0: Ja. Bist du sicher?
1: Ganz sicher. Ich war in meinem Leben noch nie so sicher.
0: Mist, der ist ja doch da. Ich rufe Verstärkung.
1: Nein.
0: Das kriegen wir schon hin.
2: Du wolltest mir noch was erzählen.
3: Warum warst du da im Restaurant?
2: Was ist das für eine Strecke, die du hier fährst?
3: Ich hab dich durchs Fenster gesehen. Dich und Gino. Nach einer Vernehmung hat das nicht ausgesehen.
2: Was soll das werden?
4: Polizei! Eins ihrer Rücklichter ist defekt.
3: Steig aus.
2: Wieso das denn?
3: Raus!

0: Scheiße, was wird das hier?
1: Du warst es.
0: Was war ich?
1: Die Tipps für Salinos Leute sind jedes Mal von dir gekommen. Dich habe ich gesucht. Denn als Maria und ich allein da waren, ohne jemandem davon zu erzählen, da war Salino dort. Da konntest du es nicht verhindern. Du, Leif. Hast du eine Ahnung, was das für ein Gefühl ist, jemanden wie dich als Kollegen zu haben?
0: Was soll das jetzt? Hör mal.
1: Umdrehen.
0: Was willst du? Was zum Henker willst du?
1: Gerechtigkeit.
0: Gott, wie süß.
1: Sofort anhalten! Warte!
0: Nein, bitte, bitte!
1: Und du hast Shadow getötet, wieso?
0: Es gibt noch einen über mir, okay?
1: Und wen?
0: Das weiß ich nicht.
1: Gib mir den Namen.
0: Den Namen kenne ich nicht.
1: Zieh die Schuhe aus! Ich will den Namen! Der Name!
0: Den weiß ich nicht, bitte!
1: Der Name!
0: Den weiß ich nicht!
1: Der Name!
0: Ich kenne ihn nicht!
1: Verpiss dich, du Schwein! Hau ab, korruptes Arschloch!
2: Wieso redest du nicht mit mir, verdammt, bevor du die Kollegen in Malmö kontaktierst? Ich leite hier die Ermittlungen und ich entscheide, wann und ob wir Hilfe brauchen.
3: Wovon redest du?
2: Turschon. Malmö.
3: Ich kenne keinen Turschon. Ich habe nicht mit Malmö gesprochen. Jedenfalls nicht darüber.

0: Irgendwie hat dieser Tour schon was damit zu tun. Er kennt Gino. Vielleicht hat Gino seinen Chef satt und will den Laden übernehmen. Aber wir haben von den internen Ermittlern und von der Staatsanwältin grünes Licht. Turschan war nicht dienstlich dort, deshalb wird er jetzt zur Vernehmung vorgeladen. Und sorgt dafür, dass Nieberg das Restaurant durchsuchen kann. Gut, tschüss. Vielleicht war das gar keine Entführung. Vielleicht war es eine Abrechnung.
1: Hatte ich doch gesagt.
0: Hattest du gesagt?

0: hörst ja nie zu.
1: Kennen Sie diesen Mann?
0: Sollte ich ihn kennen?
1: Sie kennen ihn also nicht.
0: Tut mir leid, ich bin wohl keine große Hilfe.
1: Dürfte ich Iris fragen?
0: Iris? She doesn't know anything yet. I want to wait until after Christmas.
1: Weißt du noch, wer ich bin? Erinnerst du dich, dass du mir erzählt hast, dass da ein Polizist bei deinem Papa war, der eine Pistole dabei hatte? Guck dir mal das Bild an. Erkennst du den Polizisten wieder? Guck noch mal genau hin.
2: Nein, der war es nicht.
1: Bist du dir da ganz, ganz sicher?
3: Das hier war das, was Turschul und Gino im Restaurant gesucht haben. Ich habe es in einem Fach hinter einem Fettabscheider gefunden. Es ist eine Liste mit Daten und Codenamen, gefolgt von jeweils einer Summe. Gut möglich, dass es sich um Bestechungsgelder handelt.
1: Und Turschon wollte das haben,
0: hier,
1: weil er...
0: Krabi. Da hat Turschon ein Haus.
4: Also bisher konnte ich Turschon nicht erreichen. Ich versuche es schon den ganzen Morgen. Er ist nicht auf der Arbeit und ans Handy geht er auch nicht.

0: Schuhe habt ihr nicht gefunden, was? Er wurde aus nächster Nähe erschossen. Er hatte seine Dienstwaffe in der Hand und eine Patrone im Magazin fehlt.
1: Selbstmord?
0: Nein, nein, es war ja kein aufgesetzter Schuss. Um die Einschussstelle herum sind keine Schmauchspuren.
2: Irgendwelche anderen Spuren?
0: Nein, noch nicht. Keine anderen Fingerabdrücke außer denen von Turschon. Der das getan hat, wusste, was er tut. Und dann ist da noch das mit seinen Füßen. Er ist anscheinend draußen so herumgelaufen, ohne Schuhe. Wer macht denn sowas? Und warum im Dezember?

0: drin bleiben.
1: Verdammt, das. Sie sind das. Die kleine Polizistin.
0: Leif Tuschon. Den kennen Sie, oder?
1: Mhm.
0: Aha. Ich habe ihn getötet. Tuschon hat sich von Ihnen bestechen lassen. Und bevor ich ihn getötet habe, hat er gesagt, dass da noch jemand ist. Weiter oben. Und ich will jetzt von Ihnen wissen, wer das ist.
2: Tuschon wurde vorgestern Abend zwischen 5 und 6 Uhr erschossen. Was dazu passt, dass eine Nachbarin einen lauten Knall gehört haben will. Genau als die Kindersendung anfing.
3: Hier ist ein Foto von der Kugel aus Tuschons Leiche. Eine ziemlich interessante und distinkte Spur. Das ist ein Hohlspitzgeschoss. Speed Gold Dot.
4: Polizeimunition?
3: Ja, aber jeder mit einem Waffenschein kann sie kaufen.
4: Aber eine Polizeiwaffe können wir nicht ausschließen.
3: Nein.
5: Wir haben also einen Polizisten, der sich bestechen lässt von...
0: Salino.
5: Paolo Salino. Wir vernehmen ihn und ein paar Stunden später ist er tot.
0: Denn es gibt noch eine dritte Person.
2: Wie eine dritte Person?
0: Laut Salinos Buch war Tuschon nicht der Einzige, der sich hat bestechen lassen. Es wollte ihn jemand daran hindern, zu sagen, was er weiß.
4: Aber das sind bloß Spekulationen.
5: Es könnte auch ein Motiv sein.
6: Wer hat Tuschon schon zuletzt gesehen?
4: Hatten Sie Tuschon schon nicht nach Hause gefahren, nachdem Sie ihn im Restaurant getroffen hatten? Und wie spät ist es da gewesen?
6: Kurt, weißt du das?
5: Nein.
4: Also laut Aussage dieses Gino war es, als ihr das Restaurant verlassen habt, 3:15. Stimmt das?
0: Ja, das stimmt.
5: Was hast du dann gemacht?
0: Ich bin nach Hause gefahren.
5: Gibt's dafür Zeugen?
6: Kurt.
5: Jenny. Jenny.
4: Ja, dann geben Sie mir bitte Ihre Dienstwaffe. Und ich muss Sie vorläufig von den Ermittlungen ausschließen. Kommen Sie mit raus und dann erzählen Sie mir, was Sie wissen.
3: Tja, dann werden wir mit Jennys Waffe mal Probe schießen.

0: Hier bist du beim Rauchen.
1: Aufmerksam wie immer.
0: Sag, wie geht's dir denn so?
1: Ja, gut geht's mir.
0: Sicher?
1: Ja, ganz sicher.
0: Kurt, ich weiß es. Ich weiß, dass du Alzheimer hast. Du hattest vor, das für dich zu behalten, oder?
1: Woher weißt du das?
0: Das spielt keine Rolle.
1: Ja, aber das wirkt sich doch überhaupt nicht auf meine Arbeit aus. Das ist doch
0: nur... Es tut mir leid. Es tut mir ehrlich, ehrlich leid. Ab sofort übernimmt Martinson den Fall. Du hast 24 Stunden, um alles zu übergeben und zusammenzupacken. Ich würde vorschlagen, dass du deine Leute einberufst und ihnen mitteilst, dass du aufhörst. Aus persönlichen Gründen.
1: Und wenn ich mich weigere?
0: Dann suspendiere ich dich. Und ich wäre gezwungen, deine Vertuschung zu melden. Aber für dich und für mich hoffe ich, dass es nicht so weit kommt.

0: Verdammt, das spielt natürlich eine Rolle.
1: Du kannst gehen.
0: Ist dir klar, was ich für dich tue? Ich lüge für dich. Ich halte dir den Rücken frei. Ich tue alles für dich. Und du vertraust mir nicht mal. Du glaubst, alles dreht sich nur um dich. Dich, dich, dich, die ganze Welt. Hast du dich jemals für einen anderen Menschen interessiert als für dich selbst?

0: Ich kann verstehen, dass das hier schwierig ist. Wir müssen uns gegenseitig helfen. Könnten Sie sich etwas nach vorn beugen? Näher ans Mikrofon. Sie haben Tour schon mitgenommen.
1: Ja.
0: Und wohin mitgenommen?
1: Nach Hause.
0: Haben Sie gesehen, wie er in seine Wohnung ging?
1: Bin nach Hause gefahren.
0: Das hatten Sie ja bereits gesagt. Ich wollte wissen, ob Sie gesehen haben, wie er reingegangen ist.
1: Ich habe ihn auf dem Parkplatz rausgelassen und dann bin ich gefahren.

0: eigenen Interesse. Gibt es irgendjemanden, der bestätigen kann, dass sie zu Hause war?
1: Nein.
2: Nein, es gibt keine Übereinstimmung mit Jannys Waffe.
3: Haben wir sonst irgendwas gegen sie in der Hand?
2: Nein.

Ich

0: Verdammte Scheißkrankheit, was?
1: Ja, so kann man das auch nennen, stimmt genau.
0: Denkst du, ich habe Tour schon erschossen?
1: Was ist passiert?
0: Ich habe angehalten und ihn gefragt, was er im Restaurant gemacht hat.
1: Und?
0: Er war die undichte Stelle. Tushon war der Verräter, um Geld für sein Scheißhaus in Thailand zu haben. Und er hat gesagt, dass es noch jemanden gibt, und zwar weiter oben.
1: Ja, und wen?
0: Das hat er nicht gesagt.
1: Ja, und hast du irgendeine Idee, wer es sein könnte?
0: Ich habe eine richtig große Dummheit begangen. Aber ich muss das tun, weil er der Einzige ist, der weiß, wer die undichte Stelle ist.
1: Aha. Reden wir jetzt
0: Ich will nur wissen, wer die undichte Stelle ist. Ich will einen Namen. Ich will wissen, warum Maria sterben musste.
1: Mach's nicht noch schlimmer, Jenny.
0: Wirst du mir helfen, wenn ich's bleiben lasse?
1: Ja, ich bin fertig, Jenny. Ich werde heute ins Präsidium fahren, meine Sachen packen und verkünden, dass ich aufhöre.

0: Ich will nichts von Ihnen. Ich scheiße auf Sie. Ich will nur wissen, wer die undichte Stelle ist. Also sagen Sie es jetzt und dann können Sie von mir aus gehen. Sie haben doch eine Familie.
1: Jeder hat eine Familie.
0: Es hat nicht jeder eine Familie. Ich könnte mir vorstellen, dass Sie ihre gern wiedersehen würden.
1: Ich glaube Ihnen nicht, Sie haben Tusho nicht getötet.
2: Ja. Tun Sie es doch. Tun Sie es!
1: Los, tun Sie es.
2: Tu es doch, verdammt!

0: und dann hier rechts. Hm.
1: Das ist genau das, was ich eigentlich versuchen wollte zu vermeiden.

0: Die haben meinen Papa gefunden.
1: Ach, wirklich?
0: Was machst du?
1: Ich räume auf, weil ich nämlich umziehe.

0: Was machst du da? Zeichnen? Und was wird das?
1: Ein Buch.
0: Ein Buch? Magst du den Stift behalten?
1: Ja, gerne.
0: Gut, dann ist das ein Weihnachtsgeschenk.
1: Er war das.
0: Was war er?
1: Er war das, der die Geschäfte mit Papa hatte.

0: Kurt?
1: Na?
0: Es war Jenny.
1: Was?
0: Jenny hat Paolo Salino gefangen gehalten. Er hat gerade gesagt, dass sie es war.
1: Ah?
0: Weißt du vielleicht, wo sie ist?
1: Nein, nein.
0: Ich schreibe sie landesweit zur Fahndung aus.
1: Weißt du, wo Nieberg ist?
2: Der ist schon gegangen. War es was Wichtiges?
1: Kann ich dir vertrauen?
3: Was?
1: Kann ich.
3: Das weißt du doch.
1: Komm in einer halben Stunde zu mir nach Hause und bring alles Nötige für eine ballistische Analyse mit.

0: Salino und Mazzon schießen scharf im Feld. Mazzon.
1: Aha.
0: Wie A.
1: Ach, meine Augen sind auch nicht mehr das, was sie mal waren.
0: Na, nichts ist mehr, wie es mal war.
1: Weißt du, was man über Pessimisten sagt? Wir haben genauso oft recht, aber ihr Leben ist viel langweiliger. Auf zum Probeschießen.
0: Glaubst du, das geht?
1: Ja, das geht schon.

0: Mensch, jetzt sag was.
1: Naja, also ich meine, die müssen natürlich ins Labor geschickt werden zur endgültigen Analyse. Aber die ballistische Spur auf der Kugel, die Tour schon getötet hat, ist praktisch identisch mit der, die wir gerade abgefeuert haben. Also das hier ist wahrscheinlich die Mordwaffe.
0: Die Frage ist, wer abgedrückt hat.
1: Also, es ist ja eine Polizeiwaffe. Woher hast du die? Weißt du, wem die gehört? Ich vertraue dir da, Kurt. Du kannst dich ja dann melden, wenn du es mir erzählen willst.
2: Hey, ich bin's. Hast du schon was rausgefunden?
3: Hallo, Kurt? Was ist?
0: Ich glaube, ich habe die Waffe gefunden, mit der Turschon erschossen wurde.
3: Und wem gehört sie?
0: Ich kann dir den Namen nicht sagen. Noch nicht.
2: Wir hatten einen Deal, Kurt. Ich habe ihn freigelassen.
0: Nicht, bevor ich nicht sicher weiß.
3: Ich kann nicht warten. Die sind hinter mir her, das weißt du doch. Ich bin erledigt. Ich habe
2: keine Zeit. Ich muss wissen, wer es ist.
0: Morgen. Morgen kann ich's dir sagen.

0: Linda Wallander?
1: Bist du zu Hause?
0: Ja, ich habe vor einer Stunde meinen Dienst beendet.
1: Als du weg bist, war da noch jemand da?
0: Warum? Wieso willst du
1: War noch jemand im Präsidium?
0: Ja, Matson war noch da.

0: hier ist Jenny Blum von der Polizei Malmö.
1: Verdammt, Jenny!
2: Kämpft weiter, sodass es Frulunda nicht gelingt, den Puck aus der Verteidigungszone herauszubekommen.

Davon hat keiner von uns was! Jenny? Sie sind eine gute Polizistin.

0: fallen lassen. Weg mit der Waffe. Weg damit. Und jetzt gehen wir rauf. Sie werden einen Abschiedsbrief schreiben. Und dann erschießen sie sich.
1: Und wenn nicht?
0: Dann erschieße ich sie hier.
2: Jenny, leg die Waffe weg.
0: Hau ab!
2: Das ist nicht der richtige Weg. Jenny, du bist nicht so...
0: Tu nicht so, als würdest du mich kennen! Verschwinde!
2: Wir hatten einen Deal.
0: Geh jetzt!
2: Als du zu mir gekommen bist, hast du gesagt, dass du mir vertraust. Ich vertraue dir. Ich weiß, dass du Tour schon nicht getötet hast. Du bist keine Mörderin. Wenn du ihn jetzt erschießt, dann wird er nur gewinnen. Jenny, leg die Waffe weg.
1: Armer Kurt. Wer würde dir schon glauben? Was? Ein lallender Idiot mit verfaultem Gehirn. Bleib stehen!
2: Leg die Waffe weg. Ergib dich. Leg jetzt die Waffe weg.
0: Die Waffe weg!

0: Wegen Mordes ist er auf jeden Fall dran. So viel ist klar. Hm.
1: Und die Codes, haben die was ergeben?
2: Die halten als Beweis leider nicht stand.
0: Tja. Liebe Freunde, zunächst mal Folgendes. Ich habe mit der obersten Polizeibehörde geredet. Die haben eine Kehrtwende vollzogen und beschlossen, dass wir nun doch nicht mit der Kriminalpolizei in Malmö zusammengelegt werden. Denjenigen, die sich schon ein Pendlerticket besorgt haben, kann ich leider nicht helfen. Aber ich werde aufhören. Vielleicht wisst ihr es ja schon oder habt es geahnt. Oder gemerkt. Dass ich... Entschuldigung. Alzheimer habe. Vielleicht ist euch aufgefallen, dass...

ich wütend war, aggressiv und Dinge vergessen habe, wichtige und unwichtige. Aber ich hoffe, dass ihr euch erinnert, ja, dass ihr euch erinnert, denn ich werde es wahrscheinlich nicht tun, dass es auch lichte Momente gab. Und ich hoffe, dass ihr mich in Erinnerung behaltet als einen Polizisten, der versucht hat, seinem Herzen zu folgen. Janne? Du wirst ein viel besserer Chef als ich sein.

0: Ja.
1: Ich nehme deine Wäsche mit, Papa.
0: Tschüss.
2: Hey.
1: So, alles fertig, alles klar?
2: Bei Clara ist alles klar.
0: Tschüss, Clara.
2: Tschüss, Opa.
0: Tschüss, tschüss, tschüss. Bis dann.
1: Hans kommt dann morgen und wir sehen uns am Freitag.
0: Wir sehen uns Freitag.
1: Okay.

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5: Sieht das toll aus oder sieht das toll aus? Der große Grilltag im Kaffee- oder Teegarten. Schön, dass Sie bei uns sind. Wir grillen heute mit allem drum und dran. Und wir haben uns einfach gesagt, bei so richtig tollem Wetter, da kann das ja jeder. Wir werden aber einfach die nicht ganz perfekten Temperaturen vergessen, weil das, was bei uns um den Grill, am Grill, auf dem Grill stattfindet, das wird super. Ich freue mich schon mal total, dass Jana Stretz bei uns ist. Eine wunderbare Köchin aus Böblingen, aus der Schule von Timo Böckle.
6: Richtig?
5: Ja. Und du bist exzellent vorbereitet. Hast was ganz Tolles für uns auf dem Grill mitgebracht. Ein Flanksteak. Aber was für eins?
6: Genau. Und zwar machen wir heute eine Flanksteak-Rolle. Wir füllen das Ganze mit getrockneten Tomaten, Kapern, Rucola und Parmesankäse.
5: Also ein richtiges Innenleben. Und dann gibt es noch Dips dazu?
6: Ne? Da gibt es noch Dips dazu, genau. Ein kalter Kräuterdip, ja, wenn man so mag. Argentinisches Chimichurri.
5: Ja.
6: Und eine niederländische Soße, eine Jopi-Soße.
5: Sehr gut. Und Fladenbrot machen wir auch noch selber.
6: Fladenbrot machen
5: und
6: wir auch noch.
5: Das Wichtigste, ja, überhaupt, der Grill ist angeheizt. Der ballert ordentlich vor sich hin. Ja. Dann machen wir jetzt mal das Flanksteak bereit.
6: Richtig.
5: Das ist ja auch eine ganz spezielle Sache, ein sehr spezieller Schnitt.
6: Genau. Das hier ist jetzt das Flanksteak. Das, man sagt auch, Dünnung dazu kommt aus dem hinteren Bereich vom Bauchlappen. Und damit wir das Ganze jetzt rollen können, werden wir einen Schmetterlingsschnitt durchführen. Hierfür ist es wichtig, dass das Messer scharf ist. Und dann fahren wir hier praktisch rein und, ja, hebeln das immer wieder so ein bisschen auf, um uns zu kontrollieren, dass wir dieses Fleisch nicht durchschneiden, sondern praktisch, dass es sich nachher aufklappen lässt.
5: Es ist wie so eine Tasche, die du da reinschneidest.
6: Genau. Und das ist auch nicht schlimm, wenn das hier jetzt so ein bisschen holprig drin aussieht. Das sieht man hinterher überhaupt gar nicht. Wichtig ist nur, dass dieses Flanksteak am Ende nicht durchgeschnitten wird. Und dann können wir das nämlich hier ganz einfach so aufklappen.
5: Wow, und dann macht man quasi gleich mal die doppelte Oberfläche aus dem Flanksteak. Macht mir das Metzger, der Metzger auch, wenn ich denke, ich traue mich da nicht so richtig dran?
6: Ja, also so. Der Metzger macht das mit Sicherheit auch, wenn man ihn ganz lieb fragt, denke ich, dass es kein Problem ist. Ansonsten ist es wirklich keine Schwierigkeit. Und auch wenn da jetzt irgendwie ein Loch oder sowas reinkommt, ist es nicht schlimm, okay, weil letzten Endes tun wir das, ich habe ja jetzt auch ein Loch, ja,
5: ja,
6: tun wir das am Ende rollen und dann sieht man das gar nicht, gut, mehr. Also da,
5: du machst uns Mut, da, ja, einfach mal dran zu trauen.
6: Also da darf man wirklich auch mutig sein. Ich würze das Ganze jetzt innen mit Salz und Pfeffer.
5: Mhm.
6: Und jetzt fangen wir eigentlich schon gleich an, das Ganze zu füllen. Und zwar habe ich hier jetzt vorbereitet einmal die sonnengetrockneten Tomaten.
5: Mhm.
6: Die tun wir jetzt so ein bisschen darüber verteilen.
5: Das ist im Grunde wie eine riesige Roulade. Für wie viele Leute reicht dann so ein ganzes Flanksteak?
6: Also das hier sind jetzt 800 Gramm an, okay, Gewicht. Und man muss sich vorstellen, da kommt ja jetzt noch ordentlich was rein. Deswegen nimmt es schon an Gewicht zu, verliert aber gleichzeitig durch die Hitze vom, mhm, Grill, durch den Garprozess natürlich, haben wir auch einen kleinen Garverlust.
5: Mhm.
6: Da wird es wieder weniger. Deswegen für 4 Personen Wenn man mit 200 Gramm Fleisch pro Person rechnet, sollte man gut dabei sein.
5: Sie merken schon, bam, bam, bam, hier, wie Jana liefert an Daten, Fakten, souveränem Wissen. Ich darf verraten, dass du gerade in deiner Küchenmeisterin-Endphase bist, sozusagen. Also die praktische, die theoretische und die schriftliche Prüfung hast du gerade hinter dich gebracht. Ne? Jetzt steht nur noch das große Kochen aus. Und dann darfst du dich Küchenmeisterin nennen.
6: Ja.
5: Coole Sache,
6: also
5: das.
6: Gerade in der Endphase, das stimmt.
5: So, und das ist ein Schinken, ein Speck oder was hast du da
6: gerade? Das ist ganz normaler Bauchspeck.
5: Ja.
6: Den tun wir jetzt einfach noch als kleinen Geschmacksträger mit reinmachen. Und damit unser Fleisch von innen nicht austrocknet. Weil es ist so, das Flanksteak ist ein sehr faseriges Fleisch, hat aber sehr wenig Fett. Mhm. Ja, der große Vorteil daran ist, es schmeckt total gut nach Rindfleisch. Mhm. Also hat einen wirklich intensiven Rindfleischgeschmack. Und einfach, dass es innen drin nicht austrocknet durch die große Hitze, wo wir jetzt dem ganzen Flanksteak aussetzen, tun wir noch ein kleines bisschen von diesem Speck mit rein.
5: Ich verstehe.
6: So, also dann wird das hier...
5: Und der verschließt auch gleich noch die kleineren Schnittlöcher, die man vielleicht da reingesetzt hat.
6: Richtig, ist auch noch ein ganz kleiner Nebeneffekt, hast du gut erkannt. Jetzt dachte ich, komm drum rum, aber ja.
5: Es hilft ja auch uns, wenn wir diese kleinen, feinen Tricks kennen, ne?
6: Ja. So, und jetzt gleich, wenn wir das Ganze aufrollen,
5: ja,
6: da ist noch was Wichtiges dran zu beachten, das zeige ich euch nämlich gleich, weil dieses Flanksteak hat nämlich richtig lange Fasern. Mhm. Schau mal her, die Fasern laufen immer so.
5: Richtig.
6: Und deswegen ist es wichtig, dass man dieses Flanksteak mit der Faser einrollt. Mhm. Ja, also da darf man auch ordentlich dann Druck drauf geben, das sollte nicht zu dick werden, das Ganze. Mhm.
5: Ja, es gibt doch eine ordentliche Rolle.
6: Ja.
5: Okay, du sagst mir, wenn ich was tun kann.
6: Ja, alles gut.
5: Mal das Brett festhalten, dass es nicht spazieren läuft.
6: So. Und nachher werden wir es nämlich so runterschneiden, gegen die Faser.
5: Und dann hat man wieder die kurze Faser, die man dann eben braucht, damit es nicht zäh ist.
6: Richtig. Und das ist ganz doch, das ist wichtig, dass man das genau so macht, weil wenn man es vorher schon gegen die Faser aufrollt, schneidest du nachher nicht die langen Fasern durch, sondern die bleiben im Fleisch und dann ist das Ganze wirklich ungenießbar.
5: Dann hat man ordentlich zu kauen.
6: Dann hat man ordentlich zu kauen, genau.
5: Du wickelst das jetzt wunderbar ein. Und solange du das tust, liebe Jana, gucken wir mal eben schnell nach Stuttgart. Weil wir haben gesagt, wenn wir hier den großen Grilltag ausrufen, dann müssen wir schon mal auch hören, ob das tatsächlich bei den Leuten auch ankommt. Und dann haben wir gefragt, was, wo, wie und wo, wann, nee, was, wie, wann, wo, mit wem grillt ihr am liebsten?
7: Sind Sie hier der Grillmeister?
8: Ja, so ist es. Wir haben dieses Jahr schon gegrillt und wir grillen immer Ribs zum Beispiel, aber auch gerne Hühnchen.
9: Im Moment viel Hähnchen, ab und zu Rind.
10: Und wenn, dann haben wir einen kleinen Kohlegrill, also ganz normal.
11: Gasgrill, also wir machen mit Gasgrill, ja.
12: Holzkohle mag ich eigentlich.
11: Ja. Gut, aber es dauert immer so lang. Man muss geduldig sein, wenn man mit Holzkohle, dass es richtig, eben richtige Glut gibt. Gell?
8: Jetzt eher so mit Freunden in der Natur, im schönen Wetter, das macht dann ja mal Spaß.
10: Ich bin kein guter Griller, aber es gelingt irgendwie dann halt auch.
9: Das meiste kommt einfach drauf, solange bis fertig ist.
8: Mein Vater ist Koch und er grillt dann auch sehr gut Steaks. Und da gibt es auch als Beilage ab und zu von der Oma den Kartoffelsalat noch.
7: Und haben Sie denn dieses Jahr auch schon gegrillt?
13: Oh ja. Sehr viel sogar. Und ich gehe jetzt auch zum Metzger und hole wieder Grillfleisch und Würstchen.
5: Na also, wir sind voll in der Spur und Jana ist gerade dabei, unser Flanksteak, was wirklich herrlich gefüllt ist, zu rollen bzw. zu binden. Das braucht es, damit es uns dann auf dem Grill nicht aufgeht. Das wäre schade drum, wenn das alles
6: genau. Ja, das wäre sehr schade und deswegen tun wir das jetzt binden und dann bleibt es in Form.
5: Es ist aber auch ein Elend mit diesen Handschuhen. Ne? Man hat da irgendwie nicht so richtig den Griff für diese feine Schnur.
6: Ja, das stimmt. Aber zum Füllen fand ich es gerade ein bisschen praktischer.
5: Okay.
6: Deswegen.
5: Letzte Schleife, letzter Knoten.
6: Letzte Fleisch,
5: Zack.
6: Schleife. Und jetzt kommt das Ganze nämlich hier rüber.
5: Darf ich öffnen?
6: Ja, gerne. Der Grill hat jetzt volle Temperatur.
5: Ja.
6: Also
5: ich guck mal. Genau. Ja, der ist 200 plus irgendwie.
6: Sehr gut.
5: Ja.
6: Und jetzt tun wir dieses Flanksteak direkt in die Mitte reingeben und lassen dem richtig Hitze aussetzen. Dafür schließen wir den Deckel und tun wirklich das komplette Flanksteak von allen Seiten richtig schön angrillen.
5: Und weil Mitte größte Hitze und da gehört es jetzt hin zum Anfang.
6: Genau. Und dann tun wir das in den Außenbereich legen. Das ist wirklich bei niedrigerer Temperatur, so circa 160, 150 Grad.
5: Ja.
6: Dann auf die Garstufe Medium kommt. Also 56 Grad im Kern wäre optimal.
5: Also ein Kernthermometer wäre super, wenn man es hätte. Und wie viel
6: haben
5: Zeit?
6: Wir dabei?
5: Ja, super. Und wie viel Zeit ungefähr muss ich einrechnen von jetzt scharf anbraten bis dann runterholen?
6: Das kommt immer auf die Dicke von der Flanksteak-Rolle an. Das ist jetzt ein
5: ordentliches Ding,
6: Oschi, sag ich mal. Der bräuchte dann schon so an die 35, 40 Minuten, bis er dann im Kern richtig schön durch ist.
5: Dann wache über ihn, über den dicken Oschi und wende ihn. Und wir gucken mal in der Zwischenzeit, was man so an Gewürzen noch so rund ums Grillen möglich machen kann. Wir haben jetzt hier Salz, Pfeffer dran. Aber da geht natürlich noch viel mehr. Wir haben eine Gewürzsommeliere heute bei uns. Hanna Weidmann ist bei uns.
14: Hallo.
5: Das ist großartig, liebe Hanna, weil du willst uns so ein paar Gewürze zeigen, die man vielleicht schon mal gehört hat, aber noch nicht so richtig auf dem Schirm hat, wie gut die fürs Grillen sein könnte. Also so beim ersten Blick sagt man, ist doch alles Pfeffer.
14: Können wir meine, ja.
5: So ein bisschen, ne? Ist
14: können
5: es aber
14: wir meine,
5: nicht.
14: Genau.
5: Aber sag mir mal kurz, Gewürzsommeliere hatten wir, glaube ich, bisher noch nicht bei Kaffee oder Tee. Was macht eine Gewürzsommeliere?
14: Ich kümmere mich einfach bei uns im Haus um die Gewürze. Wo kommen sie her? Haben wir gute Qualitäten da? Prüft die, stelle unsere Mischungen zusammen und versorge unsere Kunden mit guten Informationen, was sie denn wirklich im Glas haben.
5: So ist es. Telly Cherry Pfeffer ist der erste, der hier seinen großen Auftritt kriegt. Woher kommt der? Was kann der?
14: Wir haben einen Spätlesepfeffer, der Telly Cherry Pfeffer. Der kommt aus Tellessery, ist dort gebietsgeschützt. Man kann den Telly Cherry Pfeffer unterscheiden, weil er einfach größer ist als ein herkömmlicher schwarzer Pfeffer. Auf den ersten Blick vielleicht nicht so erkennbar. Aber er ist deutlich größer, wenn man sie vergleicht. Und von der Farbe her geht er schon deutlich mehr ins Rötliche. Das Aroma ist intensiver, er ist schärfer und man hat einfach eine schöne Aromavielfalt.
5: Und kann ich den einsetzen wie einen normalen Pfeffer? Also für alles, was gepfeffert wird?
14: Prinzipiell ja, man hat einfach mehr Aroma, man muss einfach sich ein bisschen langsam rantasten. Und ja, er ist einfach ein bisschen hochwertiger, deswegen auch vorsichtig einzusetzen und
5: Also als Alltagspfeffer wäre es ein teures Vergnügen.
14: So dauerhaft. Ist es, genau.
5: So könnte man sagen. Wollen wir den mal anwürzen? Weil ich würde schon gerne mal die Nase reinhalten.
14: Wie viel brauchst du? Schon noch ein bisschen. Genau.
5: Sehen wir uns? Okay.
14: Genau. Jetzt sieht man schon, wir haben die genaue Oberfläche vom Pfeffer. Zum Messern immer einen schönen schweren Pfeffer nehmen und dann kräftig zerdrücken. Und richtig Hand anlegen beim Mörser.
5: Ich könnte den aber wie alle anderen Pfeffer auch in eine Mühle packen, oder?
14: Kann man natürlich schon. Mörsern ist besser, weil man einfach frisch aufbrechen. Jetzt sehen wir hier, jetzt haben wir die frisch aufgebrochenen Aromen, Pfefferbeeren. Und du wirst schon riechen, richtig intensiv.
5: Oh ja. Lustigerweise sind da so ein bisschen wie Zitrusaromen drin.
14: Genau, ja.
5: So was harzig darf ich jetzt nicht sagen, das, oder?
14: Komplett richtig, ja.
5: Ja? Also was ganz Tiefes, Würziges ist auch noch drin.
14: Ich mache mal ein bisschen was auf dem Brot.
5: Ja.
14: Oh, vielleicht ein bisschen viel.
5: Gib her, ich
14: Genau. Den Rest machen wir einfach nebendran.
5: Okay. Noch nicht scharf, noch hat er nur dieses wunderbare Aroma in der Nase, diesen Duft.
14: Ja, kommt aber über den zweiten Riechweg, dann über den Rachen wahrscheinlich an.
5: Kommt dann die Schärfe.
14: Muss sich einfach so ein bisschen entwickeln, ja, genau.
5: Liegt wahrscheinlich auch daran, dass da herzhaft Butter auf dem Brot ist. Das saugt natürlich die Schärfe wieder ab.
14: Auf jeden Fall, ja, ist so.
5: Das aber
14: ist
5: schmeckt so. Ganz toll.
14: Ja, schön.
5: Und das einfach zum Grillen, zum drüber streichen, so last minute noch drüber pfeffern, das ist Telly Cherry.
14: Auf jeden
5: Fall. Jetzt kommt der zweite Weg. Okay.
14: Genau. Dann habe ich mitgebracht rosa Beeren.
5: Ja.
14: Werden oft als der rote Pfeffer gesehen.
5: Ist aber kein
14: Pfeffer? Nee, hat gar nichts mit dem echten Pfeffer zu tun. Es ist ein Sumachgewürz. Von der Aromatik her auch ganz anders, auch weit nicht so scharf. Würde ich da auch mal was mörsern. Die kann man auch, auch klein machen. Mhm.
5: Nimmst du wofür her dann diese rosa Beeren, die ja kein Pfeffer
14: auch
5: sind?
14: Genau, wie der Pfeffer ist auch eine Beere, aber die kann man auch super als Topping nehmen oder zum Beispiel in der Pfeffersoße oder beim Grillen oben drüber. Mhm. Sieht nicht nur schön aus, sondern gibt auch eine schöne Frische. Hat so ein bisschen ein süßliches Aroma, ja. Weit nicht so scharf und intensiv wie der herkömmliche Pfeffer. Wenn man den jetzt mörsern, sieht man schon eine ganz andere Struktur als der Pfeffer.
5: Definitiv.
14: Genau. Und wenn wir es riechen, wir haben so was Frisches.
5: Ja, das ganz Süßliche hat man süßlich, fast schon in der Nase, genau.
14: Ein bisschen was Florales, genau.
5: Du hast dann hier noch Piment stehen.
14: Genau.
5: Also von den Temperaturen her könnte man meinen, es ist schon Weihnachten, aber es ist eher so in der Weihnachtsbäckerei, ist Piment in vielen Würzmischungen drin. Warum sagst du, ist Piment auch eine Entdeckung zum Grillen?
14: Piment wurde ja ursprünglich als Pfeffer gehalten und ist auch in viele Pfeffermischungen mit drin.
5: Ja.
14: Er ist auch würzig, hat aber sowas von Nelken, so ein bisschen Weihnachtsbäckerei in der Aromatik mit dabei, aber nicht mit einem Pfeffer zu verwechseln. Also hat auch, kommt nicht von der Pfefferpflanze, also hat nicht den Scharfstoff Piperin, was ein echter Pfeffer haben muss.
5: Und würdest du Piment auch wirklich zum Würzen eines Steaks verwenden?
14: Ja.
5: Oder wo?
14: Ehrlich? Auf jeden Fall. Also super mit frischen Kräutern dazu. Genau, können wir vielleicht nachher mal austesten.
5: Okay, weil aus all den vorgestellten Gewürzen wirst du nachher auch Würzmischungen und Marinaden noch machen, die man dann wiederum zum... Lass mal die Nase. Ja.
14: Ja,
5: also das ist der typische Piment-Duft.
14: Ja, wir haben den
5: Nelkenaroma,
14: den Algewürz.
5: Ja, genau. Sehr schön. Vielen Dank, meine Liebe. Wir werden das Ganze noch vertiefen und fortsetzen. Jetzt krempeln wir aber erstmal die Ärmel hoch und sind beim Metzger. Und zwar was für einem. Philipp Sonntag ist Fleisch-Sommelier, auch hier. Er ist in Kisleck im Allgäu daheim, hat da traditionelle Handwerkskunst, die auf richtiges Fachwissen trifft, also modernes Fachwissen. Das gibt er bei Seminaren gerne weiter. Und wir waren bei einem Seminar dabei, wo es ein bisschen Theorie und dann ganz viel Praxis am ganzen Rind gibt.
15: Schön, dass ihr da sind. Hier bei uns in der Fleischbühne. Ich freue mich jedes Mal, wenn hier immer ein ganzes Rudel Fleischbegeisterte einlauft.
16: Wenn Philipp Sonntag seine Kurse gibt, ist die Bude voll. Über 20 Fleischfans hören aufmerksam zu.
15: Zum Beispiel das Schraffierte ist die Oberschale, die sitzt ja innen am Schenkel. Und die Nuss ist vorne da oben auf dem Oberschenkel drauf.
16: Nach der Theorie kommt die Praxis. Der Metzgermeister zeigt, wie man ein Rind zerlegt.
15: Da haben wir aus Rückenmark, da sind Bandscheiben, Wirbelkörper. Aber da sehen wir jetzt noch gleich mehr davon und zerlegen das Tier jetzt da vorne zu, damit wir das Stück für Stück auf dem Tisch anrichten können. Der Mike hat jetzt den Bauchlappen schon weggesägt. Ja. Und das ist auf Deutsch eigentlich schon immer nur Sirtfleisch gewesen. In Deutschland hat man Steaks nur aus den ganz, ganz, ganz zarten Sachen gemacht. Und in anderen Ländern nimmt man ein bisschen was Zäheres auch noch als Steak und bratet sie aber dann sicher durch. Und dann habe ich jetzt ein Stückchen. Das ist das sogenannte Skirt Steak oder Inside Skirt. Den gibt es in der deutschen Schnittführung bloß als Wurstfleisch. Das war jetzt ein Special Cut aus den USA. Und das ist das sogenannte Flank Steak. Habt ihr das auch schon mal gehört? Und das habe ich jetzt gerade daheim in der Hand. So, dann haben wir daheim noch mal ein drittes Steak. Das sogenannte Flap Meat. Und in der deutschen Schnittführung hat es halt auch mal wieder keinen Namen. Weil bei uns ist das halt alles immer bloß Hackfleisch gewesen. Das ist eigentlich richtig geil zart. Je nachdem, wie viel Bindegewebe im Muskel drin ist, ist er halt zart oder zäh. So. Und wenn du aber ein Steak machst, dann hast du ja nicht die Zeit, das Bindegewebe weich zu schmoren. Das heißt, wenn du ein Steak machst, musst du alles brutal fein, brutal sauber zuschneiden. Also wenn ich einen Schmorbraten mache, den ich 8 Stunden schmore, da kann ich außenrum alles dran lassen, das ganze Fett, die ganze Sehne, alles. Jetzt essen wir mal ein wenig rohes Fleisch. Und zwar schneide ich da jetzt einfach mal ein paar so Scheibel runter. Ihr dürft jetzt alle probieren. Und dann muss man sagen, ist es zart oder ist es zart?
17: Man muss gar nicht viel kauen. Also es mundet. Sehr gut.
15: Und so kann ich das eigentlich als Endverbraucher, wenn ich gar keine Ahnung habe, ein ganz kleines Fetzle mit einer kurzen Faser runterschneiden. So ist definitiv Steak. Auf der Seite sind die Sehnen, die weglaufen, und auf der Seite.
16: Zum Schluss sind die Fleischstücke vom Knochen getrennt.
15: Das ist die flache Nuss, das ist die runde Nuss. Dann haben wir da hinten das Skirt Steak, das Flank und das Bavette. Beef Ribs, die drei Teile von der Hüfte. Die Haxe mit den Beinscheiben, ein Knochen mit Superknochen vorne dran. Dann haben wir hier die Oberschale. Da haben wir den Nussdeckel, die Birne, das Bürgermeisterstück, der Tafelspitz, die Unterschale, die Semmerrolle und die Wade.
16: Der intensive Einblick in die Arbeit eines Metzgers kommt gut an bei den Seminarteilnehmern.
18: Ich habe überhaupt nichts gewusst. Und wir haben schon oft gegrillt und es ist schon oft schief gegangen. Aber das bringt uns auf jeden Fall weiter.
19: Sonst habe ich immer Fleisch gesehen und habe gedacht, oh Gott, was mache ich jetzt mit dem Fleisch? Und jetzt ist es natürlich schon auch einleuchtender, wenn es grau ist oder zäh ist. Oder doch, die Garpunkte in das Ganze ist schon sehr interessant auf jeden Fall.
20: Es war interessant jetzt zu sehen, welches Fleisch zart und welches Fleisch zäh ist. Auch wie man das mit der Geschmacksprobe testen kann.
16: Man kann das Fleisch gleich vor Ort kaufen und natürlich probieren. Vom Maître persönlich auf dem Grill zubereitet.
5: Das war jetzt richtig super, dass wir mal gesehen haben, wie dieses Flanksteak tatsächlich rausgeschnitten wird. Bei uns ist eins auf dem Grill gefüllt und gerollt. Wir lassen den Deckel mal zu, weil der verliert gerade ein bisschen Hitze, was uns nicht so richtig gefällt, Jana. Aber wir schicken gute Vibes rüber, machen so lange mal das Fladenbrot dazu.
6: Genau, wir machen jetzt als erstes, würde ich kurz den Yopi-Dip schon mal anrühren,
5: okay,
6: dass der nämlich noch ein bisschen durchziehen kann. Hierfür haben wir jetzt Mayonnaise. Mhm. Und dann kommt Senf mit rein.
5: Ja. Ist eine niederländische Soßen- oder Dip-Variante, ne? Yopi-Soße, ja, ist da ganz, ganz bekannt, beliebt. Jawohl.
6: So, dann wird es hier schon mal ein bisschen grob verrührt.
5: Ja.
6: Und
5: ups,
6: dann
5: jetzt kommt auch noch Wind auf hier. Also ist das Curry?
6: Das ist Curry, ja. Kommt noch ein bisschen Curry mit rein.
5: Und Chiliflocken.
6: Ein ganz kleines bisschen, ja. So.
5: Und das gerne ein bisschen früher machen, damit es durchzieht.
6: Genau, also je früher man das vorbereitet, desto orangener wird die Soße nachher. Und desto mehr an Geschmack kriegt sie auch. Jetzt kommen hier noch ganz fein gehackte Schalotten und eine Essiggurke mit rein. So.
5: Ja, wenn sie so gut schmeckt, wie sie duftet, dann wird
6: riechen
5: das
6: tut sie schon, ja, genau.
5: Sehr gut.
6: Und dann lassen wir das Ganze jetzt hier stehen. Und gehen rüber zu unserem.
5: Also die Essiggürkchen fehlen noch.
6: Hefefladen.
5: Ich mach mal so einen kleinen.
6: Genau. So, und gehen rüber zu unseren Hefefladen.
5: Ist gut.
6: Schmeckt gut?
5: Super.
6: So, perfekt.
5: Gut, dass die Schüssel bei mir steht.
6: Genau. So, jetzt haben wir hier schon mal, habe ich die Hefefladen vorbereitet. Die habe ich jetzt auch schon mal ganz leicht mit etwas Öl eingerieben. Mhm. Und die werden jetzt gleich auf dem Grill geschmissen.
5: Also das sind ganz einfache Fladen aus
6: Hefe. Ist ein ganz normaler, stinknormaler Hefeteig. Mehl, Salz, Olivenöl ist dran, ein bisschen Rapsöl, Wasser und Hefe.
5: Ein bisschen wie Pizza.
6: Genau, ja, exakt das Gleiche. Okay. Exakt das Gleiche. Pizzateig, Dinnerteig, kannst alles. Ist alles der gleiche Teig. Genau. So.
5: So, Bist du inzwischen ein bisschen mehr happy mit unserem Grill? Macht er das, was er soll?
6: Naja. Aber wird schon.
5: Er liefert nicht so ganz. Wir müssen öfter im Garten grillen,
6: oder? Nicht so ganz
5: wie
6: ich, aber ist nicht schlimm. Das kriegen wir schon irgendwie hin. Und ja.
5: Du platzierst dann, also du hast die Flanksteaks jetzt in der Mitte gehabt zum Angrillen, zum Anrösten.
6: Ja.
5: Und jetzt kommen die Fladen wohin? Also hast du schon im Außenbereich geparkt jetzt zum Weitergaren?
6: Genau.
5: Und die Fladen kommen wohin?
6: Die Fladen, die würde ich jetzt im äußeren Bereich draufschmeißen.
5: Okay.
6: Genau.
5: Und dann brauchen die wahrscheinlich nur ein paar wenige Minuten?
6: Die brauchen nur ein paar wenige Minuten, ja. Und die brauchen auch ein bisschen Hitze, deswegen wäre es schön, wenn der Grill mich jetzt lieb hätte und mir ein bisschen mehr Hitze schenken würde.
5: Das tut der.
6: So, jetzt lassen wir es auf der einen Seite liegen, wo das Öl drauf ist, und machen gleich auf die andere Seite Öl und tun das Ganze weiter grillen und gleich wieder drehen.
5: Ich lasse dich jetzt in deinem Elend allein, ist okay.
6: Ist in Ordnung, ja.
5: Sie wird das großartig machen. Wenn der Grill nicht will, will er halt nicht. Aber wir gucken jetzt noch mal nach den Gewürzen. Ich hatte Ihnen ja versprochen, dass unsere Gewürzsommeliere auch noch eine Marinade und eine Würzmischung sozusagen als Topping am Ende obendrauf. Können wir die auch dann für unser Flanksteak nachher?
14: Natürlich, auf jeden Super. Fall. Dann also können wir es gleich ausprobieren.
5: Hanna ist uns, bei uns, Hanna Weidmann. Was machen wir zuerst? Wir machen erst die Marinade, ne?
14: Beginnen wir mit der Marinade, genau. Wir können jetzt den Telecherry-Pfeffer und den Piment miteinander und schönen Rosmarin zusammen. Den können wir jetzt in diesem Mörser machen, den kriegen wir so ein bisschen schneller, einfacher, kleiner.
5: Ja.
14: Geben wir einfach ein bisschen Telecherry-Pfeffer und Piment zusammen in den Mörser.
5: Wenn du das aus dem Erbe machst, heißt das auch, dass es da auf ein, zwei,
14: ja, man kann
5: das nicht ankommt?
14: Man kann es immer halb-halb machen oder zu 2:1, wie man es eben macht. Muss man einfach ein bisschen ausprobieren. Genau. Dann geben wir ein bisschen Rosmarin mit dazu. Ich habe jetzt hier getrockneten Rosmarin mit dabei. Kann man aber natürlich, wenn man hat, auch einen frischen nehmen.
5: Okay.
14: Gibt ja der Garten jetzt langsam her.
5: Ja.
14: Das Ganze dann schön zerkleinern mit unserem Mörser.
5: Frische Rosmarin, aber nur dann, wenn man das Ding auch dann direkt verbraucht. Also sobald man eine Würzmischung macht, wo man sagt, da habe ich jetzt über den Rest der Grillsaison was am Start, sollte es mit getrocknetem Rosmarin sein oder wegen der Feuchtigkeit?
14: Ja, frisch. Also wenn man es dann danach gut aufbewahrt, also sprich in ein Glas gibt, also frisch wirklich dann direkt verwenden und getrocknet kann man halt einfach auch länger aufbewahren. Auch wenn man es jetzt hier
5: mit frischem Rosmarin machen würde.
14: Machen würden, ja, genau.
5: Also du zermörserst das und das ist dann eine klassische Marinade zum Einlegen, genau, von Fleisch. Passt zu welchem Fleisch?
14: Passt gut mit Schwein oder Hühnchen.
5: Ja.
14: Genau. So.
5: Und ich mische es dann mit Öl oder mit Wasser an? Oder was ist dann?
14: Kann man auch mit Öl machen. Ich habe uns jetzt hier einen Ahornsirup mitgebracht.
5: Mhm.
14: Gibt einfach noch mal ein bisschen Süße mit dazu. Könnte man alternativ natürlich auch mit Honig machen.
5: Mhm.
14: Genau. Oder Öl passt auch immer. Genau.
5: Also eine kleine Süße ist auf jeden Fall gut, auch für die Röstaromen dann, wenn man es.
14: Auf jeden Fall.
5: Diese,
14: ja,
5: Karamellnoten, ja, die dann dazu, genau, kommen.
14: Jetzt gibt man da einfach schön Ahornsirup mit dazu.
5: Und ich rühre das dann so ein bisschen unter. Dann kannst du ja, ja, schon lang schon mal an das Topping gehen, genau, was wir für unser Flanksteak noch wollen.
14: Die rosa Beeren haben wir ja vorher schon besprochen.
5: Ja.
14: Die brechen wir jetzt auch ein bisschen auf. Kann man aber auch ganz reingeben, wie man das gerne möchte.
5: Ich glaube, ich muss hier ein bisschen mit dem Schenkel den Tisch stabilisieren, weil, ja, der ist jetzt nicht auf
14: viel Kraft,
5: genau, genau, du lässt. Darf ich diese Marinade schon mal probieren?
14: Auf jeden
5: ist,
14: Fall, ja.
5: Die ist schon, schön, schon essfertig, genau, oder?
14: Ja. Natürlich, wenn die Gewürze länger in der aufweichen oder Flüssigkeit kriegen, entfalten sie sich besser. Also umso mehr Zeit, man braucht immer ein bisschen Geduld. Genau.
5: Aber Piment ist durchaus präsent.
14: Ja.
5: Aber gut,
14: ja,
5: harmoniert perfekt.
14: Und der Rosmarin gibt einfach auch noch mal schön Frische mit dazu. Mhm. Ja, genau. So, wir haben jetzt die rosa Beeren schon ein bisschen angestoßen.
5: Yes.
14: Ich würde uns etwas Tomate dazu geben. Habe jetzt hier schon Tomatenflocken dabei, getrocknet.
5: Gibt es als solche zu kaufen?
14: Genau, habe ich in der Schnittgröße gekauft, wie wir es jetzt brauchen. Kann man natürlich auch selber machen. Und ein bisschen Chili.
5: Mhm.
14: Ebenfalls.
5: Schärfe geht immer.
14: Schärfe geht immer. Dann nehmen wir etwas Schwarzkümmel.
5: Mhm.
14: Schwarzkümmel gibt was Nussiges, ist aber kein Kümmel.
5: Mhm.
14: Und ein schönes Salz mit dazu. Jetzt nehmen wir hier ein rosanes Steinsalz. Gibt auch schön Farbe. Das Ganze.
5: So Salzflocken eher.
14: Genau, ja, Salzflocken oder da kann man dann, was einem halt passt, was
5: sieht
14: man daheim
5: toll
14: hat.
5: Aus. Guck, ja, jetzt was haben wir optisch Farbe.
14: Schön.
5: Ja.
14: Genau, machen wir das schön durcheinander. Da wir jetzt hier Geschnittenes machen, also die geschnittenen Tomaten und den Chili und die rosa Beeren haben, in einer kleinen Menge anmachen und halt einfach verschließen, gut aufbewahren, dann kann man es auch eine Weile zu
5: eine Weile lang halten.
14: Genau.
5: Pass mal auf, wir schnappen uns direkt dieses Schüsselchen und gehen mal rüber am Grill, weil,
14: ja,
5: ich glaube, Jana, unsere Köchin, hat so kleine Fleischstücke, dass wir es vielleicht gleich mal antesten können.
14: Ja, cool.
5: wenn wir schon so ein cooles Topping haben. Oder habe ich zu viel versprochen?
6: Nee, das seid ihr schon. Cool.
0: Ich bin schon soweit.
6: Ja. Genau.
5: Das ist das Topping.
6: Das ist das Topping. Soll ich es erst schneiden oder magst du zuerst würzen?
0: Das ist ganz egal.
6: Ganz egal, okay. Ich würde so ganz dünne Tranchen schneiden, wenn es in Ordnung ist. So.
5: Das reicht schon, danke. Danke, danke, danke.
6: Kann man das mal probieren?
0: Gebe ich uns doch mal ein bisschen was drüber. Vorsichtig.
5: Und das ist sowas, was man wirklich, wenn alle am Tisch sitzen, ganz zum Schluss drauf tut. Das grillt man nicht mit, das ist wirklich...
0: Auf jeden Fall, weil wir haben jetzt ja relativ große Stücke. Wenn man das jetzt auf den Grill geben, dann kann es auch schnell verbrennen.
6: Ich bin auch mal so frech.
0: Ja, gerne.
6: Ist da rosa Pfeffer mit drin, oder?
0: Die rosa Beeren, ja, genau, schön. Richtig, ja. Und wenn man das jetzt mitgrillen würde, hätten wir halt schnell sonst verbrannte Aromen. Und deswegen immer darauf achten, was man machen will. Und die Marinade oder das Topping dann entsprechend davor oder danach anwenden.
6: Klasse. Es gibt eine sehr frische Note.
0: Ja.
6: Und durch den gerösteten Sesam. Super. Ja, also gefällt mir sehr, sehr gut.
5: Ja. So, haben wir doch die kulinarische Expertise gleich dazu geliefert.
0: Sehr schön.
5: Hanna, ich würde vorschlagen, du nimmst dein Topping, stellst es gerne schon auf unseren Tisch, damit wir es uns am Ende alle dazu nehmen können. Vielen Dank bis hierhin.
0: So machen wir es.
5: Wir treffen uns alle gleich am Tisch vorne wieder. So, jetzt muss ich mal kurz mich sortieren, weil wir uns natürlich verplaudert haben. Und direkt durchmarschieren in den anderen Teil unseres Kaffee- oder Teegartens. Aus allen Ecken kommt hier Grillkompetenz, was drumherum und dazu passt und gehört. Und da darf natürlich auch Nathalie Lump nicht fehlen, unsere großartige Sommelier.
6: Andreas ist mein Engel. Guck mal, er hat mir alles so schön vorbereitet.
5: Ein Hoch auf unsere Requisite an diesem Tag, die alles hier rausgeschafft, möglich gemacht, so schön dekoriert haben. Und jetzt hat er Last Minute für dich noch, liebe Nathalie. Was hat er dir denn gebracht? Eiswürfel,
21: Er hat mir ganz tolle Eiswürfel. Und ich habe gedacht, ich mache dir jetzt eine Rosé-Schorle.
5: Sehr gut.
21: Und zeig dir, wo wir hinwollen mit unseren tollen Eiswürfeln.
5: Die Idee, Nathalie, wenn ich ganz kurz ausholen darf, bevor Andreas davongerannt ist. Ja, die Idee ist, man macht eine Grillparty und am Ende sind halt so ein paar Röckchen noch in den Flaschen drin, so kleine Stumpe, sagt man auf Schwäbisch. Und das ist ja auch zu schade, um wegzuschmeißen.

0: Würfel. Ja. Aber das macht doch viel mehr.
1: Ja, logisch.
0: Ja? Und du kannst jetzt, guck mal, ich lege das einfach zur Seite, weil Andreas hat mich ja gut ausgestattet. Und du kannst jetzt selber entscheiden, mit was möchtest du deine Eiswürfel? Möchtest du die mit Gänseblümchen haben? Mm. Mit Thymianblüten? Du also, möchtest bestimmt ein paar Beeren? Oder Orangenzesten finde ich immer ganz, ganz cool. Das riecht auch so toll. Mhm. Und es gibt jedem Weinschorle oder ich meine auch Mineralwasser. Weißt du, wenn du Mineralwasser hast und dann machst du so einen Eiswürfel mit so ein bisschen Orangenzesten.
2: Dann schmeckt das Wasser einfach nach was, ne?
0: Ja,
2: es hat
0: ja
2: so einen Hauch von.
0: Du kannst hier, weißt du, wir ernten jetzt einfach ein bisschen.
2: Zitronenmelisse.
0: Genau, und dann schneiden wir das ein bisschen klein. Und dann ist es natürlich schon ganz was anderes, ne?
1: Ja.
0: Das ist cool, gell?
1: Und das ist definitiv, ja, okay. Es ist halt auch definitiv zu schade, den Wein wegzuschmeißen, weil bei einer größeren Party ist halt doch öfter was übrig. Und da kann man dann auch wirklich alles zusammenkippen. Also da muss ich da nicht Sorten rein.
0: Du darfst dann alles zusammenkippen.
1: Okay. Also ich zumindest
0: mit den Fingern machen.
1: Ja, du darfst definitiv.
0: So. Ja, ich finde es einfach immer wieder schön. Also kannst du, oder weißt du was, früher gab es kalte Ente. Kennst du noch kalte Ente?
2: Da war Weißwein und Blubberbrause war auch noch drin.
0: Genau.
2: Und irgendwas Fruchtiges noch, oder? Zitronenschale.
0: Ja.
2: Oder Orangenschale.
0: Und ich habe mir gedacht, das ist ja auch wieder dieses Thema. Du hast Weißwein, Eiswürfel. Also geht alles weg, ich muss schnell aufgießen.
1: Genau, gieß auf, schnell.
0: Schnell aufgießen. Und weißt du, so 6 Stunden vorher vorbereiten, dann passt das schon. Das
2: so 6 Stündchen brauchen die, bis die fest sind. Wie so Eiswürfel dann auch.
0: Genau, ne? Genau. So.
2: Und wie schön ist auch so eine kleine Vielfalt gleich im Eiswürfelbehälter drin. Ne?
0: Komm, wir machen noch einen mit Roséwein. Man kann es natürlich auch mit alkoholfreiem Wein machen. Mhm. Du könntest auch mit Apfelsaft oder Traubensaft machen.
1: Klar.
0: Aber ich finde halt, geschmacklich ist es wirklich Bäm. Ja? Mineralwasser und dann genau, wir wollen mal anstoßen.
1: Auf das Bäm im Glas. So eine kleine Himbeernote ist schon drin.
0: Ja,
1: so eine ganz klitzekleine.
0: Genau.
1: Nicht, dass man jetzt gerade Eiswürfel bräuchte hier draußen, oder? Nicht wirklich.
0: Ach, aber eigentlich, es könnte heute viel schlimmer sein.
1: Das stimmt, es ist trocken. Halleluja. So, wenn ich Rotweinreste habe, sagst du, könnte ich auch meinen eigenen Essig daraus ansetzen?
0: Ja, also du kannst es natürlich auch mit Weißwein machen oder mit Rotwein. Mhm. Also ich würde es immer separat machen. Aber zum Beispiel, ich habe ja immer tolle Rotweine bei mir zu Hause und dann ist ja oft so Depot, also zum Ende. Mhm. Und dann sammle ich die Depotreste.
1: Ja.
0: Und wenn ich dann 1 Liter beisammen habe, dann gebe ich das in ein großes Glas rein, mein Rotwein, ne? Also meine Reste.
1: Aber die hast du jetzt vorher abgeseiht, oder?
0: Die habe ich vorher abgeseiht, ja. Und dann habe ich, das kannst du bestellen, also eine Essigmutter. Also es gibt, wenn die dann mal so 3-4 Wochen da drin ist, dann ist es wie so eine Qualle, sag ich mal. Ne? Diese es ist cool.
1: Ja, kennt man aber. In einer Essigflasche, die länger im Schrank steht, hat die sich manchmal auch unten gebildet.
0: Ja. Und du kannst eben so aus dem Netz oder aus dem Reformhaus kannst du auch Essigmutter flüssig bestellen.
1: Ja.
0: Das gibt man einfach dazu. Und der Idealfall ist, dein Wein hat 7 Volumenprozent.
1: Aha.
0: Also ich sag mal, meine Weinreste, die haben so 13.
1: Ja eben, muss ich das verdünnen dann, oder?
0: Genau. Und unbedingt mit Mineralwasser, also mit stillem Mineralwasser. Ja. Weil bei Leitungswasser weißt du nicht, also diese Essigbakterien, die arbeiten. Mhm. Also du solltest schon ein Mineralwasser, ein stilles nehmen. So, also jetzt habe ich Wasser, Wein, meine Essigmutter. Und dann ist es natürlich schon wichtig, dass ich mein Glas verschließe. Mhm. Sonst hast du diese Essigfliegen, die wollen wir nicht.
1: Die wollen wir nicht haben.
0: Aber unbedingt muss es luftdurchlässig sein, weil Essigbakterien, sie mögen Sauerstoff.
1: Okay.
0: Also sonst können sie nicht arbeiten.
1: Wenn ich Deckel zumache, passiert da drin nichts.
0: Ja, das geht gar nicht. Und dann stellt man das warm. Mhm. Und so nach 3 Monaten ungefähr hast du deinen eigenen Essig. Jetzt wollen wir den natürlich dann noch haltbar machen. Ja. Also da ist es ideal. Wir haben jetzt hier auch schon mal Essig angesetzt, geht so auch. Und du könntest nachher so eine Flasche nehmen.
1: Und also, du hast da oben rein jetzt so ein Papiertuch gezwirbelt, dass eben die Luft
0: unbedingt
1: reinkommt,
0: genau, rausgeht. Sauerstoff.
1: Ja, Sauerstoff.
0: Und wenn ich ihn abfülle, also ich tue ihn zu Hause in einen Kochtopf, also nehme ich ein Sieb über dem Kochtopf, einmal kurz aufkochen, weil sonst gärt es manchmal.

0: man in der Flasche noch nach, also dann sind die Essigbakterien noch aktiv. Also einmal kurz aufkochen, dann gebe ich es in meine Flasche. Und dann ist natürlich auch schön, du kannst ja auch so einen Rosmarinzweig, also ich habe hier Rosmarin, du kannst Chilischoten reinmachen, du kannst Hannas Gewürze kannst du mit reinmachen.
1: Alle Aromen, die ich gerne nach Essig hätte,
0: genau, genau. Und dann ist es natürlich auch ein tolles Geschenk. Super. Und das sieht in der Küche schön aus.
1: Und dann hält er aber auch, wenn ich ihn noch dann mal aufgekocht habe. Also ich lasse ihn reifen, diese 6 bis 8 Wochen.
0: Ja.
1: Dann koche ich
0: ihn manchmal sogar drei Monate.
1: Okay. Ja, ja, woran merke ich denn, dass der fertig ist, der
0: Essig? Einfach probieren. Du riechst es auch. Also vorher riecht er einfach so ein bisschen nicht so gut.
1: Und wenn er so,
0: und wenn er einen klaren Essiggeruch hat, dann gebe ich ihn praktisch in den Kochtopf
1: und einmal kurz aufkochen. Und dann abfüllen und dann hat man wirklich für längere Zeit.
0: Und dann, ich tue es zu Hause, je nachdem, auch gerne im Kühlschrank aufbewahren. Also, weißt du, kühl ist dann besser. Also, während er reift,
1: im Zimmer stehen lassen, dann braucht er die Temperatur, die Wärme.
0: Und dann kannst du praktisch abgeben und du kannst die Essigmutter weiterverarbeiten, also wieder auffüllen.
1: Weitergeben oder den nächsten Essig ansetzen.
0: Und dann wieder
1: ansetzen. Die nächste Party feiern, Weinreste haben und dann...
0: Genau.
1: Ist natürlich auch gut für Weine, die nicht mehr so trinkfein sind. Die kann man auch so weiterverarbeiten zu Essig.
0: Ja, wir diskutieren immer. Also manche sagen, sie machen es auch mit korkigem Wein. Okay. Das ist nicht meins, aber...
1: Du siehst die Geste.
0: Ja.
1: Wir verplaudern uns jetzt. Ich kenne uns, Nathalie. Lass uns einfach mal Richtung rüber gehen.
0: Okay,
1: komm, ich nehme dich mit in das Zentrum des Geschehens sozusagen, wo unsere Flanksteaks auf dem Grill sind.
0: Ich rieche schon die ganze Zeit.
1: Ja, du hast mitgekriegt, es sind gefüllt mit Tomaten, Parmesan. Wenn du so ganz schnell aus dem Ärmel einen Wein dazu auf den Tisch stellen wolltest, was würdest du aus dem Keller
0: Lemberger
1: holen? Lemberger.
0: Lemberger ist fleischig, hat die Gewürze, dunkelfarbig, also... Hanna, das wäre mit deinen Gewürzen, Lemberger.
1: Okay, von Sommelier zu Sommelier. Gewürz trifft Wein.
0: Ich komme zu dir.
1: Setzt euch bitte schon. Ich gucke mal eben schnell, ob ich noch bei Jana was Gutes tun kann.
2: So, also ich habe jetzt...
1: Wie hoch ist der Verzweiflungsgrad?
2: Nee, alles gut.
1: Alles gut.
2: Ich habe
1: alles
2: geliefert. Er hat nicht geliefert, aber ich habe geliefert.
1: Sehr gut.
2: Ich habe improvisiert. Ich habe das jetzt einfach halbiert, nochmal zugebunden. Hier ist die eine Hälfte, da ist die andere. Die ist jetzt durch soweit. Also nicht durch, Gott sei Dank nicht durch, sondern medium, schön
1: medium,
2: rosa.
1: So wie es sein soll.
2: Brot läuft, also es läuft. So, wir machen jetzt noch...
1: Ist das nicht klasse, was die Frau mal eben so aus dem Ärmel schüttelt?
2: Cool. Wir machen jetzt noch ganz schnell das Chimichurri.
1: Ja.
2: So, Schalottenwürfel, einfach rein in den Mörser. Knoblauch, rein in den Mörser.
1: Mhm.
2: Ein bisschen Pfeffer, nicht zu viel, das ist grober Pfeffer, ja, der hat richtig Dampf. Chili rein.
1: Ja. Das kennt man so aus dem Fleischland schlechthin, Argentinien. Die kultivieren ja den Fleischgeschmack. Da gibt es selten Soßen dazu. Nur hin und wieder mal so ein Chimichurri. Das ist alles, was es da gibt. Ne?
2: Ja, richtig. So, jetzt wird das Ganze gemörsert. Und dann kann man nebenher auch schon die Kräuter dazugeben. Ich habe mich jetzt bei meinem Chimichurri entschieden für Thymian, Blattpetersilie und Oregano. Frischen und gerebelten, also getrockneten. Das kommt jetzt da rein. So.
1: Ja.
2: Und jetzt tut man das richtig schön stößeln, dass sich alle Aromen freisetzen.
1: Mhm.
2: So. Und dann kommt Öl rein. Also ich mache mein Chimichurri gerne mit halb Rapsöl und halb Olivenöl. Einfach, dass der Geschmack von dem Olivenöl nicht zu arg durchgeht, weil wir möchten ja die Basis auf den Kräutern haben. Und dann kommt noch ganz wichtig Zitronensaft rein oder Limettensaft. Limettensaft taugt auch richtig gut was.
1: Ich habe nur gerade mal die Nase am Grill.
2: Ja.
1: Ist alles gut. Der eine Fladen in der Mitte kriegt vielleicht ein bisschen mehr Hitze, aber
2: der Grill, der ist so kaputt, so fertig, da passiert nicht mehr viel. Alles gut. So, also und jetzt bei dieser Chimichurri-Nummer ist ganz arg wichtig: Je länger das durchzieht, desto besser. Ja, desto mehr Geschmack, desto mehr Aromen können sich entfalten und
1: das
2: so
1: mache ich im Grunde, bevor ich mit allem anderen beim Grillen anfange, kann ich das Chimichurri ansetzen. 2-3 Stunden, kein
2: davor, sogar wie man das möchte. Das ist überhaupt gar kein Problem und hält sich durch das Öl ultra lange. Also 2 Wochen kann man das aufbewahren im Kühlschrank. Meine Empfehlung, einfach dunkel abdecken.
1: Ja.
2: Weil durch Lichteinstrahlung könnte es sein, dass es ein bisschen nachkraut. Und damit man die grüne Nummer
1: tolle
2: einfach
1: Farbe
2: hat,
1: sich erhält,
2: sollte

0: man das so machen.
1: Ich verstehe.
0: Also, jetzt fangen wir einfach mal an. Ich habe jetzt den ersten Teil hier schon rausgeholt.
1: Ja.
0: Den haben wir jetzt ruhen lassen.
1: Ich mach Platz.
0: Den haben wir jetzt ruhen lassen. Das ist ganz arg wichtig.
1: Dass die Fleischsäfte sich verteilen können.
0: Ja, genau, super, ja. Dass sie sich verteilen und es nicht ausläuft, weil alles, was ausläuft, ist nachher nicht mehr im Fleisch.
1: Im Fleisch drin, schade drum.
0: So. Und jetzt tun wir das Ganze mal anschneiden. So.
1: Oh, das sieht toll aus. Man sieht einfach das Innenleben. Das ist ganz toll. Flanksteak gefüllt.
0: So, es ist sogar trotz der Komplikation noch leicht
1: rosa
0: in der Mitte.
1: Und genauso wollen wir es doch haben, oder?
0: Genauso wollen wir es haben, richtig. Ich habe hier jetzt schon mal angefangen.
1: Pass mal auf, meine Liebe. Lass dich jetzt nicht zu sehr hetzen. Mach das jetzt in aller Ruhe fertig. Und wir treffen uns dann gleich vorne am Tisch mit den Mädels zur Mädelsrunde.
0: Jawohl.
1: Weil wir sind ja so ein bisschen unter uns heute, die Damen im Café oder Teegarten. Und die Männer, die sind außer Haus. Letztlich auch bei einer Damenrunde. Genau genommen ist es unser Reporter Nick Rödelberger und Eberhard Braun, unser Spitzenkoch. Es gab ja einen Aufruf, wo wir gesagt haben, melden Sie sich, wenn Eberhard mal zu Ihnen kommen soll und mit Ihnen eine schöne Grillrunde schmeißen soll. Und es sind die Damen vom Kugelrund, Café Kugelrund in Heilbronn-Horkheim geworden. Da ist Eberhard heute hingefahren, zusammen mit Nick. Und mal gucken, was die für eine Grillparty schmeißen, Nick. Die Frage ist, duftet es bei euch auch schon halbwegs so gut wie bei uns?
2: Ja, ich sag mal, so weit wie ihr sind wir noch nicht ganz. Also es duftet schon ein bisschen, aber wir sind noch nicht so weit. Aber wir sind jetzt dran, das zu machen. Aber du siehst, hier ist richtig viel los in der Küche, wird vorbereitet. Eberhard Braun, du hast schon gesagt, ist da. Eberhard, was gibt's denn heute eigentlich alles hier zum Grillen?
3: Also wir waren sehr fleißig. Polofino, entbeinte Hähnchenschenkel.
2: Das hier in deiner Form direkt?
3: Die sind dann entbeint und die sind dann gefüllt mit Merguez-Würstchen.
2: Ach wow, okay.
3: Mit Zahnstocher fixiert und ich habe die schon mal eine Stunde lang bei 80 Grad vorgegart. Dann geht es nachher schneller.
2: Okay, wie das Ergebnis ist, dann gucken wir uns nachher an. Was hast du sonst noch mit dabei?
3: Gruß aus den 70er Jahren, das berühmte Mosaikbrot. Kann man gut vorbereiten.
2: Das sieht auch toll aus. Schöne Farben, fein.
3: Alles, was aus dem Kühlschrank raus muss, kommt da rein.
2: Ja, ja.
3: Dann habe ich noch Würstchen auf dem Grill. Ich habe grünes Gewürzsalz.
2: Selber gemacht?
3: Selber gemacht.
2: Sehr schön, ja.
3: Und mein ganzer Stolz, ein Ketchup. Beim Grillen darf kein Ketchup fehlen.
2: Ja.
3: Und das ist aus gelben Tomaten und aus Paprika.
2: Darf ich das? Ey, unbedingt, ich will es sofort probieren.
4: Mhm. Ich schneide jetzt. Aber nicht mit Finger.
2: Wow, sehr fein. Eine schöne Schärfe hinten raus, aber diese gelbe Tomate kommt auch richtig gut raus. Also die Rezepte gibt es auch direkt schon auf kaffee-oder-tee.de, also falls Sie da Lust haben, können Sie es direkt machen. Und du hast den Schneebesen vergessen und machst das jetzt mit dem Zitronengras, oder wie habe ich das zu verstehen?
3: Das ist der beste Schneebesen, den man daheim bauen kann. Der gibt nämlich den Salatdressing noch eine richtige Würze mit. Salatdressing nämlich für diesen ungewöhnlichen Salat aus Süßkartoffeln.
2: Das sieht sehr schön aus. Der ist ja noch richtig schön in Form, die einzelnen Stücke. Wie hast du das hinbekommen, dass er nicht verkocht?
3: Ja, der Trick ist, dass ich das nur einmal aufkoche. Also einmal aufwallen lassen und dann Hitze aus, ruhen lassen und dann ist er nach einer halben Stunde perfekt.
2: Alles klar, wunderbar. Dann machen wir hier weiter. Hier gibt es Spieße von Hühnchen auf Zitronengras. Angelika, guck mal, du bist doch schon direkt dran. Worauf kommt es denn an? Du machst es jetzt gerade auf einen Spieß, aber noch nicht auf Zitronengras. Warum?
5: Weil ich ein Loch sozusagen formen muss. Das Zitronengras ist ein bisschen stärker. Und ich muss dann ein bisschen eine Form reinbringen. Also, na, so.
2: Sehr gut, ein kleiner Aromaspieß sozusagen. Okay.
5: Dann kriegst du noch das Aroma raus.
2: Fantastisch. Drüben wird das Polofino noch gefüllt. Dann will ich euch gar nicht länger stören, weil wir wollen ja auch gleich was auf den Grill bekommen. Und komme jetzt zu der Frau, die dafür verantwortlich ist, dass wir überhaupt hier sind bei Kaffee Kugelrund. Uschi, du hast dich einfach mal beworben, hast gesagt, komm, ich hau einen raus als Dankeschön fürs Team. Jetzt sind wir wirklich da. Wie ist es?
6: Ganz toll, aber ich bin sprachlos und das soll schon was heißen.
2: Ja, sprachlos habe ich Sie bisher nämlich noch nicht erlebt, die letzten zwei Stunden.
6: Die letzten zwei Stunden habe ich so viel gesappelt, dass ich jetzt gar nicht mehr weiß, was ich sagen soll. Nee, aber wir sind eben das Café Kugelrund und ich bin der Meinung, wir machen alles ehrenamtlich. Und das ist einfach mal schön, dass wir eine Belohnung dafür bekommen. Und ich denke mal,

0: mal, das ist heute der richtige Rahmen dazu.
1: Das ist auf jeden Fall der richtige Rahmen. Seit 4 Jahren seid ihr jeden Freitag hier und macht für rund 40 Leute den Kaffee und Kuchen.
0: 40 und mehr, ne? Ja, doch, ja. Und wir backen unsere Kuchen alle selber, also und vor allen Dingen nach Möglichkeit mit Sahne, weil alles andere kann man ja zu Hause selber essen. Oder
2: so.
0: Ja, ne? Und deswegen, ja, da bemühen wir uns halt immer, den Leuten gerecht zu werden, ja.
1: Ja, sehr schön, den Leuten gerecht werden. Ihr müsst euch selber jetzt auch gerecht werden, ja. Deswegen seid ihr hier noch am Schnippeln. Das heißt, ihr macht die Zutaten für den Salat. Ja. Eber hat ja schon gesagt, es gibt Süßkartoffelsalat. Habt ihr das schon mal gegessen?
0: Nein. Und normal, wenn ich jetzt ganz ehrlich bin, habe ich mit Süßkartoffeln nicht allzu viel am Hut. Aber da bin ich natürlich jetzt richtig gespannt, wie das schmecken wird. Ne?
1: Fantastisch, da sind wir alle gespannt. Das machen wir nachher fertig. Jetzt die Zutaten nochmal fertig machen. Also wir haben ganz viel, was hier vorbereitet wird. Salat, das Fleisch wird vorbereitet und dann muss es gleich auf den Grill. Und das machen wir natürlich gleich. Aber jetzt müssen wir die restlichen Vorbereitungen treffen.
3: Nick, wir sind total gespannt und sind gleich wieder bei euch. Aber jetzt mal hier das große Hurra auf unsere Köchin, wenn noch jemand von dem Topping
4: aber
3: drüber haben will.
4: Es ist köstlich.
3: Wir gönnen es uns. Es schmeckt wirklich großartig. Und wie sie das jetzt zurechtgezaubert hat mit dem bockigen Grill. Coole Nummer, Jana.
5: Ja, gerne.
3: Und es sieht toll aus und es schmeckt toll.
5: Gerne, ja. Also ich war eindeutig heute nicht die größte Zicke. Das war mit Abstand der Grill. Aber nee,
3: den Preis hat unser Grill gewonnen.
5: Wir haben es hingekriegt.
3: Genau. Wunderbar. Und in aller Perfektion, wie Sie das von uns erwarten, sind natürlich all die Rezepte, alle Dips, alle Gewürzmischungen, alles bei uns auf der Kaffee- oder Teeseite zum Grillen, bis es nicht mehr weitergeht. So, jetzt geht's aber bei uns weiter mit dem Quiz. Auch hier im Garten wollen wir natürlich trotz Grilltages das Quiz nicht vergessen. Es ist Herr Rosch und Frau Schulz zugeschaltet. Sie hören mich. Hallo da draußen aus dem Kaffee- oder Teegarten.
6: Hallo.
3: Ja, Herr Rosch ist da und Frau Schulz? Ja. Kuckuck, Frau Schulz. Oh, keine Frau Schulz.
7: König heißt.
3: Frau Schulz? Sind Sie nur schüchtern oder wirklich nicht da? Ja, nee, es wird auch gerade wieder, ja. Ich habe da so einen zweiten Monitor, wo die Namen draufgeschrieben sind, da wird Frau Schulz gerade wieder grau.
7: Hallo?
3: Jetzt ist sie wieder rot, das heißt, sie könnte da sein, Frau Schulz. So, und was machen wir jetzt, wenn Frau Schulz weg ist? Herr Rosch, wir zwei könnten jetzt allein miteinander spielen, dann könnten Sie irgendwie 400 noch was Ocken gewinnen. Ah, da ist sie, hurra. So, jetzt aber voll gestreckten Galopp, damit wir das noch schaffen vor den Nachrichten. Herr Rosch, bitte legen Sie los. Mit welcher Frage?
7: Hallo?
3: Frau Schulz, Sie sind da, super.
6: Die zwei.
3: Zwei. Was ist das Wahrzeichen der österreichischen Stadt Klagenfurt? Der Lindwurmbrunnen, der Trevi-Brunnen oder der Warschauer Brunnen?
6: Ah, der Lindwurmbrunnen.
3: Juhu, die 60 Euro gehen zu Ihnen, Herr Rosch. Perfekt. So, machen wir weiter, Frau Schulz. Welche Frage?
7: Hallo?
3: Frau Schulz, Sie sind dran. Welche Frage für Sie? Oh, Frau Schulz hört uns nicht. Liebe Frau Schulz in Beidenersheim, wenn Sie mich hören können, Sie sind jetzt dran. Uiuiui. Das ist aber doof. Was machen wir? Ich mache einfach so. Hanna. Oder Hanna kann spielen. Magst du, Hanna? Komm,
7: was ich also. Mache.
3: Sind Sie wieder da, Frau Schulz?
7: Ich höre nichts.
3: Ja. Das ist ein Elend.
7: Sie.
3: Sie hören.
7: Frau ja. König höre ich nicht.
3: Das ist doof. Okay, das ist unser Regisseur und wie würde ich ihm jemals widersprechen wollen, Herr Rosch? So, freies Feld für Sie. Grasen Sie ab, was Sie können.
7: Fernsehton habe ich ausgemacht.
6: Da fangen wir bei der 1 an.
3: Nehmen wir die 1 mit, gut. Jahrelanger Moderator der Show zum Blauen Bock war Heinz Schenk, Spendler oder Stift?
6: Herr Schenk.
3: Heinz Schenk, jawohl. Wo machen wir weiter?
6: Ja, einfach durchspielen.
3: Okay, also. 2 hatten Sie schon, dann nehmen wir die 3. Was ist die Kohlhernie? Eine Region, ein Gericht oder eine Pflanzenkrankheit? Kohlhernie. Sie nehmen die Pflanzen. Geraten?
6: Ja.
3: Gut geraten, ist richtig. Ist eine Pilzerkrankung. Befällt.
6: Ja, gut.
3: Befällt Kohlarten und das Blöde ist, dass die bis zu 20 Jahre im Boden bleiben kann. Also wenn man das Ding einmal hat, hat man Spaß. Die 4.
6: Ja.
3: Rosch. Zack, und schon kommt. Na gut. Ich halte die Klappe und Sie freuen sich. 50 Euro.
6: Ja, ich freue mich.
3: Ja, schon gut. So, weiter geht's mit der Frage 5.
6: Ja.
3: Kann mal einer auf den Monitor hauen? Ich habe leider kein Bild mehr, lieber Roche. Die Frage 5. Moment, Zettel. Was ist ein Touchpad? Ist es ein kleines Schminkset mit Spiegel? Ist es eine berührungsempfindliche Fläche am Mobilcomputer oder eine Expresskasse im Supermarkt?
6: B.
3: Richtig. Hurra, ich habe auch wieder ein Bild. 59 Euro waren das für Sie, Herr Roche. Es geht weiter mit der... Das ist das Bild. Also heute ist echt der Baum drin. 6 würde ich mal sagen. Nimm mal 6. Oder die nächste. Wer auch immer ein Bild hat,
6: ja, immer die nächste, ja.
3: Sag auf damit. Was ist eine Konzession? Ein anderes Wort für Kleidergröße? Eine behördliche Genehmigung oder eine Verwirrung? So, 28 Euro auf Ihr Konto. Die 7. Sie sind schon bei 241 Euro mal so nebenbei. Als was wird Christian Streich bei der Fußball-WM fungieren? Als vierter Offizieller, als Co-Trainer der DFB-11 oder als TV-Experte?
6: TV-Experte.
3: Ja, und er hat gesagt, mein Ziel ist es, also er kommentiert das Eröffnungsspiel bei der WM fürs ZDF, die Spielideen der einzelnen Teams so zu erklären, dass dies für die Zuschauer verständlich und nachvollziehbar ist.
6: Ja, toll.
3: Soll er mal machen, oder?
6: Ja.
3: Ich hätte noch die 8 für Sie. Wollen wir die nehmen?
6: Ja.
3: 61 Euro. Boah, Sie langen echt zu. Welchen Orden gründete Ignatius von Loyola? Waren das die Franziskaner, die Jesuiten oder die Benediktiner?
6: Jesuiten.
3: Ist auch richtig. Cool. Oh, jetzt ist die Zeit abgelaufen. Aber gucken Sie mal, ich glaube, das ist ein Sensationsgewinn. Den hat so noch niemand hier abgeräumt. 317 Euro, Herr Roche.
6: Ja, das war toll.
3: Das war ganz gut gelaufen für Sie, ne? Dass Frau Schulz uns nicht gehört hat. Ich gratuliere herzlich und wünsche Ihnen einen schönen Vatertag morgen, Himmelfahrtstag. Wir bleiben auch in der nächsten Stunde weiter hier im Garten. Ich hoffe, Sie haben Lust, weiter mit uns allen hier zu performen, zu grillen, zu gucken. Jana grillt dann was Feines, Fleischloses. Ich hoffe mal, dass dann die Temperatur reicht auf dem
5: Grill. Das hoffe ich auch.
3: Yes. Rhabarber mit Schafskäse für die richtige Würze ist Hanna Weidmann weiter zuständig. Wie lagern und wie optimal einsetzen von Gewürzen. Und dann gucken wir natürlich noch mal nach Heilbronn-Horkheim zur Grillrunde Kugelrund, die am Grill mit Eberhard Braun auch versuchen, was parallel Leckeres auf den Tisch zu kriegen. Dann bis ganz gleich. Herzlich willkommen zurück im Kaffee- oder Teegarten zu unserem großen Grilltag. Wir haben auch jetzt in der zweiten Stunde wirklich Herrliches vor für Ihr privates Grillvergnügen. Und ganz viel Grillvergnügen hat hoffentlich auch Eberhard Braun. Der ist ja heute bei einer Damenrunde in der Nähe von Heilbronn. Das Kaffee Kugelrund. Normalerweise holen die Damen für Kaffeeklatsch die Gäbelchen aus dem Schrank. Die bleiben heute mal drin, die Kugelgäbelchen. Dafür wird rund um Eberhard Braun gegrillt und geschnattert und genossen, hoffentlich. Nick Rödelberger ist vor Ort, quasi Nase, Augen und Ohren für uns. Nick, was geht in der Küche oder am Grill oder wo seid ihr gerade aktiv?
1: Ja, wir sind am Grill, meine Augen sehen es brutzeln und meine Nase sagt, okay, hier können wir ganz bald schon essen. Also das sieht alles schon ganz fantastisch aus. Jetzt haben wir Würste auf dem Grill, wir haben das Pollofino, wir haben diese Zitronengrasspieße. Das sind ja schon unterschiedlichste Produkte, Eberhard. Wie schaffst du es denn, dass die nachher alle schön kross außen sind, aber innen durch?
2: Gibt es einen Trick? Ich habe natürlich diese dicken Fleischteile vorher im Ofen vorgegart. 80 Grad, eine Stunde. Jetzt kann ich mir sicher sein, ich brauche es nur noch kurz auf den Grill legen und dann schmeckt es perfekt.
1: Das ist richtig clever. Das muss ich mir wirklich für zu Hause merken, weil dieses ewige am Grill stehen und innen ist es roh und alle sind genervt, weil nicht alle zusammen essen können. Das geht natürlich nicht. Also wenn Sie das zu Hause noch nicht machen, dann haben Sie jetzt einen perfekten Tipp dafür. Okay, wunderbar, dann haben wir gesagt, das Fleisch haben wir, aber wir haben natürlich auch den Salat, den Süßkartoffelsalat. Da seid ihr auch schon fleißig noch am final schnibbeln. Uschi, ich habe gehört, deine Mutter, Die macht gerade Public Viewing mit Kaffee.de-Fans.
0: Ja, nein, sie ist oben in Schleswig-Holstein und sie ist beim Seniorentreff. Und weil sie dabei sein möchte beim Seniorentreff, haben die dann also beschlossen, dass sie Public Viewing mit ihr machen. Hi, Mutti.
1: Ja, dann mal kurz einen kleinen Gruß, das ist doch richtig schön. Und jetzt muss aber schon weitergehen, was kommt denn jetzt hier alles in den Salat noch mit rein?
0: Also wir haben Paprika, wir haben Tomaten, wir haben Gurken, wir haben süße Kartoffeln und ein wunderbares Dressing. Ja, und dann müssen wir mal sehen, wie das nachher zusammengerührt dann schmeckt, ne?
1: Dann auch schmecken wird.
0: Ja, ich bin
1: gespannt drauf. Gudrun, du machst es hier gerade noch mal schön raus, hast du denn schon probiert vom Dressing?
4: Nee, wollte ich vorhin, aber es vergessen.
1: Vergessen?
4: Ja.
0: Wir sind ja ständig abgelenkt. Ne? Also wir haben so viel hier zu tun gehabt die ganze Zeit. Das alles vorbereiten und so weiter. Ja, dann ist mit Probieren ist dann nicht allzu viel drin. Aber wenn das nachher alles fertig ist, dann werden wir uns das richtig gut gehen lassen.
1: Auf jeden Fall. Ihr seid es ja gewohnt, im Team zusammenzuarbeiten. Ja. Hier drei der Stammcrew mit am Start, die sonst ja jeden Freitag ja eben diesen Kuchen vorbereiten. Bärbel, macht es gerne da auch noch mit rein? Oder sagst du, okay, das ist schon genügend?
8: Nö, das kommt auch noch dazu rein. Das gibt eine schöne Mischung.
1: Viel hilft viel, oder?
8: Ja, wir sind ja eine ganze Menge Leute und soll ja gut schmecken.
1: Auf jeden Fall.
8: Schön bunt sein.
1: Jetzt habe ich mir, ich habe ja vorhin das Ketchup probiert und ich habe einfach diesen Löffel in der Hosentasche behalten. Das heißt, ich kann schon mal kurz probieren und sagen, das machen wir jetzt einfach mal. Da gehe ich mal einmal rein. Ihr dürft noch nicht probieren, ihr dürft erst nachher, aber ich probiere schon mal. Also es lohnt sich richtig. Ja, ich sehe, du kannst es auch noch nicht verheben. Doch. Die Soße ist wirklich fein. Das darf jetzt also noch ganz kurz ein bisschen durchziehen. Hier haben wir auch das gefüllte Brot, was wir vorhin noch gesehen haben. Und vielleicht, Eberhard, kommen wir noch mal ganz kurz zu dir an den Grill. Wie sieht's aus? Was muss noch werden? Du hast hier oben sogar noch ein bisschen Kräuter mit draufgelegt, damit es auch noch mal einfach aromatisiert wird.
2: Ich stehe gerne am Grill und da beschäftige mich. Kräuter drauflegen, Dinge ein bisschen hin und her schieben. Ich habe hier eine heiße Zone, ich habe hier eine kühlere Zone. Jetzt fängt es an, ein bisschen zu rauchen. Ist halt Grillgefühl.
1: Ich verstehe das. Ich verstehe vor allem, weil du hast ja den Geruch dann total in der Nase, den es dann auch nachher auf dem Teller gibt. Was ist dein Lieblingsteil davon?
2: Merguez.
1: Merguez?
2: Ich mag die Merguez-Würstchen total gerne. Ich mag alles, aber auf die freue ich mich wahnsinnig.
1: Aber ist es dann nicht perfekt, weil du das Merguez ja auch noch in dieses Hühnchen reingestopft hast?
2: Ja, das müssen wir testen.
1: Okay.
2: Das muss ich nachher probieren.
1: Okay, also wir sind fast bereit. Ihr seht, es ist noch ein bisschen, muss noch auf dem Grill passieren, aber in wenigen Minuten können wir dann essen. Der Salat ist ja auch schon fast fertig und da freuen wir uns gleich drauf.
3: Und dann, Nick, sind wir natürlich wieder bei euch, weil wir wollen natürlich sehen, was da am Ende so alles auf den Teller kommt. Und das Fazit der Damen hätten wir natürlich auch gerne gehört zu diesem kleinen Grilltag, quasi das Seitenstudio von Kaffee oder Tee. Wir sind draußen im Garten, im Kaffee oder Teegarten zum großen Grilltag. Und natürlich darf bei einem Grilltag das Grillen am offenen Feuerplatz nicht fehlen. Dazu sind wir in der Nähe von Mainz in Oberolm. Da gibt es nämlich ein Angebot, Grillen am Feuer. Es ist so ein ganzer Tag, den man da verbringen kann, inklusive Exkursion an den Waldrand, um noch ein paar Kräuter zu sammeln. Und dann geht es los am großen Feuer.
9: Ganz idyllisch am Waldrand wird heute gekocht. Ohne Küche, ohne Strom, ohne Hightech-Grill. Forstwirt Peter Matthes und Erlebnispädagogin Christiane Hechler-Kazar zeigen in ihren Kursen, wie man im Einklang mit der Natur Wildkräuter sammelt, Feuer macht und kreativ Essen zubereitet. Die Teilnehmer sind gespannt.
10: Hi, ich bin Claudia. Für mich ist der Wald schon seit der Kindheit einfach das Nonplusultra.
11: Ich hatte immer eine Wildkräuterwanderung mitgemacht und ich finde das total spannend und toll, vergesse nur leider immer wieder. Also so ein paar Sachen kann ich mir merken, aber so das große Ganze geht dann doch unter. Deswegen mache ich gerne so Kurse dann nochmal mit. Und ich habe noch nie Feuer selbst gemacht und die Kombi fand ich jetzt dann einfach sehr spannend.
9: Um essbare Kräuter zu finden, müssen Sie nicht weit laufen.
12: Also wenn ihr jetzt hier auf der Wiese auch schon mal Spitzwegerich seht, ne, da könnt ihr gern die ganzen Blätter absammeln.
9: Spitzwegerich, Schafgarbe, Löwenzahn und auch Brennnesseln sind essbar.
12: Aus den Brennnesseln könnt ihr einen ganz tollen Ersatz machen für Spinat.
9: Wildkräuter sind vielseitig nutzbar und enthalten oft mehr Nährstoffe als Kulturgemüse.
10: Schön frisch. Ein bisschen nussig. Und grün.
11: Es hat auch was mit Nachhaltigkeit zu tun. Wir müssen gar nicht so viele Produkte aus fremden Ländern einfahren, sondern wir finden es tatsächlich hier. Und in den Wildkräutern liegt eben auch eine Kraft, die unsere Vorfahren eben auch damals gekannt haben.
9: Eine Feuerstelle von bis zu einem Meter Durchmesser ist auf privaten Grundstücken erlaubt. Im Wald dürfen nur die ausgewiesenen Grillplätze genutzt werden. Wichtig beim Feuermachen ist, das Holz so zu schichten, dass Luft dran kommt. So brennt es gut an. Maike schneidet die gesammelten Wildkräuter klein, inklusive der Brennnesseln.
11: Nö, geht tatsächlich. Vielleicht haben wir sie gut genug gewaschen. Oder ich bin auch schon abgehärtet.
9: Claudia schnippelt Gemüse für ein Ratatouille, das in Milchflaschen am Feuer gekocht werden soll. Nur etwa drei Viertel voll, damit nichts überkocht. Hier ist wichtig, dass genügend Flüssigkeit in der Glasflasche ist. Die nimmt die Hitze auf und verhindert, dass das Glas überhitzt. Ein Deckel darf nicht drauf. Mit einem Geschirrtuch als Stopfen kommen die Flaschen in die Glut. Für den Flammlachs hat sich Peter ein Brett aus Kirschholz gebastelt und es vorher gut gewässert. Den Lachs nagelt er ganz rustikal aufs Brett. 25 Minuten dauert es etwa, dann sind Gemüse und Lachs fertig. Kochen am Feuer braucht nicht viel Zeit. Und wie schmeckt's?
10: Das ist eine Geschmacksexplosion. Und wenn ich dafür in ein Restaurant gegangen wäre, das hätte man gar nicht bezahlen können. Ja? Und dann die Atmosphäre hier noch dabei und die vielen netten Menschen. Wunderbar.
3: Ja, so ein offenes Feuer würden wir uns jetzt auch freuen hier in unserem Café de Tiergarten. Also alternativ ist der Grill die Wärmequelle, die so eine kleine Zwischendurchaufheizung macht. Übrigens, dieses Waldgrillen kann man beim Forst am Rhein-Hessen buchen. Geht den ganzen Tag, kostet 90 Euro. Hanna hat gerade schon sehnsuchtsvoll zum Grill rüber geguckt. Also wir haben hier gefühlt, naja, so 13, 14 Grad. Es kommt immer wieder mal so ein heftiger Wind auf. Nicht so das ganz optimale Wetter. Aber wir machen es uns jetzt mit Gewürzen wohlig warm und schön. Hanna Weidmann, unsere Gewürzsommeliere. Du hast jetzt ein paar gute Tipps für uns, wie man Gewürze optimal einsetzt und vor allem, wie man sie lagert. Weil je mehr Geschmack drin bleibt, desto besser am Ende auf dem Teller. Frage Nummer eins, gibt es hier in Deutschland irgendeinen Mindeststandard für Qualität von Gewürzen? Also kann ich das, was ich hier einkaufe, auch immer guten Gewissens einkaufen?
13: Ja, also unsere Gewürze müssen alle strenge Prüfungen durchlaufen. Deswegen alles, was nach Deutschland reinkommt, ist geprüft nach unseren Standards. Es gibt Grenzwerte, die müssen eingehalten werden und sonst darf ein Produkt bei uns nicht auf dem Markt.
3: Okay, bei uns, wie gesagt.
13: Bei uns, ja, genau. Richtig.
3: Wenn man irgendwo im außereuropäischen Ausland ist, kann die Sache noch mal ganz anders aussehen, wenn man da irgendwelche Säckchen von Märkten mitbringt.
13: Jawohl, also das ist schon so. Wenn man es hier in Deutschland kauft, kann man sich eigentlich sicher sein, dass die Grenzwerte eingehalten sind. Im Urlaub immer Vorsicht, sieht zwar immer schön aus, wenn wir hier die tollen Berge an Gewürze haben, aber es ist einfach offen. Es fliegen halt einfach Insekten in der Luft, Gewürze riechen stark. Deswegen haben wir es jetzt hier gut
3: attraktiv
13: für
3: Insekten, natürlich, klar.
13: Ja, interessant. Logisch. Da wollen die ran. Und wenn man dann nach Hause kommt und dann ein vermeintlich teures Gewürz gekauft hat und es dann lebt oder krabbelt, ist es vielleicht doch schade.
3: Und man sich dann irgendeinen Schädling in die Küche holt, den man kaum mehr los
13: hat. Vielleicht nicht.
3: Brauchen wir nicht. Schieben wir weg, die Gedanken haben wir jetzt schon vergessen und haben saubere, geprüfte Gewürze vor uns stehen. Ja. Einkauf. Worauf achten? Wie erkenne ich, wo Qualität drin ist?
13: Also wichtig ist eben immer, dass man kleine Mengen kauft. Wenn eine große Bevorratung bringt eigentlich nichts. Kleine Mengen verbrauchen, neu kaufen, dann habe ich immer eine neue Charge. Sie ist frisch verpackt, sie stand noch nicht lange im Licht. Weil auch wenn ich ein Produkt kaufe, das komplett verschlossen ist, es soll ja auch hübsch aussehen. Also haben wir vielleicht nicht die ganze Fläche abgedeckt und nur ein schwarzes Glas, was natürlich optimal wäre. es hat einfach wenig
14: attraktiv zum Kaufen. Ne? So solche Cellophantütchen mit bunten Mischungen drin sehen natürlich sehr viel
13: appetitlicher aus. Ja. Sieht tatsächlich schön aus. Man denkt, wow, was erwartet mich? Ja. Ich habe eine Geschmacksexplosion. Aber es ist einfach komplett im Licht ausgesetzt. Und ob das Gewürz nachher oben auch tatsächlich versiegelt ist, das weiß man auch nicht. Das ist natürlich mit dem Clips gut verschlossen. Wahrscheinlich wird noch ein Kleber drüber sein, dass man denkt, ja. Aber es kann einfach schnell Luft reinkommen. Und das Gewürz sollte einfach immer luftdicht und am besten lichtgeschützt gelagert sein.
14: Okay. Und dann haben wir ja vorhin schon gelernt, je frischer gemörsert, desto besser. Also die vorgemahlenen Gewürze sind nur der halbe Spaß. Ja. Das ist gerade bei Muskat hast du, glaube ich, jetzt hier am Start, ne, dass man das mal vergleichen kann.
13: Ich habe jetzt eine Muskatnuss mit dabei. Gemörsert haben wir ja schon total viel. Wir können jetzt hier frisch reiben. Und bei einer Muskatnuss brauchen wir ja tatsächlich immer ganz wenig für ein Gericht. Sprich, wenn ich mir jetzt ein Glas oder eine ganze Tüte kaufe, habe ich das ganz lang zu Hause. Und es wird einfach das Aroma schnell verfliegen. Und wir riechen jetzt hier schon.
14: Du musst den Teller gar nicht an die Nase führen und hast schon Muskatnuss in der Nase. Genau. Also das ist definitiv reiben, mörsern, so frisch wie möglich. Jetzt gibt es seit neuestem auf dem Markt Gewürzmühlen. Das ist so ein ganz großer Trend, quasi für jedes Gewürz eine Mühle. Da denkt man ja, ist ja super, weil kratsch, kratsch, kratsch und ist frisch. Was hältst du davon?
13: Ja, schwierig. Sieht zwar schön aus und ist auch behilflich. Ja. Wenn man eine Gewürzmühle hat, würde ich empfehlen, immer nur eine kleine Menge einzufüllen. Weil wie wir jetzt hier sehen, haben wir hier die aufgebrochenen Pfefferbeeren drin. Ja. Und die werden sich natürlich immer von oben nach unten vermischen. Sprich, wir haben immer den Aufbruch drin, es kommt Luft rein. Mhm. Wenn wir jetzt mahlen und dann über den Topf gehen, der Dampf steigt nach oben. Wir mahlen hier fleißig, der Dampf geht in die Mühle rein. Somit kommt der Dampf an die offenen Beeren ran und das Aroma wird verflüchtigt. Und wenn die offenen Beeren nie richtig rauskommen, hat man halt auch vielleicht dann irgendwas
14: Schimmelgefahr.
13: Schimmelgefahr in der Mühle. Deshalb, wenn
14: das ist ja
13: Öl nur wenig.
14: Okay, und das ist aber grundsätzlich ja für alle Gewürzdöschen, die wir im Schrank haben, das große Thema. Man kocht was, würzt, tuff, tuff, tuff, es steigt Dampf auf.
13: Ja.
14: Sollte man nicht machen.
13: Eher nicht. Also wenn man ein gemahlenes Gewürz hat, dann seitlich mit einem Löffel reingehen, mit einem Messer reingehen und mit diesem Messer oder Löffel über den Topf gehen und würzen. Und wenn es nicht reicht, dann nochmal. Aber nicht mit dem offenen Streuer oder Glas.
14: Über dem Dampf.
13: Über dem Dampf. Es geht einfach immer ins Glas rein und dann ist einfach nicht mehr frisch.
14: Okay. Viele Küchen haben jetzt auch dieses Gewürzregal direkt über dem Herd eingebaut, also quasi in den Dunstabzug oder am Dunstabzug integriert. Ist eigentlich auch nicht ideal, oder?
13: Nee, es ist genau da, wo einfach der Dampf am höchsten ist. Die Hitze ist regelmäßig hoch. Deswegen, wenn es geht, einfach am besten in eine Schublade unterm Herd reinmachen. Luftdichte Gläser, also die wirklich auch vielleicht auch schwarz sind, wenn man hat. Kein Kork, wir haben ja hier auch schöne Korkgläser, sieht nett aus, aber es kommt halt einfach immer Luft rein. Also deswegen verschließen in eine Schublade unter den Küchenschrank und da ist dann gut verstaut.
14: Also Gewürze sind eine großartige Sache und damit wir wirklich das volle Aroma genießen können, muss man sie luftdicht, feuchtigkeitsabgeschirmt und weg vom Licht lagern, dann hat man die längsten Chancen. Und zack, hat eine entdeckt, dass wir hier was Feines haben. Bei dir riecht's gut. Hast du alles richtig gemacht. Hanna, super. Vielen herzlichen Dank an unsere Gewürzsommeliere. Heute deine Premiere, sehr souverän.
13: Vielen
14: sehr
13: Dank.
14: Cool. So, dann ist doch jetzt Zeit für einen weiteren Blick nach Heilbronn-Horkheim. Unser Koch Eberhard Braun ist da ja mit einer Damenrunde zugange. Normalerweise machen die Damen dort Kaffeerunden im evangelischen Gemeindehaus. Heute ist der Grill angeworfen worden. Es sah gerade schon sehr gut aus. Polofino mit Chorizo drin. Sie waren alle schwer am Wirbeln. Die Frage ist jetzt, seid ihr schon, lieber Nick, unser Reporter vor Ort, seid ihr schon in der großen Runde am Tisch zusammen und habt erste Geschmacksproben zu vermelden?
1: Es sind nur noch wenige Meter entfernt von der großen Runde am Tisch. Wir haben jetzt hier die Platten. Die Sachen kommen wir vom Grill runter. Eberhard macht diese letzten Sachen noch drauf und dann können wir auch schon Richtung Tisch gehen. Ja, die erste Runde reicht erstmal, dann machen wir gleich noch mal eine zweite Runde. Und das sieht hier fantastisch aus, wenn ihr euch das jetzt gleich mal anschaut. Ah, hier mitten im Garten, direkt vorm Gemeindezentrum. Und jetzt hier ist angerichtet. So.
2: Darf ich?
1: Hier wird schon mal angestoßen, die Stimmung ist perfekt, super. Hier gibt es schon mal das Erste. Und Eberhard geht rum. Uschi, du hast es ja der ganzen Runde hier eingebrockt, ne?
15: Ja.
1: Würdest du sagen, es hat sich gelohnt?
0: Auf alle Fälle. Das war einer der schönsten Tage heute. Also muss ich sagen, das kommt in meine, schon alleine wegen dem Essen, ja. Das kommt in unsere Annalen der Familie rein, beziehungsweise Frauenkreis oder Kaffeekugelrund oder wie auch immer. Und dann werden wir auch einen schönen Bericht schreiben fürs Gemeindeblatt, damit das dann auch nachher jeder weiß, was hier gewesen ist. Weil bis jetzt wird nur rumspekuliert. Ja, was noch?
1: Ja, nichts erstmal noch, dann kannst du schon mal direkt anfangen zu essen. Hier gibt es auch nochmal, das gebe ich doch einmal weiter. Jetzt macht ihr ja sonst immer, Malise, immer sonst Kuchen und jetzt gab es mal hier Grillen. Ist das auch mal eine Abwechslung, die euch vielleicht in Zukunft...
15: Das ist anders, jawohl. Und schmeckt sehr lecker. Und ist sehr schön heute, ein wunderschöner Mittag.
1: Hast du schon vom Salat probiert?
15: Ja, er schmeckt sehr gut.
1: Ja? Aber du hast es noch gar nicht ange...
15: Doch, ich habe schon gerade vorhin.
1: Du hast schon ein bisschen...
15: Vorher schon.
1: Ja. Ja, man sieht es nämlich noch nicht, weil das Besteck ist noch ganz sauber, aber vorher schon mal ganz kurz genascht. Eberhard ist noch am Grill, komm gerne auch dazu, dann können wir hier gleich noch mal ein bisschen essen. Gudrun, ist das das letzte Grillen gewesen oder sagst du, ach, eigentlich können wir das vielleicht hier auch mal in der Runde noch mal machen?
4: Ja, also ich bin gleich dafür, dass man das noch mal wiederholt. Das schreit nach Wiederholung.
1: Sehr gut, dann lass es dir auf jeden Fall schmecken.
0: Uschi. Unser Frauenkreis hat uns gestern dazu verdonnert, dass wir beim nächsten Fest hier sowas alles kredenzen sollen.
1: Jetzt habt ihr ja auch perfekte Rezepte. Genau. Ne? Die sind natürlich auf Kaffee.de zu bekommen. Also wenn Sie zu Hause die Rezepte machen wollen, auch. Und Eberhard, nicht nur heute am Grill, sondern auch am Sonntag wieder unterwegs im Ländle. Wo denn genau?
2: In Oberkirch. Am Sonntag auf der großen SWR1-Bühne. Und da freue ich mich schon, mit den Oberkirchnern Erdbeeren was zu zaubern.
1: Kannst du schon so ein bisschen was verraten, was du damit machst?
2: Also ich versuche die mit Rhabarber zu kombinieren zu einem schönen, ich hoffe, sommerlichen oder sonnigen süßen Salat.
1: Das klingt richtig, richtig gut. Sommer, süßer Salat. Süß ist er nicht ganz, aber er ist sommerlich. Wahnsinnig schöne Farben. Ich nehme jetzt einfach mal hier so ein Brot und muss das probieren und würde sagen, wir stoßen jetzt nochmal auf euch an, auf das Kaffee Kugelrund und auf diese schöne Grillsache hier und ich würde sagen, ein Hoch auf Uschi, dass du das organisiert hast.
0: Dankeschön.
1: Zum Wohl.
16: Zum Wohl.
2: Zum Wohl.
1: Und guten Appetit.
0: Danke, werden wir haben.
14: Was für eine schöne Runde. Wir grüßen herzlich nach Horkheim, lieber Nick, lieber Eberhard und liebe Damen vom Café Kugelrund. Lasst es gemütlich ausklingen und genießt es da. Bei uns geht's weiter am Grill. Jana Stretz aus Böblingen ist weiter da. Und jetzt nach einem wirklich köstlichen Flanksteak, einem gefüllten und gerollten, gibt es was Fleischloses.
15: Richtig.
14: Rhabarber wird gegrillt, Spargel kommt dazu, Erdbeeren, Schafskäse.
15: Ja.
14: Ist eine wilde Mischung.
15: Ich bin eigentlich sehr gespannt. Ziemlich schon alles. Ist eine wilde Mischung, aber eine Mischung, die tatsächlich richtig gut zusammenpasst.
14: Ja.
15: Weil wir haben nämlich den Rhabarber, der vom Grundgeschmack sehr sauer ist.
14: Ja.
15: Und um den jetzt die Säure ein bisschen rauszunehmen, tun wir den einlegen in Läuterzucker.
14: Mhm.
15: Den habe ich jetzt hier schon auf dem Herd fertig gemacht. Ja? Läuterzucker ist eigentlich nichts anderes, als im gleichen Verhältnis Zucker mit Wasser mischen.
14: Mhm.
15: Erhitzen, in etwa 5 Minuten kochen lassen. Und dann fängt der an, richtig schön zuckersirupartig zu werden.
14: Und das kann man auch in größeren Mengen auf Vorrat machen, weil da passiert ja nichts.
15: Das ist überhaupt gar kein Problem.
14: Genau.
15: Also den kann man auch aufbewahren, wenn man den luftdicht verschließt, überhaupt gar kein Thema.
14: Gut.
15: In meinem Rezept ist jetzt allerdings noch Honig mit drin. Ne?
14: Aha.
15: Man könnte auch den Zuckergehalt komplett durch Honig ersetzen, dann hätte man Honigsirup. Ja? Wenn man das macht mit Honig, ist aber ganz arg wichtig, nicht von Anfang an mitkochen, weil sonst verliert der Honig alle wichtigen Zutaten, die er so in sich hat.
14: Ja. Und das ist wäre schade drum, weil da müssen wir keinen Honig nehmen.
15: Genau, also 40 Grad,
14: alles, verliert.
15: Alles unter 40 Grad ist eigentlich optimal, um den Honig dann hinzuzugeben.
14: Gut. So. Rhabarber hast du geputzt, gewaschen und jetzt wird er in Stücke geschnitten.
15: Der wird jetzt
14: und
15: so geschnitten.
14: In diesen Läuterzucker eingelegt.
15: Der wird in diesen Läuterzucker eingelegt.
14: Wie lange muss er da liegen, mindestens, maximal?
15: Im Idealfall wäre mindestens 25 Minuten ungefähr. Mhm. Deswegen habe ich den hier jetzt auch schon mal vorbereitet. Ich wollte es jetzt nur einmal geschwind zeigen für die Zuschauer. Man kann es aber auch schon am Vortag machen, ist kein Problem.
14: Passiert auch nichts.
15: Der wird auch nicht übersüßt oder sowas, das ist überhaupt gar kein Problem.
14: Rhabarber kann kaum zu süß sein.
15: Nee, aber wenn man den lang genug da einwickelt, einlegt, dann ist es schon so, dass er an seiner schönen Säure verliert. Und wir wollen ja noch ein bisschen Säure haben.
14: Der Restsäure soll gerne da sein.
15: Richtig.
14: In der Tat.
15: So.
14: So.
15: Genau, so, jetzt, dann würde ich hier schon mal zum Grill rübergehen. So. Und hier auch.
14: Und die Spargel auch dazu gleich?
15: Den Spargel nehmen wir auch mit rüber, ja.
14: Weil du das quasi jetzt alles auf den Grill packst?
15: Ja.
14: Soll ich schon mal öffnen oder bist du nicht bereit?
15: Doch, schon mal öffnen. So.
14: Jetzt hoffen wir mal, dass der Grill ein bisschen folgsamer ist als vorhin.
15: Ja.
14: Wenn ihr den dazu, bevor die Hitze rausgeht.
15: Wenn man den Rhabarber da rausnimmt, wäre es gut, dass man den ganz kurz so ein bisschen abtropft.
14: Ja.
15: Und durch diesen schönen Zuckersirup ist es jetzt so, dass der auch richtig schön karamellisiert.
14: Ja.
15: Und das darf er auch, das wollen wir auch, ja.
14: Riecht man direkt, steigt so eine richtige Karamellwolke auf.
15: Es ist nachher auch nicht schlimm, wenn er ein bisschen dunkler gerät, so in die Farbe von einem dunklen, bitteren Zuckercouleur. Überhaupt nicht schlimm, weil in dem Fall ist auch die Bitternote sehr, sehr schön am Rhabarber.
14: Gut. Ja. Also den grillen wir dann in der Mittelzone, wo die größte Hitze ist.
15: Jawohl.
14: Und der Spargel kommt dann am Außenbereich noch dran. Einfach so drauf. Du hast ein bisschen geölt, ne? Den Spargel.
15: Ja, das Öl kommt jetzt gleich noch ein bisschen drüber.
14: Okay. So. Dann mach das mal und wir denken schon einen Schritt weiter voraus, weil natürlich nachher Jana noch einen Schafskäse dazu grillen möchte. Und Schafskäse hat man ja früher immer in solche Aluschälchen gepackt und dann ab auf den Grill. Das tun wir nicht mehr, weil es ist weder für uns gut noch für die Natur gut, diese Aluschälchen. Und überhaupt wollen wir jetzt einfach mal fragen bei Lea Sproul aus unserer Umweltredaktion, was wir uns selber auch Gutes tun können, indem wir so ein bisschen umweltbewusst kleine Stellschrauben umlegen, um vielleicht das Ganze ein bisschen umweltbewusster zu machen, das Grillen. Bleiben wir mal bei den Aluschalen, die wir ja, diese Einmalschalen, die wollen wir nicht mehr verwenden, weil da irgendwas gelöst wird beim Grillen, was uns nicht gut tut, richtig?
16: Ja, genau, oder auch so dieses klassische, ne, in Alufolie den Schafskäse einwickeln oder so. Gerade bei salzhaltigen und säurehaltigen Lebensmitteln ist es ein Problem. Und da sind wir ja oft beim Grillen, was Mariniertes, der Käse in die Richtung. Das Problem ist, dass da Aluminiumionen in das Grillgut übergehen können. Und man sagt so ein bisschen, dass es eigentlich besser ist, an den Stellen, wo man die Möglichkeit hat, zu versuchen, dass es eben nicht passiert. Und das ist eigentlich so eine Gelegenheit, wo man sagt, es gibt gute Alternativen. Mhm. Ich kann jetzt hier in dem Fall drauf verzichten. Mhm. Es ist jetzt nicht so, dass ich davon irgendwie akute Vergiftungserscheinungen oder so kriege, aber eben auf die Dauer
14: in
16: ist das so, dass es irgendwann gesundheitsschädlich wird. Und es ist ein Einmalprodukt. Was es nämlich da gibt, sind so Mehrwegprodukte, zum Beispiel Gusseisen oder Edelstahl. Und was ich da ja immer ganz cool finde, da kann man darauf achten, dass die in die Spülmaschine dürfen, finde ich ja immer.
14: Hat man keine große Spülerei, zwei, drei.
16: So, genau.
14: Immer gut.
16: Und die gibt es sowohl in offen als auch in zu.
14: Ja.
16: Zu ist auch manchmal praktisch, wenn man so Gemüse machen will und das soll ein bisschen saftiger bleiben, wenn es so im eigenen Saft ist. Genau, dann gibt es hier noch so diese Teile. Ich habe gehört, damit kann man sogar Popcorn machen. Habe ich noch nicht ausprobiert auf dem Grill, aber
14: sieht
16: soll wirklich funktionieren.
14: Aus. Ich hätte jetzt nicht gewusst, was ich damit anfangen soll.
16: Gemüse kann man auch reinmachen. Da muss man allerdings so ein bisschen das Gefühl für entwickeln. Ich würde das dann so auf den Grill legen.
14: Ja.
16: Dann wäre da zum Beispiel jetzt so mein Grillgemüse drin.
14: Ja.
16: Dann muss ich natürlich darauf achten, dass ich das wende und bewege.
14: Ja.
16: Das kann bei dem Teil so ein bisschen eine Herausforderung werden, weil sonst ist ja obendrauf nachher roh unten durch.
14: So ist es.
16: Aber ich kann eben auch einfach so ein Schälchen nehmen und das hier mit drauflegen. Das ist eigentlich.
14: Man sieht zumindest, die Industrie gibt sich Mühe, alternative Geschichten zu entwickeln, die von der Aluschale, vom Einmalprodukt einfach wegkommen. So. Wenn wir jetzt einfach beim Grillen eine Stellschraube umlegen wollten und sagen, da habe ich maximal viel für die Umwelt getan. Welche ist das? Ist es das Grillgut? Ist es die Art des Grillens? Sind es die Zusatzteile? Welche sind es?
16: Tatsächlich macht jetzt das Grill, die Holzkohle oder sowas gar nicht so viel aus oder welche Art von Grill. Die größte Stellschraube ist nachher das, was ich auf den Grill drauflege. Also Geschmäcker sind ja immer verschieden, auch auf dem Grill mag jeder was anderes, aber den allergrößten Einfluss haben wir wirklich damit, wenn wir sagen, weniger Fleisch, mehr Grillkäse oder sogar Gemüse dann am Ende. Und also ich persönlich bin zum Beispiel auch ein Fan von Brokkoli. Ich finde, den kann man schön marinieren. Oder was ich auch schon gemacht habe, ist so Schupfnudeln oder so mit auf den Grill tatsächlich.
14: Stimmt, warum nicht? Ja, in solchen Schalen geht das
16: genau,
14: ja ganz wunderbar. Genau. Kohle, Gas oder Elektro, gibt es da aus Umweltsicht einen Favoriten?
16: Ja, also Elektro ist tatsächlich gar nicht schlecht. Es gibt sogar so Solargrills. Also wenn man sowas mal ausprobieren will, kann man auch machen. Gas ist tatsächlich auch in dem Fall so ein bisschen besser, als man vielleicht im ersten Moment denkt, wenn man Gas hört. Kohle ist so ein bisschen das Problem, dass man oft nicht weiß, wo die herkommt, weil jetzt Holzkohle ist jetzt nicht automatisch irgendwie Holz aus Deutschland oder so. Mhm. Das kann auch tropisches Holz beinhalten. Ja.
14: Gibt es irgendwas, wo ich drauf gucken soll? Also Naturprodukt reicht ja nichts, das sagt gar nichts aus. Aber ich glaube, hier haben wir ein paar, hinten drauf ist es, oder? Ja. So ein paar Siegel, die man zeigen kann, die einen gewissen Mehrwert haben. Was sagt mir FSC?
16: Genau, FSC ist jetzt ein Siegel, darauf kann ich achten. Hier steht auch drunter Holzkohle aus vorbildlich bewirtschafteten Wäldern. Ist jetzt besser als nichts, dieses Siegel, und ist ja zumindest mal ein Anhaltspunkt, sodass ich weiß, okay, wo könnte das herkommen. Hier steht jetzt sogar noch drauf, kein Tropenholz. Ja. Da würde ich mich jetzt in dem noch Fall besser? Jetzt auch mal drauf verlassen, dass die das jetzt auch wirklich einhalten, wenn sie es da drauf schreiben. Was weniger aussagekräftig ist, wenn man auf die Herkunft auch des Holzes achten will, sind so DIN-Angaben. Mhm. Das sagt einfach nur auch was über Qualität und so weiter aus, aber jetzt nicht zwingend über Herkunft.
14: Okay. Wunderbar. Mhm. Kann ich beim Anzünder, klar, Spiritus ist No-Go aus vielerlei Gründen, aber es gibt auch Anzünder, die besser sind als andere.
16: Ja, Spiritus kann ja auch gefährlich werden schnell. Also
14: die Flamme,
16: lieber Finger von weg. Und hier haben wir zwei unterschiedliche jetzt. Da gibt es auch welche, die sind zum Beispiel mit Wachs. Da kann man drauf achten, dass da jetzt vielleicht auch kein Paraffin oder sowas drin ist. Und hier unten auch aus Holz. Also da gibt es eigentlich wirklich gute Alternativen, die festen sind gut und dann kann man auch...
14: Noch eins habe ich jetzt, glaube ich, vergessen. Gibt es überhaupt so Holzkohle-Alternativen?
16: Ja, gibt es. Also es gibt verschiedenste Sachen. Es gibt ja Holzkohle und es gibt Briketts. Das ist auch nicht eins zu eins das Gleiche. Aber es gibt für beide Sachen Alternativen. Da gibt es unterschiedliche, die werden aus Reststoffen hergestellt. Ja. Zum Beispiel aus Oliven, ne, bei Olivenölherstellung und dann das, was übrig bleibt.
14: Dieser Trester, diese Maische da oder so.
16: Genau, da draus gibt es. Sieht dann ganz ähnlich aus, bloß so steht dann da irgendwo Oliven drauf. Ja, also, oder auch so, sieht auch so kleine schwarze Briketts oder so. Es gibt auch aus Mais, aus Weinreben. Oder was wir hier haben aus Kokosnuss, genau hier unten steht dann hier, genau, das sind dann aus Kokosnussschalen werden die hergestellt. Diese ganzen Alternativen haben auch selber ihre Vor- und Nachteile, Rauchentwicklung, Temperatur, Brenndauer und so weiter. Aber ich finde, wenn man irgendwie mal im Supermarkt oder im Baumarkt dran vorbeiläuft, kann man mal mitnehmen und gucken, ob es zum eigenen Grillerlebnis passt.
14: Mhm. Über was wir auch noch sprechen müssen dringend, sind Müllfallen beim Grillen. Also je nachdem, wie man grillt, fallen da gigantische Mengen von Müll an. Welche kann man am besten vermeiden? Oder wo sagst du, ist das höchste Potenzial?
16: Also es gibt natürlich so diese ganzen Einwegsachen. Ja. Einweggrills, Einwegbesteck, Einwegteller und so weiter. Da kann man ja jetzt relativ zu Hause auf jeden Fall einfach darauf verzichten. Ja. Da einfach die Mehrwegsachen verwenden. Oder auch, wenn ich einkaufen gehe fürs Grillen, dann darauf zu achten, wie viele Personen habe ich, was kaufe ich ein, wie viel kaufe ich ein. Ist ja am Ende auch eine Geldfrage. Und gut, wenn ich da nichts wegschmeißen muss.
14: Definitiv. Und wenn ich dann gegrillt habe und am Aufräumen bin, wohin mit Asche, wohin mit Fettresten, wohin, ja, das sind, glaube ich, schon Kohlereste, sind auch noch immer so ein Ding, ne?
16: Ja, genau, also das Aschekohle, was da jetzt dann unten drin ist, auf jeden Fall abkühlen lassen, wirklich durchabkühlen lassen. Das kann auch mal mehr als 24 Stunden dauern. Dann in die Mülltonne, Restmülltonne, also nicht in den Biomüll, nicht in den Kompost. Besser auch nicht im Garten als Dünger verwenden, da muss man sich schon stark auskennen, dass man das machen sollte. Und ich nehme es auch immer gerne noch mal irgendwie einen Plastikbeutel oder so mit rein, dann hat man weniger Sauerei und viele Kommunen empfehlen das auch. Genau, und das Fett... Auch am besten in Restmüll.
14: Ja, auch nicht in Abfluss, sondern in Restmüll.
16: Genau, in die kleinen Mengen, aber wir haben
14: in
16: ja nicht so
14: Mengen,
16: viele.
14: In kleinen Mengen, in der Tat. Genau. Vielen Dank für diesen wirklich geschärften Blick. Es heißt ja nicht, dass wir weniger Spaß beim Grillen haben, aber manchmal sind es so kleine Stellschrauben, die man ganz entspannt umlegen kann. Tut nicht weh und hilft auch. Genau, lieben Dank, Lea. Wir haben deine Tipps natürlich auch nochmal auf unserer Seite zusammengefasst. So, und jetzt nehmen wir dein Wissen gleich mit und setzen das um. Tschakka! In der Küche, denn Jana Stretz hat... Schafskäse, Feta-Käse am Start, der auch gegrillt werden soll.
17: Jawohl.
14: Aha, du bist doch wieder vom Grill auf die Pfanne umgezogen.
17: Ja. Aber ich sag mal so, das Tolle daran ist ja jetzt, die Zuschauer sehen jetzt, mein Grillrezept ist auch für die Küche zu Hause geeignet.
14: Ja.
17: Und von dem her alles halb so wild. So. Der Spargel ist jetzt soweit gut. Mhm. Den nehme ich jetzt hier runter.
14: Der muss einfach nur so ein bisschen kleine Bräunung kriegen.
17: Ja, im Idealfall wäre natürlich, man sieht es jetzt hier schön, Ja, also ja. So sollte es schon aussehen, weil es soll ja ein Grillrezept sein. Und auf dem Grill ist ja auch ordentlich Wumms. Und von dem her darf der Spargel schon ein bisschen Farbe bekommen. So.
14: Der Rhabarber läuft schon. Das ist jetzt dein Läuterzucker-Rhabarber.
17: Genau. Da können wir jetzt auch mal ein bisschen,
14: der eine kleine Karamellnote kriegt.
17: Runterschalten. Machen wir so. So. Und jetzt würden wir praktisch mit unserem Salat weitermachen.
14: Ja.
17: Dafür schneiden wir jetzt die Erdbeeren.
14: Ich habe die Zutaten noch nicht so richtig sortiert. Was kommt in den Salat? Was kommt zum Feta-Käse?
17: Kommt der Salat wird aus dem grünen Spargel gemacht und den Erdbeeren. Und als Dressing machen wir ganz normalen Balsamico-Essig rein.
14: Aha.
17: Salz, ein bisschen Pfeffer und ein bisschen von unserem Läuterzucker. Aha. Also von unserem.
14: Der ein bisschen dunkler ist, weil du ja noch Honig reingegeben hast zusätzlich dazu.
17: Genau, dadurch ist der jetzt so dunkel.
14: Ich sehe, die Schafskäsestücke hast du, Feta-Käse
17: habe ich jetzt hier schon vorbereitet.
14: Grillschalen, auch solche, die man spülen kann, so Edelstahl.
17: Richtig.
14: Schälchen.
17: Und die können wir jetzt gleich, ich versuche es jetzt mal noch. Weil jetzt hat er, ja doch, es könnte vielleicht funktionieren.
14: Ja, okay.
17: Eine letzte Chance.
14: Wir geben dem Grill eine letzte Chance.
17: Eine letzte Chance kriegst du von mir.
14: So ist es, mein Lieber. So. Ah, das sind die Spargel noch, nicht die Spargel, die Rhabarber noch drauf. Die sehen aber gut aus, ganz ehrlich.
17: Ja, deswegen habe ich es jetzt auch mal eine Weile zugelassen.
14: Ja.
17: Das ist mal
14: so. Soll ich irgendwie gegenschieben mit irgendwas, wenn ich was finde? Hier ist eine Palette, geht schon. Mit Schwung und Schmackes.
17: Jawohl. So.
14: Ich bin eine große Hilfe, ne? Ich schieb's einfach nur gegen.
17: So. Alles gut. So.
14: So.
17: So. Und jetzt haben wir hier unseren Schafskäse.
14: Ja.
17: Da tue ich jetzt ein ganz klein bisschen Öl mit rein.
14: Ja. Da kann man aber jeden Weißkäse nehmen, den man mag. Wenn man nicht auf scharf steht, dann nimmt man halt diesen Weißkäse aus Kuhmilch.
17: Kuhmilch, man kann auch einen Ziegenkäse nehmen, ist überhaupt gar kein Problem. Manche Leute mögen auch ganz gerne den Halloumi, ja, also den Quietschekäse. Da bin ich persönlich nicht so ein großer Freund davon.
14: Moment, liegt noch nicht richtig auf, in die Mitte.
17: So, und jetzt lassen wir das Ganze da drin und das dauert wirklich nicht lange. Okay. Weil beim Schafskäse oder Feta-Käse ist es so, der ist sehr weich und wenn man den zu sehr Hitze aussetzt, dann fängt er an zu schmelzen. Und das wollen wir in dem Fall nicht. Der bleibt nicht fest wie ein Halloumi-Käse, sondern der fängt an zu schmelzen. Wir wollen ihn ganz leicht weich haben, aber nicht komplett zersetzt. Ja.
14: So. Gibt hier noch was zu tun?
17: Ja, wir machen jetzt hier unseren
14: Dressing für den Salat noch, ne?
17: Dressing für den Salat.
14: Wenn ich es richtig überschaue.
17: Genau, Dressing für den Salat und den Spargel müssen wir noch schneiden. Und
14: dann in der Schüssel anmischen. Und
17: dann in der Schüssel anmischen, ja.
14: Aber das ist ja alles keine große Kunst mehr.
17: Nee.
14: Darf ich dich damit allein lassen?
17: Darfst du gerne, ja.
14: Okay. Wir werden das am Ende
17: aber
14: am
17: nur,
14: Tisch
17: wenn du wiederkommst.
14: Aber sowas. Und ich bringe Gäste mit, kann ich dir sagen. Ich zähle mal innerlich durch. 1, 2, 3, 4. 4 Gäste. Also mit dir dann.
17: Ah, okay.
14: Großer Tisch voller Leute. Super. Was auf den Grill kommt, da haben, glaube ich, die Regionen so ihre Besonderheiten. Große Frage, wo kommt wohl jemand her, der Raclette-Käse auf den Grill packt? Ist nicht so schwierig, ne? Es ist die Schweiz, klar. Unser Studiogast heute ist Koch von Beruf, war sogar bester Jungkoch in der Schweiz. Remo Müller ist aber auch Tierpfleger. Mit Familie betreibt er den Tierpark Bell im Hunsrück. Und unsere Reporterin Susanne Nett hat ihn für ein gemeinsames Grillerchen dort besucht.
18: So kann der Hunsrück auch aussehen, in Bell, in der Savannenlandschaft vom Tiererlebnispark. Susanne wird neugierig beäugt.
19: Hallo Remo, hi, grüß dich.
20: Hallo Susanne, schön, dass du da bist.
19: Ich komme mir vor wie in so einer Safari.
20: Ja, es ist ein bisschen Afrika, aber wir sind mitten im Hunsrück.
19: Wir sind im Hunsrück,
20: genau, ja.
18: Wo wir heute Schweizer Raclette machen, aber in einer frühlingshaften Grillversion.
20: Mein Name ist Remo Müller, ich bin ursprünglich Schweizer und habe Koch und Tierpfleger gelernt und habe hier im schönen Hunsrück mit meiner Familie einen Tiererlebnispark gegründet. Und wir würden heute was aus meiner Heimat kochen, das heißt Raclette, aber nicht im Pfännchen, sondern mit Spargeln.
18: Wir brauchen Baguette und würzigen Käse, Für den Salat neben Spargel und Radieschen auch Obst, eine Wildkräutersalatmischung. Die Kartoffelchen werden mit Senf, Schmand und Honig veredelt.
20: Als erstes machen wir quasi das Käsebaguette.
18: Käse wird gerieben, mit Ei und Mehl vermischt, Knoblauchöl kommt aufs Baguette. Mit Pfeffer, Salz und Paprika ab aufs Brot.
7: Und jetzt zum Grill?
20: Genau.
18: Rösten, bis der Käse geschmolzen ist.
7: Du hast uns kochen gelernt oder warum hast du so eine Affinität dazu? Du hast ja auch eine Kochausbildung gemacht.
20: Ja, ich

0: rein mit den Kartoffeln.
1: Und dann ohne Vorgaren in die Pfanne.
0: Ein bisschen Schmand.
2: Ja.
0: Genau. Senf, der Honig.
1: Mit dieser Mischung werden die Kartoffeln anschließend vermengt. Und jetzt wird dekoriert. Den Salat in die Mitte. Honig-Senf-Süßchen über die Kartoffeln. Das Raclette-Baguette ist die Krönung.
2: Hi, also.
1: Perfekt.
2: Lecker. Hast auch so ein bisschen die Säure von den Äpfeln, das Nussige vom Spargel, aber ich bin jetzt am meisten auf deinen
0: Käse
2: gespannt.
0: Genau. Schmeckt wie in den
2: Schmeckt
0: Alpen.
2: Wie in der Schweiz.
0: Ist ja gesund und lecker.
2: Und das so jetzt hier sein. Dein Heimatgericht?
0: Abgeändert, ja, aber ja. Das passt, ja.
1: Und wie? Auch ohne Schweizer Berge.
3: Und da ist er bei uns, Remo Müller. Und er hat netterweise dieses Baguette-Gericht uns als Rezept zur Verfügung gestellt. Haben wir gleich auf unsere Grillseite mit dazu gepackt. Schön, dass Sie da sind. Herzlich
0: ja, danke
3: willkommen.
0: Für die Einladung.
3: Sehr gut. Ist das eigentlich so ein typisches Remo-Gericht? Dieses bisschen Schweiz in den Zutaten?
4: Ja, ein bisschen Heimat ist noch dabei. Und wir haben ganz viele liebe Schweizer, die immer mal ein Stück Käse vorbeibringen. Und das musst du dann irgendwie verarbeiten, ne?
3: Okay, das heißt, Käse ist auch das, wo es den größten Unterschied zwischen Hunsrück und Heimat gibt?
4: Ein bisschen schon, ja. Ja. Das ist das Einzige, wo ich sagen würde, ach, so.
3: Bringen wir mal ein Stück
4: genau,
3: mit.
4: Genau, das ist ganz schön, ja, wenn da mal was kommt, ja.
3: Und der Rest ist Hunsrück in dem Rezept, oder?
4: Ja, also das ganze Gemüse, Äpfel, Kartoffeln, ja, gibt's alles auf dem Hunsrück.
3: Es muss ja einen Grund geben, wenn man aus der schönen Schweiz in den Hunsrück zieht. Was ist an dieser Landschaft, an dieser Gegend, so dass Sie sagen, ja, da bin ich gern, da lebe ich gern?
4: Sie können so weit gucken, ne? Also in der Schweiz hast du überall einen Berg vor der Nase. Mhm. Und hier ist es wirklich schön, man hat eine tolle Aussicht. Mhm. Und wir hatten natürlich viel Platz, was es in der Schweiz auch nicht gibt, um quasi unser Projekt zu verwirklichen.
3: Genau, den Tierpark gibt es seit 2015,
4: genau.
3: Richtig? Genau. Er ist Ihr Werk, ich glaube, das kann man sagen. Und wir gucken uns den jetzt noch mal ein bisschen genauer an, weil es ist schon ein bisschen ein anderer Tierpark.
4: Bisschen, ja.
5: Ihr Leben inmitten der Tiere in Bell. Der 45-jährige Schweizer Remo Müller ist der Chef, hat hier vielen heimischen und exotischen Tieren ein Zuhause gegeben. Für den gelernten Koch war das damals Neuland.
0: Der Plan war eigentlich gar nicht so, dass wir so groß werden oder einen ganzen Tierpark haben. Und durch das Gelände, was wir dann hier erworben haben, ging das aber Schlag auf Schlag, dass man es fast nicht mitgekriegt hat. Das Konzept ist ja, dass wir Tiere aufnehmen, die sonst irgendwo keinen Platz mehr hatten oder aus irgendwelchen anderen Gründen was Neues suchen. Und von denen gab es massenweise. Also wurde der Park auch immer größer.
3: Man hat gesehen, Remo, die Tiere sind zutraulich. Sie sind offenbar sehr nah dran an denen, auch räumlich. Also sie wohnen ganz in der Nähe. Das heißt, nachts gibt es bei Ihnen Geräusche, die es sonst im Hunsrück nicht so gibt.
4: Also wir wohnen im Tierpark.
3: Das,
4: ja, genau, okay. Das ist wunderschön. Klar höllen irgendwann mal die Huskies oder man hört sonst Stimmen. Aber das Schönste sind eigentlich die Glühwürmchen und die Fledermäuse, die da abends rumfliegen.
3: Okay. Papa von drei Kindern, das genau. Muss für die ja eigentlich paradiesisch sein, in so einem Tierpark mittendrin aufzuwachsen. Oder ist das auch manchmal eher schwierig und gefährlich, weil die zu vertrauensselig an die Tiere rangehen, die auch zum Teil Wildtiere sind?
4: Nee, das eigentlich nicht. Aber für uns ist es eigentlich normaler Alltag. Also die kennen das nicht anders. Man merkt das immer, wenn fremde Kinder zu Besuch kommen. Die finden das alles total speziell. Für uns ist es normal. Dass da halt Tiger und Giraffen im Garten stehen, ja.
3: Das ist schon schräg. So, jetzt sind Sie ja auch Koch, sehr guter Koch, wie wir gehört haben. Wenn Sie für die Kinder grillen, darf Papa dann mal richtig aufzaubern oder gibt's dann so klassische Kinderessen?
4: Also, was die halt lieben über dem Feuer, ist Stockbrot. Damit kriegst du die eigentlich immer. Oder selbstgemachte Kräuterbutter mit Brötchen. Sie probieren das ein oder andere, aber sie bleiben schon bei den Klassikern, ja.
3: Okay. Und womit kann man Remo am Grill richtig glücklich machen? Oder womit machen Sie sich selber glücklich am Grill?
4: Ich muss meistens selber, ja.
3: Selber kochen, ne?
4: Genau, das ist so. Auberginen finde ich klasse, mit Ziegenkäse. Das ist wirklich so ein Klassiker mit viel Knoblauch. Und das passt ganz gut, ja.
3: Höre ich daraus, dass es kein Fleisch bei Ihnen auf dem Grill gibt? Ich meine, es würde naheliegen, wenn man Tiere liebt, dass man sie nicht isst.
4: Sehr wenig. Und wenn, finde ich es wichtig, dass man weiß, wo kommt es her. Und dass die Kinder halt verstehen, dass Fleisch nicht am Baum wächst, sondern

0: sondern halt ein Produkt vom Tier ist. Ne?
1: Aha, mit dem man umsichtig umgehen muss und alles verwerten und so weiter.
0: Genau.
1: Alles. Genau. Sie haben ja diesen Tierpark in Bell. Da sind ein paar hundert bis 2000 Besucherinnen und Besucher jeden Tag, die natürlich auch verpflegt werden müssen. Wie sieht das Restaurant dann aus? Trägt das Ihre Handschrift?
0: Also es ist, mittlerweile wird es fast zu klein. Wir möchten jetzt ein neues bauen. Okay. Da sind wir gerade dran. Wir hoffen, wir können im Sommer starten. Und es ist tatsächlich seit 2019 vegetarisch.
1: Also ihr habt da richtig umgestellt. Es war erst ein klassisches Lokal mit allem, mit Schnitzel und Currywurst und so. Und jetzt gibt es kein Fleisch mehr. Wie hat das Publikum darauf reagiert?
0: Also es hat so ein bisschen die Geschichte, dass wir sagen, okay, wir trainieren all unsere Tiere. Man sieht beim Bauernhoftiertraining, wie schlau Hühner sind, wie clever ein Schweinchen ist. Und wir haben ein 4D-Kino, wo wir erklären, was ist mit dem Regenwald, warum wird der abgeholzt. Und das hat ja auch in die Schiene, spielt das mit. Und mittlerweile haben wir fast 150.000 Besucher. Und die zu verpflegen mit einem Produkt, wo man sagen kann, da können wir dahinter stehen, das war fast nicht möglich. Und so haben wir umgestellt. Die Leute haben es super angenommen. Und man fragt sich manchmal, warum nicht noch mehr Zoos sowas machen. Ne?
1: Okay. Klar, für so viele Menschen nachhaltig. Tiere, die ein schönes Leben hatten, die gut gezogen, gut geschlachtet wurden, schwierig in diese Menge ranzukriegen.
0: Ja, es ist einfach die Menge.
1: Die Menge ist es.
0: Wenn jemand sagt, okay, ich möchte doch eine Wurst essen, darf er die sich gerne mitbringen.
1: Ja.
0: Aber wir haben dann gesagt, nee, das passt irgendwie alles nicht mehr zusammen und ist auch nicht das, was wir möchten.
1: Wir machen es dann konsequent. Nochmal aufs Grillen zurückzukommen, gibt es bei Ihnen eine feste Grillsaison? Also so das klassische Angrillen, wie es viele machen, dann irgendwann im Frühjahr? Oder?
0: Also bei uns ist es so, wenn wir Lust haben, machen wir ein Feuerchen und dann wird auch was Essbares darauf gegrillt.
1: Auch im Winter dann auch
0: genau,
1: mal das Stockbrot.
0: Also es gibt ja Stockbrot, den Glühwein, den man darauf warm machen kann, im Herbst mit Kürbis und allem. Das ist schon sehr lecker, ja.
1: Okay. Und was sind so Momente beim Grillen, wo Sie sagen, da fällt so alles von mir ab, das liebe ich einfach, dafür mache ich's?
0: Ich glaube, wenn die Familie am Abend zusammen ist, wenn wir wirklich sehr viele Leute im Park hatten und wir sind abends dann alleine da und können alle zusammensitzen, das ist schon eigentlich das schönste Erlebnis. Ja.
1: Und eure Familie hat leider einen harten Schicksalsschlag einstecken müssen. Ihre Frau, die Mama von den drei noch vergleichsweise kleinen Kindern, ist letztes Jahr verstorben. Wie geht's euch miteinander jetzt inzwischen?
0: Wir konnten uns darauf einstellen, sie hatte leider Krebs und wir haben uns schon in den Jahren drumherum eigentlich angefangen, so ein Team aufzubauen, was auf mich und die Kinder guckt. Das sind super Leute und deswegen
1: passt das ganz gut aufgefangen.
0: Genau, ja.
1: Genau.
0: Ja.
1: Und wie gesagt, einmal ums Feuer sitzen und in die Flammen gucken, das ist eine schöne Gemeinschaft und eine schöne Entspannung.
0: Und es geht weiter. Also.
1: Ja, es geht weiter, definitiv. Ja. Ihr müsst da sein, für die Kinder, für die Tiere, für die Gäste. Ihr habt eine große Aufgabe, in der Tat. Für Familie Tierpark und Sie persönlich, Remo, alles, alles Gute.
0: Danke.
1: Und viele schöne Grillerlebnisse. Er ist gelernter Koch, gelernter Tierpfleger und Papa von drei Kindern im Hunsrück im Tierpark Bell. Vielen Dank, Remo.
0: Danke.
1: Wir spielen jetzt mal ein Quiz. Guck mal, wir haben direkt zwei Namen zu lesen und können Hallo sagen zu Herrn Schneider und Herrn Oettinger.
2: Hallo.
1: Ja, wunderbar. Und der andere Herr ist auch da?
2: Ja.
1: Ja, sehr gut. Dann würde ich mal um das Tableau bitten. Es sind 11 Fragen, ein Joker. Frage Nummer 1 geht an Herrn... Ja, jetzt ist leider der andere Monitor umgestellt worden. Ich kann es nicht mehr sehen, aber sofort. Also die erste Frage, ich müsste kurz... Herr Schneider steht oben. Bitte schön, Herr Schneider. Was darf ich öffnen?
2: Die 1.
1: Die 1, die kommt. Gleich mit dem Joker. Das ist ein guter Griff. Herr Oettinger.
2: Nummer 5, bitte.
1: 5 fragt für 13 Euro. Ein Gebet für eine andere Person nennt man Fürbitte, Ersatzwunsch oder Powerlesung?
2: Fürbitte.
1: Fürbitte ist richtig, sehr gut. Es geht weiter mit Herrn Oettinger, richtig? Ja.
2: Nein,
1: Herr Schneider ist dran. Herr Schneider ist dran.
2: Die 12.
1: Die 12. Mit Freude. Wer verärgert reagiert, ist umgangssprachlich verkatert, verschnupft oder verhungert?
2: Verkatert.
1: Man ist verschnupft. Haben Sie vielleicht schon mal gehört. Tut mir leid, kann ich nicht geben. So, wir sind jetzt bei Herrn Oettinger.
2: Nummer 6, bitte.
1: Die 6 fragt, nach welcher Schauspielerin einer Schauspielerin

0: Profispielerin, die heute ihren 85. Geburtstag feiert. Ist das Senta Berger, Senta Hügeler oder Senta Gipfeler?
1: Senta Berger.
0: Tatsächlich.
2: Das war's verkehrt.
0: So, ist was verkehrt? Nee, alles
2: ja.
0: Gut bisher.
2: Ich habe falsche Antworten. Jetzt ist die Antwort vom Vorgänger.
0: Dann haben Sie vielleicht einfach nur einen kleinen Versatz. Einfach zuhören, würde ich sagen, das hilft. Herr Schneider, Sie sind dran?
2: Ja.
0: Welche Frage? 2, 3, 4, 7, 8, 9, 10, 11?
2: 8.
0: Die 8, die kommt. Womit ist ein Glückskeks gefüllt? Mit Nougatcreme, mit Marzipan oder einem Zettel?
2: Nougatcreme.
0: Nein, es ist ein Zettelchen mit Zinsspruch drauf. Schade. Herr Oettinger.
1: Nummer 3.
0: Die 3. Was ist das populärste Eintagesrennen Belgiens im Radsport? Ist das das Nord-Brabant-Rundfahrt oder die Flandern-Rundfahrt oder die Normandie-Rundfahrt?
1: Flandern-Rundfahrt.
0: Das ist richtig. Wir packen die 60 Euro auf Ihr Konto. Es ist dran, Herr Schneider.
2: Ja.
0: 2, 4, 7, 9 oder 10, 11?
2: Die 11.
0: Kommt. Ein Attaché ist ein Mitarbeiter einer diplomatischen Vertretung, Assistent eines Chefarztes oder Co-Trainer einer Sportmannschaft?
2: Co-Trainer.
0: Nein, das ist leider der Mitarbeiter der diplomatischen Vertretung. Sorry. Herr Oettinger ist dran.
1: Nummer 4, bitte.
0: Gerne. 61 Euro. Wenn Sie mir sagen können, zu welcher Familie die Feige gehört. Zu den Rosengewächsen, zu den Maulbeergewächsen oder zu den Stachelbeergewächsen? Die Feige. Sortieren wir die ein.
1: Zu den Maulbeergewächsen.
0: Das ist richtig. Jawohl. 61 Euro obendrauf. 148 Euro aktuell der Stand. Herr Schneider ist dran.
2: Ja.
0: 2, 7, 9 oder 10, Herr Schneider?
2: Die 7.
0: Jawohl. Wie heißt eine Bergkette am Gardasee? Ist das der Monte Baldo, Monte Gleicho oder Monte Solforto?
2: Monte Baldo.
0: Richtig, hurra! Damit sind Sie bei 78 Euro und Herr Oettinger hat die Wahl zwischen 2, 9 oder 10.
1: Die 9, bitte.
0: Mhm. Spargel zählt zum Wurzelgemüse, Staudengemüse oder Zwiebelgemüse?
1: Zum Wurzelgemüse.
0: Leider nein, die Staude wäre es gewesen.
1: Hi.
0: Wir sind bei den letzten zwei. Herr Schneider, 2 oder 10?
2: Die 2.
0: Die kommt für 28 Euro. Der bekannteste deutsche Schülerwettbewerb im Bereich Naturwissenschaft und Technik heißt Jugend experimentiert, Jugend forscht oder Jugend recherchiert?
2: Jugend forscht.
0: Richtig. Herr Oettinger, wir machen die letzte Frage auf.
1: Ja,
0: die 10. Sie sind aktuell bei 148 Euro. Unter der 10 würden wir gerne wissen, wer stürzte über die sogenannte Guillaume-Affäre? War das Bundespräsident Wulff, Bundeskanzler Brandt?
1: Brandt.
0: Muss ich gar nicht fertig reden. Ne?
1: Ja, genau.
0: Ja, der war sein Referent, aber leider eben auch Spion.
1: Ja.
0: Herr Oettinger, 207 Euro sind es am Ende geworden.
1: Vielen, vielen Dank. Das, und viel, viel Glück auch an meinen Mitspieler.
0: Das ist sehr lieb. Vielen Dank, lieber Herr Oettinger. Grüße Danke. Herrn Schneider nach Bad Kreuznach. Kaffee oder Teetasse kommt zu Ihnen. Und drüben wartet schon eine schöne Runde. Nee, es fängt nicht jetzt an zu regnen, oder? Nee, am letzten Moment. Ich glaub's doch nicht, oder? Na gut. Ich sehe schon, hier hat Jana alles vorbereitet. Moment, ich renne noch mal kurz in den Regen und hole das Besteck, weil sonst können wir ja nicht probieren. Ihr seid auch einverstanden, dass ich das jetzt ohne großes Shishi mache. Heidenei, da haben wir jetzt aber echt Glück gehabt, oder? Auf dem letzten Meter, Remo, ich leg's jetzt einfach so ganz unkompliziert hier hin. Weil das, hast du auch was? Lea, bitte schön. Ja, du bist eine Gute.
3: Am besten ist, wir stellen hierher, oder?
0: Ja, kommt alle rum, oder? Wir verteilen uns jetzt hier um.
4: Kuschelig.
3: Das ist ganz schön, ist genau aufgemacht.
0: Vielleicht strahlt der Grill. Wer hat noch kein Besteck? Du hast noch die Köchin.
3: Ja.
0: Komm, kommt alle ran. Guten Appetit, lasst euch schmecken. Es
4: Vielen
0: ist
4: Dank.
0: Läuterzucker karamellisierter Rhabarber, gegrillter Spargel.

0: Spargel, Erdbeeren mit Vinaigrette und ein mit schönen Kräutern aromatisierter Schafskäse. Hast du schon probiert?
1: Lecker, ja. Sehr
0: ist gut?
1: Ja, super.
2: Sehr lecker.
0: Oh, der Rhabarber schmeckt super so. Mit dem Läuterzucker dran. Mega.
3: Sehr schön.
0: Der hat so eine richtige Kruste gekriegt, ne? Und ist trotzdem stückig, wird nicht so pampig, musig, fällt nicht auseinander.
3: Das Tolle ist, ich habe ja die Schale jetzt in dem Fall sogar dran gelassen, weil die halt durch den Grill wirklich dann auch nicht mehr so faserig ist, wie man es von einem rohen Rhabarber kennt. Und dann kann man halt schauen, dass man dann wirklich auch so schöne rote Stücke vom Rhabarber hat. Mhm. Ja, weil wenn man den schält, ist der ja immer bleich. Das ist
0: stimmt,
3: so eigentlich
0: dann ist die rote Farbe verloren.
3: Richtig, ja.
0: Nochmal ein guter Trick. Muss man schnell machen. Den letzten Rhabarber noch genießen, bevor er dann weg ist bis zum nächsten Jahr. Ihr Lieben, es hat mir großen Spaß gemacht. Ich hoffe, ihr habt nicht zu sehr gefroren. Aber wie gesagt, bei schönem Wetter und im warmen Grillen, das kann jeder. Wir wollten das jetzt einfach hier draußen, weil unser Garten so schön ist. Wir wollten es durchziehen. Wir wussten, wir haben Gäste, die sind nicht aus Zucker. In diesem Sinn. Am Schluss hat uns noch der Pavillon gerettet. Ich wünsche Ihnen einen wunderbaren Himmelfahrtstag, bitte ohne Regen. Vielleicht in netter Gesellschaft, in netter Runde. Und dann sehen wir uns am Freitag wieder. Kaffee oder Tee, ganz entspannt mit Promi-Klatsch, Sonntagskuchen. Und mit Ihnen. Lasst euch schmecken. Vielen Dank.
4: Danke. Danke.
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0: ganz so laut in der Tasche rum.
1: Ja, ich schraube oft da drin.
0: Mach ihr mal etwas Sinnvolles. Mach ihr mir mal die Pave an.
2: Das Fixfeierschächtel ist leer.
0: Was? Hat er immer noch keinen Fixfeierkerf?
2: Ja, die Kasse ist leer.
0: Ja, dann schreib er mal die offenen Rechnungen für die von mir gelösten Fälle.
2: Unser Auftragsbuch ist genauso leer wie ein Fixfeierschächtel und unser Kasse. Und der Fall von der Frau Schmitz in Trance von letzter Woche, der ist auch noch nicht gelöst.

0: ohne dass die Pave an ist, fällt mir nichts hin. Dann müssen Sie halt sonst wo Geld auftreiben, Herr Dr. Schuh.
1: Hercule Poirot und Miss Marple, die verkaufen mittlerweile Assekuranze, also Versicherungen.
0: Ich schwör's auch, dass Assekuranze Versicherungen sind.
1: Und die leben gar nicht schlecht von ihren Versicherungen. Besser sogar noch als von ihrer Detektei.
0: Nennt er mir nicht die Namen von diesem belgischen Schmierendetektiv und dieser schosseligen britischen Schabrack. Versicherungen, das ist das allerletzte, was ich jemals machen ging. Schon mein Oheim William sagte, hat er es zu nichts gebrungen, macht er in Versicherung.
1: Ich sah ja nur, dieser Belgier hat einen Butler, einen Hausdiener und eine Kaltmamsell angestellt. Und diese Britin.
0: Ach, ich brauche kein Butler, kein Hausdiener und Kaltmamsell. Ich habe ja ihn.
1: Wie ihn?
0: Ein ihn.
1: Wen ihn?
0: Ein ihn.
1: Ach, mich?
0: Ja, ihn.

0: Lest im Memograph den letzten ungelösten Fall vor.
1: Notiz, Freitag, vorige Woche, um Mitternacht. Wir wurden gerufen, gell, weil die alte Frau Schmitz seit Tagen in Trance strack im Bett leid.
0: So, was meint er denn hier jetzt zu der Trance von der Frau Schmitz da?
1: Die Frau Schmitz wurde gebissen.
0: Wie kommt ihr denn da drauf?
1: Ich habe sie untersucht. In ihrem Kittelscherz habe ich drei frische Eier aus dem China-Stall gefunden und an ihrem faltischen Hals eine Bisswunde.
0: Drei Eier und eine Bisswunde. Was soll das dann gewesen sein?
1: Ihr sagt es mir, ihr seid der große Kombinator.
0: Nee, meine Pave ist all. Dann fällt mir nichts mehr in.
1: Lass mich die Bisswunde vermessen. Das sind dicker zwei Finger, etwa ein Drittel Inch. Der Abstand der beiden Zellen.
0: Ja, dazu fällt mir auch nichts in. Was ist denn hier mit dem Knoblauch, der wurde allein da?
1: Knoblauch im Bett? Und dann sind wir mit der Kutsch weitergefahren, weil wir eine Vermutung hatten. Es war dunkel, ganz schön schwer dunkel, aber der Fall musste gelöst gehen.
0: Los, erzähle ja mal. Was soll ich dir sagen?
1: Heißt der Giacomo Vampirretter?
0: Ist er ein Vampir? Frage er ihn.
1: Ist er ein Vampir?
2: Si, Signori. Ganz alter Vampirade.
0: Aber ganz alter Adel, wenn ihr mich fragt. Fror er ihn, ob er die Nacht vielleicht Lust auf Blut gehabt hat?
1: Hast du die Nacht vielleicht Lust auf Blut gehabt und hast die Altfrau Schmitz in der 12. Straße gebissen?
0: Und fror er ihn auch, wo er zwischen 10 und Mitternacht war?
1: Wo warst du zwischen 10?
3: Warum ist so viele Fragen? Was sie los? Was sie wollen von mir?
0: Fror er ihn, ob er in der letzten Nacht die alte Frau Schmitz gebissen gehabt hat?
1: Hatte er in der letzten Nacht die alte Frau Schmitz gebissen?
3: Wer gebissen? Wer gebissen? Ist er nicht so Oma gebissen? Ich kenne Oma Schmitz. Ist er nicht so beiseite Frau? Erstens, ist er ein Respekt vor alte Frau, eh? Zweitens, ist sie viel zu läppisch. Ist er beise nix alte Frau? Wie junge Frauen vielleicht, ne? Ja, so schöne Knackis und eine Safet ist. Aber nicht die läppische Frau Schmitz,
0: Ach, komm, genug der Worte. Dr. Schuh, vermess er ihn.

0: Soweit sind wir kommen. Der Fall ist ungelöst.
1: Ja, weil meine Pave nicht an ist. Und mit einer außenen Pave, die nicht an ist, kann ich nicht denken. Was kommt er denn jetzt schon wieder da in der Tasche rum?
0: Ich suche meinen Induktor.
1: Was macht man denn damit?
0: Ich zünde ihm die Pave an. Mit der Kraft von Graf Volta.
1: Graf Volta? Kenn ich nicht.
0: Elektrizität.
1: Aber probier es zuerst mit der Dope. Die ist nicht so wertvoll wie die anderen.
0: Und zünden! Zünden! Zünden!
2: Es geht, dreh ja weiter!
1: Mit kann ich kombinieren.

0: Schanz, mess er mal die Zähne von dem Marder.
1: Stimmt genau.
0: Der Marder war's. Die Frau Schmitz ist beim Eierholle im Hühnerstall vom Marder gebissen. Der Fall ist gelöst. Schreib er die Rechnung.
1: An wen?
0: An die Frau Schmitz.
1: Die ist gestorben, gestorben.
0: Das ist schlecht. Wie war das nochmal mit den Versicherungen?
1: Doch, kann man Geld damit verdienen.
0: Schreib ja eine Annonce, dass alle es lesen können in jeder Zeit und komm.

0: hat eine bisschen Versicherung. Warum? So scheiße, Jack.
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0: Der aktuelle Bericht am Mittwoch. Einen schönen guten Abend. In 5 Jahren soll es losgehen mit der Medikamentenproduktion. Die ersten Bauarbeiten laufen und heute war der offiziell erste Spatenstich für die neue Fabrik des Pharmaunternehmens Vetter in Saarlouis. Die CDU-Landtagsfraktion will die NVG-Affäre in einem Untersuchungsausschuss aufarbeiten. Heute hat sie Details dazu vorgestellt. Und morgen ist Vatertag und auch Tag des Wanderns. Und wir haben Tipps für Einsteiger im Saarland gesammelt. Es sollen bis zu 2000 neue Jobs entstehen. So zumindest das Versprechen von Vetter. Der Pharmaunternehmer will in Saarlouis ein neues Werk bauen. Vor knapp 2 Jahren hatte die Firma verkündet, dass sie sich auf einem Teil des alten Ford-Geländes ansiedeln will. 2031 soll es losgehen mit der Medikamentenproduktion. Und heute war der offiziell erste Spatenstich. Lars Ohlinger berichtet.
1: Nun startet also auch offiziell die wichtigste Neuansiedlung in diesem Jahr im Saarland. Politik und Unternehmer sind sehr stolz darauf, dass die Pharmafabrik des Unternehmens Vetter auf dem ehemaligen Ford-Gelände auch wirklich gebaut wird. Die ersten Fundamentarbeiten haben schon begonnen. Für die Landesregierung ein Erfolgsprojekt.
2: Unser Ziel ist, dass wir uns in der Wirtschaftsstrukturbreite aufstellen. Wir erleben das ja gerade im Moment, wie das ist, wenn man auf wenige Branchen konzentriert ist. Und da ist die Pharmabranche für uns keine neue, aber sie bekommt eben jetzt noch mal einen guten und gut aufgestellten Player mit dazu. Vernetzt mit unserer Forschungslandschaft ist das eine wichtige Chance für uns, auch im Bereich Pharma uns noch besser aufzustellen als schon in der Vergangenheit.
1: Der erste große Rohbau auf dem 40-Hektar-Gelände für Vetter soll schon im kommenden Jahr stehen. Das Unternehmen stellt selbst keine Medikamente her, sondern füllt diese in Reinräumen in speziell entwickelte Spritzen. Am Stammsitz in Ravensburg sind Arbeitskräfte und günstige Bauflächen aber kaum mehr zu finden. Deswegen Saarlouis.
3: In der ersten Ausbaustufe, wenn wir 3 Reihenräume hier an dem Standort dann starten, sprechen wir so über 1500 Arbeitsplätze und perspektivisch dann in der Endausbaustufe 2000 Mitarbeitende. Und je nachdem, wie das Unternehmen sich hier an dem Standort weiterentwickelt, und wir schauen ja positiv in die Zukunft, gehen wir davon aus, dass wir weiter wachsen werden.
1: Die neue Fabrik zieht auch schon andere Firmen ins Saarland. Ein Reinraumspezialist aus Freiburg hat sich in Saarwellingen niedergelassen. Allerdings gibt es bei Vetter auch einen Wermutstropfen für das Saarland. Forschungsaktivitäten sind noch nicht geplant.
0: Der offizielle Spatenstich bei Vetter steht symbolisch auch für eine Hoffnung, die viele haben. Nämlich, dass das Saarland zum Pharmaland wird und diese Branche neue Arbeitsplätze schaffen könnte. Das schauen wir uns diese Woche in einer Serie genauer an. Durch die Vetter-Ansiedlung in Saarlouis sollen in Zukunft viele Jobs entstehen. Und schon jetzt profitieren Unternehmen aus der Region von diesem Bauprojekt. Wie genau? Das wollte Lars Ohlinger wissen und war dazu gestern auf der Baustelle unterwegs.
1: Es sind die letzten Abrissarbeiten für die Männer der Neuenkircher Ferraro-Gruppe. Seit Januar sind sie auf der Baustelle der neuen Vetter-Fabrik in Saarlouis beschäftigt mit bis zu 20 Personen. Eigentlich ein eher kleines Projekt für das Unternehmen,

0: Die größte Herausforderung war der enge Zeitplan. Denn Ende Mai soll die Bodensanierung beendet sein.
1: Wir haben ja verschiedene Gebäude und Objekte zurückgebaut. Die mussten dann halt nach dem Bauzeitenplan des Auftraggebers eingetaktet werden und dekontaminiert werden. Wir haben ja viele Gefahrstoffe gehabt, die wir zuerst entfernen werden mussten. Und dann haben wir halt die Gebäude rückgebaut. Wir haben ja mehr Massen an Betonfundamenten gefunden, die mussten ja auch zerkleinert werden.
0: Durch den Bau fließen viele Millionen Euro ins Saarland. Mehrere Dutzend Firmen aus der Region seien mit den Bauarbeiten beauftragt worden, teilt das Pharmaunternehmen Vetter mit. Neben den eigentlichen Jobs in der neuen Fabrik eine Chance zu noch mehr Arbeitsplätzen, so auch die Industrie- und Handelskammer.
2: Zunächst mal entstehen kurzfristig aus einer solchen Investition natürlich ganz konkrete wirtschaftliche Effekte für die Bauwirtschaft, für die Infrastruktur, auch für viele Dienstleister sicherlich, aber langfristig, und das finde ich eigentlich sehr spannend, kann eine solche Einzelansiedlung auch dazu beitragen, dass wir die industrielle Basis des Saarlandes noch mal deutlich vergrößern. Und da können Pharma oder Life Sciences im weiteren Sinne eine wichtige Rolle spielen.
0: Damit das gelingt, fordert die IHK eine Pharma-Strategie mit gezielter Förderung von jungen Unternehmen. Die Forschungsinstitute im Saarland sollten außerdem mehr Kooperationen mit mittelständischen Firmen eingehen.
2: Wir werden jetzt durch eine einzelne Ansiedlung natürlich nicht jetzt über Nacht zu einem wichtigen Pharmaland, da sollten wir realistisch bleiben. Aber ich glaube, wir haben sehr gute Voraussetzungen. Und wenn wir es jetzt schaffen, mit dem Ankerpunkt Vetter Pharma entlang der Wertschöpfungskette noch weitere Ansiedlungen, Kooperationen, aber auch Gründungen zu entwickeln, dann sind wir, glaube ich, gut positioniert, um uns zu einem wesentlichen Akteur im Bereich der sogenannten Life Sciences zu entwickeln.
0: In den kommenden zwei Wochen wird das Abrissunternehmen noch einige kleinere Arbeiten zu Ende bringen. Dann soll der Neubau auf dem ehemaligen Verladeparkplatz von Ford schnell vorangehen.
3: Nur häppchenweise kommen in der Affäre um die Neunkircher Verkehrsgesellschaft NVG neue Informationen an die Öffentlichkeit. Und das Thema beschäftigt auch immer mehr die Landespolitik. Gestern hatte die CDU-Fraktion angekündigt, einen Untersuchungsausschuss beantragen zu wollen. Heute hat sie erklärt, was sie sich davon erhofft und wie die nächsten Schritte aussehen sollen. Gleich sprechen wir darüber, was so ein Ausschuss wirklich bringen könnte. Und davor fasst Emi Mura die Pressekonferenz heute zusammen.
4: 6 Seiten lang ist der Antragsentwurf zur Einsetzung eines Untersuchungsausschusses, der die Vorgänge bei der Neunkircher Verkehrsgesellschaft NVG aufklären soll. Die CDU-Landtagsfraktion hofft, durch den Ausschuss an Informationen zu kommen, die ihr bisher verwehrt blieben.
5: Der Untersuchungsausschuss ist im Prinzip das schärfste Schwert, das man im Parlament auch ziehen kann. Und deshalb ist es jetzt wichtig, bei diesem NVG-Skandal genau jetzt diesen Untersuchungsausschuss einzusetzen. Er ermöglicht, Dokumente beizuziehen, aber auch mit den verantwortlichen Personen zu sprechen.
4: Die SPD-Fraktion hatte die CDU gestern davor gewarnt, den NVG-Skandal ein Jahr vor der Landtagswahl zu instrumentalisieren. Dies weist die CDU zurück. Grund sei alleine die schleppende Aufarbeitung.
5: Wir merken, dass die Aufklärung nicht vorankommt. An vielen Themenkomplexen kommt man nicht weiter, ob das die sogenannten Nullerrechnungen sind, aber auch das System der Angst. Es wird viel berichtet, aber die Aufklärung hakt. Und genau deshalb ist es wichtig, hier jetzt als Untersuchungsausschuss anzusetzen. Das ist unsere Aufgabe als Opposition und der wollen wir gerecht werden.
4: Die Zeit bis zur Sommerpause will die CDU-Landtagsfraktion nutzen, um den Ausschuss zu besetzen. Kommenden Mittwoch soll er im Landtag beschlossen werden und nach der Sommerpause seine Arbeit aufnehmen.
3: Die CDU fordert Aufklärung im NVG-Skandal und das besprechen wir mit SR-Reporter Aaron Klein. Aaron, bei dem Skandal geht es unter anderem um Vorwürfe wie Gratisfahrten durchs Land, unzulässige Zahlungen in Millionenhöhe. Welche Fragen sollen genau beantwortet werden im U-Ausschuss?
6: Ja, wenn es nach der CDU-Fraktion geht, dann sollen möglichst alle Fragen beantwortet werden, die sich im Laufe dieses NVG-Skandals mal gestellt haben. Das ist auch alles sehr explizit im Antragstext formuliert. Da sind zum Beispiel Fragen aufgelistet, wie viele Nullrechnungen gab es, wie viele Freifahrten gab es, wer hat davon profitiert, wie hoch waren wirklich diese unzulässigen Zulagenzahlungen. Da sollen jetzt eben Verantwortliche gefunden werden. Und vor allem, das betont die CDU-Fraktion immer wieder, geht es der Fraktion darum, Lehren für die Zukunft zu ziehen. Das heißt, man will herausfinden, Was muss man tun bei öffentlich getragenen Unternehmen wie der NVG, damit so etwas eben gar nicht mehr vorkommen kann? Das heißt, es kann auch dazu kommen, dass nach der Arbeit dieses U-Ausschusses zum Beispiel Compliance-Regeln für öffentlich getragene Unternehmen verschärft werden oder auch, dass die Kontrollrechte durch die Aufsichtsräte ausgeweitet werden.
3: Die SPD wirft der CDU umgekehrt Wahlkampftaktik vor. Kommendes Jahr im April ist ja Landtagswahl und viele Beteiligte in dem Skandal sind SPD-Mitglieder. Was ist dran an diesem Vorwurf?
6: Also, dass dieser NVG-Skandal in einem Untersuchungsausschuss behandelt wird oder untersucht wird, das ist auf jeden Fall dem Ausmaß dieses Skandals absolut angemessen. Das sieht auch mittlerweile auch die SPD-Fraktion im Landtag so. Sie hat nämlich angekündigt, diesem Antrag der CDU zuzustimmen, diesen U-Ausschuss einzusetzen. Was mit der AfD-Fraktion ist, das wissen wir noch nicht ganz genau. Die hat sich noch nicht final entschieden, wie sie abstimmen wird nächste Woche im Plenum. Aber es ist auch eben nicht von der Hand zu weisen, dass dieser U-Ausschuss der CDU im Wahlkampf nutzen könnte. Die CDU betont immer wieder, nein, das ist keine Wahlkampftaktik. Uns geht es darum, möglichst viele Zeugen zu befragen. Uns geht es darum, möglichst viele Dokumente einzusehen. Und man will, so die CDU, Stand jetzt auch vor der Landtagswahl mit diesem U-Ausschuss fertig sein. Ob das so machbar ist, das ist noch nicht so ganz abzusehen. Das sehen wir erst, wenn die Untersuchungsausschussarbeit wirklich beginnt. Das ist spätestens dann nach der Sommerpause der Fall.
3: Und was denkst du, wie realistisch ist da so eine echte, komplette Aufarbeitung?
6: Ja, da muss ich dir eine etwas unbefriedigende Antwort geben. Das muss ich nämlich im Laufe der Ausschussarbeit einfach zeigen. Ein U-Ausschuss hat aber auf jeden Fall sehr viele Kompetenzen. Er kann Zeugen laden, er kann Zeugen befragen, er kann Dokumente einsehen. Und das ist vielleicht bei diesem Untersuchungsausschuss der Knackpunkt. Das gesamte Ausmaß dieses NVG-Skandals, das steht nämlich in einem Gutachten der Firma Teneo, das sogenannte Teneo-Gutachten. Das wollen weder die aktuellen NVG-Aufsichtsräte noch die Geschäftsführung rausrücken. Das heißt, wenn dieses Gutachten in den Untersuchungsausschuss gelangt, da behandelt wird und wenn dann nach dem Ausschuss auch wirklich Lehren daraus gezogen werden, dann hat dieser Ausschuss wirklich seine Arbeit getan.
3: Die Einschätzungen von SR-Reporter Aaron Klein. Vielen Dank. Baugeräteführerin, Maurer oder Dachdeckerin. Im Baugewerbe gibt es viele verschiedene Berufe. Nachwuchskräfte dafür zu finden, ist aber gar nicht so einfach. Am Bauinfotag in Saarbrücken können sich Schülerinnen und Schüler deshalb über Ausbildungs- und Karrieremöglichkeiten informieren. Heute war er zum 11. Mal und da ging es auch um die Frage, wie sich künstliche Intelligenz auf die Branche auswirkt. Peter Sauer berichtet.
4: Hier spielt KI erstmal keine Rolle. Von erfahrenen Profis Einblicke bekommen und selbst ausprobieren. Darum geht es beim Bauinfotag. Wie in vielen anderen Branchen gilt auch im Bauhandwerk, um jede Nachwuchskraft muss gekämpft werden. Denn die Gesamtzahl der Azubis aller drei Lehrjahre im Bauhandwerk ist in den vergangenen Jahren rückläufig. Im Vergleich zu 2020 sank sie um gut 8%, auf zuletzt rund 600.
7: Über die Sicht ist es rückläufig, aber in diesem Jahr können wir beim ersten Lehrjahr doch deutliche Pluszahlen sehen. Wir merken schon deutlich, dass das Interesse am Bau langsam steigt. Ich denke, das hat auch was mit der Industrieentwicklung zu tun, weil die Ausbildungsplätze in der Industrie im Saarland ein bisschen weniger werden.
8: Wobei man da auch noch mal sagen muss, dass im Straßenbau erhebliche Anstiege da sind und im Hochbau erwartungsgemäß im Rahmen der Baukrise etwas rückläufige Zahlen da waren.
4: Für das kommende Lehrjahr seien bisher noch knapp 100 Ausbildungsstellen unbesetzt. Auch die Arbeit auf dem Bau wird immer digitaler, nicht nur beim Trainieren im Ausbildungszentrum. Experten schätzen, dass sich allgemein viele Jobs durch künstliche Intelligenz stark verändern oder sogar ganz wegfallen könnten. Gilt das auch für Handwerksberufe?
7: Es gibt gerade aktuell eine Allensbach-Studie zum Image der Bauwirtschaft. Und da haben die 90% der Leute gesagt, dass sie den Bau für KI sicher halten. Warum ist das so? Am Ende des Tages muss noch jemand den Stein in die Hand nehmen. Wir werden keine humanoiden Roboter haben, die alle Bauaufgaben, Fliesen legen, Estrich legen, Zimmerarbeiten erlegen. Aber ja, auch KI hält im Bau Einzug. Im Bereich Planung, Baustellenüberwachung, Baustellenkoordination.
4: Nach Veranstalterangaben nahmen rund 1000 Jugendliche am Bauinfotag teil. Gerade bei der jungen Generation spielen Digitalisierung und KI eine große Rolle. Für wie zukunftssicher halten Sie Bauberufe?
9: Bau interessiert mich auch, so Maurer, so Straßenbau. Das sind interessante Jobs und das sind auch lebenslange Jobs. Also die werden nicht so jetzt von KI übernommen oder so. Das ist ja cool.
10: Es wird noch digitaler werden. Mit Maschinen und so, aber viel, es bleibt immer nur Handwerk, denke ich.
11: Handwerkliches kann ja kein künstlich intelligent machen, finde ich.
12: Ich sage, der Handwerk bleibt stabil. Ich glaube, KI macht da nicht so viel Unterschied. Ja. Handwerk bleibt lang.
13: KI könnte das sowas nicht machen.
14: Doch, aber als Roboter halt.
13: so Roboter

0: Ich finde, man sollte KI halt für irgendwas Nützliches nutzen und nicht, um Leute den Job wegzunehmen.
1: Die Bauwirtschaft ist sich sicher. Zwar werden sich die Jobs durch digitale Helfer weiter verändern, Handarbeit werde aber immer ein zentraler Aspekt auf dem Bau bleiben.
2: Möglichst viel Bus und Bahn fahren, das ist gut für die Umwelt, aber im Saarland nicht immer ganz so einfach. Wie kann das ÖPNV-Angebot besser werden? Was würde das kosten und wie realistisch ist das Ganze? Dazu hat der Verband Deutscher Verkehrsunternehmen jetzt ein Gutachten erstellt. Und das schauen wir uns gleich genauer an im aktuellen Bericht. Jetzt gibt es aber erstmal die Nachrichten aus dem Saarland und der Region mit Eva Miewes.
3: Guten Abend. Im Korruptionsprozess gegen Ex-Stadionmanager Welker und einen Bauunternehmer ist die frühere Saarbrücker Oberbürgermeisterin Britz als Zeugin vernommen worden. In ihrer Amtszeit hatten sich die Kosten für den Stadionumbau mehr als verdoppelt. Britz betonte, sie habe mit den Ausschreibungen und Auftragsvergaben nichts zu tun gehabt. Dies sei Sache der Ausschüsse und des Stadtrats gewesen. Welker sei für sie erst ein Begriff geworden, nachdem bekannt geworden sei, dass er der GIU jahrelang keine Rechnungen gestellt habe. Nach dem tödlichen Angriff auf einen Zugbegleiter Anfang Februar in einem Regionalexpress zwischen Landstuhl und Homburg hat der Verdächtige die Tat eingeräumt. Das teilte die Staatsanwaltschaft Zweibrücken mit. Der 26-Jährige habe aber eine Tötungsabsicht bestritten und sich teilweise auf Erinnerungslücken berufen. Er sitzt wegen des Verdachts auf Totschlag weiter in U-Haft.
4: Der saarländische Energieversorger VSE plant in den kommenden 3 Jahren Investitionen in Rekordhöhe. Die Hälfte der knapp 500 Millionen Euro soll in den Ausbau der Stromnetze fließen. Das sei wichtig, wenn mehr Strom aus erneuerbaren Quellen eingespeist würde.
5: Im erneuerbaren Energiengesetz brauchen wir auf jeden Fall die Synchronisierung zwischen Ausbau von Erneuerbaren und dem Netzausbau, damit das zusammengedacht wird und nicht wie in der Vergangenheit getrennt.
4: Zum Ausbau der Stromerzeugung seien 5 Windparkprojekte vor allem im Nordsaarland in verschiedenen Planungsstufen. Um die Arbeiten stemmen zu können, plant der Energieversorger bis zum nächsten Jahr etwa 100 neue Beschäftigte einzustellen. Der Umsatz bei der VSE sank im vergangenen Jahr um knapp 6% auf gut 1,3 Milliarden Euro. Während die Abgabe von Strom und Wasser etwa konstant blieb, ging der Gasabsatz etwas zurück.
3: In der JVA Saarbrücken hat es offenbar Konflikte wegen der Haftbedingungen gegeben. Nach SR-Informationen wurden Häftlinge beim Sammeln von Unterschriften für eine Landtagspetition gegen Missstände im Strafvollzug behindert. Demnach habe ein Beamter das Schreiben und Teile der Unterschriftenliste unter dem Vorwurf der Meuterei beschlagnahmt. Das Justizministerium bestätigte die Beschlagnahmung, betonte aber, die Petition sei inzwischen zurückgegeben worden. Darin fordern die Häftlinge unter anderem mehr Jobs, etwa um ihre finanzielle Lage zu verbessern. Der Saarbrücker Zoll hat im vergangenen Jahr mehr Drogen wie Ecstasy, Amphetamine, Haschisch oder Marihuana sowie Arzneimittel sichergestellt. Das teilte das Hauptzollamt mit. Demnach gab es auch einen Anstieg bei unversteuerten Zigaretten. Zudem seien mehr Produkte aufgegriffen worden, bei denen das Markenrecht oder die Produktsicherheit verletzt worden seien.
1: Der unterirdische Teil des historischen Museums Saar ist nach dem Umbau wieder für Besucher geöffnet. Ein neues Konzept soll ihnen ermöglichen, einen leichten Zugang zur Geschichte der Saarbrücker Burg zu bekommen. Im Zentrum stehen Videoanimationen und interaktive Elemente. Zum Beispiel kann man eine Runde Jeu de Paume spielen, ein Vorläufer des heutigen Tennis. Das Konzept sei vom Besucher her gedacht.
6: Wir haben uns eigentlich zur Aufgabe gesetzt, genau das zu tun, ganz leicht, ohne große Einbauten, ein bisschen spielerisch, sehr stark medial, die Besucherinnen und Besucher in die Burg hineinzuführen und ganz spielerisch zu erklären, was sehe ich da eigentlich.
1: Die 5-monatigen Umbauarbeiten an der Burganlage sind Auftakt einer Umgestaltung des gesamten Museums. 2028 soll die neue Dauerausstellung zur Geschichte des Saarlandes fertig sein. Dann sind über 1000 Jahre Regionalgeschichte neu erlebbar.
3: Elke Ferner übernimmt den Vorsitz des SR-Verwaltungsrates. Sie wurde gestern von den Gremiumsmitgliedern einstimmig in das Amt gewählt. Sie war seit 2024 Mitglied im SR-Rundfunkrat. Auch die bisherige stellvertretende Verwaltungsratsvorsitzende Tina Jacobi wurde einstimmig in ihrem Amt bestätigt. Und das war's von mir. Wenn Sie mögen, sehen wir uns noch mal zur Spätausgabe von SR Info. Heute etwas später als gewohnt um 22 Uhr. Vorher aber noch mal zurück zu Julia.
2: Vielen Dank, Eva. Das Auto stehen lassen und Bus und Bahn fahren. In der Theorie eine gute Idee. In der Praxis sind viele im Saarland aber unzufrieden mit den Möglichkeiten und Verbindungen. Was würde ein besseres ÖPNV-Angebot kosten? Zum Beispiel eine flächendeckende Linienbusversorgung. Das hat der Verband Deutscher Verkehrsunternehmen untersucht. Jetzt hat er das Gutachten dazu vorgestellt und Jürgen Rinner sagt, was drinsteht.
1: Die Rechnung ist aus ökologischer Sicht einfach. Je mehr Menschen in Busse und Bahnen steigen, desto weniger Individualverkehr gibt es und damit sinkt der CO2-Ausstoß. Aber die Rechnung ist hoch. Bezahlbarer ÖPNV lässt sich nicht kostendeckend betreiben. 2024 schlug der ÖPNV im Saarland laut Verband Deutscher Verkehrsunternehmen VDV mit 385 Millionen Euro zu Buche. Fast zwei Drittel davon musste die öffentliche Hand zuschießen. Um bis 2040 das Angebot zu halten, ist laut VDV wesentlich mehr nötig.
5: Wir bräuchten bis 2040 im Saarland jedes Jahr 12 Millionen Euro mehr Aufwuchs. Und dann könnten wir das Niveau von heute im Angebot erhalten. Wir könnten die Elektrifizierung des Busverkehrs machen. Wir könnten Lückenschlüsse machen. Und das wäre dann das, was zu leisten wäre.
1: Das VDV-Gutachten empfiehlt auch eine Wiederinbetriebnahme stillgelegter Bahnstrecken. Das wäre aber mit zusätzlichen Kosten verbunden. Die Reaktivierung der Strecke Homburg-Zweibrücken, die bereits läuft, kostet laut Deutscher Bahn 78 Millionen Euro für 8 Kilometer. Der Bund müsse die Trassengebühren der Bahn und die Zuwendungen für den bereits laufenden regionalen Bahnverkehr überdenken, fordert das Land.
7: Die Regionalisierungsmittel, die dynamisieren sich jährlich um 3%. Das reicht aber nicht aus, um die steigenden Kosten, Personalkosten, Energiekosten abzudecken. Deshalb müssen die Regionalisierungsmittel erhöht werden. Die Trassenpreisbremse ist aufgehoben durch ein Urteil des EuGH. Das bedeutet für das Saarland jetzt, dass es mehr Kosten gibt um ca. 10% für 2025 und für 2026.
1: Den sogenannten On-Demand-Verkehr, also Busse auf dem Land auf Abruf, betrachten die Gutachter des VDV skeptisch. Das sei relativ teuer und nütze Berufstätigen nichts.
8: Mein Vorschlag wäre, dass wir zum einen einen Landesfonds einrichten, der für 5 oder 10 Jahre ausgelegt ist. Denn im Moment arbeiten wir sehr stark mit Projekten. Also 3 Jahre wird gefördert, wenn man einen Bürgerbus einrichtet oder einen On-Demand-Verkehr. Und dann sind die Kommunen ein Stück weit allein gelassen.
1: Beim Deutschlandticket ist der VDV zwiegespalten. Es sorge für deutlich mehr Fahrgäste, was gut sei, aber verursache derzeit eine Deckungslücke von 3 Milliarden Euro, die Bund und Länder zu tragen hätten.
2: Sie galten im Nationalsozialismus als minderwertig. Sinti und Roma wurden systematisch ausgegrenzt, verfolgt, interniert und ermordet. Schätzungsweise 500.000 Menschen fielen dem Völkermord der Nationalsozialisten in ganz Europa zum Opfer. Ein Schülerprojekt im Saarland erinnert heute an ihr Schicksal, aber auch an ihren Mut und Widerstand. Inspiriert wurden die Schülerinnen und Schüler von einem Denkmal in Saarbrücken. Felix Schneider berichtet.
1: Ein langer, monotoner Klang. Er soll Zuhörende in Schwingung versetzen und zum Nachdenken anregen. Und zwar über die Gräueltaten während der NS-Zeit gegen Sinti und Roma. Die Nazis bezeichneten sie als artfremde Rasse, verfolgten und ermordeten Tausende von ihnen systematisch. Das Mahnmal Nachhall im Saarbrücker Eschelmeier-Park soll erinnern.
9: Sinti und Roma waren schon immer ein Teil aus der Mitte der Gesellschaft. Und man hat uns aus dieser Gesellschaft vertrieben. Und durch das, dass die Stadt Saarbrücken, dass das Saarland hier an so einem für uns historischen Ort erbaut hat, lässt uns zeigen, dass wir wieder in die Mitte angekommen sind.
1: Das benachbarte technisch-gewerbliche Berufsbildungszentrum ist Pate. Das Mahnmal sei Impulsgeber für Erinnerungsarbeit, so auch für das aktuelle Projekt. Die Klasse der Bauzeichner hat zusammen mit der Künstlerin des Mahnmals eigene Denkmäler erstellt. Für Themen, die die Schüler wichtig finden. Vom Femizid über Verkehrstote bis zur zwischenmenschlichen Distanz in der Corona-Zeit. Ein Kunstwerk, das zum Nachdenken anregt, ist aus Sicht der Künstlerin eines, das erlebbar ist.
10: Ich finde es sehr, sehr wichtig, dass ein Mahnmal einen zur aktiven Teilhabe auffordert. Also wir haben zu viele Gedenkstelen und die einfach nur betrachtet werden. Das spielt sich dann rein im Kopf ab und lässt einen ja auch nicht Anteil, also bedingt Anteil nehmen.
1: In ihrem Projekt haben sich die Schülerinnen und Schüler eine Woche lang aktiv mit Denkmälern, Symbolik und dem Erinnern beschäftigt. Die Bedeutung von Denkmälern ist ihnen dadurch erst richtig bewusst geworden.
11: Naja, dass die Leute halt einfach dann in der Zukunft, auch kleinere Kinder zum Beispiel, die dann noch nicht so wirklich dabei waren oder es noch gar nicht erlebt haben, dass die dann halt auch das Gefühl vermittelt bekommen, so und so haben die Leute sich damals gefühlt vielleicht, und dass die dann auch ein Gefühl dafür bekommen, was damals halt alles passiert ist.
12: Also tatsächlich bei mir war es so, ich bin viel mehr auf die innere Bedeutung eingegangen. Also früher bin ich an Denkmälern vorbeigegangen, habe drauf geschaut und mir nicht wirklich was dabei gedacht.
1: Eine Erfahrung, die die Schüler nachdrücklich beeinflusst. Die Schule plant weitere Projekte zum Thema aktives Erinnern.
2: Der Vater ist erfolgreicher Opernsänger und Hochschullehrer. Der Sohn hat an der Musikhochschule Freiburg studiert und ist ebenfalls ein renommierter Tenor. Und gestern Abend standen Christoph und Julian Brigadier zusammen auf der Bühne. Im Sendesaal auf dem Saarbrücker Hallberg haben sie einen Liederabend der Spitzenklasse vorgetragen im Rahmen der Musikfestspiele Saar. Die waren wiederum zu Gast bei der etablierten Reihe Saarbrücker Kammermusik, veranstaltet von der Akademie für Alte Musik. Bettina Rauber bei diesem besonderen Konzert mit dabei.

0: der Wind.
1: Der Erlkönig nach dem berühmten Goethe-Gedicht, vertont von Schubert. Seine Lieder haben Vater und Sohn Brigadier teils für das neue Programm bearbeitet. Überzeugend.
2: Wir atmen gemeinsam, wir tönen gemeinsam. Wir verbringen ja auch im Rahmen dieser Konzerte viel Zeit miteinander. Das hat tatsächlich uns auch nochmal auf eine ganz andere Art und Weise zusammengeschweißt.

0: Nach einigen Kämpfen seien sie heute entspannt. Julian bewundert seinen Vater für seine klare und kunstvolle Stimme.
1: Früher habe ich sehr analytisch zugehört. Wollte ich wissen, was macht er da und was macht er nicht richtig. Und dann wollte ich ihm auch helfen. Habe gesagt, jetzt versuch doch mal so, ne, wie das so ist mit Vätern. Ne? Und inzwischen lasse ich mich einfach fallen in den Klang seiner Stimme. Aber die zu beschreiben, er hat... Das ist ganz schwer, das sollen andere tun. Ich bin ihm zu nah.
0: Von Konkurrenz wollen die beiden nichts wissen. Mit Schubert-Liedern und Volksweisen berühren die Sänger das Publikum. Das ist auch ihr Ziel. Durch ihre Interpretationen werden die Texte verständlich. Sie wollen aber auch, dass die Musik gefühlt werden kann. Das gelingt.
2: Schnell küsste ihm die Tränen.
3: Ich wünschte mir, ich könnte mit meiner Tochter oder mit meinem Sohn auch so singen. Aber mit der Tochter wäre es vielleicht einfacher.
4: Die beiden Stimmen harmonieren so gut, man merkt, das ist wie aus einem Guss. Also unglaublich.
0: Stehende Ovationen für die Ausnahmemusiker und ihren Pianisten Michael Gies. Mit ihrem Vater- und Sohnabend werden sie künftig deutschlandweit unterwegs sein.
5: Schauer, Gewitter, maximal 13 Grad. Zugegeben, das Wetter könnte besser sein für den Vatertag morgen. Viele machen dann traditionell eine Wanderung. Und da passt es eigentlich gut, dass morgen auch der Tag des Wanderns ist. Aber wie heißt es so schön? Es gibt kein schlechtes Wetter, nur schlechte Kleidung. Und wer noch Inspiration sucht, es gibt viele Möglichkeiten, neue Wanderwege zu entdecken. Mikael Lupp wollte mehr darüber wissen und hat beim Saar-Wald-Verein nachgefragt, der ehrenamtlich viele Wanderwege im Saarland betreut und heute früh eine Tour gemacht hat.
6: Rucksack, Hut und nicht zu vergessen, die Stecke. Mitglieder und Freunde des Saarwaldvereins wandern einmal quer durch den Urwald vor den Toren der Stadt.

0: An ihrer Seite Leopold und Försterin Helena Stein. Sie hat viele Infos zum Urwald und seiner Geschichte dabei. Wandern als Ausflug mit einem gewissen Entertainment-Faktor. Das werde heutzutage immer wichtiger.
1: Früher sind die Leute auf den Wegen gewandert, auf den Feldwirtschaftswegen, die da sind. Heute will man halt eben ein Naturerlebnis haben. Man will also dann durchaus auch an Punkte geführt werden, die interessant sind. Ob das jetzt ein Tümpel ist, ob das ein schöner Aussichtspunkt ist, eine Kapelle und so weiter. Also eine interessante Wegführung, die muss auch abwechslungsreich sein. Die muss mal über Wald oder durchs Feld gehen.
0: Eine Alternative zu Touren mit Führer sind Wander-Apps wie Komoot oder Outdoor Active. Auf der Karte können Nutzer neue Wege entdecken. Neben eines Schwierigkeitsgrads werden Bewertungen und Erfahrungen anderer Nutzer angezeigt. Wer beispielsweise lieber auf flachen Strecken wandert, findet außerdem oft Infos zum Höhenverlauf und ob es sich um einen Weg aus Schotter oder doch einen Trampelpfad handelt. Wanderprofis schwören drauf.
2: Ich kann vorher planen, die Route abstecken, genauer mir anschauen. Gibt mir ein bisschen Sicherheit und halt, wenn man auch im Wald ist und man weiß nicht, wie es weitergeht, kann man immer wieder nachschauen.
0: Blind vertrauen sollte man den Apps allerdings nicht. Wurden Wanderwege zum Beispiel von Privatpersonen eingetragen, kann es sein, dass nicht immer alle Daten angegeben sind. Wer auf all das Digitale keine Lust hat und ohnehin lieber in einer Gruppe gemeinsam mit anderen wandert, schaut am besten bei Wandergruppen in der Region vorbei.
1: Also der Waldverein bietet mit seinen Ortsvereinen Wanderungen an. Die sind geführt von einem Wanderführer, der sich mit der Strecke auch gut auskennt. Und jeder, der Lust hat, kann als Gast jederzeit dazukommen.
0: Und vielleicht werden dann nicht nur neue Wanderwege entdeckt, sondern auch neue Freundschaften geschlossen.
3: Also Regenjacke einpacken und dann kann es morgen losgehen am Tag des Wanderns. Und wir bleiben in Bewegung, machen weiter mit dem Sport und mit Katrin Schmidt.
4: Schönen guten Abend. Der Giro d'Italia ist in vollem Gange. Die Topstars bereiten sich schon auf die Tour de France vor. Und mittendrin steht in knapp 4 Wochen eines der Highlights des Rennradnachwuchses an, die Saarland-Trofeo. Das internationale Radrennen für Junioren geht über 5 Etappen. Und in diesem Jahr gibt es eine Neuerung. Stefan Hauch weiß mehr.
5: Am Donnerstag, dem 11. Juni, startet die erste Etappe der Rundfahrt in Spiesen und endet in Neunkirchen. Freitags folgt die Frankreich-Etappe rund um die Glasstadt Meisenthal im Bietscher Land. Samstags dann das Zeitfahren rund um Mädelsheim. Und sonntags dann die Schlussetappe mit Start in Habkirchen. Das Geschehen konzentriert sich wieder traditionell auf den Bliesgau. Für die Zuschauer attraktiv. Sie kennen die besten Punkte. Neu ist in diesem Jahr die erste Halbetappe, am Samstagnachmittag.
6: Ansonsten muss man sagen, ist die größte Änderung, dass wir auch wieder Blieskastel mit im Angebot haben, oder beziehungsweise im Rennstreckenplan. Es wird selektiv sein, es wird gut sein und wir haben abwechslungsreiche Strecken ausgesucht.
5: Der Termin des Rennens wurde in diesem Jahr vorverlegt. Grund dafür sind die Special Olympics im Saarland. Sie beginnen unmittelbar nach der Rundfahrt am 15. Juni. Die Terminverlegung ist der Grund für das Fehlen der französischen Mannschaft. Dort laufen zu dieser Zeit noch die Abiturprüfungen. Ansonsten ist das Starterfeld wieder top besetzt. 22 Teams mit vielen Talenten für eine Profilaufbahn. Die Trofeo Saarland war schon immer der Startpunkt für große Karrieren.
6: Zum Beispiel Paul Sykes, der gerade die ganze Radsport-Profi-Welt durcheinander bringt und selbst Tadej Pogacar zum Fürchten bringt. Der hat vor 2 Jahren hier die Bergwertung gewonnen. Also die Jungs sind schon sehr stark trainiert.
5: Alle Teams wollen im Saarland Punkte sammeln für den Weltcup. Die Trofeo ist nach Spanien, Tschechien, der Schweiz und Frankreich die 5. Station.
6: Wir haben führende Radsportnationen am Start mit Holland, mit England, die deutsche Nationalmannschaft, natürlich Dänemark, Norwegen, England. Wir haben sogar eine Mannschaft aus Australien am Start, also die australische Nationalmannschaft.
5: Der Saarländische Rundfunk wird wieder ausführlich über das Renngeschehen berichten. Auch mit einem täglichen Livestream von den Etappen von Donnerstag bis Sonntag.
4: Sie ist die erste saarländische Medaillengewinnerin bei Olympischen und Paralympischen Winterspielen. Johanna Rechtenwald hat mit Bronze im Parabiathlon-Einzel ein Stück saarländische Sportgeschichte geschrieben. Für ihre Leistung bei den Spielen in Mailand und Cortina wurde sie heute in der Staatskanzlei geehrt. Georg Kitzel.

0: Boost seinerseits verweist danach auf das Engagement von Johanna Rechtenwald für Inklusion im Sport und in der gesamten Gesellschaft. Die Gesamtweltcup-Siegerin der Saison 2025/26 freut sich über diese Einladung in die Staatskanzlei.
1: Hat mich jetzt schon auch sehr berührt, so die Worte dann nochmal zu hören und das alles nochmal so ein bisschen auch so Revue passieren zu lassen. Ich habe das selber auch nicht so realisiert, dass es ja wirklich die erste Wintersportmedaille im Saarland ist und umso schöner, dass das geklappt hat.
0: Geschenke gibt es natürlich auch. Als Überraschung einen Scheck über 5000 Euro von der Sportstiftung Saar. Dazu Blumen, Pralinen, Hoodies und persönliche Einladungen zu den Special Olympics.
2: Danke. 25 Jahre Schullaufmeisterschaften. Als ich da noch mitgelaufen bin, ging es noch einmal rund um den Losheimer Stausee. Mittlerweile wird durch den Merziger Stadtpark gelaufen. Heute waren 5500 Schülerinnen und Schüler am Start. Und mittendrin eines der bekanntesten Gesichter des deutschen Laufsports, frisch nominiert für die Europameisterschaften in Birmingham.
0: Der Marathon-Europameister von 2022, Richard Ringer, startet den ersten Lauf. Mädchen des Jahrgangs 2017. 2 Kilometer die Strecke, kühle Temperaturen, aber kein Regen, ideales Wetter zum Laufen und sehr großes Zuschauerinteresse an der Strecke rund um die Stadthalle in Merzig. Paula Platt von der Grundschule Perl Dreiländereck gewinnt diesen Lauf schließlich nach 9 Minuten und 9 Sekunden vor Lisa Büttgen von der Grundschule Saarlouis-Beaumarais.
3: Bei manchen Veranstaltungen, wo ich früher auf der Bahn unterwegs war und Bestzeiten gelaufen bin, war weniger los. Das motiviert natürlich die Kinder.
0: Nächstes Rennen, nächster Promi, Ministerpräsidentin Anke Rehlinger an der Startpistole. Die Mädchen des Jahrgangs 2016. Exakt 350 Teilnehmerinnen. Und die sind natürlich schneller als der jüngere Jahrgang. Nach exakt 8 Minuten und 45 Sekunden siegt Franziska Adamski von der privaten Grundschule St. Anual vor Elena Kirsch, Schwalbach-Kirchberg-Schule. Dritte wird Seida Karatscha von der Grundschule Güdingen-Bübingen. Lauf Nummer 5 von insgesamt 13, 478 Jungs des Jahrgangs 2016. Und hier zeigt sich direkt ein Lauftalent. Der Führende hat schnell großen Vorsprung. Im Ziel die Zeit 7 Minuten 51 für Piet Ernst von der Grundschule Buß. Die Zukunft des Laufevents aber ist unsicher.
4: Es braucht viele helfende Hände, um diese Veranstaltung vorzubereiten und vor allem auch, um sie durchzuführen. Und das wird eben durch die Sicherheitsauflagen, die sich in den letzten Jahren neu ergeben haben, nicht einfacher. Aber wir sind guten Mutes, dass es weiterhin gelingt. Und ich glaube, das wäre besonders für die Schülerinnen und Schüler wichtig und gut.
0: Siegerinnen und Sieger waren heute am Ende einfach alle.
2: Soweit der Sport. Ich gebe wieder ab an Julia.
5: Vielen Dank, Katrin. Wir gucken jetzt zum Schluss mal noch, wie das Wetter morgen am Feiertag genau wird. Habe ja schon vorhin gesagt, nicht so besonders gut. Aber machen Sie sich trotzdem einen schönen Feiertag. Wir sehen uns wieder zum aktuellen Bericht morgen um 19.45 Uhr. Und ja, einen schönen Abend Ihnen. Jetzt habe ich nichts mehr. Tschüss.

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5: Auf der ganzen Welt gibt es heute rund 400.000 lizenzierte Amateurfunker. In Deutschland sind 15.000 beim Deutschen Amateurradioclub eingetragen. 220 Lizenzen sind im Saarland vergeben. Im Ausland wurde der Amateurfunk bald nach seinem Entstehen zu einem Begriff. In Deutschland allerdings hatte man mit diesem Steckenpferd seine Schwierigkeiten. Schon 1911 gab es in den USA

0: USA, in England und Frankreich ein weit verzweigtes Amateurfunknetz. In Deutschland dagegen drohte noch 1919 das kaiserliche Telegrafenbauamt den Besitzern von Privatfunkanlagen mit Strafbefehlen. Nun ja, die Zeiten haben sich geändert. Wie in vielen Städten treffen sich auch in Saarbrücken regelmäßig die Mitglieder des Ortsverbandes. Eine vielseitige Ausbildung ist schon erforderlich, bevor die Bundespost dem Antragsteller eine Amateurfunklizenz erteilt. Amateurfunker sind findige Leute. Kiloweise ersteht man für wenig Geld Einzelteile ausgedienter Geräte. Technisches Basteln vermittelt dem Anfänger den rechten Einblick in die Welt der Radio- und Funktechnik. International anerkannte Diplome und Funkwettbewerbe werden meistens mit selbstgebauten Geräten gewonnen. Einige der Liebhaber widmen sich speziell der Technik. Für sie ist der Funkverkehr lediglich ein Mittel zur praktischen Erprobung selbstentwickelter Geräte und technischer Ideen. Amateure waren auch an der Erfindung, Signal über elektromagnetische Wellen zu übertragen, stark beteiligt. Ihre Erkenntnisse waren und sind für den internationalen Nachrichtenverkehr von großer Bedeutung. Die Bastler mussten sich in früheren Jahren alles selbst herstellen. Der Kondensator entstand aus Staniol und Zigarettenpapier, Widerstände aus abgebrannten Bleistiften. Alte Funkveteranen erinnern sich gern an die Pionierzeit. So zum Beispiel Herr Franke, mit über 70 Jahren ein erfahrener Berater.
1: In der neueren Zeit baut man so etwas ja natürlich etwas schöner, als wie es im Anfang war. Im Anfang hat man es aus Konservenbüchsen zusammengebaut, hat sich alles selbst bauen müssen. Heute gibt es manche Teile zu kaufen. Infolgedessen ist es heute gar kein Kunststück mehr, so ein Ding zu bauen.
0: Der klassische Stil des Funkverkehrs ist und bleibt die Telegrafie. Die Fingersprecher, wie man sie auch nennt, verständigen sich durch international festgelegte Morsezeichen. Diese Zeichen können auch bei starken atmosphärischen Störungen aufgenommen werden. Anfang des 18. Jahrhunderts wurde das Alphabet von Samuel Morse festgelegt. Die internationale Telegrammschrift besteht aus Strichen und Punkten. Gute Funker nehmen mehr als 140 Silben in der Minute auf. Wir hören jetzt etwa das Tempo 20.

0: Einige Amateure bevorzugen den Funksprechverkehr. Der Kontakt mit der Gegenstation ist persönlicher, als es beim Verkehr mit der Taste der Fall ist.
1: Also Karl, ich verabschiede mich dann für heute von Ihnen. Hoffentlich sehen wir uns endlich einmal persönlich. Demnächst ist ja der Fasching, der Funkermaskenball. Und bei der Gelegenheit können wir uns ja mal persönlich kennenlernen. Ich mache jetzt noch ein bisschen DX, mache noch ein bisschen Übersee. Ich hatte kürzlich einen VK1 Australien und KP4 Puerto Rico und sogar einen Russen an der Taste. Will mal sehen, ob ich jetzt noch was Seltenes erwische.
0: In Frankreich gab es keine Einschränkungen für Empfangs- und Sendegenehmigungen an private Personen. Ein großer Techniker unseres Nachbarlandes, General Gustave Ferrier, er war Leiter der Eiffelturm-Rundfunkstation, förderte die Radio- und Funkamateure. Die Auswirkung zeigte sich bald. Amerikanern und Franzosen gelang es gemeinsam, mit einer unter 200 Meter liegenden kurzen Welle den Atlantik zu überbrücken.

0: Die drahtlose Telefonie mit Übersee ist ebenfalls von Funkamateuren erschlossen worden. Relativ neu ist der mobile Amateurfunk. Mit dem 20-Meter-Band kann man zum Beispiel aus dem fahrenden Auto mit Amerika Verbindung aufnehmen. Automatisch wird die Station von Empfang zum Senden umgeschaltet.
1: Station in Stuttgart, hier ruft die Delta Lima 8, Baltimore, Texas, mobil. Lieber Freund, schönen guten Tag und recht

0: Ihnen Dank für den Anruf. Rapport für Sie 584, 584. Ihr Delta Lima 8 Baltimore Texas Mobil, Standort im Saarland bei Neunkirchen.
1: Hier ist Wildfahrt im Schwarzwald, Wildfahrt im Schwarzwald. Für Verständnis, da ist hier einwandfrei, Rapport 558. Und mein Name, ja, hier ist der 5AO. Nochmal.
2: Deutsche Funkamateure arbeiten seit einiger Zeit an einer Dezimeterverbindung zwischen Deutschland und den USA. Der Mond soll dabei als Reflektor dienen. Amateurfunker haben schon häufig Hilfe leisten können. Besonders mobile Stationen haben sich in Notzeiten bewährt. Sie waren stets unaufgefordert zur Stelle, wenn bei Katastrophen das öffentliche Nachrichtennetz nicht mehr funktionierte.
3: Der Schwarzwald. Klar, hier gibt's viele, viele Bäume. Aber auch herrliche Weinberge. Die Winzergenossenschaft Alde Gott lädt hier zu Weinwanderungen ein.
4: Sind das dann auch eure Weinreben hier?
5: Das sind alles unsere Weinrebe, ja.
4: Ja, ja.
5: Also soweit das Auge reicht. Wir haben aber über 200 Winzerfamilien und sind so bei 330 Hektar, die zu bewirtschaften sind. Also 5 Gemeinden gehören tatsächlich dazu, 5 umliegende Gemeinden.
4: Wir sind jetzt auf der Weitblickwanderung.
5: Richtig, genau.
4: Du musst mir erklären, was es damit auf sich hat, Weitblick.
5: Ja, wir haben 3 Weinlinien, daher kommt eigentlich auch der Name für die Wanderung. Einblick, Ausblick und Weitblick. Und das ist im Endeffekt so vom Basissegment in die Premium-Linie. Wir haben eine Einblickwanderung, ist eher so das Einfache.
4: Auch was das Laufen angeht?
5: Ja, hauptsächlich was das Laufen angeht. Und beim Ausblick wird es dann ein bisschen anstrengender. Und wir machen heute natürlich die Premium-Wanderung, die Weitblickwanderung. Wir müssen richtig was tun, damit man zum Wein kommt.
4: Man lernt einfach ein bisschen was über den Wein, aber auch über die Gegend wahrscheinlich.
5: Total,
4: gell?
5: Natürlich. Wir laufen ja hier durch Rebe, durch Wälder. Wir laufen ja nachher noch die Geißel-Wasserfälle ein Stück. Also man sieht einfach alles.
4: Ja. Weitblick.
5: Genau.
4: Sieht doch schon mal einladend aus hier, oder?
6: Ach so.
4: Die Gläschen raus, gell?
7: Oh.
4: So.
7: Ah. So. Wunderbar, richtig.
4: Unser erster Wein, den wir probieren.
5: Genau, unser Rivana Riesling Weißwein-Cuvée. Komm her, Annette.
4: Okay, danke schön. Danke.
5: Ja, das ist eigentlich der erste Wein, den wir im Jahr so füllen. Das ist so unser Frühlingswein. Wir sagen auch gern Spargelwein dazu, weil der immer passend zur Spargelsaison kommt. Mhm. Und perfekt passt durch den Rieslinganteil.
7: Dankeschön.
4: Woher kommt eigentlich der Name Alte Gott?
5: Der kommt eigentlich aus einer Legende, einer Sage. Nach dem 30-jährigen Krieg ist hier ein Mann gestrandet und hat gedacht, er trifft nie mehr irgendjemand. Und hat dann tatsächlich hier an diesem Platz eine Frau getroffen und hat dann den Ausschrei getan, der alte Gott lebt noch.
4: Die war hübsch?
5: Wahrscheinlich. Und da, so ist im Endeffekt auch dieser Bildstock entstanden. Das steht auch hier auf dem Bildstock drauf. Zum Wohl, Prost auf die tolle Wanderung. Also, dann würde ich sagen, wir trinken aus.
4: Ja.
5: Dann gehen wir weiter.

0: Geht's bei euch noch? Ja.
1: Das ist schon toll. Ihr habt hier den Schwarzwald und die Rheinebene.
2: Ja, also wir haben zwei Fliegen mit einer Klappe. Einfach schön, weil wenn du bei schönem Wetter hier runterschaust, hast du auch diese tolle Rheinebene mit dem Straßburger Münster, der Vogese im Hintergrund. Also es sieht schon echt immer traumhaft aus. Richtig schön.
1: So. Kommen wir zur zweiten Station.
2: Ja, ich habe ein bisschen was Süßes eingepackt.
1: Oh, was Süßes ja. In Form einer Flasche?
2: Genau, richtig.
1: Okay.
2: Ich schenke erst mal ein.
1: Ach so, das Glas, ja natürlich.
2: Ja. Annette,
1: das Wichtigste.
2: Ich habe jetzt hier einen Spätburgunder Weißherbst. Das ist im Endeffekt eine Spätburgunder Traube, die kennt man ja eigentlich als dunkle Traube. Und hier ist sie eben jetzt als Rosé ausgebaut. Das ist tatsächlich ein Wein, der bei uns auf Weinfeste am meisten getrunken wird. Mhm. Weil er einfach so richtig süffig.
1: Den kann man auch mal, sag mal, auch als Aperitif geht der, glaube ich, gut, oder?
2: Kann man auch, ja, definitiv.
3: Junge Leute trinken den gerne.
2: Ja. Mhm. Also ja. Du.
3: Also.

0: Ein echtes Highlight, die Geißhöll-Wasserfälle.
1: Geht's nochmal richtig rauf hier, ne?
2: Auf jeden Fall. Die Anstrengung wird belohnt.
1: So ist es. Hoffe ich doch. Aber ich bin mir sicher.
2: Herrlich, schau dir das mal an. Wie ein Bilderbuch hier. Ein Schwarzwald-Bilderbuch,
1: ja,
2: genau.
1: Ja, total.
2: Wir haben im Glas einen Ausblick alte Rebe, Spätburgunder. Hat eine schöne Kirscharomatik, wenn man reinriecht.
1: Gehst du auch mal so alleine hierher oder auch mal, wenn du nicht die Gruppe führst?
2: Definitiv, ja. Ja. Ich finde, man kann sich immer so die Kraft aus der Natur ziehen und das ist einfach schön.
1: Schöne Weine, schöne Landschaft. Ich bin echt froh, dass meine Tour, schöne Leute, ich bin echt froh, dass meine Tour erst losgeht. Juhu.
0: Unsere Genusstour führt uns, wohin auch sonst, nach Baiersbronn. Schließlich gehört der Ort mit insgesamt 8 Michelin-Sternen zu den besten Gourmet-Adressen der Welt. Zur Traube Thunbach gehört eines der legendären Restaurants. Hier schauen wir uns mal die leckeren Desserts näher an. Dafür zuständig unter anderem Katrin Steinbach, die seit 1,5 Jahren hier als Patissier arbeitet.
1: Katrin, du Meisterin des Desserts, was gibt es jetzt?
3: Wir machen einen Erdbeercrisp. Im Prinzip ist das nur Erdbeerpüree, Isomalt, Agar-Agar für die Bindung. Dann wird das gemixt und passiert, aufgestrichen und in den Ofen getan.
4: Das ist ja eigentlich nichts. So mache ich das jeden Mittag bei mir zu Hause.
3: Richtig.
1: Das heißt, und ich kann dich jetzt ein bisschen unterstützen. Das heißt, mach einmal du vor, wie das so eine Profi-Patissier wie du richtig macht.
3: Okay, einfach glatt schmieren. Richtig, einfach nur schmieren.
1: Okay, dann mache ich das mal. So. So drüber, siehst du. Aber es sieht so einfach aus. So?
3: Ja.
1: Okay, vielleicht so. Ah, so. Du bist nur für Süße verantwortlich.
3: Ich bin nur für Süße verantwortlich, richtig.
1: Aber ist ja eigentlich ein Traumjob, oder?
3: Ist voll der Traumjob, ja.
1: Warst du schon immer so eine Süße?
3: Ja, also irgendwie schon. Seitdem ich 4 bin, habe ich gesagt, ich möchte Konditorin werden. Das hat sich irgendwie nicht geändert, so wirklich.
1: Bist du gleich hier in der Traube Thunbach?
3: Richtig.
1: Wird es einem irgendwann auch mal langweilig? Oder?
3: Gar nicht. Nee? Gar nicht. Patisserie finde ich einfach, dass es ändert sich stetig. Also es steht nie still. Es entwickelt sich immer und immer wieder weiter. Neue Techniken, neue Rezepte, neue Zutaten, die irgendwo gefunden werden. Also man kann immer wieder was dazu lernen. Ich weiß auch, dass ich im Alter immer noch irgendwas Neues lernen werde, wenn ich den Beruf weitermache, so 100%.
1: Aber man braucht schon Talent dafür, oder? Sag mal ehrlich.
3: Ich glaube, das ist Übung.
1: Ist Übung?
3: Das ist Übung.
1: Ja?
3: Sehr viel Übung.
1: Viele Leute sagen ja, das Dessert ist sowas wie der Höhepunkt eines Essens. Siehst du das auch so?
3: Schon, schon. Weil es einfach so der Abschluss. Also ich persönlich warte auch immer aufs Dessert.
1: Okay, so.
3: Ich würde tatsächlich noch einmal rüberstreichen.
1: Mach du das mal, ja? Mach du das mal. Jetzt machst du das mal, ja?
3: Können wir das in den Ofen tun?
1: Mhm.
3: Ja. Dann holen wir das nachher raus und stempeln das. Hat das so eine schöne Wellenform.
1: Dann heißt es wow.
3: Dann heißt es wow, richtig.
1: Okay.
3: Gerade wie möglich. Und dann draufdrücken.
1: Mmh. Er knispert auch in den Zähnen.
3: Richtig.
0: Das Halloween-Fest naht. Und dieses muss vorbereitet werden in der Traube Thunbach. Heike Thalhofer ist dafür verantwortlich und muss schon viele Wochen vor dem Event ihre Künste als Patissier unter Beweis stellen.
1: Okay. Heike, was gibt das?
2: Das wird ein Sarg.
1: Ein Sarg? Das ist nicht dein Ernst.
2: Doch, doch. Wir haben jetzt ja bald Halloween. Und jetzt mache ich quasi so einen kleinen Prototypen von diesem Schaustück, das ich dazu machen werde.
1: Was ist so für dich die Faszination an deinem Job?
2: Die Vielfältigkeit. Also, dass man halt wirklich alles hat. Dieser Unterschied zwischen diesem ganz Großen und ganz viel und

0: aber auch diesen ganz kleinen und filigranen und wo man sich richtig reindenken muss und kann, das finde ich besonders spannend.
1: Bei einer internen Präsentation muss Heike ihre Kreation beurteilen lassen.
2: Aber gut.
3: Also da würde ich mal sagen, ist ein Applaus wert, oder? Ja. Hey! Hey. Schrecklich schön, Halloween. Sag mal, macht ihr das tatsächlich immer? Also dass wirklich so eine Jury bestehend aus Kollegen, Chefin und dich beurteilt hier?
0: Ja, doch. Also meistens nicht in ganz dem großen Rahmen, aber wir, natürlich machen wir Proben und dann kommen die Chefs und sagen, wir reden drüber und sagen, das hat mir jetzt nicht so oder das gefällt mir gut.
3: Aber sag mal, überhaupt Halloween, da ist ja so die Gratwanderung zwischen, es soll so ein bisschen eklig sein, aber trotzdem irgendwie auch lustig, oder?
0: Ja, doch, auf jeden Fall. Aber es soll schon auch irgendwie edel ausschauen. Also das Kinderbuffet machen wir nicht so aufwendig. Also zum Beispiel sowas würde ich beim Kinderbuffet jetzt nicht machen.
3: Aber dann diese Muffins mit kleinen Gespenstern.
0: Das schon und auch die Gehirne. Ja. Aber hauptsächlich ist wirklich lecker, weil das schönste Buffet bringt nichts, wenn es nicht schmeckt am Schluss.
3: Und was möchten Sie jetzt am liebsten reinbeißen?
2: Ein bisschen Gehirn schadet niemals.
0: Deswegen machen wir die Gehirne.
3: Was macht ihr denn jetzt mit dem Ganzen? Ich meine, das ist ja teilweise essbar.
4: Naja, zu einem fundierten Urteil gehört natürlich auch probieren, würde ich sagen.
3: Unter Kollegen oder wie wird das dann gemacht?
2: Ja, da kann jeder, der will. Personal mithelfen.
3: Wer sich traut. Also ich traue mich jetzt eine Kakerlake zu nehmen.
0: Sehr gut, sehr mutig.
3: Ja. Wenn sich sonst keiner traut.
0: Okay.
3: Die süßeste Kakerlake meines Lebens. Lecker.
1: Kurzer Verdauungsspaziergang, ein Traum. Und unsere Genusstour geht weiter. Zu einem anderen Gourmet-Tempel in Baiersbronn, dem Barreis. Dort sind gerade Mini-Köche am Werk.
3: Was machen wir heute?
5: Wir backen heute Crepe aus und machen uns ein leckeres Apfelkompott dazu. Wie wir die Finger halten, wissen wir, oder? Wollen wir das der Annette mal erklären?
3: Bitte.
5: Oh ja, die Paulina macht es richtig super.
3: Okay.
5: Das sind sogenannte Katzenpfötchen.
6: So, dass das Messer immer hier vorne anliegt. Weil wenn man immer am Finger runter geht, dann kann man es unten nicht mehr abschaben.
7: Und alles, was wir fertig haben, machen wir in den Topf rein. Und wo kriegt man Vanille her? Hierher. Das sind alles junge Talente und man sieht es, dass es Spaß macht. Weil ich auch immer sage, wenn man keinen Spaß am Kochen hat, dann soll man es eigentlich auch bleiben lassen.
1: Zusammen mit anderen Hotels veranstaltet das Barreis diese Kreativworkshops für Kinder zwischen 10 und 12. Die Mini-Kochausbildung dauert 2 Jahre.
7: Und jetzt kommt der Linda ihre Aufgabe.
3: Einfach so ein Schöpfelöffel, oder?
7: Also nicht zu viel. Wir wollen dünne Crepe machen, keine Pfannkuchen.
3: Okay. Stopp, sagst du.
6: Ja, jetzt müsstest du es nur noch schwenken, dass es dünn wird, aber es sich auch gut.
3: So, was sagst du dazu? Ja, gut.
7: Ein Flip.
3: Nicht schlecht, Linda. Wie ist es, wenn die Miniköche zu euch kommen?
5: Spaßig.
3: Ja?
5: Ja, abwechslungsreich, spaßig. Wir lernen was noch von den Kindern. Und ja, es ist immer eine schöne Zeit.
3: Nochmal.
5: Jetzt aber.
3: Ja!
1: Die Mini-Köche lernen bei ihrer Ausbildung nicht nur kochen, sie müssen auch hinter die Bar Cocktails mixen.
8: Schneidet man jetzt rechts und links die Endstücken ab? Das passt so.
3: Ja?
8: Ja, ja. Der Gast will ja auch was in seinem Glas haben. Mit dem halbvollen Glas hinstellen ist er auch nicht zufrieden.
3: Stimmt. Aber ich habe es jetzt ein bisschen einfacher gehabt, weil ich tatsächlich als Letzter dran war. Max musste als Erster ran.
8: Schöner, süßer, leicht fruchtiger Sommercocktail. Mhm. Zum Wohl.
3: Zum Wohl. Lass es euch
8: schmecken. Zum Wohl.
3: Wow. Total nach Erdbeere, oder?
8: Und ein bisschen Zitrone aber auch, ne?
3: Ein bisschen süß, gell?
9: um die Serviette zu falten, halbieren wir sie jetzt erstmal. Schön, dass wir die Kanten aufeinander haben.
1: Auch in die Servicearbeit werden sie eingeführt. Sie sollen bei der Ausbildung einen Überblick über das gastgewerbliche Handwerk bekommen, machen einen Ernährungsführerschein und am Ende eine Prüfung.
3: Hast du dir das jetzt gemerkt?
9: Ja, klar.
3: So, jetzt wird es aber auch langsam Zeit, oder?
6: Ja, jetzt müssen wir was essen.
3: So ist es. Jetzt haben wir ein paar Stunden hier was gemacht, oder? Lieber essen oder lieber kochen?
6: Essen.
3: Na dann.
7: Also, dann würde ich sagen, einen guten Appetit. Lasst euch schmecken.
3: Also, das habt ihr euch jetzt echt verdient. Das ist eigentlich tatsächlich, ihr macht das ja alles ehrenamtlich hier, gell?
7: Ja, weil wir uns freuen, jungen Menschen was beizubringen. Gesundes Essen, das Arbeiten mit Essen, mit Lebensmitteln. Ich mache das ja tatsächlich schon 18 Jahre bald. Ne? Und ich habe immer wieder Freude dran, weil man natürlich auch jedes Mal sieht, wie engagiert die Kinder sind, wie viel Freude sie dabei haben.
3: Wer von euch will mal Koch werden? 1, 2, 3, 4, 5, 6 und ihr seid's ja schon. Also?
7: Ja.
10: Zu unserem 10. Geburtstag geht's auf eine ganz besondere Radtour. Ich mache mich auf die Suche nach 10 Highlights auf dem Rheinradweg durch den Südwesten. Mal entspannt, mal sportlich, auch mal zu Fuß.
11: Und was ist das denn für ein Sauwetter hier?
10: Und natürlich bei jedem Wetter.
12: Was haben wir denn hier? Lieber Ramon, ein kleiner Gruß für dich zu unserer Jubiläumstour 10 Jahre Expedition in die Heimat. Das Entchen soll dir Glück bringen und dich vor allem vor Muskelkater schützen. Deine Annalena. Boah, das ist ja lieb. Ja, die Annalena und ich, wir haben uns auch wirklich viel vorgenommen. Wir machen eine Radtour entlang des Rheins, von Konstanz bis nach Koblenz. Ich übernehme die ersten, ich glaube so 400 Kilometer bis nach Karlsruhe und ab da übernimmt dann die Annalena. Hier geht's los, an der bekannten Imperia. Ich glaube, wer einigermaßen fit ist, der wird mit der Tour keine großen Probleme haben. Ich habe mir jetzt vorgenommen, es von hier bis nach Karlsruhe in 6 Tagen zu schaffen. Und jeden Abend gibt es ein Fazit. Was war besonders schön? Worauf sollte man unbedingt achten? Und was waren die 10 Highlights zur 10-jährigen Expeditionsjubiläumssendung? Auf geht's!

Unsere Hauptroute entspricht einem Teil des Eurovelowegs 15, dem Rheinradweg. Der führt uns von Konstanz an Schaffhausen und Bad Säckingen vorbei in Richtung Basel. Über Breisach und Rust radeln wir dann immer weiter am Rhein entlang bis zu unserem Ziel Karlsruhe.

0: Wie es sich für richtige Radfans gehört, haben wir unsere Tour genauestens geplant. Aber natürlich gibt's auch immer unvorhergesehene Begegnungen. Schon kurz nach dem berühmten Rheintrichter in Konstanz fällt mir eine ganz wunderbare Stimme unter einer Brücke auf.
1: Wow.
2: Entschuldigung.
1: Hi.
2: Ah, hi. Dann darf ich mich zu dir setzen?
1: Ja, gerne.
2: Cool.
1: Was machst du hier?
2: Ich mache eine Radtour.
1: Echt?
2: Ja.
1: Ja? Hier am Rhein entlang, oder?
2: Am Rhein entlang fahren wir, genau.
1: Okay, interessant.
2: Sitzt du hier? Darf ich dir das Mikrofon in die Hand geben?
1: Ja.
2: Dann kannst du vielleicht auch gleich reinsingen, wenn du willst.
1: Okay.
2: Sitzt du hier öfter und singst?
1: Ja, mache ich manchmal.
2: Okay.
1: Ja.
2: Warum?
1: Ich finde die Akustik hier ganz gut.
2: Du bist hier direkt unter der Brücke, gell?
1: Ja, und ich gehe da hinten auf die Schule.
2: Okay. Hast du gerade Pause?
1: Nö, ich habe erst in ein paar Minuten Unterrichtsbeginn.
2: Und dann kommst du vorher her, um zu singen?
1: Ja.
2: Schön. Und was singst du denn so für Lieder? Schreibst du die selbst?
1: Nein. Ich habe halt meine Playlist und dann singe ich da halt einfach so. Es ist ja einfach, was mich gerade so mitreißt und dann gehe ich mit dem Flow, wie man so schön sagt.
2: Würdest du es uns vorsingen?
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0: Dank.
1: Wow. Dankeschön. Vielen, vielen lieben Dank.
2: Mit viel Musik im Herzen geht's weiter in Richtung Schweiz.
1: Ah ja, da sind wir auch schon an unserem ersten Grenzübergang. Klar, der Rhein ist ja so ein klassischer Grenzfluss und das war und ist für die Menschen, die drumherum leben, ja immer irgendwie so eine Art Fluch und Segen gleichzeitig. Wir treffen bestimmt noch viele Menschen, die uns was darüber erzählen können. Aber jetzt genießen wir erstmal die schöne Fahrt und die gute Aussicht.
2: Gott lieben anzuschauen gehört fest ins Programm unserer Tour. Wunderschöne Fachwerkhäuser prägen den Ort am Untersee.

0: Ach, ist das herrlich hier am Rhein. Und vor allem direkt zum Tourstart so wunderbares Wetter. Frühlingsgefühle, besser kann es gar nicht sein.
1: Gute 30 Kilometer hinter Konstanz erreichen wir ein weiteres Zwischenziel, das man sich auf jeden Fall anschauen sollte.
0: Da hinten, da bin ich heute Morgen gestartet. Da ist Konstanz. Hier fließt der Rhein jetzt raus aus dem Untersee. Und da hinten, bei Stein am Rhein, wird er endgültig zum Fluss. Schauen wir uns gleich mal an, das Städtchen. Aber vorher gehen wir noch auf die kleine Klosterinsel Werth. Ganz, ganz klein, sehr, sehr idyllisch und seit 1200 Jahren bewohnt.

0: Nur ein Katzensprung von hier, Stein am Rhein. Dort sind wir mit einem Kenner der tollen Fassadenmalereien des Kleinstädtchens verabredet.
1: Hey Pius, grüß
2: Ramon,
1: dich.
2: Ramon, hallo.
1: Das ist ja so eine schöne Stadt, in der du hier wohnst.
2: Danke.
1: Wahnsinn. Ja, überall die Verzierungen an der Wand, diese schönen Bilder, die Fresken.
2: Das war natürlich eine Angeberei, wo man noch keine Ferrari vor die Türe stellen konnte und noch keine Kreditkarte hatte, war das Zeichen, dass man gebildet ist, weit gereist ist und dass man was von der Welt gesehen hat. Und entsprechend war das dann auch Kreditwürdigkeit.
1: Sind das wirklich alles Originalbilder von früher?
2: Von 1611. Der Mann, der Maler, hat hier im Haus gewohnt. Der Andreas Stucker war Lehrer und hat hier vor allem religiöse Motive gewählt. Mhm. Da oben ist David, der mit Goliath kämpft. Mhm. Lucretia macht Selbstmord. Sie wurde vergewaltigt, konnte mit dieser Schmach nicht leben und stößt sich hier einen Dolch ins Herz. Es geht im Grunde immer ums Gleiche. Einerseits um Liebe, Treue, andererseits dann aber auch um Betrug, um Gewalt, Kriege. Mhm. Also es sind die gleichen Beweggründe, die heute immer noch die Menschen bewegt. Und das wurde schon vor 400 und vor 500 Jahren an die Fassaden gemalt, ja, um das einfach aufzuzeigen, was den Leuten hier wirklich unter den Fingernägeln brennt.
1: Hast du hier irgendwo ein Lieblingsbild an einer der Fassaden?
2: Auf der gegenüberliegenden
1: Seite. Auf der anderen
2: Seite?
1: Ist das mit der Nackten jetzt, ist klar. Hä?
2: Genau, die boxbeinige Wollust.
1: Die boxbeinige Wollust.
2: Eine Symbiose zwischen dem unschuldigen Kind, dieser charmanten, schönen Frau, aber dem tierisch-animalischen Hintergestell.
1: Stimmt,
2: in einer Person.
1: An den Beinen, gell?
2: Genau, das wurde sehr, sehr gut getroffen. Die Bilder hier stammen eigentlich alle aus der italienischen Lyrik, aus dem Buch De Camerone von Boccaccio. Das wurde 20 Jahre vorher ins Deutsche übersetzt und hängt bereits hier 1520 an der Fassade in Stein am Rhein.
1: So alt ist das?
2: Das ist so alt.
1: Wahnsinn.
0: Dann führt mich Pius an den eigentlichen Geburtsort von Stein am Rhein.

0: Willkommen im Kloster.
1: Vielen Dank. Hier wurde Stein am Rhein gegründet, oder?
0: Genau, im Jahr 1005 ist hier das Kloster errichtet worden, als erstes Gebäude nördlich des Rheins. Mhm. Wir hatten hier in der deutschen Nachbarschaft auf dem Hohentwiel bei Singen, da war die Burg und das Kloster St. Georgen. Das Kloster war aber nie ein richtiger Renner. Es waren Männer der Finanzen. Sie hatten ihre Fronhöfe, haben viel Geld gemacht. Aber so die großen Denker und Schreiber waren nicht da. Und es hat dann 1523 auch sehr schnell Schluss gemacht. Es waren noch drei Mönche und der Abt da. Die Reformation kam. Wir wurden nach Zürich als zweiter Ort in der Schweiz reformiert.
1: Zwingli.
0: Zwingli hat auch hier in Stein gepredigt. Ja. Und dann war hier Feierabend.

Weiter geht's. Mein heutiges Ziel Schaffhausen ist noch fast 30 Kilometer entfernt. Langsam wird der Fluss sichtbar breiter. Die Strecke am Rhein zeichnet sich durch perfekte Radwege aus. Meistens leicht abschüssig und gut ausgebaut. Das freut auch unser Geburtstagsentchen.

So, jetzt ist der erste Tag der Tour vorbei. Über 70 Kilometer bin ich gefahren und ich habe gleich drei Highlights erlebt. Mein erstes war direkt in Konstanz, das Treffen mit Delphinen. Sie hat so schön gesungen unter der Brücke. Und deswegen ist mein Tipp an alle Reisenden, sprechen Sie Ihre Mitmenschen doch ruhig mal an. Manchmal kommen ganz tolle Begegnungen dabei raus. Mein zweites Highlight, das war natürlich die Stadt Stein am Rhein. So bunt, so viel Kunst, so geschichtsträchtig, immer ein Besuch wert. Und mein drittes Highlight, ist glaube ich ganz klar, eine kleine Niagara-Fallsituation hier mitten in Europa. Herrlich.

Der heilige Nepomuk, er begrüßt uns auf der anderen Seite. Das Kloster Rheinau steht auf einer Rheininsel. Und Achtung, von der Brücke zum Kloster geht's am schnellsten über einen kleinen Hügel. Aber der Anblick der Klosteranlage ist die Mühe wert.

Wir fahren auf Etappe 2 von Schaffhausen über Waldshut und Laufenburg bis Bad Säckingen. Unser nächster Stopp ist Kaiserstuhl in der Schweiz. Das ganz unter Denkmalschutz stehende Städtchen ist als spitzwinkliges Dreieck gebaut und ideal für eine kleine Kaffeepause.

0: hier auf der Tour geht's ständig über Brücken rüber und irgendwie ist das für mich auch so ein Highlight. Erstens, weil es natürlich immer wahnsinnig schön aussieht mit dem Rhein im Hintergrund und zweitens, weil es ja irgendwie auch ein Zeichen für Völkerverständigung ist, oder? Also mir gefällt das gut.
1: Über mehr als 7 Brücken radeln wir Richtung Waldshut. Dort haben verschiedene Künstler Pappeln, die eigentlich gefällt werden sollten, einfach zu Kunstobjekten gemacht.

Der Besuch der Waldshuter Altstadt ist eine willkommene Abwechslung und eine Entspannung meines inzwischen spürbaren Hinterteils. Laufenburg ist eine sogenannte Zwillingsstadt. Es gibt ein Laufenburg auf der Schweizer Seite und eines auf der deutschen Rheinseite. Eine Fahrt durch die verwinkelten Gassen auf beiden Seiten ist Pflicht.

0: Eine tierische Versuchung liegt direkt am schweizerischen Brückenkopf. Ein kleines, eher unscheinbares Lädchen. So.
1: Cool, echte Schweizer Schokolade als Stärkung. Mmh, richtig lecker.
2: 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Ich hab ein Flow, bin nicht flüssig, ich bin Phänomen.
0: Nicht weit von Laufenburg entfernt, ein Funpark direkt am Rhein bei Bad Säckingen. Dort probiere ich jetzt mal eine andere Art des Fahrradfahrens aus. Mika, worum geht's beim Dirtbiking? Was ist das für ein Sport?
3: Also beim Dirtbiken geht es eigentlich ums Fahrradfahren. So, das ist ein Dirtbike zum Beispiel. Und beim Dirtbiken fahren wir mit dem Fahrrad über so Hügel. Das ist zum Beispiel ein Dirtpark.
1: Ja.
3: Und da hat es dann verschiedene Obstacles, wo man Tricks machen kann oder auch Style fahren kann.
1: Was ist ein Obstacle?
3: Obstacle ist zum Beispiel so ein Sprung, der heißt zum Beispiel Double. Oder dafür die kleineren ein Table.
1: Okay, Double, weil da zwei Hügel sind.
3: Ja, genau, und eine Lücke drin ist.
1: Okay. Wie gefährlich ist denn das?
3: Mittlerweile ja ungefährlich, wenn man jetzt nichts Neues übt. Aber am Anfang, so die ersten Male sind schon ziemlich gefährlich.
1: Ja. Ohne Helm geht gar nichts.
3: Nee, deswegen haben wir hier auch alle Helme an.
1: Ja. Wo kommen die Hügel eigentlich her, Yannick?
4: Die haben unsere Vorgänger vor schon mehr als 10 Jahren gebaut und dann wurde das immer weitergegeben an die Jugend und jetzt sind wir in der Reihe.
1: Eure Vorgänger sind einfach andere, die hier vorher Sport gemacht
4: immer,
1: haben? Oder?
4: Immer ältere, die dann auch so alt waren wie wir und dann immer älter wurden und dann wird die Zeit halt knapp und dann übernehmen das wieder neue.
1: Ihr habt noch genug Zeit zum Dirtbiken?
3: Ja, auf jeden Fall.
1: Und wer kümmert sich darum, dass das in Stand gehalten wird? Das ist schon Arbeit wahrscheinlich, oder?
4: Jede Menge Arbeit.
1: Ja. Macht ihr das?
4: Das machen wir.
1: Freiwillig? Oder kriegt ihr da Geld für? Oder wie seid ihr da organisiert?
3: Nee, also wir bekommen Unterstützung von unserer Stadt.
1: Ja.
3: Die stellen uns Geräte und Geld für neue Besen, Schaufeln und sowas. Aber sonst bekommen wir kein Geld zum Bauen oder irgendwas.
1: Also ihr baut das wirklich alles selber? Ist eigene Handarbeit?
3: Ja, alles von Hand mit Schaufeln.
1: Cool. Aber das ist super, wenn ihr mal merkt, irgendwas ist nicht so gut geworden, könnt ihr es gleich wieder ausbessern wahrscheinlich, ne?
4: Oder sogar umbauen.
1: Oder sogar umbauen. Ja. Wie oft seid ihr hier?
3: Im Sommer so gut wie jeden Tag, wenn das Wetter passt, eigentlich immer.
1: Ja, und so Fahrradtouren kommen für euch gar nicht in Frage, so entspannt durch die Gegend fahren?
4: Doch, teilweise. Also es ist, man trifft sich ja eigentlich, weil wir aus komplett unterschiedlichen Teilen vom Fahrradfahren kommen. Mhm. Egal ob Mountainbike im Wald oder hier unten. Manche machen es, manche nicht.
1: Okay, wie ist bei euch?
3: Ich bin jetzt nur auf dem Dirtbike unterwegs. Aber Yannick, wie man sieht, ist auch auf dem Enduro unterwegs.
1: Was machst du? Du fährst dann im Wald rum mit dem Fahrrad? Okay. Ihr braucht schon Action, ne?
3: Ja, auf jeden Fall.
1: Ich würde mir das ja gerne mal angucken. Ja, könnt ihr mal für mich da runterknallen?

0: Eine der schönsten Brücken am Rhein überhaupt ist die alte Holzbrücke in Bad Säckingen. Sie ist mit 203,7 Metern die längste gedeckte Holzbrücke Europas und unser heutiges Etappenziel.
1: So, Tag 2 ist vorbei und direkt wieder zwei neue Highlights im Gepäck. Das erste sind die vielen tollen Brücken, über die es hier geht während der Tour. Zum einen, weil man den Rhein und seine Landschaft so wunderbar genießen kann, links und rechts davon. Zum anderen, ich meine, die Architektur spricht für sich. Gerade hier in Bad Säckingen, die Holzbrücke, sieht einfach ganz, ganz toll aus. Und das zweite Highlight ist natürlich der Funpark hier in Bad Säckingen. Wer seinen Adrenalinpegel mal so richtig hochschrauben will, der sollte da auf jeden Fall mal vorbeischauen. Und Mika und Yannick, ihr beiden seid richtig gute Trainer. Wir sehen uns bestimmt bald wieder.
0: An Tag 3 haben wir mehr als 70 Kilometer vor uns. Wir radeln von Bad Säckingen über Rheinfelden, Basel und dem französischen Kems fast bis nach Breisach. Rheinfelden ist ein beliebtes Ausflugsziel, sogar bei schlechtem Wetter.
1: Tja, so schnell kann das gehen. Zwei Tage Frühling und Sonnenschein und jetzt ist es hier total kalt und es regnet. Zum Glück habe ich die richtigen Klamotten dabei, es passt schon. Ey, Hauptsache es fängt nicht an zu schneien auf der Tour.

0: Das richtige Wetter, um sich ein bisschen römische Geschichte anzusehen. Wir radeln nach Augst in die berühmte Augusta Raurica. Die Spuren der Römer sind noch überall am Rhein zu finden. Schließlich haben sie den alten Germanen und Alemannen Wein, Kunst und nicht zuletzt Kultur mitgebracht. Die Treppen des Amphitheaters sind sausteil. Unerwartet treffen wir einen, der das wohl ziemlich gut findet.
1: Der ist ja krass, oder? Ich frag mal, was der da macht.
2: Ey, was machst du da?
1: Training oder was?
3: Ja, genau. Hi.
1: Ich bin Ramon, grüß dich.
3: Ich bin der Silvano. Tschüss, Ramon.
1: Was machst du hier?
3: Ich trainiere ein bisschen für die kommende Fußballsaison.
1: Okay.
3: Mach mich hier warm und fit.
1: Du läufst hier in der Villa immer hoch und runter?
3: Hoch und runter, bis ich nicht mehr kann, genau.
1: Wie oft?
3: So tendenziell 25 Mal rauf und runter.
1: Okay, krass. Wie viele Stufen sind das?
3: Total?
1: Ja.
3: Ich will es lieber nicht wissen.
1: Aber du siehst fit aus, ey.
3: Ja, danke.
1: Respekt.
3: Danke.
1: Wo spielst denn du? Hier irgendwo in der Nähe?
3: Ja, in unserem Dorfverein. Es war Augst, wo damals Shaqiri, der ja bekannt ist, gelernt hat, Fußball zu spielen.
1: Ehrlich, der kommt auch von hier?
3: Der kommt auch von hier.
1: Krass.
3: Vielleicht war er auch hier und hat auf der Treppe geübt.
1: Ist er so eine Art Vorbild von dir?
3: Von mir jetzt persönlich, ja, ein bisschen vielleicht, aber eher von den Junioren, die hier auch das Fußballspielen lernen.
1: Und sag mal, der Ort hier, ist der für dich irgendwie besonders? Das ist ja kein normaler Trainingsort, sag ich mal, oder? Ist ja schon extrem schön.
3: Extrem schön und besonders zugleich, weil ich hier wohne.
1: Okay.
3: Ich wohne gleich um die Ecke, deswegen habe ich mein persönliches Fitness-Gym eigentlich vor der Haustür. Genau.
1: Aber viele Touristen sind auch hier, oder?
3: Sehr viele. Vor allem im Sommer ist es eigentlich immer voll.
1: Ja.
3: Da gibt es viele Spaziergänger, die kommen auch von überall her. Und deswegen ist es ein toller Ort, eine schöne Begegnungszone.
1: Machst du dann auch weiter Sport hier, wenn viele Leute da sind?
3: In der Regel nicht, nein. Da hat man keinen Platz mehr. Genau, ist alles voll auf der Treppe. Viele, die picknicken und dann gehe ich in den Wald joggen.
1: Okay. Hey Silvano, ich bin mit dem Fahrrad unterwegs. Hast du noch irgendeinen Geheimtipp für mich hier in der Region, den ich unbedingt entdecken muss?
3: Den Rhein kennst du ja, vermutlich bist du von dort her gekommen.
1: Da fahr ich entlang,
3: genau. Genau. Da kann ich nur empfehlen, das wunderschöne Basel. Und da wirst du ganz bestimmt tolle Plätze entdecken und sehen. Und da wünsche ich dir viel

0: viel Spaß dazu.
1: Danke. Ich habe Bock auf Fisch. Kann man da gut essen?
0: Kannst du auf jeden Fall. Sehr schöne gut. Restaurants, Buvetten. Kannst es dir gut gehen lassen.
1: Okay, vielen Dank.
0: Danke.
1: Bleib fit.
0: Gleichfalls.
1: Alles
0: Tschüss.
1: Gute. Ciao.
0: Ciao.
2: Also los ins schöne Basel. Auf dem Rheinradweg fallen die eigenartigen Hütten direkt am Wasser sofort auf. Sie heißen Fischergalgen. Und was es damit auf sich hat, erfahre ich jetzt von Restaurantchef Simon Kohler.
3: Die Fischergalgen sind war immer speziell. Die ersten Fischergalgen gab es schon 1400. Das waren dann aber rudimentär nur mit einem Fischernetz, das reingelassen wurde. Da gab es noch kein kleines Häuschen dazu. Das war wirklich dann noch die Fischerei an Natura.
1: Aber sag mal, ist das hier der Fischergalgen und das Netz oder ist das ganze Häuschen der Fischergalgen?
3: Nee, das ganze Häuschen ist der Fischergalgen.
1: Okay.
3: Wobei der Name hat es natürlich, wie du selber siehst, das geht hier hoch
1: genau.
3: Und dann darüber.
1: Ja.
3: Das hat es eigentlich eben, wie der Name schon sagt, weil es wie ein Galgen aussieht und die Fische entsprechend unten gefangen werden im Netz, ja.
1: Frischer Lachs, der duftet aber gut, Simon. Ist der hier aus dem Rhein?
3: Ist nicht direkt aus dem Rhein. Wir haben ein Fischereiverbot für Salme.
1: Aha. Salme sind Lachse, oder?
3: Genau, Salme sind Lachse. Und ja, wir haben eine Artenvielfalt, insgesamt über 27 Fischsorten, die im Rhein schwimmen.
1: Und was fängt man jetzt heutzutage mit so einem Netz? Was geht da rein?
3: Forelle, Aale haben wir und dann noch verschiedene andere Fischsorten, sind aber weniger bekannt und auch von der Größe her nicht so interessant. Ja. Haben wir Wildlachs mit einem kleinen Lachs da. Also,
1: fein.
3: Das ist ein hausgemachter Spargeltatar da. Jetzt haben wir natürlich
1: Spargel, okay.
3: Die ersten Frühlingsspargeln, die kommen. Und die verarbeiten wir dann auch entsprechend frisch saisonal bei uns im Betrieb.
1: Klasse. Hey, wollen wir anstoßen?
3: Ja.
1: Vielen Dank.
3: Bitte sehr.
2: Nach dem Essen dann ein wenig Sport. Ich will das mit dem Fischergalgen mal selbst ausprobieren.
3: Halt es, das ein.
1: Ja.
3: So, und mit dieser Vorrichtung lässt du jetzt das Fischernetz rauf und runter. Ich halte dir jetzt den Fischergalgen, damit er in Position bleibt.
1: Okay.
3: Und du kannst das Netz zu Wasser lassen.
1: Ah ja, das ist das. Wie lange würdest du das Netz jetzt drinnen lassen, normalerweise?
3: Normalerweise 2 bis 3 Stunden, ja.
1: Okay.
3: Und wie ich vorhin schon gesagt habe, wenn du es jetzt auf Lachse abgesehen hast, die du dann leider nicht behalten darfst, dann müsstest du es eigentlich hauptsächlich in der Nacht machen, um die Schwangchancen zu erhöhen.
1: Und sie versuchen auch mit Licht anzulocken, ne?
3: Genau, ja. Ein kleines romantisches Feuer auf der Seite.
1: Es und bewegt passt, sich ganz schön, ne? Es druckt drauf.
2: Vorbei an der alten Stadtmauer. Und dem belebten Spalentor geht's weiter zum Wahrzeichen von Basel, dem über 1000 Jahre alten Basler Münster. In Basel queren wir auch die französische Grenze und wir erreichen nach ein paar Kilometern die Petite Camargue Alsacienne, ein Naturreservat mit üppiger Flora und Fauna.

0: Bei Kems fahren wir wieder rüber zum Rhein. Das Wetter wird schnell schlechter und ich freue mich auf ein Absackerbier im Hotel in Neuenburg.
1: Das ist nett, vielen Dank. Also es wäre natürlich ein bombastisches Highlight gewesen, wenn wir heute wirklich Fische gefangen hätten in Basel. Aber auch so war der Besuch im Fischergeigen ein einmalig schönes Erlebnis. Insgesamt glaube ich, die 70 Kilometer hätte ich nicht so gut durchgestanden, wenn ich nicht meine Regenklamotten dabei gehabt hätte und nicht meine Radlerunterhose angehabt hätte, die mein Popo beschützt. Also mein Tipp an alle Radler da draußen, immer wetterfeste Kleidung mitnehmen und ein bisschen Polster am Gesäß, das hilft. So, und das Bier, das habe ich mir jetzt wirklich verdient. Prost!

0: Nebel und Kälte erwarten uns auch am nächsten Morgen auf der Fahrt in Richtung Norden. Über Breisach geht's direkt am Kaiserstuhl vorbei in das kleine Örtchen Weißweil. Und von dort aus nach Rust.
1: Also wettertechnisch habe ich mir das ja schon ein bisschen anders vorgestellt. Aber zum Glück sind meine Ente und ich wasserdicht. Und so einen richtigen Rheinradler schockt sowieso nichts. Tag 4, Ankunft in Breisach, Zeit für den Stadtbummel.

Nur ein paar Schritte entfernt, der Radbrunnenturm. Übers Rheintor geht's dann zurück. Zurück zu unserem träge dahinfließenden Begleiter. Und Entchen freut sich auch. Bei Weißweil zieren lustige Figuren den Weg. Seit 20 Jahren arbeitet der Künstler Karl Blattmann in Absprache mit dem Forstamt an seinen Skulpturen mitten in der wunderschönen Altrheinaue. Hoffentlich kein verirrter Radler.

0: Den Europapark Rust lassen wir heute rechts liegen und radeln ins Naturschutzgebiet Taubergießen. Dort sind wir zu einer ganz besonderen Bootsfahrt verabredet.
1: Das ist ja mega schön hier, Felix. Aber es nieselt schon wieder. Gehst du bei jedem Wetter aufs Wasser eigentlich?
2: Bei jedem Wetter zum Fischen. Der Fischer kennt kein Wetter. Der geht bei jedem Wetter raus. Hier diese Bootsfahrt, wo wir mit Leuten machen.
1: Gibt es Leute, die wirklich bei Regen fahren wollen?
2: Es gibt Leute, die fahren bei extrem Regen. Das ist denen egal. Jede Jahreszeit hat in dem Sinn auch seine Reize.
1: Ja. Was ist für dich das Besondere hier an der Region?
2: Die Natur.
1: Die Natur, gell?
2: Die Natur genießen.
1: Ja.
2: Ich sage, ich bin zwar Fischermeister, kann man, ich fisch auch noch nebenbei als Hobby. Ich bin Rentner. Jeder Tag ist genießbar, wenn ich auf dem Wasser bin. Da habe ich mal Ruhe und genieße das immer wieder. Und der Fischer sagt, es ist jeden Tag Fischtag, bloß ist nicht jeden Tag Fangtag. Mancher Tag fängt man mehr. Mancher Tag fängt man weniger oder auch gar nichts. Das gibt es natürlich auch. Man lebt ja nicht mehr davon wie früher meine Großeltern. Heute ist das mehr so ein Hobby.
1: Ja. Und warst du immer schon so naturverbunden?
2: Ja, ich habe mal Automechaniker gelernt und bin dann nach der Lehrzeit, war ich Testfahrer bei der Fiat 2 Jahre. Und dann bin ich zum Wasser- und Schifffahrtsamt, Mädchen für alles. Und Fische tue ich, seit ich laufen kann. Ich weiß noch, meine Mutter hat immer gesagt, das erste Mal, wo ich im Boot war, habe ich nach 5 Minuten der Ranze voll gehabt. Das heißt, habe Schläge gekriegt nach 5 Minuten, weil ich fast ins Wasser gefallen wäre.
1: Darf ich eigentlich mal mitpaddeln?
2: Jawohl, ja. Sehr gerne. Habe ich weniger Arbeit. Und bei uns heißt es nicht Paddel, sondern heißt es Riemen in der Fischersprache.
1: Okay.
2: Und der Riemen hat unter Eisenstachel dran. Das ist, dass Holz nicht abnützt und wenn man den Kies wegdrückt, dass man nicht abrutscht. Sonst, wenn man abrutscht, kann es schon mal sein, dass auch der Schiffmann im Wasser liegt.

0: Die Aluminiumboote sind glatt, durch das sind die besser fahren. Allerdings ein Ungeübter ist in der Kurve, weil das zu schnell ist in der Kurve. Das muss man ein bisschen gewohnt sein.
1: Sag mal Felix, was bedeutet Taubergießen eigentlich?
0: Taubergießen heißt nichts anderes wie lauter zusammengefasste Quelle. Und dass wir hier so viel Quelle haben, das kommt vom Schwarzwald und von der Vogese, ist der Rhein der tiefste Punkt. Ah. Und irgendwo muss praktisch das Druckwasser vom Gebirge raus und somit hier bei uns in der Rheinebene.
1: Das ist quasi ein Multikulti-Naturerlebnis.
0: Jawohl, jawohl.
1: Ja, mein Highlight heute ist natürlich dieser Mann, Felix. So geile Laune bei so ungeilem Wetter. Wie machst du das? Ja.
0: Wetter ist mit Leuten immer verschieden. Es kann nicht immer schönes Wetter geben, ne?
1: Aber man kann gute Stimmung haben.
0: Jawohl.
1: Vielen Dank für die schöne Tour.
0: Danke.
1: Komm, wir gehen Schnaps trinken, oder?
0: Zwei.
1: Auf geht's. Komm, Sam.
2: Eine kurze 58-Kilometer-Etappe an Tag 5. Wir starten in Rust. Über das elsässische Bofzheim und Eschau führt unser Weg nach Straßburg. Von dort ist es nur ein kleiner Hopser zu unserem Ziel in Kiel. Mit der Fähre setzen wir bei Rheinau wieder über den Rhein. Die Fahrt ist übrigens kostenlos.

Der Eurovelo-Weg 15, der führt hier vom Rhein weg hin zum Rhein-Rhone-Kanal. Das war früher eine wichtige Schifffahrtsverbindung hier. Heute ist das mehr was für Freizeitkapitäne und natürlich für uns Radler. Oder wie man hier in Frankreich sagt, Bicyclist. Also, allez!

Straßburg zu besuchen ist Pflicht auf einer Rheinradtour. Schließlich zählt die Stadt zu den schönsten Städten der Welt. Absolut zu Recht,

0: Ey, was wäre ein Besuch im Elsass ohne einen echten Elsässer Flammkuchen, oder?
1: Köstlich.

0: Über eine ganz besondere Brücke geht's wieder rüber nach Deutschland.
1: Salut und bienvenue auf der Passerelle des Deux Rives, also Brücke der zwei Ufer. Sie verbindet das französische Strasbourg, also Straßburg da hinten, mit dem deutschen Kehl. Und mein Highlight heute, so stabil wie das Ding hier ist, scheint auch die Verbindung der beiden Länder zueinander zu sein. Egal ob Fähre oder Fahrrad, ein Ausflug rüber über den Rhein zu unseren Nachbarn, der lohnt sich auf alle Fälle. Auch bei dem Schiedwetter. Mann, ist das schon wieder nass heute.
0: Gut erholt geht's auf unsere letzte Etappe. Kilometermäßig die Königsetappe meiner Tour. Aber Entchen und ich sind guter Dinge, auch diesen Tag ohne einen Platten zu überstehen. 83 harte Kilometer liegen vor uns. Wir starten in Kehl, streifen Gamsheim und wechseln vor Münchhausen wieder nach Frankreich. Bei Lauterburg queren wir die französische Grenze ein letztes Mal und erreichen kurz danach Karlsruhe. In Gamsheim will ich erfahren,

0: was eine Fischtreppe ist. Barbara, was genau ist eine Fischtreppe überhaupt?
1: Eine Fischtreppe ist im Prinzip eine, wie der Name schon sagt, Treppe für Fische.
0: Okay.
1: Und zwar gibt es hier ja die Höhe von 10 Metern vom Stauwehr zu überwinden. Und ein Fisch kann das natürlich nicht. Also braucht er eine Fischtreppe, um diese Höhe zu überwinden.
0: So wie wir. Wir brauchen ja auch Treppen, um in das nächste Geschoss zu kommen von einem Haus zum Beispiel.
1: Ganz richtig. Und deshalb gibt es hier diese Fischtreppe. Das sind insgesamt 40 Becken auf einer Länge von 290 Metern. Denn
0: ja,
1: die müssen ja mit einem ganz sanften Steigungswinkel nach und nach angeordnet sein. Und auf der können die Fische dann von Becken zu Becken in dem Wasser die Höhe überwinden. Sie suchen die Strömung. Und die Becken haben kleine Schlitze. Und da ist die stärkste Strömung natürlich. Und da schwimmen sie dann auch durch.
0: Was ist denn genau die Idee hinter der Treppe? Warum macht man das eigentlich?
1: Es gibt Weitwanderfische, allen voran dem Lachs natürlich, der hier im 19. Jahrhundert ganz, ganz stark verbreitet war. Da konnte man jedes Jahr 10.000 Lachse fangen. 1960 gab es keinen einzigen mehr im Rhein. Das war natürlich bedenklich wegen der Umweltverschmutzung und auch dieser Hindernisse, der Stauwehre und dergleichen. Und der Lachs, der hat den Instinkt, dass er immer genau da, wo er geboren wurde, also wo der Laich abgelegt wurde, dass er auch wieder genau da zurück hin muss, zum Ableichen.
0: Ja.
1: Und wenn er diese Hindernisse nicht überwinden kann, dann geht das nicht. Und er kann seinem natürlichen Instinkt nicht folgen.
0: Und ist die Treppe nur für Lachse?
1: Nein, der Lachs ist der bekannteste, der wichtigste Fisch. Natürlich auch der Aal ist ein Weitwanderfisch, der die nutzt. Dann die Meerforelle, Meeresneunaugen, aber auch ganz, ganz viele lokale Arten. Also insgesamt hat man wieder 40 Fischarten hier beobachtet, die die Fischtreppe passieren.
0: Und zählt ihr die Fische, die hier vorbeikommen? Also gibt's eine Art?
1: Ja, das wird ganz genau dokumentiert. Mhm. Es gibt einen sogenannten Zählraum, der ist mit einer Kamera ausgestattet. Mhm. Und das Wasser fließt nach der Fischtreppe dann durch so einen ganz schmalen Schacht durch. Und der ist mit einer Scheibe ausgestattet und die Kamera filmt Tag und Nacht jeden Fisch, der vorbeikommt.
0: Und wie viele Fische sind es, die hier im Jahr so vorbeikommen?
1: Im Jahr so zwischen 50.000 und 75.000 tatsächlich. Das schwankt immer so ein bisschen, aber insgesamt hat man bis jetzt also 650.000 Fische,
0: die die Treppe
1: gezählt
0: haben.
1: Die passiert haben.
0: Ja. Okay.
1: Genau.
0: Hast du das Gefühl, dem Rhein geht's gut?
1: Ja, das Wasser ist total sauber, also viel, viel sauberer geworden, als es schon war. Und die Fische können wieder drin leben. Es kommen sehr viele, auch andere Fischarten. Aber es gibt noch viel zu tun.
0: Über die gewaltigen Rheindämme geht's an die Staustufe Iffezheim.

Als Radler darf ich nicht über die Staustufe ins Elsass. Der Radweg führt über die alte Rheinbrücke Wintersdorf und von dort zu unserem letzten großen Zwischenziel.

0: Der Schnee hat nachgelassen und das ist hier so ein schönes Fleckchen Erde an der Sauermündung. Da fahre ich jetzt noch mal eine Runde rum.
1: Und dann geht unsere Geburtstagsexpedition langsam zu Ende. 10 Highlights passend zu 10 Jahren Expedition in die Heimat habe ich gefunden. Und ich kann jedem nur empfehlen, die Strecke von Konstanz nach Karlsruhe unbedingt nachzuradeln. Oder, wie meine Kollegin Annalena, die Strecke von Karlsruhe nach Koblenz. Denn das ist der zweite Teil unserer Reise.
0: Was für eine Expedition in die Heimat. Zum 10-jährigen Jubiläum einmal durch alle Wetterbedingungen durch. Von kurzer Hose und Sonnenschein durch strömenden Regen bis in den eiskalten Schnee. Tja, so eine Radtour entlang des Rheins ist schon eine richtige Herausforderung. Aber die Menschen, die Natur und die Verbundenheit der drei Länder Deutschland, Schweiz und Frankreich, die machen die Reisestrapazen auf jeden Fall wieder wett. So, liebe Annalena, und für dich

0: Wir feiern unser 10-jähriges Expedition in die Heimatjubiläum mit einer ganz besonderen Radtour. Es geht auf dem Rheinradweg durch den Südwesten. Bei jedem Wetter. Mit vielen Herausforderungen und richtig viel Spaß.
1: Wow. Wir sind raus. Guck ich mal, was in der Entenpost steht. Was der Ramon so erlebt hat. Hallo Anna, meinen treuen Begleiter auf unserer Geburtstagstour, gebe ich hiermit an dich weiter. Viel Glück und immer Luft im Schlauch, Ramon. Und vor allem bei so einem E-Bike hoffentlich immer einen vollen Akku. Das ist schön, dass sie mitkommt, die Ente. 10 Jahre werden wir alt. Deshalb hat sie auch den Geburtstagskuchen oben drauf. Und wir feiern das in meinem Fall jetzt mit 300 Kilometern Tour, die vor mir liegen. Diese 300 Kilometer teilen sich aber auf in 5 Etappen. Also wenn man einigermaßen geübt ist mit Radfahren, sollte das gut hinhauen. Dazu natürlich alles, was zu einer Expedition gehört. Gutes Essen, nette Menschen und viel tolle Landschaft. Freue ich mich drauf. Ja, da fahre ich mal los.

Wir bewegen uns entlang des Euro-Velo-Weges 15, dem Rheinradweg. Der führt uns von Karlsruhe über die schöne Pfalz bis Mannheim. Einen Abstecher nach Hessen gibt's in Lampertheim. Bei Worms geht es wieder zurück nach Rheinhessen. Wir streifen Nierstein, Mainz und Bingen. Das weltberühmte obere Mittelrheintal führt uns schließlich zum Ziel in Koblenz. Mein erstes Highlight, das idyllische Jockrim. Im Ortskern begegnen uns überall Kunstwerke.

0: Am Rhein fasziniert nicht nur die tolle Landschaft, sondern auch der Reichtum seiner Bodenschätze, die der Fluss im Laufe von Jahrmillionen angeschwemmt hat. Kieswerke kennen Sie alle. Aber dass Lehm hier früher ein wertvoller Grundstoff war, das erzählen nur noch ein paar wenige Ziegeleimuseen in der Südpfalz.
1: Und genau hier hat sich ein Oberschwabe ja so richtig verliebt in die Pfalz. Was der mittlerweile hier macht, zusammen mit seiner Frau, das gucke ich mir jetzt an. Herr Haag, ich habe schon gehört, Sie waren so ein bisschen der Mann, der sich hier verliebt hat und gesagt, hier will ich was machen.
2: Ja, ich habe mich in die Maschine verliebt, in die Diesellokomotiven.
1: Und wie alt ist die Maschine jetzt, die vor uns steht?
2: Die ist 1934 gebaut, ja. Und ist ein Eigenbau. Das ist das Besondere an der Lokomotive, die wurde von Tüftler entwickelt.
1: Und Sie können sich da so noch mal reinfuchsen, dass das alles auch noch mal anfängt zu knattern und loszuziehen?
2: Ja, es sind eigentlich einfache Motoren, die Dieselmotoren, ja. Keine Elektronik. Da weiß man genau, wenn es klopft und wenn es nagelt, ist diese Schraube kaputt und die kaputt. Also man kann sie leicht bedienen, wobei es natürlich Lokomotiven gibt, da braucht man Männerschweiß.
3: Jetzt.
0: Heute hilft aber auch kein Männerschweiß. Die Maschine will einfach nicht.
1: Ja, man muss mit dem Frust muss man umgehen können mit so alten Maschinen, oder?
2: Gute Maschine.
1: Ja. Aber Sie haben hier eine große Sammlung hier, dann gucken wir uns einfach was anderes an.
2: Gerne.
1: Ja? Wo gehen wir hin?
2: Zu unserer Deutschlokomotive, die hoffentlich jetzt anläuft.
1: Aber haben Sie ein gutes Gefühl?
2: Ja, ja? Unbedingt. Unbedingt.
1: Diese ganze Geschichte, überhaupt jetzt zu sagen, so ein altes Ziegeleigelände, das wäre was für mich. Wie kam das denn?
2: Ja, wir haben eigentlich einen Baggersee gesucht mit Baggerschiff.
1: Ja.
2: Und das hat nicht so geklappt. Und dann kam aus Zufall die Ziegelei am Rhein. Das ist ja fast genau das Gleiche sozusagen.
1: Ja.
2: Und haben uns dann verliebt am ersten Tag, als wir durchgelaufen sind. Alle Dächer sind eingefallen, Ölfässer sind rumgeschwommen hier. Das war richtig sympathisch. Und dann okay, das kaufen wir jetzt. So
1: aber
2: einfach war das.
1: Wenn ich sie mir so angucke, der Hut, der ist jetzt auch nicht gestern gekauft worden. Den tragen sie auch schon länger.
2: Ja. Den haben wir hier entdeckt beim Kauf. Das war der Hut vom ehemaligen Besitzer.
1: Ach toll, okay.
2: Der hing oben in der Garderobe dran. Und auch die Frühmitarbeiter wussten, das ist im Chef sein Hut. Und dann haben wir gesagt, okay, das ist im Chef sein Hut, das bleibt das meiner. Und der wird nie verkauft, der wird auch nie weggeschmissen. Und solange der Hut lebt, bleibe ich hier.
1: Sehr cool.
2: Der wird noch viele Jahre leben, der Hut. Sie sehen, der macht einen guten Eindruck.
1: Ist ja, ja, ja.
2: Gut durchlüftet, vom Feinsten.
1: Ja. Was ist jetzt hier genau passiert, Frau Haag?
4: Also hier wurde der Lehm angeliefert.
1: Genau, also hier wahrscheinlich so rausgekippt.
4: Ja, da stand ein Kastenbeschicker und der wurde dann portionsweise aufs Förderband gebracht, um dann in den Maschinenraum zur Strangpresse zu gelangen. Und je nach Mundstück wurde hier quasi dieser Strang, dieser Lehmstrang rausgepresst und mit diesem Schneidwerk geschnitten.
1: Und sowas in der Form natürlich dann noch weich kam hier an.
4: Ja. Jetzt kommen die Steine hier raus zur Trocknung.
1: Die kamen aus der Presse, wurden dann hier feucht gelagert.
4: Genau, die wurden hier verteilt und wurden hier reingestapelt.
1: Wie lange lagen die hier?
4: Naja, bei gutem Wetter und warmem Wind 14 Tage. Aber bei Regen und schlechtem Wetter hat es unter Umständen auch länger dauern können.
1: Da musste man sich dann drauf einstellen.
4: Wir sind jetzt hier im Ringofen. Sehen Sie ja dieses Gewölbe,
1: wie
4: so ein alter Gewölbekeller.
1: Und wie lang ist dieser Tunnel insgesamt?
4: Gut 85 Meter. Und dann geht es ja um die Kurve. Ja. Also wir haben hier quasi 200 Meter Tunnel am Stück. Dieser Ringbrandofen ist als Ganzes hier noch erhalten.
1: Und das ist eine Seltenheit. So in der,
4: das ist besonders. Ja.
0: Inzwischen hat der Chef seine Maschine zum Laufen gebracht.

Weiter geht's nach Germersheim. Die mächtige, mehr als 250 Jahre alte Festungsanlage lässt sich mit dem Fahrrad perfekt besichtigen.

Nördlich von Speyer gibt es zahlreiche Altrheinauen. Zeit für eine kleine Pause.

0: Mein heutiges Tagesziel ist nicht mehr weit entfernt. Die Blaue Adria bei Altrip zählt zu den größten Naherholungsgebieten im Südwesten.
1: Hier endet die erste Etappe an der Blauen Adria. Das klingt schon mal großartig. Was vor allem großartig war, dieses Unterwegssein entlang des Rheins. Erstmal fühlt man sich natürlich angetrieben auf so einem E-Bike. Und wenn dann der Fluss noch in die gleiche Richtung unterwegs ist, man schwebt quasi. Und trotzdem finde ich jetzt, am Ende von Etappe 1 habe ich mir was verdient. Ich gehe jetzt erstmal einen trinken.

Am nächsten Morgen überquere ich den Rhein. Wir fahren auf der relativ kurzen zweiten Etappe vom rheinland-pfälzischen Altripp übers baden-württembergische Mannheim ins hessische Lampertheim. Nach 43 Radkilometern machen wir dann Halt in Worms. Der Radweg führt entlang des wunderschönen Naturschutzgebietes auf der Reisinsel. Beim Abstecher in die Mannheimer Innenstadt fällt mir auf, dass Karl Dreis hier einst seine erste Radtour begonnen hat.

0: Gegenüber in Ludwigshafen die BASF. Bei einer Rheinradtour im Frühling fallen die vielen Spargelfelder auf. Grund genug, sich dieses weiße Gold mal näher anzuschauen.
1: Das Amt der Weinkönigin ist ja sehr bekannt. Was macht man als Spargelkönigin? Auch wahrscheinlich so repräsentative Aufgaben?
2: Man hat eigentlich die gleichen Aufgaben wie die Weinkönigin auch. Die Feste, wo wir uns immer wieder getroffen haben, waren auch die gleichen.
1: Okay,
2: also nur, dass ich halt den Spargel repräsentiert habe in meiner Amtszeit.
1: Und ich nehme mal stark an, dass das auch nur geht, dass man Spargelkönigin ist, wenn man auch aus so einer richtigen Spargelfamilie kommt.
2: Das wäre von Vorteil, ja, klar.
1: So wie bei einer Winzerfamilie. Das heißt, wo wir jetzt stehen, das ist euer Spargelacker?
2: Genau, richtig. Das ist unser Spargelacker, ja.
1: Also ich bin ja schon froh, dass ich unterscheiden kann zwischen weißem und grünem Spargel, aber ihr habt noch viel mehr.
2: Ja gut, der weiße Spargel ist im Verkauf immer der weiße Spargel, aber klar gibt es verschiedene Sorten, Ramirez, Raffaello, Geinlim, ganz viele mehr.
1: Und was wir hier jetzt sehen, das ist aber dann nicht alles, was ihr habt, wenn du jetzt schon sagst,
2: nein,
1: ganz viel mehr.
2: Das ist eine Sorte, hier auf dem Feld ist der Ramirez.
1: Kann man denn schon Spargel stechen?
2: Mhm.
1: Dann zeig mal, wie du das machst als Profi.
2: Wir setzen mit zwei Fingern rechts und links davon an,
1: mhm,
2: graben runter, halten den Spargel ein bisschen fest, graben runter, möglichst tief. Aber beim Stechen muss man aufpassen, dass wir die Wurzel nicht verletzen, weil aus einer Spargelwurzel wachsen ja mehrere Spargel. Das heißt, es könnten immer noch kleine Spargel hier unten drin sein. Die Spargel wachsen unterschiedlich schnell aus der Wurzel.
1: Ja.
2: Deshalb gibt es große, die wir jetzt stechen. Und zwar müssen wir das Stechmesser ganz unten ansetzen, dass wir die gewünschte Länge haben. Und vorsichtig stechen. Und dann haben wir den Spargel.
1: Ah, sehr schön. Lieblingsart, den Spargel zu essen für dich?
2: Als Spargelquiche.
1: Als Spargel, das musst du ein bisschen beschreiben, was man
2: genau,
1: dafür?
2: Also so eine Quiche, ein Mürbeteig,
1: mhm,
2: grüne Spargel, weiße Spargel abkochen und dann mit Sahne, Ei, Kräuter und dann Backofen.
1: Ach schön, mhm, das klingt sehr, sehr gut.
2: Ist auch sehr, sehr lecker.
1: Und historisch hat der Spargel ja auch was zu bieten.
2: Was viele vielleicht nicht wissen, ist, dass der Lambertheimer Spargel 1936 in der Hindenburg schon mitgeflogen ist. Der wurde da verzehrt.
1: Also das heißt ja, dass es dann was Exklusives und Tolles war, weil dort musste man ja auch entsprechend dieses Flugschiffs, dieses Zeppelins auch exklusive Sachen zubereiten.
2: Genau,
1: richtig.
2: Ja?
1: Ja. Also quasi die Auster aus Lampertheim so ein bisschen.
2: So ist es.
1: So ist es, ja. Also in Lambertheim gibt es tollen Spargel, das haben wir gesehen. Und jetzt will ich aber an die Rheinau. Und da hat man nämlich was gemacht, dass auch gehandicapte Menschen die richtig gut erleben können. Das gucke ich mir jetzt nicht mit dir an, Stefanie, aber mit deiner Mama. Ich muss jetzt mal sagen, das ist eine ganz tolle Alternative zu meiner Radtour, weil ich mich jetzt endlich mal fahren lassen kann. Danke, Sandra.
3: Ja, mache ich doch recht gerne. Ja, das macht richtig Spaß, also auch als Fahrerin. Das,
1: ja, auch als Fahrerin.
3: Ja, man freut sich, dass man den Menschen eben, die mobilitätseingeschränkt sind, eine Freude machen kann und die mit dem Fahrrad durch die Gegend fahren kann. Ja?
1: Also das macht ihr hier vor allem zum Beispiel jetzt für Leute, die eigentlich im Rollstuhl sitzen oder einen Rollator haben, die können mit euch hier rumfahren.
3: Ja, und alle, die irgendwie mobilitätseingeschränkt sind, können hier mit der E-Rikscha gefahren werden.
1: Und die Rheinauen so richtig schön aufsaugen.
3: Das Naturschutzgebiet Biedensand und die Bonnaue. Also man kann hier auf dem Biedensand nicht überall fahren, weil die Wege nicht überall für die Rikscha breit genug und geeignet sind. Aber man kann doch schon einiges zeigen.
1: Was gefällt dir hier so gut, Sandra?
3: Ja, das Unterschiedliche, was man hier alles erleben kann. Also wir haben ja den Fluss, den Rhein. Ja. Dann fährt man hier rüber, dann kommt man ins Grün. Wenn wir jetzt nach links abbiegen würden, dann kommen wir auf eine auf die Zeil, das ist eine Apfelwiese. Mhm. Also es gibt ja ganz viel zu sehen. Das, was man hier sieht, ist der Rallengraben, der momentan ganz wenig Wasser führt. Und der Rallengraben, der führt ins Welschloch. Und das Welschloch, das ist sehr bekannt, weil hier sind sehr viele Vögel. Der Rhein ist so die Linie für die Zugvögel, wo sie sich dran orientieren. Und ganz viele Zugvögel machen hier Rast,
1: das
3: hier gibt.
1: Wissen hast du alles so richtig drin mit Heimatliebe abgespeichert.
3: Ja, ich liebe meine Heimat, bin sehr naturverbunden. Und den Biedensand liebe ich sowieso. Und wie du schon sagst, also hier so ein verwunschener Ort.
1: Ja.
3: Diese Stille, man hört jetzt die Vögel zwitschern. Und hier einfach mal ein paar Minuten stehen und sich einen Rallengraben oder eben das Welschloch anschauen. Das ist ja entspannend, tut der Seele gut.
1: Total, Kopfurlaub. Dann hören wir jetzt mal zu. Hier alles so rot. so schön weiter bis nach Koblenz. Das wird mir sehr gut gefallen. Würdest du das schaffen, Sandra, so von deiner Fitness her?
3: Ach, du, das weiß ich nicht. Mit Pausen? Also ich habe schon größere Fahrradtouren gemacht. Ich liebe das Fahrradfahren. Könnt mal probieren.
1: Könnt mal probieren, ne?
2: Wow.
1: Wir sind raus.
0: Über die Nibelungenbrücke geht's nach Worms.

0: Elektromobilität ist sowieso ein wichtiges Stichwort und das E-Bike, das kennen wir jetzt alle schon länger, aber mein Highlight war heute definitiv die E-Rikscha. Das war so komfortabel und dann wirklich gefühlt gleiten durch das Naturschutzgebiet, sowas von entspannt. Und dabei habe ich dann noch erzählt bekommen, was es damit auf sich hat. Perfekter Tag, es war super.
1: Etappe 3 beginnt in Worms und führt uns über 55 Kilometer rheinabwärts an Aich, Oppenheim und Nierstein vorbei bis Mainz.

0: Und mit ein wenig Glück hat man auf einer solchen Radtour auch unerwartete Begegnungen.
1: Hallo.
2: Hallo.
1: Das sieht ja schön idyllisch aus. Was für ein Pausenplätzchen.
2: Es ist idyllisch.
1: Das heißt, Sie sind öfter hier unterwegs?
2: Ja, ich gehe täglich reiten und bin meistens am Rhein.
1: Ach, wie schön. Dann hier dann auch auf dem Weg, wo ich gerade Rad gefahren bin?
2: Bis Ebersheim.
1: Das ist toll.
2: Oder in die Richtung bis zur Fähre.
1: Also täglich, das, weil Sie einfach Zeit dafür haben?
2: Ja.
1: Was ist für Sie so reizvoll, an der Strecke hier unterwegs zu sein?
2: Ja, ich bin eigentlich aus dem Schwarzwald, als Kind im Schwarzwald groß.
1: Was man auch noch deutlich hört jetzt, ne?
2: Ja. Wohne seit 40 Jahren aber da.
1: Okay.
2: Und der Rhein hat mich wirklich getröstet.
1: Getröstet?
2: Ja, weil man es auch herfährt an Ludwigshafen vorbei und so, dann habe ich gedacht, meine Güte, wo wohne ich jetzt?
1: Also, ja, es ist halt Industriegebiet, ne?
2: Genau.
1: Ja, das stimmt.
2: Und der Rhein, der ist ja wirklich einfach zauberhaft. Ja, und mir hat das Glück, dass man fast immer alleinig ist.
1: Das finden Sie gut?
2: Ja, das finde ich schön.
1: Okay. Und wenn Sie dann so einen Ausritt machen, wie lange geht eine Tour?
2: Ich gehe jetzt so eine Stunde reiten ungefähr und dann darf er jetzt im Frühling so eine Dreiviertelstunde fressen, bis die Koppel aufgeht.
1: Man hört es, das genießt er gerade sehr, jetzt hier auch schon, ne?
2: Ja, er wird sonst nicht so einfach so stehen bleiben.
1: Ja, schön, dann euch eine schöne Pause mit Buch und viel Gras.
2: Vielen Dank.
1: Und ich reite Ihnen auch
2: noch
1: mal
2: eine
1: weiter.
2: Schöne Fahrradtour.
1: Dankeschön.
0: Weiter geht's am Schwarzen Loch vorbei Richtung Eichersee. Übrigens, hier irgendwo soll der Nibelungenschatz liegen. Fast genauso wertvoll, ein Wochenendhäuschen am See.

0: Nierstein mit seiner weltberühmten Weinlage Roter Hang. Eine gute Gelegenheit für mich, eine Weinprobe zu machen.
1: Hallo.
2: Hallo. Herzlich willkommen.
1: Da freue ich mich jetzt auf eine kleine Radpause mit Wein.
2: Ja, genau. Aber bevor wir den Wein probieren, gehen wir zusammen in den Roten Hang und ich zeige dir, was das Besondere am Roten Hang ist.
1: Da kommt er nämlich her, ne?
2: Da kommt er auf jeden Fall her und dann machen wir uns jetzt auf.
1: Danach schmeckt er besser, glaube ich,
2: gut.
1: Oder?
2: Gell? Ja. Ja, doppelt so gut.
0: Hier sieht man ziemlich klar, warum es der Rote Hang ist. Das ist die Farbe der Erde hier.
2: Genau, genau. Also das Eisenoxid färbt die Erde hier einfach rot. Das ist ein Rotschiefer-Verwitterungsgestein. Das macht einfach die Mineralik im Wein aus, was du später schmecken wirst.
0: Also macht einen besonderen Geschmack, aber du hast schon gesagt, eine besondere Arbeit. Jetzt hast du ja schon vom Anlegen gesprochen. Mhm. Du bist ja wirklich einfach so rein in den Beruf, ohne aus einer richtigen Winzerfamilie zu kommen.
2: Ich habe vor 17 Jahren gesagt, ich will eigentlich den Versuch antreten, ein Weingut aufzubauen, ohne dass ich da jetzt ein Erbe im Hintergrund habe.
0: Also ich finde, das ist ein toller Beruf. Ich bin voller Bewunderung, aber man weiß, es ist viel Arbeit. Warum bist du auf die Idee gekommen, ich werde jetzt Winzer?
2: Mir macht das Arbeiten als ökologischer Winzer unheimlich viel Spaß, weil ich einfach die Natur beachte und einfach nicht missachte.
0: Wenn du jetzt sagst, genau, das Ökologische, das ist dir ganz wichtig, das machst du auch ganz konsequent. Was ist hier anders?
2: Ja, wie man das hier sieht, unter dem Stock stehen hier und da ein paar Grashalme. Mhm. Das darf sein, es darf halt nicht zu viel sein. Die Pflanzen, die unter dem Stock oder neben der Rebe wachsen, ziehen ja auch Wasser und auch Nährstoffe aus dem Boden. Und da muss man ein gesundes Gleichgewicht finden. Und wir arbeiten halt hier rein mechanisch mit der Unkrautbekämpfung sozusagen. Wir sehen, dass ich hier vor 2 Wochen circa mit der Scheibe lang gefahren bin. Da sind ein Teil der Pflanzen irgendwie so ein bisschen abgestorben. Ja? Ja. Die sind einfach getrocknet oder vertrocknet, weil ich die Wurzeln abgeschnitten habe. Und das ist ein einfaches System. Man muss immer wieder neue Wege denken.
0: Und jetzt, wo wir hier stehen, Philipp, also erstmal der Rote Hang, diese tolle Lage und dann der Rhein, auf den wir blicken. Ja. Wie ist das hier für dich?
2: Das ist wunderbar. Also ich bezeichne hier die Lage, heißt Niersteiner Hipping. Und wenn man den Wein von hier, dieser Lage probiert, dann habe ich immer das Gefühl, der ist richtig schön leicht.
0: Das habe ich viel von dir gelernt, jetzt gehen wir aber auch probieren, oder?
2: Ja, definitiv. Auf ins Weingut. Ich schenke jetzt einfach mal einen Schluck von unserem Roten Hang Riesling Trocken ein. Der kommt aus verschiedenen Parzellen des Roten Hangs und ist sozusagen ein Cuvée aus Riesling und Riesling und Riesling.
0: Ah, und riecht sehr, sehr fruchtig und sehr intensiv.
2: Genau, und wenn man den dann mal probiert, dann hat man nicht nur die Frucht, sondern man hat auch eine richtig schöne Mineralik.
0: Was heißt jetzt Mineralik? Dass das so ein bisschen perlt auf der Zunge?
2: Ja, das ist das, was man schmeckt im Prinzip, was den Boden wirklich ausmacht. Ja? Also wir haben eine ganz andere Mineralzusammensetzung. Wir haben diese rote Farbe, die wir gesehen haben. Das bringt ganz andere Stoffe mit in den Wein, wie wenn ich in einem Lössstandort anbaue.
0: Prost mal.
2: Lass es dir schmecken.

Rhein und Wein, das sind zwei Sachen, die auf jeden Fall zusammengehören. Das merkt man auch auf der Tour. Schöne Weinlagen, Rebstöcke. Und deshalb war es heute einfach toll, dass ich beim Philipp auch ein Schlückchen Wein trinken durfte. Fahrradfahrerkompatibel, nicht zu viel. Und heute 55 Kilometer, deshalb mein Highlight. Ich muss es jetzt mal erwähnen nach Tag 3, diese Hose. Also eine Fahrradfahrerhose, schön gepolstert und ganz ehrlich, wenn man so lange auf dem Sattel sitzt, das braucht man auf jeden Fall. Das schont den Hintern. In Mainz führt die vierte Etappe über Bingen ins obere Mittelrheintal. Trechtingshausen und Bacharach liegen auf unserem heutigen Weg nach St. Goar. Auf dem Eurovelo-Radweg gibt es natürlich keine Sonnengarantie. Es regnet ab und an und da kann ich nur so eine Regenhose empfehlen. Das hilft total, man suppt nicht total durch und kann einfach weiterfahren.

0: Kurz vor Bingen frage ich deshalb mal nach beim NABU. Hallo.
1: Hallo, moin.
0: Ich bin gespannt, was man hier jetzt lernen kann. Kurze Fahrradpause mit Wissen vom NABU. Sehr gut.
1: Ja, wir befinden uns jetzt hier auf unserer Neubaufläche, dem sogenannten Auenland, mit unserem schönen Neubau.
0: Also alles hier komplett
1: alles
0: neu angesiedelt.
1: Alles neu,
0: toll.
1: Genau. Es sind ganz viele, sag ich mal, Lebensräume hier entstanden, die wir auch in den natürlichen Reihen Auen antreffen.
0: Also wie
1: können.
0: So eine Art Rekonstruktion
1: ja,
0: hier.
1: Genau. Ja. Also auf kleinem Raum, alles ein bisschen komprimiert. Das sind zum Beispiel die Streuobstwiesen, die stehen so ein bisschen für die landwirtschaftliche Nutzung auch hier in den Gebieten am Inselrhein.
0: Was haben wir hier?
1: Das ist ein Teich, da geht es natürlich in erster Linie um die Amphibien und um Insektenlarven, die sich dort entwickeln können. Das ist im Prinzip auch das Ziel, die Besucher und Besucherinnen aus den, sag ich mal, empfindlichen Naturschutzgebieten herauszuholen, ein bisschen hier auf die Fläche. Und dann kann man sich hier im Kleinen anschauen, was es in den Rheinauen eben für Lebensräume gibt, für Tier- und Pflanzenarten.
0: Was hat es jetzt mit diesem Wasser hier auf sich? Sieht ja noch mal ganz anders aus als oben.
1: Das ist so eine Feuchtmulde. Feuchtmulden entstehen im Prinzip, wenn es viel geregnet hat oder nach dem Hochwasser. Das sind Gewässer, die nur eine gewisse Zeit lang bestehen, aber ganz typisch sind auch für die Rheinauen und die auch ganz vielen Larven, zum Beispiel von Amphibien oder auch von Insekten, die Möglichkeit geben, sich zu entwickeln. Also zum Beispiel Libellenlarven entwickeln sich im Wasser und dafür sind diese kurzfristigen Wasserstellen ganz wichtig.
0: Also was man immer wieder sieht, wenn man den Euro-Velo-Radweg fährt, das sind Pappeln. Hier habt ihr jetzt auch welche stehen. Warum so oft diese Pappeln am Rhein?
1: Ja, weil das sind ganz typische Bäume für die Flussufer, also für Flussufer. Und am Rhein ist das natürlich ganz häufig. Wo die Pappeln stehen, da ist immer irgendwas, ist Wasser.
0: Die können gut mit Feuchtigkeit.
1: Genau, also die sind eben in der Lage, und das ist ja für Gehölze eine außergewöhnliche Fähigkeit, diese wechselnden Wasserstände zu ertragen. Also ich sag mal, am Hochwasser, da stehen sie unter Wasser. Mhm. Ja, und das kann auch wochenlang dauern. Und im Sommer kann es aber auch hier wirklich extrem trocken werden. Diesen Spagat, das können einfach nicht viele Pflanzen nicht und auch insbesondere Gehölze nicht. Und das können eben Pappeln, wie auch zum Beispiel andere Weidenarten.
0: Und hier sieht man ja schon, was die Pappel alles kann bei eurem Zentrum.
1: Das ist eine ganz nachhaltige Form.

0: der ja, Fassadengestaltung, dass es Pappelholz, das thermisch behandelt ist, weil die Pappel an sich ein weiches Holz hat und durch diese thermische Behandlung wird das sehr viel stabiler.
1: Also das hält und jetzt erstmal.
0: Genau, ja. Ja, das wollen wir hoffen, ja. Ich habe hier noch mal ein bisschen Pappelwolle mitgebracht. Das ist hier auch ja, in den Rheinauen eine Attraktion, wenn die rumfliegt. Und zwar sind das die Samen, der kleine Haarschopf. Und das ist im Ende Mai, Anfang Juni, ist das so stark, dass man teilweise das Gefühl hat, es ist wie so ein Schneegestürm. Genau. Und auch am Wegrand sieht es aus, es wird Schnee liegen. Also es ist wirklich sehr hübsch anzuschauen.
1: Also auf jeden Fall Tipp Rheinauen, Ende Mai, haben Sie gesagt.
0: Ende Mai, Anfang Juni geht das, ja.
1: Genau,
0: ist das ganz,
1: ganz
0: heftig.
1: Ja.

0: Hallo.
1: Ach, hallo.
0: Seid ihr sehr konzentriert? Sieht zumindest mal so aus, als wäre das was ganz Konzentriertes, was hier vor sich geht.
1: Ja, bei dem schönen Wetter jetzt hier, gell? Hast du schon mal gespielt? Oder?
0: Tatsächlich mal Bull, aber das ist schon ewig her. Ich weiß, es geht, glaube ich, darum, möglichst nah an die kleine Kugel, ans Schweinchen ranzukommen.
1: Genau,
0: ne?
1: Schweinchen oder Wutz, wie man es nennt.
0: Genau.
1: Richtig, ja.
0: Okay, wenn man jetzt gar nichts weiß, müsst ihr mir schon so ein bisschen erklären.
1: Also im Endeffekt der Abwurfkreis, das heißt, man muss mit beiden Füßen drinstehen.
0: Ja.
1: Und muss jetzt versuchen, möglichst nah an dieses Schweinchen ranzukommen.
0: Und der Kreis bleibt immer gleich?
1: Der bleibt immer an der gleichen Stelle liegen, ja.
0: Wie werft ihr?
1: Also so rum. Im Endeffekt so.
0: Mhm.
1: Aber einfach mal versuchen.
0: Okay. Aber berühren darf man es nicht?
1: Doch, auch.
0: Doch. Ach, das, da ist man nicht raus, wenn man es berührt?
1: Genau, nein.
0: Okay.
1: Ja, war doch super.
0: Naja.
1: Genau, und jetzt kommt dann der Nächste dran.
0: Ja.
1: Ja, dann darf ich jetzt mal kurz.
0: Ach so, dann musst du nicht.
1: Genau.
0: Ja, klar, Story, da stand ich jetzt ein bisschen auf der Leiter.
1: So, der ist jetzt näher. Das heißt, jetzt kommt der
0: also
1: Nächste wieder.
0: Also näher als du ran kann man doch gar nicht mehr, oder?
2: Ja, oh, man kann sie wegschießen.
0: Ach so. Was ist jetzt der Unterschied zwischen Petanque und Bull?
2: Bull ist wie Federball.
0: Mhm.
2: Und Petanque ist wie Badminton.
0: Also das Sport, eine ist Spaß und das andere ist
2: Sport. Das Schöne am Bull ist, dass es generationenübergreifend ist. Mhm. Also da spielt der Opa mit seinem Enkel. Es gibt auch keine Diskriminierungen zwischen in Anführungszeichen Schwarz und Weiß oder überhaupt, wo die Leute herkommen. Es kann jeder mit jedem spielen und man versteht die Sportart sofort.
0: Ja, das stimmt.
2: Denn es ist ja nur eins gegeben. Ich muss so nah wie möglich an dieses kleine, bunte Ding dran.
0: Und das entscheidet sich jetzt mit der dritten Kugel von uns allen. Oder jeder hat drei und dann wird geguckt, wer hat gewonnen.
2: Genau. Sieht gut aus.
1: Das war zum Beispiel so. Richtig. Meine weggeschossen.
2: Ja, gut.
1: Und jetzt in dem Fall liegst du mit deinen Kugeln am nächsten.
0: Krass.
1: Das heißt, du hast jetzt zwei Punkte.
0: Mhm.
1: Ich sag, manchmal ist das

0: Und hier ist die William Turner Route. Das heißt, man kann hier ziemlich genau nachvollziehen, welche Bilder der Maler hier gemacht hat, weil die Rheinlandschaft hat ihn sehr inspiriert. Das funktioniert einfach so. Einfach den QR-Code fotografieren und dann kann man das hier auf dem Standort direkt mit der Landschaft vergleichen. Ja, und man sieht die große Ähnlichkeit. Bei ihm halt alles viel romantischer. Mein Highlight heute ist ganz leicht, weil ich endlich einen Sport gefunden habe, wo so ein bisschen Talent vorhanden ist. Pétanque spielen, das finde ich einfach schön. Hier direkt am Rhein, man steht entspannt miteinander, kann sich noch unterhalten, schwitzt nicht allzu viel, das fand ich super. Und das andere Highlight ist natürlich hier im Hintergrund immer wieder eine Reise wert, die Lorelei.
1: Es gibt viele kleine Hotels und Pensionen hier, die sich auf Radfahrer eingestellt haben. Und nach einer einigermaßen erholsamen Nacht gehe ich dann auf meine letzte Etappe.

0: Weiter führt uns der Eurovelo-Weg 15 am Rhein entlang von St. Goar via Boppard nach Renz. Und von dort ist es dann nur noch ein kurzer Sprung bis zu unserem Ziel in Koblenz. Auf der Strecke treffe ich dann unerwartet ein sehr gut gelauntes Radfahrerpärchen. Ihr seht sehr gut ausgerüstet aus. Wie lange ist denn eure Tour?
1: Dies ist unser sechster Tag. Wir haben uns auf 6 Monate vorbereitet für diese Reise. Wir fahren heute Richtung Mainz und wo wir enden, wissen wir noch nicht. Aber wir wollen nach Kirgisistan. Wir hoffen, dort in 6 Monaten anzukommen, aber es gibt tatsächlich kein endgültiges Ziel.
0: Ihr seid gerade erst los und jetzt entdeckt ihr den Rhein. Gefällt's euch hier? Ist es euer erstes Mal am Rhein?
2: Ja, für mich ist es das erste Mal. Es ist wunderschön. Ich mag besonders die Hügel mit den Weinbergen. Das ist auch sehr schön.
0: Wollt ihr nur so ein bisschen Auszeit haben zur Erholung oder was ist die Idee hinter eurem Trip?
2: Es ist eine Art Sabbatical. Ein Gesichtspunkt ist für uns selbst, wie wir miteinander zurechtkommen. Aber wir haben auch beschlossen, für ein Projekt zu radeln. Tatsächlich wollen wir gerne Spenden sammeln für das Projekt. Es heißt Cycling for Education. Wir wissen von anderen Projekten aus Indien, dass gespendete Fahrräder Kindern wirklich helfen, in die Schule zu kommen. Und ich mag die Idee, Fahrrad zu fahren, um Fahrräder zu kaufen.
0: War schön, euch kennengelernt zu haben. An Boppard und Spey vorbei radeln wir Richtung Rhens.

0: Neben dem schönen Ortskern gibt es in Rehens noch eine Besonderheit.
1: Herr Behrensen, ich hätte ja jetzt erwartet, dass wir hier umsummt, umschwirrt sind, aber das funktioniert nicht mit den Bienen.
2: Nee, leider Gottes haben wir heute mal etwas schlechteres Wetter hier am Mittelrhein. Und deswegen können wir unsere ganzen Bienen, unsere zusätzlichen bis zu 80.000 Mitarbeiterinnen heute nicht präsentieren. Die sind heute mal im Wasserstand und haben entsprechend heute keinen Dienst. Man kann ja hier ein paar dann auch sehen, wie es ein bisschen rein und raus geht. Aber auch der Blütenstaub und sowas, das ist ja dann, funktioniert ja auch alles im Moment nicht. Das ist ja alles nass.
1: Ja. Aber die Bienen spielen generell für Sie eine wichtige Rolle.
2: Ja, wir haben im Rahmen unserer Strategie, als wir hier unseren Brunnen übernommen haben, haben wir uns drei Wertsäulen gesetzt. Und das ist, wir wollen sozial, ökologisch und gesundheitsorientierter werden. Und das Ökologische ist eben für uns auch sehr, sehr wichtig, weil die Bienen eben ganz wichtiger Teil unserer Nahrungskette sind. Und wir haben das Motto ausgegeben, ohne Bienen wäre es nur Wasser, denn keine Limonade würde funktionieren, wenn es die Bienen nicht geben würde. Sodass wir dann das Projekt Bee Partner ins Leben gerufen haben.
1: Was machen Sie hier, um dieses wichtige Tierchen zu unterstützen?
2: Also wir haben zum einen, wir haben ja mehrere Bienenstöcke hier aufgestellt. Auf der anderen Seite kooperieren wir aber auch mit Imkern hier vor Ort. Es gibt hier im Nachbarort im Waldesch gibt es den Imkerverein Bee Together, wie der Name so schön sagt. Also entsprechend passt das ja auch wieder sehr gut auch zu Bee Partner. Als ganz wichtiges Beispiel, dass wir zum Beispiel einen Schleuderwagen jetzt mitfinanziert haben, weil es gibt immer mehr Hobby-Imker, was eine ganz tolle Entwicklung ist. Weil im Endeffekt ja wir alle was dafür tun können, dass wir mehr Bienen und mehr Insekten bei uns in der Welt haben. Und diese Hobby-Imker haben häufig nicht die Möglichkeit, hygienisch sauber den Honig zu schleudern. Und dafür haben wir jetzt einen größeren Schleuderwagen angeschafft. Und der kam mittlerweile so gut an, dass sogar aus Bayern erste Anfragen von Imkern kamen, ob der Imkerverband von hier nicht mal darüber fahren kann. Finde
1: also
2: ich toll.
1: Die fahren dann und schleudern für andere Imker?
2: Das ist quasi wie ein Anhänger, wo die Technik drin ist. Ja. Die fahren dann zu den Imkern und dann wird dann der Honig darin geschleudert.
1: Und Ihre Bienenliebe, wann entstand die? Wie ist die gewachsen?
2: Ach, das war eigentlich Zufall, weil wir gesagt haben, wir haben eine schöne Brunnenwiese und hier blüht es. Jetzt sieht man es vielleicht nicht so sehr. Ja. Aber wir haben ja auch ganz tolle Ernten immer schon gehabt. Das zeigt also, dass es hier wirklich viele Blüten gibt. Und wenn man dann darüber nachdenkt, wie wichtig das ist, um etwas Frucht in die Limonade zu kriegen, ist es für uns umso wichtiger, dass wir unseren Beitrag dazu leisten. Und entsprechend ist daraus dieses ganze Projekt entstanden.
1: Toll.
0: Schlussspurt bei wirklich heftigem Regen.
1: Nass, aber ich bin gelandet bei einem perfekten Hintergrund, das Deutsche Eck in Koblenz nach 270 Kilometern. Sie haben es gemerkt, die Tour war schön, die Landschaft, die Leute gut gelaunt. Das Wetter hat nicht immer mitgespielt und deshalb bin ich ganz froh, dass ich so ein wassertaugliches Geburtstagstierchen mit dabei hatte. Unsere schöne 10-Jahres-Ente. Ja, jetzt haben wir insgesamt den Euro-Velo-Radweg präsentiert in der Expedition. Den ersten Teil hat mein Kollege Ramon gemacht. Der ist in Konstanz gestartet und hier ist jetzt... Achtung, jetzt muss ich doch mal gucken. Ja, bei manchen Leuten ist es so, man spricht von ihnen und schon rufen sie an. Hallo Ramon.
3: Hallo liebe Anna.
4: Grüß dich.
3: Hi, hi.
4: Komm noch mal vorbei, ich habe eine Überraschung für dich. Ich bin in der Seilbahn.
3: Okay.
4: Okay, bis gleich.
1: Ja, dann machen wir das mal. Jetzt noch eine Überraschung in Koblenz. Zum großen Finale mit Ente. Eine schöne Überraschung, Geburtstagskuchen.
4: Ja, 10-Jähriger.
1: Das finde ich richtig gut.
4: Eine Gabe für dich.
1: Dankeschön.
4: Hey, wie war deine Reise?
1: Ein bisschen nass jetzt gegen Ende, das merkst du ja. Wie war es bei dir wettermäßig? Auch alles drin, ne?
4: Aber es war wunderbar.
1: Von allem was, ne?
4: Von allem was dabei.
1: Was hat dir gut gefallen oder was war so für dich das Coolste?
4: Es war aufregend insgesamt. Mhm. Das Schönste war für mich eigentlich so eine Dirtbike-Strecke. Wir waren mit so Radlern unterwegs, die ja auf so einem Parcours rumfahren. Und waghalsige, lebensgefährliche Manöver machen.
1: Und, hast du nicht immer was? Ja?
4: Ich habe mitgemacht.
1: Welche mal raus?
4: Ich bin nicht abgesprungen. Also ich bin nicht über so einen Hügel gesprungen, aber ich bin zumindest runtergefahren. Das war toll.
1: Alle Achtung. Ja. Sehr, sehr gut.
4: Danke.
1: Mein Highlight waren zwei Leute, die unterwegs waren, ein Pärchen aus Belgien. Die fahren den Weg, um Geld zu sammeln. Aber die fahren nicht nur unseren Weg, die fahren bis nach Kirgisien. Und sammeln Geld für Kinder in Indien, damit die Fahrräder haben, um zur Schule zu kommen. Mhm. Und das fand ich krass. Und so körpermäßig ging?
4: Ging.
1: Muskelkater?
4: Kein Problem.
1: Hinternschmerzen?
4: Ein bisschen. Aber ein Polster dabei gehabt. Hast du auch so eine Polsterhose?
1: Ein eingebautes Polster, ja.

0: Jetzt kommt noch meine ins Spiel hier.
1: Ein tierisches Vergnügen mit sportlichen Herausforderungen und seltenen Einblicken. Wir starten zu einer erlebnisreichen Flussreise. Unser Skipper macht alle schon mal startklar. Bevor es losgeht, muss sein Boot Maya in einwandfreiem Zustand sein.
2: Na, da ist er, die Maya. Und der Michael.
3: Hallo.
2: Da bin ich
3: Hallo,
2: wieder.
3: Hallo, Annette, ich freue mich schon.
2: Hab ich mich da drauf gefreut. Schön. Auf die Maya und auf dich. Grüß dich, Michael. Na?
3: Herzlich willkommen.
2: Ja, super.
3: Und dein Seesack hast du auch dabei.
2: Guck, alles dabei, was ich brauche.
3: Dann gehen wir heute wieder auf große Reise.
2: Auf zu neuen Abenteuern.
1: Die Motorjacht Maya ist knapp 14 Meter lang und bietet Platz für 6 Personen. Wer sie ausleihen möchte und fahren will, braucht einen Bootsführerschein. Zum Glück begleitet mich Kapitän Michael auf unserer Reise.
3: 1 Kilometer 406,7 Sportboot in der Ausfahrt vom Reffental auf den Rhein in Bergfahrt gehend. Ist Schifffahrt in der Nähe?
1: Er hat alles im Griff.
2: Willkommen. Herrlich, die Reise geht weiter. Und ich freue mich auf eine super Zeit mit ganz vielen tollen neuen Begegnungen. Und zwar, hier ist er, auf Deutschlands längsten Fluss, dem Rhein. Oh, ja, da ist er tatsächlich. Und wir legen dort los, wo wir letztes Mal aufgehört haben. Und zwar im Reffental bei Speyer. Boah, da fliege ich ja schon um. Ja, der hat Kraft, der Rhein.
1: Dieses Mal führt unsere Flussreise von Speyer bis Straßburg und somit gleich durch 3 verschiedene Länder. Im badischen Karlsruhe besuchen wir den Rheinhafen. In Rheinland-Pfalz sind wir auf Suche nach der europäischen Sumpfschildkröte. Und in der Nähe vom französischen Straßburg entdecken wir Europas größtes Schiffshebewerk. Ein absolut spektakuläres Erlebnis. Als erstes passieren wir die Autobahnbrücke der A61. Für Michael noch keine echte Herausforderung. Im alten Hafen von Speyer wartet unser erster Mitfahrer, auf den ich mich riesig freue. Einer der bekanntesten Mitglieder der berühmten Kelly Family.
2: Da bist du, Joey.
4: Du hast ein sehr schönes Schiff.
2: Es ist nicht meins. Oh. Herzlich willkommen. Komm rein.
5: Ich freue mich, dass du da bist.
6: Danke für die Einladung.
2: Gerne. Wir haben einiges zu besprechen.
4: Ja, ich freue mich sehr. Es ist wirklich, ich fühle mich hier auf dem Wasser, auf dem Rhein, hier direkt bei Speyer, wie zu Hause.
2: Mhm. Joey, du hast eine ganz besondere Beziehung dieser Stadt, oder?
4: Ja.
2: Oder deine Familie?
4: Die Vorfahren von meiner Mama, die in den USA geboren sind, in Pennsylvania, sind 1776 ausgewandert aus Bremerhaven nach USA, wie viele Europäer und Deutschen, und kamen aus Speyer.
2: Nee.
4: Doch, ich bin zu Hause hier. Ungefähr so 100 Meter vom Dom gibt es so einen Turm. Und an diesem Turm gibt es oben so ein riesen, sagen wir mal, so Kirchenuhr. Und dieser Kirchenuhr ist ja von Vorfahren von meiner Mutterseite gebaut worden.
2: Waren die Uhrmacher, oder?
4: Genau.
2: Du hast ganz schön dolle Fußstapfen, deine familiäre, oder?
4: Das Bekloppte war, Annette, dass mein Vater erzählte immer, dass von meiner Vaterseite war Kelly und O'Neill, die Oma, dass das die Größten waren. Ne? Mhm. Da haben wir durch die Anforschung festgestellt, dass die Kelly-Seite, das waren alles Säufer und Verbrecher. Und dann sagt er auch immer, die von Mutters Seite, das waren alles Bauern. Das waren keine Bauern. Und Bauern sind auch geil, erstens. Sondern halt, das waren ganz kluge Leute.

0: Kilometer null. Wenn du hier guckst, da vorne ist 399, das heißt von hier genau 400 Kilometer fast, sind wir gepaddelt bis nach Rotterdam.
1: Der Freund war nicht irgendwer, gell?
0: Ist auch ein Musiker.
1: Ja, ja. Ne? Till Lindemann war das, ne? Von
0: genau,
1: Rammstein.
0: Richtig, ja.
2: Ja. Ach, und da macht ihr jetzt richtig ein Buch draus aus eurer Rheintour.
0: Das ist nur Muster. Demnächst kommt halt noch ein Buchprojekt.
1: Und was war das für eine Erfahrung für dich so?
0: Der Rhein im Vergleich zu Yukon zum Beispiel, was wir auch gepaddelt haben. Der Yukon, klar, das ist so Kanada und Bären und alles. Aber hier ist es so abwechslungsreich. Das ist der Hammer.
1: Also du kennst wirklich jeden Meter hier am Rhein.
0: Also viel, ja.
1: Ja. Guck. Eigentlich alles noch verbraucht, oder?
0: Das ist aber größer, als es draußen aussieht, oder?
1: Ja, krass. Hab ich auch erst mal gedacht.
0: Ich bin beeindruckt.
1: Guck mal.
0: Sind das Kabinen?
1: Ah. Ja, guck.
0: Wow. Hm?
1: Guck.
0: Der Hammer. Also das Bad ist richtig groß.
1: Und dahin geht's nochmal weiter, falls du kochen kannst.
0: Kann ich nicht.
1: Und hier nochmal.
0: Boah.
1: Ja.
0: Es ist kein Luxusyacht,
1: nee. Aber
0: das ist schon
1: was richtig Schönes.
0: Das ist irgendwie gibt es mir so Lust, wieder halt im Schiff zu leben. Das ist gefährlich. Aber meine Frau macht es nicht mit. Ich habe damals den Transport gesehen von der Concorde hier nach Sinsheim. Das gehört auch dem gleichen Museumsleiter. Und dann dachte ich, ey, das wäre eine Idee, wenn wir den Hausboot der Kelly Family ins Museum bringen würden. Mhm. Dann habe ich ihn einfach über Auskunft angerufen. Der heißt Hermann Leier. Und er ist so ein ganz super Typ. Und er hat spontan gesagt, das gefällt mir.
1: Aber es ist doch bestimmt ein Riesenakt, das da hinzubringen, oder?
0: Ist auch. Also das Schiff wiegt ja 190 Tonnen. Müsste mit zwei Kräne auf so einen Schwertransporter. Und dann 4 Kilometer über Landstraße. Und dann alle Ampeln gesperrt, das haben wir an einem Sonntag gemacht, dass da nicht so viel Verkehr ist. Dann dahin gefahren, da war ein Fundament gebaut und dann hingelegt. Also es war schon ein Mammutprojekt.

0: Wie ist es so für dich, wenn du mal wieder hier drauf kommst, aufs Boot?
1: Es ist immer schön. Das ist ein Heimat, das ist ein Teil, also das kenne ich Historie.
0: Das war doch bestimmt auch ein Spektakel, wenn ihr wahrscheinlich irgendwie auch hier lang gefahren seid, den Rhein runter und die Leute, ah, da kommt die Kelly Family.
1: Ja, als die Leute uns nicht kannten, haben die gesagt, bleib weg.
0: Was sind das,
1: was sind
0: für welche?
1: Das hier für Verbrecher?
0: Oder zumindest mal für Verrückte. Oder?
1: Genau. Und als der Erfolg dann kam, dann wusste man, ja, die Kellys sind, keine Ahnung, eine bunte, verrückte Truppe. Wir haben noch bei SWR, das glaubst du nicht, in Baden-Baden, da gab es, ich weiß gar nicht mehr, wie die Show hieß, das war eine von unseren ersten Auftritte. Da hatten meine Mutter, mein Vater alle gelebt, die waren alle so ganz klein wie Zwerge.
0: Also in den Gewändern,
1: und, ja. Genau, und so haben wir gespielt, bla bla bla bla bla.

0: So, Annette, willkommen im Haus der Kelly Family. Hier links ist das große Essraum.
1: Ja? Haus ist gut, ist ein Palast, ey.
0: Hausboot.
1: Boah, doch. Hey. Hier wird's jetzt aber richtig groß. Sind Sie hier die Küche?
0: Ja, das war die Küche. Aber hier innen drinnen in dem Hausboot darf keiner rein. Ich habe die Schlüssel. Und draußen natürlich im Museum kann man das jetzt anschauen, aber hier innen drinne ist nur für Special Guest. Für alle SWR-Zuschauer und für dieses tolle Format, was ihr macht. Weil das bleibt exklusiv und das ist schon sehr, sehr, sag ich mal, nah an die Kelly Family und privat. Also hier haben wir gelebt quasi, ne? Mhm. Mehr Kelly Family geht nicht.
1: Aber echt, du.

0: Der Rhein ist kein Anfängerfluss, obwohl es sehr, sehr viel Spaß macht, auf dem Rhein zu fahren.
1: Ja, mir besonders gut?
0: Ja, dass es eben ein bisschen unruhig ist, dass es nicht nur alles glatt ist und eben und dass das Schiff auch mal durch die Wellen schneidet und das macht Spaß.
1: Was sind so Regeln, die man wirklich wissen muss?
0: Vor allen Dingen, wo ist das Fahrwasser? Ja?
1: Und das kannst du einfach hier jetzt ablesen?
0: Das kann ich einfach hier ablesen, ganz genau. Das ist die digitale Wasserkarte und dort ist auch ein GPS-Signal. Das zeigt mir genau an, wo mein Schiff gerade ist. Und der hier zum Beispiel, jetzt fahren wir hier in den Rheinhafen ein. Also ich darf bis kurz zuvor, aber nicht weiter.
1: Nehmt ihr mich mit? Alle freundlich hier. Hallo. Toll, dass ich mit Ihnen eine Hafenrundfahrt machen darf. Und die Hafenchefin höchstpersönlich ist auch an Bord.
2: Hallo.
1: Ja, Mensch. Also dieses Tor ist ja schon mächtig. Da darf nicht jeder durchfahren, ne?
2: Ja, also der Hafen Karlsruhe ist für Sport- und Freizeitschifffahrt nicht zugelassen. Das heißt, wenn Sie mit dem Gütermotorschiff kommen, dann dürfen Sie natürlich hier reinfahren oder mit dem Fahrgastschiff.
1: Was ist das eigentlich für eine alte Lady hier?
3: Wie der Name sagt, sie ist ein Schlepper. Aha. Und der wurde für die Schleppschifffahrt damals gebaut. Er hat heute andere Aufgaben, weil die Schleppschifffahrt gibt es ja nicht mehr. Aber bei Bedarf brechen wir Eis mit dem Hafen. Wir holen sehr große Mengen an Geschwemmsel, an Holz, an Unrat aus den Hafenbecken.
1: Wer kommt hier alles rein? Was passiert hier so von morgens bis abends?
2: Also wir haben natürlich große Unternehmen, die hier sitzen. Sie sehen es auf der Seite zum Beispiel, Stahlhandel, dann natürlich Kohle, da sind wir gerade vorbeigefahren.
1: Kann man eigentlich auch eine Hafenrundfahrt machen hier und sich das alles mal anschauen? Gibt es die Möglichkeit?
3: Also im Rahmen unserer Ausflugsfahrten mit dem Fahrgastschiff Karlsruhe fährt man natürlich durch den Hafen. Ansonsten bieten wir
2: steht
3: immer
2: da
3: noch
2: der Mann, der das macht.
1: Ja, der alles
3: bieten
1: weiß.
3: Wir immer noch Hafenführungen an, ja, für alle Bevölkerungsgruppen.
1: Boah, und richtig schöne alte Gebäude gibt es ja auch noch.
2: Ja, also diese Gebäude sind fast so alt wie der Hafen selbst. Der ist ja 1901 in Betrieb gegangen und gleich wurden eben diese Gebäude gebaut. Das, was wir hier jetzt sehen, ist das Getreidelagerhaus. Das wird heute auch noch als Getreidelagerhaus benutzt.
1: Aber als dieses Haus gebaut wurde, dieses Gebäude, da hätte bestimmt niemand gedacht, dass es eines Tages hier eine Hafenchefin geben wird, nämlich Sie.
2: Ich war tatsächlich die erste Hafenchefin in ganz Deutschland. Und das hat mir damals sogar eine Einladung in den SWR eingebracht zur Landesschau. Inzwischen gibt es mehr Hafenchefinnen in ganz Deutschland. Jetzt ist es, glaube ich, nicht mehr so außergewöhnlich.
1: Ja, genau. Aber es gibt ja auch Brüder,
2: ja,
1: die auf dem Wasser sind, die eigentlich Schwestern sind.
3: Sie reden etwas in Rätseln. Es gibt Brüder und Schwestern. Ja.
1: Auf was ich hinaus möchte, es ist sowas wie eine Sportarena auch, der Hafen, nämlich ja, die Rheinbrüder.
3: Rheinbrüder, wir haben hier Paddler im Hafen und Ruderer. Ja, und die Rheinbrüder sind natürlich sehr erfolgreich und auch bekannt mit Goldmedaillengewinnern. Und
1: vor allen Dingen die Schwestern.
3: Und die Schwestern natürlich auch, nicht zu vergessen. Ja.
1: Ist ja schon eigentlich auch witzig, so zwischen den Kiesgruben und den Kränen und den riesen Schiffen hier zu trainieren. Warum macht ihr das hier?
4: Ist jetzt kein besonders idyllisch schönes Ambiente, aber es ist sehr zweckmäßig. Also wir haben hier im Hafen eigentlich die besten Bedingungen, weil keine Strömung. Kanu-Rennsport ist ja ein Wettkampfsport, der so ähnlich ist wie Leichtathletik und Schwimmen. Also wir fahren Wettkämpfe auf Bahn, das heißt alle auf eine Linie fertig los und das auf Flachwasser ohne Strömung. Und das haben wir natürlich im Hafen hier perfekt.
1: Und überhaupt, ich meine, das ist jetzt die Rennabteilung der Rennbrüder, beziehungsweise Rennschwestern.
4: Genau.
1: aber ihr habt natürlich noch mehr, die hier auch paddeln und Kanuten und sowas, ne?
4: Ja, also wer es schön haben will, der geht nach Rappenwörth. Da ist unser Hauptverein und dort sind noch weitere Bootshäuser, die zusammengefasst sind im Kanukreis. Und da kann man auch super toll idyllisch ausfahren, schöne Ausfahrten auf dem Altrhein machen. Die treffen sich auch immer einmal im Jahr zum Anpaddeln. Also alle Vereine machen das zusammen. Und das ist so für die ganze Familie.
5: Ahoi! Ahoi! Ahoi!
1: Hast du auch so richtige Talente jetzt auch hier gerade bei euch in der Abteilung?
4: So richtig, richtig gute, wenn man jetzt in den Vierer guckt, die Undine, die da auf Schlag sitzt, und also die Alina erste? Auf drei, mhm, genau. Die sind letztes Jahr deutsche Schülermeister geworden im Zweier, die Undine auch im Einer. Also es sind schon die Besten in ihrer Altersklasse und mal gucken, wo die Reise hingeht. Mhm. Wir haben hier auch Vertreter, die bei Olympia schon dabei waren, die Sarah Brüssler, die Katinka Hoffmann, die jetzt gerade zwischen den zwei Qualifikationsregatten ist und hoffentlich beide dieses Jahr auf der Heim-WM in Duisburg auch starten dürfen im August.
1: Und du als Trainerin, du bist auch Weltmeisterin, ne?
4: Ich bin auch Weltmeisterin, auch auf der Heim-WM in Duisburg. Ist schon ein paar Jahre her.
1: Ja, so ein Erlebnis jetzt mal in den Vierer. Meinst du, eine von denen würde mich reinlassen?
4: Ja, bestimmt. Das können wir mal ausprobieren.
1: Ja?
4: Ja. Einmal austauschen.
1: Ja, das ist ganz schön. Ich verstehe.
6: Rechts.
4: Jawohl.
6: Links. Rechts. Okay.
7: Aber Annette, wenn die Rennen fahren würden, wären es ungefähr doppelt so schnell von der
1: Wahnsinn, du. Ey, ja. Die Heldinnen meiner Rheintour seid ihr. Undine, du sitzt jetzt vorne als Erste.
4: Ja.
1: Was sind so die Positionen? Wer macht was?
4: Also auf 1 gibst du den Schlag vor. Das heißt, ich gebe das Tempo sozusagen vor.
1: Ja, super. Mensch, Undine, dank dir. Ich habe meine Heldin meiner Rheintour getroffen, nämlich die. Und da kommt schon die Nächste, oder wie? Hallo, grüß dich. Dich habe ich auch gesehen, Katinka. Ne? Also du bist eine, auf die ihr richtig stolz seid.
4: Auf jeden Fall.
1: Und du bist aus Karlsruhe?
4: Genau.
1: Und hast sozusagen hier auch schon im Rheinhafenbecken quasi das Paddeln gelernt?
8: Ja, mit 5 Jahren schon.
1: Guter Sport?
8: Ja, auf jeden Fall. Aha. Vor allem natürlich im Sommer, es ist wunderschön. Ja.
1: Okay. Also dann drücke ich dir die Daumen und euch natürlich auch.

0: Wieder warm und trocken. Wird man ganz schön nass dabei, du. Aber der Rhein kann noch ganz anders, ne?
1: Ja, also wenn man so mitten auf dem Rhein ist und lässt die ganze Natur an sich vorbeiziehen, ja, das hat ja natürlich auch noch was ganz anderes wie der Industriehafen.
0: Und vor allen Dingen, wenn du so auch so ein bisschen in die Seitenarme reingehst, ne?
1: Das ist ganz besonders toll. Dadurch, dass der Rhein ja früher ganz stark meandert ist und er dann begradigt wurde, sind die Altrheinarme übrig geblieben. Und das sind Naturparadiese.
0: Da drüben, in diesem alten Schiff da, der Lautermuschel, wenn du mich da mal rauslässt, da treffe ich den Ingo. Und der hat mir ein Naturerlebnis versprochen, was ich so noch nie gesehen habe.
2: Ingo, kannst du Knoten machen?
3: Einmal her damit.
0: Danke dir.
3: Gesichert. Hallo, freut mich.
0: Dann zeigst du mir mal.
3: Da gehen wir mal weiter.
0: Natur.
3: Genau.

0: Was ist überhaupt der Pamina Rheinpark?
1: Der Pamina Rheinpark ist zu verstehen wie ein räumliches Museum auf der Pfälzer Rheinseite, auf der Badischen Rheinseite und im Elsass natürlich.
2: Das ist Natur, wie
0: so ist es. Dschungel!
1: Wir bieten Naturführungen an. Mein Projekt hier, die Herzensangelegenheit der europäischen Sumpfschildkröte, die Wiederansiedelung.
0: Aber erstaunt mich natürlich, dass es tatsächlich hier bei uns ja Schildkröten gibt, Sumpfschildkröten.
1: Ja, die gibt es schon lange. Die sind ja von Menschen ausgerottet worden letztendlich. Hier ist eigentlich ja am Rhein das Originalgebiet, wo sie vorkommen müsste. Und deswegen auch hier die Entscheidung von verschiedenen Organisationen, das hier wieder entstehen zu lassen.
0: Also ich würde ja schon total gerne mal eine in freier Wildbahn sozusagen sehen. Ja, aber die
1: mal,
0: sind scheu, oder?
1: Finde. Ja, natürlich. Mhm. Ach, schau mal, ich habe Glück. Ich habe eine gefunden.
0: Nee.
1: Ohne Witz.
0: Ach, da. Die ist ja gar nicht echt. Aber
1: die
0: so sehen
1: wir
0: die
1: aber
0: aus.
1: Auch noch, die echte, natürlich.
3: Knapp 650 dieser putzigen Tiere soll es hier wieder geben. Das muss doch klappen.
0: Wo müssen wir suchen?
1: Ja, hier am besten auf Baumstämmen und Ähnlichem, die aus dem Wasser ragen. Das ist immer das bevorzugte Gebiet, wo sie sich aufhalten können, damit sie Sonne tanken können. Es sind wechselwarme Tiere. Und von daher müssen wir schon schauen, irgendwo im Gewässer natürlich, dass sie beschützt sind, dass sie schnell flüchten können. Wir werden heute noch welche auf jeden Fall finden.

0: Und da ist Katrin. Hallo Katrin, grüß dich.
1: Hallo. Darf man die anfassen?
2: Darf man anfassen, echt? Ja. Ausnahmsweise.
1: Oh. Und hat dann fast Angst, dass man die kaputt macht. Die sind noch ganz klein,
0: das
1: oder?
0: Das sind noch junge, ja.
2: So 2, 3 Jahre alt.
0: Die sind gechippt, ne?
2: Und genau. Das ist unser Chipreader.
0: Ja.
2: Und so ist eine, das ist eine Nummer.
3: Die heißt jetzt Paula? Nein.
2: Nein, die heißt 62020. Oh, und du kannst gerne andere Namen
3: überlegen. Aber muss man sich auch alle merken. Ne? Ja. Und wir, das heißt, ihr seid jetzt hier Forscher, Wissenschaftler.
2: Genau, das ist ein deutsch-französisches Projekt. Wir Wissenschaftler, wir beobachten, was nach der Aussetzung mit den Tieren passiert, wie die Population sich entwickelt, ob die sich fortpflanzen, weil das nur dann ist es ja eine erfolgreiche Wiederansiedlung. Die brauchen ja erstmal eine ganze Weile, bis die überhaupt geschlechtsreif sind. Und was wir eben jetzt dieses Jahr auch untersuchen mit den GPS-Sendern, ist, dass wir die Eiablageplätze identifizieren. Und
3: das ist jetzt?
2: Das ist ein Weibchen. Und die wird wahrscheinlich hoffentlich auch Eier ablegen. Und wir wollen herausfinden, wo die Eiablageplätze sind.
3: Mhm. Aber es ist so faszinierend,
0: so ein toller,
3: oder?
0: Riesenkrallen. Also ja. Das sieht man das Reptil ganz deutlich, ne?
1: Ein Wunder der Natur.
0: Genau.
1: Und ich meine, dadurch, dass es die schon so lange auf unserer Erde gibt, kann sie ja vieles wohl nicht falsch machen.
3: Ja.
1: Oder?
2: Ja. Ist eine Überlebenskünstlerin.
3: Okay, guck mal.
1: Jetzt so, ist der Moment gekommen,
0: in die
1: ne?
0: Freiheit.
2: Ja, jetzt dürfen sie wieder raus.
0: Auf geht's Richtung Wasser.
1: Auf meine in die Freiheit.
0: Ja.
1: Guck mal, sie weiß genau, wo es hingeht, ne?
2: Ja.
1: Wettrennen der Schildkröten. Jetzt kommt noch meine ins Spiel hier.
3: Komm.
1: Mensch, Ingo. Vermehrt euch.
0: Goldig. Blub, blub, blub.
1: In ihrem Element.
2: Ja.

0: Das ist ja eigentlich ganz praktisch. Die ganzen Yachtclubs hier so auch am Rhein und überhaupt, die lassen ja auch Reisende mal übernachten, ne?
1: Ja, ganz genau. Also sie müssen die Stehgröße für das Boot haben und dann gibt es halt eben überall Gastliegeplätze.
0: Alle da! Danke fürs Helfen! Hi! In Gräfern! Das ist mal ein netter Empfang hier. Hallo! Gibt's was, auf was ihr besonders stolz seid in eurem Hafen hier? Hm?
2: Dass wir ein bisschen nach vorne schauen und unseren Sport ein bisschen in der Zukunft sehen. Was kann man heute tun, um in der Zukunft noch die Akzeptanz zu haben, die heute da ist. Und dafür sind wir mit unseren Mitgliedern dran. Bestimmen die Pflanzen am Ufer beispielsweise oder betauchen auch den Hafen und bestimmen dann mit den Mitgliedern zusammen die Wasserpflanzen.
0: Die schön, so ein bisschen Nachhaltigkeit.
2: Nachhaltigkeit, genau, haben wir auch bei unserer Steganlage und im Clubhaus. Wir haben klimaneutral unseren Strom. Produzieren hier vor Ort mit einer PV-Anlage seit einem Jahr den Strom und wollen so eben auch dann die Akzeptanz steigern.
0: Ihr liebt nicht nur Bootsfahren, wie ich sehe, sondern auch noch ganz andere Sachen hier, hä?
3: Ja, wir leben hier noch den Wassersport, das Wasserskifahren.
0: Ihr fahrt schon Wasserski, ihr zwei?
3: Die fahren ja seit letztes Jahr bei uns Wasserski.
0: Cool, genau. Macht Spaß?
4: Ja. Am Anfang ist es noch ein bisschen schwierig, aber wenn du mal mehrmals gefahren bist, dann ist es einfacher.
0: Da macht es richtig Spaß, oder?
3: Ja.
0: Und kann man auch bei euch Wasserskifahren lernen? Oder wie?
3: Ja, also wir sind ein Verein, wo sich jeder anmelden kann, zahlt seine Jahresgebühr. Man kann aber auch jederzeit zu uns kommen und einen Schnupperkurs buchen. Immer im September gibt es dann hier ein Hafenfest. Und da zeigen wir dann unsere Choreografien, die wir einstudiert haben. Wir fahren auf dem Teller, wir fahren auf dem Rollator.

0: schönsten Dingen auf dem Wasser gehört überhaupt das Schlafen.
1: Aber aufs Frühstück freue ich mich auch schon.

0: Genau.
1: Hey, Annette.
2: Hallo. Ja.
1: Ja, komm rein.
0: Ich hab das nie gesehen. Aber ein Zuhause mit eigener Gangway.
1: Ja.
0: Hallo, schön euch zu sehen.
1: Ja, komm rein.
2: Herein spaziert.
0: Ja, ich bin gerade mit dem Boot unterwegs, aber ihr wohnt auf eurem eigenen, ne?
1: Ja, genau. Komm rein.
0: Boah, das ist ja der Hammer.
1: Genau, unsere Küche.
0: Aha. Ihr zwei, ihr habt etwas gemacht, von dem ganz viele träumen, aber sich nicht trauen. Ihr habt euch ein Boot gebaut als Zuhause. Ihr wohnt auf dem Hausboot.
1: Ja, wir haben es bauen lassen. Wir hatten die Idee und haben dann angefangen rumzuhirnen, wie wir sozusagen so ein Boot aufs Wasser bringen mit einer kompletten eigenen Energieversorgung. Also, dass wir komplett unabhängig sind und keine Landanschlüsse haben.
0: Und vor allem muss man sagen, das ist ja total schick und stylisch. Darf ich ein bisschen gerade
1: mal
0: gucken? Ja, genau. So ein Wohnzimmer, ich glaube, das haben wirklich die wenigsten.
2: Ja, man kann da einfach tagelang
0: nur gucken
2: und aufs Wasser und gucken. Und
3: da schwimmt der Schwan wieder durch. Oder?
0: Das ist fast hypnotisch, oder? Also ich könnte mir vorstellen, ein Leben auf so einem Hausboot, das verändert einen, oder?
2: Ja, macht einen ruhig, finde ich.
0: Also wenn ich das hier alles so mir anschaue und dann noch euch dazu, ein Traum. Herzlichen Glückwunsch. Aber hat dieser Traum auch so eine kleine Schattenzeit oder mal auch so seine dunklen Tage?
1: Ja, es war schon ein ziemlicher steiniger Weg hierher. Also am Anfang war alles super. Wir haben geplant und hatten Ideen und auch eine Werft gefunden, die das alles umsetzt. Ja, aber dann fingen halt die Probleme an. Letztendlich hat es bis zu dem Punkt jetzt 8 Jahre gedauert. Und das ist schon heftig.
2: Dann dadurch, dass es einfach auch ein Prototyp ist in der Art, gibt es das jetzt so nicht, so eine Art Boot, wo man auch so komfortabel drauf wohnen kann oder trotzdem ein Boot ist, mit dem man auch fahren kann. Und da muss man schon vieles ausprobieren und überlegen, wie wird jetzt das und das Problem gelöst.
1: So, ja, okay. Gehen wir ins Bad, geht hier hoch.
0: Ja. Wow, nee, oder? Eine freistehende Badewanne. Wow, mit Blick auf Schiffe. Ja, also guck mal, auf sowas Ähnlichem bin ich gerade unterwegs. Aber das hier ist natürlich noch mal was ganz anderes. Mhm.
2: So, jetzt gehen wir mal in eins der Schlafzimmer. Da geht's jetzt noch mal runter.
0: Mhm. Oh. Okay. Sag mal, merkt man hier, ich meine, wenn ich jetzt hier so stehe, denke ich, es ist wie auf Land. Aber merkt man trotzdem ein bisschen manchmal Seegang?
2: Ja, also klar. Wir sind jetzt hier richtig im Rumpf und sieht auch, hier ist die Wasserlinie dann. Also wir sind jetzt relativ weit unten und da hört man dann schon mal Wasser oder so.
0: Genau. Die Terrasse hoch.
3: Die Terrasse, ey.
1: Ja.
0: Richtige Dachluke.
1: Genau.
0: Luke. Oh. Und schon ist der Himmel im Haus, ey. Wow. Das ist ja genial. Jetzt wird es wieder zum Schiff, oder?
1: Das Wichtigste ist die Solarzellen, die eben unsere Energieversorgung fürs ganze Haus liefern. Ja, und von hier oben kann ich auch reinspringen. Also meine Neffen haben hier schon ein Salto, Rückwärtssalto gemacht.
0: Oh, grandios. Also ich bin sowas von begeistert von eurem Zuhause. Danke, dass ich euer außergewöhnliches Zuhause besuchen durfte. Wirklich klasse. Mein aktuelles Zuhause ist ja auch gerade auf dem Wasser. Muss gleich um die Ecke kommen. Auch sehr schön. Ein bisschen kleiner. Meine Maja.
4: Wenn ich so daran denke, kann ich es eigentlich kaum erwarten.
0: Gut, das hat schon was. So ein Hausboot. Leben auf dem Wasser. Also ich könnte mir vorstellen, in Zukunft wird es das noch mehr geben.
5: Also begrenzt, aber trotzdem der pure Luxus.
0: Man kann ja auch sonst wirklich einiges so auch auf dem Wasser erleben, zum Beispiel Schleusen, oder?
5: Ja,
0: das ist auch
5: klar.
0: Ein Erlebnis.
5: Ja, genau. Schleusen ist immer ein Erlebnis.
6: Iffezheim Schleuse für Sportboot Maja im Unterwasser. Bitte kommen.
7: Danke für Zeit, gleich wieder ein Schiffboot unterreichen.
6: Haben wir verstanden. Dankeschön.
7: Okay, ja.

0: ganz Besondere ist da, man braucht nicht mehr an jedem Poller ein Tau umzuhängen, sondern man fährt einen Schwimmpoller, macht sein Schiff fest, Schiff geht nach oben und der Poller schwimmt mit nach oben. Und das ist das ganz Besondere daran, an dieser Schleuse. Und wenn man ein Stück weiter kommt, zum Beispiel Gamsheim, da gibt es auch was ganz Besonderes, und zwar die Fischtreppe. Jetzt ist die Fischtreppe natürlich, gibt es nahezu an jeder Schleuse, aber hier ist sie ganz besonders. Dort ist es wie in einem Museum aufgebaut. Man sieht an Schaufenstern, wie die Fische dort eben nach oben schwimmen. Und da kommen richtig große Fische.
1: Also wie so ein Aquarium.
0: Wie ein Aquarium, ja.
1: Hallo, salut, bonjour. Sapeur-Pompier.

0: Oben sogar. Aha. Ihr seid sowas wie die Feuerwehr auf dem Wasser. Und das ganz Außergewöhnliche bei euch ist, aus zwei Ländern. Wer kommt aus Frankreich, wer aus Deutschland?
1: Also ich bin von der Feuerwehr Kehl.
2: Von Straßburg.
0: Von Straßburg.
3: Und ebenfalls von der Feuerwehr Kehl.
0: Und wann kommt dieses ganz außergewöhnliche Boot überhaupt zum Einsatz? Ich meine, es ist ja die Europa 1. Wo muss es da brennen?
3: Also es gibt natürlich viele unterschiedliche Szenarien. Das kann sein, dass irgendwo in einem Hafengebiet ein Gebäudebrand besteht. Ja.
1: Wenn ein Schiff brennt oder zum Beispiel Personen auf der Brücke, wo es leider auch öfters passiert.
0: Ach so,
1: Personen, die in den Rhein reinhupsen. Mhm. Und dann kommen wir auch zum Einsatz. Ja.
0: Was sind denn so die Dinge, auf die ihr stolz seid bei diesem Boot hier? Gibt es sowas, wo ihr sagt, boah, so viel Wasser holt's raus oder so schnell ist es oder irgendetwas?
1: Ich glaube, als Schiffsführer kann man stolz sein, dass man so ein Objekt bewegen darf. Das kann nicht jeder von sich behaupten.
0: Wie lang ist die? Die
1: ist jetzt 24 Meter lang, ist 6,20 Meter breit und 5,50 Meter guckt sie aus dem Wasser raus.
0: Den großen Wasserspritzer auf Französisch?
2: Ein Kanon.
0: Kanon. Und auf Deutsch?
1: Wasserwerfer.
0: Ja. Aber gibt es eigentlich Unterschiede? Was würdet ihr sagen von den Mentalitäten oder irgendwas, dass man sagt, ach.
2: Mein Satz ist sowieso, arbeiten wir alle zusammen.
3: Und unabhängig von dem Land, wo das auch ist, ich glaube, Feuerwehr tickt überall und international sehr ähnlich.
0: Wie tickt denn die Feuerwehr?
3: Sie haben alle die gleiche Aufgabe und das gleiche Ziel.
0: Das ist jetzt auch ein ganz außergewöhnliches, tolles deutsch-französisches Projekt, ne, von der Feuerwehr.
2: Genau, das ist das mobile Übungsboot.
0: MÜP nennt ihr das?
2: MÜP, Kerf MÜP.
0: Oh, da wird jetzt auch gerade geprobt, hä?
2: Genau.
4: Les pompiers se sont...

0: Merci.
1: Okay.
2: Für was wurde dieses Projekt hier entwickelt?
3: Das ist ein Trainingscenter. Hier gibt es nur Übungen für Brandkämpfung und Personenrettung im Wasser und so weiter.
2: Wer trainiert? Wer kommt hierher auf die MÜK?
4: Das können Feuerwehrkräfte aus Deutschland und Frankreich sein. Es können aber auch beispielsweise Industrien haben, die ihre eigenen Feuerwehr haben, wie im Bereich Chemie oder Radiologie.
2: Was sind die besonderen Geschichten jetzt, was den Rhein angeht? Gibt es da auch spezielle Gefahren oder?
3: Natürlich, auf dem Rhein ist das Verkehr immer größer. Passagierschiffen und Gütertransport und so weiter. Und natürlich muss man sich anpassen für die ganzen Risiken.
2: Wo liegt die MÜK immer? Ist die immer hier?
4: Die MÜK ist 6 Monate in Straßburg und 6 Monate in Mannheim. Und alle 6 Monate

0: Monate wechselt sie dann.
1: Genau. Und immer entweder Franzosen und Deutsche, die hier gemeinsam trainieren.
0: Ganz genau.
1: Wie funktioniert so das Miteinander, das Deutsche und Französische?
2: Das funktioniert ganz gut.
1: Ja.
0: Also die MIP war ein grenzüberschreitendes Projekt. Das bedeutet, dass wir sowohl französische als auch deutsche kofinanzierende Partner hatten. Das Projekt wurde 2015 in die Wege gebracht und das Projekt wurde auch von der EU kofinanziert.
1: Dann sage ich auf jeden Fall einen herzlichen Dank. Merci beaucoup, dass Sie für unsere Sicherheit gerade auf den Schiffen zuständig sind und eifrig trainieren.
2: C'est un plaisir.
1: Jetzt fühle ich mich auf der Maya noch wohler und sicherer.
3: Vor das Europäische Parlament.
1: Und da ist es ja auch schon. Mein erster Eindruck, boah. Echte Pflanzen?
0: Ja,
1: ganz viele echte Pflanzen. Boah, und das hier?
0: Ja.
1: Einmal alle Mitgliedstaaten hier zusammen, alle 27. Das ist unser Selfie-Spot, wo man natürlich immer gute Bilder machen kann. So sieht's aus.
0: Okay. Toll.
1: Jetzt kommen wir zum Highlight. Willkommen in unserem Plenarsaal.
4: Oh, das ist jetzt nicht der kleinste.
1: Ja, das ist tatsächlich der größte Europas. Er repräsentiert ja auch das größte transnationale Parlament der Welt, also gerechtfertigt. Aber es hat schon so einen Wow-Effekt, wenn man reinkommt.
4: Absolut. Und hier sitzen jetzt normalerweise?
1: Hier sitzen normalerweise Besucher, die Presse, VIPs, die zugucken möchten von oben.
4: Aber wer hat hier schon alles gesprochen und Reden gehalten? Ne?
1: Ganz viele Leute, der Papst beispielsweise, der Dalai Lama war schon da. Dann haben wir natürlich die ganzen Präsidenten, Staats- und Regierungschefs, die mal kommen. Angela Merkel war hier, beispielsweise Emmanuel Macron kommt natürlich auch öfter. Ursula von der Leyen ist während den Sitzungen immer da als Kommissionspräsidentin. Und das ganz Besondere in dem Parlament im Vergleich auch zu dem Deutschen Bundestag ist natürlich, dass es ganz, ganz viele Nationalitäten widerspiegelt. Und die sitzen nach politischen Gruppen und nicht nach Ländern. Also man hat jetzt keine deutsche Gruppe, die da sitzt, sondern das wird dann immer gemixt. Also die deutschen Grünen würden hier in der Grünen-Fraktion sitzen beispielsweise.
4: Wie ist es für Sie, hier zu arbeiten?
1: Toll. Ich finde es wirklich toll. Und ich komme auch gerne während der Plenarsitzung her, wenn ich Zeit habe natürlich. Und setze mich mal einen Moment hin und gucke, was für uns entschieden wird. Weil es betrifft mich genauso wie uns alle. Und das gucke ich mir gerne an. Das ist spannend, einfach live bei der Politik dabei zu sein.
0: Genau, ja. Die Kuppel sieht man von außen hier ganz schön.
4: Und da unten ist der Rhein. Ja. Und da ist schon unsere Maya.
1: So sieht's aus. So schnell kann es gehen. Na.
5: Ich grüße euch.
4: Hast dir Verstärkung geholt, Michael?
6: Genau.
4: Herr Rittmann.
1: Ich habe mir ja gerade hier das Europäische Parlament angeschaut. Beeindruckend. Sie als ehemaliger Ministerialdirektor, waren Sie auch schon damals hier?
7: Ich kenne das Europäische Parlament, aber weil ich meine Studenten hier schon zwei, dreimal war. Selbst dienstlich geht man eher nach Brüssel, weil dort die Musik spielt.
4: Aber Sie haben ja auch diese Vision mal gehabt, Mensch, von Stuttgart kann man mit einem Boot auch eigentlich in die ganze Welt fahren, ne?
7: Zumindest in viele europäische Hauptstädte, nicht nur nach Berlin, zum Beispiel auch nach Paris. Wer würde nicht gern mit dem Boot von Stuttgart nach Paris fahren, statt im TGV? Wir fahren jetzt in den Rhein-Marne-Kanal rein. Der beginnt hier, da im Europaparlament. Ist 293 Kilometer lang, also eine ganz ordentliche Strecke. Hat 157 Schleusen.
1: Aber jetzt müssen wir uns wahrscheinlich konzentrieren.
4: Jetzt aber, hey!
1: Aber das ist doch auch Abenteuer,
7: gell?
1: Oder?
7: Ja, natürlich, klar.
1: Ja. Ich kann aufrecht stehen, im Gegensatz zu euch.
7: Ich muss mich etwas ducken.
4: Nicht jeder hat ja einen Führerschein, ne?
7: Hier auf den Kanälen kann man durchaus auch Führerschein frei fahren. Das ist natürlich wichtig für die Verschatterer, dass sie da Kunden bekommen.
4: Da kann man sich ein Boot mieten?
7: Da kann man sich ein Boot mieten, ja. Das sind dann Boote, die sind natürlich speziell auch ausgelegt, dass sie unter den Brücken durchkommen und in die Schleusen reinpassen. Das ist immer ganz wichtig.
5: Ampel steht auf grün.
2: Jawohl.
5: Wir können einfahren.
4: Das ist doch jetzt irre. Das ist jetzt quasi die Lifttür.
5: Unglaublich. Wir fahren jetzt tatsächlich mit einem Schiff einen Berg rauf.
7: In der Tat. Und zwar 44 Meter hoch.
4: Da kann man ja auch mit einem Touristenboot hochfahren, also auch mit so einem großen
7: Fahrzeug. Es gibt Passagierschiffe, die fahren dann immer gern hoch und fahren dann ein Stückchen weiter und dann wieder zurück. Die Schleuse wurde von 1963 bis 1969 gebaut und ersetzte 17 Schleusen.
4: Und das ist jetzt ein Schiffshebewerk? Das
7: ist ein Schiffshebewerk. Sie sehen, da kommen uns zwei Gewichte entgegen. Die Gewichte sind etwas schwerer als hier.
4: Das ist also
7: sehr, sehr trickreiche Konstruktion. Ja. Und wenn wir beim Berg runterfahren, ist gerade umgekehrt, da ist der Trog schwerer als die Gewichte.
4: Das ist das größte Schiffshebewerk in Europa.
5: Also eins der Superlative.
7: Ja, und ist natürlich hier in den Vogesen eine Touristenattraktion. Ja.

0: Und dank diesem sensationellen Schiffshebewerk tuckern wir quasi ganz gemütlich den Kanal weiter.
1: Ungefähr 4 Kilometer weiter sind an einem Scheitelpunkt der Vogesen und der wird untertunnelt. Man meint beinahe so, man fährt in den Mittelpunkt der Erde herein, weil man auf der anderen Seite nicht die Tunnelöffnung sieht. Und das war eigentlich damals eine technische Meisterleistung, war aber notwendig, weil der Kanal wurde natürlich dringend für die wirtschaftliche Entwicklung von Elsass und Lothringen gebraucht.
0: Und wenn wir durchfahren, wie viele Kilometer?
1: 2,6.
0: Wahnsinn. Und dann sind wir irgendwann in Paris.
1: Dann sind wir in 2 Stunden in Paris.
0: Nee. Das lauert bestimmt länger. Das wäre jetzt schon toll nach Paris mit Ihnen. Aber ich glaube, Herr Rittmann.
1: Ja. Lassen Sie mich alleine.
0: Das müssen Sie ohne mich machen. Ich wünsche Ihnen auf jeden Fall viel Freude. Aber grüßen Sie mir Paris.
1: Ja, gerne.

0: Du, Paris wäre jetzt schon echt verlockend gewesen. Hm? Aber ich lass dich doch nicht allein. Dich und deine Maya und den Rhein.
1: Ja, das finde ich ganz toll. Ja.
0: Aber so ein bisschen traurig bin ich jetzt trotzdem. Unsere Reise geht langsam zu Ende.
1: Ja, leider. Was hältst du denn davon, wenn du jetzt noch mal ein Stück die Maya selber fährst?
0: An Steuer?
1: An Steuer. Ganz
0: gut.
1: Genau.
0: Ja? Also, dann? Ja?
1: Du hast dein Bug- und Heckstrahlruder, du hast deine Instrumente, du hast Vor- und Rückwärtsgang und schaust einfach nach dem Fahrwasser, hältst dich ziemlich in der Flussmitte, kann überhaupt nichts passieren.
0: Immer den Rhein entlang.
1: Immer den Rhein entlang, ganz genau. Eine gute Fahrt.
0: Die wünsche ich dir auch. Ist ja eigentlich nichts hier, oder? So ein Cockpit. Volle Fahrt voraus. Ist doch nicht so groß, der Rhein, wie ich dachte. Eigentlich ein ganz gutes Gefühl, so Steuer in der Hand. Aber das war bestimmt nicht meine letzte Reise. So ein Urlaub auf dem Boot ist echt klasse. Ich komme wieder.
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5: Hallo, hier ist der Michael Friemel. Guten Morgen, Saarland.
6: Guten Morgen, Herr Friemel.
7: Minister Vincente de la Omid. Das nationale Stromnetz befinde sich in einem kritischen Zustand. Die Hauptstadt Havanna erlebe die schwersten Stromausfälle seit Jahrzehnten. Viele Stadtteile seien 20 bis 22 Stunden täglich ohne Strom. De la O warnte, die angespannte Energielage verschärfe die ohnehin bestehenden Spannungen wegen der Lebensmittel- und Medikamentenknappheit. Die USA

0: Die USA haben ein Ölembargo gegen Kuba verhängt und drohen anderen Ländern mit Strafzöllen, sollten sie die Insel beliefern. Die UNO kritisiert das als rechtswidrig. In den Reihen der syrischen Streitkräfte stehen weiterhin viele ausländische Dschihadisten, auch mit Bezug zu Deutschland. Das haben Recherchen von Deutschlandfunk, BR und RBB ergeben. Für SR-Info Josef Römmel.
1: Demnach handelt es sich um Personen, die teilweise in Deutschland gelebt haben oder sogar einen deutschen Pass besitzen. Insgesamt sprechen Sicherheitskreise von einer hohen zweistelligen Anzahl von Dschihadisten in den syrischen Streitkräften. Sie hatten sich einst dschihadistischen Gruppen rund um den heutigen syrischen Übergangspräsidenten al-Sharra angeschlossen. Die Männer sollen teilweise auch Verbindungen zur Al-Qaida haben. Aus Sicherheitskreisen heißt es, einige der deutschen Kämpfer würden weiterhin eine global dschihadistische Ideologie vertreten und seien unzufrieden mit dem moderaten Kurs des syrischen Übergangspräsidenten al-Sharra.
0: Der Stadtrat in Homburg hat die kommunale Wärmeplanung beschlossen. Sie enthält Ziele und Maßnahmen, um die Wärmeversorgung in der Stadt bis 2045 klimaneutral zu machen. SR-Reporterin Lea Kielnicker.
2: Aktuell laufen in Homburg noch über 90% der Heizsysteme mit fossilen Energieträgern wie Erdgas und Öl. Bis 2045 soll ein Großteil des Wärmebedarfs mithilfe von klimafreundlichem Gas wie Wasserstoff, Nah- und Fernwärme und Luftwärme, also Wärmepumpen, gedeckt werden. Die Ziele beziehen sich auf den gesamten Gebäudebestand, also sowohl privat als auch Industrie- und öffentliche Gebäude. Um das zu erreichen, ist unter anderem geplant, Wärmenetze in den Stadtteilen Jägersburg, Erbach und Schwarzenbach neu zu bauen. Außerdem soll das Fernwärmenetz in der Innenstadt ausgebaut werden. Der Großteil der Häuser, die nicht an Wärmenetze angeschlossen werden können, sollen zukünftig mit Wärmepumpen beheizt werden. Bürgerinnen und Bürger können sich bei den Stadtwerken beraten lassen, welche Versorgungsoptionen es an ihrem Wohnort gibt.
0: Im Historischen Museum Saar in Saarbrücken sind die unterirdische Burg und der Rote Turm wieder für Besucher geöffnet. Beide Teile des Museums wurden in den vergangenen 5 Monaten renoviert für rund 450.000 Euro. Unter anderem können Kinder nun spielerisch lernen, wie vor mehreren 100 Jahren in Saarbrücken gelebt wurde. Im zweiten Schritt soll nun die Dauerausstellung über die Geschichte des Saarlandes erneuert werden. Die Arbeiten sollen Ende 2028 abgeschlossen sein. Und das waren die Nachrichten mit Luisa Oberhauser. 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
4: Vatertag im Saarland, Feiertag, aber das Wetter spielt so gar nicht mit heute. Heute hängen fast überall dichte Wolken, es gibt kaum Sonne, stattdessen müssen wir uns auf Schauer gefasst machen und die können richtig kräftig sein im Saarland. Es kann auch mal ein Gewitter geben, mehr als 13 Grad sind heute nicht drin. Zum Wochenende hin wird es besser. Samstag, Sonntag kommt die Sonne öfter mal raus. Es bleibt dann auch meistens trocken, auch wenn es morgens noch ziemlich kalt ist. So richtig schön und deutlich wärmer soll es Mitte nächster Woche werden.
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4: Wir schauen einmal auf die neuesten Blitzer auf der A1 Saarbrücken Richtung Trier in Höhe Eppelborn. In Eppelborn in der Dirminger Straße und in Rilchingen-Hannweiler in der Konrad-Adenauer Straße. Ich wünsche Ihnen eine gute Fahrt.
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4: Mit Frank Hofmann, guten Morgen. Gut, wenn man Freunde hat, die einem in der Not helfen. Und deswegen hat die Erika jetzt auch einen Gruß. Sie wünscht sich nämlich von Don Williams You Are My Best Friend für alle Menschen, die ihr bis jetzt geholfen haben aus ihrer Not. So hat sie uns geschrieben. Vielen lieben Dank an alle. Die Erika grüßt mit Don Williams. Los geht's, wir steigen ein ins Wunschkonzert.
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0: des Wunschkonzerts hören Sie auf SR3. Wie können Sie mitmachen? Wie geht das denn hier bei uns? Vor allem eins, einfach geht das. Unter 0681 64 064. Das ist unsere Telefonnummer ins Studio. Und auch die Nummer für Ihre WhatsApp-Nachricht. Gerne als Sprachnachricht unter 0681 64 064. Wir haben noch eine Möglichkeit übers Internet, nämlich über sr3.de. Dort direkt auf der Startseite gibt es das Wunschkonzert-Formular. Also das Wunschkonzert einmal draufklicken, dann kommt das Formular auf der nächsten Seite. Füllen Sie es aus, soweit Sie es wollen. Ist alles freiwillig. Und schicken Sie es ab und dann haben wir es dann auch direkt vorliegen mit Ihren Wünschen und Grüßen. So, der Björn ist jetzt an der Reihe. Guten Morgen.
1: Guten Morgen, hier ist der Björn Weber aus Schmelz-Limbach und ich wünsche mir aus Heiner der Hai den Seepferdchen-Song und grüße damit alle, die das Musical so schön finden wie ich. Einen wunderschönen Tag.

Elisa Rehlinger hat hier den Seepferdchen-Tanz gesungen aus dem Musical. Der Hugo Kessler, der grüßt die Oma, seine Oma und das SR3-Team. Und das mit dem Lied C'est une poupée, Michel Polnareff.

Johannes Oerding, einer der ganz Großen hier in der deutschsprachigen Musikszene. Er hat sich eine Weile eine Auszeit genommen, ist inzwischen wieder zurück und hat Sachen verarbeitet, die er auf seinen Reisen so erlebt hat. Ein älteres Stück hat sich Elke Kocklemus aus der Louis Roten ausgesucht, die die Mama Birgit grüßt mit Bernie, die Schwester Eva, Miriam Fine, Vincent Simaro, Papa Karl-Heinz Fine, Anja und Dirk, den Rewe Teuke in Dillingen, das SR3-Team, Marcel Itzbinder und Frank Hofmann. Vielen Dank dafür und plötzlich perfekt. Das ist das Lied von Oerding, das wir hören.

0: eine Momentaufnahme. Plötzlich ist alles perfekt, im nächsten Moment schon wieder nicht. Aber das sind ja die Momente, die zählen. Plötzlich perfekt von Johannes Oerding hier auf SR3. Ecke Neumann hat sich was ausgesucht, was wir erst mal suchen mussten. Aber Frau Neumann, wir haben es gefunden.
1: Liebes SR3-Team, ich wünsche mir das Lied My Way von Sir Oliver und grüße ganz herzlich meine drei Kinder mit ihren Partnern und meine vier Enkelkinder. Und Tom, die Zoe, die Fiona und den Ilias. Danke. Die Elke Neumann aus Saarbrücken.
0: Lieber Elke, wir haben es für Sie ausgegraben, dieses Stückchen Musik.

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1: Sir Oliver auf SR3. Wir gehen für Sie auf die Suche nach Ihren Wunschsongs. Und das war so einer, den wir ausgegraben haben. Haben wir gerne gemacht, wenn irgendwas Ihnen auf der Seele liegt. Ein Stückchen Musik, das Sie gerne mal wieder hören würden im Radio. Geben Sie gerne Bescheid. 0681 64 064, unsere Telefonnummer, oder per WhatsApp unter dieser Kontaktmöglichkeit. Oder Sie schreiben uns einfach über das Wunschkonzertformular unter sr3.de. Rolf Zukowski, den spielen wir nicht nur zur Weihnachtszeit, den gibt es auch jetzt mit Leben ist mehr. Und das ist ein Wunsch von Manuela Häsel, die ihre Eltern grüßt in Hüffler. Sven und die Patchworks, außerdem all unsere Freunde.

Rolf Zukowski auf SR3 im Wunschkonzert. Verena Hein-Strecker ist in Berus zu Hause. Sie grüßt alle, die sie kennen, schreibt sie uns hier über das Wunschkonzertformular auf sr3.de, besonders ihre Kinder und Enkelkinder, Christoph mit Sarah und Mathilda, sowie Sophie mit Thomas und Martha. Und das Ganze mit einem schönen Song verbunden, der sagt, du bist nicht alleine. Wir sind immer da an deiner Seite. 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Gary and the Pacemakers. 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
1: An diesem heutigen Vatertag, es ist nicht so schön. Wetter spielt nicht mit, dichte Wolken über unserem Saarland, es gibt kaum Sonne. Stattdessen Schauer, die können auch mal kräftig ausfallen. Auch ein Gewitter kann es geben. Mehr als 13 Grad habe ich nicht im Angebot heute.
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1: Kurz nach 8:30 unsere neuesten Blitzer auf der A1 Saarbrücken Richtung Trier in Höhe Eppelborn, in Eppelborn in der Dirminger Straße und in Rilchingen-Hanweiler in der Konrad-Adenauer Straße. Wenn noch irgendwo ein Blitzer auftaucht im Laufe des Tages, sagen Sie gerne Bescheid. Hier ist die Nummer 0800 700 8000. Gute Fahrt.
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1: Ich glaube, der war letztens noch mal häufig im Fernsehen, aber jetzt ist erstmal wieder rum, weil Deutschland sucht den Superstar hier vorbei ist. Dieter Bohlen. Dieter Bohlen, er ist ja der Ziehvater von Mark Medlock gewesen, auch damals bei DSDS. Es ist ruhig geworden und Mark Medlock bei uns blitzt er jetzt noch mal auf heute Morgen für Karin Kerscher. Sie hat ihn sich rausgesucht mit Mamacita. Ich bin Frank Hofmann.
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0: Jetzt gehen wir in der Zeit ein ganzes Stück zurück, und zwar 1950, Die Dritte von rechts. Das war ein deutscher Musik- und Kriminalfilm, und für diesen Film, da hat Bruce Lowe, der Mann mit der tiefen Stimme, ein Lied gemacht, gesungen oder gesprochen, leise rauscht es am Missouri. Und das, lieber Peter, soll es sein, ne?
1: Hier ist Peter Steinmüller aus Homburg. Ich grüße meine Enkel, meine Kinder, meine Geschwister sowie alle, die mich kennen, und ich wünsche mir aus dem Film Die Dritte von rechts von Bruce Lee das Lied Leise rauscht es am Missouri. Vielen Dank.

Bruce Lowe hier auf SR3 Karat jetzt mit Hab den Mond mit der Hand berührt. Oliver Merkel aus Weißkirchen hat sich das Lied ausgesucht und die Mutti kriegt einen Gruß mit dem Lied.

Chris Norman kommt jetzt und zwar für Peter Lauer, der seine Frau Petra, die Tochter Vanessa und alle grüßt, die ihn kennen und das gesamte SR3-Team. In Vadrill ist die Familie zu Hause und wir hören von Chris Norman for you.

0: Gisela ist an der Reihe. Gisela Viel hier im Wunschkonzert auf SR3. Guten Morgen.
1: Guten Morgen. Hier ist Gisela Viel aus Mönchengladbach. Ganz liebe Grüße an das SR3-Team. Ich grüße auch meinen Sohn Stefan, meinen Schatz Karl-Heinz und wünsche mir von Elvis Forget Me Never.

mit ganz viel Rauschen, aber original Elvis Presley hier im Wunschkonzert. Michael ist aus Schmelz, hat er geschrieben, Michael Schleich. Er fährt Kinder mit Beeinträchtigungen in die Schule nach Liebach und er möchte gerne seine und alle Kinder mit Behinderungen grüßen mit dem Lied, das Lied von Manuel. Ganz liebe Grüße. Manuel and Pony heißt das Ganze, das Lied von Manuel. Liebe Grüße schickt er hier raus übers Wunschkonzert.

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Ella, Ella von France Gall. Und das ist ein Lied für Familie Winter in Köln. Ramona Winter, Christopher Winter und Irma Winter. Irma ist vor wenigen Wochen zur Welt gekommen und die Familie lebt in Köln und hört im fernen Köln jeden Morgen SR3 zum Start in den Tag. Und das auch an Feiertagen und Sonntagen mit dem Wunschkonzert. Ja, das ist schön, darüber freuen wir uns. Else Kohler ist in Gernsbach zu Hause. Sie grüßt ihre Schwester Karin Mang in Bad Godesberg, ihre Nichte Susanne mit Jörg, die Familie, alle Nisiuse und alle Angehörigen.

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1: 9 Uhr. Der chinesische Präsident Xi und US-Präsident Trump haben ihre Gespräche in Peking beendet. Dabei warnte Xi vor einem Konflikt wegen Taiwan. Sollte das Thema nicht behandelt werden, würde dies die Beziehungen zwischen China und den USA an einen sehr gefährlichen Punkt bringen. Xi fügte hinzu, beide Länder sollten Partner und keine Rivalen sein. Er stellte zudem in Aussicht, dass sich das Land weiter für amerikanische Unternehmen öffnen werde. US-Präsident Trump wird bei dem Staatsbesuch von einer Reihe von Wirtschaftsvertretern wie Tesla-Chef Musk und dem Nvidia-Vorsitzenden Huang begleitet. Russland hat die Ukraine in der Nacht mit hunderten Drohnen und zahlreichen Raketen angegriffen. Die ukrainische Luftabwehr zählte demnach 675 Drohnen und 56 Raketen. Davon konnte zwar ein Großteil abgefangen werden, dennoch kam es zu zahlreichen Einschlägen, unter anderem in der Hauptstadt Kiew und der Hafenstadt Odessa. Offizielle Stellen meldeten mehrere Verwundete sowie mindestens ein Todesopfer. Das Parlament in Tschechien wird sich voraussichtlich gegen das geplante sudetendeutsche Treffen in Brünn aussprechen. Dazu haben Teile der Regierung eine Resolution vorgelegt. Eine tschechische Initiative hatte die sudetendeutsche Landsmannschaft eingeladen, rund 80 Jahre nach der Vertreibung infolge der Nazi-Verbrechen. Aus Prag, Marianne Allweis.
2: Diese Veranstaltung gefährde den gesellschaftlichen Frieden, heißt es zur Begründung. Sie würde die Folgen des Zweiten Weltkriegs in Frage stellen, genau wie Eigentumsverhältnisse. Protest kam von der gesamten Opposition und aus der Zivilgesellschaft. Der Sudetendeutsche Tag in Brünn sei ein weiterer Schritt des Dialogs und der Versöhnung und kein Schreckgespenst. Die Organisatoren auf tschechischer und deutscher Seite halten an dem Termin fest. Premier Andrej Babiš verhielt sich zunächst zurückhaltend. Das Treffen sei eine rein private Bürgerinitiative. Danach erklärte er, er halte es für unglücklich. Von der Regierung werde niemand teilnehmen. Alle Parteien seiner rechtspopulistischen Koalition haben angekündigt, für die Resolution gegen den Sudetendeutschen Tag zu stimmen.
1: Die Abstimmung ist heute. Das Treffen selbst ist vom 22. bis 25. Mai geplant. Die saarländische Ministerpräsidentin Rehlinger hat von der Bundesregierung eine Steuerreform gefordert, die Spitzenverdiener und Erben belastet. Die SPD-Politikerin sagte der Rheinischen Post, Entlastungen seien weiterhin notwendig, das sehe jeder an der Tankstelle und im Supermarkt. Eine echte Steuerreform sorge dafür, dass kleine und mittlere Einkommen mehr in der Tasche haben. Gleichzeitig werde die Finanzierung über absolute Spitzenverdiener und Erben gesichert, so Rehlinger. Im Historischen Museum Saar in Saarbrücken sind die unterirdische Burg und der Rote Turm wieder für Besucher geöffnet. Beide Teile des Museums wurden in den vergangenen 5 Monaten renoviert. SR-Reporter René Henken.
3: Rund 450.000 Euro hat die Renovierung und die Neugestaltung der unterirdischen Burg und des Roten Turms im Historischen Museum Saar gekostet. Unter anderem können Kinder nun spielerisch lernen, wie vor mehreren hundert Jahren in Saarbrücken gelebt wurde. Außerdem gibt es die Möglichkeit, virtuell im Ballenhaus zu spielen, einen Ballsport ähnlich wie Tennis, so wie das früher in der Anlage gemacht wurde. Nach Angaben von Museumsdirektor Henkel soll sich jeder Interessierte vor dem Museumsbesuch online einen Zeitslot buchen, um Wartezeiten zu vermeiden. In einem zweiten Schritt soll nun die Dauerausstellung über die Geschichte des Saarlands erneuert werden. Laut Henkel soll die Renovierung der rund 1700 Quadratmeter großen Fläche rund 1 Million Euro kosten. Die Arbeiten sollen bis Ende 2028 abgeschlossen sein.
1: Und das waren die Nachrichten mit Luisa Oberhauser. 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
4: Vatertag heute und es ist kein Vatertagswetter. Das spielt so gar nicht mit. Es hängen fast überall dichte Wolken über unserem Saarland. Es gibt kaum Sonne, stattdessen Schauer, auch mal Gewitter. Mehr als 13 Grad sind heute nicht drin. Zum Wochenende hin wird es ein bisschen besser. Samstag, Sonntag mehr Sonne, meistens trocken. Morgens aber immer relativ kalt, so richtig schön und deutlich wärmer soll es Mitte nächster Woche wieder werden.
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4: Wir haben keine Meldungen über Verkehrsstörungen. Unsere neuesten Blitzer in Brebach in der Saarbrücker Straße, auf der A1 Saarbrücken Richtung Trier in Höhe Eppelborn und in Eppelborn in der Dirminger Straße. 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
4: Eine Riesenbitte, schreibt uns die Gabi Diesel aus Ottweiler, hier ins Wunschkonzert. Die Tochter meiner ehemaligen Arbeitskollegin ist schwerst behindert. Sie ist ein Riesenfan eurer Sendung.
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12: Aus diesen Baumstämmen sollen Häuser werden. Wuchtig, klobig und mächtig. So, wie sie in der Natur gewachsen sind.
13: Ja, es ist schon eine sehr große Herausforderung, mit natürlichen Stämmen zu arbeiten. Aber zugleich eine absolute Erfüllung, mit einem natürlichen Material ein gesundes Wohnhaus zu bauen.
12: Andreas Egner aus dem schwäbischen Binsdorf baut Blockhäuser von Hand. Jedes Haus ein Unikat, so wie jeder Stamm ein Unikat ist.
13: Passt. Es ist nicht einfach nur ein Beruf, sondern eine Lebensphilosophie in Holz.

0: Andreas nutzt ausschließlich die heimische Weißtanne. Der Wald ist gerade mal 12 Kilometer entfernt. Kurze Wege ersparen Ressourcen und Transportkosten. Bevor die Stämme bearbeitet werden können, muss die Rinde ab. Und zwar per Hochdruckreiniger. Macht nicht jeder. Mit dieser Methode bleibt die Stammoberfläche aber nahezu unverletzt. Die Rinde spritzt einfach nur weg, denn das Wasser drückt mit 500 Bar.
1: Wir entrinnen unsere Stämme mit dem Hochdruckreiniger, sodass die Oberfläche so naturgetreu wie möglich bleibt. Hobeln war für uns noch nie eine Option. Die Oberfläche ist auch viel, viel unanfälliger gegen Pilze. Letztendlich macht es ja auch den Charakter von einem echten Naturstammhaus aus.
0: Dann die Feinarbeit. Der 37-jährige Zimmerermeister veredelt die Astanläufe und beseitigt kleinere Schäden. Der Stamm soll auch im fertigen Haus sichtbar bleiben, mit all seinen Besonderheiten. Nur etwas geschliffener soll es sich anfühlen.

0: Ab jetzt bereit zum Verbauen. Im Lager sind die Stämme nach unterschiedlichen Größen geordnet. Das ermöglicht schnellen Zugriff. Die Rohbauten entstehen zunächst auf dem Werksgelände, denn das Zusammenpuzzeln der Stämme braucht Zeit. Erst wenn alles passt, wird das Blockhaus demontiert und an seinem endgültigen Bestimmungsort wieder aufgebaut. Naturstammhäuser können problemlos umziehen. Für das Fundament sind 14 Klötze in den Boden gepflockt, die mit 4 Schwellen zu einem Rechteck verschraubt werden. Auf dieser Bühne wird das Blockhaus fortan wachsen. Die Fundamenteckpunkte spiegeln das Grundflächenmaß. 6 auf 8 Meter, ein Winzerhäuschen soll's werden.
1: Grundriss passt, oder? Ist ausgerichtet alles?
2: Ja.
0: Lage 1 ist dran. Andreas wählt hierfür besonders gerade Stämme, denn sie liegen direkt auf den Holzschwellen.
3: So, jetzt suchen wir uns einen Stamm aus für die erste Lage. Ist ganz wichtig, dass er oben schön gerade ist. Die Flucht sauber nach hinten laufend. Das sieht eigentlich ganz gut aus. Soweit, passt.

0: Schauen wir auch gleich, dass er gerade hängt, vom Abstand.
1: Der Stamm aus dem Holzlager kommt zum Sägen auf die Arbeitsfläche direkt neben dem Fundament. In den waldreichen Regionen von Skandinavien, Russland oder Nordamerika haben Blockhäuser eine lange Tradition. Keile sorgen für Halt.
0: Machen wir einen sauberen Schnitt, dass man sauber anzeichnen kann.
1: Andreas begradigt zunächst die Stammenden. Brille und Gehörschutz sind immer Pflicht. Das Sägeschwert taucht in den Stamm wie ein Messer in weiche Butter. Das will gelernt sein. Gleich bekommt der Stamm eine sogenannte Tropfkante verpasst.
0: So. Das ist jetzt die Tropfkante. So, und dieser Teil wird dann aus dem Stamm herausgearbeitet.
1: Die Kante sorgt für einen trockenen Übergang zum Fundament. Regenwasser kann kontrolliert abfließen. Rund 500 Stämme verbaut der Blockhausbauer im Jahr. Jeder wird einzeln und von Hand bearbeitet.

Anderthalb Stunden arbeitet Andreas allein an einer Tropfkante. Zeit und Sorgfalt sind nötig, denn so ein Blockhaus muss vor allem vor dauerhafter Nässe geschützt

0: Dann kommen die Stämme 1 und 2 parallel zueinander auf die Schwellen.
1: So, hier sieht man jetzt sehr schön der Übergang von der Schwelle nach außen. Das ist die sogenannte Tropfkante. Das heißt einfach, wenn von außen dann der Regen dagegen schlägt, kann das hier sauber abtropfen und ist auch vom Detail einfach ein sauberer Abschluss. Wir lassen hier auch immer noch 2 cm Luft zu der Außenkante von der Schwelle. Und dann kann man hier auch mit Natursteinverklinker etc. drunter fahren. Und dann gibt es von außen einen sauberen Abschluss.
2: Wie ist die Länge bei dir?
1: Passt, ist okay.
2: Machen wir erst ganz die Gegend und dann wieder raus.
1: Ja, so machen wir es.
0: Wie bei einer Grundsteinlegung müssen vor allem diese ersten Hölzer präzise ausgerichtet sein.
1: Gut, passt. Perfekt.
0: Am nächsten Morgen. Über den Sommer geht es rund auf dem Werksgelände. Die Auftragsbücher sind voll. Jährlich bauen sie hier 6 Häuser, Tendenz steigend. Da stehen schon mal 4 Blockhäuser gleichzeitig auf dem Platz. Stamm 1 und 2 sind noch nicht ganz fertig.
1: So, jetzt zeigen wir mal die Sattel an.
0: Das sind jene Einbuchtungen, in denen der obere Stamm auf dem unteren aufliegen wird. Gleich wird's wieder laut.
1: So, jetzt kommt die Poppa zum Einsatz.
0: Die Säge liegt scheinbar leicht in der Hand des Holzbauers. Dabei wiegt das Werkzeug über 10 Kilogramm und hat 8,5 Pferdestärken.
1: Ganz wichtig beim Sägen ist, dass man ordentlich Respekt vor der Maschine hat, dass sie nicht zurückschlägt. Aber trotzdem mit Gefühl, dass es sauber durchleitet durch den Stamm.
0: Professionelle Blockhausbauer wie Andreas gibt es in Deutschland nicht viele. Es sind überwiegend gelernte Zimmerer, die vor allem eines haben: Liebe zum Holz. Und die Liebe der Kunden zum Blockhaus wächst auch hierzulande.
1: So, bevor wir jetzt Stamm 3 und Nummer 4 auflegen, müssen wir gewährleisten, dass die Sattelhöhe identisch sind. Das heißt, der tiefere Sattel muss um das Maß unterlegt werden, was der höhere Sattel hat. Und mache dasselbe auf der anderen Seite auch.

0: 3 und 4 sind in der Mache. Jeder Stamm will jetzt eine gesonderte Behandlung. Er hier muss besäumt werden, heißt, er kriegt längs zur Achse eine gerade Fläche.
1: So, das ist das Mobilsägewerk von Gabriel. Das ist ein ganz wichtiger Bestandteil bei uns im Blockhausbau. Das ist für die besondere Schnitte. Also alle Arten von Fläche, die man macht hier im Rundstamm.
0: Den besonderen Schnitt braucht es, weil dieser Stamm auch direkt auf den Schwellen liegt. Wann immer ab jetzt eine Fläche gesägt werden muss, ist Gabriel mit seinem mobilen Sägewerk zur Stelle. Schon wieder Sättelsägen. Nicht das letzte Mal. Sattel übrigens deshalb, weil es bei der Draufsicht aussieht wie ein Pferdesattel.

0: Dann zeichnen.
1: So, jetzt haben wir hier den sogenannten Lockscriber. Wir sagen einfach Zirkel dazu. Wir haben hier zwei Stifte, einer unter, einer ober. Und mit Hilfe dieser Wasserwagenlibelle, die dann schön in diesem Kreis sein muss, übertragen wir die untere Kontur auf den oberen Stamm.
0: Andreas zeichnet die Eckverbindungen. Sie sind zentrales Element beim Blockhausbau. Genau hier kreuzen sich die Stämme und halten sich gegenseitig aus eigener Kraft. Konzentration ist gefragt, damit alles im Wasser ist.
1: Beim Anzeichnen sollte man auch einen relativ freien Kopf haben und ein ruhiges Händchen, sodass die Libelle dann auch letztendlich sich im Kreis befindet und alles sauber passt. Bevor ich jetzt die Eckverbindung aussäge, ganz wichtig, die erste Faser zu durchtrennen. Das heißt, ich ritze quasi diese Faser hier an, entlang von der Linie. Wenn man das nicht machen würde, dann wird einfach beim Sägen die Faser verletzt und da stehen einfach kleine Spreisen auf. Und das ist relativ unschön.
0: Zum Sägen muss der Stamm wieder umziehen. Die Eckverbindungen geben den Blockhäusern nicht nur das charakteristische Aussehen, sondern vor allem Standsicherheit.
1: So, dann sägen wir die Eckverbindung aus. Hier wäre die Bata jetzt absolut fehl am Platz. Hier brauchen wir einfach ein filigranes Werkzeug.
0: Oh.

0: Nachdem ich jetzt die Eckverbindung rausgesägt habe, geht es jetzt ans Fräsen. Das ist im Prinzip die gleiche Maschine, wie man zum Fahrsägen nimmt, nur der Kopf ist dann anders. Der hat hier zwei Messer drauf, zwei Fräsmesser. Und mit dem kann man hier unten das restliche Holz ausarbeiten.
1: Die Fräse zeigt, was sie kann. Die Oberfläche wird exakt und eben, damit sich die Stämme gleich passgenau ineinander fügen können, wie bei einem Puzzle.

0: drauf. Das stapelt sich ja dann auch bis hoch auf. Es kommt immer mehr Last drauf und das macht es dann eigentlich unverschiebbar und absolut erdbebensicher. Passt. So, jetzt ist die erste Runde geschlossen.
1: Noch kein Meilenstein, aber ein Anfang ist gemacht. Auf zur zweiten Runde. Die Stämme 5 und 6 sind jetzt an der Reihe.

0: Das Familienunternehmen gegründet hat Lothar Egner im Jahre 1996. Der Vater ist einer der Blockhaus-Pioniere im Land. Sein Sohn Andreas übernimmt das Geschäft 2009. So ein Generationswechsel läuft nicht immer reibungslos. Bei den Egners schon.
1: Man wird oft gefragt, wieso funktioniert es bei euch so gut, jung und alt? Eigentlich passt es doch gar nicht zusammen oder bei vielen nicht. Dann sage ich, Leute, ist eigentlich ein ganz einfaches Rezept. Ihr müsst die Jungen einfach machen lassen, zwingt sie nicht ins Geschäft rein, sie müssen selber kommen. Und ich glaube, das ist eigentlich unser Erfolgsrezept.

0: Erneut gibt der Zirkel die Linien vor.
1: Jetzt zeigen wir hier den nächsten Stamm an. Dieser Arbeitsschritt wiederholt sich jetzt eigentlich ständig bei allen Stämmen. Es wird, wie schon gesagt, die untere Kontur auf den oberen Stamm abgetragen. Und ist im Gegensatz zum Sägen etwas entspannend, fast schon meditatives zum lauten Sägegeräusch. Ich mache es sehr, sehr gerne.
0: Andreas spannt die Schlagschnur. Gerade Linien helfen, da die Achsen der Stämme übereinander liegen müssen. Die blaue Kreide ist zugleich richtungsweisend für den sogenannten Entlastungsschnitt, damit das Holz arbeiten kann. Dafür muss der Stamm wieder zurück auf die Arbeitsfläche.
1: Jetzt machen wir den sogenannten Entlastungsschnitt. Hier ist das Ziel, dass man die Spannung rausnimmt aus dem Stamm und dass der Riss mittig zentral kommt. Wenn er nämlich seitlich reißen würde, wäre das schlecht vom Wetterschutz, weil jederzeit halt Wasser eindringen kann.
0: Spannung entsteht, wenn das Haus trocknet. Und das tut es über Jahre. Von allen Seiten bearbeiten sie die Stämme jetzt. Längskanäle rausschneiden, nennen sich in der Fachsprache Hohlkehlen. Später kommt hier die Dämmung rein.

0: Und die presst nachher auf den unten liegenden Stamm exakt drauf. Und zusätzlich tackern wir innen und außen aber noch ein Kautschuk-Dichtband an. Und in die Mitte kommt noch Schafwolle. Und so haben wir eine absolute Winddichtigkeit.
1: Eigentlich ist es nun immer das gleiche Ritual. Stämme aussuchen, anzeichnen und ausarbeiten. Dann mit dem Kran wieder auflegen und sich freuen, wenn sich der obere Stamm an den unteren schmiegt.
0: Gut. Haben wir Feierabend für heute.
1: Zwei Wochen später. Das Haus wächst. Runde 8 ist dran. Alle Stämme liegen, obwohl sie uneben sind, allein durch Eckverbindungen und ihr Eigengewicht stabil übereinander. Bislang ohne Schrauben, ohne Nägel.

Jetzt wird der Stamm komplett ausgearbeitet. Wir haben angefangen hier beim Sattelschneiden. Hier haben wir jetzt die Eckverbindung ausgearbeitet. Jetzt kommt was Neues. Das ist hier die Hohlkehle. Man sagt auch Längskanal dazu. Und hier sieht man jetzt wirklich, dass man ganz präzise am Strich entlang gesägt hat. Das ist auch sehr wichtig, weil diese zwei Kanten

0: Dafür laufen, kraxeln und klettern die Blockhausbauer den ganzen Tag. Ausdauer fordert der Job und Kraft. Drinnen zeichnet Andreas Öffnungen für eine Türe und vier Fenster in die Tragwände. Per Laser, damit es auch ja grad wird.
1: So, ich zeige jetzt hier die Fenster an. Das machen wir immer mit einem dreidimensionalen Laser. Der muss natürlich parallel zur Schwelle unten ausgerichtet sein. Und da wirft man dann die Linie hier exakt auf den Stamm. Und diese fahre ich dann nach mit dem Edding. Und wenn mein Schwert dann nachher drin ist in dem Stamm und in der Linie runterfährt, dann kann man nie schräg sein.

0: Zum Sägen des Fenstersims sind zwei Mann notwendig. Vater und Sohn machen sich gemeinsam dran.
1: Stimmt. Genau.

0: Für den Sohn war der Vater schon immer ein Vorbild.
1: Es hat mich schon begeistert, was er tut und wie er es macht und mit welcher Leidenschaft er eigentlich auch den Betrieb führt. Und natürlich am Anfang war das ja schwer, so etwas aufzubauen.

0: Derweil bearbeitet Andreas den Unterzug. Diesen Stamm gibt's nur einmal im Blockhaus. Den setzen die Egners als Träger für Deckenbalken mittig auf die achte Lage.
1: Gut, lassen wir ja. Klopf mal rein, gell?
2: Ja.
0: Jetzt geht es Schlag auf Schlag. Die fünf Deckenbalken gehen über eine Blockhaushälfte drüber. Die andere Hälfte bleibt offen.
1: Die Besonderheit jetzt bei diesem Haus ist, dass wir hier eine offene Galerie haben. Das heißt, die Stämme laufen nicht durch bis zur anderen Seite, sondern sind hier abgeschnitten. Und dann hat man einen wunderbaren Blick von unten nach oben auf die Dachkonstruktion.
0: Noch sieht man nichts vom Dach. Der Arbeitsschutz fordert ab jetzt ein geschlossenes Gerüst. Lothar und Andreas setzen Lage 10 am Giebel und Lage 11 an der Traufseite. Die Traufe ist da, wo das Regenwasser abläuft. Es beginnt die Dachphase. Das Vater-Sohn-Gespann montiert zunächst zwei Firstpfosten. Die tragen das ganze Dach. Dollen, also Nägel aus Holz, sorgen dafür, dass nichts verrutscht. Zusätzlich sollen Schrägstützen die Pfosten stabilisieren.
1: So, dann schmeißen wir noch First drauf.
0: Die Firstfette ist der Höhepunkt. Waagerechter Träger für die Dachkonstruktion. Gibt's auch nur einmal im Haus. Sie wiegt gerne mal 2 Tonnen. Es geht nun hin und her. Bevor die Dachsparren draufkommen, müssen sie besäumt werden.
1: Hier besäumen wir jetzt den Sparrer. Das heißt, er kriegt von oben einfache Fläche durchgehend, sodass nachher die Schalung drauf montiert werden kann.
0: Da kommt Gabriels Mobilsägewerk wieder ins Spiel.

0: Obacht!
1: Dann die Dachsparren setzen. 16 an der Zahl, 8 auf jeder Seite. Auch das wuppen Vater und Sohn weiterhin ganz alleine.
0: Was bei dir von der Richtung?
1: Die Sparren werden mit 40 cm langen Schrauben jeweils oben am First und unten an der letzten Stammlage befestigt.

0: Jo.
1: Der große Dachüberstand ist typisch für die Häuser von Andreas, schützt gegen Regen und Schnee und garantiert Langlebigkeit über 100 Jahre, wenn's gut geht. Gleich kommt der Bauherr. Zeit fürs Richtfest.
2: Es ist eigentlich jeder Tag besonders. Es ist einfach ein Traum, hier draußen auf dem Gelände zu arbeiten mit einem natürlichen Baustoff. Es macht unglaublich Spaß, aber so der schönste Moment ist natürlich, wenn die Forstpferde oben ist. Und der allerschönste Moment, wenn man dann wirklich auf der Baustelle ist, auf dem Richtfest, die lachenden Gesichter sieht, zufriedene Bauherren. Und das erfüllt einen absolut mit Stolz und das gibt einen sehr viel. Ja.
3: Mit Gunst und Verlaub. Dieses Haus, man hört und staunt, ist aus heimischen Stämmen gebaut. Es ist so kräftig und solid gemacht, dass das Herz des Bauern lacht. Nur im Winter wird das Holz geschlagen, so wie es früher war, vor vielen Jahren. Ich trinke mein Glas zur Neige aus. Zum Wohl, Ralf. Der Segen sei mit diesem Haus. Hoch!
4: Hoch!
3: Hoch!
4: Hoch!
3: Hoch!
4: Hoch!
3: Hoch! Also, ich hoffe, es gefällt dir, Ralf.
2: Ja, danke schön.
5: Vielen Dank. Das ist schon noch schöner, wie wir es uns vorgestellt
2: haben. Ja, das ist gut.
5: Super, schönes Haus.
2: Ja.
5: Freuen wir uns drauf.
2: Ja, ja.
1: Doch ausruhen gilt nicht. Schon seit 2 Tagen demontiert das Egner-Team. Stamm für Stamm wird das Haus wieder in seine Einzelteile zerlegt. Denn der Rohbau zieht um, im LKW an seinen endgültigen Standort.

Bevor die Hölzer auf dem Transporter landen, werden sie sorgfältig gereinigt. Späne, Spreißel, Staub, aller Dreck muss runter.

0: Vor dem Verladen wird auch noch gedämmt. Kautschuk, Dichtband sowie Schafwolle kommen in die Hohlkehlen, damit später alles dicht ist und auch den Energieverordnungen entspricht.
1: Kannst du gleich vorne anfangen, Takra?
2: Ja.
1: So, wir dämmen jetzt den Stamm. Das heißt, wir machen zwei Dichtungen, einmal innen, einmal außen. Das besteht aus Kautschuk. Wir haben hier eine Tackerleiste, wo das angetackert wird. Und einen Zwischenraum, den füllen wir aus mit natürlicher Schafswolle. Ist feuchtigkeitsregulierend, hat die gleiche Eigenschaft wie das Holz, kann Feuchtigkeit aufnehmen und auch wieder abgeben und eignet sich daher hervorragend für Naturstammbau. Dann zeige ich hier gerade mal noch kurz, wie das Ganze dann aussieht, wenn der nächste Stamm draufkommt. Das sieht man hier wunderbar. Es dichtet einmal außen, einmal innen ab. In der Mitte ist es schön ausgefüllt mit der Wolle und so ist das Haus dann nachher absolut dicht.
0: Noch auf dem Werksgelände werden Kanäle für Leerrohre und Steckdosen gebohrt, damit das Haus später nur noch zusammengesteckt werden muss.
1: So, ich baue jetzt hier die Zuleitung für die Steckdosen. Der Bohrer geht einmal senkrecht bis nach unten, sodass man von unten die Leerrohre einziehen kann für die Steckdose. Und hier bauen wir nachher zweimal in den Stamm rein, wo dann der Elektriker später die Dose setzt.

0: Dann noch die Stämme beschriften.
1: Bevor das Haus zerlegt wird, muss man es natürlich nummerieren, dass es auch an Ort und Stelle wieder so zusammenpasst. Das erreichen wir, indem wir den vier Wände verschiedene Buchstaben geben. Wir können ja gleich auf der Karre eigentlich.
0: Alles ist genau durchnummeriert. Auch das Verladen der Stämme auf den Auflieger braucht System. Die Hölzer, die beim Wiederaufbau zuerst gebraucht werden, müssen am Ende ganz oben liegen. Das war's dann mit dem Rohbau auf dem Egner Werksgelände. Am Bestimmungsort ist das Fundament inzwischen auch erstellt. So kann die nächste Bauphase direkt beginnen.

0: Zwei Fuhren karrt der LKW durchs Land. Gut 100 Hölzer hat er im Gepäck. Die Reise geht in die Ortenau, eine badische Weinregion mit fast schon mediterranem Klima. Das Blockhaus kommt mit Temperaturschwankungen gut zurecht. Naturstämme haben die Eigenschaft, Luftfeuchtigkeit aufzunehmen und wieder abzugeben. Schwüle oder große Hitze gibt es in einem Naturstammhaus nicht. Das Klima ist immer behaglich, für Allergiker gut geeignet. Das Egner-Team baut das Haus jetzt wieder auf, quasi im Steckkastenprinzip, so wie es auf dem Werksgelände schon einmal stand. In der Ortenau dient ein Garagendach als Bodenplatte. Stamm für Stamm. Alle Hände haben jetzt zu tun. Bevor es weitergeht mit der Montage, ist erstmal Feinjustieren angesagt.
1: Da geht's wieder rein. Da müssen wir nachher gucken, wie wir den irgendwie umzogen. Genau. Der Unterzug auf jeden Fall, den kriegen wir auf jeden Fall vor. Das ist kein Thema. Ja, ja, also, machen wir so. So. Nochmal ein Leichter.
2: Ja.
1: Jawohl, überragend. Nächste. Peppen wir mal den Wasserwagner. Jawohl, kommt schön. Nochmal, ja. Nochmal, ein bisschen kräftiger. Jawohl, nochmal ein. Ah, ist gut. Gut, perfekt.
2: Ja. Also ein kleiner Ruck.
1: Gut.
0: Je mehr Stämme liegen, desto stärker werden die Dichtbänder zusammengepresst. Da kann sich im Konstrukt schon mal was verschieben. Das Klopfholz richtet es wieder aus, wie ein Rambock. Weiter geht's mit dem Zusammenbauen. Die Deckenbalken nur über eine Blockhaushälfte lassen die offene Architektur schon erahnen. Für die Tragwände kommen die letzten Stämme geflogen. Lager 10 und 11 sind dran.
1: Da drin. Stopp, Gregor.
0: Das Team um Andreas montiert weiter streng nach Nummerierung. Leerrohre für die Elektroleitungen müssen durchgesteckt werden. Ziemliche Fitzelarbeit. Der Wiederaufbau des Rohbaus allein wird zwei volle Tage brauchen.
1: Warte mal schön.
2: Ja, ist jetzt schlecht, klar. Bei dir auch.
0: Von der Planung bis zur Fertigstellung gehen insgesamt 4 Monate ins Land.

Günstig sind solche Naturstammhäuser nicht. Preislich in etwa vergleichbar mit einem von Hand gemauerten Haus. Handarbeit braucht Zeit.

Inzwischen ist es Spätherbst. Rechtzeitig zum Schmuddelwetter beginnt der Endausbau. Dach, Türen, Fenster. Andere Gewerke sind jetzt dran. Der individuelle Stil im Blockhaus soll sich fortsetzen. Nichts ist von der Stange.

0: Der Blockhausbauer hat seine Arbeit eigentlich erledigt. Aber jedes Haus ist auch sein Haus. Und loslassen fällt ihm nicht leicht.
1: Jetzt, meine Jungs, klappt's euch.
2: Letztes Fenster, ja, oder?
3: Das letzte, ja.
1: Tipptopp.
2: Mega. Wirklich, wie das so schnell und...
3: Ja, wow.
0: Annalena Etter ist die Juniorchefin beim Fensterbauteam.
2: Das ganze Haus, das thront hier so richtig. Also man kommt so her und dann, man kann nur so nach oben schauen. Also das ist der Hammer. Ja, es riecht doch auch einfach schon so schön nach Holz. Ja. Das ist pure Liebe zum Handwerk. Und ich finde, das spürt man bei euch und bei euren Häusern besonders stark.
0: Naturbelassene, duftende Hölzer. Jeder Stamm handgearbeitet. Ein bisschen wohnen wie im Wald.
1: Jetzt wird's langsam ein Haus. Und meine Arbeit ist fertig. Aber ich kann mich noch an jede Kleinigkeit erinnern. Vom Aufbau, vom Wald, wo wir die Stämme ausgesucht haben. Und jetzt steht es hier. Aber ich bleibe dem Haus ja noch eine Weile erhalten. Komme jetzt jedes Jahr einmal vorbei und justiere die Stütze nach, bis die Setzung abgeschlossen ist. Und somit bleibt die Verbindung eigentlich mit dem Haus.
0: Denn das Holz arbeitet. 4 Jahre dauert es, bis das Blockhaus getrocknet ist. 20 Zentimeter hat es sich dann gesetzt und steht unverrückbar für viele Generationen.
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0: Nostalgie und modernes Handwerk. Und viel Liebe zum Detail.
11: Der Geruch. Der Geruch der Kohle, auch den Dampf, den riecht man
12: das
11: ja
12: auch. Öl.
11: Das Öl. Dampf oder Rauch, eine Nase voll.
0: Für Norbert Reichert und Rolf Zimmermann sind Dampfbahnmodelle eine Leidenschaft.
13: 13. Ich tue gern Drehe und Fräse und ich bin Werkzeugmacher. Und mich freut es, wenn daraus eine Eisenbahn wird, die fährt.
11: Es ist schön, wenn ich nach Feierabend rausgehe und ich drehe mich noch mal um und sehe, wie weit ich heute gekommen bin.

0: In Öhringen, rund 25 Kilometer östlich von Heilbronn, stellt Norbert Reichert im Lager der Firma Zimmermann die notwendigen Komponenten für die ersten Baugruppen seiner Lokomotive zusammen.
1: Also mich fasziniert noch alles, selbst bei den vielen Loks, die ich schon gemacht habe.
0: Rund 500 Lokomotiven hat der Modellbauer in den letzten 4 Jahrzehnten gebaut.
2: Unsere Dampflok besteht aus 2 großen Komponenten. Die eine Komponente ist der Kessel, in dem mit Hilfe von Kohle, von Feuer und von Wasser wird Dampf erzeugt. Die zweite Komponente, das ist das Fahrwerk. Das sind die Räder, die Achsen, die Bolzen, die Stangen. Das dient alles zur Kraftübertragung. Und über die Mechanik wird dann der Dampfzufluss zu den Zylindern einmal auf die Rückseite und einmal auf die Vorderseite von den Kolben gelegt, sodass sich dann diese Achse drehen kann und die Lokomotive dann entweder vorwärts oder rückwärts fährt.
0: Die erste Baugruppe sind die Achsen mit den Rädern.
3: So, ich baue jetzt die Treibachse zusammen, komplett.
0: Norbert Reichert geht auf Nummer sicher. Die Stahlgussräder werden mit der Achse verschraubt und verklebt.
3: Perfekt. Jetzt wird's fixiert und bleibt jetzt eine gute Stunde da drin.
0: Norbert Reichert sieht sich als der Schrauber und Rolf Zimmermann der Dreher und Fräser. Er stellt die Bauteile für die Lok in der Werkstatt her. Hier bohrt er in den massiven Rahmen des Fahrgestells Montagelöcher.
2: Das ist schon Handwerk, was wir machen. Das ist Maschinenbau. Wir bauen eine Maschine, die nachher funktioniert.

0: Über 1000 Einzelteile werden für eine Dampflok benötigt. Manche sind winzig klein.
1: Das ist immer Gefutzel hier.
0: Geduld und Erfahrung sind gefragt.
1: Wir haben hier mit der Dampfspeisepumpe noch mal die zusätzliche Möglichkeit, Wasser zu speisen während der Fahrt und vorwiegend während dem Stand. Es ist dampfbetrieben und
2: fördert Wasser.
0: Norbert Reichert muss absolut präzise arbeiten. Sonst funktioniert später die Pumpe nicht oder hat keine Leistung.
1: Das Kleine, das Filigrane, das ist das Schöne dran. Ich sag mal so, bei der Dampfspeisepumpe jetzt, da sind es ja die Kleinteile. Das ist ja, wie gesagt, im Prinzip Uhrmachergröße, wohl ja schon ein bisschen größer.
0: Er braucht rund 200 Stunden, um die Lok zu montieren. In die Entwicklung der Lok hat der Firmengründer Eberhard Zimmermann damals rund 10.000 Arbeitsstunden investiert. Manch Dampflok-Liebhaber baut über 20 Jahre an seinem eigenen Dampfross.
1: Ich montiere jetzt die Kolbenstange mit dem Kolben, Zug- und Druckstange. Das ist der Anschlag für die Zug- und Druckstange. Dass die nicht weiter runtergeht, sonst stimmen unsere Steuerzeiten nicht mehr.

0: Ich probiere jetzt die Gängigkeit von dem Kolben.
1: Jawohl. Klein und doch stark. 20, 30 Kinder zieht die Miniatur-Schmalspur-Lokomotive problemlos. Ihr Vorbild, die Wangerooger Inselbahn. Bis ins kleinste Detail hat der Firmengründer Eberhard Zimmermann die BR 99211 vor über 50 Jahren en Miniatur nachgebaut. Diese Lok hier wird die letzte der Baureihe sein. Dann sind alle Teile für dieses Modell aufgebraucht.
0: Jetzt kommt das nächste Teil. Das ist unsere, weil sie aussieht wie eine Laterne.
1: Norbert Reichert hat vor vielen Jahren sein Hobby zum Beruf gemacht.
0: So im Lauf der Jahre habe ich dann Modelle, Automodelle oder auch Flugzeugmodelle gebaut fürs Schaufenster bei der Firma Zimmermann, bis dann die Anfrage kam, ob ich keine Lust hätte, Lokomotive zu bauen. Und ich habe mir eine Lokomotive angeschaut und denke ich, das schaffe ich nicht. Ja, aber es hat sich dann doch anders bewahrheitet. Und dann habe ich angefangen bei der Firma Zimmermann vor 42 Jahren. Und seitdem mache ich Lokomotiven. Das sind jetzt unsere Wasseranschlüsse. Einmal Saugseite, einmal Druckseite. Fertig. Und hoffentlich läuft sie auch.
1: Die Dampfspeisepumpe soll den Kessel der Lokomotive im Stillstand mit Wasser versorgen und baut selbst einen höheren Druck auf als der, mit dem sie versorgt wird.
0: Ah, Wasser kommt.
2: Hast du die Pumpe fest schon alles?
0: Nein. Dann schauen wir mal, was Sache ist.
1: Ventile auf, der Dampf kann strömen und die Kolben in Bewegung bringen.
3: Wir simulieren ja hier die Funktion einer fertigen Lokomotive oder Dampfmaschine.
2: Und Pump.
0: Sichtbar.
1: Die erste Baugruppe im Test. Test gelungen. Die Modellbauer sind erleichtert.
0: Freude.
3: Ja, man sieht, dass das Werk funktioniert, was man gebaut hat.
1: Die Rahmenteile aus massivem Stahl wurden mittlerweile lackiert.
4: Würde man die Rahmenteile maßstäblich machen, wären sie viel zu dünn. Das hält das ganze Laufwerk, das Fahrwerk hält es nicht aus. Unser Rahmen ist 10 mm dick, der hält es aus. Also es ist halt alles massiv aufgebaut. Und das macht ja auch die Qualität aus.

0: den Rahmen aus, dass die beiden Seitenteile exakt parallel zueinander stimmen, weil sonst kriege ich nachher die Achsen nicht rein. Ich fette die Achsführungsschlitze jetzt, dass die Achsen gut reinrutschen. Unsere erste Achse ist eine Führungsachse. Das heißt, wir haben 85 mm Achse, Achskörper und 85 mm Rahmen Innenbreite. Deswegen ist es unsere Führungsachse. Jawohl.
1: Die mittlere Achse hat im Rahmen Seitenspiel und gleicht Unebenheiten aus. Sonst würde die Lok in der Kurve vielleicht verkanten und stecken bleiben. Das Gestänge wird jetzt auf die Kurbel der Räder gesteckt. Es überträgt die Bewegung der Zylinder auf die Räder.

0: Jawohl, sie läuft perfekt. So habe ich mir das vorgestellt und so muss das sein.
1: Am Ende wird die Lokomotive rund 120 Kilogramm wiegen und viele hundert Kilo ziehen.
2: Irgendwann hat der Vater gesagt, aber Push machen wir nicht.
0: Ja, genau. Und das war das Motto vom Senior.
2: Push machen wir nicht. Ja, mein Vater hat immer Wert drauf gelegt, das Gute noch besser zu machen.
0: Ja.
1: Als nächstes macht sich Norbert Reichert an die beiden Zylinder.
0: Das ist jetzt unser Kolben, auch Durchmesser 42.

0: ziehe jetzt hier die Kolbenringe auf, immer versetzt. Wir haben vier Paare. Pro Einstich wird ein Paar eingesetzt.
1: Die Zylinder sind das Kraftzentrum der Dampflokomotive. Hier wird die im Dampf enthaltene Wärmeenergie durch Verschieben des Kolbens in Bewegungsenergie umgewandelt.

0: Mach jetzt schon mal die ersten zwei Schrauben hier rein, dass ich den Schieberkasten so mal zentriert habe. So, und jetzt werden sie festgezogen. Als nächstes kommt mein Schieber rein. Mit dem Mitnehmer. Und jetzt kommt unsere Schieberstange dazu. Das ist der Schieberkastendeckel, der sich dann hier später oben, der wird dann hier verschraubt. Dampf strömt hier ein. Der Dampf strömt jetzt hier durch und drückt mir den Kolben nach hinten. Die Steuerung steuert dann um. Jetzt strömt der Dampf von dieser Seite ein und schiebt mir den Kolben nach vorne. Und das ist dann immer im Wechsel, sodass dann die Maschine läuft.
1: Dann wird dem Zylinder noch ein Deckblech angepasst.
0: Das ist nur, dass der Zylinder, dass der eine schöne Verkleidung hat und dass der schön verdeckt ist.
1: Während Norbert Reichert Baugruppe für Baugruppe zusammenfügt, entsteht der Kessel der 99er in Einzelanfertigung bei der Firma Waffenschmidt in Kochersteinsfeld. Nur hier können die Kessel nach den hohen Ansprüchen der Lokomotivenbauer geschweißt werden.
2: Alex, magst du da bitte weiter? Das sind die Teile für den Zimmermann. Ja. Kannst du das Rohrbündel dann heften? Ja,
1: das
2: mache ich jetzt.
1: Das Rohrbündel, die Komponente, die das Wasser erhitzt, wird in einer Schablone zusammengesetzt. Der Kessel steht unter hohem Druck. Alex Schmidt arbeitet hochpräzise und schweißt sonst Behälter für Filteranlagen und Raumfahrttechnik. In den Anfängen der Eisenbahngeschichte wurden die Kessel der Lokomotiven aus Kupfer gefertigt. Manch einer dieser Kessel ist durch den hohen Druck explodiert.
3: Wir haben uns schon von Anfang an dazu entschieden, unsere Kessel aus Stahl zu schweißen. Und ein geschweißter Stahlkessel aus den Werkstoffen, die wir verwenden, der kann nicht explodieren. Er kriegt eine Beule, dann kriegt er einen Riss. Dann geht der Dampf raus, dann verliert sich der Druck. Und da gibt es Undichtigkeiten irgendwo innerhalb der Feuerbüchse. Dann pusht da was raus, dann löscht sich das Feuer automatisch und das Ding geht aus.
1: Zurück in der Werkstatt in Öhringen. Von hier aus wurden schon Lokomotiven bis nach Indonesien und Japan verschickt. Dieser Rohrbogen aus Kupfer wird Teil der Abdampfleitung, dem Auspuff der beiden Zylinder.
4: Das gibt jetzt unsere Abdampfleitung, fertig zum Zusammenlöten. Und in den Schlitz, den es da gibt, da kommt nachher noch eine Trennwand rein, damit der Auspuff vom linken Zylinder nicht in der rechte Zylinder rüberbläst. Und jetzt bringen wir es zum Norbert, zum Hartlöten.
0: Ist Flussmittel. Das reinigt die Oberfläche und vor allem da, wo Flussmittel ist, da verfließt mir nachher auch das Lot, dass ich die Gewissheit habe, dass nachher überall das Lot hinläuft. Sonst wird es

0: Und ob sein Werkstück auch wirklich dicht ist, prüft Norbert Reichert mit einem Blastest.
1: Ja, prima.
2: Abdampfleitung rein. Aha, drin. Ja,
3: und flutscht
2: und
3: rein.
2: Gut. Und schön.
0: Die beiden Dampfbahn-Enthusiasten setzen nun die Abdampfleitung in das Fahrgestell. Dann setzen sie die Zylinder ein und verbinden das Gestänge mit den Rädern. Der Kessel ist vom Schweißer zurück. Das schwere Stahlmonstrum wird noch mit einem Isolierblech versehen. Das Blech wird erst sauber gerundelt, dann um den Kessel gelegt und lackiert.

0: Jetzt mache ich das Dichtungsmittel drauf und dann kommt der Schieberkastendeckel oben drauf. Und dann ist die Einstellung und Abdichtung von dem Zylinder abgeschlossen.
1: Drehmomentschlüssel habe ich sozusagen im Handgelenk. Es heißt ja schön, nach fest kommt ab.
2: Alle Dampf-, Öl- und Wasserleitungen unterhalb des Deckblechs liegen bereits. Eine Feinarbeit.

0: Das ist die Umsteuerwelle. Da steuere ich nachher um.
1: Die Gangschaltung der Lokomotive.
0: Wenn ich jetzt nach vorne fahre, steuere ich nach vorne um. Jetzt läuft sie vorwärts. Wenn ich jetzt wieder rückwärts fahren will, das heißt, ich muss anhalten. Und jetzt steuere ich um nach hinten, jetzt läuft sie rückwärts.
1: Rund 5 Meter Kupferrohr sind in der Lokomotive verbaut. Norbert Reichert konfektioniert jede einzelne Leitung und versieht sie mit einer Messingverschraubung. Das hält ewig.

Also wenn man so eine Dampflok länger stilllegt und man beachtet ein paar Kleinigkeiten, damit die Zylinder ein bisschen geölt sind und damit das Wasser aus dem Kessel raus ist und der Kessel innen trocken ist, dann kann ich so eine Maschine ohne weiteres 10, 20 Jahre stehen lassen, ohne dass irgendwas passiert. Ich hole die dann raus und fahre die wieder. Das ist anders, wie wenn Sie das jetzt mit dem Handy machen oder mit dem E-Bike. Wenn Sie so ein Handy 20 Jahre lang irgendwo ablegen und meinen, Sie können dann telefonieren, das wird nicht funktionieren. Aber wenn man sie gezielt stilllegt, dann kann ich die in 20 Jahre stilllegen und danach hole ich die raus, mache Feuer rein und das Ding läuft.

0: Das ist reine Mechanik. Wenn man eine Schmalspurlokomotive maßstäblich runterbricht auf die Spurweite, die wir hier bauen, die 5 englische Zoll, das sind 127 mm, da haben wir so einen Maßstab, so 1:7. Das macht die so schön, so ja, Jim-Knopf-mäßig ein bisschen so.
1: Die Dampfspeisepumpe findet jetzt auch ihren Platz. Pfeifentest.
2: Ja, also es war ja nicht zu überhören. Ich bin sehr zufrieden mit der Pfeife.

0: Das ist unser Dampfdommantel. Hochglanz poliert. Deswegen nehme ich auch das Tuch, dass nachher meine Fingerabdrücke überall zu sehen sind. Die machen wir selber. Man hat sie früher aus Vollmaterial, aus Messing oder Kupfer gedreht. Mittlerweile sind sie aus Stahl und sie werden verkupfert.
1: Die Wasserkästen sind bei diesem Modell aus Aluminiumguss.
0: So, alle Leitungen sind drin.

das Wasserstandsglas, da wollen wir eigentlich immer Wasser sehen. Bevorzugt halber Wasserstand, das ist optimal, weil ist zu viel Wasser drin. Kann sein, sie reißt, zu wenig Wasser ist natürlich auch nichts. Das tut dem Kessel nicht gut.

0: und fertig ist das Schmuckstück. Bereit für einen ersten Test.
1: Drin.
2: Dann.
1: Guckst du mal noch mehr?
2: Alles gut.
1: Ja. Mach ich mal den Hahn auf.
2: Ja.
0: Mit Wasser, Pressluft und 6 Bar Druck.
2: 1, 2, 3, 4, 5, 6.

0: Manche Dinge sind mit Pressluftdicht und mit Dampf nicht dicht.
1: Mit Dampf nicht. Das ist immer so, sie läuft mit Pressluft auch etwas unrund. Das wissen wir auch. Was sie nachher mit Dampf nicht macht, da läuft sie schön rund.
0: Das ist ein Dampflok und kein Pressluftlok.
2: Passt.
1: Passt. Läuft.
2: Yeah. Jawohl.
0: Der Mensch mit seiner Maschine, der Mann mit seiner Maschine, das bin ich und meine Maschine. Ja. Der ganze Tag dreht sich das darum, dass er und seine Maschine zusammen, das ist ein Team und das muss funktionieren.
3: Als Teststrecke dient das Vereinsgelände der Dampfbahnfreunde Friedrichsruhe. An Fahrtagen treffen sich hier die Modelldampfer mit ihren echt

Dampfmodellen. Im Anheizschuppen wird in der Feuerbüchse ein Vorfeuer mit Holzkohle gemacht. Das Anheizgebläse im Schornstein unterstützt den Prozess.

0: Also das ist alles eine Qualität, die modernste Werkstoffe, moderne Herstellungsverfahren zusammenbringen, dann mit einer alten Technik. Und das macht das Ganze dann zuverlässig und stabil. Und das erfreut unsere Kunden, damit sie, wenn sie eine Lok von uns anheizen, dann können sie auch den ganzen Tag mitfahren und bleiben nicht nach 20 Metern stehen und das Ding funktioniert nicht mehr.
1: Wenn das Feuer im Bauch des Stahlrosses richtig brennt, kommt Steinkohle obendrauf. Diese Kohle hat eine sehr hohe Energiedichte. Nach ca. 45 Minuten ist die Lok auf Betriebstemperatur.
2: Ich wärme jetzt die Zylinder an. Das heißt, die sind ja jetzt noch kalt. Und es hat sich Kondenswasser drin gebildet, das ist klar. Und das muss jetzt raus. Deswegen mache ich das jetzt mit durch langsam oder ja, langsam Fahrt, bis aus allen vier Ventilen der Dampf rausströmt. Dann bin ich mir sicher, das Wasser ist komplett raus.
1: Dann kommt der Genuss für den Dampfbahn-Enthusiasten. Rauch einatmen, heißes Öl riechen und Fahrtwind.

0: gibt viel teurere Hobbys. Motorsport, Segelboote. Und bei uns hat halt einer eine Dampflok und das Einzige, was er braucht zum Fahren, ist Kohle und Wasser.
1: Die Lokomotive kostet in dieser Ausführung rund 28.000 Euro. Das klingt viel, ist aber eine Investition fürs Leben. Rolf Zimmermann ist überzeugt. Seine Lok ist unkaputtbar und fährt bei guter Pflege auch in 20 Jahren noch wie am ersten Tag. Maschinenbau mit Liebe zum Detail. Zur Freude aller kleinen und großen Fahrgäste.

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7: So, jetzt nehme ich mir erstmal ein schönes Stück Kaiserschmarrn.
6: Björn, du bist ja schnell. Zug beim Kaiserschmarrn. Zack.
5: Es gibt Herausforderungen am Berg.
8: Jetzt kriege ich aber Angst hier.
5: Und süße Grüße vom Berg.
7: Probieren wir mal.
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0: Wirklich nicht. Und wir mittendrin.
1: Grenzenlos köstlich rund um Berchtesgaden. Bayerische Alpenidylle pur. Startpunkt der Genussreise, hoch über dem Königssee, die Panoramaplattform des Jänner.
2: Ah, jetzt haben wir es geschafft. Guck mal, der Königssee.
0: Ah, oh, da blitzt er durch und der ja. Watzmann.
2: Ah, herrlich.
0: Was ein Glück.
2: Herzlich willkommen aus dem Berchtesgadener Land hier.
0: Über den Wolken ja. sozusagen. Wir sind hier hochalpin unterwegs diesmal.
2: Richtig hochalpin. Wir werden sogar klettern und wir werden aber auch tolle Köche und Köchinnen kennenlernen.
0: Das wird köstlich.
2: Ja,
0: mit vielen bayerischen Genüssen, Schmankerl.
2: Ja, ja.
0: Österreich ist vor der Tür.
2: Ja.
0: Und das Ende wird der Königssee sein.
2: Ja,
0: da
2: das
0: ich
2: muss
0: mich
2: ein Traum sein. Und da nehmen wir Sie jetzt mit.
0: Ja.
1: Grenzenlos köstlich grüßt aus Bayern. Genauer aus dem Berchtesgadener Land. Hier entdecken Tamina Kallert und Björn Freitag die kleine Stadt Berchtesgaden. Die Berge rundum und den legendären Königssee. Hier oben am Jänner treffen die beiden gleich Sophie. Die junge Berchtesgadener Wirtin möchte Tamina und Björn ihre Heimat zeigen.
2: Was machst du denn lieber, bergauf oder bergab?
0: Die Mischung, finde ich.
2: Ach, hallo.
0: Hallo im Dirndl.
2: Ja. Sehr schön. Hallo, ich bin der Björn.
3: Hallo.
2: Grüß dich.
3: Schön, dass du da seid bei uns im Berchtesgaden.
0: Wir haben uns extra die Wanderschuhe angezogen.
3: Sehr gut.
2: Ja, ja, leider ohne Lederhose jetzt.
3: Macht nichts, dafür habe ich für euch ein Dirndl gewandt
2: angezogen.
0: Sehr schön. Aber das ist ein Festtagsdirndl, ein besonders schönes. Ha?
3: Das habe ich jetzt natürlich extra für euch angezogen. Aber ich würde es jetzt im Alltag auch anziehen. Ja, genau.
2: Sehr schön.
0: Das trägt man hier einfach auch
3: ganz normal.
0: Ja.
3: Und am Tag, jeden Tag, sonntags, feiertags, Hochzeiten, wann man mag.
0: Wie schön.
2: Und du kennst dich hier richtig gut aus.
3: Ja, ne? Ich zeige euch ein bisschen was.
2: Ja.
3: Und wenn ihr wollt, habe ich da vorne schon auf der Terrasse.
0: Oh,
2: nein.
3: Da waren was für euch vorbereitet. Ja? Wollen wir frühstücken gehen?
2: Das klingt lecker, oder?
0: Das klingt super.
1: Bayerische Frühstücksklassiker hoch über den Wolken. Die Jänner Alm hat alles gegeben.
2: Sophie, das ist ja fantastisch hier. Das ist ja unglaublich.
0: Ja. Also, mehr geht fast gar nicht auf einem Tisch.
3: Ha? Ich würde sagen, da haben wir jetzt ein richtig Berchtesgadener Frühstück für euch.
0: Oh.
3: Ja. Alles, was man sich so wünscht, oder? Frische Brezen, Weißwürst natürlich.
0: Mhm.
3: Einen Kaiserschmarrn haben wir da für euch.
0: Auch noch, das ist ja nicht.
3: Da haben wir auch so einen guten Apfelmus dabei. Zwetschgenröster, das ist auch so typisch. Ein Zwetschgenröster.
2: Also du fängst mit süß an.
0: Ach so, du meinst, wir müssen so nach und man könnte ja süß und dann so herzhaft werden, weil wir kommen ja aus dem Morgen quasi ins.
2: Ich würde erst mit herzhaft anfangen.
0: Okay. Gut, wenn der.
2: Also, wenn ich mit süß anfange, dann habe ich keine Lust mehr auf herzhaft.
3: Ich bleib trotzdem beim Kaiserschmarrn.
0: Gut, dann. Gut, dann.
3: Stimmt, gell?
2: Man muss sie zuzeln, ne?
3: Die kannst du entweder abschälen oder zuzeln. Oder alles zusammen auch essen, aber würde ich jetzt nicht empfehlen.
2: Ja.
0: So mit der Hand einfach. Das war die Frage, wie man es am besten macht. Ja? Oder aufschneiden oder.
3: Gut, gucken.
2: Mm. Oh, der Senf ist auch sehr lecker.
3: Mm. Süßer Senf.
0: Wer weiß, was mit diesem süßen Senf. Das ist halt immer so die Mischung.
2: Und Petersilie muss immer rein.
0: Muss richtig fein.
2: Und schön zart.
0: So ganz zart. Das ist fast so ein Schmelz hat es. Ne? Mhm. So eine freundliche Wurst, finde ich, die Weißwurst. Ne?
2: Ja. Gehört das denn auch dazu hier zum Berchtesgaden?
3: Ich würde sagen, für so ein schönes Frühstück gehört ein Glas Sekt auch immer dazu.
0: Ja. Alles aufgefahren.
3: Zum Wohl.
0: Zum Wohl. Auf die Berge.
3: Genau.
2: Ah, lecker. Ist das überhaupt richtig zur Breze, Oberster? Oder ist man das eher zum Brot? Ja? Okay. Das ist sehr lecker. Frischkäse mit Camembert drin eigentlich, ne? Oder?
3: Das ist Camembert und Paprika, ja, genau.
0: Mhm. Oh ja, hier ist viel Camembert diesmal.
2: So lecker alles.
0: Mhm. Was man sich teilt.
2: So, jetzt nehme ich mir erstmal ein schönes Stück Kaiserschmarrn.
0: Ja, du bist ja schnell. So, mein Kaiserschmarrn. Zack, Mensch, ja.
2: Und Zwetschgenröster.
3: Zwetschgenröster würde ich dazu essen, genau.
2: Mm. Also der Kaiserschmarrn ist unheimlich luftig, schön geröstet.
0: Mhm.
2: Ich glaube, Butter ist auch ein bisschen im Spiel.
0: Mhm.
2: Der ist richtig gut, der Kaiserschmarrn.
0: Ja, auch so dieses Bissfeste und richtig fein. Kann mich kaum beruhigen. Mit diesem ganzen Panorama hier und Sonne.
3: Und Sonne, genau.
0: In netter Gesellschaft. Mehr geht fast nicht. Toll.
3: Ihr wart zwar jetzt schon oben bei uns auf der Panoramaplattform, gell? Aber in die Berge kann man ja bergsteigen, berggehen auch und vielleicht ein bisschen klettern. Wenn ihr wollt, ich habe einen kleinen Schnupperkurs für euch organisiert. Ja?
0: Gerne.
2: Ja.
0: Das ist schön, wenn es
2: Machen
0: so
2: wir.
0: Tolles Wetter ist.
3: Dann wollen wir los?
0: Probieren wir das.
1: Die Berchtesgadener Alpen sind für alle Bergfans erschlossen. Ob über einfache Wanderwege oder Klettersteige mit verschiedenen Schwierigkeitsgraden, hier kann jeder diese

0: einmalige Bergwelt für sich entdecken. Wer klettern will und das noch nie gemacht hat, sollte allerdings unbedingt einen Einsteigerkurs machen. Bergführer Gerhard hat sich für Anfänger Björn und die klettererfahrene Tamina schon eine Route ausgesucht.
1: Weg hier über die Wurzeln.
2: Ja, servus. Jetzt.
3: Servus.
1: Servus.
2: Aufpassen, die letzten Meter.
1: Ja, das ist ja hier schon richtig alpin.
2: Boah, ich warte schon auf euch.
1: Hallo, grüß Tamina.
3: Gerhard. Hallo, Gerhard. Ich bin
2: servus.
3: Der Björn.
2: Grüß dich.
3: Oh Gott, worauf lasse ich mich da ein?
1: Hier geht's in den Abgrund. Ja. Komm, Björn, hier mal ein bisschen
2: Björn,
1: näher ran.
2: Am besten kommst du zu mir. Da haben wir eine Schautafel angebracht. Und da sieht man jetzt unseren Klettersteig. Wir haben hier den Zustieg, das Orange. Queren dann.
3: Irgendwie ist mir ganz schwindelig.
1: Ja. Hast du sowas eigentlich schon mal gemacht?
3: Nein, Mann? Nein.
1: Noch nie in so einem Klettersteig-Ding drin? Helm braucht's, weil?
2: Helm braucht's, es kann einmal ein Stein von oben runterfallen.
3: Ach so.
1: Björn, gut.
2: So, Björn, für dich habe ich natürlich auch einen Klettersteig gesetzt.
3: Ja.
2: Na, passt gut, oder? Diese beiden Karabiner sind extra Klettersteig-Karabiner. Mhm. Das haben wir Handballensicherung.
3: Genau. Ist auch vom TÜV abgenommen, ne?
2: Sind zertifiziert, natürlich. Und am Ende
1: alles
2: der
1: sicher.
3: TÜV geprüft, ja.
2: Und am Ende der Klettersteigkarabiner, am Klettersteigset, haben wir so einen Bandfall.
3: Ist das der Fallschirm hier? Oder was
2: ist das ist da sowas wie ein Fallschirm, genau. Das ist der Bandfalldämpfer, wenn man wirklich mal stürzen sollte, sind da drin vernähte Bänder, die dann langsam aufreißen und diese Sturzenergie aufnehmen.
3: Okay,
1: dass man echt nicht abreißen
3: kann. Habe ich jetzt gar nicht gehört. Ja.
0: Und das ist er, der Klettersteig für Einsteiger.
2: Jetzt mit deinen Karabinern da ins Stahlseil einhängen. Immer festhalten am Seil mit beiden Händen.
3: Stimmt, festhalten muss man sich auch noch. Ne?
1: Ja, los geht's. Björn, wie geht's dir?
3: Sehr gut.
1: Ja, guckst du runter? Ist der in der
3: Höhe? Ich gucke immer hier gegen die Wand und auf die Beine.
1: Okay. Durch den Nebel sehen wir ja eh nicht so ganz tief runter, gell? Das ist vielleicht gar nicht so schlecht. Aber wir sind jetzt schon richtig an der Wand. Wir sind
2: jetzt so richtig an
3: der Wand.
1: Ja.
0: Und tatsächlich geht es hier bis zu 80 Meter steil in die Tiefe.
3: Das ist ja jetzt auch nicht irgendwie eine Kletterhalle hier, ne?
1: Nee.
3: Ja, wo es nur 5 Meter runter geht.
1: Hier ist richtig alpin. Und ich glaube, hier wächst sogar Thymian.
3: Oh, jetzt geht's aber hier langsam. Jetzt kriege ich aber Angst hier. Boah. Sollen wir zurückgehen?
0: Keine Sorge, Björn. Bergführer Gerhard hatte hier sowieso schon den Rückweg geplant.
1: Wie war es für dich bisher?
3: Herrlich.
1: Es hat schon was,
3: traumhaft,
1: gell?
3: Wenn man nur gegen den Felsen guckt.
1: Ja.
3: So, jetzt müssen wir zum Gipfel hoch.
1: Ja, unbedingt. Das Gipfelkreuz wartet da schon. Guck. So. Also auf zum Gipfelkreuz jetzt. Das ist immer erhebend.
3: Gut, dass wir so gut gefrühstückt haben.
1: Ja,
3: ne?
1: Da sind wir jetzt bestens gestärkt.
3: Boah.
1: Herrlich. Jetzt guck, Gipfelglück. Oh. Einmal Gipfelglück. Ja.
3: Hilfe.
1: Wir sind so ein bisschen wie im Traum jetzt hier oben. Gell?
3: Also ich kann da nicht runtergucken. Auch wenn da nur Nebel ist. Also für mich war es jetzt das erste Mal, vielleicht auch das letzte Mal. Ich weiß noch nicht. Mal gucken, was noch kommt.
1: Jetzt geht's erstmal wieder ins Tal. Huh? So. Da gibt's ja noch viel zu entdecken.
0: Runter geht's zwar schneller, aber auch beim Abstieg muss jeder Tritt genau sitzen.
3: Boah, ist mir warm. Ich schwitze auch gut gerade.
1: Ja.
2: Wie war's für euch? Spaß gemacht?
3: Ja, aber auch anstrengend.
2: Anstrengend?
3: Ja. Also ich finde fast dieses Runterklettern gerade war für mich das Schlimmste.
1: Wieder eine Challenge gemeistert, oder?
3: Gerd, vielen Dank.
2: Bitte, servus. Ja.
1: Herzlichen Dank, war eine große Freude. Danke dir sehr. Bitte. Alles Gute. Und wir, gehen ins Tal jetzt. Huh?
0: Dieses Mal aber nicht zu Fuß, sondern bequem mit der Seilbahn.
3: Tamina, kann das sein, dass es schon wieder neblig wird?
1: Ja, wir fahren jetzt sozusagen wieder in die Wolken rein.
3: Unfassbar.
1: Aber da unten ist, glaube ich, auf jeden Fall,
3: ist ja klar.
1: Man sieht was.
3: Ja.
1: Wir werden von dem schönen Berg des Gardner Land noch mehr sehen.
0: Gleich unterhalb der Wolkendecke zeigt sich der smaragdgrüne Königssee.
3: Da möchte ich jetzt schwimmen gehen. Aber der soll so kalt sein, der Königssee.
1: Ja, erfrischend.
3: Nee, der soll richtig kalt sein, glaube ich.
1: Ja,
3: der das ist sind ja diese Bergseen, wo unheimlich viel Wasser von links nach rechts sozusagen durchläuft.
0: Der Königssee und das Bergmassiv des Watzmanns sind die Naturattraktionen des Nationalparks Berchtesgaden. Für Tamina und Björn geht es jetzt hinunter ins Tal und von dort aus weiter nach Berchtesgaden. Dort treffen die beiden Sophie wieder, die am Haus der Berge, dem Nationalparkzentrum, gemeinsam mit ihrem Vater ein Restaurant führt. Die Alpenküche. Auch berühmt für die atemberaubende Aussicht auf den Watzmann. Das Berchtesgadener Wahrzeichen.
3: So.
1: Alpenküche.
3: Hallo,
4: hallo
3: ihr beiden.
4: Ach, guck mal,
3: der Papa.
4: Schön, euch zu sehen. Das freut mich auch.
3: Hallo. Ach, guck mal, hier ein Vertreter, ein Repräsentant der bayerischen Küche.
1: Ja. Schön, was heißt das? Was bedeutet das?
4: Um das zu bekommen, die bayerische Küche im Ausland an anderen Kontinenten vertreten. Würdig vertreten,
3: ja.
4: Des Öfteren.
1: Papa weit gereist und die Tochter macht jetzt hier den eigenen Laden auf.
5: Genau, hier bei uns in der Alpenküche. Wir sind ja im Haus der Berge, das habt ihr jetzt schon gesehen. Gell? Und wir sind jetzt schon 12 Jahre hier mit dieser wunderbaren Aussicht.
1: Ja. Das ist ja nun wirklich...
3: Ach, guck mal, der
1: Panorama Watzmann. Panorama geht nicht alles. Markant.
4: Ja, schaut hin. Einer der berühmtesten Berge von Deutschland, der Watzmann in seiner ganzen Pracht.
3: Und was haben wir da? Ein schönes Strand. Wie kommt mir das gerade bekannt vor?
5: Ja, nachdem es ja köstlich wird bei uns, haben wir euch unsere Watzmann-Praline hier vorgestellt.
3: Und ich glaube, die hat dein Vater erfunden.
5: Natürlich, genau.
4: Ich weiß es noch ganz genau. Und es war so ein schöner Abend wie heute. Und die Sonne ist im Untergehen und geht genau in die zwei Spitzen des Watzmanns hinein. Das war ein Bild für Götter und dann hat es klack gemacht. Am nächsten Tag habe ich das umgesetzt. Seitdem gibt es die Watzmann-Praline.
3: Und das sind schöne Souvenirs.
5: Schaut mal, ich habe hier eine Watzmann-Praline.
1: Oh,
3: nee, das Logo kennen wir doch.
1: Eine süße Idee.
3: Ja. Toll.
1: Ganz nett.
5: Die wollt ihr aber nicht nur anschauen, oder? Die probiert sie auch.
3: Ja,
1: sag mal. Jetzt direkt.
3: Ja, komm.
1: Ja. Wann kann man das schon mit dem Original vergleichen? Schmilzt im Mund, nicht in der Hand. Moment.
3: Probieren wir mal.
4: Nougat.
5: Die sind mit Haselnuss-Nougat gefüllt, genau. Gefüllt. Alkoholfrei und das war immer der Vorteil von uns Kindern. Wir durften
3: die auch
5: probieren,
3: essen.
5: Natürlich, genau.
3: Sehr lecker. Also weiße und Vollmilchschokolade.
5: Weil ihr wollt ja Berchtesgaden auch noch kennenlernen, oder? Ich habe nämlich auch was für euch vorbereitet.
3: Okay.
1: Nochmal was?
5: Ja, dann können wir uns ein bisschen beeilen. Steht draußen vor der Tür. Danke. Wenn ihr wollt, gehen wir da raus.
3: Gerne.
1: Okay.
3: Ja, gerne.
1: Gerne.
4: Hat mich sehr gefreut. Macht es gut.
1: Sehr gut.
4: Und kommt nicht in den Nebel.
0: Vorher noch ein Tipp. Eine schöne und einfache Wanderroute zum Watzmannhaus startet am Fuß des Berges an der Wimbachbrücke in Ramsau. Der rund 3-stündige Aufstieg wird mit herrlichen Naturerlebnissen belohnt. Und jetzt wird's urig. Kutscher Franz Stangassinger hat seinen Zweispänner und auch die Pferde traditionell geschmückt. Mit der Hochzeitskutsche, seinem Prachtstück, geht es gleich nach Berchtesgaden City.
5: Dann habe ich jetzt noch ganz was Besonderes für euch. Ich lade euch noch ein auf eine Kutschfahrt.
3: Nein.
5: Nach Berchtesgaden.
1: Vor der Tür. Ach, das ist ja was.
3: Hallo, servus.
6: Grüß dich, Servus.
3: Hi, ich bin Björn.
6: Servus, ich bin der Franz.
3: Wer sind die beiden?
1: Grüß dich. Tamina.
6: Ich bin der Franz.
1: Ja.
6: Das ist die Lotti.
1: Die Lotti.
6: Und das ist der Pauli.
1: Ja, hallo, ihr zwei. Nehmt ihr uns mit, ha? Nehmt ihr uns.
3: Tamina, möchtest du vorne sitzen?
1: Auch gern.
3: Ja.
6: Ja. Alle, ja. Auf geht's.
1: Das, oh mein Gott, das wird ja was.
3: Schön. Ah, das war echt eine schöne Idee.
1: Ja. Ganz schön.
3: Ja.
1: Wie viele Kilometer werden so gefahren jährlich hier mit der Kutsche? Kommt schon was zusammen?
6: Ja, die Pferde gehen zwischen 2.000 und 3.000 Kilometer.
1: Zwischen 2.000 und 3.000 Kilometer?
3: Boah. Wie viele Pferde hast du denn?
6: 5.
3: 5, okay.
6: Ja. Also 2 Gespanne und ein Jährling, ganz ein Junge.
3: Aber die Berchtesgadener denken jetzt wirklich gerade, wir haben geheiratet hier. Ne? Die Wollen schon alle gratulieren hier in den Augen.
1: Ich glaube auch. Das ist schon. Gleich werden noch Blumen geworfen. Ja, pass auf.
3: Wenn jetzt die Autos noch alle hupen würden, dann.
1: Ja.
0: Die Kutschfahrt in die beliebte Kleinstadt dauert eine Viertelstunde. Jedes Jahr kommen rund 2,3 Millionen Besucher hierhin. Das Zentrum bezaubert durch seine bemalten Fassaden und den Hausschmuck. Endstation ist der Schlossplatz mitten in der Stadt.
1: Wie schön. Die Pferde und das Schloss. Genau.
3: So.
1: Oh, und guck mal jetzt mit Blick auf dieses schöne Ensemble.
3: Hier.
1: Schöner kann man nicht ankommen, ja? Es gibt noch eine Überraschung. Oh, natürlich.
3: Noch eine.
1: Ich guck. Hier hinten im Körper. Oh!
7: Da sind die Klone drin.
3: Boah!
1: So, also einmal ein Dunkel. So, da ist selbst ist der Mann. Du kriegst ein helles.
5: Ja.
1: Ich komme jetzt mal zu euch. Ist das eine Aktion hier, oder? Was ist das Helle jetzt?
3: So.
1: Jupi. Hell. Und die zünftigen Krüge noch dazu. Man hält es kaum aus. Also vielen Dank. Das war wirklich eine tolle Überraschung.
7: Immer wieder gerne, ja?
1: Also wirklich. Herrlich. Ja. Toll. Hm? Ist das dunkler?
3: Wie Altbier in Düsseldorf.
1: Ja.
3: Da lachst du, ne? Gut, ne?
1: Aber es hat was.
3: So schön würzig, ne?
1: Ja, aber.
3: So. Also, ich gehe jetzt was kochen.
5: Ja.
3: Und ihr guckt euch ein bisschen die Stadt an, ne?
1: Ja, wir gehen mal so ein bisschen um.
3: Genau. Ja.
7: Ja, und drauf. Ja.
1: Für dich. Für dich.
5: Da siehst du jetzt das königliche Schloss in Berchtesgaden, wo auch im Sommer ab und zu die Wittelsbacher residieren.
1: Tatsächlich?
5: Ja, genau.
1: Wen könnte man denn dann da?
5: Da könnte man jetzt am Fenster dem Prinz Ludwig zuwinken. Der wäre jetzt unser König.
1: Wenn es noch ein Königshaus
5: ein Königreich
1: gäbe.
5: Wäre, genau.
1: Wow, das könnte also sein, dass man den ab und zu
5: wir
1: sieht hier.
5: Mal winken, ja, genau.
1: Mal pauschal winken.
5: Vielleicht ist er da, genau.
3: Während sich jetzt Tamina die Stadt anschaut, habe ich eine Verabredung zum Kochen mit dem Maximilian Kübeck. Und der hat das Esszimmer in Berchtesgaden, ist bekannt für seine regionale Küche. Und da bin ich jetzt mal gespannt.
0: Maximilian Kübeck kocht seit 8 Jahren hier in Berchtesgaden. Akribisch und mit viel Leidenschaft sucht er für seine Kreationen die besten Produkte aus. Biozertifiziert und regional.
3: Hallo, guten Morgen, Maximilian.
8: Guten Morgen, grüß dich.
3: Hallo, ich bin der Björn. Schön, dich kennenzulernen.
8: Ja, schön, dich auch kennenzulernen. Ja.
3: Das ist ja ein wunderschönes Haus hier. Wow.
8: Ja.
3: Wie lange machst du das schon hier?
8: Seit 2016.
3: Wo kommst du ursprünglich her?
8: Aus Passau.
3: Also hat die Gegend dich hier begeistert?
8: Ja, schon. Also meine Mutter hatte früher ein Haus hier.
3: Ah, okay.
8: Ja, und wir waren immer wieder in Berchtesgaden.
3: Ja.
8: Und ich habe dann in Salzburg gelernt und so bin ich eigentlich hierher gekommen. Ja.
3: Okay.
8: Genau.
3: Ja, gehen wir mal in die Küche jetzt hier, ne?
8: Gerne.
3: Ja.
8: So.
0: Maximilian hat sich vorgenommen, alles für sein Menü gemeinsam mit Björn zuzubereiten. Frischer geht's kaum.
3: Oh, das ist ja eine urige Küche hier im Gewölbe.
8: Ja.
3: Ja, und hier ist schon alles schön aufgebaut jetzt. Ich sehe schon, es gibt Rehrücken hier.
8: Ja, genau.
3: Ja.
8: Also wir kochen heute den Rehrücken. Mhm. Mit Waldpilzen, die habe ich gestern extra noch gesammelt für
3: ist
8: heute.
3: Ist nicht dein Ernst, oder?
8: Ja, doch, war ich gestern früh unterwegs. Ist ein großes Hobby auch von mir, mache ich gerne.
3: Ach, krass.
8: Genau, da haben wir Sellerie, da macht man einen Salzteig-Sellerie. Den füllen wir in eine Tomate rein.
3: Okay.
8: Und mit den Pilzen macht man Frikassee dazu.
3: Also ich glaube, ein Rücken reicht für uns, ne? Eine Lende. Ne?
8: Ja, genau, wir sind ja heute, glaube ich, zu viert, gell?
3: Genau. Also Rehrücken ist ja für mich das edelste Fleisch somit, was es gibt. Ne? Also
8: eigentlich
3: das
8: schon,
3: ist einfach, das ist Natur, das ist wild, ne? Da ist alles Bio sozusagen. Ne? Das ist,
8: ja, genau.
3: Ja, das ist toll.
8: Dazu braucht man 2 Eier.
3: Aha.
0: Maximilian startet den Salzteig für sein Sellerie. Eier, grobes Steinsalz, griffiges Mehl und Wasser. Alles gut verrühren. Fertig.
8: Ich schiebe mal 2 Sellerie, dass der Ofen nicht direkt um.
3: Der entwickelt ja durch das Garen auch so eine Süße dann. Ne? Das ist immer so schön.
8: Ja, genau. Und das Schöne ist, durch den Salzteig gart
3: ja
8: der Sellerie nur im eigenen Saft.
3: Ja.
8: Ich habe eine schlechte Nachricht für dich.
3: Ja, erzähl.
8: Ich habe keine Abwäsche und meine Spüle ist dort unten.
9: Ja, wir spülen das gleich. Du bist quasi Alleinkoch, ne?
8: Oder? Ja, Alleinkoch, Spüler, ja. Büro, alles.
9: Wahnsinn.
8: Alles in einem. Meine Frau unterstützt mich natürlich tatkräftig und macht einen Service. Ja. Und das war's bei uns auch.
9: Wahnsinn.
0: Der ummantelte Sellerie kommt jetzt für 1,5 Stunden bei 170 Grad in den Ofen. Weiter geht's mit der Sellerie-Creme. Die frische Knolle schälen. Anschließend fein würfeln.
8: Wir sind halt hier in der Region sehr gesegnet, weil das Salzburger Land ist sehr reich an tollen Lebensmitteln und tollen Produzenten, die wirklich ganz großen Wert auf Qualität legen. Haben wir hier im Berchtesgaden auch. Hier ist eher dann die Natur, dass man dann das Reh und die Pilze.
9: Ja.
8: Und das lässt sich, also da bin ich sehr gesegnet von den Produkten in meiner Umgebung.
9: Also es ist ja auch so, unsere Sendung heißt ja grenzenlos köstlich. Ne? Ja. Und da passt das natürlich super, dass es für dich gar keine Grenze gibt hier. Zu Österreich.
8: Ja, genau.
9: Ja, ja.
0: Geriebene Möhren für das Pilzfrikassee und frische Pfifferlinge aus dem Wald. Kochprofi Björn Freitag kümmert sich um die Schalotten. Und die sind nicht ohne.
8: So scharfe Schalotten, oder wie?
9: Ah, die sind sehr scharf heute.
8: Ja, deswegen habe ich die Pilze gemacht.
9: Ja, boah.
8: Ich wollte vor der Kamera nicht weinen.
9: Schalotten sind milder, aber die sind überhaupt nicht milder.
8: Weint beim Zwiebelschälen. Da hast du Skibrille.
0: Karotten, Pilze, Schalotten, alles zusammen wird kurz in Butter angeschwitzt. Ein Schuss Sherry zu den Selleriewürfeln, Deckel drauf und erstmal weich kochen lassen.
9: Ich kann ja schon mal ein bisschen spülen hier. Aber du tust das in die Spülmaschine hier rein.
8: Ja, aber ich spüle immer vor.
9: Okay.
8: Da ich der bin, der alles putzt,
9: ist
8: das immer ungut, wenn da Essensreste in der Spülmaschine sind. Da bin ich immer am Vorspülen.
9: Genau. Ekelhaft, genau.
8: So, bei den Pilzen, ich habe ein paar dreckig gelassen mit Absicht, damit ich zeigen kann, wie man es putzt.
9: Ja.
8: Also man fährt hier mit einem Terminiermesser am Stiel ein bisschen runter.
9: Und jetzt musst du natürlich erstmal sagen, auf keinen Fall was tun, waschen. Ne?
8: Auf keinen Fall waschen. Ja. Ne? Die saugen sie mit dem Wasser voll.
9: Wie ein Schwamm, ne?
8: Ja, das ist nicht gut.
9: Ja. Das heißt, der Pfifferling ist ja nicht nur teuer, weil er teuer ist, sondern weil da auch noch viel Arbeit drin steckt. Ne?
8: Ja, genau.
0: Die Tomaten sollen gehäutet werden. Dazu kommen sie erst kurz in kochendes Wasser und werden dann in eiskaltem Wasser abgeschreckt.
9: So, ich guck mal eben, ob wir die schon häuten können.
0: Klappt wunderbar. Anschließend entfernt Björn das Kerngehäuse und legt die Tomaten in ein Glas mit Essig, Zucker, Salz, Gewürzwasser.
8: So, einen Sellerie müssen wir jetzt da machen.
9: Ja.
8: Also viele nicht wissen, bei der Biosahne bildet sie oben immer das Fett, das legt sie oben ab.
9: Die Butter, ja.
8: Genau. Das ist bei der normalen nicht. Na, geht gut. So, jetzt tun wir mal die Selleriecreme ein bisschen durch ein Sieb streichen nur.
0: Dann ist soweit alles vorbereitet. Doch bei Maximilian gibt's keine Pause.
9: Also wir spülen das vor und tun das an die Spülmaschine. Wie zu Hause.
8: Wie lange hast du schon immer gespült, Björn?
9: Oh, ich spüle privat schon. Also
8: privat schon?
9: Ich privat schon viel die Spülmaschine ein. Ja.
8: So, da, unser Sellerie ist fertig. Ostereier.
9: Boah, das sieht ja mega aus. Guck mal, hier ist sogar der Saft so ein bisschen raus. Ne?
8: Ja, genau. Zu viel durchspritzt er.
9: Geil.
8: Jetzt habe ich zu stark drauf gehabt, schau.
9: Mega.
8: Lampenfieber.
9: Boah, lass mal riechen. Aber. Oh. Boah, dieser Selleriegeschmack gepaart mit dieser Salzigkeit, das ist so lecker. Also ich glaube, so habe ich Sellerie noch nie gegessen. Also ich bin echt fasziniert von dir. Auch zum Beispiel, wenn wir jetzt noch mal hier die Pfifferlinge sehen, wie fein du sowas schneidest, wie filigran alles. Unfassbar.
8: In unserem feingeschnittenen Salzteig-Sellerie.
9: Genau, der aus dem Ofen. So, jetzt kommen die Pfifferlinge mit dem Sellerie da rein. Ja.
8: Da darf man nicht zu sehr drucken, die Füllung muss eher locker drin liegen. Ja. Weil wenn die zu prall gefüllt ist, platzt sie.
0: Deckel drauf, fertig. Zeit fürs Reh.
9: Fett ist heiß genug, ne?
8: Ja, genau.
9: Butter machen wir hinterher ein bisschen rein.
8: Am Schluss arrosieren wir es.

0: Das alles für ein Gericht, also das ist schon... Aber gut, du hast ja auch einen grünen Stern, du bist von Michelin bekannt einfach. Und ja, das ist schon alles ein bisschen aufwendiger.
1: Tamina und Sophie sind derweil bei der berühmten Berchtesgadener Wahr angekommen.
2: Ah, diese kleinen Figuren.
1: Kunsthandwerkliche Holzfiguren.
2: Hier sind auch Socken und auch so ganz fein gearbeitet.
1: Aufwendig geschnitzt und bemalt.
2: Und wo kommen die Figuren hin? Also stellt man die sich zu Hause?
3: Das sind hauptsächlich Krippenfiguren. Also bei uns im Krippball stehen dann die Figuren drinnen.
2: Bei dir auch?
3: Ja, bei mir auch, genau. Und jedes Jahr kann man sich dann vielleicht eins dazu kaufen.
2: Gibt es auch irgendwas, was mit Kochen zu tun hat, was man an den Christbaum hängt?
4: Also richtiges Kochutensil nicht, aber wir hätten zum Beispiel ein Salzfass.
2: Salzfass, das ist doch gut.
3: Ja, genau.
2: Bad Reichenhall ist ja auch Salz, genau, ist hier in der Gegend.
4: Farben.
2: Ja, da können wir dem Björn noch eins mitbringen.
4: Ja, freilich.
2: Das ist doch ein schönes Mitbringsel. Und das hängt mal an den Christbaum.
4: Das gehört an den Christbaum, hängt, ja.
2: Björn, guck, ein neues Objekt als Erinnerung.
1: Ein weiteres Must-See in Berchtesgaden, die Enzian-Talbrennerei Grassel. Hier wird aus der Wurzel des berühmten Enzians, einer heimischen Gebirgspflanze, Schnaps gebrannt.
5: Ja, das ist unsere Talbrennerei. Da geht es hauptsächlich im Herbst wieder los, wenn die Landwirtschaft ihre Wurzeln abliefert. Also hier unten kommen die Wurzeln aus der Landwirtschaft. Die werden dann hier eingemeischt, gebrannt in der Rohbrennblase. Und wir brennen zweimal. Und der Enzian wird dann, nach dem zweiten Brennvorgang, kommt er in ein unterirdisches Lager in Berchtesgaden, also in Stollen, die sind mitten unterm Ort drin, 50 Meter tief im Fels. Und da reift er dann mindestens 3 Jahre noch. Dann holen wir den wieder raus, filtrieren den und füllen den ab.
2: Also von den Bergen übers Brennen, dann in die Fässer, bis man den in der Hand hat, sind es ein paar Jahre.
5: Ja, und jetzt würde ich euch noch einladen, dass wir das Ganze natürlich einmal probieren.
2: Ja, das wäre jetzt genau die Idee.
5: Bitte sehr.
2: Gern. Das ist jetzt aber nicht alles Enzian-Schnaps, oder doch?
5: Einiges davon, ja. Da haben wir also, das ist ja wirklich der Grassel-Gebirgs-Enzian.
2: Dieser hier.
5: Genau. Mit dem sollten wir auf jeden Fall anfangen. Wenn wir schon die ganze Zeit
2: anfangen,
5: darüber reden.
2: Das kann ja heiter werden.
3: Wenn wir alle probieren wollen,
2: ja,
3: oder?
2: Ja, noch sind wir hier alle nüchtern, aber wir gucken jetzt mal.
5: Bitte sehr.
2: Ja. Und jetzt sagt mal was?
5: Wir sagen in Berchtesgaden, Zeit lassen, Enzian trinken.
2: Zeit lassen, Enzian trinken.
5: Genau.
2: So. Okay. Haut man das jetzt weg oder nippt man da?
5: Nein, man nippt eher.
2: Man nippt. Man nippt. Ganz gesittet. Okay. Hui. Das ist aber ein ernstzunehmender Schnaps. Gell? So richtig so ein klarer. Hat eine Schärfe. Gell? Guck mal, die Augen werden so glasig. Es macht so fupp.
5: Er verkörpert im Endeffekt die raue Gebirgswelt.
1: Wer mag, ein perfekter Verdauungsschnaps.
2: Wunderbar.
3: Ja.
1: Genau das passende Mitbringsel für Björn. Und nun heißt es schnell zurück ins Zentrum, in den historischen Stadtkern. Punktlandung, denn das Regionalmenü unserer Kochprofis ist beinahe servierfertig.
6: So Björn, jetzt haben wir da so einen kleinen Strich ziehen.
5: Ja.
1: Maximilian richtet an. Gefüllte Sellerietomate, an Pilzfrikassee, dazu ein herzhafter Wildjus und der Rehrücken.
2: Das ist ja wirklich so ein gemütliches Esszimmer hier, ne?
3: Ja, total schön.
2: So richtig gut, so schön eingerichtet. Oh,
5: so,
3: hallo.
2: Der große Moment.
0: Das ist jetzt Berchtesgaden at its best hier.
2: So, Tamina, jetzt
6: hallo,
2: noch mal.
6: Hallo, Maximilian. Hallo.
2: Ja, freut mich. Die Sophie.
6: Hallo, Sophie, kennen wir uns
2: hier
6: schon.
2: Ja, Björn, was habt ihr gezaubert?
0: Ja. Wir haben so viele Sachen gemacht heute. Das ist, ob das ein Pilzfrikassee ist, dann haben wir ein tolles Reh. Und
2: okay.
0: Eine eingelegte Tomate, die wir selber eingelegt haben.
2: Ach, und
0: aufwendiger
2: danach?
0: Geht's gar nicht.
2: Oi.
0: Komm, wir stoßen jetzt erstmal an hier.
6: Ja, wir mal.
0: Ja.
2: Oh, okay. Wunderbar.
6: Und zum Wohle.
2: Zum Wohl, zum Wohl. Vielen Dank für die Gastfreundschaft.
0: So, komm, guten Appetit.
2: Ein Gurten, ja. Wie sagt man hier? Ein Gurten?
3: Ein Gurten, ein Gurten.
2: Oh, Spezial.
6: Das habe ich immer drauf.
0: So, aber jetzt kommt die Challenge hier, Maximilian.
2: Köstlich.
0: Ja. Jetzt werde ich die Tomate mit dem Reh zusammen probieren.
4: Ja, musst aber einen Sellerie auch dazu essen.
0: Ja.
4: Das, was der Kübeck macht, so komische Kombinationen.
0: Ich schiebe mir jetzt alles auf eine Gabel.
2: Das Reh ist immer ganz köstlich und zart.
0: Also, ich muss mich erstmal dran gewöhnen. Aber es geht.
4: Es haut hin.
0: Vor allem mit dem Sellerie. Also, wenn die Tomate jetzt nicht mit Sellerie gefüllt wäre,
4: würde es nicht funktionieren.
0: Würde es nicht funktionieren.
4: Ja.
0: Das ist schon eine Explosion im Mund. Die Tomate, diese eingelegte, dieser Salz, Sellerie, boah.
2: Die Pilze hier direkt aus dem Wald selbst gesammelt. Mhm. Ja, das ist ja immer so eine Sache mit den Pilzen. Ich probiere das jetzt.
4: Ja, also wir haben drin Fliegenpilze, Pantherpilze, Knollenblätterpilze. Ja.
2: Ich sehe ein Sternchen.
0: Du siehst nur nach Mickey Mäuse gleich.
2: Ja. Das ist ganz fein.
4: Überwiegend
2: ganz köstlich. Die Soße auch ist super, gell? Ganz fein.
0: Habt ihr mir was mitgebracht?
3: Wir haben dir natürlich was mitgebracht.
0: Da wartet doch immer nur drauf.
2: Also wir haben erstmal was vom Traditionshandwerk. Hier gibt es ganz besondere Schnitzereien.
0: Für den Weihnachtsbaum?
2: Und ja, hast du es gleich erkannt?
0: Ja, klar.
2: Das gehört an Weihnachtsbaum. Das ist ein Salzfass. Krass. Für dich ist das nicht herzig.
0: Dankeschön, mega.
2: Gell? Damit nicht genug. Dann sind wir noch der Tradition weiter auf der Spur gewesen. Ja. Der Enzian und die Enzianbrennerei. Und da haben wir jetzt die Schnapsal mitgebracht. Guck, echter Enzian-Schnaps.
0: Beides?
2: Ja.
0: Wahnsinn. Vielen Dank.
2: Gerne.
3: Sehr gerne.
0: Freue ich mich total. Ja, lieber Maximilian, vielen Dank, dass ich mit dir kochen durfte. Das war richtig schön und ich habe auch echt viel dazugelernt, was den Wald und vor allen Dingen die Pilze angeht. Und ja, und wir haben lecker gegessen.
2: Ja, köstlich, ja, wirklich.
0: Wahnsinn. Also, zum Wohl nochmal.
2: Zum Wohl. Und Sophie, vielen herzlichen Dank. Das war toll mit dir. Du hast uns so viel Schönes gezeigt.
0: Ja, das war echt schön mit dir. Vielen Dank.
3: Ja, schön, dass ihr da wart.
0: Tolle Heimat.
2: Wunderbar. Ja. Und jetzt Zeit lassen und genießen.
0: Zeit lassen.
1: Der Verdauungsspaziergang führt durch das historische Zentrum von Berchtesgaden. Hier zieren landestypische Lüftelmalereien die Hausfassaden.
2: Guck mal hier,
0: ja.
2: Das Hirschenhaus. Und dann hast du die ganzen Würdenträger da drauf.
0: Ja.
1: Der Besuch von Reiseexpertin Tamina und Spitzenkoch Björn bleibt hier nicht ganz unentdeckt.
0: Okay. Alles klar.
2: Cool.
0: Schönen Tag noch. Ne? Schönen Tag.
2: Ja. Ebenso.
0: Da, ne? Stangengastinger.
2: Ja. Siehst du?
0: Ja.
2: Lederhosen. Jetzt geht's los, Björn.
0: Ach, du Schreck.
1: Seit 125 Jahren fertigt Familie Stangengastinger in Handarbeit Lederhosen nach Maß. Der junge Max freut sich, Tamina und Björn gleich in sein Traditionshandwerk schnuppern zu lassen.
2: Hallo.
0: Hallo.
2: Servus.
4: Grüß euch.
0: Ach, guck mal, er
2: muss,
0: glaube ich,
2: konzentrieren. Dürfen wir hier näher treten? Wir sind ja hier mitten.
4: Schieder, hast du doch jetzt in der Werkstatt bin.
2: Hallo.
4: Grüß dich, ich bin der Maxi.
2: Tamina, hallo.
0: Hallo Maxi, ich bin der Björn.
2: Wow.
0: Das ist ja schick.
2: Gleich das Prachtexemplar schon.
0: Ja. Das ist jetzt Wildleder hier.
4: Ja, also Hirschleder, das zählt zum Wildleder, ist aber gut Hirsch.
2: Das ist jetzt so eine maßangefertigte Lederhose, wie man sich, da sagt man, ich wünsche mir jetzt
4: Genau, die ist nach Maß, nach Kundenwunsch, also mit der, in der Lederfarbe, in der Stickfarbe, mit den Stickereien, wie sich der Kunde aussucht.
0: Und sowas kauft man sich dann einmal im Leben?
4: Ja, das im Normalfall schon.
0: Wie lange dauert das, wenn ich jetzt zu euch komme und möchte so eine Hose haben?
4: Also bei Blattgestickten, so wie es jetzt die Hosen ist, da haben wir so knapp bis Jahr Wartezeit.
0: Boah, das ist ja wie wenn man ein Auto bestellt.
4: Fast, ja.
0: Das interessiert bestimmt viele. So ein richtig teures Stück hier, was kostet das?
4: 1350 ist los.
2: Also Investition.
1: Immerhin stecken sehr viele und aufwendige Arbeitsschritte in der Produktion einer solchen Lederhose.
4: Da haben wir da die Musterschablone und dann wird einfach mit der Kreide da drüber gefahren ein bisschen. Und mit der Bürste einmal drüber gebürstet.
2: Schlau.
4: Und dann sieht man das Muster auf der Hose. Und dann hätte ich gesagt, probiert es, das ist für mich, oder?
0: Tamina fängt an.
2: Gut.
4: Ja, und dann einfach da ansetzen.
2: Ja.
4: Und dann der Linie nach nachfahren.
2: Das rutscht eigentlich schön, flutscht so schön da drüber.
1: Die Stickmuster werden mit Gummi Arabicum nachgezeichnet.
2: Willst du auch mal wieder?
0: Ja, klar.
4: Genau.
2: Ja.
1: Diese Präzisionsarbeit ist nicht jedermanns Sache.
0: Oh Gott. Ich werde wahnsinnig. Also ich könnte das keine 5 Minuten machen. Ich glaube, ich würde wahnsinnig werden.
2: Weil?
0: Weiß ich auch nicht. Ich war handwerklich noch nie begabt. Und ich habe schon, wenn ich eine Glühbirne wechsle, dann denke ich schon, ich habe was ganz Tolles vollbracht irgendwie. Ja, deshalb, hier, bitteschön. Ja. Lass mich gleich lieber wieder was kochen.
2: Aber du richtest doch die schönsten, detailliertesten Kreationen an.
0: Also das ist echt, das musst du machen hier.
1: Sind alle Linien nachgezeichnet, wird die Lederhose von Hand in 10 bis 15 Stunden bestickt. Wie sich so eine Maßanfertigung trägt, Björn will's wissen.
2: Oh, der Moment.
0: Ah, die rutscht ein bisschen.
7: Schön.
0: Ja, hol schon mal die Kreditkarte raus.
2: Ja. Würdest du nehmen?
0: Ja, klar.
2: Was ist das für ein Gefühl?
0: Es ist erstmal steif.
2: Ja.
0: Es ist schwer, ne? So. Aber es ist total weich, angenehm von innen.
2: Von innen,
0: es ist so, ja. Ja, die sieht schon besser. Nein, die rutscht nicht so, ne?
2: Ja, die ist figurbetonter und leichter, ne?
0: Ja, die ist viel leichter. Aber die andere fand ich schöner.
2: Ja, ich fand auch, die andere würdest du eher anziehen.
0: Ja.
2: Weil die passt zu deinen Haaren und die...
0: Zu meinen Haaren. Also es ist wirklich wie so eine zweite Haut. Gut, die eine war ein bisschen schwerer, die ist jetzt leichter. Die andere war auch viel steifer, die ist total weich und anschmiegsam. Also es gibt ja schon riesen Unterschiede bei den Lederhosen.
2: Die Frage ist, würdest du zu Hause anziehen? Zu welchem Anlass?
0: Weiß ich auch noch nicht.
2: Der muss noch gebacken
0: werden. Aber ich brauche so eine.
2: Schön.
0: Ja, ich spare noch ein bisschen, dann komme ich im Jahr noch mal wieder.
2: Ja, vielleicht, oder? Genau. Das wäre doch eine gute Sache.
0: Mega.
1: Zeit genug, sich die passende Hosenfarbe zu überlegen.
0: Super Jungs, vielen Idee. Dank.
2: Wir sind herzlichen danke. Dank. Also tolles.
6: Ja, schön, sind wir
0: weiterhin viel Erfolg.
2: Ja,
0: ne?
2: Alles Gute.
0: Oh, noch einmal anfassen. Oh, schön.
2: So schön weich.
6: Danke, Jungs.
0: Ach, das war schon spannend gerade, oder?
2: Ja, und ich fand, die Helle hat die echt gut gestanden. Und was da alles an Handarbeit drinsteckt, finde ich. Wenn man das jetzt so sieht, dann kann man das ganz anders wertschätzen. Ne?
0: So, da sind jetzt die Lederstuben. Ja. Da snacken wir jetzt ein bisschen was.
2: Was für Küche gibt's denn da?
0: Also, das hört sich nicht nach einem veganen Restaurant an.
2: Nicht wirklich, nee, wir lassen uns überraschen.
1: Junge bayerische Küche. Dafür stehen die Gerichte von Marco Lauterbach. Der Klassiker modern interpretiert.
0: Ach, guck mal, der Marco, der
2: liegt
0: jetzt schon an hier. Hallo.
6: Willkommen in den Lederstuben. Hallo.
2: Ja, hallo.
0: Hi, Marco, grüß dich.
6: Servus.
2: Punktlandung hier.
0: Wow, was ist das denn Schönes?
6: Wir haben einen kleinen Brotsalat mit Rucola und Pfifferlingen. Wir haben jetzt Pfifferlingzeit.
0: Ja.
6: Und darauf haben wir Fleischstanzel gemacht, aber von der Gams.
0: Ach, wie schmecken das? Wie wild einfach, oder?
6: Ein bisschen intensiver.
0: Ja.
6: Aber auch nicht so schlimm. Also wenn ihr jetzt frisch geschossen, dann kommt...
0: Nicht so schlimm ist geil. Tamina, Gams. Unsere erste Gams,
2: ja,
0: wahrscheinlich.
2: Das ist, ja.
0: Also verarbeitest die ganzen Tiere von daher. Wir haben noch nie eine Gams gegessen, ne?
6: Ob Gams, Lamm, Reh, ganze Rinder.
2: Wild.
6: Wild, halt auf generell. Jeden Fall,
0: sehr lecker.
2: Ja?
0: Aber die Gams hat wirklich irgendwas Besonderes. So. Boah. Aber es ist auch leicht süß, ne? Also da ist irgendwas Süßes mit drin.
6: Ist ja auch drin, genau.
0: Was denn?
2: Schmorzwiebeln oder irgendwie, ne?
6: Ja.
0: Ja.
6: Ja. Ja. Karamellisierte Zwiebeln sind drin.
0: Okay.
2: Ja. Zwiebeln, gut.
6: Etwas Preiselbeeren, Rosmarin, klein wenig Ingwer.
0: Aber es schmeckt doch eher mild. Also es,
6: ist jetzt nicht so
0: kein Lammgeschmack oder keine Ziege oder so. Ne?
2: Jetzt heißt ja Lederstuben. Wie ist denn die Verbindung jetzt zu da oben,
6: weil
2: zu den Ledersachen?
6: Oben drüber der Lederhosenmacher ist. Und natürlich haben wir auch unsere Speisekarten, haben wir Leder darauf.
2: Aha.
6: Ja. Die Lederbank, die ist da hinten, so ein Separé.
0: Das ist, ich fühle das immer so gerne.
6: Ja, das, guck mal. Das ist kein Gams, kein Reh, das ist
2: ganz
6: Hirsch.
2: Weich wieder.
0: Ne? Hirsch, ne?
2: Ja. Ja. Das ist schon.
0: Da sind wir mittlerweile Experten. Ich hatte sogar so eine Hose gerade schon an.
2: Durchgefühlt.
0: Schön. So, und jetzt auf zum Königssee.
2: Königssee, genau. Ja. Der ruft jetzt.
6: Marco, der ruft euch.
2: Vielen herzlichen Dank. Das war
6: viel Spaß am Königssee.
0: Viel Erfolg hier.
6: Ja. Dankeschön.
0: Okay.
2: Vielen Dank.
6: Tschüss.
2: Ja, ciao.
6: Dann einen schönen Tag noch. Für dich.
1: Zurück in die Natur. Von Berchtesgaden geht es für Tamina und Björn jetzt endlich an den legendären Königssee. Dort steigen sie in eines der berühmten Elektroboote und schippern zur Haltestelle St. Bartholomä.
0: Das ist ja schon ein schönes Wasser, ne? Das ist grasgrün, kann man sagen, oder?
2: Ja, so smaragd.
0: Ja, smaragd. Also da freue ich mich jetzt richtig auf so eine Bootsfahrt.
2: Ja, es kommt auch so ein kühles Lüftchen schon uns entgegen.
1: Der Königssee kann nur mit dem Boot besichtigt werden. Um den See herum gibt es keine Wege oder Straßen. Denn der Gebirgssee liegt komplett eingebettet zwischen den steilen Berghängen der Berchtesgadener Alp.
2: Wow.
0: glaube ich, der sogenannte Malerwinkel hier. Da, wo die Maler früher ihre Bilder gemacht haben.
2: Ja, sind da hier überall so Postkartenmotive, ne?
1: Der absolute Höhepunkt dieser Bootsfahrt kommt gleich. Das Trompetenecho.
0: Als das Original.
2: Richtig.
0: Oder?
2: Aber schon wie klar das zurückkommt, oder? Toll.
0: Ja, ich sag ja, das Echo klang besser als zurück.
1: Nach rund 35 Minuten erreicht das Boot St. Bartholomä, benannt nach dieser barocken Wallfahrtskirche.
2: Schön, dieses Grün und das ganz klares Wasser.
0: Da siehst du, das ist wie so ein Riff hier.
2: Ja.
0: Hier ist flach und dann geht das steil runter bis auf 200 Meter.
2: Das ist schon richtig tief.
0: Aber ein Geheimtipp ist das, glaube ich, nicht mehr hier.
2: China, Japan, Angst, die ganze Welt.
0: Wenn ich mir die
2: Welt
0: Schlangen
2: kommt.
0: Angucke, dass wir hier gar nicht mehr wegkommen.
2: Ja, da müssen wir gucken.
0: Du kannst hier nicht zu Fuß wegkommen von der Insel. Nur mit dem Schiff.
2: Da müssen wir übernachten, Björn. Ist schon schön hier.
0: Das ist jetzt ein Wallfahrtsort.
2: Ja, auch. Ja. Da kommen sie übers steinerne Meer gewandert und dann ist das hier sozusagen so das Ziel.
1: Die Kirche und das Jagdschloss vor der imposanten Watzmann-Ostwand. Der perfekte Ort zum Genießen des berühmten Inselgarmknödels.
2: Oh,
0: das ist eure Spezialität.
7: Eure Spezialität von der hier. Vanillesauce, frisches Erdbeeren, Obst. Mm. Probiert sie mal.
2: Das
7: einen guten, lass es schmecken.
2: Danke vielmals. Und jetzt essen wir uns von zwei Seiten bis in die Mitte und gucken, mit was es gefüllt ist.
0: Ja.
2: Das ist
0: guten Appetit.
2: Oh. Guten Appetit.
0: Und? Das schmeckt so ein bisschen wie so nicht fertig gebackenes Brötchen. Aber lecker.
2: Stimmt. Haben wir es gut.
0: Also noch schöner wäre gar nicht mehr auszuhalten. Nee,
2: wirklich nicht. Es ist fast schon kitschig, gell? Also so. Und wir mittendrin. Jetzt geht die Sonne langsam hinterm Watzmann unter, Björn.
0: Ja.
2: Wir genießen hier die bayerischen Köstlichkeiten. Sonne scheint.
0: Besser jetzt fehlt nur noch was zu trinken.
2: Das stimmt.
0: Ja.
1: Zeit, Abschied zu nehmen.
0: Tamina, jetzt noch so einen schönen Königsseespritz hier.
2: Ja, das ist wirklich
0: zum Abschluss.
2: Ein toller Abschluss hier.
0: Zum Wohl.
2: Wunderbar.
0: Ja, das war's schon wieder. Und ich glaube, hier muss man unbedingt mal hin, oder?
2: Muss man. Es ist kein Geheimtipp mehr, aber man kann auch verstehen, warum. Weil es ist einfach eine wunderschöne Gegend. Und allein diese Bergwelten, finde ich, die sind immer wieder so erhebend. Man kann mit der Gondel hoch, man kann wandern.
0: Und man kann auch lecker essen. Also wir haben wirklich viele kulinarische Highlights gehabt. Und aber auch diese Klassiker, wie so ein Germknödel, Kaiserschmarrn, sowas geht natürlich immer wieder.
2: Herrlich, herrlich. Ja. Eine ganz schöne Reise war das. Wir hoffen, es hat Ihnen gefallen und Spaß gemacht und inspiriert.
0: Und wir sehen uns bald wieder.
2: Wenn wir von der Insel kommen und das letzte Boot kriegen.
0: Ja.

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2: Gut geworden, ne? Schmeckt lecker.
3: Ja.

0: Ist er nicht sagenhaft schön, der große Alpsee im Westallgäu? Sagenhaft ist auch seine Geschichte. Am Grund soll nämlich eine Stadt liegen, versenkt vom lieben Gott persönlich. Dem waren die Bewohner zu maßlos geworden. Vor lauter Reichtum bauten sie ihre Treppen nämlich mit Käseleiben. Strafe muss sein. Ob unsere kleinen Piraten auf dem Segelschiff Santa Maria Loreto heute fette Beute machen? Jedenfalls wird die Flagge mit dem Totenkopf schon mal gehisst. Mit voller Segelkraft geht es auf den See hinaus. Die zahlreichen Tretboote auf dem Alpsee jedenfalls sehen nicht gerade nach lohnender Beute aus. Aber man weiß ja nie. An die Wasserkanonen, Feuer frei! Na sowas, das schwimmende Auto schießt glatt zurück. Und so gibt es in dieser Wasserschlacht nur Gewinner. Ein Riesenspaß für alle Kinder. Erwachsene Piraten kapern sich ihre Beute lieber hinter der Hügelkette des großen Alpsees. Denn hier in Missen gibt es beste Allgäuer Braukunst.
1: Herzlich willkommen beim Schäfflerbräu. Ich darf mich kurz vorstellen, ich bin der Dieter Grasl, als erster Braumeister im Betrieb. Wir sind also hier im Herzstück von der Brauerei im Sudhaus, haben einen Ausstoß von 15.000 Hektoliter, sind eine regional aufgestellte Familienbrauerei, in der sechsten Generation inzwischen im Familienbesitz. Also wir haben 12 Biersorten, obergärig, untergärig, ein alkoholfreies Weißbier. Meine Lieblingssorte ist das Allgäu Hell im Sommer, erfrischend, spritzig, einfach gut.
0: Trotz modernster Technik, ob das Bier wirklich gelungen ist oder nicht, das muss der Braumeister immer noch persönlich beurteilen. Prost! Ausgeschenkt wird der gute Hopfentropfen natürlich auch im Brauereigasthof Schäffler. Und was man hier zum Bier schnabulieren kann, das verrät uns die Juniorchefin Nadine Grassel.
2: Herzlich willkommen bei uns im Brauereigasthof Schäffler in Missen im Allgäu. Wir haben heute ein wunderbares Dreigangmenü für euch. Eine aufgeschäumte Heusuppe mit Treberbrot-Croutons aus unserem eigenen Treber. Danach gibt es einen Bachsaibling auf Bierlinsengemüse, mit Kräuteröl gratiniert und als süßen Abschluss eine Crème Brûlée, gratiniert mit frischen Erdbeeren.
0: In der Küche des Schäfflerhofs schwingt Andreas Müller das Zepter. Zuerst braucht er jedoch eine kleine Zange. Damit die Gäste beim Verzehr des Bachsaiblings nicht grätig reagieren, werden selbige sorgfältig entfernt. Fast so wie beim Augenbrauenzupfen. Andreas brät die Saiblingsfilets scharf in heißem Öl an. Die rote Färbung des Fisches kommt nicht von ungefähr. Der Bachsaibling zählt nämlich zu den sogenannten Salmoniden, den Lachsfischen. Hier im Brauereigasthof wird nicht nur mit Wasser, nein, richtig, mit Bier gekocht. Und zwar die Berglinsen. Lorbeer dazu und Schnittlauch. Und einkochen lassen. Der leere Teller wartet schon auf seine kulinarische Bestimmung. Auf die Bierlinsen kommen die saftigen Fischfilets. Und nun noch ein mediterraner Touch mitten im Allgäu. Junges Olivenöl und saftige Cocktailtomaten. Bach-Saibling auf Bierlinsen. Da können die Gäste nur grinsen.
3: Vielen Dank. Dankeschön.
2: Bitte.
0: Es gibt halt nichts Besseres wie was Gutes. Denn Essen ist zwar ein Bedürfnis, das Genießen jedoch eine hohe Kunst, die man am besten mit guten Freunden teilt. Wenn es Nacht wird am großen Alpsee und es zufälligerweise auch noch Sommer ist, dann feiern die Bühler gerne ihr traditionelles Seenachtfest. Mit viel Musik und Bier direkt an der Uferpromenade des kleinen Städtchens, das ich mittlerweile sogar ganz offiziell als Luftkurort bezeichnen darf. Eine Kurpackung für die Ohren gibt es von der Band Bockstark. Moderne und junge Blasmusik aus dem Allgäu. Höhepunkt des Bühler Seefestes ist wie in jedem Jahr das große Klangfeuerwerk.

0: Himmlisch ruhig. Ein Ort voller Kraft. So liegt das Fellhorngebiet vor uns. Der gleichnamige Gipfel ist fast schon ein Österreicher und 2037 Meter hoch. Kurios, unsere Freunde, die Österreicher, haben sogar einen Meter mehr gemessen. Am einfachsten erreicht man die majestätische Gebirgslandschaft mit der Fellhornbahn. Start ist unten in Oberstdorf. Die Bergstation liegt dann immerhin schon auf knapp 1800 Metern. Ein idealer Startpunkt für Genusswanderer, die sich den schweißtreibenden Aufstieg sparen und lieber die grandiose Aussicht genießen wollen. Zum Beispiel auf der oberen Alpe Bierenwang. Über den Blumenlehrpfad braucht man von der Bergstation aus nur knapp 45 Minuten Gehzeit bis hierher.
1: Hallo, herzlich willkommen bei uns auf der oberen Bierenwangalpe. Ich bin Christine Beach und wir bewirtschaften die Alpe mit unserer Familie und einem kleinen Team. Die Alpe liegt mitten im Wandergebiet Fellhorn-Kanzelwand und wir hier bei uns auf der Terrasse bei herrlichem Bergblick verköstigen unsere Gäste mit hausgemachten Kuchen und deftigen Brotzeiten hier aus der Region.
0: Für ihre Brotzeitplatte schneidet die Christine erst einmal die Paprika klein.
1: Eigentlich dann Schnittlauch eher für die Zuckerbrotzeit.
0: Eine Almbrotzeit ohne Käse, das wäre ja echter Käse. Dazu noch deftige Salami und luftgetrockneten Schinken, hauchdünn geschnitten. Und schon richtet die Christine mit viel Liebe ihr Allgäuer Brotzeitbrettel an. Schmalz und Brot dazu. Garniert wird mit Tomaten, Paprika und Zwiebeln. Das gibt einen Schmaus. So schnell geht man da nicht nach Haus. An Gurden. So eine deftige Brotzeit, die schmeckt groß und klein. Frische Luft macht halt hungrig. Eine schöne Aussicht, ein kühles und der gürte Brotzeit. Da fühlt sich der Allgäuer sauwohl. Wer nicht die Fellhornbahn nimmt, für den ist es eine echte Viecherei, hier hochzukommen. Ob mit dem Radl oder per Pedes. Nur die Rindviecher haben es da einfacher. Dank des eingebauten Vier-Hufe-Antriebs. Direkt unter dem Fellhorngipfel und nur schlappe 15 Gehminuten von der Seilbahnstation entfernt liegt der idyllische Schlappoldsee auf 1719 Metern Höhe. Nur Schwimmer der Kategorie Eisbär finden selbst ein Bad im Sommer erbaulich. Der See selbst ist Teil des Naturschutzgebiets Allgäuer Hochalpen. Berühmt ist die Gegend für ihre großen Alpenrosenfelder, einem Paradies für Bienen. Passionierte Naturfreunde fühlen sich auch in der Rohrachschlucht zu Hause. Die wildromantische Landschaft wird vom Rickenbach und seinen beiden 18 und 22 Meter hohen Wasserfällen geprägt. Den Besuchern bieten sich immer wieder prächtige Aussichten auf das Wasserspektakel. Gemächlicher geht es im Waldsee zu, einem der höchstgelegenen Moorgewässer Deutschlands. Aufgestaut wurde er schon im Mittelalter zur Fischzucht. Heutzutage dient er hauptsächlich der Erholung. Im gleichnamigen Hotel gibt es ein für seine Fischküche gerühmtes Restaurant. Es heißt Bacalhau, das portugiesische Wort für Stockfisch. Gastgeberin Iris Hartmann hat ein spezielles Menü im Angebot.
2: Herzlich willkommen im Restaurant Bacalhau am wunderschönen Waldsee in Lindenberg. Wir lieben frischen Fisch und daher haben wir auch heute für Sie ein sommerlich leichtes Fischmenü zubereitet, Zur Vorspeise haben wir sommerliche Blattsalate mit frischen Pfifferlingen und grünem Spargel. Zur Hauptspeise gibt es gebratenes Rotbarschfilet mit Garnele, zweierlei Zucchini und hausgemachten Bandnudeln. Und zum süßen Abschluss reichen wir dann noch ein Rhabarber-Tiramisu mit Walnusseis.
0: Ehegatte Bodo widmet sich gleich dem Fisch. Ganz unter dem Motto, zack, zack, sonst werde ich barsch, entfernt der Küchenchef mit einem kühnen Schnitt die grätigen Teile des Rotbarschs. Auf die verzichtet man gerne beim Verzehr. Und schließlich wird das Filet in mundgerechte Stücke zerteilt. Grün und Gelb, das Duett vom Zucchino. Vor dem Braten träufelt Bodo Zitronensaft auf Rotbarsch und Garnelen. Und zisch, da wird doch der Fisch in der Pfanne verrückt, kommen die Filets in dieselbe. Natürlich nicht, ohne sie zu wenden. In der anderen Pfanne schwitzt Bodo die Garnelen an. Zartrosa und nussig braun müssen sie sein. Und damit weder Fisch noch Garnele in der Pfanne verbrennen, wandern beide in den Ofen, um sanft zu Ende zu garen. Zeit, die Zucchini zu marinieren. Mit Kräutern und Öl und Pfeffer. Den letzten Schliff bekommen die Zucchinischeiben jedoch beim Braten. Und jetzt erst auf dem weißen Teller entwickeln sie ihre volle Farbenpracht. Ausschließlich grün und gelb. Das wären schöne Ampelfarben. Die selbstgemachten Nudeln dazu. Und als Krönung ein feines Schaumsößchen. Dazu Rotbarsch und Garnele. Schon beim Anblick dieser Speise aus dem Wasser fühlt man sich wie an Poseidons Tafel. Hier serviert Chef Bodo noch persönlich. Und jetzt kommt der alles entscheidende Biss. Bist du gut? Oh ja, du bist gut. Biss für Biss. Genuss pur, vollendet mit einem Schluck Brüt Rosé am wunderbaren Waldsee. Hier ist buchstäblich alles unter einem Hut. Das Hutmuseum von Lindenberg erzählt nämlich die Geschichte vom Aufstieg des kleinen Allgäuer Marktes zur europäischen Hutmetropole.

0: Viel Prestige hat auch der Landgasthof Rössle im nahegelegenen Weiler Stiefenhofen. Beim Kräuterwirt heißt das Restaurant. Und das darf man in diesem Fall wirklich wörtlich nehmen. Über 80 Heilpflanzen wachsen hier im Kräutergarten. Und den plündert der preisgekrönte Hausherr Axel Kulmus regelmäßig für seine Küchenkreationen.
1: Herzlichst grüß Gott beim Kräuterwirt im Landgasthof Rössle in Stiefenhofen. Ich habe euch heute ein Menü gekocht aus meiner regionalen Kräuterküche. In der Vorspeise ein Apfelrote-Bete-Süppchen mit einem gebratenen Sanderfilet. Im Hauptgang ein Kalbsbäckle im Heusud geschmort mit Holunder-Vogelbeersoße, Wurzelgemüse und Brennnesselschupfnudler. Und im Dessert unser Rosenblütenparfait mit Rosenkaviar und am Bergbohnenkraut Orangensorbet. Ich wünsche euch einen guten Appetit.
0: Gut gewürzt ist halb gewonnen. Das gilt auch für die Kalbsbackerl. Nur Salz und Pfeffer. Und schon geht's backmas ab in die Pfanne. Wange

Axel packt die Kalbsbackerl ins frisch gemachte Allgäuer Heu, wo sie im Sud und auf dem sanften Ruhekissen vor sich hin köcheln und dabei den typischen sommerlichen Wiesengeschmack aufnehmen. Schön, wie sich der Zucker in Wohlgefallen, respektive in ein Karamell auflöst. Jetzt kommen die Holunderbeeren dazu und dann zupft der Axel Vogelbeeren. Die sind im rohen Zustand ungenießbar, gekocht jedoch äußerst schmackhaft. Zum Beweis kostet der Koch selbst und löscht sicherheitshalber noch mit Rotwein ab. Für das gute Aroma. Für das Wurzelgemüse nimmt Axel gelbe und rote Ringelbeete her. Weiße Rübchen, Lauchzwiebeln und jungen Fenchel. Angebraten und durchgeschwenkt wird das Gemüse schließlich und mit Heusud abgelöscht. Und jetzt geht Axel aufs Ganze. Schließlich soll der Teller schon beim ersten Anblick den Gast verzaubern. Liebe auf den ersten Blick. Nach dem Schaulaufen der Statisten kommt nun die Soße ins Spiel. Und weil wir beim Kräuterwirt sind, schneidet der Axel jetzt noch Spitzwegerich, Schafgarbe, jungen Löwenzahn, Quendel, Bergbohnenkraut und wilden Majoran. Dazu gibt es Blütenzauber von der Ringelblume. Und jetzt müssen auch die Kalbsbacken aus der Haja, aus dem Heusud. Ist das nicht ein Bild für Küchengötter? Kalbsbackerl im Kräutermantel, zart glänzend, in zwei Hälften geteilt. Die Stars der Truppe, veredelt mit Holler Vogelbeerkonfit und Alpkräutern der Saison, wildem Majoran und Rucola-Blüte. Dieses Gericht zergeht allein schon vom Namen her auf der Zunge. Kalbsbäckle im Heusud, geschmort mit Holunder-Vogelbeersoße, Wurzelgemüse und Brennnessel-Schupfnudeln. In der guten Stube lässt man sich dieses außergewöhnliche Gericht munden. Der Kräuterwirt hat mittlerweile auch feinste Gourmetzungen überzeugt. Axel Kulmus wurde schon vom Guide Michelin ausgezeichnet. Auf geht's. Zum Gaumenschmaus gehört der Ohrenschmaus. Mit der Kräutergarten-Hausmusik. Der Chef persönlich greift ins steirische Klavier. Zusammen mit seiner Nichte, der Steffi.

0: Mit über 570 Quadratkilometern ist der Bodensee Deutschlands größter See. Schon in der Steinzeit gab es hier Pfahlbauten. Erst viele Jahrtausende später entstanden solche Prachtbauten wie das Schloss Montfort in der Ortschaft Langenargen. Seit dem 14. Jahrhundert ist das stattliche Gemäuer, benannt nach dem Grafen von Montfort, bewohnt. Erbaut wurde es im maurischen Stil, eine absolute Besonderheit im württembergischen Land. Wem der Sinn mehr nach Wind und Wetter steht, der kann den Bodensee auf dem Wasser erkunden. 63 Kilometer lang, 14 Kilometer breit. Kein Wunder, dass man ihn auch das Schwäbische Meer nennt. Mit bis zu 750 Liegeplätzen ist der Yachthafen in Langenargen der zweitgrößte am Bodensee. Berühmt ist er auch für sein Restaurant, den Schuppen 13. Einem guten Anlegeplatz für Menschen, welche die mediterrane Küche von Mariano Puschedu schätzen.
1: Herzlich willkommen in Schuppen 13 im BMK Yachthafen in Langenargen. Wir möchten heute ein mediterranes Menü zusammenstellen für Sie. Als Vorspeise unsere ausgemachte Brennnessel-Ravioli mit Ricotta, rote Garnele und karamellisierte Kappen serviert. Als Hauptgericht haben wir eine schöne Kalbskaloppine in Zitronensauce. Als Nachtisch eine Aprikosemousse mit Bergamot-Sorbet.
0: Küchenchef Salvatore Regano rollt erst den Nudelteig aus. Dann kommt er in die Nudelmaschine und wird so lange durchgezogen, bis er fein genug ist.

Dünn wie eine Tapete muss er sein. Salvatore streicht die Ricotta-Masse in den Spritzbeutel. Tropfen für Tropfen gleitet sie auf den Teig. Das Wort Ravioli kommt von riavolgere. Das heißt so viel wie einwickeln oder einpacken. Und genau das macht Salvatore. Bei diesen Nudeln ist es ein bisschen so wie beim weihnachtlichen Platzerlbacken. Das Raviolo wird mit einer Form ausgestochen.

Bevor die Nudeln, scusi, die Pasta natürlich, ins Wasser dürfen, brät Salvatore die Garnelen in heißem Olivenöl an. Lachsfarben müssen sie sein. Meeresfrüchte aus dem Garten Eden. Die Ravioli nehmen jetzt Schwimmunterricht im sprudelnden Topf. Wenn sie ihn nach oben treiben, sind sie fast fertig. Erst in der Pfanne mit den Garnelen bekommen sie ihren finalen Biss. Ein bisschen Butter dazu und das Ganze gut durchschwenken. Schließlich wollen die Aromen gut verteilt sein. Und schon geht's, wie soll es anders sein, auf den Teller. Erst die Ravioli, dann die Scampi. Zu guter Letzt Essenz aus der Pfanne und karamellisierte Kapern.

Im Giardino, also im Garten des Yachtclubs, speist es sich gleichermaßen vorzüglich wie südlich. Mit der gewissen Leichtigkeit des italienischen Dolce Far Niente, dem süßen Nichtstun. Dazu zählt immer auch ein Ausflug auf dem See. Am besten mit einem der berühmten Riva-Boote. Sie gelten als der Rolls-Royce des Wassers. Mahagonirumpf, weißes Lederlenkrad, flache Windschutzscheibe. Recht viel stilvoller kann man auf dem Bodensee nicht unterwegs sein. Rund 4000 wurden davon gebaut. Brigitte Bardot hatte eines, Sean Connery, Richard Burton, Sophia Loren. Für unser eins leider nur ein schöner Traum.

0: Ich koche ja immer so ein bisschen für alle.
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0: An der fränkischen Burgenstraße liegt die alte Reichsstadt Rothenburg stolz über dem Tal der Tauber. Im Mittelalter war sie eine der wohlhabendsten Städte weit und breit. Bis im Dreißigjährigen Krieg Feldherr Tilly mit einem Heer von 60.000 Mann die gut befestigte Stadt belagerte und einnahm. Zum Glück ohne zu plündern und Brand zu schatzen. Danach verfiel Rothenburg in eine Art Dornröschenschlaf. Dadurch blieb die pittoreske Mittelalterstadt vor großer Umgestaltung bewahrt. Maler und Dichter der Romantik entdeckten das Kleinod dann wieder. Heute verzaubern die Fachwerkhäuser Besucher aus der ganzen Welt. Das Plönlein im Spitalviertel wurde schon millionenfach fotografiert. Zum Verweilen und Genießen lädt am Platz ein historisches Gasthaus samt Weintränke ein. Bei Glockenwirts Tochter Anna Tür auf.
1: Willkommen in der Glocke am Plönlein. Unsere Glocke wurde als Wirtshaus erbaut. Bodenständige Küche und Weine vom eigenen Weingut bringen unseren Gästen die Landschaft näher. Heute gibt es bei uns Weinsuppe mit Gemüsegelee, hausgemachte Winzerroulade gefüllt mit Speck, Karotten, Zwiebeln und Gewürzgurke. Dazu gibt es eine Regent-Rotweinsauce und gebratenes Marktgemüse. Und zum Abschluss gibt es einmal Weincreme nach altem Hausrezept.
0: Koch Bastian Niegisch hat für die Winzerrouladen mageres Rindfleisch aus dem Bug gewählt. Pfeffer, Salz und Paprika sorgen für Würze. Dazu spendiert er eine feine Schicht mittelscharfen Senf. Dünn aufgeschnittener Speck sorgt für zusätzliches Aroma und Saft im Rouladeninneren. Darauf bettet er eine Schicht aus geschmelzten Zwiebeln, Karotten und Gewürzgurkenstiften. Vorsichtig schlägt er die Ränder ein, damit die Füllung beim Schmoren am Platz bleibt. Dann das Fleisch schön kompakt eindrehen. Mit Spieß versehen bräunt Bastian die Rouladen im heißen Topf fresh an, damit sich rundum Röstaromen bilden. Gleich dürfen sie in kräftiger Rotweinsauce baden und bekommen ihren Winzergeschmack. Für den Soßenansatz röstet

0: Wurzelgemüse mit Tomatenmark an. Schön hat sich alles mit dem Bratensatz verbunden. Mit Rotwein aus dem hauseigenen Gut löscht Bastian den Ansatz ab. Ein schöner Sud für die Rouladen. Das Marktgemüse sortiert in heißem Butterschmalz. Bastian schmeckt es mit Kräutern ab. Dann dürfen Speckwürfel mit frischen Trauben anschwitzen. Die fruchtigen Perlen sorgen für Pep. Bastian richtet den Teller an. Zum Marktgemüse gesellt sich die wunderbar glänzende Winzerroulade. Einen guten Schöpfer Rotweinsauce dazu. Die mit Speck gebratenen Trauben sind der krönende Abschluss. Kräftige Rotweinaromen duften herauf. Die Winzerroulade macht ihrem Namen alle Ehre. Auf den Tellern und im Glas der Geschmack der eigenen Reben. Da stößt man gerne auf den Winzer an. Rothenburg und Wein sind schon immer eng verbunden. Unterhalb der Stadtmauer baut Glockenwirt und Winzer Albert Thür auf historische Rebsorten an. Aus den Trauben keltert er Weine, die den besonderen Charakter des Taubertals in sich tragen. Bei einem Weinspaziergang kann man die südlichsten Weingärten in Franken erkunden. Wein rettete Rothenburg der Legende nach auch vor der Zerstörung. Feldherr Tilly versprach, als er in Rothenburg einmarschierte, wenn einer der Ratsmitglieder einen großen Humpen Wein in einem Zug leere, verschone er die Stadt. Der mutige Altbürgermeister namens Nusch traute sich und trank 3¼ Liter Wein ohne abzusetzen. Die Geschichte vom Meistertrunk ist ja allgegenwärtig, wie Rothenburgs Kellermeister beweist.
1: Es heißt mein Amt, dass ich vor hohem Gästekreis erscheine und ihn kredenze den Pokal. Dieser Humpen hier ist mit Rothenburg stark verkettet. Nusch trank ihn ohne abzusetzen. Und wenn ihr Gleiches meistern könnt, so sollt ihr's tun, uns zum Ergötzen. Ein Meistertrunk sei euch vergönnt.
0: Im 13. Jahrhundert hatten in Rothenburg die Reichsküchenmeister das Sagen. Sie waren nicht nur Meister der Kochkunst, sie verwalteten für die Stauferkönige die Stadt. In einem alten Patrizierhaus erinnert ein Ort der Gastlichkeit an die Reichsdienstmannen, geführt von Juniorchefin Corinna Rother in der 5. Generation.
2: Herzlich willkommen im Reichsküchenmeister, dem Herzen von Rothenburg. Wir sind ein altes Traditionshaus und wir haben uns jetzt ein sehr schönes fränkisches Menü ausgedacht für Sie. Wir haben einmal Zander, konfiert in Hanföl, auf Erbsenpüree und Meerrettichschaum. Als Hauptspeise, das ist ein Rezept meiner Urgroßmutter Else, gibt es den süßsauren Schweineschlegel mit Kartoffelklößen. Und als Dessert haben wir Kartäuserklöße mit Weinschaumsoße vom Silvaner.
0: In der Küche führt Corinnas Mann Christoph Rother das Zepter. Für das Familienrezept würzt er den Schweineschlegel mit Pfeffer und Salz. In Pflanzenöl brät er das Keulenstück auf hoher Flamme scharf an. Der Bratensatz darf mit Sellerie und Zwiebelwürfeln und einer guten Prise Zucker karamellisieren. Den Ansatz mit Weißwein ablöschen und einkochen. Dann darf das Fleisch zurück in den Topf. Noch etwas Brühe dazu. In dem Sud, gewürzt mit Lorbeer und Wacholder, darf der Schweineschlegel vor sich hin köcheln. Zeit für die Klöße. Die hat Christoph aus gekochten Kartoffeln gemacht. In simmerndem Salzwasser ziehen sie gar. Inzwischen ist der Schlegel fertig und der Küchenchef macht aus dem köstlichen Sud die Soße. Den Ansatz püriert er, verfeinert mit Sahne. Mit Mehlbutter kocht er alles ein. Abgeschmeckt mit hellem Essig bekommt die Soße einen frischen Akzent. Der Schweineschlegel ist saftig und zart. Christoph teilt ihn in schöne Scheiben. Auf dem Teller gesellt sich der Kartoffelkloß dazu. Noch ein Schöpfer von der köstlichen, süß-sauren Soße. So hat schon die einstige Patronin des Hauses und Namensgeberin des Schmankerls, Else Attmannspacher, die Gäste kulinarisch verführt. Auf der Terrasse hat man einen Logenplatz mitten in der Altstadt. Nebenan recken sich die Türme der St. Jakobskirche gen Himmel. Schon im Mittelalter pilgerten Menschen aus nah und fern in die Rotenburger Stadtkirche. Ein Tropfen Wein hatte sich in das Blut Christi verwandelt. Die Nachricht vom Wunder verbreitete sich schnell. Heute pilgern Kunstsinnige zum Heiligblutaltar im Seitenschiff der Kirche, den der begnadete Bildschnitzer Tilman Riemenschneider schuf. Um den halben Erdball kommen sie her, um die filigran gearbeiteten Figuren zu bestaunen. So ausdrucksstark und lebendig, wie der fränkische Meister sein letztes Abendmahl schuf, lässt niederknien. Der Heiligblutaltar gehört zu den wichtigsten Werken Riemenschneiders und ist allein schon eine Reise wert. In einer Gründerzeitvilla wird im romantischen Rotenburg moderne Kochkunst zelebriert.
3: Herzlich willkommen in der Villa Mittermeier, dem kleinen, aber feinen Boutique-Hotel direkt vor den Toren der Rotenburger Altstadt. Und hier im Restaurant haben wir heute für Sie gekocht. Ein Fenchel vom Kellerhof hier in Roich mit Gewürztomaten und Leindotter. Eine Hohenloher Milchkuh mit grünem Spargel und schwarzen Nüssen. Und als Dessert unseren extra cremigen Käsekuchen mit Erdbeeren und Crumbles. Ich wünsche Ihnen guten Appetit.
0: Küchenchef Thorsten Haug hat den Fenchel beim Gemüsebauern im Umland von Rotenburg besorgt. Frisch vom Feld.
3: Wir verarbeiten den Fenchel komplett, also sowohl das Grün als auch die Stiele, als auch die Knolle, um dem tollen Gemüse auch gerecht zu werden. Die meisten kennen ja gar nicht Fenchel in der Form, sondern kennen nur den Teil, den man im Supermarkt kriegt.
0: Thorsten eröffnet gerne ungewohnte Geschmackswelten. Die Fenchelspalten befreit er vom harten Strunk. Auch der wird später mitverwendet. Eine Prise Salz und gestoßenen weißen Pfeffer spendiert er dazu. Dann wandern die Knollenstücke in den Garbeutel. Kaltgepresstes Leindotteröl träufelt Thorsten dazu, das an Spargel und Erbsen erinnert. Das duftende Sackerl wird vakuumversiegelt. Auch Gemüse lässt sich mit der Sous-Vide-Methode zubereiten und behält beim Garen sein intensives Aroma.

0: Die harten Stängel und die Abschnitte werden dagegen kräftig blanchiert. Zwiebelwürfel schwitzt er in reichlich Butter an. Dann kommt Sahne zum Ansatz. In diesem herrlichen Bad dürfen die blanchierten Fenchelstängel weiter köcheln. Gleich entsteht daraus ein feines Püree. Gehäutete Cocktailtomaten reiht Thorsten auf Backpapier. Sie dürfen gleich mit Salz und etwas Zucker gewürzt und mit Leindotteröl beträufelt bei 60 Grad im Backofen trocknen. Auch das Fenchelgrün darf kurz blanchieren. Es ist zu schade für den Kompost. Denn in ihm stecken mehr Geschmack und Mineralstoffe als in der Knolle. Im Eisbad schreckt er das filigrane Kraut ab. Aus dem Fenchelgrün kreiert Thorsten die Soße. In der Küchenmaschine mixt er es mit Eiswasser klein. Das aromareiche Fenchelwasser wird durch ein feines Sieb passiert. Leindottersamen hat er blanchiert und in Gemüsefond quellen lassen. Sie verleihen der Fenchelsoße einen leicht floralen und senfigen Geschmack. Zeit fürs Anrichten. Fenchelpüree aus den Stielen bildet das Bett. Dazu arrangiert Thorsten die Gewürztomaten. Den Fenchel hat er nach dem Sous-Vide-Garen kurz in der Pfanne gebräunt. Ein Chip aus Brickteig, bestäubt mit Tomatenpulver, und die Leindotter-Fenchelkrautsoße runden die Kreation auf dem Teller ab. Gespannt sind die Gäste auf das Geschmackserlebnis. Und vor allem darauf, was so alles im Fenchel steckt. Auch Leindotter ist für die meisten neu. Auf der Zunge vereinen sich Anisaromen mit leichter Schärfe, bitterer Süße und dazu einem überraschend fruchtig-grasigen Geschmack. Dazu ein Wein aus den eigenen Reben. Ein Genuss. Das Tal der Tauber bezaubert mit seiner Natur. An den Hängen wächst Wein und am Fluss entlang lässt er sich herrlich entdecken und wandern. Bei Tauber-Rettersheim spannt sich eine markante Brücke über den Fluss. Vom berühmten Balthasar Neumann entworfen, dem Baumeister der Würzburger Residenz. Die ursprüngliche Brücke hatte 1732 ein Hochwasser zerstört. Aber der Brückenheilige St. Nepomuk wurde unversehrt aus der ganz plötzlich wild gewordenen Tauber geborgen. Ein kleines Wunder, von dem man hier heute noch gerne berichtet. Vom lieblichen Taubertal auf die weite Frankenhöhe bei Windelsbach. Hier im Ort kann man bei der Familie von Wolfgang Heinzel Wald und Wiesen der Gegend kulinarisch erkunden.
1: Herzlich willkommen im Gasthof Linden und Wildkräuterhotel. Unseren Gasthof gibt es seit 1875 und im Moment ist die sechste Generation im Start. Küchenchef Julian Heinzel hat heute für Sie vorbereitet unsere Kräuterwilde 7, ein Schaumsüppchen aus wilden und zahmen Kräutern. Zum Hauptgang haben wir uns überlegt, Hanfmaultaschen mit Ricotta und frischen Löwenzahn zu füllen. Und zum Nachtisch gibt's wilde Beeren im Crumble mit Waldmeister und hausgemachten Joghurt-Eis.
0: Für die Füllung der Wildkräuter-Maultaschen blanchiert Küchenchef Julian Heinzel zarte Löwenzahnblätter. Die stammen von der eigenen Kräuterwiese. Behutsam wiegt er sie klein. Ricotta-Käse gibt er dazu. Eine Prise Salz und Pfeffer sorgen für Geschmack. Die Masse vermengt er sorgsam mit Ei. Der Teig für die Maultaschen hat kühl geruht. So lässt er sich gut verarbeiten. Julian hat Hanfmehl zum Hartweizengrieß gegeben. Das verleiht den Maultaschen einen feinnussigen Geschmack. Mit der Nudelmaschine rollt er den Hanfteig zu einer dünnen Bahn. Vorsichtig sticht Julian runde Monde aus. Auf sie gibt er die Ricotta-Löwenzahnfüllung. Den Rand der runden Maultaschen bestreicht er mit Ei. Dann darf der Deckel drauf. Rundum andrücken. In heißem Salzwasser können die Maultaschen kurz ziehen. Jetzt widmet sich Julian dem Kartoffelsalat aus heimischen Erdäpfeln. Gedünstete Zwiebeln und Weinessig gibt er dazu. Dann dürfen die warmen Kartoffeln in heißer Gemüsebrühe ziehen. Pfeffer, Salz und Senf runden den Geschmack ab. Die Hanfmaultaschen hat Julian mit geschmelzten Zwiebeln in Butter geschwenkt. Ihr nussiges Aroma kommt so schön zur Geltung. Frischer Schnittlauch und wilde Löwenzahnblüten bringen noch mehr Kräuterakzente ins Spiel. Ein schöner Gruß von den saftigen Wiesen.
1: So, bitteschön.
0: Die Gäste können Franken auf ganz neue Weise genießen.
1: Ricotta-Löwenzahnfüllung. Guten Appetit zusammen.
0: Löwenzahn wurde schon im Mittelalter als Gesundmacher geschätzt. Schmeckt leicht bitter. Doch mit nussigem Hanf und süßlichem Ricotta eine durchaus köstliche Frühjahrskur. Weiter auf der Burgenstraße nach Kolmberg. Burg Kolmberg liegt umgeben von Wäldern des Naturparks Frankenhöhe. Der Kolmberger Eichenwald mit seinen mehr als 200 Jahre alten Bäumen ist ein besonderes Kleinod. Mit spannender Geschichte.
2: Ich bin Benjamin Krauthahn, Naturpark-Ranger im Naturpark Frankenhöhe. Diese Eichenwälder sind heute sehr wertvoll aus naturschutzfachlicher Sicht, aber auch schon früher wurde das von den Bürgern sehr geschätzt. Es gibt die Geschichte, dass ein Fürst, der knapp bei Kasse war, das waren die Fürsten ja meistens, wollte die ganzen Bäume hier verkaufen und zu Brennholz oder zu Bauholz verarbeiten lassen. Die Bürger dagegen haben sich gewehrt und haben gesagt, wir brauchen diese Eichen, weil wir freuen uns über jede Eichel, die abgeworfen wird, weil wir die an unsere Schweine verfüttern. Und weil die Bürger auf die Barrikaden gegangen sind, weil die sich gewehrt haben dagegen, deswegen haben wir auch heute noch hier so einen schönen Eichenwald mit so schönen Eichen, wie sie hier stehen.
0: Die Wälder im Naturpark Frankenhöhe sind heute wichtige Lebensräume für Pflanzen und Tiere. Aber auch Streuobstwiesen, die es bei Kolmberg noch gibt, sind ein Hort der Artenvielfalt.
2: Wir sind jetzt hier auf einer Streuobstwiese. Und die Streuobstwiese ist aus zwei Gründen besonders wertvoll. Einmal hat sie super leckeres Obst für uns Menschen mit wertvollen Vitaminen. Zum anderen fühlen sich aber auch Tiere wie der Grünspecht oder ein Haufen Insekten sehr, sehr wohl auf so einer Wiese.
0: Auch die Dammhirsche am Hang unter Burg Kolmberg grasen gerne zwischen Bäumen auf den Wiesen. Sie werden hier naturnah gezüchtet. Burg Kolmberg erhebt sich auf dem Heuberg über die weite Ebene. Die Stauferkaiser errichteten auf dem Bergsporn eine Reichsburg. Im 14. Jahrhundert kam Burg Kolmberg dann in den Besitz der Hohenzollern, die sie wirksam befestigten. Dem Bauernkrieg und den Truppen Tillys im Dreißigjährigen Krieg hielt sie stand und ist heute eine der besterhaltenen Wehranlagen in Deutschland. Im Burghof dann das Schmuckstück, der Palas im romanischen und gotischen Stil. Inzwischen beherbergt die Burg ein Hotel und Restaurant. Hier lässt es sich gut ein wenig auf Zeitreise gehen, in eine bewegte Geschichte. Burgherren sind heute keine Hohenzollern mehr, sondern die Kolmberger Hoteliersfamilie von Christian Unbehauen.
3: Herzlich willkommen bei uns auf Burg Kolmberg, der über 1000-jährigen Hohenzollernburg im oberen Alpnetal. Ich darf Sie im Namen meiner Familie, der Familie Unbehauen, recht herzlich bei uns begrüßen. Heute hat unser Küchenchef für Sie folgende Spezialitäten vorbereitet. Wir beginnen mit einer Wildplatte, hausgemachter Wildpastete, Hirschschinken, etwas Sauce Cumberland, Wildpfefferbeißern und Sahnemeerrettich. Im Hauptgang haben wir einen zartrosa gebratenen Hirschrücken mit Waldpilzen, Rotweinsauce und einer Preiselbeerbirne. Dazu hausgemachte Haselnussbutterspätzle. Im Dessert servieren wir einen armen Ritter mit Eierlikör, Sahne und Erdbeeren.
0: Küchenchef Thomas Goos hat schöne Hirschrückenlachse vom Dammwild aus der burgeigenen Zucht vorbereitet. Mit Pfeffer und Salz würzt er sie. Dann darf der Hirschrücken in der heißen Pfanne scharf anbraten. Sobald sich rundum kräftige Röstaromen gebildet haben, lässt der Küchenchef das Fleisch schonend im Ofen fertig garen. Kräuterseitlinge, Egerlinge und Pfifferlinge sortiert er mit Zwiebeln in Butter. Frischen Frühlingslauch lässt Thomas auch kurz in der Pfanne mittanzen. Mit Pfeffer, Salz und Muskat schmeckt er die Pilze ab. Gemahlene Haselnüsse rösten in Butter an. Handgemachte Spätzle wandern dazu.

0: Jetzt kann angerichtet werden. Zum Wild dürfen Preiselbeeren nicht fehlen. Die Pilze gesellen sich dazu. Der Rehrücken ist inzwischen auf den Punkt gegart. Der Küchenchef teilt ihn in schöne Tranchen. Auf dem Bett aus Pilzen machen sie eine gute Figur. Als Blickfang ein zwei Rosmarin. Die Haselnussspätzle passen bestens dazu. Im Burgsaal lässt es sich gediegen dinieren. Der Dammhirsch von den Burgwiesen ist butterzart. Und der Kamin schafft Wohligkeit. Ein Spaziergang nach dem Essen kann nie schaden. Ein schönes Ziel ist auch nicht weit. Die alte Kreuzeiche auf dem Boxberg bei Hürbel am Rangen zieht schon seit langem die Menschen in ihren Bann. Kelten und Germanen, aber auch Griechen und Römern waren die Bäume heilig. Das Laub war Mittler zur Götterwelt. Und selbst die Eiche von Hürbel ist wie ein großes Kreuz geformt. An die 600 Jahre alt soll die stattliche Eiche sein. Manche Experten vermuten auch gerne 200 Jahre älter. Unter ihrem mächtigen Kronendach sind über die Jahrhunderte viele vorbeigekommen und waren beim Anblick ergriffen.
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0: Super frisch wie immer. So, und dann hätte ich noch gern 1 Kilo Pfirsiche. Was macht das dann, Herr Witznick?
1: 18,50 Frau Engel. Herzlichen Glückwunsch zum Geburtstag, Frau Engel. Der erste Tag im Sternzeichen Löwe. Sagten Sie doch mal.
0: Dass Sie sich das gemerkt haben.
1: Ja, ich bin Steinbock. Die vergessen nicht.

0: Guten Morgen, Henning. Morgen. Na, willst du zu mir?
1: Ja, ja. Das heißt, nein, ich weiß noch nicht. Geh du mal schon immer in die Küche, ja?

0: Engelchen!
1: Wo
0: bleibt denn mein Kaffee?
1: Sie ist schon da.
0: Darf ich?
1: Kaffee.
2: Oh Mann, Entschuldigung. Ach,
1: die sind ungewaschen. Die kommen heute noch in meine Bowle.
0: Was denn, wie die vom letzten Jahr mit Schnaps und Honig? Mh, die war gut.
1: Mit Ahornsirup und Cognac.
0: Gibt's dafür einen besonderen Anlass?
1: Vielleicht halten Sie sich jetzt mal still. Das sind Obstflecken, die müssen gleich raus.
0: Danke, Engelchen. Na, wie wär's? Mal probieren.
1: Vorsicht.
0: Also. Ich bin schon draußen im Garten. Bringen Sie den Kaffee raus.
1: Im Garten?
0: Na, was ist das denn? Das ist aber ein schöner Strauß. Den brauche ich mal gerade.
1: Das ist meiner. So.
3: Die spielen halt sowas von verrückt.

0: Liebe Marga, herzlichen Glückwunsch zum Geburtstag und alles, alles, alles Gute. Ich habe eine kleine Rede vorbereitet.
1: Naja, ist ja toll, Gössel. Also, liebe Marga, herzliche Worte kommen bei mir nicht vom Blatt, sie kommen vom Herzen. Also alles Liebe, alles Gute. Bleiben Sie so, wie Sie sind, aber vor allen Dingen bleiben Sie bei uns. Eine bessere Köchin als Sie, Engelchen, hier gibt's überhaupt nicht.
0: So, jetzt habe ich's. Darf ich jetzt mal
2: Marga,
0: einen Augenblick?
2: Das ist für dich. Danke, Olga. Ich danke euch allen. Ich weiß ja gar nicht, was ich dazu sagen soll.
0: So, darf ich jetzt mal einen Moment um Ruhe bitten?
1: Nee, dürfen Sie nicht, Gössel. Nach der Bescherung, ja? Marga? Für das Geburtstagskind.
2: Danke, das ist ja meiner.
1: Ja, ja, ich weiß. Also trinken wir auf unsere gute Marga Engel. Ja, Marga, Marga, komm zu. Bescheidener Versuch, Ihnen eine kleine Freude zu machen. Energieeffizienzklasse A, 400 Liter, Defrostautomatik, intelligente Vorratsverwaltung. Ja, so ein Ding ist noch gar nicht auf dem Markt. Die habe ich direkt von der Leipziger Messe. Klasse, wie, was?
2: Ja, aber das ist doch ein bisschen groß für mich.
1: Engelchen, den stellen wir rüber in meine Küche, dann haben Sie immer Platz, falls Sie mal in Urlaub fahren und für mich für 14 Tage vorkochen.
2: Herzlichen Dank, Herr Ohrmann. So ein schönes Geschenk. Und dann haben auch noch alle was davon. Herzlichen Dank.
0: Liebe Marga, es ist jetzt gut ein Jahr her, dass wir uns begegnet sind und Freunde geworden. Deshalb möchte ich dir heute vor allen Dingen sagen, wie schön es ist, mit einem Menschen wie dir befreundet zu sein. Bei dir weiß man immer, wie wertvoll es ist.
1: Ach, Nele, Freunde. Sag mal, wo bleibst du denn? Die Party ist schon in vollem Gange.
0: Es ist...
1: Was? Ja, sag mal, bist du völlig übergeschnappt? Ist doch nie... Nicht in dem Ton, ja? Nicht in dem Ton. Lasst euch nicht stören, Kinder.
3: Jetzt geht das schon wieder los.
2: Dann hole ich jetzt mal die Torte.
4: Du hast mich bespitzeln lassen? Von einem Privatdetektiv? Das bezahlst du aber mal bitte schön von deinem eigenen Privatkonto. Diese Herrschaften haben gepfefferte Stundensätze. Ist dir das klar?
2: Ich will wissen, wie lange das geht.
4: Das spielt doch überhaupt gar keine Rolle. Seit wann geht denn zwischen uns beiden nichts mehr? Das möchte ich mal wissen.
5: Ja, woran liegt das wohl? Tut aber, ich stell mich doch nicht hinten an, bis ich mal endlich wieder an der Reihe bin.
4: Einfach unglaublich.
1: Nelchen, du bist doch nach wie vor die Nummer eins für mich, das weißt du doch.
5: Du schaffst mich nicht an! Wenn du diese Frau unbedingt willst, bitte, dann steh auch dazu.
1: Ja, und was heißt das jetzt? Ich meine konkret?
5: Ich möchte, dass du ausziehst. Kannst ja bei deiner Geliebten wohnen.
1: Also erstens wäre mir das ein bisschen zu beengt. Und zweitens, diese bescheidene Hütte hier gehört mir alleine. Wenn hier jemand auszieht, dann du. Ja, gute Reise.
5: Gut, dann geh ich. Aber für immer, du Mistkerl.
1: Mach dich doch nicht lächerlich.
2: Ja, wo wollen Sie denn hin, Frau Ohrmann?
5: Weg. Ich halte Sie nicht mehr auf.
1: Nele, bitte geh nicht. Du weißt doch ganz genau, dass ich...
5: Dass du was?
1: Ja, du bist doch sowieso zum Frühstück wieder zurück. Du kommst doch gar nicht klar ohne mich. Ja, das ist die reine Wahrheit.

0: Wissen Sie, was ich bei diesen Aufnahmen besonders hasse? Man sieht nicht halb so gut aus wie im Anzug.
1: Jetzt reden Sie doch nicht so ein saudummes Zeug daher, Herr Ohrmann.
0: Wie bitte?
1: So wie Sie Ihre Frau behandeln, ist eine Schande. Sie sollten sich schämen.
0: Aber Engelchen, das tue ich doch. Ich kann es nur nicht so richtig zeigen. Rum?
1: Himbeergeist.
0: Reservieren Sie ein Stück, ich muss in die Firma.
1: So geht das nicht, Herr Ohrmann. Erst fremdgehen und dann noch frech daherreden. Ich habe jedes Wort gehört. Sie gehen jetzt sofort zu Ihrer Frau und entschuldigen sich, weil sonst koche ich nichts mehr für Sie.
0: Ach, Engelchen. Ich habe doch Ärger genug. Und dann gibt's noch einige Dinge, die gehen Sie wirklich nichts an.
1: Und ob die mich was angehen? Immerhin arbeite ich seit 1,5 Jahren in einem Haus. Und
0: es reicht, es reicht. Schlimm genug, dass meine Frau durchdreht. Und jetzt fangen Sie auch noch an?
1: Ihre Frau dreht durch und Sie sind wohl ganz normal, wenn Sie einfach nur das tun, was Ihnen so passt. Ich bin eine anständige Frau und ich koche auch nur für anständige Leute.
0: Ach so. Ich habe gedacht, Sie kochen für den, der Sie anständig bezahlt. Habe ich Sie jetzt gekränkt? Entschuldigung, das wollte ich nicht.
1: Wissen Sie was? Man kann nicht alles kaufen, Herr Ohrmann. Und nicht schon gleich dreimal nicht. Ich kündige.
0: Englisch.
1: Und zwar auf der Stelle.
0: Um Gottes Willen, ich bin ja einverstanden.
1: Pix.
0: Für heute haben Sie frei, aber dann sind Sie morgen wieder da. Genau wie meine Frau. Und dafür rackert man sich den ganzen Tag ab.
2: Eine mündliche Kündigung ist genauso wirksam wie eine schriftliche. Wenn er dich beim Wort nimmt, dann sitzt du morgen auf der Straße.
1: Ja, und was soll ich jetzt machen?
2: Er hat ja für heute freigegeben. Wenn du morgen wieder pünktlich erscheinst, dann ist alles im Lot.
1: Über 1 Jahr lang kenne ich ihn. Koch für ihn, sorg für ihn. Da brauche ich nicht stillhalten, wenn er seine Familie vergisst. Wenn er Respekt, Treue und Anstand vergisst. Für so einen koche ich nicht. Für so eine backe ich nicht. So einem schmiere ich nicht mal mehr eine Semmel.
3: Man muss ihm einfach mal die Zähne zeigen. Sonst wird er übermütig.
1: Stellen Sie sich vor, der Kühlschrank ist weg.
3: Den hat Oma noch schon in die Küche bringen lassen.
1: Ja, das darf er aber nicht. Den hat er mir geschenkt.
3: Ja, und deine Geschenke. Ohrmann.
1: Vielleicht will er sich ja entschuldigen.
3: Das könnte ihm so passen.
1: Bitte. Bitte gehen Sie ran.
3: Sie sind doch nie mit ihm verheiratet.
1: Und Sie wollen sich doch nicht wirklich scheiden lassen.
3: Hm? Siegfried? Schon wieder weg. Typisch.
0: Nele.
4: Das hat aber diesmal lange gedauert.
0: Sibylle?
5: Hast du kurz Zeit? Ich habe den Kostenvoranschlag fürs Pottberg-Center. Fehlt nur dein Autogramm.
0: Ich habe eigentlich darauf gewartet, dass meine Frau zurückkommt.
5: Hm. Du Armer, dann bist du also ganz alleine. Und hast niemanden, der dich tröstet.
0: Naja, ich guck da mal eben kurz drauf. Aber da musst du auch sofort wieder gehen. Ja?
5: Mein Tiger, ich hab dich so vermisst.
6: Vielleicht ist er ja gar nicht zu Hause, sondern bei ihr.
1: Wer hat denn da oben im Schlafzimmer die Vorhänge zugezogen?
6: So, ja. Aber er soll zu mir kommen. Wenn er mir was zu sagen hat, bitte. Ich bin hier. Ich habe mir nichts vorzuwerfen.
1: Zu einer guten Ehe gehören immer zwei. Ich gehe jetzt und hol ihn.
0: Frau Engel, guten Morgen. So früh? Wo haben Sie denn Ihren Schlüssel gelassen?
1: Ihre Frau wartet auf Sie.
0: Sie erst mal rein in die Küche.
1: Ihre Frau wartet auf eine Entschuldigung. Und wenn Sie noch einen Funken Anstand haben und wenn Ihnen noch etwas an mir liegt, dann gehen Sie jetzt zu Ihrer Frau und versprechen Sie ihr, dass Sie...
0: Ich höre, Frau Engel, ich höre.
5: Ich wollte nur sagen, das Bad ist frei.
1: Wer sind Sie denn?
5: Ja, stellst du mich nicht vor?
0: Ach, selbstverständlich, natürlich, klar. Ich darf bekannt machen, Frau Engel, meine Köchin, Sibylle Gronius, meine Assistentin.
5: Ach, freut mich. Machen Sie mir Rührei mit Schinken? Ich habe einen Wahnsinnshunger. Und O-Saft, ja? Frisch gepresst.
1: Sie beide, Sie passen ja gut zusammen.
0: Sehr diskret, Sibylle, sehr diskret.
5: Ich habe Sie gar nicht klingeln gehört.
0: Sie hat einen Schlüssel wie jeder in der Familie.
5: Na also,
7: Na, hoffentlich ist wenigstens sie diskret.
8: Also, ich habe eine Wut im Bauch.
9: Das soll Stretching sein? Die kriegt ja nicht mal die Beine auseinander.
8: Also, das hätte ich nicht von ihm gedacht, das nicht.
9: Ich will zu meiner Tochter. Ich bin hier viel zu nah an allem dran.
8: Wir rufen zuerst den Henning an.
9: Was, wieso?
8: Ja, weil der ein Kombi hat. Sind wir fertig?
10: Der Kühlschrank bleibt hier. Und Sie auch, Frau Engel. Sie gehen dann mal bitte schön sofort zurück in die Küche, ja?
8: Den Kühlschrank behalte ich. Und Ihre Küche ist mir sowas von piepeschnurz egal.
10: Ach so, meine Küche ist Ihnen also egal, ja?
8: Total egal. Dieser Kühlschrank kommt in meine Küche, in mein Haus.
10: Ihre Küche? Ihr Haus? Das Gartenhaus gehört mir. Wer hat Ihnen das denn überlassen?
8: Das ist ja die Krönung. Ihr Gartenhaus haben Sie mir überschrieben. Haben Sie das vergessen? Aber wenn es sein muss, dann bin ich übermorgen raus.
10: Herr Gössel, Sie sind Zeuge. Übermorgen ist sie raus. Übermorgen ist sie raus. Wenn ihr Krieg wollt, den könnt ihr haben.

0: soll ich denn damit?
1: Wo soll ich denn hier wohnen?
0: Moment, du willst hier wohnen? Wieso das denn?
1: Weil die Geliebte deines Vaters bei uns zu Hause auf dem Balkon turnt.
0: Echt, wahr?
2: Mhm. Stell dir vor, ich muss meine neue Bleibe suchen, weil dein Vater will, dass ich ausziehe.
0: Also, da hat sie doch nicht mehr alle.
3: Na ja, ganz so war es nicht. Streng genommen könnte man das sagen. Es war eine unglückliche

0: Eskalation auf beiden Seiten, nicht?
1: Ja, ja, beiden Seiten. Typisch.
2: Soll ich mal mit ihm reden?
1: Nein.
3: Nein!
1: Krieg will er gegen uns führen, dein Vater.
2: Ja, aber ich kann euch doch nicht alle hier...
0: Ja, also, mein Gästezimmer ist frei. Das heißt, nicht ganz. Ich müsste ein paar Kartons mit Ablage rausräumen, aber ansonsten...
1: Danke, Henning. Wenigstens so lange, bis ich was Neues gefunden habe.
3: Schade, dass meine Tochter nicht auch ein Gästezimmer für mich hat.
2: Jetzt wart doch mal, vielleicht habe ich ja doch eins. Oder was? Zwei oder drei.
1: Was?
2: Ja, da gab's mal einen Vertrag. Wo hab ich den denn jetzt? Marga, guckst du mal da drüben im Schrank nach? Aber bringen wir nichts durcheinander, ja? Wie hieß denn das Ding nochmal? Sonne, glaube ich.
1: Was? Wo? Wie?
2: Ah, ich hab's. Ach, guck mal. Der gute Papa. Er hatte vor 10 Jahren einen wunderschönen Gasthof gekauft. Und weil er Steuern sparen wollte, hat er mich als Eigentümerin eingetragen.
0: Aha. Ihr Vater ist ein ganz schönes Schlitzohr.
2: Ja, ne? Toll. Gasthof zur Sonne. Die haben wunderschöne Zimmer, Mama. Echt. Und dieses Ding da, vielleicht kaufen Sie uns das ja ab?
1: Vielleicht brauchen Sie auch eine gute Köchin. Ist das schön.
4: Das ist der Gasthof zur Sonne. Der gehört dir. Hm. Den hast du vor 10 Jahren gekauft.
5: Willst du nicht ein bisschen Urlaub machen? Hm? 2 Wochen? Für dich allein?
4: Hör mal zu. Neben dem Gasthof gibt es einen ehemaligen Agrarflugplatz. Der Flugplatz braucht nur eine Landebahn, eine Flugsicherung, ein paar Hallen und Anschluss an die Autobahn.
6: Meine Ehe wackelt. Ich brauche jetzt absolute Ruhe im Revier.
4: Ich bin überhaupt nicht scharf darauf, deine Ehe zu vermasseln. Schön. Schön, mache ich Ferien. Schade nur, dass wir dann einen spitzen Deal verpassen. Ein Millionending.
6: Und für wen soll ich das alles bauen?
4: Für die hier zum Beispiel. Macpherson in London. Der zuständige Manager heißt Richard Jones. Er ist sehr interessiert.
6: Aha. Sieh mal eine an. Tüchtiges Mädchen.
4: Du, wenn das funktioniert, will ich 10% Gewinnbeteiligung. Es war schließlich meine Idee.
6: Hm? Bisschen viel, oder?
4: Viel? Ist doch fair. Du bekommst einen super Deal. Und außerdem absolute Ruhe im Revier. Hm.

0: So, wie denn? Was denn? Links, rechts, geradeaus?
1: Ja, in der Karte, da geht's nach rechts, nach links. Aber ich würde einfach geradeaus fahren, das sagt mir mein Instinkt.

0: Na, wie hoch so sagen Sie das nicht gerade aus?
1: Die haben vielleicht heute Ruhetag.
2: Also, ich bleib hier nicht.
0: Ach, Mama, ist doch total nett. Herr Gössel, was meinen Sie denn?
3: Ja, natürlich. Romantisch, sehr romantisch. Nicht, oder?
0: Ja,

0: grüß Gott.
1: Wir haben geschlossen.
0: Und wann machen Sie wieder auf?
1: Überhaupt nicht. Der Wirt ist in Rente. Der will nicht mehr.
0: Was? So ein schönes Haus. Das lässt man doch nicht einfach so allein rumstehen. Das verkommt doch. Ist doch eine Sünde, oder?
1: Ja, vor einem halben Jahr habe ich hier noch mit drei anderen zusammen bedient. Sieht aber manchmal die Hölle los. Vor allem an Wochenenden. Aber vorbei ist vorbei.
0: Sagen Sie mal, kann ich mir das Haus vielleicht mal von innen ansehen? Bitte.
1: Ja, Sie wissen nicht. Ich weiß nicht, ob ich Sie da reinlassen darf.
2: Also, diese junge Dame hier ist die Eigentümerin des Hauses. Wenn Sie sich bitte mal überzeugen wollen.
3: Ich war zwar noch nie hier, aber das Haus gehört
1: mir. Ist doch gut, ich glaube Ihnen ja.
0: Dankeschön. Dankeschön.

0: Was gab es denn bei Ihnen für Spezialitäten? Schmankerl, meine ich.
1: Ja, wir hatten einen guten Ruf. Moment. Hier, unsere letzte Speisekarte. Mhm.
0: Leipziger allerlei. Wie?
1: Junges Gemüse, frischer Spargel, Teltower Rübchen, dazu frische Krebsschwänze in warmer Krebsbutter. Ich sage Ihnen, da gehen Ihnen die Augen über.
0: Wenn Sie mir sagen, wo ich die Krebsbutter bekomme, dann kann ich das allerlei auch. Aber bei mir gibt's noch Frikassee und Kalbskotelett flambiert dazu.
2: Da krieg ich schon wieder Hunger.
1: Ja, sind Sie denn Köchin?
0: Was glauben Sie denn? Sagen Sie mal, wollen wir nicht dafür sorgen, dass es alles so schön wird, wie es früher mal war?
1: Ja.
3: Was macht sie denn da so lange? Ich will nach Hause.
4: Liebe Frau Ohrmann, jedem Anfang wohnt ein Zauber inne.
3: Das ist wirklich ein netter Gössel. Ist das nicht von Hesse?
2: Also links oder rechts oder geradeaus?
5: Ja, links.

0: Sibylle, die Sache ziehen wir ganz groß auf. Also schauen wir mal. Da drüben kommt die Abfertigungshalle hin. Ich sag mal so, 600 Grundfläche, Ausführung, Stahl, Glas, zwei Geschosse mit allem Schnickschnack, okay?
1: Perfekt.
0: Und die Hangars, die Hangars. Ja, die Hangars kommen dahin. Ja, 10 Stück werden die schon brauchen. Das machen wir in Leichtbauweise, rostfrei, wetterfest, okay? Gut, und dann haben wir die Parkplätze mit einer Stellfläche für mindestens 300 Fahrzeuge.
1: 400 brauchen
0: wir schon.
1: Dann
0: machen wir 400, okay, okay. Und jetzt kommt's. Die Landepiste lege ich mir... Nee. Ja, die Landepiste lege ich mir genau dahin. Okay?
1: Soll ich mitschreiben?
0: Habe ich doch alles im Kopf, Kleines. Wo ist eigentlich der Gasthof geblieben? Der muss doch hier irgendwo sein.
1: Schon, ja.
0: Moment mal. Hallo, die Herren. Guten Tag. Frage. Ist das hier der ganze Flugplatz?
2: Wollen Sie fliegen?
0: Oh nein, um Gottes Willen, nein. Können Sie mir zufällig sagen, wo ich den Gasthof zur Sonne finde?
2: 1 Kilometer Südost, immer die Straße lang.
0: 1 Kilometer Südost, immer die Straße lang. Danke.
3: Mensch, was sagen wir, Papa?
4: Am besten nichts. Dir gehört doch die Firma. Also kannst du mir das Lokal verpachten, oder?
5: Ja, im Prinzip geht das schon, aber dazu braucht man eine Schanklizenz.
6: Die Lizenz gibt es schon, die müsste nur auf Frau Engel übertragen werden.
5: Und wenn das nicht klappt?
4: Wenn. Wir müssen einfach nur alle dranbleiben. Und Frau Ohrmann, Sie können dann auch gleich bei uns einziehen, wenn Sie wollen.
3: Ach, ich würde dann eigentlich lieber Herrn Gössel fragen, ob ich nicht sein Gästezimmer haben kann. Ginge das?
5: Ja, natürlich gern.

0: hübsch. Könnte man was draus machen?
1: Das Ding muss weg. Liegt in der Einflugschneise. Hm? Oh Mann, hier, Hähnel, hören Sie mal zu. Ich brauche da so ein paar Raumordnungspläne. Machen Sie mal einen Termin mit dem Baudezernenten. Bierhoff heißt der Mann. Vorzugsweise heute noch, Hähnel, ja? Doch, das klappt. Wozu haben wir denn sein Dach bezahlt, was?

0: Nein.
1: Könnt ihr mal die Klappe halten? Die Landebahn muss dahin.
2: Genau.
0: Was?
2: Genau.
1: Und der Gasthof steht im Weg.

0: Na ja, da oben, ich sehe euch, aber ihr seht mich auch. Mir ist, als müsste ich euch alle auffangen.
1: Ich bin eine Lawine und nichts hält mich auf. Prost auf mich und mein goldenes Händchen und auf alle, die mir gewogen sind.
2: Prost, Chef.
3: Guck mal, wer da kommt.
4: Jones, what do you think about it?
5: Very nice.
6: Also Kinder, Mr. Jones hat's eilig. Wir kriegen den Auftrag nur, wenn wir garantieren, dass die Bauarbeiten innerhalb von 2 Jahren abgeschlossen sind. 2 years, hä?
2: Oh Gott, wir haben ja noch gar nichts in die Wege geleitet. Das ist unmöglich.
6: Hänel, wir sprechen hier über Geld, nicht über Peanuts, ja? Und das Wort unmöglich wollen wir von Mr. Jones schon mal gar nicht in den Mund nehmen. Mr. Jones, let me show you plane.
4: Hänel. The map.
6: Yes, map, sag ich doch.
4: Wo wollen die denn alle hin?
2: Ich sag mal zum alten Gasthof. Die haben wieder aufgemacht.
6: Was, zur Sonne? Übernehm du mal kurz, ich bin gleich wieder da.

0: sein. Moment mal. Was wollen Sie denn hier? Wer hat Ihnen erlaubt, sich hier breit zu machen?
1: Wie reden Sie denn mit mir? Also, was wollen Sie?
0: Was? Ach, Sie wollen wissen, was ich will. Das kann ich Ihnen sagen. Dass Sie hier verschwinden, und zwar plötzlich. Sehen Sie, das ganze Gelände gehört nämlich mir.
1: Und das Lokal gehört Ihrer Tochter. Und das hat sie an mich verpachtet.
0: Was geht denn?
1: Gehen Sie zu Herrn Gössel und lassen sich die Verträge zeigen. Ist alles in Ordnung?
0: Liebe Marga Engel, ich glaube, dass Sie da gründlich irren. Das Haus hier wird weggerissen. Ich baue einen Flugplatz nebenan und die Landepiste kommt genau hierhin.
1: Jetzt langt's, Herr Ohrmann.
0: Ach, da wäre noch eine Kleinigkeit. Dieser Kühlschrank, ist der...
1: Ja, das ist er. Der bleibt hier. Den behalte ich. Geschenkt ist geschenkt.
0: Engelchen. Wissen Sie noch, als ich im Gefängnis war? Jeden Tag haben Sie mich besucht, jeden Tag wie eine Schwester haben Sie für mich gesorgt.
1: Kommen Sie mir nicht so rum, da höre ich gar nichts hin.
0: Sie haben mir das Leben gerettet, Sie haben mir die Firma gerettet, das vergesse ich nie. Engelchen, wollen wir uns wirklich zanken wie zwei alte Gauner?
1: Der einzig alte Gauner sind Sie allein. Wer hat mir denn damals das Haus über dem Kopf gestohlen? Denken Sie, das habe ich vergessen?
2: Und wer hat mich gezwungen, sich selber anzuzeigen? Und wer hat mich ins Gefängnis gebracht? Das habe ich auch nicht vergessen. Wunderbar.
1: Na und? Das hatten Sie bei Gott auch verdient. Aber das war ja ein Luxushotel mit bester Verpflegung. Und im Hof hat man auch Tennis gespielt.
2: Und ich sage Ihnen, ich war so gut wie am Ende. Es hat nicht viel gefehlt und ich hätte mich aufgehängt.
1: Sie sich aufgehängt? Da müssen Sie doch selber lachen. Mein Essen hat Ihnen auch immer geschmeckt.
0: Engelchen, jetzt hören Sie mir mal gut zu. Es geht hier um viel Geld. Es geht um sehr, sehr viel Geld. Wollen
1: still,
0: wir beiden da nicht mal ganz
1: bitte hören Sie auf,
0: Ruhe.
1: Ich kann das nicht
0: ganz
1: mehr hören. Glauben Sie, ich will mich von Ihnen noch mal betrügen lassen. Bitte gehen Sie und bauen Sie Ihren Flugplatz woanders.
0: Sie überschätzen sich, Marga Engel. Hm?
1: Was soll ich denn jetzt machen?
3: Nichts. Du machst einfach nichts. Lass ihn doch kommen.
1: Ja, und dann reißt er mir das Haus ab.
3: Das wäre eine Straftat. So weit wird er nicht gehen.
1: Da kenne ich ihn besser. Henning, du kommst jetzt hierher.
3: Ich kann jetzt nicht. Ich habe einen Mandanten. Ich komme morgen, ja?
1: Wenn das Haus dann noch steht.
3: Was soll denn da passieren? Ich bitte dich, das geht alles in Ordnung, glaube mir. Bis morgen. Tschüss. So, sofort.

0: Wir können erst mal weitermachen. Ja. Also, wenn es sich um eine Scheidung handelt, dann unterscheidet man zwischen einer einvernehmlichen Scheidung, wo beide Parteien einverstanden sind, und einer strittigen Scheidung. In diesem Falle wäre eine Partei...
1: Ich will die Scheidung. Was Urmann will, ist mir völlig egal.
2: Sie haben die Firma auf Ihre Tochter eintragen lassen. Damit gehört der Gasthof also ihr. Und der Pachtvertrag ist auch in Ordnung.
3: Ja, und?
2: Wenn also Ihre Tochter als Inhaberin einen Pachtvertrag abschließt, dann sollten Sie als Geschäftsführer wenigstens unterrichtet werden. Sonst verstößt das gegen die Gepflogenheiten.
3: Gott im Himmel, Händel, reden Sie einmal Klartext, ja?
2: Sie haben absolut missgebaut. Rechtlich sind wir voll im Arsch. Wenn ich das so sagen darf.
3: Na also, geht doch. Gar nicht so schwierig, oder?
4: Und was ist aus dem Termin, den wir McPherson zugesagt haben?
3: Termine, den halten wir ein. Und den Gasthof, den kriegen wir auch weg. Na? Olga? Hallo, kleine Maus, hier ist der Papa. Na, sag mal, was machst du denn heute Abend?

0: hat das gesagt, ist sehr wichtig. Also?
1: Na komm, erst mal bestellen. Ich komme um vor Hunger.
0: Danke, ich habe schon gegessen.
2: Sie möchten bestellen?
1: Kleinen Moment später, gerne. Sag mal, bist du sauer auf mich?
0: Was denkst du denn? Erst betrügst du Mama und dann holst du die Tussi auch noch ins Haus. Bist du irre oder was?
1: Das war ich wohl wirklich. Aber weißt du, deine Mutter und ich, wie soll ich dir das sagen? Ich habe mich ganz einfach zu wenig um sie gekümmert und dann ist noch diese dumme Geschichte passiert. Aber es ist vorbei. Ich habe sie sofort beendet. Aus, Schluss, vorbei.
0: Stimmt das wirklich?
1: Sibylle ist, ich meine, Frau Gronius ist, wie ich übereinstimmend der Meinung, dass wir einen großen Fehler gemacht haben. Aber wenn man täglich zusammen ist, dann passiert sowas schon mal. Und in dem Punkt bin ich doch wie ein Kind.
0: Warum erzählst du es mir und nicht Mama?
1: Weil du mir zuhörst und du mich verstehst.
0: Papa, Papa, immer baust du so einen Mist.
1: Liebes, bitte sage, dass ich alles bereue und ich möchte nur eins, dass sie wiederkommt, ja? Dann machen wir alle gemeinsam Urlaub auf den Seychellen, okay?
0: Mama wohnt jetzt bei Gössel.
1: Bei Gössel? Ach was. Und der Gasthof? War das etwa seine Idee?
0: Was?
1: Du weißt genau, was ich meine. Du hast halt der guten Marga den Gasthof verpachtet, hm?
0: Ja, und?
1: Ja, der muss weg, der muss weg. Ich habe ein Großprojekt. Der steht mir im Weg.
0: Und ich dachte wirklich, du... Ich dummes Schaf, immer falle ich auf dich rein.
1: Wie bitte?
0: Eins sage ich dir. Marga bleibt da, wo sie ist. Mach deine Spielchen woanders. Ist das klar?
1: Was sind das für Töne?
0: Du hast schon richtig verstanden. Die Firma gehört mir und Marga bleibt, wo sie ist.
1: Langsam, langsam. Ich bin immer noch der Geschäftsführer von deiner Firma. Hm?
0: Dann bist du jetzt eben entlassen.

Ja, Ohrmann hier. Hähnel, Sie gehen jetzt sofort in eine öffentliche Telefonzelle, rufen das Ordnungsamt an und sagen genau das, was wir besprochen haben. Verstanden? Was? Herrgott, noch mal. Natürlich ist da niemand, der Anrufbeantworter läuft. Darum geht es doch. Und Hähnel, Sie sprechen anonym. Das heißt, Sie sagen auf gar keinen Fall Ihren Namen. Da meinen schon gar nicht. Sie lassen die Namen weg. Einfach weg. Verstanden?

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1: Entschuldigung, mein Name ist Hofmann, ich komme vom Ormondsamt.
2: Ja, was ist denn? Moment.
1: Sie sind Frau Engel?
2: Ja, das bin ich.
1: Es liegt eine Anzeige gegen Sie vor.
2: Warum denn?
1: Diese Küche soll nicht den Vorschriften entsprechen. Angeblich ist hier alles, entschuldigen Sie, verwahrlost.
2: Verwahrlost? Wer sagt denn sowas? Unglaublich ist das.
1: Die Anzeige war anonym, wie immer. Ich muss mir hier alles ansehen, aber erst morgen. Heute bin ich eher inoffiziell hier. Bisschen Farbe wäre vielleicht nicht schlecht. Es ist ja sauber, das wird schon klappen.
2: Eigentlich sind Sie hier, um mich vorzuwarnen, stimmt's?
1: Ja, sicher, Frau Engel. Ich liebe nämlich dieses Lokal. Meine Nichte hat hier ihre Jugendweihe gefeiert und meine Schwester die Hochzeit. 40 Leute waren wir. Wiedersehen, Frau Engel.
2: Wiedersehen. Verwahrlost. Ich weiß, von wem das kommt.

0: cool bleiben. Papa kann gar nichts machen. Der ist nur sauer, weil ich ihn gefeuert habe.
1: Was hast du gesagt?
0: Ich habe ihn entlassen. Na und?
1: Na und? Na und ich? Ich bin dann wieder der Blitzableiter. Klein halten will er mich, zermürben will er mich, damit ich von selber aufgebe. Aber das wird nicht glücken, weil ich gebe nicht auf. Nie gebe ich auf. So, zuerst geht's ab in die Küche, Jungs. Auf geht's, packen wir's.

0: Herr Ormann, Hähnl hier. Ich bin beim Gasthof. Ich habe fast den Eindruck, unsere Anzeige beim Ordnungsamt hatte einen anderen Effekt als geplant.
1: Na, du blöder Vogel. Sag mal was.
2: Guten Tag, Sie wünschen bitte?
3: Ich brauche Würmer, Kakerlaken, Spinnen. Alles, was kriecht und krabbelt.
2: Köder oder Futter?
3: Ach, geben Sie mir einfach alles, was eklig ist, ja?
4: Sag mal, was pinselst du denn hier noch? Wir sind doch in der Küche längst fertig.
5: Ich mach den zweiten Anstrich.
4: Also man kann es auch übertreiben.
5: Meine Küche wird so weiß, weißer geht's nicht mehr.
4: Mach du mal weiter, Christian. Guck mal, 800 Jahre alt.
5: Ach was, 800 Jahre alt.
4: Na ja, gut, okay, ich hab's selber gebrannt. Aber exakt nach Vorbild. Guck. Waldenburger Tonzeug.
5: Das ist ja ein Ding.
4: Du sag mal, das stellen wir aus. Waldenburger Tonzeug hier vor Ort gefunden, unglaublich gut erhalten.
5: Der Apfel fällt nicht weit vom Stamm.
4: Ach komm, Kunst und Kultur und Gasthof, das sieht garantiert.
5: Weißt du was, jetzt müssen wir erst mal die Fenster putzen. Ich hol schon mal den Eimer und Spiritus.
6: Na, passt alles?
5: Das ist recht. So, jetzt kommt er. Das Käffchen.
7: Also, auf mein Zeichen gehen Sie da rein und erledigen das Nötige. Alles klar?
8: Muss das sein?
7: Hähnl. Ein großer Mann hat einmal gesagt, es gibt keinen Lift zum Erfolg. Man muss schon die Treppe nehmen. Und manchmal eben auch die Hintertreppe. Ne?
8: Ja, aber das mit der Hintertreppe, das haben Sie jetzt dazu erfunden.
7: Hähnl.
5: Schon gefrühstückt?
4: Nee. War der Mann von Anfang schon da?
5: Noch nicht?
4: Na toll. Wir schuften die ganze Nacht und der lässt sich nicht blicken.
5: Großer?
4: Danke. Oh Mist, schon ab 11, wir haben Vorlesungen.
5: Deine Freunde sind schon weg. Ich habe sie für nächsten Sonntag zu Ente und Blaukraut eingeladen.
7: Ente mit Blaukraut? Da komme ich auch. Da strahlt ja die Hütte in neuem Glanz. Bravo, bravo. Da kann man ja nur gratulieren. Ha? Ist ja alles Picobello.
4: Papa, hast du Marga beim Ordnungsamt angezeigt?
7: Was? Oh, da bin ich wirklich überrascht. Das traut ihr mir zu? Was für eine Anzeige? Kann ich helfen?
5: Ja, was ist denn das für ein Lärm da draußen?
7: Das ist ein Bagger.
5: Bagger?
7: Was denn? Meine Leute graben doch nur die Kanalisation für den Flugplatz. Das stört Sie hoffentlich nicht, oder?
5: Ach, und dann müssen Sie ausgerechnet hier anfangen.
7: Ja, dann müssen Sie den Bauleiter fragen, Engelchen. Aber keine Angst, in ein paar Monaten ist alles vorbei. Und dann können Ihre Gäste aus nächster Nähe den Flugbetrieb miterleben. Ja, ja, dann wird's erst richtig laut.
5: Das lasse ich mir aber nicht gefallen. Ich werde Sie verklagen.
7: Engelchen. Oh, ich glaube, da kommt Besuch für Sie.
5: Hallo, Herr. Den haben Sie mir auch auf den Hals gehetzt. Ich komm schon.
9: Hallo. Weitermachen!
5: Bitte schön.
10: Ah, na ja, sehr schön. Respekt, Frau Engel, Respekt.
5: Sagen Sie mal, der Lärm da draußen, muss ich mir das gefallen lassen?
10: Das wird ja keiner zum Spaß in der Erde wühlen.
5: Sieh, der Ormann verscheucht meine Gäste. Einen Flugplatz will er bauen, direkt vor meiner Haustür. Das macht doch noch mehr Lärm. Muss ich mir denn das gefallen lassen?
10: Oh nein.
5: Nicht wahr? Das dachte ich auch.
10: Das ist ja unglaublich.
5: Jetzt bin ich aber froh, dass Sie das selbst auch so sehen.
10: Da und da.
11: Und da!
5: Da, da, da. Ja, was meinen Sie denn?
10: Ich habe schon viel erlebt, aber sowas. Ich hatte sie doch extra vorbereitet.
5: Das ist so eklig. Das kann doch gar nicht sein.
10: Eine solche Artenvielfalt, die ist mir noch nie begegnet. Nicht mal in einer russischen Kaserne. Eigentlich müsste ich auf der Stelle das Gesundheitsamt einschalten.
5: Bitte tun Sie das nicht. Sie merken doch, da hat mich jemand reingelegt.
10: Na gut. Also rufen Sie jetzt einen Kammerjäger, aber passen Sie auf, dass er nicht lebend aufgefressen wird. Ich komme noch mal vorbei und dann sehe ich mir das Ganze hier an.

0: Und tschüss, Engelchen. Gut gemacht, Hänel. Morgen steht die Bude leer, dann reißen wir sie ab.
1: Ja, aber da fehlt uns noch die Genehmigung von Ihrer Tochter.
0: Hänel, man kann nicht alles haben. So ist das Leben.

0: komisch, wenn ich sowas sehe, dann kriege ich immer so ein Flattern in der Magengrube. Kennen Sie das?
1: Ja, natürlich. Absolut. Absolut.
0: Habst du das noch nie erlebt? Also, mit einem Mann, meine ich.
1: Wie, das glaube ich jetzt nicht. Eine so schöne Frau wie Sie.
0: Tja. Trotzdem hat Urmann schon ein halbes Jahr nicht mehr mit mir geschlafen.
1: Ach, ja, der muss aber verrückt sein. Oder blind, oder beides. Also, wenn ich mit jemandem wie Ihnen, dann würde ich aber... Oh Gott.
2: So. Hier ist alles, was Urmann besitzt. Also Konten, Investmentfonds, Beteiligung, Depots, Immobilien und all so ein Zeug.
1: Wo haben Sie denn das her?
2: Urmann hat einen Safe und sein Geburtstag ist die Kombination für das Schloss.
1: Sie sind eine wunderbare Frau. Ich möchte Sie aber nicht zur Feindin haben.
2: Ach so, ja. Hier ist der Ehevertrag.
1: Ja, aber der ist nicht unterschrieben.
2: So, ne. Da war die aufwendige Hochzeit und dann die Flitterwochen. Und dann hat Urmann wahrscheinlich vergessen, ihn zu unterschreiben. Und ja, und ich habe vergessen, ihn dran zu erinnern.
1: Ja, das ist ja wunderbar. Das ist ja wunderbar. Kein Ehevertrag, dann ist das eine Zugewinngemeinschaft. Und die Hälfte von allem gehört Ihnen.
3: Hier, gucken Sie mal. Das sind nie Küchenschaben, die kenne ich, die gibt's nur in Afrika.
4: Die lassen Sie alle laufen, aber nicht zu nah am Haus.
3: Sicher. Ach, Sie haben ein zu gutes Herz, Frau Engel.
4: Ja, ja. Immer lieb und am Ende bin ich dann die Dumme. Der Urmann, der lacht sich schief über mich, der Hoffmann, der denkt, wir haben Läuse und meine Gäste rennen mir alle weg. Ruiz! Halt!
5: Das gibt's doch nicht.
4: Ja, ich komm gleich. Bitte bleiben Sie, ich komme gleich. Halt! Mittagszeit! Ruiz!

0: kapiere das nicht. Will er seinen Flugplatz um uns herum bauen oder was?
1: Ja, der wird uns jetzt so lange die Gäste verjagen, bis wir von selbst klein beigeben.
0: Das könnte ihm so passen. Mit mir nicht, das sage ich dir. Und wenn ich ihn anzeige?
1: Wegen was denn? Dein Vater, der kann in der Erde rumwühlen, solange es ihm Freude macht.
0: Ruf Gössel an.
1: Hab ich doch schon versucht. Hab ich doch schon. Da ist immer nur der Anrufbeantworter.
0: Was? Der kann uns doch jetzt nicht einfach hängen lassen.
1: Gössel, Gössel. Da muss jetzt einfach ein Wunder geschehen mit Sturm, Donner, Potz und Blitz.
0: Ja, und dann sei Papa schlecht Wetterzulage und schon geht's fröhlich weiter.
1: In Rosenheim, da haben die

0: einen Blindgänger gefunden. Da mussten die Arbeiter sofort aufhören. Und schon war es mit dem Krach vorbei.
1: Wo kriegen wir jetzt eine Bombe her?
0: Die schaut wirklich echt aus. Wie aus dem 12. Jahrhundert?
1: Naja, eher 14. Jahrhundert.

0: Thomas.
1: Hey Jungs, guck mal.
2: Prost, Prost, meine Herren. Und dann lade ich Sie noch zu einer deftigen Brotzeit ein.
3: Guten Appetit.

0: Oh, danke. Wofür?
1: Hähnel, wer kommt gleich?
0: Baut jetzt in den Bierhof.
1: Richtig, Hähnel. Eins rauf mit Mappe. Und was wollen wir von Herrn Bierhoff? Die Baugenehmigung, die fehlt uns nämlich noch zu unserem Glück. Hm?
0: Oh, dann ist er gar nicht für mich.
1: Hähnel, was wollen Sie denn mit dem Sportwagen? Sie knallen doch vor den nächsten Baum. Hm? Also, aufgepasst. Sobald der Knabe unterschrieben hat, bringen Sie ihn zur Tür, dann geben Sie ihm den Schlüssel. Und jetzt aufgepasst, Hähnel. Die Papiere liegen im Handschuhfach. Können wir das behalten? Wiederholen.
2: Entschuldigung. Richard fragt, wann wir endlich loslegen.
1: Was soll das? Wir haben doch längst angefangen. Abmarsch, Hähnel.
2: Wir? Wen meinst du eigentlich mit wir? Ich bekomme keine Informationen mehr von dir. Ich habe keine Ahnung, was du treibst.
1: Rate mal, von wem ich diesen Spruch schon mal gehört habe.
3: Der Herr baut jetzt in ein Bierhof, wartet draußen.
2: Ah. Also, was sag ich jetzt, Richard, wegen des Gasthofs? Kommt er jetzt weg oder brauchst du erst die Erlaubnis von deiner Köchin?
1: Allerdings, und ich werde es mir heute Abend holen. Du kannst gerne mitkommen.
4: Mensch, Bierhof!
1: Alter Schwede!
5: So, meine Herren, jetzt gibt's eine Runde Schnäpschen. Oh, aber nur einen, gell? Nee, die Mutter kriegt auch noch einen. Also dann, Prosit!

0: Bischof, das war wieder mal ein richtig gutes Gespräch.
1: Wie immer.
0: Hänel wird Sie runterbringen, ja? Was wollen Sie denn hier?
2: Ich vertrete Ihre Frau.
0: Hänel will Ihnen noch was zeigen. Viel Spaß, danke. Alter Junge.
1: Danke.
0: Mit Nele spreche ich jederzeit, mit Anwälten nur nach vorheriger Anmeldung.
2: Nele will sich scheiden lassen.
0: Ja, das will sie öfter. Ich hab zu tun, Herr Gössel.
3: Ich auch.
0: Und, sonst noch was?
2: Ja. Nele, Ihre Frau, fordert die Hälfte ihres gemeinsamen Vermögens und sie hat mich mit der Durchsetzung ihrer Forderung beauftragt.
0: Na, dann versuchen Sie das mal.
2: Ja, bitteschön. Das ist die Aufstellung Ihres gemeinsamen Vermögens. Da kein Ehevertrag vorhanden ist, besteht Zugewinngemeinschaft. Das heißt, Sie müssen alles mit Nele teilen. 50-50 sozusagen. Falls Sie Nele anrufen, die hat eine neue Nummer. Aber sie möchte nicht, dass Sie sie kennen.

0: schauen wir mal.
1: Herr Aumann, machen Sie jetzt keinen Unsinn. Ich
0: Die Nummer.
1: Nein, aber
0: ich sag die Nummer.
1: Herr Aumann.
0: Nummer!
1: Zwingen Sie mir
0: Wo ist die Platz? Nummer? Was ist denn? Die Nummer will ich haben.
2: Da läuft gerade was Wichtiges im Fernsehen.
3: Ja, in der Tat deutet einiges darauf hin, dass wir hier beim Gasthof Sonne vor einem archäologischen Kulturdenkmal allererster Güte stehen. Wenn es sich bei diesem zufälligen Grabungsfund tatsächlich um ein Zeugnis Waldenburger Töpferkunst handeln sollte, dann hätten wir hier an dieser Stelle den ersten Siedlungsnachweis dieser Epoche. Genaueres werden natürlich erst systematische Probegrabungen ergeben, die ich bereits in Absprache mit dem Landesamt für Archäologie in die Wege geleitet habe.
0: Wofür bezahle ich die eigentlich? Dass die vergammelte Krüge ausgraben? Kann mir das jemand sagen?
4: Das Landesamt für Archäologie hat angerufen, vorläufiger Baustopp.
0: Ach Quatsch, wir machen weiter.
2: Ha, wir legen uns doch nicht mit den Behörden an. Da können wir uns ja gleich die Kugel geben.
3: Das ist ja unglaublich, da sind ja noch mehr Scherben. Halt, halt, halt, halt, halt. Stopp, stopp, stopp, stopp, stopp. Halt, halt. Nichts anfassen, nichts machen, nichts machen, nichts mitnehmen. Wir müssen erst alles vermessen und sichern. Moment, Sie können doch jetzt hier nicht einfach durchladen. Hier wird eine Grabung eingerichtet. Gehen Sie andersrum. Geben Sie mir Dr. Gschwandner.

0: Guten Abend, Frau Engel.
1: Wollen Sie mir wieder ein paar Käfer bringen, Herr Ohrmann?
2: Oh la la, Engelchen. Na, und was haben Sie gemacht? Den ganzen Zinnober hier? Wegen ein paar lächerlichen Scherben? Das war doch alles getürkt. Na, geben Sie es zu. Wahrscheinlich unter Mithilfe meiner reizenden Tochter. Die weiß ja, wie sowas geht.
1: Ich möchte nicht mit Ihnen streiten, Herr Ohrmann. Dazu ist mir meine Zeit viel zu schade.
2: Engelchen, Engelchen. Ich bin Ihnen doch nicht böse. Man muss doch schon mal tricksen. Kommen Sie zurück in mein Haus. Peace, peace, peace. Ich krieg doch immer Sodbrennen, wenn Sie nicht für mich kochen. Das wissen Sie doch. Und ohne Sie bin ich nur ein halber Mensch.
1: Ja, das habe ich auch mal geglaubt.
2: Wissen Sie was? Ich stelle Sie wieder ein und Sie bekommen mehr Gehalt.
1: Ich bin selbstständig, Herr Ohrmann. Ich brauche Ihr Gehalt nicht. Gute Nacht.
0: Toll. Ja, wirklich toll, was Sie hier geleistet haben. Eine Frau wie Sie wäre ideal als Küchenchefin von einem erstklassigen Flughafenrestaurant.
1: Flughafenrestaurant?
0: Ja, sicher. Die Leute wollen nicht nur fliegen, die wollen auch ein bisschen verwöhnt werden. Ich habe wahre Lobeshymnen über Ihre Kochkunst gehört.
1: Ja, es freut mich.
2: Engelchen, ich schlage Ihnen einen Deal vor. Ich zahle Ihnen pro Monat, sagen wir, 4.000 Euro. Und obendrauf kriegen Sie die Leitung der Kantine.
1: Kantine?
2: Mhm.
1: Gerade eben war es noch ein Restaurant.
2: Ja, was Sie daraus machen, liegt an Ihnen. Sie sind doch der Chef.
1: Ich mag aber kein Essen in Plastikfolie und schon gleich gar nicht einen Pudding aus Chemie. Gute Nacht, meine Herrschaften. Wir haben geschlossen.
3: Na ja, und dann habe ich zu ihm gesagt, überlegen Sie es, 50-50 und eine Trennung ohne schmutzige Wäsche. Das wäre unser Angebot.
4: Und?
3: Was und?
4: Henning, was habt ihr vereinbart?
3: Nichts.
4: Wie nichts?
3: Warte mal, Moment mal. Moment mal. Ich hab doch irgendwie... Da bist du ja. Wir haben doch Zeit. Was glaubst du, wie der jetzt hin und her überlegt, wie er da wieder aus der Schlinge kommt? Keine beneidenswerte Situation.
4: Oh mein Gott, das lässt er sich doch nicht bieten. Ich kenne ihn doch.
3: Eigentlich muss Eis ran, aber... Naja... ohne Eis. Hier, koste mal. Prösterchen.
4: Prost.
3: Ja.
4: Oh. Oh, das ist ja klasse. Was ist denn da drin?
3: Ja, Viertel mehr Fruchtnektar. 2 Esslöffel Sahnejoghurt, 1/4 Mineralwasser und 1/4 Rum. Gößels Tropenfeuer. Ja.
4: Ich mach doch mal Musik.
3: Ja.
4: Oh, das ist ja Tango.

0: Der kreist da schon seit 10 Minuten.
1: Das ist bestimmt der Ohrmann. Was der wohl wieder ausheckt,

0: Wissen Sie, was ich glaube, Professor? Da unten, da, wo der Gasthof liegt, da war mal eine alte Siedlung. Eine Stadt, denke 13., 14. Jahrhundert. Kirche, Friedhof, mit allem drum und dran.
1: Gewagte Spekulation, aber nicht ausgeschlossen.
0: Ja. Wissen Sie, ich gebe Ihnen meine Leute ein schweres Gerät, dann können Sie ja schon mal anfangen mit den Ausgrabungen. Die Kosten übernehme ich natürlich selbstverständlich.
1: Was haben Sie denn davon?
0: Je eher Sie zum Zuge kommen, desto eher sind Sie wieder weg. Schließlich habe ich was vor mit dem Gelände.
1: Aber ich brauche Spezialisten zum Einmessen und Zeichnen. Und bis Sie da sind...
0: Ja, machen Sie sich mal keine Sorgen. Meine Leute sind gut fürs Grobe. Die legen erst mal den Gasthof rundherum frei. Und dann können Sie kommen mit Ihrer Pinzette und Lupe, okay?
1: Okay, danke. Sehr großzügig.
0: Ja, ich tue ja alles für die Kultur. Also, nochmal danke und gute Heimreise.
1: Danke.

0: Hähne, Ohrmann hier. Jagen Sie die Leute sofort an die Arbeit. Die sollen jetzt ganz offiziell nach Schätzen suchen. Und wenn dabei zufällig ein bestimmter Gasthof zusammenkracht, dann macht das überhaupt nichts, Hähnel. Ja, das Landesamt bezahlt alles. Was sagen Sie? Hähnel, natürlich ist es wichtig, dass er zusammenkracht. Das ist doch Sinn und Zweck der Übung, Herrgott, noch mal!
1: Also, ich finde das langsam eine Unverschämtheit. Komm, wir gehen.
2: Ich bleibe.
3: Sagen Sie, wann kommt Herr Ohrmann?
1: Wir warten jetzt hier seit einer Stunde.
3: Fragen Sie seine Sekretärin.
1: Ich denke, Sie sind seine Assistentin.
3: Tut mir leid, ich kann Ihnen nicht helfen. Es tut mir wirklich leid.

0: Nele, das ist aber nett. Na, sag mal.
1: Na?
0: Na, komm mal jetzt.
1: Keine Gespräche.
0: Na? Gut siehst du aus.
1: So. Na, setzt euch doch. Kaffee, Kekse?
2: Herr Ormann, sind Sie bereit, auf unsere Forderung einzugehen?
0: Nele, na sag mal, du bist ja ganz blass. Das gefällt mir aber gar nicht.
1: Herr Gössel, ich muss mich bei Ihnen bedanken. Zum Glück haben Sie mich daran erinnert, dass ich mit Nele keinen Ehevertrag habe. Demnach gehört ihr von allem die Hälfte. Natürlich auch von der Firma. Bedauerlicherweise schreiben wir zurzeit rote Zahlen. Sehen Sie selbst.
2: Ihre Firmenbilanz.
1: Herr Gössel, Sie sind doch Rechtsanwalt. Ich muss Ihnen doch wohl nicht erklären, was passiert, wenn ein Mann wie ich mich aus dieser Firma zurückziehe. Hm? Na, der Laden kracht zusammen. Die Gläubiger rennen mir die Bude ein. Natürlich auch meiner Frau.
3: Das machen Sie nicht, Herr Ormann. Sie können doch gar nicht ohne Firma.
1: Wie recht Sie haben, Herr Gössel. Ich mache eine neue auf.
3: Komm, Nele. Wir lassen uns nicht erpressen. Nicht von diesem...
4: Okay.
1: Ich habe heute Abend einen Tisch im Fürstenhof bestellt. Für uns beide. Ganz alleine. Würde dir das passen?
5: Wir sind berühmt.
6: Ui.
5: Schönes Foto von uns, oder?
6: Kann man lassen.
5: Der Fund einer alten Vase brachte es ans Licht. Beim Gasthof zur Sonne stieß der Wissenschaftler Professor Gerling auf eine wissenschaftliche Sensation.
6: Was ist ein Ding?
5: Moment mal. Das hab ich doch gefunden. Das ist ja wohl eine Freche. Was ist denn das für ein Fachmann?
7: Ich sag dir, dein Vater hat versucht, mich zu bestechen. Ich glaube, jetzt wird's eng für ihn.
5: Ja, umso besser. Nach allem, was er Mama angetan hat, keine Gnade. Ey, was will denn der Bagger hier? Die dürfen doch hier gar nicht mehr rumwühlen.
7: Was, Bagger? Was machen wir jetzt? Herrschaftszeiten!
8: Sieh, was geht denn hier vor?
9: Wir beginnen mit der Grabung. Zuerst tragen wir den Boden ab, nah am Haus. Das dürfte ein, zwei Tage dauern. Es sei denn, wir finden ein Gräberfeld.
8: Was? Ein Gräberfeld?
10: In dem Fall müsste allerdings das Haus weg. Ja, steht ja doch sehr unglücklich.
8: Jetzt ist aber gut, Herr Professor. Wegen ein paar Tonscherben reißen Sie ein ganzes Haus nieder. Ja, wo sind wir denn?
5: Marga, rat doch mal.
8: Das war doch eine Ente mit den Tonscherben. Begreifen Sie doch endlich.
5: Marga, jetzt.
8: Ihr toller Fund ist eine Fälschung. Eine Fälschung. Jetzt sag doch du auch mal was. Da gibt's kein Mittelalter, da gibt's kein Steinzeug. Da gibt's nur ein schönes Lokal mit einem feinen Essen. Haben Sie mir, Herr Professor?
10: Ja, Frau Engel. Aber unter dem Lokal, da schlummert eine Sensation. Glauben Sie ruhig einem alten Maulwurf.
8: Spielen Sie doch hier Maulwurf woanders, Sie Unglücksmensch.
11: Ja, komm, ja. Gut. Also, die Rohre müssen weg. Ja. Stellen wir da rüber.
8: Genug.
11: Dann machen wir eine Grube

0: Engel. Wo wollen Sie denn hin? So. Sie wollen also weggehen. Für immer? Und der Gasthof, was wird aus dem?
1: Was weiß denn ich?
0: Wunderbar. Da kann man wirklich nur gratulieren.
1: Was? Wem wollen Sie denn gratulieren?
0: Dem Herrn Ohrmann. Was glauben Sie, wie der sich freut, dass Sie es ihm so leicht machen?
2: Ach, ich mach's ihm so leicht. So dürfen Sie nicht mit mir sprechen, Herr Paschke, so nicht. Wenn ich von hier fortgehe, dann nicht wegen ihm. Mit ihm werde ich schon fertig, weil ich ihn nämlich kenne. Ich kenne ihn nämlich besser, als er sich selber kennt. Er meint ja immer, dass man so schlau sein muss, dass man es allen zeigen muss. Und dabei ist es doch nur die Angst, dass man ihn sonst nicht mehr mag.
0: Damit könnte er durchaus recht haben.
2: Ach, gehen's. Da braucht man doch keine faulen Tricks, wenn man was erreichen will. Fleiß, Geduld und Liebe. Aber das hat er ja nie gehabt. Und deshalb wird er sich auch nie ändern, der Ohrmann.
0: Aber wenn Sie jetzt weggehen, dann hat er doch, was er will.
2: Ich gehe doch nicht weg. Wer sagt denn sowas? Wir beide gehen jetzt zur Arbeit. Und zwar husch, husch.
0: Dieser Ohrmann, so einer walzt alles nieder und gilt auch noch als Freund der Wissenschaft. Das regt mich auf. Ja, als ob er ein Heiliger wäre, kein Geschäftsmann.
2: Sagen Sie das noch mal.
0: Was?
2: Das mit dem Geschäftsmann und dem Heiligen.
0: Stimmt doch. Wieso nach alten Tonscherbenkram, wenn er hier einen Flughafen bauen kann? Wäre ja blöde.
2: Herr Paschke, das ist genial. So kriegen wir ihn.

0: Ormann-Gruppe Leipzig, guten Tag, was kann ich für Sie tun?
1: Grüß Gott, hier Engel vom Archäologischen Landesamt. Ich bräuchte bitte schon die Frau Kronius.
0: Die ist in einer Besprechung.
1: Das ist mir vollkommen wurscht. Holen Sie sie her. Ich habe meine Zeit nicht gestohlen. Es geht nämlich um 5 Millionen Euro. Vielleicht auch um 10.
0: Moment, ich verbinde.
2: Ganz schön frech.
0: Hilft auch nichts.
3: Kronius?
1: Guten Tag, Frau Kronius. Hier ist Engel. Wissen Sie noch unser Gespräch über den Flughafen?
3: Ja, natürlich. Ich erinnere mich.
1: Genau. Weshalb ich Sie anrufe. Könnte ich Sie heute Abend zusammen mit dem Herrn aus England kurz mal treffen? Ich möchte Ihnen was zeigen.
3: Ja, was wollen Sie uns denn zeigen?
1: Das werden Sie dann schon sehen. Aber bitte nur mit dem Engländer. Wenn der Herr Ormann kommt, dann sehen Sie gar nichts.
3: Also gut, wir kommen.
1: Sie kommen. Sie kommen. Also dann bis heute Abend. Sie kommt. Sie kommt. Sie kommt. Sie kommt. Zusammen mit dem Engländer.
2: Und was wird das jetzt?
1: Also einer muss Ihnen doch mal zeigen, mit welchem Typ Sie einen Flugplatz bauen. Mit einem Heiligen.

0: Nele, bitte komm zurück zu mir. Ich halte es nicht aus ohne dich. Ach komm, die Scheidung, das war doch Gössels Idee, oder? Ich weiß genau, was der sicher träumt, dieser schlappe Paragraphenhengst. Ah ja. Ist der jetzt der neue Liebhaber?
1: Rufst du mir ein Taxi?
0: Nele, du kommst zu mir. Du bleibst keine Nacht länger in diesem Haus.
1: Ich bin so leid. Immer alle niedermachen, immer alle an die Wand drücken. Das ist das Einzige, was du kannst.
0: Ach, du kennst mich doch. Harte Schale, weicher Kern. Ich denke, du liebst das.
1: Ja, das habe ich auch mal gedacht.
2: Mr. Jones.
3: Yes, please.
2: You have been. Ist er derjenige, der den Flugplatz bestellt hat?
4: Ja, sicher.
2: Ach, also dann muss er warten. Weil Herr Ohrmann und Herr Professor Gerling gerade dabei sind, nach antiken Töpfen zu suchen.
3: What does she say?
4: Mrs. Engel is just telling me that. Das ist doch nicht wahr.
2: Mr. Jones, please. Komm.
0: Oh, das geht schief.
5: Das geht nicht schief.
0: Gut, das geht nicht schief.
2: Herr Professor Gerling, Herr Richard Jones, ja. Frau Gronius von der Ohrmann AG.
6: Pardon.
4: Guten Abend.
6: Was führt Sie zu mir?
2: Die Herrschaften wollten wissen, wie lange das hier noch dauert.
6: Also, zuerst wird hier mal großflächig Schicht abgetragen. Und dann gucken wir uns jeden Kubikmeter sorgfältig an. Wir wollen ja hier schließlich keine Rettungsgrabung veranstalten und irgendein archäologisches Denkmal zerstören, nicht wahr?
2: Wollen Sie das denn nicht übersetzen?
4: Sicher. Richard, this work here seems to... Sorry. Herr Ohrmann hat Ihnen doch sicher gesagt, dass eine Bauablaufplanung besteht, oder? Ja, da können Sie sich einfach in die Quere kommen.
6: Meine werte Dame, wenn, und ich betone wenn, hier tatsächlich eine Fundstelle für frühgeschichtliche sächsische Töpferkunst besteht, dann ist Herr Ohrmann mit mir völlig einig, die paar Monate Zeit, die eine Bergung und Restaurierung erfordern, die sind wirklich gut angelegt.
4: Wir wollen hier aber einen Flugplatz hinstellen. Und zwar sofort.
7: Wo immer Sie wollen, meine Dame, aber bitte nicht hier.
8: What the hell is going on here? Tell me.

0: Guten Morgen, Herr Oman.
1: Guten Morgen.
2: Guten Morgen, Chef.
0: Ach, Herr Oman. Bitte.
1: Was ist das?
0: Meine Kündigung.
1: Sibylle, was soll das?
0: Das Projekt ist geplatzt. Richard hat abgesagt.
3: Was denn? Wir sind doch schon mittendrin.
0: Ja, mittendrin in einer monatelangen archäologischen Grabung. Wieso hast du mir das nicht gesagt?
3: Weil dich das nichts angeht. Es geht doch nur darum, dass der Gasthof wegkommt.
0: Richard ist stinksauer. Das war nicht abgesprochen. Er will einen, der das seriös angeht, kein Spinner.
3: Ist aber mutig, der Bengel. Wo ist der? Ich will ihn sprechen.
0: Der ist schon wieder in London. Und da fliege ich auch hin. Ab heute sind wir Partner, Richard und ich. Bye-bye.
4: Die Vandalen. Mensch. Sie, Herr Professor. Herr Professor, was kann ich denn machen?
5: Ich habe gerade mit dem Labor telefoniert. Schöne Pleite. Die Scherben und die Vase, Neuzeit.
4: Ja, ja, aber das
5: hier,
4: ist...
5: bringen wir jetzt zur Sonderdeponie. Hier wurde wohl mal scharf geschossen.
4: Ja, und dieser Schaden? Bitte. Dieser ganze finanzielle Ausfall, wie stellen Sie sich denn das vor? Wer bezahlt mir denn das?
5: Fragen Sie Herrn Ohrmann, es waren seine Leute.
4: Herr Professor, so geht das nicht. So nicht.
6: Marga.
3: Kann mal jemand reinkommen und das weg? Hallo?
7: Hallo?
3: Ist doch egal, ist doch egal. Hört sowieso niemand. Wie sagt Schiller, ich habe die Menschen gesehen. Ihre Götterpläne und ihre Mäusegeschäfte. Alles pfeifen, besonders die Engländer. Besonders die Engländer. Was wollen die eigentlich hier? Waterloo? Idioten!
8: Sie haben gerufen, Chef.
3: Händel. Schauen Sie sich mal um. Was sehen Sie?
8: Sie.
3: Und wer bin ich?
8: Sie sind der Chef. Chef, ich wollte...
3: Chef, Händel, Sie sind ein Vollidiot. Ich bin ein Verlierer.
8: Ja, warum, Chef?
3: Alles verloren. Alles vorbei. Meine Frau ist weg. Meine Geliebte hat gekündigt und Marga. Marga, mein Engelchen.
9: Marga, du tust mir Unrecht. Ich war immer auf deiner Seite.
4: Nur warst du nie da. Jetzt red doch nicht so einen Schmarrn.
9: Ich will doch auch, dass du hier bleibst.
4: Ich bin dir doch wurscht. Und der Gasthof ist ja auch wurscht.
9: Wenn du jetzt auf Neger anspielst, die fliegt heute für 4 Wochen nach Mauritius.
4: Ach nein.
9: Alleine. Hast du gehört?
4: Kannst gern mitfliegen, Henning. Mir macht's nichts aus. Und wenn du schon mal da bist, die Spülmaschine muss ausgeräumt werden. Aber nichts kaputt schmeißen.

Was ist denn? Jetzt hören Sie doch auf. Was sagen Sie, Herr Ormann? Was sagen Sie? Am besten schneuzen wir uns erst mal. Hm? Hm? So, Herr Ormann.

0: Nila hat mich verlassen. Für immer.
1: Für immer, für immer. Ist doch nur 4 Wochen in Urlaub gefahren. Und dann auch nur alleine.
0: Der Auftrag ist auch geplatzt. Firma steht kurz vor der Pleite. Und alles ist alleine meine Schuld.
1: Ach komm. Da kenne ich auch jemanden, der Schuld trägt. Aber das habe ich nicht gewollt. Das nicht.
0: Wir haben uns aufgeführt wie die Kinder. Und in meinem Fall ist es ja noch geschmeichelt.
1: Schmalchens aber geworden. Hm? Haben Sie in letzter Zeit überhaupt was Gescheites gegessen?
0: Ach, Engelchen, ich stelle mir gerade vor, Sie sind wieder bei mir und kochen mir schönes, leckeres Gulasch. Ungarisch.
1: Mit Weißwein und saurer Sahne.
0: Und Knoblauch, der muss sein. Aber Engelchen, vorerst müssen Sie mitkommen. Sprechen Sie mit Nele. Auf Sie hört sie.
1: Nee, da mische ich mich nicht ein.
0: Engelchen, wir sind doch eine Familie. Nele ist doch nur aufgehetzt worden von diesem lächerlichen Gössel, der da glaubt, er wäre mit mir...
2: Moment mal, Vorsicht, Herr Ohrmann, keine Beleidigung.
0: Gössel, wo ist meine Frau?
3: Ja. Ich weiß es nicht.
0: Sie lügen, Sie Abstauber!
3: Herr Ohrmann, ich kann auch anders. Zwingen Sie mich nicht!
4: Hilfe! Hilfe!
0: Hör auf!
4: Sie sind ein Mist! Gössel, Sie
1: sind ein Mist! Jetzt tun Sie doch was! Herr Paschke, bringen Sie sie auseinander!
3: Meine Herren, bitte!
0: Gössel!
3: Hören Sie jetzt aber!
0: Meine Herren, bitte doch nicht!
3: Ich kann auch anders!
5: Oh, aber...
6: Herr Ohrmann, Sie haben was verloren.
5: Stich von mir!
3: Eine Handgranate. Das ist eine Handgranate!
5: Oh, oh, oh!
0: Gott, nein! Geht weg da! Weg da! Deckung!
1: Geht's weg da, schnell! Weg, weg!
3: Nele, da liegt eine Handgranate!
0: Oh, da!
3: Mann, bist du
0: Gottes Willen, komm bitte.
7: Ich wollte nur auf Wiedersehen sagen.
0: Ja, auf Wiedersehen, Nele. Du bleibst hier. Bitte bleib doch. Oder nimm mich mit.
7: Du hast nicht mal alle Tassen im Schrank.
0: Mager.
1: Frau Oma, nehmen Sie ihn doch mit. Sie sehen doch, es geht ihm schlecht und er bereut doch. Das sehen Sie doch.
7: Ja, sicher, aber ich brauche jetzt einfach mal ein bisschen Zeit für mich.
0: Da, seht mal da. Das ist ja unglaublich.
1: Jesus, das ist ja die Wasserleitung.
0: Nein, die ist auf der anderen Seite.
2: Ja, das ist doch eindeutig Wasser.
0: Ach, Wasser, Wasser. Wasser? Mineralwasser, reines Mineralwasser. Eine Quelle. Na, na und? Wir bauen hier ein Kurhaus mit der Abfüllanlage. Engelchen und der Landgasthof, der passt doch glänzend dazu. Das wird ein Wallfahrtsort, eine Goldgrube.
1: Nein, mit Ihnen mache ich nie wieder ein Geschäft. Lieber koche ich noch für Sie.
2: Moment mal, Marga, wenn du dich vertraglich absicherst.
1: Nein, sage ich.
8: Jetzt seid mal bitte ruhig, noch gehört mir der Laden, oder? Also, Papa, pass auf, wir machen das so. Du machst die Abfüllanlage klar und kümmerst dich um die Geschäfte. Je eher, desto schneller kommt Geld rein. Hm?
2: Meine Große, das ist meine Tochter. Hm? So kenne ich sie wieder.
8: Ja, und Marga wird Inhaberin. Ich überschreibe ihr alles und lass mich

0: auszahlen. Dann kann ich endlich wieder in Ruhe studieren.
1: Das ist eine sehr gute Idee. Was sagst du dazu, Marga?
2: Wer hat sich das ausgedacht? Sie etwa? Kriegen Sie Prozente?
1: Also, ich darf doch wohl bitten,
3: ja? Mann, lass doch mal Henning in Ruhe.
2: Henning? Ach so, Henning, so weit seid ihr schon,
4: ich brauch Urlaub, mindestens ein Vierteljahr.
0: Aller Ernst, entweder du machst das, was ich will, oder...
2: Jetzt hör mal zu. Sag mal, auf welcher Seite stehst du eigentlich?
1: Lassen Sie mich nicht hier allein.

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2: Gut worden, ne? Schmeckt lecker. Ja.

0: was Schönes mitgebracht.
1: Ihr werdet staunen.
2: Oh, jetzt ist der Apfelkuchen. Wenn ich dich nicht hätte, wie lange bist du schon hier?
3: Seit 7:30. Du warst schon weg und der Kuchen im Ofen.
2: Du, Schatz, du musst Kräfte sammeln für den kleinen Ohrmann da drinnen.
3: Mensch, jetzt nimm doch nicht immer kleiner Ohrmann. Woher weißt du eigentlich, dass es ein Junge wird?
2: So ein Gefühl, das habe ich manchmal.
4: Hallo, Mädels.
2: Grüß dich, Henning.
3: Morgen, Herr Gössel.
5: Voilà. Ich hab's geschafft. Der Verein hat endlich Geld rausgerückt, um dieses herrliche Gerät zu kaufen. Mädel, du fass mal nichts an. Du bist schwanger. Sowas ist Männer.
2: Was ist Henning heiß? Heiß Ohr.
5: Ja, Barbara, ich bin doch nicht. Ist ja gut. Ist ja alles in Ordnung. Ich war ein bisschen. Was meint ihr, was ich für ein Plädoyer
0: halte? Komm schnell, meine Schwester.
2: Was ist, Sophie? Was ist mit ihr? Was ist passiert? Was ist passiert?
6: Sophie, kommst du da sofort runter?
7: Keine Sorge, ich mach das schon.
6: Hast du dir wehgetan?
2: Mensch, das hätte ja sauber ins Auge gehen können, Liebelein. Wenn du schon einen Ast absägst, nimm niemals den, auf dem du sitzt.
7: Das ist einfach zu laut. Ja, der Herr Meinke.
8: Ja, Herr Frau Engel. Entschuldigen Sie den Überfall. Wie geht's den Kindern?
7: Gut, warum?
8: Das ist Herr Jakob, der macht ein Gutachten von dem Haus.
7: Aha, und warum?
8: Sehen Sie, hier habe ich meine ganze Kindheit drin verbracht. Schönes Haus, ne?
7: Was haben Sie denn vor mit dem Haus?
8: Als ich das Haus geerbt habe von meiner Tante, da habe ich gedacht, Meinke, habe ich gedacht, jetzt bist

0: Ein reicher Mann. Denkste.
1: Wollen Sie das Haus etwa verkaufen?
0: Wissen Sie, was mich das Haus das ganze Jahr kostet? Und die Renovierung, die sind jetzt auch bald fertig.
1: Also, Sie wollen verkaufen?
0: Wissen Sie mir, was am liebsten, wenn Ihr Trägerverein das Haus kaufen würde?
2: So, ich wäre dann soweit.
0: Ja, denken Sie mal darüber nach. Wiedersehen, Frau Ingers. Wiedersehen.
1: Wiedersehen.
2: Wiedersehen. Wiedersehen.
3: Ach, Marga, weißt du eigentlich, wie schön du sie hast? Die Leute, der Garten, die Luft und weit und breit kein Ohrmann, der dich nervt.
4: Entertainment rund um die Uhr. Ihre Anti-Aging-Klinik bauen wir als eine Kombination aus Klinikbetrieb und Disneyland. Die Patienten sollen nicht nur jünger werden, sie sollen noch was erleben. Deshalb dachten wir daran, die Sauna, den Whirlpool vor allen Dingen, aber die Trampolinanlage hier oben aufs Dach, das können Sie hier sehr schön sehen. Unsere Planung zielt darauf...
5: Würden Sie es bitte abstellen? Haben Sie vielleicht einen Kaffee für mich oder sowas?
4: Herr Händel, würden Sie der Dame bitte einen Kaffee holen?
5: Mit Milch.
6: Mit Milch?
4: Milch, danke.
5: Sagen Sie, haben Sie schon mal in den Spiegel geschaut und gedacht, eigentlich sehe ich viel älter aus, als ich mich fühle?
4: Meinen Sie mich?
5: Menschen, die sich vitalisieren möchten, brauchen keine modernen Häuser.
4: Ach was?
5: Da fühlen Sie sich ja erst recht alt. Was wir brauchen, ist ein altes Haus mit einem großen Grundstück. Ruhig etwas verwuchert. So eine Art Villa Kunterbunt für das ältere Semester. Mit viel Charme. Natürlich mit moderner Ausstattung. Alte Schale, junger Kern, verstehen Sie? So stellt die Tannholzgruppe sich das vor.
4: Ja, verstehe. Aber davon stand nichts in der Ausschreibung, oder?
5: Wir wollten uns auch erstmal von der Fantasie unserer Partner anregen lassen.
4: Auf ihn nicht.
5: Ihr neues Angebot brauche ich in 3 Tagen.
4: Ach, warum nicht gleich in 2?
5: Ja, warum nicht gleich in 2? Optimismus ist die Basis des Gelingens. Zu spät. Auf Wiedersehen, meine Herren. In 2 Tagen.
4: Auf Wiedersehen! Da haben wir's.
6: Optimismus ist die Basis des Gelingens. Ja, das könnte glatt von Ihnen sein, Chef.
4: Engel! Diese Anfängerin versenkt uns kalt lächelnd eine Vorplanung von 50.000 Euro. Und das in unserer Lage. Können Sie mir mal sagen, wo ich so einen alten Kasten herkriegen soll?
6: Chef, wenn das einer schafft, dann Sie.
4: Da ist was dran.
6: Ja.
7: Tatsächlich beruhigten die Geschichten unsere Freunde. Nicht selten schlief jemand ein, bevor Lola ans Ende der Geschichte gelangt war.
8: Was, die nächste Geschichte?
9: Rumpelstilzchen,
7: bitte. Nee, für heute nicht mehr, Schatzi. Mein kleiner Prinz. Ich müsste schlafen. Gute Nacht, Sophie.
8: Na.
7: Schlaf gut, Schatz.
8: Danke.
10: Der Geißel kommt gleich.
7: Komm gleich.
10: Sag mal, Süßmann.
8: Tschüss.
7: Na. So, Schatzi. Schön schlafen, okay?
11: Und, was haben Sie gesagt?
4: Na ja, war doch klar. Der Verein hat das Geld für den Erwerb des Hauses nicht. Aber das wussten wir ja sowieso.
11: Und jetzt?
7: Kann uns denn nicht die Stadt oder das Jugendamt helfen?
4: Marga, das Jugendamt, weißt du, das... Na ja, schön. Man könnte ja eventuell so kleine Zuwendungen, Darlehen oder so. Vielleicht kriegen wir eine Finanzierung zusammen.
7: Die haben uns doch schon beim Einzug geholfen.
11: Ja, mit einem Kleckerbetrag. Und hier geht's um Vermögen.
7: Keine Angst vor großen Zahlen. Wer nicht fragt, kriegt auch keine Antwort. Also, was ist?
4: Na ja, gut, dann bräuchte ich mal eine Aufstellung, nicht? Von den Einnahmen, Ausgaben, was hier so läuft. Und mit der Liste, da gehe ich dann morgen mal ins Rathaus, oder?
7: Die Aufstellung, die mache ich dir. Und ins Rathaus, da gehe ich aber mit, du.
4: Marga, gut.
12: Wie spät, Hähne? Es ist 7.30 Uhr, Chef.
4: Und? Was haben Sie herausbekommen?
12: Was meinen Sie, Chef?
4: Häuser meine ich, Händel, Häuser. Alt, schön, gute Lage, Riesengarten.
12: Das ist Ihr Haus, Chef.
4: Sagen Sie mal, Händel, wollen Sie mich verscheißern? Dieser Job rettet uns den Hals, aber es kann Ihnen ja egal sein. Ist ja nicht Ihre Firma, ha?
12: Chef, es ist...
4: Genau 7.31 Uhr. Wenn wir es nicht voranmachen, sind wir erledigt. Haben Sie den Jakob angerufen?
12: Jakob!
4: Herr Jakob, der Gutachter, unser Experte. Er hat doch immer was auf Lager.
12: Chef, es ist zu früh.
4: Zu früh? Zu spät, Händel, zu spät!
9: Passen's doch auf.
13: Herr Mai, der Herr Ohrmann.
14: Engelchen, das ist aber eine Überraschung. Wo haben Sie denn so lange gesteckt?
13: Schauen aber nicht so gut aus. Fehlt Ihnen was?
14: Ach, nichts. Aber seit Sie weg sind, bekomme ich auch nichts Anständiges mehr auf den Tisch. Wollen Sie nicht wieder zu mir kommen? Rufen Sie mich an!
13: Ja. Kann ja lang warten. Wird noch aufgehalten.
15: Ja,
13: wie geht's denn jetzt los?
15: Jetzt erstmal müssen wir zur Sozialreferentin der Frau Maybach. Danach gehen wir ins, zur Jugendhilfe und zum Schluss zum Trägerwerk, falls da noch jemand ist.
13: Ja, du hast die Erfahrung. Für mich ist das Neuland.
15: Ja, ja, wir sind spät dran. Komm.
16: Ist doch perfekt. Genau das, was ich suche. Jetzt fehlt mir nur noch die Telefonnummer vom Eigentümer.
17: Da ist ein Jugendheim drin. Die wollen da gerne bleiben.
16: Ja. Sozialromantik kann ich mir leider nicht leisten.
17: Ich sage Ihnen das auch nur, damit Sie sich bei den Verhandlungen darauf einstellen. Von mir haben Sie das aber nicht.
16: Und von mir haben Sie das auch nicht. Wiedersehen, Herr Jakob.
17: Wiedersehen.
13: Na, servus. Unsere Etats sind völlig ausgeschöpft. Ein Ankauf durch die Stadt ist ausgeschlossen. Die macht er mir Mut, die Dame.
15: Ja, aber der neue Eigentümer ist an den Mietvertrag gebunden. Da ist die Maybach auch meiner Meinung. Das ist es.
14: Engelchen, beim nächsten Mal geben Sie aber einen aus. Na, Gössel, alter Knabe, alles in Ordnung?
13: Also, immer wenn ich den sehe, habe ich so ein merkwürdiges Gefühl. Ich
18: hoffe, das ist kein Heimweh.
13: Jetzt hörst du aber auf.
14: Schlecht. Hähne? Ja. E-Mail an Frau Jäger. Sehr geehrte Frau Jäger, nach nur einem Tag haben wir das ultimative Objekt für Ihre Anti-Aging-Klinik gefunden. Genaue Beschreibung und Bilddokumentation folgen. Haben Sie das, Hähne? Ja, gut, dann rufen Sie jetzt sofort den Eigentümer an. Hallo, hallo, hallo.
19: Entschuldigen Sie bitte, würden Sie uns den Ball wiedergeben?
14: Jetzt passt mal gut auf, ihr Amateure. Oh, entschuldigen Sie bitte. Das ist mir aber jetzt ganz schrecklich peinlich. Ich betrachte, was heißt betrachte? Ich bewundere gerade Ihr zauberhaftes Häuschen. Da trifft mich doch ein Ball am Kopf. Und den wollte ich natürlich den süßen Rackern zurückwerfen. Und wissen Sie was? Ich komme mal eben auf den Sprung rein. Die Scheibe ersetze ich natürlich. Sie sind Frau?
20: Troger, die pädagogische Leiterin hier.
14: Oder hätten Sie lieber Bargeld?
20: Bitte?
14: Die Scheibe. Möchten Sie Bares oder soll ich wen kommen lassen?
20: Weiß ich jetzt auch nicht, Herr.
14: Ohrmann, bitte.
20: Herrlich?
14: Herrlich, herrlich, herrlich. Mein Gott, nein. Diese alten Häuser, was? Die haben doch alle so einen unverwechselbaren Geruch. Hä? Und da ist einfach alles drin. Leben, Kindheit, Abenteuer, Geborgenheit.
20: Schön, ne?
14: Ich meine, das hat was von...
20: Es hat so viel Seele.
14: Seele, genau. Finden Sie auch, ja? Da möchte man selber wieder Kids... Oh Gott, ist das süß. Ist das süß. All die kleinen Racker, zauberhaft.
20: Wir fühlen uns auch alle sehr wohl hier.
14: Ja, und was haben wir hier?
20: Die Küche.
14: Das ist ja der Wahnsinn. Das ist ja wie zu Kaisers Zeit. Sagen Sie, funktioniert denn das alles noch?
20: Alles tipptopp.
14: Wow, wow, wow, wow, wow. Nein. Nein, ist das ein Haus. Was ist das für ein Haus? Sagen Sie, ich habe gehört, es soll

0: verkauft werden?
1: Ja, das heißt nein, eigentlich wollen wir das kaufen.
0: Alle Achtung, haben Sie denn so viel Geld?
1: Naja, wissen wir noch nicht. Auf jeden Fall wollen wir hier nicht raus.
0: Ja, das ist doch klar. Wer will denn hier schon raus? Hm? Junge. Mensch. Vertroger? Hm? Vielleicht kann ich Ihnen helfen. Aber ich muss jetzt erstmal ganz schnell...
1: Moment, was meinen Sie damit, Sie können uns helfen?
0: Hab da so eine Idee. Ich glaube, Sie werden begeistert sein. Sie hören von mir.
1: Auf Wiedersehen. Siegfried Ohrmann.

0: Ja, was haben Sie denn hier verloren?
1: Und Sie? Was tun Sie hier?
0: Küche und Finanzen.
1: Ups, das kann aber heiter werden.
0: Ich sag Ihnen was. Hände weg von diesem Haus.
1: Ach, Marga, ist doch der pure Zufall, dass ich hier bin. Ich habe nur einen Ball ins Fenster geworfen.
0: Jetzt rennst doch kein so ein Schmarrn.
1: Aus Versehen natürlich.
0: Ach ja, und ganz aus Versehen hat das Auto hier gehalten. Hören's doch auf!
1: Ich habe jetzt wirklich keine Zeit für Ihre Verdächtigungen.
0: Dann ziehen Sie sich mal ganz warm an, Herr Ohrmann.
2: Frau Mager, wie war's denn im Rathaus?
0: Essig ist nix, ist kein Geld, keine Unterstützung, gar nix. Und dann kommt der auch noch daher.
2: Wer?
0: Ja, der Ohrmann.
2: Ja, genau. Der war eben hier. Das ist ja ein netter Mann.
0: Nett, finden Sie?
2: Der kann uns vielleicht helfen, sagt er.
0: Wer?
2: Na, der Herr Siegfried Ohrmann.
0: Der will unser Haus haben.
2: Das hat er gesagt?
0: Nein, aber ich kenne ihn doch lang genug. Ich muss jetzt sofort den Henning anrufen. Wir müssen nämlich gleich weg.
2: Wohin?
0: Zum Herrn Meinke. Wenn der dem Ohrmann das Haus verkauft, dann Prost Mahlzeit.
3: Na, siehst, was habe ich dir gesagt?
1: Ja, ja.
3: So ein Schlawiner.
1: Ja, aber Marga, wir sind noch nicht so weit. Die Stadt hat noch kein Geld, wir haben noch kein Geld, keiner hat das.
0: Das müssen wir denen doch nicht auf die Nase binden.
1: Ja, gut, wenn du meinst. Trotzdem würde ich sagen, Vorsicht, ja, das kann nach hinten losgehen.
4: So, und wenn Sie dann bitte hier unterschreiben wollen.
5: Ja.
0: Halt! Sie haben uns doch angeboten, dieses Haus zu kaufen.
6: Ja, Sie haben sich ja nicht gemeldet.
5: Ja, Herr Meinke, wir, also der Trägerverein, möchte gerne ein eigenes Gebot für das Haus unterbreiten. Ich als Anwalt würde...
4: Herr Gössel, haben Sie denn überhaupt Geld, Sie und Ihr Trägerverein?
5: Ja, natürlich. Bräuchten wir da noch etwas Zeit? Das ist mit den Finanzen heutzutage. Sie wissen ja selber,
4: dass... Wollen Sie wirklich warten, bis dieser Trägerverein eine Finanzierung auf die Beine gestellt hat? Sie können jetzt hier diese Vorvereinbarung unterschreiben. Wir gehen morgen zum Notar und Sie sind alle sorgenlos. Und Herr Meinke, Hennel? Eine Anzahlung. In bar und so fort, ne? Was meinen Sie?
0: Und die Kinder? Was wird dann aus den Kindern?
4: Ja, was? Ich werde sie doch nicht aus dem Haus jagen.
0: Ja, das tun Sie. Das tun Sie.
7: Komm, Marga, es hat keinen Zweck, wir gehen. Es sei denn... Herr Meinke, wenn Herr Ohrmann sein Ehrenwort geben würde, dass wir bleiben könnten als Mieter.
8: Na, das ist doch eine großartige Idee.
0: Danke. Danke, Herr Meinke.
8: Das Jugendheim gehört nun mal dazu. Na!
7: Schlagen Sie ein, Herr Ohrmann, das ist doch in Ihrer Branche so üblich, oder?
4: Naja. Ein Mann, ein Wort.
9: Genial, was? Oder du? Hä? War genial. Hä? Du, da kommt er nicht wieder raus. Ehrenwort unterzeugen.

0: Da kommt er nicht raus.
1: Und du denkst, er hält sich da dran?
0: Wir werden es sehen. Bis gleich. Ha! Wir haben ihn!
2: Die Engel macht mich wahnsinnig. Es ist ja wie ein Fluch, wie eine Heimsuchung. Warum nur immer ich?
3: Was du machst, ich hab den Lehrgang bestanden.
2: Das ist ja furchtbar.
3: Was? Aber deine Frau ist diplomierte für Visagistin.
2: Großartig, toll, ganz toll.
4: Hallo?
2: Ja?
4: Ich möchte gerne wieder arbeiten. Ich denke da an so einen kleinen Salon.
0: Ah ja, du, ich muss mal eben Hähnel anrufen, ja?
4: Und, wie läuft's denn so?
0: Du, prima, ganz prima.
4: Sag mal, wie wär's denn einfach, wenn wir zusammenschmeißen? Also, ich meine, deine Klinik und mein Beauty-Salon unter einem Dach.
0: Hähnel, sagen Sie mal, die Kündigung für das Jugendheim, ist die schon fertig? Was heißt denn Ihrem Wort, Hähnel? Sind wir Pfadfinder? Die Kündigung geht morgen raus, direkt nach dem Notartermin mit Meinke. Moment, Hähnel.
4: Und wir nehmen einfach den Architekten, der uns das Haus am See gemacht hat. Du weißt schon, liebst du mich eigentlich noch schon?
0: Natürlich liebe ich dich. Nicht sie, Hähnel. Also, die Kündigung geht morgen raus. Zack, zack. Flasche.
4: Bitte?
0: Was?

0: Schauen wir mal. Uiuiui. Oh Mann.
1: Vielleicht meint er es ja nicht so. Er hat ja noch nicht mal selbst unterschrieben.
2: Ja, auch ich habe mal das Gute in ihm gesucht. Ist aber lange her. Rufen Sie bitte Henning an. Wir müssen zuerst zu unserem Vermieter. Und dann werden wir Herrn Ohrmann einen Besuch abstatten.
1: Meinen Sie nicht, dass Sie ein bisschen übertreiben?
2: Schön wär's.
3: Morgen! Engel, die Kündigung für Frau Engel schon auf meinem Tisch?
4: Die hat Frau Engel schon auf ihrem Tisch.
3: Wie bitte?
4: Naja, habe ich denen gestern Nacht in den Briefkasten gesteckt. In Vertretung unterschrieben. Hochachtungsvoll.
3: Hänel, doch nicht vor dem Notartermin.
4: Aber Chef, Sie haben doch selbst gesagt.
3: Ach.

0: Tja, das ist aber eine Überraschung. Kaffee, Kekse. Hänel, hier geblieben.
1: Es geht um das hier. Sie waren wohl wieder ein bisschen voreilig.
0: Darf ich das mal sehen?
2: Und hier, Herr Ohrmann, hier habe ich eine Erklärung von Herrn Meinke. Und zwar, dass der Verkauf des Hauses an Sie nur unter einer Bedingung stattfindet. Sie müssen den Mietvertrag übernehmen und das Mietverhältnis fortsetzen.

0: reicht es, Herr Anwalt.
1: Ich bin sehr zufrieden, Herr Ohrmann. Endlich mal eine schnelle und gütliche Einigung, was? Marga?
2: Freut uns sehr. Auf Wiedersehen, Herr Ohrmann.
0: Auf Wiedersehen, Frau Engel.
1: Wiedersehen, Herr Ohrmann.
3: Ja, Wiedersehen.
0: Engel?
3: Ja.
0: Wissen Sie was? Ich liebe Kinder.
2: Tatü. Nachschlag, Kinder. Soljanka à la Marga mit einem kräftigen Dip Creme Fraiche.
4: Yeah!
1: Marga, wunderbar. Heute ist ein herrlicher Tag.
5: Na, Frau Engel, habe ich es nicht gesagt, dass der Ohrmann uns nicht einfach so kündigt?
6: Warum?
2: Weil wir ihm die Suppe kräftig versalzen haben.
5: Und ich glaube, Sie beurteilen ihn zu negativ. Ehrlich, wenn ich mit den Kindern nur halb so kritisch wäre wie Sie mit dem Ohrmann, dann...
7: Mahlzeit!
2: Hey, wenn man vom Teufel spricht.
1: Ui, das riecht aber gut. Darf ich reinkommen? Liebe Kinder, ich bin der Onkel Ohrmann und wisst ihr was? Ich habe gerade dieses wunderschöne Haus gekauft. Und das würde ich gerne mit euch feiern. Mögt ihr denn Eis?
4: Ja!
1: Ah, bitte, Eis. So. Jetzt. Und mit Ihnen würde ich jetzt gerne anstoßen.
5: Ja, gerne.
1: Auf gute Zusammenarbeit. Tja, dann hoch die Tassen. Schön, dass sich alle so freuen.
5: Prost.
1: Übrigens, Herr Engel würde gerne mal mit dem Elektriker durchs Haus gehen.
2: Wozu denn das?
1: Leitungen, Steckdosen, die müssen alle kindersicher sein. Ich stehe ja jetzt in der Haftung.
8: Dafür sorgt der Trägerverein schon selber, Herr Ohrmann.
1: Engel. Ja. Ich würde mir gerne mal die Gasleitung im Keller ansehen.
2: Da gehe ich lieber mal mit.
3: Und, wie sieht's aus?
7: Alles okay?
3: Sehr gut, sehr gut.
7: Sauber und trocken. Fein, gute Bausubstanz.
2: Vorsicht, das ist doch die Gasleitung.
7: Na je. Wenn das der Schornsteinfeger sieht. Wo ist denn die Heizung?
2: Da drinnen, hier rein.
3: Und mir kann wirklich nichts passieren?
7: Nee.
3: Sicher?
7: Ja.
3: Gut.
1: Wann war denn hier die letzte Wartung, vor oder nach Christus?
2: Mal schauen.
1: Was war das? Was denn jetzt? Haben Sie mal einen Streichholz oder eine Kerze?
2: Sie sind lustig, wie denn?
1: Au!
2: Mei, passen Sie halt auf.
1: Mein Gott, ist ja lebensgefährlich hier.
2: Na, ist nicht so schlimm. Das verwachst Sie wieder.
1: Jetzt brauche ich aber erstmal einen Schnaps.
3: Ja. Chef, das war eine kaputte Steckdose. Der Elektriker wollte sie auswechseln und ping!
1: Nein. Na gut, wenn dein Kind dran gekommen wäre. Es ist nicht auszudenken.
3: Ja, und der Elektriker hat gesagt, alle Leitungen müssen raus, im ganzen Haus.
2: Die sind doch nagelneu.
1: Hier tickt ja eine Zeitbombe. Die muss aber entschärft werden.
5: Oh Gott, so schlimm?
2: Aber diese Bombe tickt erst seit heute, Herr Ohrmann.
1: Neue Heizung, neue Elektrik, die muss komplett raus, die ist lebensgefährlich. Ach, sagen Sie, die zentrale Warmwasserversorgung, gibt's die überhaupt hier?
5: Weiß ich auch nicht.
1: Ah ja. Neuer Putz, neues Dach. Ist doch alles ziemlich marode hier.
2: Aber unsere Heizung ist noch ganz in Ordnung.
5: Ja.
1: Naja. Ich denke so um die 200.000 Euro.
2: 200.000 Euro.
1: Mhm. Billig gerechnet. Tja. Das tut mir wirklich sehr leid, aber da werden wir um eine Mieterhöhung nicht herumkommen.
2: Aber diesen ganzen Schmutz, den brauchen wir doch gar nicht.
1: Hm. Wären ja noch die Schönheitsreparaturen. Hm? Ja. Also einen schriftlichen Kostenvoranschlag kriegen Sie dann von mir, aber anfangen muss ich sofort. Werden Sie doch einsehen, oder?
2: Ja. Und Sie müssen das Ganze noch mit unserem Trägerverein absprechen, Herr Ohrmann.
1: Tun Sie das besser. Sie sind doch Mitglied da, Frau Engel, oder? Ach, Frau Troger, da haben wir aber noch mal Glück gehabt, dass nicht mehr passiert ist. Hm? Engel? Ja.
2: Schleim und Schmier.
3: Das hat gesessen, Chef. Haben Sie gesehen, wie die alle blass geworden sind?
7: Na, wunderbar. Hätten Sie nicht so blödsinnig voreilig die Kündigung verschickt, wären wir jetzt bereits fertig mit denen. Bitte.
3: Bitte.
7: Das ist schon gut, Hänel.

0: Also, wenn Ohrmann wirklich vorhat, hier zu modernisieren, ja, dann darf er auch die Miete raufsetzen. Dagegen ist juristisch nichts vorzutragen.
1: Ja, der treibt uns die Kosten so lange in die Höhe, bis wir hier freiwillig rausgehen.
2: Aber hier muss auch mal was gemacht werden. Da hat der Ohrmann völlig recht.
1: Was ist, wenn wir das einfach selber machen?
0: Was selber alles machen?
1: Renovieren.
2: Und ob? Ich verstehe sowieso nicht, warum hier jeder auf den Ohrmann losgeht.
1: Weil es einfach schweineteuer wird, wenn Ohrmann das macht. Und so machen wir das selbst.
0: Marga, laut Mietvertrag dürften wir hier renovieren. Aber wir sind doch keine Handwerker, Kinder. Wenn wir
1: Was
0: hier,
1: haben das wir ist denn eigentlich zu verlieren, Henning?
0: Deine Ideen, ja? Die führen uns ins blanke Chaos. Das
1: ja, und du hast wieder mal die bessere Idee, oder?
0: Wir müssen einfach rauskriegen, was Ohrmann vorhat. Das ist es so. Wenn sich rausstellen sollte, dass er von Anfang an vorhat, uns hier raus zu manövrieren, dann ist das arglistige Täuschung und dann könnte ich juristisch dagegen vorgehen. Peng.
2: Also ich verstehe jetzt überhaupt nichts mehr.
1: Dass er arglistig ist, das wissen wir ja.
0: Du weißt immer alles, aber das nutzt nicht, dass du das weißt, das musst du auch beweisen.
1: Ja, und wie willst du ihm das beweisen?
0: Indem man einfach, ich lass mir was einfallen, nicht? Wiedersehen.
2: Was hat er denn jetzt vor?
1: Das wissen die Götter.
3: Also in diesem Fall von Altbausanierung, da müssen wir natürlich komplett bei Null anfangen. Das heißt, alte Hülle, neuer Kern. Das heißt, kompletter Dachausbau mit Wärmedämmung nach Euronorm, Heizung, Elektrik etc. etc. Aber genau so, wie Sie es gewünscht haben, gell?
4: Was kostet der Spaß?
3: Sagen wir um die 8 Millionen. Sonderwünsche natürlich extra.
4: Und wenn ich das jetzt zu teuer finde?
3: Zu teuer? Wissen Sie, billig bauen kann jeder. Ich spreche von Qualität.
4: Ihr neues Ohrmann-Center hat jede Menge Leerstand. Und nächste Woche ist die letzte Rate für die Bank fällig. Ich weiß, dass Sie dringend Geld brauchen.
3: Wer braucht das nicht, meine Liebe?
4: Ich bin nicht Ihre Liebe. Ich muss jetzt nur noch entscheiden, was ich der Tannholz-Gruppe empfehle. Und Ihre wackelige Lage ist ein Problem.
3: Ach. Und wenn ich Sie bitten würde, dieses kleine Problem mit mir gemeinsam zu lösen? Natürlich gegen Honorar.
4: Wollen Sie mich bestechen?
3: Aber ich bitte Sie doch nicht im Traum. Sagen wir einen ausgewogenen Beratervertrag. Das ist nichts Unseriöses.
4: Das wäre dann ja wohl ein Interessenkonflikt. Die Tannholz-Gruppe.
3: Liebe Frau Jäger, wenn ich nicht gänzlich irre, ist das Ihr erster großer Job. Und ich kann mir beim besten Willen nicht vorstellen, dass Sie den vermasseln wollen.
5: Thank you.

0: Allein das Dach kommt auf 50.000.
1: Nicht mal die Hälfte von dem, was Ormann rechnet. Und trotzdem reicht's nicht.
0: Und wenn er das zahlt, ihm kommt es auch billiger so.
1: Ja, der hustet uns was. Wir müssen das Geld auftreiben, sonst kommt der Ormann.
0: Und was? Ich habe auch Menschenkenntnis. Ich wette, er ist anders, als Sie glauben.
1: Wetten Sie nicht so hoch, sonst stehen Sie bald auf der Straße.
0: Na gut, was machen wir jetzt?
1: Was wir brauchen, ist eine gute Idee. Und bis wir die haben, dann machen wir einfach so weiter. Hm?

Jäger? Ach, natürlich kann dir sich das vorstellen. Du und diese Beauty-Geschichte, wunderbar. Aber ja, natürlich, klar. Versprochen, versprochen. Ich tue, was ich kann. Kollege, ich hole mir gerade einen Kaffee.

0: Tag, Frau Ohrmann. Termin, keine Zeit.
1: Sag mal, Olga, wenn du dringend Geld bräuchtest, was würdest du machen?
2: Meinen Herrn Vater anpumpen?
1: Mal im Ernst.
2: Wieso, was ist denn?
1: War nur so eine Frage.
2: Marga, nur weil ich hochschwanger bin, bin ich nicht blöd. Papa hat das Haus gekauft und drückt euch jetzt irgendwelche Kosten auf. Ich weiß, ich kenne ihn doch. Du machst dir Sorgen, oder?
1: Mhm. Und dein Martin. Langsam könnte er ja zurückkommen aus Mexiko. Gell?
2: Ach der. Ich weiß gar nicht, ob der überhaupt nochmal wiederkommt. Naja, komm ich ihm hier. Auf einmal mehr oder weniger kommst du nicht mehr an, oder?
1: Ob wir dann noch da sind?
2: Mensch, das Zeug ist echt genial. Guck mal, ich habe null Streifen, ist alles glatt.
1: Das ist mein Keimöl mit Zitrone selbst angesetzt. Das hilft immer.
2: Ja. Mensch, das ist es. Fundraising, wir machen Fundraising, das ist die Idee.
1: Wie meinst du das?
2: Ja, guck mal, wenn ich zum Beispiel Geld bräuchte, ja, dann würde ich all die vielen kleinen Kunstwerke von unserem wundervollen Schützling nehmen und...
1: Verkaufen.
2: Ja, oder vielleicht ausstellen.
1: Und allen Leuten zeigen, was unsere Kinder so können.
2: Ja, und es gibt Spiele und Kuchen und... Mensch, Marga, das ist es doch.
1: Das ist doch die Idee. Wir machen eine Einladung, ein riesen Fest.
2: Ja, sag ich doch. Fundraising.
1: Fundraising. Früher haben wir dazu einfach Weihnachtsbazar gesagt. Weißt du was? Wenn ich eine Tochter hätte, die wäre so wie du.
2: Hm? Danke.
1: Für jedes Zimmer eine eigene Idee.
3: Hm? Super, super.
1: Wir machen einen Tag der offenen Tür. Wie finden Sie das, Frau Truger?
4: Toll. Ich kann ein bisschen Klavier spielen. Ich kann mit den Kindern ein paar Songs einstudieren.
3: Ja. Ja.
1: Wir machen ein Fest der Fantasie. Wir laden alle ein. Die Nachbarn, die Freunde vom Herrn Ohrmann. Und die haben genau das

0: Geld, das uns fehlt.
1: Dann muss er aber auch kommen. Ich meine, das kriegt er ja sowieso nicht.
0: Sie dürfen ihn gerne persönlich einladen. Da freut er sich dann bestimmt.
1: Kinderhaus Wolkenheim. Frau Mager für Sie.
0: Für mich?
1: Ja.
0: Hallo? Henny. Wo bist du denn? Warte noch. Bleib aber dran.
2: Was ist denn hier los?
1: Herr Ohrmann.
2: Sind jetzt alle total übergeschnappt?
0: Hier darf niemand rein. Nur der Maler.
2: Vorsicht, Frau Engel, Vorsicht. Sie pfuschen hier auf eigene Faust in der Bausubstanz herum. Das untersage ich ausdrücklich.
0: Das dürfen wir. Paragraph 56 im Mietvertrag. Schönheitsreparaturen in Eigenregie.
2: Keine Diskussion, Schluss damit, ja?
1: Die Kinder. Herr Ohrmann, wir machen das doch nicht, um Sie zu ärgern. Wir müssen nur sparen.
2: Na gut. Also, die alte Küche kommt raus. Das wollte ich Ihnen nur sagen.
0: Die alte Küche bleibt schön drin, verstanden?
2: Dann fragen Sie mal Ihren Herrn Gössel, was ich als Eigentümer darf. Und fragen Sie ihn auch gleich, warum er gestern Abend in meine Firma eingedrungen ist, ja?
0: Lernen Sie ihn mal kennen.
1: Ich kann es aber auch ein bisschen verstehen.
0: Weil Sie einen Narren an ihm gefressen haben. Ich hab's nicht so gemeint. Entschuldigung, wenn es auch tausendmal stimmt. Henning, du hast alles verstanden. Was sagst du da?
3: Voilà.
0: Prima, Henning. Das ist ja großartig.
3: Wie, was großartig? Ist das jetzt ironisch oder was? Du, ich hab mich da in Gefahr begeben.
0: Und wofür?
3: Wofür? Dafür, dass ich jetzt weiß, was er vorhat, nicht?
0: Und was hat er vor?
3: Na, siehst du doch, was er vorhat hier. Hier. Ein Hotel, nicht? Oder eine Schwimmhalle.
0: Oder eine Turnhalle oder sonst irgendwas.
3: Jedenfalls hat er uns betrogen.
0: Ach, und das ist der Beweis?
3: Ja, das ist der Beweis.
0: Der Beweis ist, dass du ein ganz schöner Dummkopf bist.
4: Mara, jetzt halt mal die Luft ein, ja?
3: Ich kämpfe hier auch für unsere Sache.
0: Aber mit den falschen Mitteln.
3: Hör mal.
0: Und damit gefährdest du unser Projekt.
3: Das ist ein Beweisstück.
0: Dass du gestohlen hast.
3: Ja, was sollte ich machen? Sollte ich es mir ausborgen? Können Sie mir mal Ihr Model borgen, dass ich es als Beweis gegen Sie verwenden kann? Oder, ja?
0: Weißt du was? Ich nehme jetzt das Beweisstück und bringe es ihm zurück. Und zwar sofort. Gibt's doch gar nicht. Sonst zeigt er dich noch an. Hätte man ja auch fotografieren können, Mensch.
3: Marga. Wenn du das machst, dann kannst du mich auch gleich zurückbringen. Dann war's das zwischen uns.

0: Ja, also die größte Position ist die Wärmedämmung im Dachgeschoss, Position 3. Das ist alles nach Euro. No.
1: Grüß Gott miteinander. Ich glaube, das gehört wohl Ihnen, Herr Ohrmann. Marga Engel, eine Freundin des Hauses.
2: Mega. Wie kommen Sie zu unserem Modell?
0: Ist kein Problem. Das hat sich ein Freund von Frau Engel mal ganz kurz ausgeliehen. Danke, Marga. Sie können gehen.
1: Können Sie mir bitte mal sagen, was genau Sie hier eigentlich bauen wollen?
2: Was geht Sie das an?
1: Was mich das angeht? Ich arbeite da. Ich wohne da. Zusammen mit 12 Kindern. Das ist ein Jugendheim. Oder wussten Sie das nicht?
0: Sie können jetzt gehen. Danke.
1: Können Sie mir mal sagen, was genau Sie hier eigentlich bauen wollen?
0: Eine Turnhalle. Eine schöne, moderne Turnhalle.
1: Ach, das finde ich ja toll. Sie bauen Ihren Mietern eine schöne, moderne Turnhalle. Da werden sich unsere Kinder aber freuen.
0: Sag ich doch, Frau Engel. Sag ich doch. Wenn Sie jetzt bitte gehen, wir müssen hier weitermachen.
1: Ja, dann will ich nicht weiter stören.

0: guten Taten wegen. Wiedersehen, Frau Jäger.
1: Entschuldigung.
2: Was für ein Spiel spielen Sie hier eigentlich?
1: Das verstehe ich jetzt nicht.
2: Was soll das mit der Turnhalle? Sie haben gerade gesagt, dass Sie da eine Turnhalle bauen wollen.
1: Natürlich baue ich keine Turnhalle. Wir bauen das Fundament für Ihre Klinik.
2: Wissen Sie, was Sie das kosten kann? Sie verlieren Ihren Auftrag und zahlen die Konventionalstrafe. Herr Ohrmann, Sie erwerben für unser Projekt ein Haus und verschweigen mir, dass da ein Heim drin sitzt? Die haben vermutlich einen langfristigen Mietvertrag und wollen natürlich nicht raus. Wir kriegen ein Terminproblem.
1: Terminproblem? Ich höre immer Terminproblem. Meine Leute sind längst drin im Haus.
2: Was Sie nicht sagen.
1: Und das wollen wir nicht vergessen. Mit Ihnen als Beraterin kriege ich die Kuh ganz schnell vom Eis. Wetten? Schneckchen, der Scheck für Frau Jäger schon raus? Ah ja, schon erledigt. Danke. Tja, ich würde sagen, dann fahren wir mal raus zu unserer Baustelle.
3: Was ist denn hier los?

0: Kaum ist die Katze aus dem Haus. Na warte, du Spitzbube.
1: Achtung, da kommen welche.
2: Oh, endlich mal was los. Mir ist schon langweilig.
1: Hey, die wollen uns das Haus wegnehmen.
2: Ziehen wir eben um, ist doch cool.
1: Also ich will hier nicht weg.
3: Das wär's.
4: Ich sehe schon, hier können wir die Relaxzone hinbauen.
3: Ja.
4: Da vorne, das wird umgebaut, das wird der indische Jungbrunnen.
3: Aha.
4: Und da kommen die Trampolins hin.
5: Ah, schön.
6: Chef, hier riecht es nach Erbsensuppe.
5: Quatsch. Hier wird nicht mehr gekocht. Hier wird nie wieder gekocht.
6: Chef, gucken Sie mal.
1: Eintritt verboten.
6: Was?
4: Und Sie meinen also, Sie haben das hier im Griff? Rufen Sie mich an, wenn ich mir einen neuen Partner suchen kann. Ach, und ein Leerstand am nächsten Freitag käme mir gelegen.
6: Ja, da kommen wir nicht rein.
7: Frau Engel, das ist eine Hausbesetzung. Dafür kann ich Sie verklagen.
8: Lassen Sie das. Ich werde Ihnen helfen zu randalieren.
6: Chef, geht es Ihnen gut?
5: Schon gut, Herr. Schon gut. Ich überlege bloß. Erst mal überlegen.
0: Herr Händel, was ist denn los mit ihm?
6: Er ist topfit.

0: Na, ist das ein Zufall, Frau Troger?
1: Ach, Herr Ohrmann.
0: Darf ich Sie ein Stück mitnehmen?
1: Ich nehme doch immer die öffentlichen.
0: Meine Liebe, da machen Sie mal eine Ausnahme.
1: Worum geht's denn?
0: Es geht um die neue Küche, unter anderem.
1: Da wird sich ja jemand wundern morgen früh.
0: Ja, ja, ich bin nicht der böse Wolf, für den mich Frau Engel hält. Hm.
1: Das habe ich nie gesagt. Nie.
0: Weiß ich doch. Darf ich Sie zum Essen einladen? Na?
1: Ja, gern.
0: Ja, na, auf.
2: Mara, ich habe die Gästeliste. Was ist denn hier passiert?
3: Dein Vater hat unsere Küche nicht gefallen, also hat er sie rausgerissen.
2: Es ist doch so ein verdammter Idiot.
3: Du, ich mache mir große Sorgen um ihn. Er ist heute beinahe umgefallen vor meinen Augen.
2: Ach komm, das ist wieder einer seiner Tricks.
3: Könnte sein, aber ich krieg's raus.
2: Kleine Kräuterhexe, wird sie vergiften?
1: Vielen, vielen Dank für das wunderbare Abendessen.
0: Aber ich bitte Sie, das war doch eine Freude für mich.
1: Na dann, ich gehe dann mal.

0: Ach, Frau Troger. Einen Moment noch, bitte. Darf ich Emma sagen?
1: Gerne.
0: Liebe Emma, ich verstehe nichts von Kindern, da sind Sie der Profi, aber ich verstehe was von Häusern und ich schwöre Ihnen, dieses Haus ist kein Job für Amateure.
1: Aber was sollen wir denn machen ohne Geld?
0: Nichts. Lassen Sie mich das machen.
1: Toll. Ich mag das, wenn jemand Initiative ergreift.
0: Wissen Sie was? Ich lade Sie ein.
1: Aber wir waren doch gerade.
0: Wir machen einen Ausflug, ja?
1: Gerne. Und?
0: Ich? Sie?
1: Ja.
0: Und die Kinder. Schlittschuhlaufen, Eis essen, Kino. Es wird wunderbar. Und ich schicke Ihnen einen ganz tollen Bus.
1: Schön. Ich rede mit Frau Engel. Das haben die Kinder ja ewig nicht gemacht.
0: Um Gottes Willen, nein, nicht mit Frau Engel sprechen. Das mache ich. Ich lade Sie ein, komme natürlich auch mit.
1: Schön. Na dann. Sie möchten nicht zufällig noch auf einen Kaffee?
0: Wirklich gern, aber wissen Sie, um die Uhrzeit Kaffee?
1: Sicher. Entschuldigung, Herr Aumann. Ich weiß gar nicht, was in mich gefahren ist.
0: Aber das verstehe ich doch. Mir geht es doch genauso.
1: Ja?
0: Also, tschüss, Emma.
1: Vielen Dank nochmal.
0: Ab! Henel, Ohrmann hier. Haben Sie den Bus? Gut, sehr gut. Dann rufen Sie jetzt die Handwerker an und sagen, sie sollen sich bereithalten. Verstanden? Wozu? Was heißt denn hier wozu? Henel, wenn die Blagen raus sind, dann können die Handwerker wieder rein. Ist das so schwer?

0: Als Richard Löwenherz Jerusalem belagert hat, wurde er schwer krank und konnte eines Morgens nicht mehr aufstehen. Das kam dem Sultan Saladin zu Ohren. Komm jetzt doch rein, Herr Ormann. Eigentlich ist das ja ganz praktisch, hat sich der Saladin da gesagt. Was hat der auch bei uns zu suchen? Der könnte doch wegbleiben mitsamt seinen Kreuzrittern. Aber weil der Sultan ein guter Mensch war, hat er Boden losgeschickt. Die haben dem Richard Hühner mitgebracht. Und die sollte er essen, damit er wieder gesund wird.
1: Ich sehe aber kein Hühnerfleisch.
0: Das ist meine Überlebenssuppe. Mit viel Zwiebeln und Knoblauch und ganz speziellen Kräutern. Davon essen sie zweimal die Woche. Und die anderen Rezepte habe ich hier auf dem Blog.
1: Marga, das ist ja ein Wink des Himmels.
0: Herr Ormann, wenn Sie mal in Ruhe mit mir sprechen wollen, jetzt wäre die Zeit dafür.
1: Marga, natürlich. Ich muss nur mal eben ganz schnell telefonieren. Ich bin sofort wieder zurück.
0: Gut.
1: Ähnlich bin's nochmal. Sie glauben nicht, was passiert ist. Marga Engel ist hier bei mir.
2: Ja.
1: Aktion Eisbahn sofort starten. Tempo, Tempo, Tempo. Ich halte Marga so lange auf. Gut. Richard Löwenherz kenne ich nur aus Robin Hood, wenn er zurückkehrt als strahlender Sieger und König von England. Engelchen, ich könnte sterben für Ihre Suppen. Naja, eine Hand wäscht die andere.
0: Ja, dann bin ich aber mal gespannt.
1: Ich habe eine sehr gute Lösung für Sie und Ihr Kinder.

0: So, Engelchen, kommen Sie.
1: Wunderbar.
2: Ja, ist das nicht ein Paradies? Was brauchen Kinder mehr? Hm? Ja, was brauchen Kinder mehr?
3: Was wollen Sie mir hier eigentlich verkaufen?
2: Ach, Engelchen, das Heim muss doch saniert werden. Das kann Monate dauern. Sollen die Kinder

0: Ja, tut mir leid, ich kann nicht anders.
1: Und ich auch nicht. Tut mir leid.
2: Mein Gott, es ist doch nicht für die Ewigkeit. Was spricht denn dagegen?
1: Und wohin wollen Sie Ihre schicke Schwimmhalle hier bauen? Sie lügen mich doch die ganze Zeit nur an. Und die Kinder, wenn die mal aus dem Haus sind, wir können doch dann nie mehr wieder zurück.
2: Na gut, ich will ehrlich sein.
0: In diesem Augenblick ist der Hähnel unterwegs, holt die Kinder ab, bringt sie in die Stadt auf die Eisbahn, samt ihrer Frau Troger. Das heißt, das Haus ist wieder frei und meine Handwerker sind drin. Tja, so einfach geht das.
1: So, und deshalb sind wir hier.
0: Marga, mein Angebot steht. Und ich will Ihnen was sagen. Sie werden noch froh sein, wenn...
1: Ich hab gedacht, wir können hier miteinander reden.

0: Das ist mein Wagen! Taxi!
1: Vorsicht, Kinder! Alle rein! Alle Mann, kommt rein! So. Kommt denn der Ohrmann nicht?
2: Ja, er kommt nach.
3: Mann, hier wollte ich.
4: Ach nein, der Herr Händel. Die Handwerker da, die können Sie gleich wieder abbestellen. Da haben Sie sich ja was Feines ausgedacht mit Ihrem wunderbaren Chef. Aber ich lasse da niemanden rein.
2: Der Herr Ohrmann
4: hat die Kinder eingeladen zum Schlittschuhlaufen. Und deshalb nehmen Sie die Kinder jetzt auch mit und gehen mit ihnen auf die Eisbahn.
2: Jawohl.
4: Kurz bald.
0: So, Frau Engel, diesmal sind Sie zu weit gegangen.
1: Herr Ohrmann, wir sind zu weit. Kommen Sie.
2: Meine Schlüssel, darf ich bitten?
4: Ja, Schlüssel, bitteschön. Und jetzt steigen Sie bitte ein. Was man verspricht, muss man auch halten. Und seien Sie mal nett zu den Kindern.
5: Ich bin aber nicht nett.
4: Gut, dann gehe ich jetzt zur Presse und sage denen mal, wie sie wirklich sind. Dass sie lügen und betrügen und uns aus diesem Haus hier rausekeln wollen.
1: Wir wollen los, Herr Ohrmann.
5: Na schön. Für den Spaß werden Sie mir bezahlen.
0: Na, ihr süßen Racker.
4: Ja, Lokalredaktion.
0: Vorsicht! Gerade halten, ganz gerade halten. Wackeln Sie doch nicht so.
6: Ja, das noch mal. Und rum, und rum, rum, rum, rum, rum. Gerade, gerade, gerade, gerade. Ja.
7: So ist gut, so ist gut.
8: Chef,
0: ja? Ja,
8: die Presse.
0: Ah!
8: Herr Ohrmann, Herr Ohrmann! Wieder ein Bild von Ihnen und den Kindern.
5: Ach ja. Ja, Frau Truger, machen wir mal ein schönes Foto.
0: Ja, komm.
8: Chef! Oh, Gott, das Kind.

0: Sieht doch schon ganz gut aus.
1: Na, prima. Okay, dann bis zum nächsten Mal.
0: Ja, ne? Tschüss.
1: Okay, tschüss.
0: Hallo? Frau Ohrmann.
2: Hallo, Frau Jäger. Ja, gut, dass ich Sie erwische. Wir müssen uns unbedingt einmal unterhalten, ja? Hat denn mein Mann mit Ihnen gesprochen? Nein, hat er nicht? Nun, dann ist es wirklich wichtig.
3: Ralf, komm mal.
2: Ja, da habe ich mir gedacht, ich meine, das wäre doch toll. Also mein Beauty-Salon und Ihr Projekt unter einem Dach. Verstehen Sie, da könnten wir uns gegenseitig helfen. Sie wissen schon, Synergieeffekt. Und wir sind doch beide Powerfrauen. Da spielen wir uns gegenseitig die Bälle zu. Sie kriegen meine Kunden, ich kriege Ihre. Ich meine, wenn ich mich richtig ins Zeug lege, da stelle ich noch jede 20-jährige Locke in den Schatten. Ich meine, entweder man ist fit oder man ist fit, sagt Ohrmann immer.
4: Frau Ohrmann, ich weiß ja nicht genau, was Ihr Mann Ihnen da versprochen hat. Aber wir sind ein medizinisches Institut und keine Schönheitsfarm. Tut mir leid, aber das passt nicht zusammen.
2: Na warte, jetzt kannst du was erleben.

0: darfst du nicht.
1: Was?
2: Das Abreisen, das haben wir selbst gemacht. Hier, bitte, eine richtige Einladung.
0: Willst du uns das Haus wegnehmen?
1: Ich? Nein. Obwohl euer Haus wirklich schön ist.
0: Hast du denn auch Kinder?
1: Noch nicht.
2: Willst du denn welche haben?
1: Mal sehen, wenn ich den richtigen Mann finde.
0: Aber wenn du uns das Haus wegnimmst, wo sollen wir denn dann wohnen?
2: Ist doch egal, ich finde unser Kind super.
3: Aber Sophie, wir müssen doch gar nicht hier weg. Und wir wollen auch nicht.
1: Oh, die schwierige Freundin von Herrn Ohrmann.
3: Vielleicht verrät uns ja Frau Jäger, was sie mit dem Haus hier vorhat. Wollen wir nicht zusammen einen Kaffee trinken?
1: Frau Engel, wir wissen doch beide, wo wir stehen. Was soll das bringen?
3: Sie wollen doch das Haus sehen. Ich zeig's Ihnen gerne. Nehmen Sie den Vordereingang.
1: Also gut.
4: Beauty Salon in der Wellness-Klinik. Von wegen. Kein Wort hast du mit dieser Kuh geredet. Ich möchte nicht, dass ihr zusammenarbeitet. Was macht ihr da überhaupt?
5: Fitnesstraining, das siehst du doch, oder?
4: Du sollst übrigens am Sonntag ins Heim kommen. Die geben nämlich ein Fest und sammeln Geld.
5: Au! Hey, machen Sie das Ding ab!
4: Ich habe Olga deine Gästeliste gegeben. All deine sauberen Freunde werden da sein. Da kommt doch bestimmt was zusammen, nicht wahr?
5: Super, dass ich das auch erfahre. Auf welcher Seite stehst du eigentlich?
6: Ein Kinderheim. Ich wusste, dass das Ärger gibt. Und dann noch dieses Fest mit Öffentlichkeit und Presse. Aus der Nummer kommen wir nie wieder raus. Störe ich? Oh nein, ich bin hier überflüssig. Du kannst mich anrufen, solltest du wieder mal Zeit für mich haben. Ansonsten bin ich weg. Ganz schön temperamentvoll, Ihre Frau.
5: Leider. Und wie geht's Ihnen?
6: Na, ich war im Heim. Diese Frau Engel hat mich zum Kaffee eingeladen. Suchen wir uns doch ein anderes Haus. Mir ist es langsam egal.
5: Hüten Sie sich vor Diskussionen mit Frau Engel. Für eine gute Sache geht diese Frau über Leichen.
7: Ja. Geben Sie mir, Dr. Schmitz.
5: So, und das hier, das ist meine Gästeliste. Und wenn hier jemand einlädt, dann bin ich das. Ein freundliches Hallöchen. Sag mal, Horst, die Einladung für das Kinderheim, hast du die bekommen? Mhm. Du, die kannst du wegschmeißen, da hat sich was geändert. Wir schicken euch eine neue zu, okay? So. Was ist? Fangen Sie an. Tun Sie was für Ihr Geld.
8: Ein Stern?
9: Ne?
8: Ich? Ja, du. Was magst du denn dann?
9: Ich?
8: Da kannst du aber selber stehen.
6: Mager? Mager?
8: Komm gleich wieder, gell?
10: Ja. So. Viene aqui con prossima aeroplan para Leipzig. Sì. Sua esposa attende in la clinica. Sì. Gracias. Adios.
8: Was war denn das?
10: Martin ist immer noch in Mexiko. Ich habe ihm in seinem Hotel angerufen. Und ich habe gesagt, dass meine Wehen früher eingesetzt haben.
8: Ja, freilich. Sonst kommt er nicht rechtzeitig, der Herr Lothri.
10: Eben. Ich habe im Hotel deine Nummer hinterlassen. Oh. Also, wenn er anruft, musst du unbedingt sagen, du bist die Stationsschwester und ich brauche absolute Ruhe. Ist das okay?
8: Aber sonst geht's dir gut. Probieren wir es mal. Grüß Gott. Entbindungsstation St. Josef Stift.
11: Komm mal, Morgen.
8: Komm gleich. Schwester Marga, kann ich irgendwie behilflich sein?
12: Oh mein, oh mein, oh mein.
5: Sehr gut.

0: Alles klar, Chef.
1: Das wäre Nummer 21.
0: Ja.
2: Schön habt ihr das gemacht. Die ersten Gäste, Beeilung.
3: Guckt mal, wer da ist.
2: Henning.
4: Marga, darf ich dir Goldi vorstellen, mein alter Schulfreund. Und das ist seine Truppe und die sind von der Philharmonie.
5: Mensch, das ist ja cool.
2: Ja, das können wir uns doch gar nicht leisten.
4: Marga, ich sag doch, ist mein alter Schulfreund, der macht das umsonst.
2: Wunderbar.
4: Entschuldige, ich war so allzu

0: Ja, tut mir leid, ich...
1: Selber Entschuldigung.
0: Kommt, Jungs.
1: Hallo? Was? Sie wollen die Klinik? Von wo aus rufen Sie denn an? Ach, Sie sind's. Sind Sie immer noch in Mexiko? Sie kommen jetzt gefälligst zurück, sonst lernen Sie mich kennen. Meine arme Olga so im Stich zu lassen. Jetzt geht's gleich los.
2: Bin ich zu spät?
3: Wieso kommt denn keiner?
1: Nicht mal der Mann von der Zeitung ist pünktlich, komisch.
0: Na siehst du, und du hast dir Sorgen gemacht.
2: Kommen Sie.
4: Guten Abend.
0: Guten Abend.
4: Guten Abend.
5: Guten Abend.
4: Wir sind doch hier richtig, ja, zum Tag der offenen Tür im Kinderheim.
1: Ja, natürlich.
4: Na, glaubst du es jetzt?
6: Ist das da Ihre Einladung?
4: Ja.
6: Und diese da von gestern? Auch von Ihnen.
4: Quatsch, ich hab's dir doch gesagt. Es ist im Heim. Wo denn sonst?
6: Liebes, bei zwei Einladungen gilt immer die letzte, also die, die nach der ersten kommt.
1: Darf ich mal?
6: Bitte wollen Sie meiner Frau erklären, warum wir hier die einzigen Gäste sind, wenn das Fest hier stattfindet, wie Sie behaupten?
1: Ohrmann. Ohrmann macht eine Konkurrenzveranstaltung hier.
4: Wo?
1: 28. November.
2: Wieso? Wenn der Ohrmann einen Funkenanstand hätte...
1: Ich muss zu ihr. Spielen Sie schon mal. Fangen Sie schon mal an. Ich bin gleich wieder da. Hey Mama. Was ist denn? Nicht traurig sein. Jeder kann sich doch mal irren. Obwohl das bei diesem Ohrmann schon schwerfällt. Sie bleiben jetzt schön hier und passen auf, ich brauche sie doch.
2: Ja, das wird schon.
7: War das nicht großartig?
8: Schönen Abend.
7: Ihnen auch. Ja, vielen Dank.
8: Herr Ohrmann!
9: Engelchen, das war ja vielleicht ein Ding. Ja, also die haben ja gespendet ohne Ende. Ja, wenn ich meine Leute zusammentrommle. 17.500 Euro, ist das nicht großartig?
8: Hm? Glückwunsch. Die können Sie dann gleich bei uns abgeben.
9: Irrtum, Herr Gössel. Die Spenden fließen ausschließlich an die Ohrmann-Stiftung. Und nun raten Sie mal, wer da das Sagen hat.
8: Hm? Ja. Wissen Sie, ich sehe hier eine ganze Latte eklatanter Rechtsbrüche seitens des Vermieters Ohrmann AG. Wenn ich mal aufzählen dürfte, Nötigung, Täuschung, glatte Erpressung.
9: Und was halten wir von Diebstahl, Herr Anwalt? Na? Und was fällt Ihnen dazu ein? Einbruch, Spionage, Aussperrung, Hausbesetzung? Tja, mein lieber Freund, ich habe mehr Kündigungsgründe als Sie Knöpfe am Hemd.
1: Sie nehmen den Kindern das Zuhause weg und mir die Arbeit.
9: Papalapap, Engelchen, papalapap. Ich biete Ihnen Folgendes an. Ein modernes Ersatzheim, hell, kindgerecht und sagen wir 2 Jahre mietfrei. Gut. Und den Umzug, den zahle ich auch noch. Ist es nichts?
1: Herr Ohrmann, nehmen Sie sich in Acht.
9: Gute Nacht, Engelchen. Übrigens, wenn Sie einen neuen Job brauchen, mein Angebot kennen Sie.
1: Wie ich gesagt habe, da kann er lange drauf warten.

0: Ich geb's auf, Henning. Es macht einfach keinen Sinn mehr.
1: Ach, Marga. Du kannst die Kinder doch nicht allein lassen.
0: Ich meine doch nicht die Kinder, den Ohrmann. Ich hab so lang und tief nach seinem guten Herz

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0: Guten Morgen, mein Schatz. Sag mal, na, schön, dass es dich gibt. Wie geht's dem Baby? Gut?
1: Du bist echt das letzte Papa. Du machst schon wieder alles kaputt. Ich habe heute Morgen Marga getroffen. Das ist absolut unfair, was du da machst.
0: Entschuldige bitte, ich möchte jetzt aber nicht mit dir über Marga Engel sprechen. Was ist? Was ist? Brauchst du einen Arzt? Sekunde. Warte, warte. Nele? Nele, du musst sofort kommen. Du musst kommen. Die Olga hat, ich weiß nicht. Ja, und? Was soll ich machen? Ja, was soll ich machen?
2: Schläft.
3: Das Baby ist schon da.
2: Falscher Alarm. Genau wie bei mir. Ormann hat mich dreimal ins Krankenhaus gebracht, sind wieder zurück.
3: Wo ist Herr Ormann jetzt?
2: Stellen Sie sich vor, der gibt eine Party für die Investoren von dieser Anti-Altwerden-Geschichte. Bei mir im Haus. Da kommt auch diese Ziege.
3: Sie meinen doch nicht Frau Jäger?
2: Ich will diese Leute in meinem Haus nicht sehen.
3: Sie müssen sich ja eh jetzt um Ihre Tochter kümmern.
2: Genau. Und da kann ich ja gar nicht.
3: Aber ich.
4: Jetzt geht's los.
0: Ja, Chef. Die fahren weg. Die ziehen aus.
4: Okay. Tschüss.
5: Ja, danke, Henel. Sie bleiben vor Ort und warten auf mich, verstanden? Gut.
6: Das war's dann wohl, Frau Engel. Mit Saladin und Löwenherz.

0: Was ist denn hier los?
1: Grüß Gott, ich bin soweit und gedeckt habe ich auch schon.
0: Aha. Wo ist denn meine Frau?
1: Bei Olga in der Klinik. Ich habe gedacht, ich spring für sie ein.
0: Wo ist denn der Haken?
1: Das mache ich doch gern. Gestritten haben wir uns lang genug. Vorspeise in 10 Minuten, rechts.
0: Tja, erst einmal Dankeschön für Ihr Kommen. Leider kann meine Gattin an diesem Termin nicht teilnehmen. Wir erwarten ein freudiges Ereignis. Ich werde Großvater.
2: Das ist ja toll. Gratulation.
0: Danke.
3: Danke übrigens für den Scheck in meiner Post.
0: So, dann darf ich mal zu Tisch bitten. Unsere Verjäger wird Ihnen das Projekt dann ausführlich vorstellen.

0: Was wird das hier, Frau Engel? Wieder eine Hausbesetzung?
1: Ich möchte was sagen. Schön, dass wir hier heute alle versammelt sind. Darf ich vorstellen, das sind unsere Kinder vom Jugendheim.
2: Die haben ab jetzt kein Zuhause mehr und deshalb sind wir hier. Es wäre jetzt schön, wenn Sie sich auch vorstellen würden. Ich glaube bestimmt, dass Sie keine schlechten Menschen sind. Und Sie haben bestimmt einen guten Grund. Sonst würden Sie den Kindern nicht das Heim wegnehmen, das Ihnen bis heute

0: das Elternhaus ersetzt hat.
1: Frau Engel, das reicht.
2: Frau Engel, wenn Sie jetzt nicht sofort verschwinden, dann rufe ich die Polizei, verstanden?
0: Sie nehmen unser Haus, wir nehmen Ihres. Holen Sie die Polizei.
1: Gut, Moment, das haben wir gleich.
3: Nein, nein, Frau Jäger, wir sind hier überflüssig.
2: Entschuldigen Sie bitte. Sie können jetzt nicht, Sie können jetzt nicht...
1: Oh. Herr Ohrmann?
0: Herr Ohrmann. Was ist? Herr Ohrmann.
1: Herr Ohrmann.
0: Schauen Sie nicht so dran, Herr Ohrmann. Los, rufen Sie den Notarzt.
1: Herr Ohrmann, was ist denn?

0: Heilige Maria, mach ihn wieder gesund. Ich koche auch wieder für ihn. Es ist schon ein Kreuz mit ihm, aber ich habe doch nie gesagt, dass ich es nicht tragen will. Ich habe ihm doch nie was Schlechtes gewünscht, im Gegenteil. Aber ich muss mich doch wehren.
1: So, Herr Hohmann.
2: Danke.
1: Guten Abend.
0: Ist gut. Oh, das wollte ich nicht.
2: Ich auch nicht, das können Sie mir glauben.
0: Es ist sehr schlimm.
2: Halb so wild, Engelchen. Nur ein kleiner Warnschuss von Bug, sagt der Onkel Doktor.
0: Oh Gott, das ist ja eine gute Nachricht. Stimmt das auch? Oder lügen Sie mich wieder an, Herr Ammann?
2: Mit Lügen ist jetzt erstmal Schluss, Marga. Ich möchte Ihnen was anvertrauen, aber nicht weitersagen. Versprochen?
0: Versprochen.
2: Marga, ich war auch mal da, wo Ihre Kinder jetzt sind. Ich war auch mal so ein kleiner Rotzlöffel, den niemand hatte. Und damals habe ich mir schon gesagt, solche Häuser, die darf es gar nicht geben. Die muss man allesamt abreißen.
0: Aber daran sind doch nicht die Häuser schuld. Wir zum Beispiel tun viel für unsere Kinder.
2: Mein Gott, so ein Haus und so ein schöner Garten. So was Grandioses kriege ich nie wieder. Und jetzt liege ich hier mit verbrannten Flügeln, die Knochen zerschmettert, abgestürzt vom blauen Himmel. Genau wie der andere berühmte Versager, wie hieß der noch?
0: Ikarus.
2: Naja, der hat aber wenigstens ordentlich abgehoben, bevor sie ihn zerrissen hat. Ich habe ja schon den Start vermasselt, Mann, Marga. Die Investoren, die springen doch jetzt alle ab.
0: Beruhigen Sie sich, Herr Ammann, beruhigen Sie sich.
2: Ich sage Ihnen, Marga, die Jäger sucht sich einen anderen Partner. Ich zahle eine saftige Konventionalstrafe und ratzfatz bin ich pleite. Ja, es war meine allerletzte Chance und die habe ich jetzt vergeigt. Und das Allerschlimmste ist, Marga, oh Mann, ich muss alle rausschmeißen.
0: Macht Ihnen das was aus?
2: Und ob? Ich möchte doch auch nur das Gute, Marga. Manchmal jedenfalls. Ich krieg das nur nicht so hin wie Sie.
0: Ich könnte Ihnen schon zeigen, wie man sowas macht. Aber zuerst brauche ich Prokura von Ihnen.
2: Was denn schon wieder?
0: Also Sie sind aber heute begriffsstutzig, Herr Ormann. Ich bastle Ihre Flügel schon wieder zusammen, Sie Bruchpilot. Kriege ich jetzt Prokura oder nicht?
3: Mein Gott, ich hätte nicht so lange allein lassen dürfen. Was ist mit Siegfried?
0: Beruhigen Sie sich. Er ist über dem Berg. Alles wird gut. Olga, was ist mit Olga?
3: Es ist ein Junge.
0: Ein Junge?
3: Ein süßer kleiner Ohrmann.
0: Ohrmann. Oh, so schöne blaue Augen. Jo.
4: Marga? Das ist übrigens Martin. Er ist extra aus Mexiko eingeflogen.
3: Und er war sehr tapfer.
0: Wurde aber auch Zeit. Kein kleiner Ami, du.

0: Guten Tag, Frau Jäger.
1: Sind Sie jetzt hier die neue Sekretärin?
0: Tja, ich bin die Vertretung für Herrn Ormann. Er hat mir Prokura erteilt.
1: Ihn? Naja, also mich wundert hier langsam gar nichts mehr. Dann legen Sie mal los, Frau Engel. Ich habe nicht viel Zeit.
0: Liebe Frau Jäger,

0: Wir brauchen noch etwas Zeit, und zwar ein paar Tage. Und dann werden wir Ihnen eine wunderbare Alternative für Ihre Klinik offerieren können.
1: Tut mir leid, aber wenn ich mich auf das Angebot einlasse, verzichte ich auf 300.000 Euro Konventionalstrafe. Das wäre ja ein schlechtes Geschäft für mich.
2: Aber in 3 Tagen können Sie mich gerne noch mal darauf ansprechen, sobald die Ohrmann AG das Geld überwiesen hat.
3: Ach, hat Herr Ohrmann denn nicht schon überwiesen?
4: Doch, natürlich hat er doch.
3: Ich finde ja, Sie sollten ein bisschen was tun für Ihr Beraterhonorar.
0: Wir wollen doch nur, dass beide Seiten zufrieden sind. Was ist? Steigen Sie ein.
1: So, was willst du jetzt damit?
0: Schau mal, das ist das, was dein Vater aus unserem Heim machen wollte. Allein die schicke Turnhalle. Aber jetzt wird er uns drinnen lassen.
1: Ja, irgendwie edel, aber die Investoren sind ja sowieso weg.
0: Gut, aber ich hole sie alle wieder zurück. Ich habe ein neues Haus gefunden und dafür brauche ich ein neues Modell. Traust du dir das zu?
1: Klar, aber dazu muss ich erstmal das Haus sehen.
5: Engelchen, spannen Sie mich nicht auf die Folter. Wie haben Sie das gemacht?
0: Ja, das war gar nicht so schwer.
5: Ach, kommen Sie. Die Jäger verzichten nicht so mir, nicht dir, nichts auf eine Konventionalstrafe. Guten Morgen.
0: Wir haben ein neues, herrliches Objekt gefunden und das werden wir jetzt dann gleich präsentieren.
5: Wie wollen Sie das denn aus dem Hut zaubern?
0: Wir müssen gehen. Frau Jäger wartet. Alle.
5: Ach, Hähnel.
6: Chef, ich bin so froh, dass es Ihnen wieder gut geht.
5: Schon gut, Hähnel.
6: Also, dann bringe ich uns mal ganz flott in die Firma.
5: Ja, Hähnel.
6: Ja, bitte. Geht's?
5: Danke.
6: Gut.
0: Die Tenholz-Gruppe sucht doch ein Haus mit Stil, Flair, in bester Lage. Das gewisse Etwas sozusagen. Frau Jäger, ich hätte da was für Sie. Ein herrliches Objekt mit einem großen parkähnlichen Grundstück. Schauen Sie mal, Sie werden begeistert sein.
7: Wirklich?
8: Sehr, sehr schön. Aber es geht leider nicht. Wenn Sie uns bitte einen Moment entschuldigen, 2, 3 Minuten.
7: Entschuldigung.
8: Marga Wimms.
7: Wieso? Das ist doch gut. Woher kenne ich das denn?
5: Das können Sie gleich vergessen. Das ist mein Haus.
0: Das ist Ihre neue Klinik.
5: Wenn Sie glauben, Sie können mich obdachlos machen, haben Sie sich geschnitten.
0: Sie und obdachlos, ziehen Sie doch zu Ihrer Frau ins Haus am See.
5: Ich bin pleite. Wie oft soll ich das noch sagen?
0: Herr Ohrmann. Merken Sie denn nicht, dass ich Sie retten will? Hm? Jetzt fahren wir wieder rauf.
5: Nein! Stopp!
0: Wollen Sie denn ewig dieses traurige und ängstliche Kind bleiben?
5: Ängstlich? Ich? Ich glaube, Sie spinnen.
0: Dann beweisen Sie es.
5: Wie denn?
0: Ja, dass Sie sich verändert haben.
5: Gerne. Aber bitte nicht so.
0: Natürlich haben Sie jetzt Angst, dass Sie Ihr schönes, großes Haus hergeben müssen. Machen Sie es, Herr Ohrmann. Geben Sie es her und retten Sie Ihre Familie vor dem Ruin. Ihre Firma retten Sie auch. Und dann renovieren Sie unser Heim, genauso wie Sie es versprochen haben.
5: Moment mal, ich habe überhaupt nichts versprochen. Und Angst habe ich auch keine.
0: Jetzt stehen Sie Ihren Mann und helfen Sie den Kindern, die genauso arm dran sind, wie Sie es früher auch mal waren.
5: Engelchen, was denken Sie eigentlich von mir?
0: Genauso, wie ich es gesagt habe.
5: Das wollen wir doch mal sehen, wer hier in die Kissen weint. Fahren wir nach oben.
7: Wow.

0: Unglaublich. Die Investoren haben zugestimmt. Nächste Woche werden die Verträge unterzeichnet. Und weil ich das natürlich ohne Ihre tatkräftige Hilfe überhaupt gar nicht geschafft hätte, habe ich hier eine kleine Anerkennung für Ihre Verdienste.
1: Sie wissen doch, dass ich kein Geld annehme von Ihnen.

0: schlauer Mann.
1: Ich verschenke kein Geld.
0: Hm? Was ist denn das? Oh Mann. Schenkungsurkunde.
1: Genau. Eine Schenkungsurkunde. Notariell genehmigt. Alles okay. Marga, das Heim gehört bald Ihnen. Ich schenke Ihnen dieses Haus. Was sagen Sie jetzt?
0: Das kann ich nicht annehmen.
1: Sie müssen.
0: Will ich aber nicht.
1: Engelchen, bitte.
0: Ich sage nein. Sie sind der Vermieter, wir sind die Mieter und dabei bleibt...
1: Das geht nicht. Ich muss...
2: Aber ja, ich weiß, was Sie müssen. Sie müssen diesen alten Kasten loswerden, weil die Reparaturen wachsen Ihnen über den Kopf.
1: Naja, die Miete kann ich ja auch nicht erhöhen. Leider, nach allem, was Sie für mich getan haben. Och nee.
0: Wissen Sie was? Sie kommen mit uns mit zur nächsten Sitzung vom Trägerverein. Wir brauchen eh einen neuen Kassenwart.
1: Was ist Kassenwart?
2: Ja.
1: Das geht nicht. Das geht nicht. Das ist vollkommen ausgeschlossen. Für sowas habe ich doch gar keine Zeit. Das mache ich.
0: Doch.
1: Ich reg mich jetzt nicht auf. Ich bin ganz ruhig. Ich bin ganz ruhig. Ich fahre zurück zu meiner Frau, setze mich an den See und habe Ruhe. Endgültig Ruhe. Und ich werde mich nie mehr mit Ihnen streiten.
0: Das ist ein Wort. Freunde.
3: Freunde, jemand, der einen so eine Bruchbude andrehen will. Marga!
1: Was soll das jetzt? Fangen Sie nicht wieder mit Ihren komischen Methoden an, Gössel, ja?
3: Aber hallo!
1: Was hallo? Wie hallo?
3: Wie reden Sie denn mit mir?
0: Ruhe! Sonst habe ich noch zwei kranke Freunde. Oh. Jetzt seid nicht so kindisch und gebt euch die Hand.
3: Nein!
1: Niemals, ich denk nicht dran.
0: Was ist? Wird's bald. Was sag ich? Also, geht doch. Jetzt brauche ich aber einen Cognac.
4: Warum müssen Sie eigentlich immer das letzte Wort haben, Marga?
0: Tja, Herr Ohrmann, die Rechnung geht immer erst am Ende auf. Also. Alles sehen, vieles übersehen und einiges in die Gänge bringen. Henning, wir haben es geschafft. So schön wie jetzt können sie immer sein.
4: Marga, es ist wunderbar. Die kleine Sophie tanzt auf dem Schrank.
0: Ui, oh Gott, oh Gott.

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3: Ja, schön! Ihr Jungs! Anni,
4: Schick,

0: Kannst du was fürs Wochenende mitbringen? Zeig mal was Vegetarisches. Minestrone oder so.
1: Minestrone, ja. Was ist da drin?
0: Bohnen.
1: Bohnen.
0: Kartoffeln. Karotten. Lauch.
2: Wann hast denn du wieder Arbeit?
1: Sie weiß doch, dass ich nicht wieder Arbeit.
0: Hör auf.
1: Na, sie regt nicht auf.
0: Schwiebel.
1: Gleich fragt, ob ich überhaupt
0: nicht Schwiebel.
1: Das fragt ihr gleich.
0: Zucchini. Nudeln.
1: So auf den Sack.
0: Tomaten. Parmesan.
2: Oder gehst jetzt gar nicht mehr arbeiten?
1: Ich hab gesagt.
0: Du musst meine Hose auf die Reinigung bringen.
1: Ich hab Arbeit.
2: Ich meine eine richtige Arbeit, wovon deine Familie leben kann. Das steht vor beim Start.
3: Arbeit.
0: Und du musst mir es auch nur wiederbringen. Ich brauch's für die Arbeit.
1: Ja. Halt, na.
4: Bringst du noch Teig zum Backen mit, bitte?
1: Warum interessierst denn du dich fürs Backen?
2: Ich hab auch immer mit meiner Mutter gebacken.
1: Und dabei Soldaten wieder gesungen.

0: Ja, jetzt steig halt aus. Es dauert hier noch ewig und ich muss jetzt zurück.
1: Alle anderen Frauen werden von ihren Männern direkt vom Schwimmbad abgesetzt. Nur ich muss mal wieder bis dahin latschen. Ob das schon so schlecht laufen kann.
0: Erstens bin ich weiß Gott nicht dein Mann, sondern dein Schwiegersohn. Zweitens würde ich mal drüber nachdenken, was das über dich aussagt, wenn ich die einzige Person bin, die dich zweimal die Woche zum Schwimmen fährt.
1: Hier. Die ist kaputt. Jetzt, wo du ja Handwerker bist, kannst du die ja reparieren.
2: Frank, hilfst du den Neuen bitte, Stühle in den Malersaal zu tragen und ein bisschen Klarschiff zu machen? Im Malersaal hat sich ein Verein eingemietet. Die werden da Tango-Events machen.
3: Du, geh her. Du, Heben. Du, Heben. Auf. Heben.
4: Also ich würde vorschlagen, das Ganze hier zu stützen und nicht da. Das hätte den großen Vorteil einer gleichmäßigen Massenverteilung. Ja, wir hätten nämlich sonst einen verlagerten Schwerpunkt. Und das würde wiederum zwangsläufig dazu führen, dass wir das Gleichgewicht verlieren. Navid, angenehm.
0: Na was?
4: Ja.
5: Ich bin Marissa. Ich bin hier für Tango.
0: Für wen?
5: Tango.
0: Ah, ja. Du, komm uns mit.
6: Zweimal in der Woche seine Schwiegermutter hin und her fahren. Respekt.
0: Jetzt hör halt auf.
6: Für mich wär's nix. Und für den Kommissar gleich gar nicht.
7: Du musst einfach mal bei alle deine Weiber auf den Tisch schauen. So einfach.
0: Aber an denen liegt's doch gar nicht. Aber schau, meine Eltern, die waren halt einfach kleine Beamte und bei denen ist es trotzdem immer bergauf gegangen. Bei mir geht höchstens weiter, aber nicht bergauf. Und das liegt halt mehr an der.
6: An der Gesamtsituation.
0: Genau.
7: Das merke ich mir. Die Gesamtsituation muss sich ändern. Aber Dani.
6: Prost.

0: Depp.
1: Auf jetzt.
0: Frank. Jetzt Frank. Frank. Frank.
2: Hilfe. Hey. Frank.
3: Muss die Kripo anrufen. Muss eine natürliche Todesursache feststellen. Das zahlt die Lebensversicherung nicht. Paula wollte backen, Teig habe ich, aber.
4: Das ist die Paula, die backt doch nicht. Paula hat doch nicht.
3: Sag's deiner Mama, ihr Essen hat mir noch nie geschmeckt.
5: Managerkrankheit.
3: Ich gemeint, ich habe einen Herzinfarkt gehabt.
5: Na, hatten Sie auch. Aber Managerkrankheit klingt halt interessanter als Übergewicht plus Hypertonie dritten Grades plus Angina pectoris. Später hieß es dann Managerkrankheit, weil man gedacht hat, dass sich Verantwortungslast und Hetze bei Menschen in leitender Position.
3: Ich war ja nie in leitender Position.
5: Das stimmt ja auch nicht. Heute wissen wir, dass Managerkrankheit eher Männer trifft, die mit beruflichem Misserfolg zu kämpfen haben.
3: Ich war 30 Jahre lang bei der Bayerischen Beamtenbank.
5: Banker.
3: Schalter.
5: Ihr Job macht jetzt ein Algorithmus.
3: Jetzt bin ich beim Theater Facility Manager.
5: Ist anstrengend?
3: Nein.
5: Herr Lehmann, Ihr Herz ist von Haus aus nicht das Stärkste, muss aber viel schleppen. Das ist in etwa so, als ob Sie im dritten Gang mit 120 von München an Gardasee fahren. Halten Sie sich auf jeden Fall an die Diät. Und keinen Sex. Und keinen Sport.
3: Ein bisschen Fußball spielen werde ich doch dürfen.
5: Herr Lehmann, Sie hatten keinen leichten Herzinfarkt, bei dem man nach 2 Tagen entlassen wird und gleich wieder aufs Laufband steigen kann. Jede Form von Anstrengung kann einen weiteren Infarkt auslösen. Und ob Sie den genauso überstehen, weiß ich nicht.
6: Sowas kriegt aber wirklich nur dein Mann hin. Ich hab noch nie gehört, dass wer vom Rumsitzen einen Herzschlag kriegt.
7: Hier, ihr braucht doch ein Dach über dem Kopf.
8: Wir haben ein Dach über dem Kopf. Wenn der Frank findet bald einen besseren Job, dann können wir uns auch was Größeres leisten.
7: In seinem Alter? Und dann noch nach dem Herzkasperl. Wäre er nicht so bequem gewesen, dann hätte er sich schon was Neues gesucht, dass sie die ganzen Siemensler da nach Osteuropa geschickt haben. Aber hat er verpennt.
8: Sei doch froh. Wenn er tagsüber nicht frei hätte, dann könnte er dich auch nicht zum Schwimmen fahren. Hallo?
7: Ich hab den Jens getroffen.
8: Oh, nein. Was hat er?
7: Der fragt immer nach dir.
8: Okay, nee, ist kein Problem. Ich komme gleich. Kein Problem. Ja, ja, nein.
7: Kommt komm. Ja eh immer, dass der Jens.
8: Jetzt hör auf, immer an ihm rumzumeckern. Der Job im Theater ist eine Übergangsweise. Frank ist immer noch Bankkaufmann.
7: Banken stellen keine mehr ein. Sie sind froh, wenn sie nicht selbst eingestellt werden.
8: Herr Wissmann, was haben Sie denn hier verloren? Kommen Sie, wir gehen nach Haus. Was haben Sie denn hier verloren?
7: Ach so, ich verstehe.
8: Konnten Sie damit nicht warten, bis Sie wieder fit sind?
9: Und wenn ich vorher stirb?
8: Und darfst du dann auch wieder arbeiten?
10: Ja, klar. Ich darf mich bloß nicht anstrengen.
8: Wenn du dich nicht anstrengen darfst, da wird sich aber eine Menge ändern in deinem Leben. Lass mal kurz überlegen, was. Nix.
10: Und dass du nicht alles machen musst.
7: Was machst du denn für Sachen?
8: Du, die Ingrid hat sich total Sorgen gemacht.
10: Ja, bis sie jetzt zum Schwimmen kommt.
8: Papa. Was machst du immer für Sachen?
10: Was backst denn du?
8: Das ist eine Quiche. Die Chiara hat Geburtstag.
11: Aha. Seit wann seid ihr beiden denn so dicke?

0: Na. Paula!
1: Sag mal, war das da drin?
0: Hast du eine Kiste mit Hundefutter gebacken? Geht's noch? Was hat denn die Chiara verbrochen?
2: Sie sieht geil aus.
3: Sie sieht geil aus und ich sehe scheiße aus.

0: Ich hab Schiss, dass wir den Kontakt zu ihr verlieren.
1: Weißt, wir kümmern uns nur noch um uns selbst und sie macht das alles
2: bis sie pubertiert hat.
0: Oh, Frank. Weißt du, die Mama, die macht sich nicht Sorgen darüber, wer sie zum Schwimmen bringt, sondern dass wir insgesamt nicht mehr klarkommen.
2: Hör mir doch bitte mit dir auf.
0: Ich pack das nicht mehr lang. Verstehst du das? Wenn du nicht bald einen neuen Job hast, dann bin ich krepiert.
3: Diese Familie nicht einmal zusammenessen.
4: Ich habe Brötchen mitgebracht.
1: Mama, ich habe Brot gekauft. Der Frank darf doch nur glutenfrei.
4: Das sind die von Klingelhöfer, das sind die mit den guten Gluten.
0: Frank! Frank! Bist du ein Arsch?
2: Ingrid, deine Enkelin hat da was gebacken. Musst unbedingt probieren.
5: Jetzt hörst du aber auf.
2: Du sollst gesund werden.
4: Sag mal, habt ihr euch jetzt einen Hund angeschafft? Die Wohnung ist doch schon für euch drei zu klein.
2: Mama. Zuerst abnehmen.
6: Immer noch. Mensch, früher hätten wir einfach Fußball gespielt und alles wäre wieder gut.
7: Die Vergangenheit ist vorbei
8: und die Zukunft noch nicht da. So einfach ist das.
7: Aber ich sag's euch, 50 ist das neue 30.
6: Ah, 50 ist nicht das neue 30. 50 ist nicht einmal das neue 40. 50 ist einfach nur eine Scheiße da.
9: Sag mal, was machst denn du für Sachen? Also Sachen macht der. Gute Nacht.

0: Wie geht's dir denn?
1: Gut.
0: Ich will einen neuen Fernseher. Meist so einen richtig großen mit Internet. Einer, der so groß ist, dass man ihn in der Wohnung zusammenbauen muss.
1: Ja, kaufe ich dir. Versprochen.
0: Hast du schon. Letztes Jahr.
1: Ich komme danach.
0: Du, die Mama, die will am Wochenende ausmisten. Aber ich habe ihr gesagt, dass du dich noch nicht anstrengen darfst.

0: Rauchst du?
1: Nein.
0: Jeder meint, das ist jetzt wie heiraten oder so. Oder selber schlachten. Dass das kein Mensch heutzutage mehr macht.
1: Hast du selber mal geraucht?
0: Ja, da war ich jung. Das war was anderes.
1: Du lässt dich jetzt aber nicht scheiden oder zur Frau umwandeln oder so, oder? Ja, das hört man doch immer. Dass wenn jemand beinahe gestorben wäre, dass er dann alles total krass anders macht. So wie er gerade Bock hat.
0: So wie ich Bock habe, habe ich noch nie gemacht.

0: Grüß Gott.
1: Hola. Ich bin Marissa. Und du?
0: Der Frank. Aus dem Theater. Da waren Sie im Maler.
1: Ja. Natürlich. Willkommen.
0: Ja, ich wollte bloß einmal, wie das halt so.
1: Schön. Jetzt können wir reden.
0: Na, ich weiß gar nicht, ob ich überhaupt tanzen kann.
1: Tango können alle. Es gibt nur 4 Schritte. Vor, zurück, rechts, links. Vor, zurück, rechts, links.

0: Tango ist Intention.
1: Intention.
0: Intention in eine Umarmung. Du spannst dich auf wie ein Bogenschütze. Den Bogen. Mach mal. Gut. Jetzt umarm mich. Umarm mich.

0: Hier ist eine Umarmung. Mhm. Und noch andere Umarmung. Mhm. Und dann du gehst. Vor. Zurück. Rechts. Links. Vor. Vor. Kreuz. Tango ist der Takt. Wir tanzen im Takt, wie dein Herzschlag. Ruppi, tschaki, ruppi, tschaki, rupp. Raka, tschaka, tschaka, tuki, tschaki, tschuki, tschaki, tschum.
1: Ich hätte gemeint, da gibt's eine genaue Abfolge.
0: Es ist eine Improvisation. Aber du führst und ich folge.
1: Und wie mache ich das?
0: Ich fühle das. Hier, in deinem Herz.
1: Mein Herz ist gerade ein bisschen aus dem Takt.

0: Unsere Herzen machen Kontakt. So weiß ich schimmer, was du machst.
1: Wenn unser Kontakt kaputt ist, fallen wir auf den Boden.
2: Aber ist ein Tango anstrengend?
1: Alle hier schwitzen. Sie müssen sich sehr konzentrieren. Du musst viel üben. Du stehst wie ein Pigeon.
2: Pigeon?
1: Pigeon.

0: ist wie gestern. Und? Ist was dabei?
1: Ich hab noch nicht geschaut. Ich werd was finden. Bald. Versprochen.
2: Huhu! Guten Morgen!
0: Ich hatte heute mal so richtig Lust auf was Herzhaftes. Was ist jetzt doof für dich?

0: Ein König.
1: König.
0: Führend.
1: Führend.
0: Und einladend.
1: Einladend.
0: Die Frau ist wie ein Königin. Rezeptiva.
1: Rezept.
0: Und stolz.
1: Stolz, ja.
0: Drück dagegen. Mit deinem Herz. Umarm mich. Wichtig ist, du führst als Mann die Frau. Ich bin nicht deine Frau. Ich bin eine Frau. Denk an König und Königin. Und jetzt geh. Sehr gut. Ja, so. Und jetzt gehe ich mit dir.

0: nur Schätze im Schrank.
1: Das habe ich auch. Schau mit. Das schaut doch ganz gut aus.
0: Und dafür bin ich zu fett.
1: Geh du fett.
0: Ich bin hier fett. Und ich bin hier platt. Und an den Haaren, hast du mal mein Gesicht angeschaut? Ich bin super fett und mega hässlich. Und er ist super cool und bald in Neuseeland. Und dann hat er mich vergessen. Er nicht mal weiß, dass ich mich merken soll.
1: Wie heißt denn überhaupt?
0: Maxi.
2: Du weißt doch, was die Oma immer sagt. Reden ist Silber und Schweigen ist Gold. Ja, das stimmt überhaupt nicht. Schweigen ist Scheiße.
1: Ja, red halt mit ihm. Sag halt der Maxi, Maxi, du bist die beste Erfindung seit der Diätschokolade. Oder du sagst gar nichts und küsst ihn einfach. Das.
2: Weißt, Paula, als ich so alt war wie du, da hieß mein Maxi Diethard. Und weißt, wie schwer es ist, jemanden, der Diethard heißt, zu sagen, dass man ihn gut findet?
1: Reden hilft. Und küssen hilft auch. Und so ein sexy Rock, der hilft auch.
2: Jetzt hörst aber auf.

0: Und?
1: Sein Blutdruck geht nicht runter. Falsche Medikation, ganz normal. Wir müssen Ihren Mann neu einstellen.
0: Wie soll ich denn bitte abnehmen, wenn ich mich nicht bewegen darf?
1: Sein Herz ist schwach. Das kann man nicht noch weiter belasten. Er kann ja heute mit dem gebrochenen Fuß wandern, gell?
2: Der Jens hat gemeint, es wäre viel vernünftiger, wenn man gar nicht erst mietet, sondern gleich kauft. Hast du es jetzt auch noch an der Schilddrüse? Du machst das schon die ganze Zeit, Diät.
3: Oberkörper, du hast deinen Oberkörper total vergessen. Denk nur an den Kontakt. Hören. Hören, was dein Partner sagt. Was den Mann hören. Du bist die Frau. Ja? Und die Frau will gefühlt werden.
0: Ich ganz kurz, ich brauche einen kleinen Moment noch.

0: Schon.
1: Buenissimo!
0: Nächster Donnerstag Nachmittag mache ich hier ein Treffen mit Studenten.
1: Alle meine Studenten zeigen ihre Forschung.
2: Donnerstag? Entschuldigung, ich kann am Donnerstag nicht.
0: Hey, Pichon, no, mi jode, por favor. ¿Qué me decís? ¿Quién te cree que sos? Y no me vengas con... Entschuldigung, ich kann am Donnerstag nicht. Du kommst und zeigst, was du kannst.

0: Hau ab. Ich hasse dich. Ich muss jetzt sterben wegen dir.
1: Tja, manchmal da glauben wir einfach, dass nur eine ganz bestimmte Person uns ganz glücklich machen kann. Und manchmal da glauben wir halt, dass nur eine ganz bestimmte Person uns unglücklich machen kann. Und das stimmt beides nicht. Paula, du bist das Schönste und das Witzigste.
2: Bla, das bla, bla. Ich höre nie wieder auf dich. Du machst echt nur Scheiße.
3: Alle sind bloß noch genervt von mir.
4: Definiere alle. Sag mal, was soll das jetzt?
3: Ja, du. Meine Tochter. Mein Arzt, meine Schwiegermutter, die Katrin, die vom Theater, glaube ich, auch. Und wenn der Schorschi bis jetzt noch nicht genervt ist von mir, dann wird das bald sein.
4: Herzlich willkommen in den 50ern, wo alle von allem genervt sind.
3: Weil keiner das macht, worauf er Bock hat.
4: Weißt du denn, was dir Bock macht?
3: Ja.
4: Und wenn du ausnahmsweise mal das machst, was ist dann?
3: Dann sind alle erst recht genervt von mir.
4: Aber wenn es eh schon alle genervt sind, dann kannst du doch genauso gut von dem genervt sein, was dir Bock macht.
3: So einfach ist es.
4: So einfach ist es.
3: Könntest du dann meine Schwiegermama nächste Woche zum Schwimmen hinfahren und auch wieder abholen?
5: Ich war genau wie es läuft. Ich schmeiße sie unterwegs irgendwo raus und lasse es stehen.
3: Nennen? Schorschi, bitte.
5: Ha? Ja. Und dann heißt es, weil genau, heißt, oh, scheiß Schorschi, arme alte Frau, nein.
3: Und wenn ich da was zahle dafür? Ich nehme schon. Ingrid, sag einmal, würde dich das stören, wenn dich heute ein Spätzle von mir fährt?
6: Warum?
3: Ich habe ein Vorstellungsgespräch. Aber sag nichts der Katrin, das soll eine Überraschung sein.
6: Was für eine Arbeit?
3: Teamleiter in einer Holzhandelsfirma.
6: Kannst du denn ein Team leiten? Ist das dein Ernst? Ein Flüchtling?
3: Das ist kein Flüchtling, das ist der Navid.
6: Von mir aus, aber zu dem steige ich nicht ins Auto.
3: Ingrid, ich kenne den. Aus dem Theater. Er hat sich extra rasiert für dich. Er ist Student, der will sich was dazu verdienen.
6: Das hat er dir erzählt, schau dir den doch mal an. Der ist doch viel zu alt zum Studieren.
3: Ach, Ingrid.
6: Da gehe ich nicht rein, der riecht, das sehe ich von hier aus.
7: Servus, Ingrid.
6: Servus, servus.

0: Herr Wissmann, kommen Sie mal auf mich zu. Letztes Mal sind Sie allein hierher gelaufen. Und heute? Einer von uns beiden hat den schweren Unfall, muss wieder laufen lernen. Ich bin's nicht. Drehen Sie sich mal um. Schauen Sie mal an mir vorbei. Ja, genau. Was lachen Sie auch dazu? Ja, schön. Sehr gut. Herr Wissmann, es tut mir so leid. Wie geht's Ihnen? Haben Sie sich wehgetan? Nee?
1: Franco und Nina.

0: Jesus.
1: Entschuldigung. Es tut mir leid. Ich wollte nicht.
2: El Pinchon. Führt die Königin.
3: Hast du eine andere? Ich habe die Mama heute in unserem Auto gesehen. Am Steuer irgend so ein Typ. Du schreibst mir klar, soll ich irgendwas zum Abend mitbringen? Was soll ich in deiner Meinung nach glauben?
4: Anruf von der Schule.
3: Ich habe deinen Vater gerade gefragt, warum er gesagt hat, dass er die Oma heute wie immer zum Schwimmen bringt, obwohl das gar nicht stimmt.
4: Lässt du dich jetzt doch scheiden?
3: Du hast mit unserer Tochter darüber gesprochen.
2: Seid ihr jetzt alle narrisch?
0: Jetzt sag ihr schon die Wahrheit. Sonst mach ich das. Er hat mir gesagt, es wird eine Überraschung. Was weiß denn ich, was in dem seinem Hundehirn vor sich geht? Frank hat einen neuen Job.
2: Nein, habe ich nicht. Ich habe keinen neuen Job. Jedenfalls noch nicht. Aber ich habe garantiert auch keine andere Frau. Ich lerne Tango. Jetzt wisst ihr's.
3: Wie Tango?
2: Ich lerne Tango tanzen.
0: Und deswegen konntest du mich nicht zum Schwimmen fahren?
2: Ja.
0: Du lernst Tango. Was Besseres ist dir nicht eingefallen?
4: Papa, alles okay bei dir?
0: Ich hab geglaubt, du stirbst.

0: Ich fange mal vorne an. Mein Mann kriegt einen Herzinfarkt. Ich habe totale Existenzängste. Mach mir super Sorgen, dass er stirbt. Und Paula und ich dann keine Ahnung haben, wie es weitergehen soll. Dann heißt's, er darf sich nicht anstrengen. Er raucht aber nachts heimlich, während ich im Bett liege und mich frage, wovon wir leben sollen, wenn er erstmal nicht mehr belastbar ist. Und dann denkt er sich, mein Mann, statt dass ich erstmal eine Diät mache, um wieder gesund zu werden, statt dass ich mir einen richtigen Job suche, damit meine Familie nicht noch weiter sozial absteigt, wow, wie wär's eigentlich mal mit Tango?
1: Mich hast du auch noch dazu missbraucht, die ganze Sache zu decken, indem du mich diesem afrikanischen Studenten ausgesetzt hast.
2: Ich weiß auch nicht, wie es passiert ist. Ich war im Theater und die waren auch da. Und dann haben die getanzt und ich habe die gesehen. Und dann war ich in diesem Tanzstudio. Und das sind 4 Schritte. Das ist ganz leicht. Die Frau hat einen mehr, also einen halben Schritt mehr. Das ist alles eigentlich. Das ist schön. Aber das könnt ihr wahrscheinlich nicht verstehen. Könnt ihr das verstehen? Nein. Ha? Ist unvernünftig. Ja, klar, ich bin vernünftig. Muss mehr vernünftig sein hier. Ja, erwachsen. Ha? Also, versprochen, ich tanze nie wieder.
3: Das ist typisch. Mit 50 werden die Gaga. Als Fred 50 wurde, hat er plötzlich von mir verlangt, entweder, dass ich mit ihm zusammen einen Swingerclub besuche oder dass ich es in Ordnung finde, wenn er in den Puff geht. Ist so grauenvoll.

0: Gut. Nochmal. Alle Tätigkeiten, die einen spontanen Anstieg der Herzfrequenz mit sich bringen, können einen weiteren Infarkt auslösen.
1: Tanzen auch?
0: Tanzen auch. Und ob Sie den dann überleben, kann ich Ihnen nicht versprechen.
2: Es tut mir aber gut. Ich fühle mich prima und es tut mir gut.
0: Lieber Herr Lehmann, Gesundheit und Freude schließen sich nun mal hin und wieder gegenseitig aus.

0: Wo soll ich ihn kochen? Verdammt.
1: Schweinshaxe? Wurstsalat? Wiener Schnitzel?
0: Kauf einfach ein bisschen Gemüse. Gibt's einen gesunden Eintopf?
2: In alten Zeiten, in Buenos Aires, durfte die Prostituierte sich die Männer aussuchen.

gab viele Männer, weniger Prostituierte. Also, obten die Männer den Tango vor dem Puff, Mann mit Mann. Sie obten und obten, und wer besser tanzte, durfte zu Prostituierten.

0: Oh.
1: Ja, genau. Oh. Das war's.
0: Was war's?
1: Wir sind am Arsch.
0: Meinst du deswegen?
1: Wir müssen raus aus der Wohnung. Was Neues in der Lage können wir uns nicht leisten. Wenn es überhaupt was gibt. Die Paula, die wird die Schule wechseln müssen, dann wird die endgültig zum Problemfall. Wofür sie ja auch nichts kann, wenn die Eltern schon nichts auf die Reihe kriegen.
0: Aber
1: was sie übrigens auch schon längst geschnallt hat.
0: Die haben uns doch bloß einen Brief geschrieben. Mehr nicht. Das ist bedrucktes Papier.
1: Die haben uns gekündigt!
0: Ja, dann rede ich mit Moser. Ha?
1: Super mit Moser, ja. ganz
0: Er und die
1: toll.
0: Biene, die haben das doch gerade...
1: Kein Schwanz ist so hart wie das Leben.
0: Ja.
1: So einfach Kaffee. Ist das. Super.
0: Es ist doch nicht so, dass wir morgen auf der Straße sitzen.
1: Nein, aber übermorgen.
0: Aber ich habe Arbeit und du hast auch Arbeit.
1: Du hast überhaupt keine richtige Arbeit.
0: Und ich habe von der Abfindung da noch was übrig.
1: Da ist nichts mehr übrig. Tu doch nicht so cool.
0: Ich habe einen richtigen Job. Ich hätte bald einen Job. Ich habe morgen ein Vorstellungsgespräch. Wir werden das schaffen. Wir haben es immer geschafft.
1: Wir haben anderthalb Jobs, ein 15 Jahre altes Auto, ein Fernseher, auf dem noch Dalli Dalli übertragen wurde und keine Wohnung mehr. Das haben wir bisher geschafft, Frank. Das war spitze!

0: Und ich bin noch da. Und ich bin gesund. Und wir haben ein gesundes, echt cooles Mädel. Und da wollen wir schon 17 Jahre verheiratet sind.
1: 16.
0: 16 Jahre verheiratet sind. Da können wir immer noch zusammen auf dem Bett liegen. Und das mögen.
2: Tut mir leid, aber Sie sind nicht qualifiziert.
3: Warum haben Sie mich denn eingeladen?
2: Antidiskriminierungsgesetz.

0: Sie suchen doch einen Teamleiter. Also jemanden, der führen kann.
1: Sind Sie der Meinung, dass Sie führen können?
0: Das klingt jetzt vielleicht ein bisschen komisch, aber... Aber ich glaube, der Witz ist, dass derjenige, der geführt wird, das gar nicht merken darf, dass er geführt wird. Dass man da Verbindung braucht und wenn die Verbindung Bestand hat und man ein bisschen weiß, wo es langgehen soll, dann wird es ein Kinderspiel. Für beide. Merken Sie es. Sowas geht nicht. Autoritär, das muss von Herzen kommen.
1: Wissen Sie, wie oft das so schon in meinem Büro gesagt wurde?
2: Zur Fortbildung zugelassen.

0: So.
1: Machst du mal die Augen zu? Auf.
0: Für mich? Das ist Pool. Cool.

0: Wow, Frank. Die Königin wurde geführt und auch berührt. Danke, mein König.
1: Ja, aber das stimmt noch nicht ganz. Schau mal her. Der macht da, der hat immer so.
2: Ja,
1: so
2: der hat einen schönen Vorlauf. Ja, ich hab schon gesehen. Time, mach mal.
3: Ja, jetzt war.
2: Cool, der Go. Ja. Mach nochmal gleich, komm.
4: Na, schau mal genau hin. Die ist wesentlich näher als deine.
5: Du, meine Schöne, wie wär's denn, wenn wir heute einmal ausgehen? Wir zwei. Ganz allein. Ins Theater und dann was essen. Oder erst was essen und dann ins Theater.
6: Ja?
7: Keine Ahnung, wann ich sowas zum letzten Mal gehört habe.
8: War nur eine Litze aus der Lösterkammer gerutscht. Läuft jetzt wieder. War nur eine Litze aus der Lösterkammer gerutscht. Läuft.
1: Jetzt.

0: Alle Frauen werden direkt vorm Schwimmbad abgeholt. Die reine Bosheit.
1: Deine Lampe. Repariert.

Franco, du wirst immer besser und besser. In einem Monat bist du bereit für die Milonga. Ich nehme dich mit und wir tanzen zusammen.

0: Hast du abgenommen?
1: Na, wieso?
2: Bald ist Elternsprechtag und meine neue Lehrerin, die Frau Stöcker, die würde euch gerne kennenlernen.
3: Ja, ist doch gut.
2: Es kann sein, dass ich nicht immer meine Hausaufgaben gemacht habe.
4: Wofür wollen Sie den Kredit einsetzen?
3: Also, wir haben eine recht kleine Wohnung und wir dachten.
5: Herr Wanninger, ich war 30 Jahre lang bei der Bayerischen Beamtenbank.
4: Ah.
5: Auf die bin ich nicht mehr so gut zu sprechen, seit die da umstrukturiert haben.
4: Ihren Job macht jetzt ein Algorithmus.
5: Aber wie Sie vielleicht sehen können, besitze ich ein kleines Grundstück in der Nähe von Ingolstadt und das könnten Sie als Sicherheit verwenden.
4: Ja, aber Herr Lehmann, Sie können den Kredit mit Ihren Einkünften nicht bedienen.
5: Herr Wanninger, ich bin sehr zuversichtlich, dass ich in absehbarer Zeit eine angemessene Arbeitsstelle erhalten werde.
4: Ja.
3: Außerdem wird in 10 Jahren meine Lebensversicherung fällig. Und damit könnten wir doch den Kredit vollständig
4: Ob es den
3: ablösen.
4: Versicherer in 10 Jahren noch gibt, weiß auch keiner. Ich möchte Ihnen wirklich helfen. Aber es geht nur, wenn Sie das Grundstück verkaufen oder Sie die Lebensversicherung auflösen.
3: Aber das ist seine einzige Altersabsicherung.
4: Klar.
3: Und bei mir genauso meine
4: Klar,
3: Lebensversicherung.
4: natürlich.
5: Herr Wanninger, wenn Sie unsere Sicherheiten nicht als solche anerkennen wollen.

0: Wie heißt denn der Klassenlehrer noch einmal?
1: Das ist der Kerle, Mathe, Physik.
0: Aber der Kerle, das war doch der aus der Fünften.
1: Ja, aber das ist doch der gleiche.
0: Und wer wollte uns dann kennenlernen?
1: Das ist die Frau Stöcker. Die ist neu, Deutsch und Geschichte. Am besten du sagst gar nichts, lässt mich machen.
2: Herr und Frau Niemann?
3: Fehlstunden. 86 Fehlstunden.
4: Ja, neulich hat sie mir einfach hier Kaffee übers Klassenbuch geschüttet. Hier, vor ein paar Tagen, die Seiten verklebt.
0: Ja, aber solange sie ihre Hausaufgaben macht.
4: Naja, auch das wäre durchaus verbesserungswürdig.
0: Aber sie macht doch ihre Hausaufgaben, oder?
1: Das ist doch jetzt in Anbetracht dieser Situation vollkommen wurscht.
5: Hat der König die Königin geführt?
4: Ach, Frau Stecker, kommen Sie doch rein.
5: Franco!
4: Das sind die Eltern von Paula Lehmann.
5: Das ist ja total verrückt. Wie schön. Julia Stöcker, tanzen Sie auch? Also Ihr Mann ist der Streber schlechthin. Übt so hart, dass ihm teilweise die Puste ausbleibt. Das ist ein richtiges Arbeitstier. Und du bist also der Vater von Paula? Habe ich irgendwas Falsches gesagt?

0: Was hat er gemacht? Was hat er gemacht? Der Hund kriegt der Fleck den? Aha.
1: Ja.
0: Ein Absperrer küssen?
1: Ja. Jetzt.
2: Schau, bei mir ist halt wirklich eine ungünstige Situation.
0: Nein, auf gar keinen Fall. Du rufst den Gröben an?
3: Genau.

0: Ja, jetzt ist bei mir heute Nacht eine eher ungünstige Situation.
1: Du, pass auf. Bei der Biene und mir. Monatelang hat sie keinen Bock gehabt. Dann hatte ich keinen. Dann sie wieder nicht. Heute haben aber beide Bock. Verstehst?
0: Ja, ja, ich verstehe schon. Das freut mich ja für euch.
2: Hallo, Frank. Ich geh schon mal vor.
3: Ja, ja, komm gleich.
0: Hast du einen Koffer?
3: Biene, wo sind die Koffer?
2: In dem Zimmer, wo sie immer drin sind.

0: Servus.
1: Ich kann mir vorstellen, dass es jetzt eine befriedigende Sache ist für dich, dass ich zu niemand anders kann, also zu dir. Gerechtigkeit wahrscheinlich deiner Meinung nach. Aber ich kann dir bloß sagen, ich habe mir es nicht ausgesucht. Ich hatte keine andere Wahl.
2: Mit Ei. Und Wurst. Und Gürkchen.
1: Geht Käse auch?
2: Nein. Natürlich hast du gewählt. Sonst würdest du nicht ausgerechnet bei mir hier sitzen.
3: Tranquilo.

0: Aber ich meine, dass er es so weit treibt. Ich meine, das muss ihm doch tierisch Spaß gemacht haben.
1: Ich brauche nicht auch noch einen Pubertierer, der mich anlügt.
2: Ich habe den Jens getroffen und der meint, gleich kaufen ist vernünftiger als mieten. Der
3: Mama,
2: fragt immer nach dir.
3: Der Jens ist schwul. Der weiß es nur noch nicht.

0: Sie haben gemeint, wenn ich meine Lebensversicherung auflöse, dann steht dem Kredit nichts mehr im Wege.
1: Ihr Mann kann sich sowas von glücklich schätzen.

0: Du bist ja aber schon im Klaren darüber, dass deine dir Angetraute mit ihrer Einschätzung in dieser Sache nicht ganz im Unrecht ist, oder? Sollte dein Engagement in diesem Suicide-Trip einen unglücklichen Verlauf nehmen, dann ist deine gesamte Familie gekniffen. Im Eimer. Am Arsch. Was ist denn bei dieser Musik überhaupt so aufregend? Ist doch alles das Gleiche. Melancholie, Trauer, Trauer, Melancholie. Alles das Gleiche.
1: Es ist doch nicht alles das Gleiche. Was redest du denn für einen Schmarrn? Tango, das ist eine ganz eigene Welt. Jedes Stück, das sind vielleicht 3 Minuten. Aber die tanzt man nicht einfach so, sondern das sind jedes Mal einmalige 3 Minuten. Weil du vorher ganz genau weißt, wohin du willst. Du machst dir einen Plan. Du weißt, wie du dich bewegst. Und dann zeigst du das der Frau. Und die kapiert's und die weiß, wohin du willst. Und du kannst dann führen und sie kann folgen. Und dann kann man tanzen. Das ist Tanzen. 2 Menschen wie eine Person. Wie aus einem Guss. Das ist Tanzen.
0: Alles das Gleiche.
1: Nein! Du schnallst es nicht einfach. Das ist bei Salsa. Da ist alles gleich. Pass auf. Salsa, allein der Name, das ist eine Soße, alles eine Soße. Und was kann Salsa? Das kann nur gute Laune. Nur gute Laune! Und der will immer gute Laune haben!
2: Mensch, braucht ein eigenes Bier oder spielt Billard oder Poker oder richtet einen Hobbykeller ein. Oder sucht eine Moldawierin. Oder 2.
1: Ich mach das, was ich Bock hab.
3: Warum machst du es dann heimlich?
1: Weil ich die Katrin nicht verlieren wollte.
2: Ja, das hat ja super geklappt.
3: Der ist wie ein bockiges Kind. Dem gehört einmal rechts und links eine, dass er wieder zur Besinnung kommt.
2: Echt, richtig der Arsch versohlt, ja? Mensch, du sollst um deine Familie kümmern, verdammt.
1: Ihr habt gar keine Ahnung. Das kann man auch nicht erklären. Das passiert einfach.
2: Ich kann mir das überhaupt nicht erklären. Ich muss gestolpert sein und war ganz aus Versehen Tango tanzen. Sag mal, was glaubst du denn eigentlich, wer du bist?
3: Und du vergisst was. 50 ist ja scheiße. Aber 50 ohne Liebe ist totale Scheiße.
4: ¿Qué pasa? Tanguero, aufwachen.
5: Uben. Vamos.

Na dann. Unsere Immobilienabteilung kann Ihnen bei dem Verkauf helfen. Gute Entscheidung, Herr Lehmann. Ihre Frau kann sich glücklich schätzen.

0: Sticht also nur, wenn es unvermeidlich ist.
1: Ich fand tanzende Männer immer lächerlich.
0: Wenn eine Biene sticht, ist das ihr Todesurteil.
1: Genauso habe ich den Fred kennengelernt.
0: Sie sticht also nur, wenn es unvermeidlich
1: Aber war er mit mir geflirtet? Und nicht gekriegt.
0: Aus dem Nektar unzähliger Blüten und anderer süßer Pflanzensäfte.
1: Und das mir ist keine Friseurin geworden, sondern eine Hausfrau.
0: Dabei nehmen sie den Nektar mehrfach in ihren Honigmagen auf und geben ihn wieder ab.
2: Friseurin wolltest du werden? Echt?

0: Mann ist er wie ein König. Führend und einladend. Die Frau ist er wie eine Königin mit Rezept und Stolz. Jetzt umarm mich. Umarm mich. König von Persien, umarm mich. Der König führt mit seinem Herzen. Drücke dagegen. Hier. König führt mit seinem Herzen. Hey.
1: Ich wollte dich sehen. Also, ich wollte sehen, wie du tanzt.
2: Echt?
0: Das ist der Navid. Das ist ein Arbeitskollege von mir. Oma kennt ihn auch schon. Und ich wollte ihm bloß zeigen, was Tango ist. Leute, das ist meine Tochter, die Paula.
3: Hey, Franco, mostrale a tu hija la figura con salto.
0: Con salto?
4: Zeig deiner Tochter die Hebefigur.
0: Ja, pass auf, pass auf. Nina, willst du noch mal? Pass auf.

0: Ich denke an dich. Ich liebe dich. Ich werde aufpassen. Aber ich kann es nicht aufgeben.
1: Vielleicht willst du ja einen letzten Tanz tanzen und dann sterben. Aber ich werde hier nicht sitzen und warten, bis ein Arzt mich anruft.

0: Hallo?
1: Wie lang tanzten du schon?
0: Seit 30 Jahren.
1: Hast du dann eine Familie?
0: Ja, überall in der Welt. Frau

0: Freund
1: und Kind. Aber jetzt ich will nicht mehr. Jetzt ich will nur Tango tanzen. Tango ist Leben. Tod ist Tod.
2: Erzähl mir nichts über den Tod. Tango ist Leben. Aber erzähl mir du nichts über den Tod. Ich schaff das nicht. Ich schaff's nicht.
0: Es ist die Probe Generale. Es ist immer Katastrophe. Ich glaube an dir. Wir tanzen zusammen im Milonga.

0: Fang nicht wieder mit dem Jens an. Der Fred hat mir nie die Tür aufgemacht, wenn ich aus dem Auto gestiegen bin. Alle anderen Frauen haben das genossen, wenn ihnen die Tür aufgemacht wurden und so. Fand das galant. Und Fred,
1: der saß nur da. Hab gewartet, bis ich das selbst mache.
2: Ich bin für Sie eine völlig Fremde.
3: Ich schicke dir jetzt eine SMS. Was du damit machst, das ist mir wurscht.
2: Nein, das ist es nicht.
3: Aber ich gehe dahin.

Ja.

0: Ich sehe es, escondido am Schaf Franco. Wow.
1: Umarmisch. Vamos.

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0: Einmal im Jahr küren wir unsere Hymne. Europa fasst sich an die Hände und singt gemeinsam in einem Wettbewerb.
1: Ein Abend, bunt, euphorisch, Spannung, tolles Entertainment.
2: Es ist einfach das letzte große Live-Lagerfeuer-Fernseh-Event.
3: Auch die Zuschauerzahl, 160 Millionen in der gesamten Welt.
4: Der ESC ist eine Utopie, eine heilige Welt.
0: In dem Wechsel von einem eleganten Orchester-Club-Event.
5: Bonsoir, Mesdames, bonsoir, Mesdemoiselles, bonsoir, Messieurs.
0: Hin zu einem europäischen Großereignis.
6: Good evening, Europe!
7: Eine Feier der verschiedenen Länder und Kulturen. Und immer voller Überraschungen.
0: Das ist schon brutal. Alle Scheinwerfer sind auf dich gerichtet. Jetzt sing. Und ganz Europa muss dir danach zu Füßen liegen.
8: Warum sollen wir dann nicht alles abfackeln, was geht?
9: Der ESC muss sich auf jeden Fall immer wieder neu erfinden. Das tut er aber zum Glück auch.
10: Dass auch hier neue Foren geöffnet werden mit Social Media, neue Länder. Australien ist auf einmal dabei.
11: Es gewinnt einfach die beste Performance des Abends.
12: The winner is Austria!
3: Die Wunden des Krieges auslöschen durch eine gemeinsame Sendung mit Unterhaltungsmusik. Das wäre schön, wenn das wieder so kommen würde.
13: Irland, die Niederlande, Spanien und Slowenien werden den nächsten

0: ESC boykottieren.
1: Der Grund für den Boykott durch Länder wie Irland ist Israels Vorgehen im Gazastreifen.
2: Also ich glaube, der ESC braucht gar nicht so tun, als wäre er unpolitisch, ist er nämlich nicht.
3: Ich würde mich freuen, wenn es weiterhin den Eurovision gäbe, aber ich sehe auch, dass das in Gefahr kommen kann.
4: Das ist das einzige verdammte Event, das die meisten Länder Europas zusammenbringt.
5: Solange es den ESC geben wird, hat die Demokratie in Europa eine Chance.

0: Jean-Paul Gaultier ist ein riesen Eurovision-Fan. Das ist so ein lieber Mensch, der halt einfach auch macht, was er liebt.
1: Er sucht sich schon sehr genau aus, für welche Acts er Kostüme macht. Und das sind dann die, die er auch gerne mit seiner Modekunst nach vorne bringen will.
2: Meine Großmutter hatte einen Fernseher. Und samstags durfte ich immer bei ihr übernachten. Einmal haben wir dann den Grand Prix zusammen gesehen. Es war einer der frühen Wettbewerbe. Und ich meine mich zu erinnern, wer gewonnen hat. Frankreich mit Tom Pilibi.
3: Tom Pilibi.
4: Tom Pilibi a deux châteaux. Le premier en Écosse.
2: Es war schon sehr spektakulär, diese Vielfalt mit der Musik und allem. Seitdem habe ich immer weitergeschaut. Jahr für Jahr für Jahr.
5: And the winner of the Grand Prix of 1960, Mademoiselle Jacqueline Boyer.

0: Es war zu Beginn eine sehr formelle Veranstaltung mit dem Orchester und der Art, wie die Menschen gekleidet waren. Selbst die Moderatoren. Alle trugen Ballkleider und Anzüge.
1: Die Männer im Smoking, die Frauen im Abendkleid. Einige Frauen, die modernsten und die jüngsten, hatten sehr kurze Röcke an, sogar Miniröcke.

0: Strange.
1: Mai arrive. Dann schwappten die gesellschaftlichen Strömungen auch auf den Grand Prix über. Vor allem aus England. Nicht Paris und die Mode, sondern das London der Swinging 60s hatte großen Einfluss. Alles, was jung war und die Welt revolutionierte. Und das hat man auch an den Songs beim ESC gespürt.
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1: Dann waren die späten 60er und 70er Jahre geprägt von der Hippie-Bewegung und vom Beginn der Disco-Welle. Vor allem natürlich mit ABBA.
3: Den ESC gibt es seit 1956, aber in meinem Herzen fing alles mit ABBA an, obwohl ich es gar nicht mitbekommen habe. Aber ABBA ist irgendwie der Sound auch, finde ich. Da ist die Ursuppe des ESC drin.
4: Oh, hier kommt Napoleon. Kein Wunder, dass ihr Lied Waterloo heißt. Schauen Sie sich das an.

0: Et ABBA est arrivé.
1: ABBA haben mit Waterloo sämtliche Rekorde gebrochen und einfach alles gewonnen. Sie sahen sehr modern aus. Ich erinnere mich an die Pluderhosen, die in die Stiefel reingesteckt waren. Und an die Rüschenblusen. Die Haare auch. Sie waren sehr voluminös, sehr verstruppelt und umrahmten das Gesicht. Das war typisch für die Zeit.
2: Als ob ein UFO gelandet ist. Die waren so anders, wie in so einem Science-Fiction-Film. Trotzdem hat es sich total am Herz gegriffen.
3: The winning song of the 1974 Eurovision Song Contest c'est Waterloo, la Suède avec Waterloo, chanté par ABBA.
4: Modisch bahnbrechend war tatsächlich Deutschland 1978. Denn Irene Shear war mit ihrem Cape die Erste, die sich auf der Bühne eines Kleidungsstücks entledigt hatte.

0: Spätestens mit ABBA gab es natürlich auch diese Idee, irgendwie ein bisschen mehr zu liefern als nur ein Song. Haben Leute wirklich alles versucht, Frauen mit Flexen und dabei Funken sprühen lassen. Es gab so elektrische Rodeo-Bullen auf der Bühne, es gab brennende Klaviere, Männer in Hamsterrädern, also es ist alles dabei gewesen.
1: Die sich dann beschweren, das hat Überhand genommen, es geht nur noch um die fetteste Show und nicht mehr um die Musik. Würde ich auch sagen, man kann ja auch Popmusik eigentlich nicht denken ohne den Vibe und ohne die Identität.
2: Wir haben unseren Gewinner, Finnland!
3: Ja, an Lordi kann ich mich gut erinnern, weil mir da die Augen zugehalten wurden von meinen Eltern. Das durfte ich nicht sehen, da habe ich nicht Angst bekommen.
1: Wurde Miguel hat bis heute nicht Lordi gesehen, der kennt es nur aus
3: Erzählungen. Ich weiß nicht, wie die aussehen, weil ich immer Augen zuhalten musste, damit ich keine Angst kriege.
1: Das sind so Monster, aber da kannst du doch Angst.
3: Nein, da habe ich dann Angst.
4: Wow, ja. Und ich weiß noch, wie der Hauptsänger meine Autogrammkarte nahm, sie vor die Kamera hielt. Und sie auffraß, meine Autogrammkarte da aufgefressen. Ja.
5: If Lordi would be a band,
6: wäre Lordi eine normale Metalband mit langen Haaren gewesen, wären wir gar nicht erst eingeladen worden.
5: We wouldn't have been even invited in the first place. I've been, you know, doing SFX Make-up and Monster Make-up, you know, since I was.
6: Seit meiner frühen Kindheit haben mich Special Effects und Monster Make-up fasziniert. Mit 8 Jahren habe ich mit dem Make-up-Set meiner Mutter experimentiert und Monster auf mein Gesicht gemalt. Besonders beeinflusst hat mich Freddy Krueger. Mein Monstergesicht ist seinem sehr nachempfunden.
7: Und hier haben wir eine weitere neue Modewelle, die den ESC beeinflusst hat. Heavy Metal ist sehr visuell. Der extravagante Look und dieses unglaubliche Make-up. Es ist super, dass diese Art von Musik auch vertreten ist.
6: Monster und Heavy Rock. Die perfekte Verbindung.
8: Hard Rock, Hallelujah! Hard Rock,
7: ich schrie vor Lachen. Ich fand es genial, dass ausgerechnet beim ESC eine kleine Rebellion stattfand. Es war, als hätte man Großmutter geweckt.

0: die Kostüme. Aus Plastik irgendwelche Eidechsenkostüme. Die armen Jungs haben geschwitzt. Der Schweiß lief ihnen runter, weil das Zeug ließ überhaupt keine Luft durch.
1: Wir haben durch Zufall gewonnen. Es hat sich angefühlt, als hätte man zufällig Dynamit erfunden. Oh, sorry, ich wollte Limonade machen und habe stattdessen verdammtes Dynamit gemacht.
2: Auffallen um jeden Preis. Das war so krass, dass es, glaube ich, polarisiert hat. Und deshalb haben die auch gewonnen. Aber ich hatte ganz, ganz komisches Gefühl. Ich dachte, oh Gott, wenn das jetzt durchkommt, wo war das, wo geht diese Reise hin? All we need is lightning
3: with power and might. Seit ich das gucke, hat sich das bestimmt einige Male verändert. Das ist ja halt das Schöne, dass es immer wieder Künstler und Künstlerinnen gibt, die das Ding aufbrechen, die mit einem neuen Impuls kommen. Und nur so kann eine Veranstaltung so lange existieren.
0: Na, der ESC ist ja über die Jahre hinweg populär geblieben. Warum ist er populär geblieben? Weil er es immer verstanden hat, mit der Zeit zu gehen. In dem Wechsel von einem

0: sag mal, eleganten Orchester-Club-Event hin zu einem europäischen Großereignis.
1: Der Veranstalter des Eurovision Song Contest bis heute ist ja die Europäische Rundfunkunion, die EBU.
2: Die Europäische Rundfunkunion ist der Dachverband der öffentlich-rechtlichen Rundfunkanstalten in Europa. Den gibt es so seit 1950.
3: EBU, European Broadcasting Union. Natürlich kennen die Leute besser Eurovision, obwohl sie vielleicht nicht wissen, dass die Eurovision ein Austausch von Erfahrungen und Programmen ist.
2: Sie müssen es ja vorstellen, in den 50er Jahren war Fernsehen ein komplett neues Medium. Die wenigsten Leute besaßen so ein Gerät und das Ziel war erstmal, die Menschen dazu zu bringen, sich ein Fernsehgerät anzuschaffen.
4: Sie löschten das Licht und sahen fern, im Kreise der Familie. In diesem Jahr brachte ihnen das Fernsehen zum ersten Mal in seiner jungen Geschichte Europa ins Haus.
1: Europa sehr viele unterschiedliche Sprachen. Das heißt, man braucht irgendwas, was mit relativ wenig Worten funktioniert. Dann gab es 1956 diesen ersten Songcontest mit damals 7 Nationen in Lugano.
2: Und im Jahr darauf hat der Hessische Rundfunk auf Knien gebeten, doch den Wettbewerb in Deutschland ausrichten zu dürfen.
5: Wir melden uns hier aus dem großen Sendesaal des Hessischen Rundfunks in Frankfurt am Main. Sie sehen heute die Endausscheidung des Grand Prix Eurovision.
2: Die ARD hatte am Anfang in der EBU keinen so leichten Stand und man wollte mit der Ausrichtung des Song Contests 1957 zeigen, dass die ganzen Ereignisse der Vergangenheit überwunden sind und Deutschland ein guter Gastgeber für den Wettbewerb sein kann.
6: Hallo? How do you do? Hallo. Merci beaucoup. So klingt's aus allen Ländern an mein Ohr.
7: Der erste ESC in unserer Familie. Da war ich so 11, 12 Jahre alt. Und mein Vater hat einen Song geschrieben für Margot Hilscher. Telefon, da-da-da,
6: Telefon, lang war ich allein.
8: Also da gucke ich auch mal gerne rein, gerade aus den 60ern, aus den 70ern. Vom ersten Mal an, wo ich es gesehen habe, habe ich natürlich gehofft, dass Deutschland mal gewinnt.
9: Dieses Gefühl, dass wir so ein bisschen die Loser-Nation sind, die sowieso nichts reißen wird, das hat man ja irgendwie immer bei diesem ESC gehabt, finde ich.
10: Also, die Deutschen haben keine Lobby. Wenn der Lette auftritt, dann kriegt er automatisch auch Punkte aus Estland und Litauen. Singt der Schwede, dann freut er sich über Punkte aus Dänemark und Finnland und Island. Singt der Deutsche, dann kriegt er nicht mal einen Punkt aus Österreich. Wir stehen da allein auf weiter Flur. Mit lustig lassen sie uns nicht gewinnen. Deutschland ist nicht lustig in den Augen der anderen Europäer. Wir können nur zu Tränen rühren in Unschuld. Dann vergibt man uns alles.
6: Ein

0: Die junge Frau heißt Nicole aus Saarbrücken, 17 Jahre alt. Überraschenderweise hat Deutschland noch nie diesen Wettbewerb gewonnen.
1: Ein bisschen Frieden, it's called. A little bit of peace.

0: Also vor allen großen Ereignissen führt mich mein Weg in die Kirche. Große Reisen zum Beispiel, wo ich eine Kerze anmache, dass der liebe Gott seine schützende Hand über uns hält. Und so war es auch damals, wo ich nach Harrogate geflogen bin.
1: 1982, ich war 9 Jahre alt. Und tatsächlich ist Nicole in diesem Jahr mit ein bisschen Frieden ESC-Siegerin geworden, was damals denkwürdig war. Was ich natürlich nicht wusste mit 9 Jahren, dass Deutschland nicht so erfolgreich war auf diesem Gebiet.
0: Dieses Lied war einzigartig. Es ist

0: einzigartig, denn es wird seine Aktualität nie verlieren. Diese Botschaft, dass die Menschen sich nichts sehnlicher wünschen als Frieden, ja, die bleibt.
1: Guten Abend, meine Damen und Herren. Friedlich ist die größte Kundgebung in der Geschichte der Bundesrepublik am Abend in Bonn zu Ende gegangen.
2: Die Sorge, dass es immer möglicher wird, einen Atomkrieg zu führen und dass dieser die Vernichtung Zentraleuropas bedeuten würde, war Hauptbestandteil fast aller Reden.
0: Also das war natürlich die Zeit des Kalten Krieges, der Aufrüstung, Pershing und so weiter. Und dann bekomme ich so ein Lied auf den Leib geschrieben von Ralf Siegel.
3: Also wie schnell die Zeit vergeht, gell? Ich habe mich ans Klavier gesetzt und habe geschrieben, ein bisschen Frieden, ein bisschen Sonne. Da, da, da, di, da, da, da, da, da, da. Nicole kommt, wir machen Demo-Playback mit nur 4-5 Instrumenten. Nicole lernt das Lied in einer Stunde, geht ans Mikrofon, ich stehe da, krieg einen Heulkrampf. Ich sag, damit gewinnen wir die Eurovision. Damit gewinnen wir die Eurovision.
4: Es gibt keinen Zweifel, wer dieses Jahr den Eurovision Song Contest gewonnen hat. Der Gewinner ist Deutschland.
0: Es stand fest, also Deutschland hat gewonnen. Und wir sind dann natürlich geholt worden, nochmal, um auf der Bühne das Lied zu präsentieren. Und als ich diese Treppe hochging, das war wie so eine Zeitlupe war das. Und das sieht man auch auf dem Video, wie Ralf und ich da irgendwie so nicht benommen, aber so ergriffen, da diese 5 Stufen hochgehen zur Bühne.
3: Ich krieg fast Tränen in den Augen, wenn ich anfange zu sprechen. Das war einfach wunderbar.
5: Und was auch ganz besonders war, ist, dass ihr den Song ja spontan dann auf vielen Sprachen gesungen hat. Das finde ich sehr beeindruckend.
0: Auf der Bühne, während dem Singen, die erste Strophe war rum und der erste Refrain sollte folgen. Und dann war ja nur noch eine Sekunde Zeit. Tu ich's nicht, tu ich's, tu ich's nicht. Mann, ich tu's.
3: Das hat sie heimlich geübt. Und das ist ihr zuzuschreiben, dass sie dann gesagt hat, in welche Freude, in welche Liefde.
6: Nicole hat gewonnen, weil sie eine Botschaft hatte, die die Menschen berührte. Ihre Unschuld und Verletzlichkeit kam bei den Leuten sehr gut an.
7: Nicole?
8: Ja?
7: Herzlich willkommen in Deutschland. Unser
8: Hallo.
7: Publikum begrüßt dich. Beifall für Nicole.
8: Hallo, guten Abend.
3: Eine Woche später war A Little Peace in England Nummer 1. Es war sogar in Frankreich Nummer 1, obwohl Frankreich in dem Jahr gar nicht teilgenommen hatte. Es war ein Wow.
9: Der kleine, aber auch so charmante Nicole.
0: Also ich bin ja, war 6 Wochen lang nicht in der Schule, ich bin in ganz Europa. Ich bin mit dem Privatjet nach Amsterdam in die Fernsehsendung, hab Schulaufgaben im Flieger gemacht. Ich war in Spanien, ich war in ganz Europa 4 Wochen unterwegs und in jeder Fernsehsendung, wo ich dachte, jetzt mal Luft holen.
10: Flughafen Saarbrücken gestern Mittag. Nicole kehrt von der ZDF-Hitparade aus Berlin zurück. Zu diesem Zeitpunkt waren bereits mehr als 500.000 Platten von Nicoles Siegertitel verkauft.
0: Aber dann wieder down to earth, immer abends vorm Schlafen gehen. Nein, nein, du bleibst gefestigt, du bleibst du. Alle waren stolz. Also ich habe Post bekommen, ich habe vom Bundeskanzler Post bekommen. Das waren ja Berge voller, also Wäschesäcke voller Briefe, die da wöchentlich kamen. Meine Großmutter hat noch geholfen, die zu beantworten, weil ich das gar nicht konnte.
11: Wie die Sendung rum war, da ist nachher die ganze Jugend aus dem Dorf, ich will nicht sagen die ganze Jugend, aber viele waren es, ne? Die kamen hierher und haben dann geschreit und gejohlt und gejubelt. Ne?

0: Nicole für Deutschland, haben sie alle geschreit. Ne?
1: Ja, mein Gott, ich habe die Europameisterschaft gewonnen. Es war die Goldmedaille.
2: Ich liebe Ralf Siegel. Und ich mag an ihm wirklich diese Hingabe und diese Verbissenheit. Der Ralf ist ein sehr unterschätzter Komponist.
3: Ossa, ossa, ossa, ossa, fiesta, fiesta mexicana.
1: Jeder kennt die Songs und die jungen Leute auch. Die ertappen sich natürlich nur bei dem fünften Bier abends, wenn sie dann plötzlich textsicher fiesta mexicana singen auf dem Tisch.
4: Ich liebe aber Theater, Theater von Katja Epstein. Das ist ein guter Ralf-Siegel-Song, finde ich. Ja, Genghis Khan, ein Kind seiner Zeit.
5: Problematic Banger.
6: Huh. Ha. Ching.
7: Was ich auch vorher nicht so wusste, ist, dass Ralf Siegel den Song ja wirklich schon eingereicht hatte beim Vorentscheid, bevor er eine Band hatte.
8: Gibt's denn die Gruppe? Machen die denn mit? Ich sag jetzt selbstverständlich, machen die mit. Ich häng ein, ich sag, um Gottes Willen. Ich hab alles gesungen gehabt, das Demo gemacht. Hatte 6 Wochen Zeit, die Gruppe zu gründen.
9: Bei Genghis Khan läuft alles nach seinen Ideen, seiner Musik und seinem ausgetüftelten Plan. Bisher hatte die Gruppe auf die Musik nicht den geringsten Einfluss. Sie leben fast ausschließlich von den Musikideen ihres Meisters Ralf Siegel.
8: 0 auf 1. 500.000 Singles in 4 Wochen und der offene Weg nach Jerusalem.
10: Ladies and gentlemen, good evening. This is Jerusalem.
11: War die ESC-Ikone schlechthin, weil er auch ein gutes Gefühl hatte, mit was für Songs man wirklich beim ESC was reißen kann.
8: Ich habe doch, ohne unbescheiden zu sein, über 150 Songs in die Charts geschrieben.
12: Der Schlager hatte Ende der 80er, Anfang der 90er eine schwere Zeit, weil das eine Musik war, die immer mehr an Substanz verloren hatte.
13: Dann kamen immer noch die alteingesessenen Recken auf die Bühne mit einer Hand in der Hosentasche oder einem Sakko und haben dann so gesungen, bedeutungsschwanger.

0: niemals sterben. 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
1: Also, als der Opa noch jünger war und die Vorentscheide moderiert hat, da musste ja auch eine Entscheidungsfindung vorangetrieben werden. Da gab es kein Handy. Hatten wir nicht. Es gab nur ein Telefon, ein Festnetz. Dann rief man eine Nummer an und dann saß ein Notar und schrieb die Telefonate auf. Und dann wurden Punkte vergeben.
2: Herzlichen Glückwunsch. Bevor wir den Siegertitel noch einmal hören, meine Damen und Herren.
1: Der Siegersong in Berlin wurde ziemlich ausgebuht. Atlantis 2000 hieß die Gruppe und landete, glaube ich, tatsächlich auf dem 2000. Platz in Rom.

0: Wir sind Viva. Und wir sind mehr als nur ein Fernsehsender. Denn wir sind euer Sprachrohr.
1: Es gab plötzlich Viva. Also es gab eine deutsche Popkultur für ein junges Publikum. Und davon war das natürlich meilenweit weg.
2: Ja, dann gab es ein paar sehr an dem Eurobeat, der damals dominierend war in den Charts, so Musik, die anstrengend war.
3: Er hat immer von einem Grand Prix geträumt, von einem deutschen Vorausscheid. Dieser Traum wird heute wahr. Hier ist Leon und der blaue Planet.
1: Deutschland hat ja von den 69 Song-Contesten, die es gab, an 68 teilgenommen. Als einzige Nation. Bis halt auf dieses eine Jahr 1996. Die EBU hat, weil es einfach zu viele Songs gab, eine Vorabhöraktion gemacht. Also Jurys haben zusammengesessen, haben Kassetten gehört und haben dann schon mal so ein Ranking gemacht. Und die letzten wurden halt einfach raussortiert. Und damit war Deutschland nicht dabei. Das war natürlich schon ein Tiefpunkt.
4: Der Grand Prix war zu der damaligen Zeit schon etwas eingestaubt. Und mit Stefan Raab ist da wieder ein bisschen Leben in die Bude gekommen. Und dann brauchte es halt auch so einen Verrückten in Anführungsstrichen.
5: Hab euch lieb. Meine erste Mission, die ich mir selbst auferlegt hatte, war, den deutschen Schlager zu retten. Man muss den Schlager anders interpretieren. Wir haben viel in Rockclubs gespielt, in Punkclubs. Und der Schlager ist wieder zu alter Blüte zurückgekehrt.
6: Seine Konzerte heißen Horndienste. Gildo, ein Mann, der die Herzen und die Massen bewegt. Ein Mann, dessen Träume Wirklichkeit werden. Ein fleischgewordener Schlager.
7: Weil ich träume einfach davon, mal zum Grand Prix Eurovision de la Chanson zu wandern und doch den Preis zu gewinnen. Germany Du's Poir.
5: 1998 dann wurde das Reglement geändert und die 10 größten Plattenfirmen oder Produzenten Deutschlands durften jeweils einen Vertreter für den deutschen Vorausscheid benennen. Und dann hat man gesagt, der Horn, den schicken wir jetzt einfach mal in den deutschen Vorentscheid.

0: bist der Übervater der deutschen Kultur, das kann man sagen.
1: Echt,
0: du
1: ja?
0: produzierst Gildo
1: ich dachte,
0: Horn.
1: Du bist das.
0: Nein, du produzierst Gildo ja. Horn. Und damit bist du natürlich. Warum nennst du dich eigentlich Alf Igel? Ich muss nur sagen, also Alf Igel, man hat da im ersten Moment eine Assoziation, aber das war natürlich
1: mit,
0: so, mit einem anderen Produzenten mit
2: Alf Igel. So. Wollen wir nicht lange drüber nachdenken. Was ist Alf Igel? Ist Ralf Siegel. Ja. So fing es schon mal an.
3: Beim 98er deutschen Vorentscheid hatte Ralf Siegel drei Acts am Start. Wenn du einen Wettbewerb machst, das ist irgendwie, du hast einen Fußballwettbewerb und dann spielt dreimal Bayern München. Das darf doch nicht. Das ist doch irgendwie, das kannst du doch keinem erzählen.
4: Scheiße, ich will das nicht. Mach du das. Okay.
5: Lass gucken. Ich sag die Prozente, du sagst den Namen. Der Platz 1 mit, lass noch mal gucken, 62% der Anrufen. Ein eindeutiges Ergebnis. Gildo Horn!
6: In Dublin waren vielleicht 10 deutsche Journalisten. In Birmingham 200. Mindestens wurden immer mehr zum Finale hin, weil ja auch Gildo mit der Nummer auch bei der deutschen Vorentscheidung für einen Riesenwirbel gesorgt hatte. Ein überlegener Sieg, Skandal in der Bild-Zeitung. Kann Deutschland so jemanden zum ESC schicken?
7: Bild hatte gefragt, darf dieser Mann für Deutschland singen beim Grand Prix de la Chanson?
8: Nee, ich meine, warum soll ich nicht dürfen?
7: Na, vielleicht, weil Juliane Werding, Gunter Gabriel und 62% der Bildleser dagegen sind.
8: Das ist einfach nur ein Lied und das ist einfach nur ein Spaß. Und das ist so zum Symbol geworden für irgendwelche Wertekämpfe in der Gesellschaft.
9: Guten Abend. Die einen wünschen Ihnen alles Gute, die anderen wünschen Ihnen gerne mal den Kopf zu waschen. Gildo Horn, der Sieger von gestern Abend, der deutsche Vertreter beim Grand Prix Eurovision in Birmingham. Er spaltet die Nation.
10: Und jetzt ist es soweit. Der Meister kommt. Und das hat der Grand Prix noch nie gesehen.
6: Stefan Raab wollte unbedingt auch mal ins Bild, hatte den Song ja komponiert. Wir hatten aber kein Orchester. Wir hatten ein Playback, ein Halbplayback. Er ist trotzdem einfach zum Pult gegangen, hat den Stock genommen und hat so gemacht. Und die Musiker. Aber Hauptsache, der Mann war im Bild.
11: Gildo hat euch lieb und uns

0: Ja, kehrt irgendwohin, verlässt die Bühne. Das hat noch nie beim ESC jemand gemacht und streichelt die Leute. Es war unglaublich.
1: Das war so das erste Mal, wo es auch dann ein bisschen kitschiger und trashiger wurde. Und das hat sich die Jahre weitergezogen.
2: Ich glaube, die haben halt echt einen Stein ins Rollen gebracht, was so ja, Beiträge angeht, die so ein bisschen out of the box sind.
0: Und Platz 7, also ein großer Erfolg für einen Song, der eher durchschnittlich war. Hier war der Auftritt wichtig und der war toll.
3: Als ich auf die Idee kam, den Superhelden Gildo Horn zu kreieren, mit dem Auftrag, den Schlager zu retten, das war irgendwie schon ein verrücktes Unterfangen. Das ist irgendwas, was du dir beim Feiern mal ausgedacht hast. Und ganz plötzlich darfst du dann Deutschland beim Grand Prix vertreten.
4: Ich glaube wirklich, dass Gildo Horn und Stefan Raab da einen ganz, ganz wichtigen Moment geschaffen haben für den zukünftigen ESC auch. Zu sagen, kommt Leute, lass uns einfach Spaß haben und lass uns das alles ein bisschen lockerer nehmen und von diesem Komponistenwettbewerb ein Stück weit wegkommen zu einer Unterhaltungsshow.

Er hat erkannt, wie viel Potenzial in diesem wie im Dornröschenschlaf liegenden Wettbewerb steckt. Das haben viele andere gar nicht gesehen. Das ist ein europaweites Event und das war es auch in den schlechtesten Zeiten. Und die Chance hat er erkannt und hat damit deutsche Musikgeschichte geschrieben.

0: Das ist vielleicht auch so ein typisch deutsches Ding, dass wir, ja, weniger ist oft mehr und ja, nun lass mal nicht übertreiben und ja, ja, mach mal ein bisschen Piano so. Und ich glaube, deswegen hat das mit Stefan Raab auch so gut funktioniert, weil der einfach nochmal ein neues Denken reingebracht hat, ganz neue Impulse.
1: Vom Dach des Reichstagsgebäudes in Berlin aus will ein Mann jetzt Deutschlands Ehre beim Eurovision Song Contest retten, Stefan Raab. Es ist seine vielleicht schwierigste Mission.
2: Der Eurovision Song Contest ist immer eine Veranstaltung, bei der sich deutsche Kandidaten vor allen Dingen in den letzten Jahren gerade durch den Zuwachs der vielen osteuropäischen Länder immer schwer tun.
3: Es gab mal eine Zeit, das waren so 2000er, wo dann dieses Feeling aufkam, der Ostblock, der gewinnt so oft, die schieben sich untereinander die Punkte hin und her. Und dann hat man ja auch auf jeden Fall die Jury eingeführt. Da war auch ein Zeitpunkt für mich, habe ich auch gedacht, ach scheiße, ich will doch mal, dass Deutschland gewinnt. So, was kann denn nicht sein?
4: Hallo, ich bin Lena, ich bin 18 und ich komme aus Hannover.
5: And I use that voice that you find annoying and send something like your intelligent input, darling, why just have another beer there?
6: Durch den Wettbewerb, den Raab initiiert hat, zusammen mit dem NDR und ProSieben, ist eine Frau auf die Bühne getreten. So ein Talent, so ein Charisma.
7: Ich habe diesen Vorentscheid gesehen und war, wie glaube ich, wie ganz viele, wahnsinnig beeindruckt von Lena. Von dieser Selbstsicherheit. Die war 19 Jahre alt, glaube ich, als sie es gewonnen hat.
8: Lena!
9: Und plötzlich sind wir nicht zu einer obskuren Veranstaltung, für die sich nur ausgewählte Kreise interessieren, hingefahren, sondern zu einer Veranstaltung, wo Lena und Deutschland Favoriten waren.
6: Das war schon klar, da passiert vielleicht was. Und während der ganzen Woche in Oslo zeigte sich doch schon, dass die Presse über sie berichtete, die Leute interessierten sich für sie.
10: You're the favorite. Is there a lot of pressure?
11: Ich wünsche mir natürlich, dass Lena gewinnt. Ich glaube, das wünschen wir uns alle. Und ich glaube, das wünschen sich nicht nur viele Deutsche, das wünschen sich auch Norweger, Schweden, Dänen, Portugiesen, Iren, Holländer, Isländer, so wie ich das mitbekommen habe. Aber man weiß es nie. Der Grand Prix ist immer für Knallbonbons da.
12: Ich war in dem Jahr ja auch Juryvorsitzender. Und als Juryvorsitzender und gemeinsam mit der Jury sieht man dann auch die Generalprobe des Eurovision Song Contests, die man dann im Übrigen auch bewerten muss. Da war Lena okay. Und wir alle dachten, oha,

hoffentlich kriegt sie jetzt auch ihre 12 Punkte aus Finnland, aus Italien, aus Frankreich. Wir waren alle nicht so begeistert. Und das eigentliche Momentum war dann wirklich ihr Live-Auftritt.

0: Also ich habe sofort Schneewittchen gesehen. Weiß nicht warum, es war einfach, dieser erste Eindruck war Schneewittchen. Diese helle Haut und der rote Lippenstift. Und das sind auch so Dinge, so Kleinigkeiten, die aber dann zu Großigkeiten werden. Ne? Und das hat Stefan Raab hervorragend inszeniert und gemacht.
1: And 12 points go to Germany.
2: Lina kann es nicht fassen. Deutschland ist Gewinner. Deutschland ist Sieger des Eurovision Song Contest 2010.
3: Ich glaube, da haben sich alle einfach gefreut, weil zwischen 2010 und 1982 eine echt lange Zeitspanne lag. Und da auch noch mal junge Leute begeistert wurden.
4: Also diese Bilder von ihr, wie sie dann am Flughafen in Empfang genommen wird von Christian Wulff damals, das sind schon so Momente, die sich extrem eingebrannt haben. Auch, dass man das Gefühl hat, man durchlebt das mit einer fast Gleichaltrigen, das war irgendwie total besonders für mich.
5: Hi! Hallo! Ich bin ganz schön überwältigt und versuche jetzt den Moment ein bisschen zu genießen, aber das ist unglaublich schwer, weil so viel auf mich einprasselt. Und
6: und am Montag in der Schule, erinnere ich mich auch noch, haben wir dann sogar eine extra Musikstunde bekommen, in der wir die Geschichte des ESCs durchgenommen haben. Danke, Lena, dafür.
7: Oh, der Herr Wulff! Moment, der Herr Wulff macht Foto. Herr Wulff macht Foto.
8: So. Ja, ja, ja.
7: Also,
8: so.
7: Und.
8: Super.
9: Yeah. Ich habe mich mit Lena mal unterhalten vorher und gesagt, was machen wir denn jetzt? Falls du gewinnst, ne? Und ja, da haben wir uns überlegt, wäre gar nicht schlecht. Wenn das Ding schon mal in Deutschland stattfindet, dann muss man das auch verteidigen.
10: Das war, glaube ich, so aus der Emotion heraus, zu sagen, okay, wir sind Europameister geworden, jetzt fußballerisch, wir wollen den Titel natürlich verteidigen und da muss Lena natürlich wieder hin.
2: Als ich hörte, dass es in Düsseldorf im Stadion stattfinden sollte, da war ich schon ein bisschen skeptisch, dachte, ist das nicht zu groß? 38.000 Zuschauer.
3: Als erstes ist man jedes Jahr erschlagen von dieser unglaublichen Bühne. Diese Konstruktion, die wirklich, also einmalig ist, glaube ich, in Europa. Ich glaube, es ist eine deutsche Firma, die das macht. Ich bin mir nicht ganz sicher. Ich glaube, ja.

0: wir sind zumindest die deutsche Konstante bei Messi. So kann man das auf jeden Fall bezeichnen. Sind ja auch nicht jedes Jahr dabei, müssen uns da auch immer wieder aufs Neue beweisen. Düsseldorf war mein erster und war halt auch wahnsinnig groß. War, glaube ich, einer der größten ESCs, die es jemals gab. Wenn die Idee entsteht, die entsteht natürlich hier. Und wenn das mal soweit klar ist, dann ist der nächste Schritt eigentlich, kann man sich ähnlich vorstellen wie bei einem Architekten. Wenn man weiß, wie soll die Bude aussehen, dann wird die erst mal technisch geplant.
1: Die Idee von Florian Wieder war, die Bühne zu verlängern, komplett in den Raum. Die haben also sehr viel so mit LED-Strips gearbeitet, um auch diesen Herzschlag, der ja dieses ikonische Element da war, quasi in den Raum hineinzuziehen.
0: Dass wir so Überraschungsmomente hatten wie den Green Room, der ja hinter der LED-Wand war, die dann auffuhr und dann wurde das enthüllt. Also diese Momente, die man dann kreiert. Das ist schon sehr, sehr, sehr, sehr aufwendig, so ein Opening-Szenario oder Opening generell zu konzipieren.

0: And welcome to the grand final of the 56th Eurovision Song Contest live from Düsseldorf.
1: Da war schon Stefan irgendwie so extrem die treibende Kraft, auch mit seiner Vision und Idee, was die Opening-Inszenierung betrifft.
2: Das war wie eine riesige Konzerthalle. Und insofern war es ein beeindruckender ESC. Und dann mit diesem fantastischen Intro, dieser Rockabilly-Rock'n'Roll-Version von Satellite.

0: Lena dann das zweite Mal angetreten ist, fand ich die Eröffnungsshow fast besser als ihr tatsächlicher Auftritt. Zusammen mit Stefan Raab, Anke Engelke, Judith Rakers und den Heavy Tones.
1: Das war das mit den ganz vielen tanzenden Lenas.
0: Ja, ja. Das war episch.
1: Das war echt magisch.
0: Das war, da ist Deutschland gepiekt einmal kurz.
2: Letztendlich geht es ja darum, Momente zu kreieren. Und es wäre schlimm, wenn man sagt, so sieht der ESC aus, weil dann würde jeder Moment immer gleich aussehen. Und wenn man es hinkriegt, sowas zu kreieren, was dann wirklich hängen bleibt in den Köpfen der Leute, dann hat man eigentlich alles richtig gemacht.

0: Es lief ja damals wahnsinnig gut für Stefan Raab. Mit wahnsinnig viel guten Produktionen. Und dann hat er sich gedacht, so, das Ding hole ich jetzt noch mal. Hat er nicht geschafft. Der Song war aber auch nicht so gut.
1: Ganz neu in diesem Business. Sie wusste gar nicht. Sie hat gedacht, okay, wenn Stefan Raab das sagt, ich soll noch mal singen, dann mache ich das. Ich fand den Song damals gut. Dieses Taken by the Stranger, weiß ich noch, wie das alles so bewegt hat. Das fand ich auch cool. Ich wusste aber auch, das kann nichts werden. Also das wird man nicht zweimal hier gewinnen.
2: Stefan, der hatte echt so einen Moment in der Song Contest Bubble, da hat er einfach das Rezept gekannt. Und da sieht man aber auch wieder, der Song Contest entwickelt sich halt ständig weiter und die Rezepte, die damals gegolten haben, gelten jetzt einfach auch nicht mehr. We enjoy it as long as it lasts.
3: 12 Punkte für Deutschland.
4: Der ESC ist wieder Chefsache.
5: Ich muss sagen, dass ich diese Platzhirschigkeit, mit der der Raab da aufgetreten ist, mit dem so Chefsache Deutschland und so dieser ganze Titel und so, das hat für mich irgendwie schon so einen Habitus gehabt.
6: Ja, die Chefsache einmal über den ESC drüber zu schreiben, das hätte jetzt nicht sein müssen.
5: Ja, das war irgendwie komisch und das hat auch Aber und Tüner nicht gut gestanden, glaube ich.
3: Und jetzt Germany. Das Geschwisterduo Aber und Tüner aus Österreich für Deutschland.
7: Wenn man nicht gewinnen will, braucht man nicht hinfahren, richtig?
8: Stimmt.
9: So ist es.
7: Oder überrolle ich euch gerade mit meiner Meinung?

0: An dem Abend bin ich zu ihm hingegangen und habe gesagt, Stefan, Mensch, du hast ja ganz oben im ESC angefangen, jetzt hörst du halt mal ganz unten auf. Fand er nicht so witzig.
1: Es ist eine gute Tradition, dass der deutsche Kommentator das Ergebnis ein bisschen schönredet. Platz 15 ist das drittbeste Ergebnis seit 2012.
2: Stefan Raab hat Ralf Siegel ja früher immer dafür kritisiert, dass er jetzt da nicht mehr so zeitgeistig ist und den Sweet Spot gefunden hat. Ich weiß nicht, ob er da jetzt vielleicht so langsam auch in diese Fußstapfen getreten ist über die Jahre.
3: Ich glaube, dass sehr viele Leute in Deutschland so eine Hoffnung für uns hatten. Deutschland hatte lange nicht mehr so einen modernen Song.
4: Am Ende, du musst einfach funktionierende Songs haben. Gerade heutzutage, weil die Songs kommen vorher raus. Die müssen am

0: besten sich schon verteilen in der ganzen Welt über TikTok und Instagram und Co. Und das schaffst du nur mit einem Song, der ins Ohr geht, der irgendwie bleibt, wo ein auffälliger Künstler ist.
1: Hi, ich bin Tommy Cash und ich trete für Estland an mit Espresso Macchiato. Ob ich ein Instrument spielen kann? Klar, das digitale Klavier.

0: gerade so einen Espresso-Song. Da sieht man einfach, wie viel das vorher macht, wie viel Potenzial dazu kommt, wie viel Views.
1: Was die Leute sehen wollen, ist dann eben im Vorfeld schon eine Persönlichkeit, mit der sie sich identifizieren können, die Einblicke gibt in das Hintergrundgeschehen oder wie das eben die Schweden von Kai gemacht haben. Eine unglaublich tolle Choreografie, die sich für TikTok wunderbar eignet.

0: Man ist jetzt nicht mehr nur seine Musik, sondern man ist auch ein Künstler, der seine Persönlichkeit verkauft oder anbietet auf Social Media. Und von dem her ist es natürlich auch für Eurovision ganz entscheidend.
1: Ich verliere!

0: im Endeffekt hat sich, glaube ich, gezeigt, dass es auf eine Art schon erfolgreich war. Also klar, wir haben den 15. Platz gemacht, aber Baller hat gechartet in Deutschland, in Litauen, in Polen, in ganz vielen anderen Ländern.
1: Und die waren ja auch nach dem Song Contest in den Billboard Charts. Wie auch immer man abschneidet beim Song Contest, die Plattform ist immens. Und die Nummer ist ein Hit.
2: Ja, was braucht man, um den ESC zu gewinnen? Das ist jetzt natürlich
3: wenn
2: eine gute
3: wüsste,
2: Frage.
3: Ne?
2: Ja, wenn es jetzt da diese Zauberformel gibt, dann wären wir reich, ja, wahrscheinlich, ja, wenn wir das hätten.

0: trotz allem Shishi, der stattfinden kann und aller bunten Bühnenshow, die stattfinden kann, muss irgendwo was drin sein, ein wahrhaftiger Kern. Das glaube ich schon.
1: Das war Johnny Logan. Der kam auch ganz alleine. Du brauchst nicht viel. Du brauchst eine Stimme und ein gutes Lied und Authentizität.

0: Ich glaube, es gibt so etwas wie den Fluch der ESC-Gewinner. Es ist sehr schwer, aus dieser Schublade auszubrechen. Und dennoch, für mich bedeutet der ESC drei wundervolle Momente. Oft wird mein dritter Sieg unterschlagen. Also, gerne meinen vollen Titel, bitte.
1: Der schöne Johnny Logan, den meine Oma ganz besonders hübsch fand und Rührung vom Fernseher auch noch mal saß und gesagt hat, der schöne, er ist immer noch genauso schön wie 1980, wo er das erste Mal gewonnen hat.

0: Aus meiner Sicht war ich sehr unbedarft, als ich 1980 zum ersten Mal aufgetreten bin. Ich hatte schon immer Lampenfieber. Während der Show stand ich wie das Kaninchen vor der Schlange. Als ich den Song performte, starrte ich einen Mann im Publikum an und stellte ihn mir ohne Kleidung vor. Das half dabei, mich zu fokussieren.
1: Ein großes Song und ein großer, bildschöner Performer, wo die Frauen praktisch auf die Knie gegangen sind und sagten, wow, den wählen wir. Ja? Wir kamen immerhin mit Katja. Da habe ich Klavier gespielt mit den Puppen damals. Und wir wurden halt Zweiter.
0: Das Erste, was ich dachte, als mir klar wurde, dass ich gewonnen hatte, mir tat es schrecklich leid, dass Katja nur Zweite wurde. Deshalb bin ich sofort zu ihr und habe sie umarmt. Ich glaube, davon gibt es sogar Aufnahmen.

0: Der Gag kommt aber erst ein paar Jahre später. 1987 treten wir wieder an. Aus Irland kommt wieder Johnny Logan.
1: You know, Ralph ist der liebste Mensch, wirklich. Aber beim ESC wollte ich nie in seiner Nähe sein.
0: Wir treffen uns Samstagnachmittag und ich sage, Johnny, I don't believe it. It's you again and it's me again.
1: He's insane. Er ist besessen vom Grand Prix. Wie er ihn gewinnen kann, welche Lieder er dafür komponieren muss.
0: Wir kamen mit Lass die Sonne in dein

0: Johnny Logan is looking.
1: Johnny Logan sieht wie immer fantastisch aus und singt besser denn je. Er vertritt Irland mit seiner Ballade Hold Me Now. Hold me.

0: 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Also das war irgendwie so eine ergreifende Hymne.
1: Und wir wurden wieder Zweiter. Ja. Also ich hätte schon ein paar Mal noch gewinnen können.

Nach meinem dritten Sieg 1992, als ich Why Me komponiert habe, kam Ralf zu mir und hat gesagt, wenn ich dich noch einmal beim ESC sehe, bringe ich dich um. Das irische Fernsehen hatte mich gefragt, ob ich das Lied im Duett mit Linda Martin singen würde. Und ich sagte, nein, es ist ihr Lied. Ich habe es für sie geschrieben. Sie soll es alleine singen. Es waren drei wundervolle Momente, aber mein Leben hält so viel mehr bereit. What's Another Year ist mehr als 45 Jahre alt. Die Leute wollen den Song immer noch hören. Das Erste allerdings, woran man denken sollte, wenn man zum Wettbewerb fährt, ist nicht der mögliche Ruhm, sondern dass man die Ehre hat, sein Land zu vertreten. Alles andere ist zweitrangig.

0: der dritte Platz beim Song Contest war sicherlich nicht ausschlaggebend dafür.
1: Felice di stare qua giù con te.
2: Ich glaube, das ist eigentlich der Traum von jedem Künstler, einmal auf dieser Weltbühne zu stehen, sich der Welt zu präsentieren. Und auch wenn man nicht gewonnen hat, dann kann man eine ganz große Karriere starten.

0: 1960/61 wurde ich langsam außerhalb Griechenlands bekannt, als ich meinen ersten deutschen Hit hatte.
1: Weiße Rosen außer dir.
2: Sie hatte mit ihren Weißen Rosen aus Athen gerade so angefangen mit der internationalen Karriere.
3: Good evening, ladies and gentlemen. Welcome to our show.
4: Nana begann ihre Weltkarriere, indem sie sehr natürlich auftrat. Mit dieser Brille, die ihre Augen schwarz umrahmte und perfekt zu den schwarzen Haaren passte. Es ging gar nicht darum, einen Modetrend zu kreieren. Sie brauchte die Brille ja nun mal einfach. Schon bald gab es viele falsche Nana Mouskouris, die sich dieselbe Frisur zulegten. Es wurde zu einem Trend.
0: Wenn man die Bühne betritt, blendet man die restliche Welt aus. Es geht nur um dich und das Publikum. Wichtig ist, dass man so natürlich wie möglich ist.
5: Mit Freude begrüßen wir die charmante griechische Sängerin Nana Mouskouri.
6: Es gibt ja keine Regel, die vorschreibt, wer antreten darf. Also dass es nur Menschen einer bestimmten Nation sein dürften. Man muss jetzt einfach sagen, Luxemburg hat nicht so viele EinwohnerInnen.

0: Ich habe nicht gewonnen. Und bis heute gebe ich mir selbst die Schuld für diese Niederlage. Weil ich nicht wahrhaftig gewesen bin. Französisch ist ziemlich schwer. Die Aussprache muss perfekt sitzen.
1: Es war schon so, dass auch sehr, sehr lange Zeit die meisten Siegertitel auf Französisch waren. Und natürlich, man durfte ja auch eine ganze Zeit lang nur in den Landessprachen singen. Und da hatten dann die Länder wie Luxemburg gewisse Vorteile einfach.
0: Rückblickend war ich ein ziemlich dummes Mädchen. Ich war nicht authentisch.

0: Aber ich bereue diesen Auftritt nicht. Durch den Fehler habe ich Wichtiges gelernt. Und dafür bin ich dankbar. Die Persönlichkeit macht den Unterschied. Wer echt bleibt, kann ein Gewinner sein. Und wer in seiner Muttersprache singt, ist besonders authentisch.
1: Die Emotion, die ein Künstler mit einem guten Lied rüberbringt, ist das Wichtigste überhaupt. Und die Muttersprache gibt dir die Möglichkeiten.

Ich fand als Kind das Faszinierende, da treten alle europäischen Nationen an in ihrer Sprache. Wann hatte ich im Ruhrpott schon mal die Chance, Finnisch zu hören? Oder Serbo-Kroatisch, das schon eher. Oder Schwedisch oder Dänisch. Und da sangen die Leute halt fröhlich, frech weg von der Leber. Also die Idee zu sagen, wir bringen europäische Stars auf eine Bühne und die singen in einem Gesangswettbewerb Chansons. Das finde ich erstmal eine ziemlich schwule Idee.

genieße es schon auch ab und zu noch Conchita zu sein. Aber jetzt hat es wieder ein bisschen was Besonderes. Ist mehr als es früher war. Früher war es echt so abarbeiten. Und jetzt, wenn ich mich halt schminke und mir die Haare und so, ist es wieder

0: habe ja 2012 bei diesem Vorentscheid mitgemacht. Das hatte dann nicht geklappt und dann hat mein damaliges Management dem österreichischen Broadcaster gesagt, Leute, Conchita Wurst ist eure einzige Wahl. Wir haben ein Konzept, let's just go.
1: Ich fand das fantastisch, dass Österreich so einen Mut bewiesen hat. Einfach so jemanden, der wirklich überall aneckt und sicherlich überall Kritik hervorrufen könnte, zu nominieren.
2: Ich glaube, man macht sich lächerlich mit einer Frau mit Bart, wenn man die als Repräsentanten für ein Land in ein anderes Land schickt.
3: Ich glaube, man kann gar nicht genug einschätzen, wie mutig Conchitas Auftritt war. Schon ein Wunder, dass sie überhaupt für Österreich zur damaligen Zeit antreten durfte.
0: Ich weiß noch, ich sitze in der U-Bahn und ich höre diesen ersten Akkord von Rise Like a Phoenix. Und dann war das quasi eine James-Bond-Nummer. Und ich dachte mir, das ist die Chance meines Lebens.
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5: Ich war da vor Ort in dem Pressezentrum und das wissen viele nicht. In diesem Pressezentrum gibt es auch so interne Wetten. Also man wettet so, wo könnte wer irgendwie landen. Und Rise Like a Phoenix, der Song, weiß ich, war voll unter dem Radar. Also es hatte keiner so richtig auf dem Schirm. Und dann hat sie die allererste Probe gehabt. Und ich weiß noch, wir saßen da und dachten, boah, ist das fucking gut inszeniert, dieses Ding.
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5: Und da hast du wirklich gemerkt, dass dieser Song in den Wetten intern immer höher ging, mit jeder Probe. Und wir haben so langsam und mehr gespürt, ey, krass. Die könnte das Ding gewinnen. Das hatte niemand auf dem Schirm.

Sie wusste, dass sie dort nicht Letzte werden durfte, glaube ich. Das war Conchita klar. Bei so einem Bekenntnis kann ich nur gewinnen. Wenn ich da verliere, dann hätten wir alle queeren Menschen mit verloren.

0: dachte mir, ja, das wird schon passen. Aber Europa ist sicher nicht so weit, eine Drag Queen mit Bart irgendwie da gewinnen zu lassen.
1: Thank you so much.
0: Ja. Und dann habe ich gewonnen. Ich weiß nicht, ob wir eine Aufnahme davon haben.
2: Es ist kein Geheimnis mehr. Österreich ist so weit in Führung, kein anderes Land kann es mehr einholen. Wir haben also einen Sieger.
0: Und dann kommt dieser Goldregen und mein erster Gedanke war, das kann nicht euer Ernst sein. Wie peinlich ist das, dass euch das jetzt passiert und dann gewinne ich nicht und was dammert denn jetzt? Während das in meinem Kopf passiert, merke ich, dass ich so geschüttelt werde. Von meinen Freunden und Freundinnen, die vollkommen ausrasten. Und ich dachte mir, nein. Nein, also ich konnte es nicht glauben. Ja.
3: Ich habe mich einfach für sie gefreut, aber weil sie so ein tolles Zeichen für Freiheit und für Toleranz setzt und als sie dann noch den Pokal gehoben hat, We are unstoppable, hatte ich natürlich Gänsehaut, weil man muss überlegen, dass das auch dann in Ländern gesendet wird, wo LGBTQ-Menschen immer noch diskriminiert und drangsaliert werden. Also war das ein tolles und wichtiges Zeichen.
4: Ich glaube, in Bosnien war das, als es dann im Sommer schwere Überflutungen gab und dann ein Patriarch sagte, das liegt daran, dass Conchita den Song Contest gewonnen hat. Das ist eine Strafe Gottes.
0: I'm that powerful? Was es mir gezeigt hat, ist, dass die Menschen, die in einem Land Politik machen, nicht immer alles repräsentieren, was in diesem Land vor sich geht.
5: Ich könnte mir vorstellen, dass dieses Fandom, was viele Leute aus der LGBTQIA-Plus-Community haben, schon sehr viel länger in dieser Veranstaltung wurzelt, als man das so wahrgenommen hat.
6: Es wurde dann, ich würde sagen, Mitte der 90er oder Anfang der 2000er Jahre zum offenen queeren Event, wo dann auch Rainbow Flags, Gott sei Dank, endlich geschwenkt werden durften. Aber ein verstecktes queeres Event war es eigentlich schon seit Beginn.
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4: In Frankreich beispielsweise wurde der Auftritt von Jean-Claude Pascal mit Nous les amoureux von der queeren Community schon sehr früh als Hymne für gleichgeschlechtliche Liebe gedeutet.
7: Carles.

0: Dass aus Queerness Kreativität entspringt, ist ja auch eine Tatsache, die so alt ist wie die Zeit selbst. Nur hat man halt früher nicht so wirklich die Bühne gehabt und es auch nicht so offen leben können.
1: You know who you are. We are unity and we are unstoppable.
2: Der Eurovision Song Contest für mich war da immer sehr weltoffen. Ich meine, ich bin 1998 eingestiegen. Und wer hat da gewonnen? Dana International. Viva la-

0: Dana International, die das erste Mal als Transperson auf der Bühne stand und dann tatsächlich einen Song für die Community gemacht hat, der direkt die Leute angesprochen hat.
1: Viva la Diva, Viva Victoria, Cleopatra.
2: Dana International trat auf und war absolut außergewöhnlich. Sie hat dank ihrer Stimme, dank ihres Liedes gewonnen. Dieses Kleid stammt aus meiner Haute Couture-Kollektion. Für Danas Auftritt habe ich es selbst angepasst. Und dann kommt der ESC-Auftritt. Dana erscheint. Nanu, sie sollte mein Kleid mit den Federn tragen. Aber auf der

0: Bühne sah ich keinen Bolero. Was war passiert? Bei den Proben war Dana den ganzen Auftritt nochmals durchgegangen. Mit allen Bewegungen. Und da machten die Federn des Kleides bei jeder Bewegung ein Geräusch.
1: Hören Sie den Jubel. Damit ist es klar. Israel hat den Grand Prix gewonnen. Hier kommt sie. Und jetzt hat sie das Kleid von Jean-Paul Gaultier angezogen.
0: Nach dem Sieg kam sie nochmals auf die Bühne, um ihr Lied zu singen. So ist ja die Regel. Und dieses Mal hat sie dann den Bolero getragen. Ich war so erleichtert. Puh.
2: My favorite, you know,
3: mein Lieblings-ESC-Song war immer Diva.
2: International. That was
3: der beste Song aller Zeiten.
0: Und man muss sagen, ihre Teilnahme galt auch als skandalös. Vor allem in Israel. Aufgrund der Tatsache, dass sie eine Transfrau ist.
4: Ja, das war ein Milestone für die Community. Natürlich dann weitergedacht mit Conchita Wurst, gerade erst mit Nemo. Das ist einfach ein Raum, in dem Diversität sehr sichtbar ist. Viel sichtbarer als im Pop-Mainstream.
5: Dass es jetzt so ein offenes Event ist, ist wunderbar. Und darin liegt auch die Hoffnung, dass es so bleibt.
6: Und wie toll ist es dann, wenn Nemo auf dieser Drehscheibe sich da einmal um die Welt hier wirbelt und dabei singt und Opern, Vocals raushaut, wo man ja wirklich sprachlos einfach zurückbleibt.

0: Ich habe den Pokal zerbrochen. Den kann man reparieren. Vielleicht muss auch der Eurovision hin und wieder repariert werden.
1: Der ESC ist im totalen Krisenmode. Und was zur Hölle geht da ab?
2: Aus Protest gegen die Teilnahme Israels am Eurovision Song Contest will Vorjahressieger Nemo seine Trophäe zurückgeben.
3: Irland, die Niederlande, Spanien und Slowenien werden den nächsten ESC boykottieren.
4: Wenn das immer so weitergeht in den nächsten Jahren und das noch mehr wird, dann ist das auch nicht mehr mein ESC.
5: Das ist keine schöne Ausgangslage für den 70. Geburtstag dieser Veranstaltung.
6: Wie kann man erwarten, dass man eine Veranstaltung macht, wo unterschiedliche Länder zusammenkommen, die in unterschiedlichen politischen Spannungsverhältnissen stehen, und dann sagen, das darf nicht politisch sein? Das war mir irgendwie immer ein Rätsel.
7: In diesem Jahr ist der Fokus natürlich gerichtet auf die Teilnahme Israels und auf den Boykott durch die Niederlande, Spanien, Slowenien, Irland und jetzt auch Island, die eben keinen Beitrag zum Song Contest entsenden wegen der israelischen Teilnahme.
8: Viele Länder wollen gerade nicht, dass Israel am ESC teilnimmt. Und das kann ich durchaus verstehen, aus aktueller politischer Sicht.
3: Der Grund für den Boykott durch Länder wie Irland ist Israels Vorgehen im Gazastreifen.
9: Ich würde mich freuen, wenn es weiterhin den Eurovision gäbe, aber ich sehe auch, dass das in Gefahr kommen kann durch die ganze Politik.
7: Anders als in Malmö, wo man versucht hat, alles so ein bisschen unter der Decke zu halten, sind die Schweizer doch offensiver mit der Situation umgegangen.
9: Das war bei der Anfangszeremonie, dass wir mit Straßenbahnwaggons durch Basel geführt wurden.
7: Entsprechend gab es da natürlich auch Raum für Protestierende, die ihrem Unmut gegenüber der israelischen Politik Luft machen wollten.
9: Da waren wir in einem Waggon mit Israel und mit der Delegation. Unser Waggon wurde sehr oft beworfen und es gab auch eine Person, die sich vor den Waggon gesetzt hat, sodass wir dann nicht weiterfahren konnten.
5: Das sind natürlich nicht die Vertreter der Regierung, die da antreten, sondern sehr oft sehr junge Menschen, die irgendwie eine hoffnungsvolle Popkarriere gestartet haben und sich plötzlich mitten im Brennglas der weltpolitischen Wirklichkeit wiederfinden.
7: Der Eurovision Song Contest. Es ist verführerisch zu denken, es ist ein Länderwettbewerb, weil wir geben ja 12 Points go to Germany. Aber es ist ein Wettbewerb der Rundfunkanstalten.
10: Hier wird Israel gleichgesetzt mit der jetzigen israelischen Regierung. Das israelische Fernsehen ist sehr tolerant, sehr liberal.
7: Der israelische Sender Kan ist als öffentlich-rechtlicher Sender eine der wenigen Stimmen, die sich kritisch gegenüber der israelischen Politik äußert. New Day.
10: Am Anfang war das so, Spaß durch Unterhaltung, die Wunden des Krieges auslöschen durch eine gemeinsame Sendung mit Unterhaltungsmusik. Und es wäre schön, wenn das wieder so kommen würde.

0: Blödsinn ist gut.
1: Da ist der ESC ein bisschen wie die Olympischen Spiele, oder? Es ist bereits eine Art Statement. Ich komme aus diesem Land, aus jenem Land. Ich vertrete mein Land und stehe für mein Land ein. Dahinter steht immer ein gewisses Identitätsgefühl. In gewisser Weise gehört das natürlich dazu. Ich erinnere mich an meinen ersten ESC, den ich bewusst gesehen habe. Das war, als Loreen Euphoria sang.

Ein Mensch allein füllt die gesamte Bühne aus. Da habe ich verstanden, dass das ausreicht. Es braucht nur eine Person, die alles ausfüllt.

0: пісня, яку я написала.
1: 1944 ist mein ESC-Song, den ich als Widmung an meine Urgroßmutter geschrieben habe. Als Erinnerung an die Gräueltaten, die 1944 verübt wurden.

0: Der Text über die Vertreibung der Krim-Tataren durch Stalins Truppen damals, natürlich als Parallele zu der Besetzung durch Russland. Es wurde natürlich gesagt, dass es keinen aktuellen politischen Bezug hat, hatte es. Natürlich, das wusste jeder.
1: Anfang 2014 wurde die Krim zum Schauplatz der größten Ost-West-Krise seit dem Ende des Zweiten Weltkrieges.
2: In einer Woche jährt sich zum zweiten Mal die Annexion der Krim durch Russland. Das Lied politisiere, findet die russische Regierung. Das sei nicht erlaubt beim Eurovision Song Contest. Doch die Organisatoren sehen das anders. Jamala darf ihr Lied singen.
0: Der gesamte ESC soll natürlich in den Texten oder den Auftritten keine politischen Inhalte haben, das heißt keine Flaggen oder keine Symbole.
3: Bei unserer Inszenierung bricht der Boden auf der Bühne auf. Dann fliegt alles auseinander, der Schmerz, die Energie. Ich finde es genial, wahrscheinlich, weil ich genau so fühle. Wenn ich Angst habe, wenn ich trauere, ist es, als ob ich mich mit meinen Wurzeln verbinden würde.

0: And guess what? Nun ist es Zeit, einen neuen Sieger zu finden.
1: 361 points.
2: Das heißt, die Ukraine hat gewonnen. Und zwar Russland nur Dritter. Ukraine, Jamala, hat den Eurovision Song Contest gewonnen. Wow.
0: Nicht nur Europa hört dich, sondern die ganze Welt. Du hast 3 Minuten. Sprich. Die Menschen haben mich gehört und mir ihre Stimme gegeben.
3: Es war toll inszeniert, es ist ein toller Song, aber da hat ganz klar eine politische Message mitgeschwungen. Und ich glaube, da hätte man vielleicht auch als EBU noch mehr eingreifen müssen.
4: Dass beim Eurovision Song Contest versteckte politische Botschaften transportiert werden, ist nicht eine Erfindung von Jamala. Das gab es schon viel früher und die waren teilweise auch gar nicht so versteckt. Ich erinnere mich da nur an den Titel Panayamo, Panayamo von Marisa Koch, 1976 für Griechenland. Wo sie über den Zypern-Konflikt singt und die heilige Mutter Gottes anfleht, sie möge doch die Insel beschützen vor den bösen Eindringlingen, die das Land mit Napalm bombardieren.
5: Es gab auch irgendwann einen Song über Atombomben, also was passiert, wenn die Atombombe hochgeht, geschrieben von Serge Gainsbourg. Das heißt, es ging im Wesentlichen darum, noch mal eben schnell Liebe zu machen, bevor alles in die Luft fliegt.

Wir haben aber auch russische Beiträge früher gesehen, die mutig kritische Elemente hatten. Zum Beispiel ein Lied über russische Frauen. Die Künstlerin hat dann mittlerweile das Land verlassen, weil sie unter Putin dort nicht mehr leben kann.

0: Was ich gut finde, dass der ESC über die Jahrzehnte immer versucht hat, weiter unpolitisch zu bleiben. Nur im extremen Fall, wie eben bei Russland gesagt hat, ihr dürft nicht mehr mitmachen.
1: Wenn man Mitglied der EBU ist, muss man eine unabhängige Nachrichtenredaktion haben, die die Regierung kritisieren darf. Beim russischen Fernsehen ist das seit Jahren nicht mehr der Fall. Man hätte es viel früher ausschließen sollen.
2: Nach dem Angriff auf die Ukraine 2022 wurde Russland vom Eurovision verbannt. Jetzt kommt die Intervision zurück.
3: Es haben sich ja nach dem Zweiten Weltkrieg zwei unterschiedliche Rundfunkorganisationen gegründet. Und nachdem die Eurovision ihren eigenen Musikwettbewerb ins Leben gerufen hatte, hat auch die Intervision versucht, sowas auf die Beine zu stellen. Und jetzt hat Putin das ja als neues Soft-Power-Machtinstrument wieder ins Leben gerufen. Ob das so eine Tradition bekommt wie der mittlerweile 70 Jahre bestehende Eurovision Song Contest, das wird die Zeit zeigen.
2: Der ESC wurde nach dem Zweiten Weltkrieg ins Leben gerufen, um die europäischen Länder zu vereinen. Aber ihr habt noch viel mehr erreicht. Ihr habt die Menschen in Europa zusammengebracht. Es ist eine riesige Community entstanden.
4: Deswegen halte ich den ESC auch wirklich für eine wichtige Veranstaltung und auch für eine Veranstaltung, wo Statements gesetzt werden. Aber auf eine Art und Weise, die sehr friedlich ist.
5: Das Event selbst ist eine Hymne für den Frieden. Beim ESC zusammenzukommen bedeutet genau das. Vereint für den Frieden, für die Musik, für eine Musik, die Frieden schafft.
6: Europa ist irgendwie das schützenswerteste, was ich kenne an großer Gemeinschaft. Und deshalb ist so ein Wettbewerb umso wichtiger, dass man sich darauf besinnt, auf die Gemeinsamkeiten, nicht auf die Unterschiede.
0: Die Hauptaufgabe, und so mit dieser Idee ist ja mal das Ding gegründet worden, ist, die Nationen Europas, die über Jahrhunderte, Jahrtausende zerstritten waren und sich gegenseitig die Köpfe eingeschlagen haben, dass die an einem Abend gemeinsam singen und ihre Hymne des Jahres küren. Wie schön ist das denn?

0: Wir hoffen, Sie hatten einen guten Empfang. Auf Wiedersehen.
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0: Schönen guten Abend und herzlich willkommen zu SR Info am Feiertag. Heute mit diesen Themen. Messe an Christi Himmelfahrt. Gläubige in Telai feiern Aufnahme von Jesus in den Himmel. Staatsbesuch in Peking. Xi warnt US-Präsident Trump vor Konfrontation wegen Taiwan. Und Vorbereitung aufs Finale. FCS-Tischtennis in der Champions League gefordert. An Christi Himmelfahrt feiern viele den Vatertag mit einer Bier- und Bollerwagentour. Die Ursprünge des Feiertags sind aber religiöse. Gläubige erinnern an dem Tag daran, dass Jesus 40 Tage nach seiner Auferstehung zu Gott in den Himmel zurückgekehrt ist. Auch in Telai gab es heute dazu einen Gottesdienst. Und neben Christi Himmelfahrt wurde noch etwas anderes gefeiert.
1: Die Kirche in Telai war beim ersten Patronatsfest, also dem Namenstag der Pfarrei, gut gefüllt. Rund 300 Gläubige haben gemeinsam das Hochfest Christi Himmelfahrt gefeiert. Der neue Pastoralraum Tolai besteht erst seit kurzem als Großpfarrei.
2: Die 5 bis dato selbstständigen Orte, Kirchen in Tolai, Telai, Hasborn-Dautweiler, Scheuern und in Sotzweiler im Januar zu einer Pfarrei fusioniert sind. Und die trägt nun mal den Namen Christi Himmelfahrt, hat heute also Namenstag. Zugleich sind wir auch die einzige Christi-Himmelfahrtspfarrei bei uns im Bistum Trier. Also noch ein Grund, das auch groß zu feiern. Wir hätten gerne das Ganze oben auf unserem Schaumberg gefeiert. Denn die Überlieferung sagt ja, dass Jesus Christus vom Ölberg bei Jerusalem aus in den Himmel aufgefahren sei. Einen Ölberg haben wir hier nicht, aber wir haben einen Schaumberg. Der ist gerade hier einen Katzensprung weit weg. Und man sagt ja, oben auf dem Gipfel eines Berges ist man dem Himmel näher.
1: Für Pfarrer Welch war das Hochamt zugleich die letzte Messe. Er geht nun in den Ruhestand. Der Vorsitzende des Pfarrgemeinderats würdigte seine Arbeit mit persönlichen Worten.
3: Wir haben den Dienst nie laut, nie aufdringlich, sondern immer mit einer Mischung aus Klarheit, Humor und einer gewissen saarländischen Bodenständigkeit verrichtet. Diese Mischung wird uns fehlen.

0: Ihre Predigten waren so, wie sie sein sollten, nie zu lang, anregend, oft unter die Haut gehend und doch nah am Alltag der Menschen.
1: Seit 2021 war Theo Welch Pfarrer in den Gemeinden des Schaumberger Landes. Heute nun verabschiedet ihn die Kirchengemeinde in den Ruhestand.
2: Stabile Seitenlage, Herz-Lungen-Wiederbelebung oder Wundversorgung. So etwas lernt man im Erste-Hilfe-Kurs. Bei vielen liegt er schon eine Zeit lang zurück. Die Kinder und Jugendlichen beim Jugendrotkreuz wissen aber, wie es geht. Deutschlandweit sind in dem Verband über 140.000 Mitglieder organisiert. Und jedes Jahr treten einige von ihnen gegeneinander an. Vergangenes Wochenende war der Landeswettbewerb in Eppelborn.
3: Atmung und Puls kontrollieren. Stabile Seitenlage, um zu verhindern, dass eine Person beim Erbrechen erstickt. Die Schiedsrichter schauen genau hin, was 7 Jugendrotkreuzgruppen aus dem ganzen Saarland machen. 10 Stationen müssen sie durchlaufen. Hier geht es um Erste Hilfe und den Umgang mit Personen, die randalieren und stören. Auch das gehört zum Alltag von Ersthelfern und Sanitätern. In schwierigen Situationen schnell das Richtige machen, das müssen die Jugendlichen in 3 Altersklassen beim Landeswettbewerb können.
4: Rettungsdienst braucht immer eine gewisse Zeit, bis die Menschen da sind. Und in dieser Zeit ist unglaublich viel möglich, wenn alle Menschen Ersthelfer sind und Maßnahmen wie zum Beispiel eine Laienreanimation beherrschen.
3: Bei dieser Übung geht es darum, den Weg durch ein Labyrinth zu finden. Es gibt für jedes Feld nur einen Hinweis, den man sich merken muss. Den Überblick behalten, sich im Durcheinander orientieren. Eine wichtige Sache für Helfer, vor allem in Großschadenslagen. Gruppenarbeit wird beim Jugendrotkreuz groß geschrieben.
5: Erste Hilfe ist eins, aber nicht alles. Es sind andere Themen, die auch wichtig sind. Uns geht es darum, dass die Gruppen, die Kinder zusammen Spaß haben, dass sie verschiedene Themen, die fürs Rote Kreuz wichtig sind, auch hier dann zeigen können und dass sie letztendlich auch die Vielseitigkeit im Deutschen Roten Kreuz auch bei den Wettbewerben beweisen können.
3: Wie kann man helfen, wenn man die Sprache nicht versteht? Welche Fotokarten kann man nutzen, um schnell rauszukriegen, was jemand hat oder braucht? Die Gruppe aus Saarlouis hat im mittleren Alterssegment gewonnen und fährt zum Bundeswettbewerb. Die jungen Menschen engagieren sich aus unterschiedlichen Gründen.
6: Ich habe in der Schule, haben wir so einen Schulsanitätsdienst und mir hat das halt gefallen und dann bin ich ins Jugendrotkreuz nach Saarlouis gegangen.
7: Wir üben halt relativ viel und deshalb weiß man halt auch, dass wenn etwas ist, dass man helfen kann. Und deshalb ist man dann auch selbstbewusster, wenn irgendwas passiert.
8: Grundsätzlich mal, dass man überhaupt hilft, ist ja schon wichtig und dann kann man eigentlich nicht mehr so viel falsch machen.
9: Das erfüllt einen schon sehr, ne? Man muss sagen, man sieht direkt, was man tut. Es kommt direkt bei den Jugendlichen an und man sieht sie auch, also ich habe jetzt meine Gruppe jetzt seit circa 3 Jahren, ich habe sie aufwachsen gesehen. Das ist wirklich ein tolles Gefühl.
3: In der jüngsten Altersgruppe hat das Jugendrotkreuz aus Alzweiler gewonnen. In der ältesten die Gruppe aus Saarwellingen-Reisbach.
2: Die Kita Sonnenblume in St. Ingbert-Hassel muss kurzfristig schließen. Nach Angaben der Stadt gibt es bauliche Mängel an dem Gebäude. Deshalb wurde die Kita aus Sicherheitsgründen dauerhaft geschlossen. Eine Notbetreuung gibt es aktuell in einem Nachbargebäude. Chinas Staatschef Xi Jinping und US-Präsident Trump haben in Peking rund 2 Stunden miteinander gesprochen. Bei dem Treffen gab es zunächst einen prunkvollen Empfang, aber dann auch eine deutliche Warnung aus Peking. Wenn die Taiwan-Frage falsch gehandhabt werde, drohe eine äußerst gefährliche Lage.
10: Die von US-Präsident Trump angekündigte Umarmung fällt zwar aus, dafür bietet Chinas Staatschef Xi Jinping zum Auftakt viele respektvolle Gesten. Bilder, die auch Trump zu Hause brauchen kann, im festgefahrenen Iran-Krieg und Umfragetief. Noch im vergangenen Jahr hatten sich die beiden größten Volkswirtschaften im Handelskonflikt verhakt, jetzt Jubelbilder. Xi sieht sich mit Trump offenbar auf Augenhöhe. China und die USA können viel gewinnen, wenn wir Partner sind, nicht Rivalen. Wir sollten uns gegenseitig helfen, Wohlstand zu erreichen und einen Weg finden, um als 2 große Staaten in einer künftigen Ära gut zusammenzuarbeiten. Sie sind ein großartiger Anführer. Ich sage es zu allen, die Leute mögen es manchmal nicht, aber ich sage die Wahrheit, Sie sind ein großartiger Anführer. Und wir haben hier eine Delegation mit unseren erfolgreichsten Geschäftsleuten. Elon Musk, der in China Teslas produziert, Apple-Chef Cook mit Produktion von iPhones, Chip-Hersteller Nvidia, dessen Hochleistungschips China gerne hätte. Von ihnen nach dem Treffen nur das, Daumen hoch. klar warnt Xi die USA vor einem Konflikt um die demokratisch regierte Insel Taiwan, die China beansprucht. Trump hat ein großes Waffenpaket für Taiwan angekündigt, ein weiteres steht aus. Die Wohlfühltermine Himmelstempel, Wahrzeichen der Kaiserzeit und das Abendbankett. Trump will sich auf der Reise als Dealmaker präsentieren. China scheint im Moment an Verhandlungskraft gewonnen zu haben.
2: In Großbritannien gerät Premierminister Starmer immer stärker unter Druck. Gesundheitsminister West Streeting reichte heute aus Protest gegen Starmer seinen Rücktritt ein. Das teilte der 43-Jährige auf der Plattform X mit. Es wird erwartet, dass Streeting jetzt selbst Vorsitzender der Labour Party werden will. Gegen Starmer gab es zuletzt immer wieder Forderungen nach einem Rücktritt.
1: Der ehemalige Präsident der Europäischen Zentralbank Draghi ist in Aachen mit dem Karlspreis für sein Lebenswerk ausgezeichnet worden. Bundeskanzler Merz würdigte in seiner Laudatio das entschlossene Handeln Draghis während der Finanzkrise 2012. Er habe den Euro in bedrohlicher Zeit stabilisiert. Draghi wurde zudem für seine Reformvorschläge zur Verbesserung der europäischen Wettbewerbsfähigkeit geehrt. Der Karlspreis zeichnet herausragende Verdienste um Europa aus.
2: In SR Info geht's jetzt weiter mit dem Sport. Katrin Schmidt übernimmt.
11: Guten Abend. Am kommenden Wochenende sind wohl alle Augen auf die SV Elversberg gerichtet. Aber es gibt in der Saarlandhalle noch ein sportliches Großereignis. Das Champions-League-Finale im Tischtennis. Mit dabei der Titelverteidiger 1. FCS Tischtennis. Die haben sich heute beim Training noch mal den letzten Feinschliff geholt.
12: Auch am Feiertag wird trainiert. Die Atmosphäre ist ruhig, alle sind an Bord. Auch Fan Chendong arbeitet intensiv für das Ziel Titelverteidigung in der Champions League.
13: Sehr konzentriert, sehr fokussiert. Ich glaube, der will den Titel unbedingt. Das merkt man schon wirklich und hat sich jetzt auch viel vorbereitet, war bei der WM ja auch nicht dabei. Und ja, ich freue mich drauf, dass ich nochmal bei so einem großen Event mit ihm spielen darf.
12: Fan Chendong war und ist der Zuschauermagnet in der Bundesliga. Jetzt beim Champions-League-Finale werden neben dem chinesischen Star auch der Schwede Truls Møregård, Patrick Franziska, Darko Jorgic und Eduard Ionescu für den FCS spielen.
13: Ich denke, dieses Jahr werden auch viele chinesische Zuschauer noch dazukommen. Ich glaube, die Stimmung wird super und natürlich ist es schon ein kleiner Vorteil für uns, so zu Hause dann aufzutreten.
12: Das Finale in Saarbrücken in der Saarlandhalle Samstag ab 12.30 Uhr trifft der 1. FCS im Halbfinale auf die polnische Mannschaft Bogoria Grudzisk Mazowiecki. Der FCS ist Favorit und will ins Finale.
13: Wir haben es jetzt dreimal in Folge gewonnen, wollen das Quadruppel schaffen, viermal zu gewinnen. Und wir sind schon alle, also man merkt, das Training ist fokussierter, jeder redet ein bisschen weniger, ist trotzdem Spaß da, aber es ist alles ein Tick konzentrierter und fokussierter.
12: Ende Mai steht noch das Bundesliga-Finale in Frankfurt an. Nach dem Sieg im Pokal greift der FCS jetzt nach der Vereinskrone im internationalen Wettbewerb.
13: Also ich glaube schon, dass es die schwerst zu erringende Krone ist, aktuell im Vereinssport. Und deshalb ist unser großes Ziel, ich mein, wenn wir das wirklich schaffen sollten, das viermal nacheinander zu gewinnen, das wäre schon ein Riesending. Und deshalb hat es schon eine sehr, sehr hohe Gewichtung.
12: Im zweiten Halbfinale trifft Borussia Düsseldorf auf die Franzosen aus Montpellier. Die deutschen Fans hoffen natürlich wieder auf ein Endspiel am Sonntag zwischen Saarbrücken und Düsseldorf, so wie in den vergangenen drei Jahren. Die Chancen dafür stehen nicht schlecht.
11: Auch in Saarlouis wird es am Wochenende wichtig. Es geht um den Aufstieg in die zweite Handball-Bundesliga. Am Samstag steht das erste von insgesamt vier Playoff-Spielen für die HG Saarlouis an. Zu Hause geht es gegen den ASV Hamm-Westfalen. Die Meisterfeier von vor knapp zwei Wochen gibt da natürlich noch mal extra Motivation.
14: Staffelmeister. Das erste Mal seit 2009.
15: Ja, wir haben letzte Woche viel Wert darauf gelegt, das auch zu feiern und das auch zu genießen für einen Moment. Auch am Montag noch ein bisschen die Zeit genutzt, um nicht nur das Spiel und die Meisterschaft, sondern die ganze Saison auch ein bisschen zu reflektieren. Wir haben alle Teilziele, die wir uns gesetzt haben, erreicht und auch deutlich früher erreicht als gedacht. Und das war mental sicherlich auch nicht leicht, dann in diesen Spielen gar nicht mehr unter Druck zu stehen, weil du wusstest, na, es gibt dann trotzdem noch einen zweiten und dritten Matchball.
14: So passiert am vorletzten Spieltag in Gelnhausen. Saarlouis kriegt beim Tabellenzweiten eine richtige Packung, ist auf der Suche nach der eigenen Form.
15: An dem Tag in Gelnhausen waren wir nicht weit entfernt von unserem Limit. In den Wochen davor und im Training vielleicht hier und da dieser berühmte 1-2% gefehlt. Ja, hat sich schon wieder ein bisschen gewandelt.
14: Gegen Hamm am Samstag muss es das auch. Die Westfalen, hier vor vier Jahren noch Bundesliga.

0: Liga-Aufsteiger, seitdem rasanter Absturz in Liga 3. Von damals aber noch einiges da, wie Fabian Husmann. Auch noch da Vereinsstrukturen und Erfahrungen aus der Bundesliga-Zeit.
1: Am Ende des Tages egal. Die Teams, die jetzt da sind, treten gegeneinander an. Dort, wo viel Erfahrung ist, versuchst du mit Leichtigkeit und jugendlichen Elan dagegen zu halten.
0: Sven Eberlein, einziger Saarlouier-Spieler mit Playoff-Erfahrung, zweitbester Torschütze der Saarländer. Ob die Bänder Samstag schon mitspielen? Fraglich. Taktisch macht sein Einsatz aber keinen Unterschied.
1: Ich glaube, dass beide Teams sehr 1-1 orientiert spielen. Es wird viele, viele Zweikämpfe geben. Es wird ein hohes Balltempo geben von beiden Mannschaften. Ich glaube, dass es in der Abwehr die größten Unterschiede gibt, wo wir Räume höher besetzen.
0: Eins ist sicher. Das Saarlouier-Abwehrsystem muss wieder voll am Limit sein, um auf den Spuren der 2009er Aufsteiger zu bleiben.
2: Bei Borussia Neunkirchen zeichnet sich eine Übergangslösung in der Vorstandsfrage ab. Der bisherige Vorstand war Ende März zurückgetreten. Jetzt haben sich laut Verein drei Männer bereit erklärt, als Notvorstand den vakanten Vorsitz im Ellenfeld zu übernehmen. Die drei teilten mit, vorübergehend bis nach Abschluss der Insolvenz amtieren zu wollen. Es gehe lediglich darum, den Verein zu stabilisieren und das Vereinsschiff wieder in sichere Gewässer zu navigieren. Für Ende Mai ist eine außerordentliche Mitgliederversammlung einberufen worden. Dort soll der Notvorstand gewählt werden. Beim finanziell schwer angeschlagenen Traditionsclub prüft derzeit ein Insolvenzverwalter, ob und wie es mit der Borussia weitergehen kann. Bei uns geht es jetzt erstmal wieder weiter mit Julia.
3: Vielen Dank, Katrin. Und zum Schluss noch der Blick aufs Wetter. In der Nacht zum Freitag werden die Schauer allmählich schwächer und seltener. Die Tiefstwerte liegen bei 5 bis 2 Grad. Der Freitag bringt neben Wolken zeitweise auch Sonne. Ab dem Mittag wird es dann wieder nasser. Einzelne Gewitter können auch dabei sein. Und es bleibt recht kühl bei maximal 14 Grad. Am Samstag dann weitgehend trocken. Sonne und Quellwolken bei 11 bis 15 Grad. Am Sonntag mehr Wolken als Sonne. Nur selten mal ein paar Tropfen bei maximal 17 Grad. Und in der neuen Woche wird es wieder wärmer. Am Dienstag bleibt es auch überwiegend trocken. Und das war SR Info am Feiertag. Wir sehen uns später wieder zum aktuellen Bericht, wenn Sie möchten. Bis dahin einen schönen Abend. Tschüss.
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5: Wiederentdecken, was unsere Großeltern schon angebaut, geerntet und verwertet haben. Was in Vergessenheit geraten ist. In Zeiten von Klimawandel und bedrohter Natur aber ein Lebensmittel mit großer Zukunft werden kann. Wie Grünkern.
6: Ich denke, im Moment kommt das sogar wieder ein bisschen. Die ganze vegetarische, vegane Geschichte, die kommt uns gelegen und die nutzen wir.
5: Wie Quitten.
7: Sie hat eine Wahnsinnshistorie und sie hat vor allem auch eine ganz einzigartige Aromatik.
5: Und wie Kichererbsen.
8: Das sind zahlreiche wertvolle Inhaltsstoffe des Eimels Eiweiß mit um die 20%.
5: Nachhaltig produzieren, in eigener Manufaktur. Das wollen immer mehr Menschen bei uns in der Region, auch im und um den Odenwald.

0: Ende Juni ist der Grünkern reif für die Ernte. Viel früher als jedes andere Getreide. Kein Wunder, denn Grünkern ist eigentlich nichts anderes als unreif geernteter Dinkel. Von großer Bedeutung ist er im sogenannten Bauland, einem Naturraum, der sich auch auf den östlichen Odenwald erstreckt. Heimatvereine ernten ihn noch nach alter Tradition. Als regionale Besonderheit steht Grünkern auch im Odenwälder Freilandmuseum im Mittelpunkt. Auf dem alljährlichen Grünkernfest trocknet Jürgen Stetzler die Körner auf der alten Darre.
1: Es erinnert mich so an meine Kindheit und es ist auch für unser Dorf. Als ich ein kleiner Junge war, war das ganze Dorf ein Qualm, ein Geruch. Es war, und die Leute waren beschäftigt, die waren unterwegs und es war ein gemeinsames Arbeiten. Und das hat für mich unheimlich viel mit der Vergangenheit zu tun.
0: Aber auch heute ist Grünkern untrennbar mit dem Bauland verbunden. Familie Mechler aus Walldürn baut ihn seit vielen Generationen an.
2: Zum ersten fährt man ins Feld, dann schaut man mal den Gesamteindruck, schaut übers Feld und denkt, ja, es könnte soweit sein. Aber letztendlich kommt dann eigentlich die Fingerprobe. Wir nehmen Ehre zur Hand, reiße dann eine Fäse weg, entspelze diese Fäse. Dann sehen wir das Korn. Dann sehen wir es noch ganz grün. Und dann kommt eigentlich die Fingerprobe und drücken wir es zusammen. Und wenn dann nur noch ein kleiner Teig rauskommt und keine Milch mehr, dann haben wir den richtigen Zeitpunkt zur Grünkernernte.
0: Das Zeitfenster für die Ernte ist relativ kurz. Hat man es verpasst, kann man nur noch den ausgereiften Dinkel ernten.
3: Rein theoretisch könnte man aus jedem Dinkel Grünkern machen, aber das wollen wir von der Vereinigung Fränkische Grünkernerzeuger natürlich nicht. Wir wollen unseren fränkischen Grünkern, sprich aus dem Bauländer Spelz. Das ist eine ganz alte Sorte, die ist über 60 Jahre alt, wird nur noch erhaltungsgezüchtet, also keine weiteren Fortschrittszüchtungen. Und die verwenden wir ausschließlich für den fränkischen Grünkern.
0: Dass es den fränkischen Grünkern überhaupt gibt, war eher ein Zufall.
2: Herr Rühne tut es ja aus vor 360 Jahren, hatte unsere Vorfahren ganz andere Probleme wie wir heute. Wir haben heute trockene Sommer, die hatte dort nasse Sommer und wusste in ihrer Not nichts mehr mit dem Getreide anzufangen, sondern es drohte zu verderben und habe sie geerntet mit der Sichel und musste es dann auf Blechen trocknen. Sie wusste ja, wenn sie es nass einlagern, geht es kaputt. Dann habe sie es auf Darbpfannen und Blechen getrocknet und habe gemeint, sie könne mit Brot backen. Aber zum Brot backen eignet sich der Grünkern partout nicht. Dann habe sie es in ihrer Not ins Wasser geschmissen, die Körner, und habe festgestellt, dass es eine prima Suppe gibt. Und somit war der Grünkern geboren.
0: Im Jahr 1660, zum ersten Mal urkundlich erwähnt, erlebte der fränkische Grünkern Ende des 19. Jahrhunderts einen regelrechten Boom. Händler brachten ihn sogar bis in die Vereinigten Staaten. Mit dem Erstarken der Weizenproduktion geriet er jedoch zunehmend in Vergessenheit.
2: Der Absatz lässt extrem schwer nach. Also die Bekanntheit ist einfach nicht gegeben. Die Leute kennen alles in der ganzen Welt, aber den fränkischen Grünkern vor der Haustür kennt an sich niemand so.
0: Die drei verbliebenen Grünkernerzeuger in Walldürn bedienen vor allem den regionalen Markt.
3: Ja, ich denke, also nur vom Grünkern leben kann man bei uns nicht. Es hat jeder, denke ich, ein anderes Standbein noch dazu. Entweder wir gehen ja nicht noch berufstätig, andere Betriebe haben dann noch Tierhaltung dabei. Es ist immer nur so eine Marge, wo man halt mit nutzt. Aber ganz allein vom Grünkern leben, denke ich, ist es nicht möglich.
0: Dennoch hält die Familie an der Tradition fest.
4: Grünkern, das ist so das Feeling. Wir machen einmal im Jahr Grünkern, da treffen wir uns alle an der Darre. Wir sind dann über Tage an der Darre, die Freunde kommen vorbei, Bekannte, die wo bei uns Grünkern kaufen, die interessieren sich alle dafür, das ist immer eine gesellige Sache und das ist echt toll.
2: Aufgrund seiner Feuchtigkeit, die Feuchtigkeit ist in der 45-50%, muss er unmittelbar nach dem Dresche sofort in die Darre. Und dort wird er 5 Stunden bei ca. oder 5,5 Stunden, je nachdem, bei 120 bis 130 Grad gedarrt.
0: Wichtig für den Trocknungsvorgang ist aber nicht nur die Temperatur, sondern auch der Rauch, der auf einer Darre entsteht und dem Grünkern seinen typisch rauchig-nussigen Geschmack verleiht. Nach alter Tradition heizt man ihn mit Buchenholz ein. Auch moderne Darranlagen erhalten Wärme und Rauch über das Feuerholz. Der Vorteil? Das Korn wird im Innern der Anlage maschinell gewendet. Dadurch entfällt die körperliche Arbeit. Und es bleibt genügend Zeit für leckere Grünkernbratlinge.
4: Sobald wir auf der Darre sind, haben wir einfach Zeit, weil es einfach 5 bis 6 Stunden dauert. Der Geruch ist ganz anders durchs Feuer. Es riecht einfach nach Grünkern. Da weiß man, bei uns ist Grünkernmacher. Und da kann es auch mal sein, dass es über das ganze Ort nach Grünkern riecht. Das ist einfach ein ganz anderes Feeling wie eine normale Ernte.
2: Die Tradition ist schon immer da. Bei uns seit, sag ich mal, wir denken können, in der 5. Generation machen wir schon Grünkern. Urgroßvater, Großvater, Vater, ich und die Söhne auch wieder. Es ist einfache Tradition hier im Bauland. Also ganz vergessen ist er nicht geworden. Aber es war mal ein Hype. Aber ich denke, im Moment kommt er sogar wieder ein bisschen. Die ganze vegetarische, vegane Geschichte, die kommt uns gelegen und die nutzen wir. Und ich denke, so ganz vergessen ist er nicht.
0: Die ganze Nacht über haben sich die Männer an der Darre abgewechselt. Jetzt ist der Grünkern trocken und somit lagerfähig. Allerdings umgibt ihn noch der äußere Spelz, eine feine Hülle, die nicht für den Verzehr geeignet ist. Im nächsten Schritt muss sie vom Korn getrennt werden. Dafür fährt Armin Mechler seit Jahrzehnten ins benachbarte Rosenberg, zur Gerbmühle von Efi Haas.

0: Zunächst werden die Körner gesiebt, um sie von möglichen Rückständen zu befreien. Danach beginnt der eigentliche Spelzvorgang.
1: Es ist eine Art Schälvorgang. Da wird der Spelz vom Korn, wie bei Hafer, bloß bei Hafer geht es noch schwerer, wird das Korn vom Spelz getrennt. Und das sind mit Steinen passiert das.
0: Übrig bleibt das olivgrüne, kochfertige Korn. Wie man es traditionell verarbeitet, sieht man auf dem Grünkernfest im Odenwälder Freilichtmuseum. Die Frauen machen daraus deftige Gerichte, wie Grünkernbratlinge oder Grünkernsuppe. Genau das Richtige nach einem harten Tag auf dem Feld. Grünkern ist ein guter Energielieferant, reich an Eiweißen und Mineralstoffen. Küchenchef Dustin Dankelmann ist ein großer Fan von Grünkern. Und er liebt Frisches aus dem eigenen Garten. Daraus kombiniert er eine moderne Grünkernküche.
2: Die Idee mit dem Acker kam uns tatsächlich in Corona, wo wir uns mit ein paar Köchen zusammengetan haben. Ich habe als Kind auch schon ganz viel immer bei meiner Oma im Gemüsegarten gearbeitet und dann aber viele Jahre da keine Zeit mehr für gehabt. Und es ist einfach so, dass gerade wenn man viele alte Sorten anbaut, merkt man, die haben nochmal einen viel intensiveren Geschmack, der heute häufig weggezüchtet wurde, weil es dort eben nur um eigentlich Ertrag und Transportfähigkeit geht. Heute werden wir einen schönen Grünkernsalat zubereiten, der vielleicht noch am ehesten mit einem Couscous-Salat vergleichbar ist. Und dazu habe ich ein paar schöne Sachen aus meinem Garten mitgebracht, die wir jetzt verarbeiten werden.
0: Ein weiterer Hauptakteur in seinem Rezept ist die Quitte.
2: Für mich ist es eigentlich eine wunderbare Kombination, weil die Quitte eben zum einen Säure mitbringt, aber auch eben die Frucht, die ein schöner Gegenspieler zu diesem rauchig schweren Grünkerngeschmack ist, sage ich mal.
0: Die Quitten garen im eigenen Saft und die Grünkernkörner in einer Gemüsebrühe.
2: Ich gucke im Kühlschrank, ob ich noch Gemüsereste habe und setze mir dann damit eine eigene Gemüsebrühe an. Da kann wirklich alles rein, da kann Paprika rein, da können Tomaten rein, wenn man noch eine Zwiebel rumfliegen hat. Und damit werden wir jetzt den Grünkern einfach ansetzen.
0: Für den Obst-Gemüse-Mix schneidet Küchenchef Dustin Dankelmann Physalis, verschiedene Sorten Tomate und eine Paprika in kleine Stücke. Eine besondere Note bekommt der Grünkernsalat durch geschmacksintensive Erdbeeren.
2: Gerade bei dem Grünkern, den wir heute verarbeiten, ist mir aufgefallen, dass er wirklich so eine tolle Rauchnote auch entwickelt hat, wodurch es natürlich noch

0: Et voilà.
1: Also ich muss sagen, der Grünkern ergänzt sich wunderbar mit der fruchtigen Quitte. Ist wirklich eine leckere Kombination. Frisch, sommerlich leicht, ganz einfach zu Hause nachzumachen.
0: Aber wo sind seine Quitten eigentlich her?
1: Wir haben tatsächlich bei uns auch zwei Quittenbäume im Garten stehen, die allerdings gar nicht so einfach sind zu pflegen. Also wir haben Jahre, wo der Ertrag sehr gering ist. Von daher arbeite ich da jetzt schon seit vielen Jahren mit dem Rainer vom Quittenprojekt zusammen.
0: Das Quittenprojekt liegt an der Bergstraße, westlich vom Odenwald. Hier hat Rainer Stadler über 700 Quittenbäume gepflanzt.
2: Es gab irgendwann mal 200 Quittensorten, aber diese Sortenvielfalt der Quitte ist Stand heute fast verloren. Und dann war bei uns irgendwie der Ehrgeiz geweckt und wir haben gedacht, naja, so eine tolle Frucht, ja, mit einer 4000 Jahre alten Historie, muss eigentlich gerettet werden und haben dann aber eher spaßeshalber angefangen, Sorten zu sammeln und irgendwann ist aus diesem Hobby dann eine Berufung und eine Passion geworden.
0: Die Geschichte der Quitte begann in der Antike, bei den Griechen und Römern, und setzte sich fort mit ihrem Weg in unsere Breiten. Die einstige Sortenvielfalt zu erhalten, braucht tatsächlich große Begeisterung. Denn Rainer Stadler investiert viel Zeit in die Pflege der Bäume.
2: Ich habe jetzt unten sämtliche Triebe rausgeschnitten, die unten aus dem Boden rauswuchern, weil man möchte ja nur den einen Stamm, die ganzen Triebe braucht man nicht. Die sind dann weg und das nächste, was dann wäre nach der Blüte, weil die Blüten sind wahnsinnig empfindlich, würde ich die Bäume schneiden. Steht normalerweise im Winter an, ich mache es gerne im Frühjahr, weil die Schnittstellen besser verheilen. Und das heißt, bei einem Baum alles, was nach innen wächst. Man möchte eine lichtdurchflutete Krone und alles, was nach innen wächst, wie zum Beispiel der Ast hier, der dann denen da drin oben im Weg steht, die würde ich alle rausnehmen. Und wenn die Krone mehr Licht bekommt und mehr Luft, dann hast du auch weniger das Risiko von Pilzkrankheiten.
0: Zum Quittenprojekt gehören nicht nur das Pflanzen und die Pflege der Bäume, sondern auch die Verarbeitung der Früchte und die Vermarktung der Produkte. Das alles macht Rainer Stadler nicht allein, sondern zusammen mit Ellen Müller.
3: Ja klar, probieren wir es aus und wenn es nichts ist, ist es gleich wieder zurückgebaut.
2: Wir zwei sind sehr unterschiedlich, also da knallt es schon gelegentlich. Wir haben schon so eine Arbeitsaufteilung gefunden, die funktioniert. Wir haben aber auch ganz viele Schnittstellen, wo wir gemeinsam arbeiten.
4: Also der Rainer ist eigentlich mehr für die Außenarbeiten, das heißt Flächen oder was jetzt hier im Hof ist, Ernten und diese Sachen zuständig. Ich mehr für die Produktion, für den Laden, für diese ganzen Sachen.
0: Vor der Ernte ist die Anspannung jedes Jahr groß. Kommt die Quitte ohne Frost durch die Blüte? Gibt es ausreichend Sonne oder zu viel Regen?
2: Du guckst jeden Tag, ich hab jeden Tag die Wetter-App offen und du guckst jeden Tag und Tagesschau und achtest drauf und es ist immer so ein, wie so ein Damoklesschwert, das so permanent über dir schwebt.
0: Dieses Jahr war leider kein gutes. Die Blüte hat die Quitte zwar frostfrei überstanden, aber wochenlange Regenfälle und Krankheiten haben einen Großteil der Früchte ruiniert. Die Enttäuschung ist groß.
2: Du kannst da durchgucken, es hängen kaum noch Blätter auf den Bäumen. Die meisten Blätter liegen auf dem Boden. Das ist der Apfelschorf, das ist ein Pilz. Der sorgt dafür, dass die Blätter frühzeitig absterben und runterfallen. Die sehen dann so aus. Und das Problem ist, die Blätter versorgen die Früchte. Das heißt, ist das Blatt krank, fällt auch die Frucht frühzeitig vom Baum runter. Deswegen ist ja der Boden auch übersät mit halbreifen Früchten. Das heißt, die reifen gar nicht mehr zu Ende aus.
0: Dazu kommen aufgeplatzte und wurmstichige Quitten.
2: Also von der Fläche hier würde ich sagen, so 4 bis 5 Tonnen wäre so in einem guten Jahr das normale Maß. Dieses Jahr vielleicht 500 Kilo in etwa, wenn es gut läuft. Das sind so die Momente, wo du einfach den ganzen Battle hinschmeißen magst. Ja. Klar, aber Augen zu und durch. Hilfreich ist es nicht. Zumal wir die Früchte ja auch brauchen, um Produkte daraus zu produzieren. Und die Produkte finanzieren im Endeffekt das ganze Projekt.
0: Zum Glück gehören zum Quittenprojekt mehrere Flächen. Und nicht alle sind gleichermaßen.

0: Straßen schlimm betroffen.
1: Das Aroma bildet die Frucht halt wirklich in der Endphase der Reifung aus. Das heißt, wenn wir sie jetzt ernten, sind wir etwas herber und haben noch nicht diese volle Aromatik. Klar, wenn ich sie jetzt noch eine Woche hängen lasse, dann sind sie alle knallgelb, wobei alle dann maximal die Hälfte ist, weil die andere Hälfte liegt auf dem Boden und ist faul.
0: Mehr als 70 verschiedene Quittensorten konnten Rainer und Ellen mittlerweile zusammentragen. Ganz grob unterteilt man sie in zwei Fruchtformen.
1: Also das wäre zum Beispiel eine Apfelquitte, hat Apfelform, also ist relativ rund. Und ganz traditionell für die Quitte hast du auch immer diese Bäckchen hier, die sie ausbildet. Und dann hätten wir hier zum Beispiel ganz klassisch eine Birnenquitte. Also wenn man die jetzt nebeneinander hält, ist das ganz klar erkennbar, Apfelform, Birnenform.
0: Seit einigen Jahren kaufen Ellen und Rainer auch zusätzlich Quitten an, um immer ausreichend Früchte für die Weiterverarbeitung zu haben.
1: Wir könnten grundsätzlich immer mehr produzieren und verkaufen, als wir selber haben. Wir haben noch ganz viele junge Bäume. Also wir sind froh, dass wir die bekommen. Und auch in schwierigen Jahren, wo wir vielleicht mal Frost in der Blüte haben, kriegen wir auch Quitten aus einer Lage, wo eben kein Frost war, oder aus dem Odenwald, die zwei Wochen später dran sind, und stopfen dann so Löcher, die bei uns entstehen.
0: Die Quittenannahmestelle erfüllt aber noch einen weiteren Zweck.
1: Es gibt unheimlich viele Quittenbäume, die hier überall in der Landschaft stehen, also von Privatbesitzern. Da ist oft das Problem, die Quitten fallen runter, keiner hat Lust, sie zu verarbeiten. Irgendwann nervt sie Leute, die fällen die Bäume, ersetzen sie durch Apfel oder Birne und dann ist die Quitte weg. Und wir bieten den Leuten durch die Annahmestelle einfach die Möglichkeit, ihre Quitten zu verwerten. Die werden nicht reich dadurch, aber sie fallen auch nicht runter und verfaulen und versuchen so, die ganzen privaten Bäume am Leben zu erhalten.
0: In der Regel verarbeiten Ellen und Rainer die Früchte direkt nach der Ernte weiter.
2: Dieser Pflaum, der da drauf ist, enthält Gerbstoffe und der macht die Produkte bitter, herb, pelzig. Aber man muss es halt reiben. Wenn man es nur durchs Wasser schwenkt, geht's nicht ab.
0: Besonders schöne Früchte sortieren die beiden aus. Alles, was sie zu Saft verarbeiten, kommt in den Schredder. Und dann direkt in die Presse.
1: Dieses Aroma ist einzigartig. Das hat so ein bisschen was von Honig, das hat mal Zitrustöne, mal so leichte Gewürztöne, je nach Sorte. Aber es ist einzigartig und mit nichts anderem zu vergleichen.
3: Hat schon richtig viel Zucker, ja. Stimmt, absolut. Aber lecker.
2: Aber lecker, genau.
0: Aus besonders schönen Früchten entsteht Marmelade.
2: Aus frischen Quitten machen wir aber auch die herzhaften Dinge, wie ein Quitten-Zwiebel-Chutney, ein Gemüse-Relish mit Gemüse und Kräutern drin. Wir machen die scharfe Quitte, das ist so ein scharfer Dip. Das sind eigentlich alles Rezepte erst im Kopf und dann wird es ausprobiert und dann wird es verändert, verbessert. Dann müssen diverse Freunde und Bekannte Probe essen. Und erst wenn es uns dann alle gefällt, und dann bleibt das Rezept so. Das wird dann notiert, aufgeschrieben, ist immer das Gleiche. Meine Lieblingsmarmelade ist die Quitte Johannisbeere. Weil die so ein bisschen säuerlich ist, dann so einen Hauch von Johannisbeere hat. Die mag ich besonders gern, ja.
0: Frische Quitten sind auch für Koch Dustin ein Fest.
4: Ich bin ja froh, dass ich überhaupt so tolle Quitten von euch bekomme.
3: Guck mal, die ist doch ein Traum,
4: guck mal, die ist herrlich.
5: Ja, die nehmen auch dazu.
4: Da freue ich mich das ganze Jahr drauf, auf den Duft.
1: Ja, absolut. Ich habe es auch schon vermisst. Ich habe auch vorhin beim Pressen und Schreddern gedacht.
6: Ich habe eine lange Vergangenheit schon mit der Quitte. Wir haben bei uns im Kindergarten schon tatsächlich einen großen Quittenbaum gehabt. Und dadurch habe ich schon als kleiner Junge immer die Quitten zur Marmelade verarbeitet. Und das ist so ein bisschen eine Kindheitserinnerung für mich.
0: Zuerst bringt Dustin die Quitte in Form. Dann brät er sie mit Butter und einer Vanilleschote in der Pfanne.
6: Die Quitte ist nicht so wirklich einzuordnen. Sie ist irgendwie so zwischen Apfel und Birne, aber doch deutlich herber irgendwie im Geschmack. Nicht so süß und doch mit einem ganz, ganz charakteristischen Eigengeschmack. Und ja, ich stehe halt einfach drauf.
0: In die Quittenringe kommt ein karamellisiertes Quittenragout. Garniert mit einem Crumble aus weißer Schokolade, Joghurt und Bergthymian. Als Deko Blüten und Kräuter aus dem eigenen Garten und als Krönung ein Bällchen Quittensorbet.
6: Und dann haben wir am Ende noch eine Soße aus Karamell und einem grünen Öl aus Zitronenverbene zugefügt, damit das auch noch eine schöne schlotzige Nummer wird.
0: Zurück ins Bauland. Hier wird nicht nur Grünkern angebaut, neuerdings wachsen hier auch Kichererbsen. Die Pflanze kommt eigentlich aus dem deutlich wärmeren Kleinasien. Aber in Zeiten des Klimawandels finden Kichererbsen auch in unseren Breiten zunehmend Beachtung. Christian Böhres baut sie seit 2016 an. Damit war er in Deutschland einer der Ersten.
7: Wenn die Pflanze 80% abgereift ist, wenn sie in den Hülsen also rascheln, und die Blätter sind hier dann auch komplett schon abgefallen. Also das sind alles so Merkmale. Ja, das sieht man jetzt hier, ist jetzt eine drin, also sehr wenig im Vergleich zu normalen Erbsen.
0: Doch es ist nicht etwa die geringe Erbsenzahl, die dem Landwirt Sorgen bereitet. Das Feld ist für Oktober noch viel zu grün. Abgereift sind die Kichererbsen also nicht.
7: Hier sieht man ganz gut, dass von unten her, dass die schon fast reif waren vor der Regenperiode. Und sobald die Kichererbsen wieder mehr Wasser hatte, hat sie neu weitergetrieben. Das nennt sich interterminiertes Wachstum. Das heißt, sie wächst immer und immer weiter, solange sie Feuchtigkeit bekommt.
0: Je kürzer die Tage und kälter die Nächte, umso geringer die Chance, dass die Pflanze noch abreifen kann. Es fehlen die nötigen Sonnenstunden. Dennoch entschließt sich Christian Böhres zu dreschen. Vielleicht kann er wenigstens einen Teil verwenden.
7: Wo ich 2016 angefangen habe, hat es ja gut funktioniert. So leicht lassen wir uns da nicht aus dem Konzept bringen.
0: Und nicht jede seiner Ernten lief schlecht in diesem Jahr.
7: Das ist mit Sicherheit gut, wenn man mehrere Erzeugnisse hat, wo sagen wir mal, unterschiedliche Bedingungen erfordern. Im grünen Kern, da hat die Ernte dieses Jahr gut geklappt. Und daher ist die Kombi, ergänzt sich die gut.
0: Da es in Deutschland nur wenige Landwirte gibt, die sich an der Kichererbse versuchen, war schnell das Interesse des Landwirtschaftlichen Technologiezentrums Baden-Württemberg geweckt.
7: Also bisher gab es in der Richtung nicht die großen Erfahrungswerte und von daher ist es schon wichtig, dass wir da im ständigen Austausch dann mit dem LTZ sind. Wir sind ja damals darauf angesprochen worden, ob wir an einem Sortenversuch teilnehmen möchten, dass man herausfindet, was eignet sich wo am besten und ja, wo sind die Vorteile, die Schwächen.
0: Dass sich Christian Böhres dazu entschlossen hat, Kichererbsen anzubauen, hat mehrere Gründe. Zum einen ist die Pflanze gut für den Boden, zum anderen sind Kichererbsen reich an Eiweiß und damit überaus interessant für eine fleischfreie Ernährung.
7: Wir haben einmal die Kichererbse als ganze Erbse, wo wir verkaufen, und Schrot aus der Kichererbse und Mehl aus der Kichererbse. Daraus machen wir dann teilweise auch unseren Falafelmix, die Trockenmischung. Da ist die Kichererbse mit Grünkern gemischt. Und diese Variante ist besonders bekömmlich und kommt auch in unserer Kundschaft gut an.
0: Ein Vorteil der Trockenmischung? Das Einweichen und das anschließende Kochen der Kichererbsen entfallen. Bis die endgültige Mischung stand, war es aber ein langer Weg.
8: Also erstmal war ja die Idee da, machen wir es, wie machen wir es? Und dann haben wir ausprobiert. Wir haben wirklich grammweise verschiedene Mischungen gemacht, mit Gewürzen, mit Grünkern, ohne Grünkern. Und ja, dann haben wir durchprobiert, die ganze Familie saß mit am Tisch und dann haben wir da wirklich Testessen gemacht und haben abgestimmt, welches jetzt die beste Mischung ist, und die ist jetzt im Verkauf.
0: Bei solchen Spielereien wie der automatisierten Suppenportioniermaschine ist technisches Know-how

0: Pau gefragt. Wie gut, dass Christian Böhres von Beruf Maschinenbauer ist. Die Landwirtschaft betreibt er im Nebenerwerb.
1: Also gerade mit unserer Direktvermarktung schauen wir da schon, dass wir neue Produkte, Fertigmischungen ohne Zusatzstoffe kreieren.
0: Das Kreieren und Probieren erfolgt häufig zusammen mit Cousine Kerstin. Heute kochen die beiden ein klassisches Hummus.
1: Jetzt müsste es fertig sein.
0: In der Küche experimentiert Kerstin gerne.
2: Ich finde es interessant. Und ja, es kommt immer wieder ein bisschen ein anderer Geschmack dabei raus. So mal süß, mal herzhaft. Und ich mag es ganz gerne.
1: 2 Esslöffel Tahini.
0: Gegarte Kichererbsen mit Sesammus, Öl, Knoblauch und Zitrone mixen. Ein Hummus ist schnell gemacht und der Kreativität sind keine Grenzen gesetzt. Die orientalische Spezialität schmeckt Natur oder pikant und eignet sich perfekt als Dip oder Brotaufstrich.
2: Gut geworden, ne? Schmeckt lecker.
3: Ja.
0: Wie nährstoffreiche und gesunde Ernährung mit traditionellen und neu entdeckten Produkten funktioniert, dafür ist die Region Odenwald ein gutes Beispiel. Kombiniert man dazu noch die Königin der Früchte mit ihren einzigartigen Aromen, wird daraus echter Genuss.

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0: Der steigt ins Wasser und ist dann gefühlt aber noch mal ein anderer Mensch. Dann ist er wirklich eine Maschine.
1: Das ganze Projekt ist der reine Wahnsinn.
2: Die Ocean 7, 7 Meerengen auf 5 Kontinenten. Die ultimative Herausforderung für Andreas Waschburger. Durchkommen und den Weltrekord brechen.
3: Das sind Sachen, die machen jetzt 40 Leute auf der Welt. Und er ist jetzt, wenn das jetzt alles normal läuft, der schnellste von allen.
4: Also es gibt Leute, die meinen, man muss doch ganz schön verrückt sein, für das zu machen.
5: Verrückt für die einen, für die anderen, die Abenteurer, nein.
6: Ich hab mir die Nase, glaube ich, gebrochen. Ich bin voll auf dem Stein mit dem Gesicht. Hat voll gekracht.
7: Man muss dafür schon gemacht sein, ein Extremsportler zu sein.
5: Es ist das, was die Menschen dazu treibt, den Mount Everest zu besteigen oder zum Nordpol vorzudringen.
2: Was ist der Reiz des Extremen? Warum immer weiter?
8: Also das Erste, was mir in den Sinn kommt, weil ich es kann.

0: Vor Andreas Waschburger liegt die letzte Etappe der Ocean 7. Der Nordkanal, ca. 34 Kilometer von Nordirland nach Schottland, beobachtet von der Irish Long Distance Swimming Association.
1: Why is Friday not the option?
2: There's no weather on Friday.
3: So at the moment you think the first option to start is on Monday?
2: Possibly. Monday and Tuesday had more settled
3: okay.
2: weather.
3: Okay.
2: Come and do the swim. Don't come and look for a record. If the record is there, we'll get it for you. But do the swim.
0: Zumindest Training muss sein. Außentemperatur 10, Wasser 14 Grad.
4: Danke, Österreicher, bist du deppert?
0: Der Trainer von Waschburger, Jan Wolfgarten, testet mit ihm die Schwimmbedingungen. Das Team schaut lieber von draußen zu. Nach 10 Minuten ist für Jan Wolfgarten Schluss. Zu kalt für ihn. Andreas Waschburger muss länger durchhalten. Der Streckenrekord im Nordkanal liegt knapp über 9 Stunden. Steven Monotones, der Erfinder der Ocean 7, begleitet ihn.
5: Er ist sehr deutsch. Er plant sein Schwimmen sehr präzise. Sein Training ist genau durchdacht. Sein Schlaf ist kontrolliert geplant. Er ist sehr vorsichtig mit dem, was er isst, mit seiner Diät. Das ist, was ich an Andreas liebe. Er hat ein Ziel. Und alle Kriterien müssen erfüllt sein, um dieses Ziel zu erreichen. Das ist sehr gut. Das ist ein Teil von ihm. Der andere Teil, er ist ein Abenteurer.
0: Das war nicht immer so. Andreas Waschburger oder Waschi, wie ihn nahezu alle nennen, ist sehr sensibel, eher zurückhaltend, genau beobachtend.
1: Früher in der Schule wurde ich auch schon ziemlich gemobbt und so. Und das hat sich dann schon über die Jahre verändert und das hat mir eigentlich auch ja, mehr Selbstgefühl oder mehr Sicherheit gebracht.
0: Entscheidend dabei seine Erfolge beim Schwimmen, mit großem Ehrgeiz erkämpft, immer angespornt durch seine Mutter Ursula.
1: Meine Mama war immer mein größter Unterstützer und mein größter Fan und sie hat mir immer alle Lasten weggeholt, hat bei jedem Wettkampf mitgefiebert.
0: Auch bei seinem größten Wettkampf, dem Finale im Freiwasserschwimmen bei den Olympischen Spielen in London 2012. Er ist nah an den Medaillen, wird am Ende Achter. In den Folgejahren verpasst er die Olympia-Qualifikationen, findet seine neue Herausforderung, die Ocean 7. Kurz bevor er damit startet, stirbt 2023 seine Mutter.

0: Eigentlich hat sie gesagt, dass ihr das nicht so gefällt, dass ich das mache, dass das zu gefährlich sei und ich soll mir das nochmal überlegen.
1: Auch sein Vater teilt die Bedenken seiner verstorbenen Frau. Aber er lässt seinen Sohn machen, was der sich vorgenommen hat.
2: Also ich bin ehrlich, vor 20 Jahren habe ich schon nicht dran gedacht. Aber er hat sich immer Mühe gegeben, war immer beim Trainingsspitze. Er zieht alles durch, was er sich vornimmt und das finde ich toll.
1: Der Ärmelkanal, Teil 1 der Ocean 7. Am Shakespeare Beach, der britischen Landspitze, beginnt für den Saarbrücker das Unternehmen Weltrekord. Doch dafür muss alles passen. Die kürzeste Verbindung misst 32,1 Kilometer. Aber je nach Strömung, nach Wind und Wellen, nach Ebbe und Flut können noch einige Kilometer hinzukommen.
0: Der Ärmelkanal, das war schon immer so ein Traum von mir, was so in der Karriere mich begleitet hat. Im Ärmelkanal ist mir in Erinnerung geblieben, dass eigentlich alles perfekt gelaufen ist. Und mein Ziel war es, von Anfang an den Weltrekord dort zu brechen. Ich habe mich nie schlecht gefühlt, ich habe nie gezweifelt, dass ich da nicht ankommen würde.
3: Dadurch, dass wir die ganze Zeit ein bisschen oberhalb von der Linie sind, jetzt die Strömung unterdrückt, ist absolut perfekt.
1: Waschburgers Anspruch, der Beste zu sein. Auch ein Quallenfeld kann ihn nicht mehr ausbremsen. Am Ziel, 10 Minuten unter der alten Bestmarke, nach 34,6 Kilometern, nach 6 Stunden, 45 Minuten und 25 Sekunden. Weltrekord. Die Leistungsgrenzen immer weiter verschieben, immer höhere Risiken eingehen. Solches Verhalten wird auch an der Deutschen Sporthochschule untersucht.
4: Ich denke, man muss, wie wir in der Psychologie sagen, so ein bisschen ein Sensation Seeker sein. Also die Person, die auch wirklich die Stimulation haben möchte, den Reiz, das Risiko auch wirklich erleben möchte. So sind wir nicht alle. Manchen Menschen macht die gleiche Situation wie durch den Ärmelkanal schwimmen absolute Panik, während andere Extremsportler zum Beispiel als Herausforderung, als

0: als Abenteuer, als absolute Leidenschaft sehen.
1: Wie im Nordkanal. Andreas Waschburger muss sich in Geduld üben. Die Wetterbedingungen schwierig. Außer Training bleibt ihm nichts. Steven Monotones hat Neuigkeiten mitgebracht.
2: Etwa hier, auf 75% der Strecke, wird das Meer sehr tief. Hier fällt die Wassertemperatur um 2 Grad. Also, wenn es 15 Grad sind, wird es auf 13 Grad fallen. In diesem Gebiet geben viele Schwimmer auf. Aber es sind nur 2 Kilometer. Du wirst frieren, aber es wird immer wärmer, wenn du durch bist. Das wird der härteste Teil sein. Es ist okay. Du kannst damit umgehen. Du bist stark.
1: Vor der Kälte hat der 38-jährige Polizeikommissar großen Respekt. Er hat versucht, sich darauf vorzubereiten, zumeist am Olympiastützpunkt in Saarbrücken. 18 Minuten im Wasser, bei weniger als 10 Grad Celsius.

0: paar Mal die Woche, also jetzt nicht jeden Tag, aber jeden zweiten Tag versuche ich das zu machen. Gut, man sagt ja immer, dass sich so eine gewisse Wärme bildet, wenn man ruhig ist. Aber ich denke, die Bewegung, wenn ich ein hohes Tempo schwimme, das heizt den Körper natürlich auch noch auf. Hinzu kommt, dass man in der Verpflegung warmes Wasser benutzt, dass der Körper halt nicht so stark runterkühlt. Ja.
1: Andreas Waschburger scheint auch für die kritischen Momente im Nordkanal einen Plan zu haben. Typisch für ihn.
2: Andi hat die Gabe, auf den Punkt sich zu fokussieren und diesen Fokus auch über viele Stunden im Wasser, im Dunkeln, bei niedrigen Temperaturen zu halten und durchzuziehen. Der Andreas ist ja so ein ganz sanfter Typ, der sehr in sich ruht, der sehr stabiles Umfeld hat, was für ihn ganz wichtig ist, mit seiner Frau, mit seinen Freunden und so weiter. Und da schöpft er dann unfassbar viel Kraft.
1: Kraft, die Andreas Waschburger dringend braucht. Für die 44 Kilometer lange Strecke durch den Molokaikanal vor Hawaii, bei Wind und Wellen. Hier trifft er Stephen Monotones, den Mann, der den Seven Summits der Bergsteiger, die Ocean's Seven für die Extremschwimmer, entgegengestellt hat.
3: Kein Rekord wurde je aufgestellt, keine Meisterschaft wurde je ohne Anstrengung gewonnen. Wir müssen uns fordern, wir müssen Hindernisse überwinden. Dann erkennen wir, dass wir ein viel größeres Potenzial besitzen.
1: Genau dies erlebt Andreas Waschburger bei seiner Überquerung vor Hawaii, wenn auch äußerst schmerzhaft.
4: Ich habe mir die Nase, glaube ich, gebrochen. Ich bin voll auf dem Stein mit dem Gesicht. Was?
5: Aber das Stirn.
4: Blutet? Ist nicht schlimm. Hat voll gekracht. I think I broke my nose.
6: Vor 6 Minuten.
7: Ehrlich gesagt, in dem Moment, als das passiert ist, habe ich gedacht, oh Scheiße, hoffentlich war es das jetzt nicht. Und habe aber gedacht, du kannst jetzt nicht hier anreisen, 30 Stunden, das kostet so viel Geld und alles. Und ich habe so lange auf einen Termin der Ocean 7 gewartet, das kann es jetzt nicht gewesen sein.
1: Er schwimmt los, trotz gebrochener Nase, blutend durch die Meerenge voller Haie. Und es ist Nacht, unentwegt beobachtet von seiner Frau.
8: Er hat schon Angst. Er gibt es nur nichts zu. Oder er macht es irgendwie mit sich selber aus.
9: Fear is a fuel.
3: Angst ist eine Art Kraftstoff. Angst hilft Menschen, etwas zu tun. Und wenn sie es geschafft haben, sind sie sehr zufrieden und glücklich, sodass Angst ein Teil der Gleichung ist.
1: Waschburger überwindet die Angst, lässt sich selbst durch meterhohe Wellen nicht aufhalten und pulverisiert geradezu den bisherigen Streckenrekord. Statt 12 braucht er etwas weniger als 10 Stunden. Wieder ein Rekord, trotz all der widrigen Umstände. Trotz gebrochener Nase.
7: Ja, das war schon ein harter Kampf für mich, einer der härtesten Kämpfe. Für mich war klar, wenn ich hier das Rennen nicht beende, dann werde ich die Seven Oceans nicht weiter angehen.
3: Vor dem Start dachte Andreas, er sei widerstandsfähig. Gestern aber ging er über das hinaus, was er selbst für möglich hielt, über

0: das hinaus, was jeder andere für machbar hielt. Und von nun an wird er diesen Lernprozess fortführen.
1: Die erste Chance dazu in der Cookstraße. Das Wasser ist 16 Grad kalt. Hinzu kommen starke Strömungen. All das verhindert einen neuen Weltrekord. Die Devise: Hauptsache ankommen. Starker Schiffsverkehr beeinflusst in der Straße von Gibraltar das Geschehen. Waschburger ist schnell unterwegs, verpasst zwar die Bestzeit, aber kann die vierte Strecke der Ocean 7 für sich abhaken. Die fünfte Aufgabe für ihn in Japan. Nach einer Trainingswoche in Tokio geht es in den Norden zur Meerenge zwischen den japanischen Hauptinseln Honshu und Hokkaido. Eine gewaltige Herausforderung, denn hier fühlen sich diverse Haiarten und Quallen zu Hause. Damit die Tiere ihn nicht direkt sehen, schwimmt Waschburger über einem weißen Tuch.
2: Japan, das hat sehr gut angefangen. Ich bin am Anfang sehr, sehr gut vorangekommen. Die haben mir nach 2,5 Stunden gesagt, ich hätte 2/3 der Strecke, ich würde definitiv unter 5 Stunden schwimmen. Dementsprechend habe ich auch mehr Gas gegeben. Also ich teile mir dann die Kraft natürlich anders ein.
1: Eine Falschinformation mit fatalen Folgen. Er ist nicht so weit wie gedacht. Waschburger verlässt auf Ansage seiner Begleiter die vorgeplante Route und versucht direkt das Ziel anzusteuern. Doch die extremen Gezeitenunterschiede zwischen Pazifik und Japanischem Meer treiben ihn ab.
2: Das Schwimmen hat sich gezogen. Wir haben angefangen bei 22 Grad Wassertemperatur. Am Ende waren wir bei 15 Grad. Ich habe auch gemeckert zum Boot hinaus, was das soll, wann wir endlich da sind. Und ich habe auch kein Land richtig gesehen.
1: Am Ende schwimmt er 45 statt 30 Kilometer. Vom Rekord meilenweit entfernt, völlig erschöpft.
2: Eigentlich ist Aufgeben, auch wenn ich das kommuniziere und meckere, ist eigentlich so wirklich die allerletzte Option für mich.
1: Manchmal liegen die Dinge nicht in seiner Hand und die Natur entscheidet. Es kommen schlechte Nachrichten von der Irish Long Swimming Association.
3: Transfertour nachher hier.
2: Ja. Auf keinen Fall. Wir gehen jetzt das Risiko hin, wir rufen sie an, gehen das Risiko hin und wenn sie merken, es ist richtig scheiße, dann brechen wir ab und dann fahren wir 2 Wochen später nochmal hin.
1: So ganz will das Team die Hoffnung auf Wetterbesserung noch nicht aufgeben.
4: Also eigentlich Donnerstag.
2: Donnerstag oder Freitag.
1: Das Warten zermürbt. Ganz anders als in L.A. Dort läuft alles nach Zeitplan. Er hat eine Woche Vorlauf, um die Zeitumstellung zu verkraften, sich zu akklimatisieren und sich mental vorzubereiten auf das Schwimmen bei Nacht im Catalina-Kanal, wo es von Haien nur so wimmelt.
5: Ich weiß manchmal gar nicht, ob was überhaupt bewusst ist, was er da macht, wie gefährlich das ist. Weil mir hat man eine Situation in Los Angeles, wo er die Nachricht von Laura Dahmeyer gelesen hat. Und da hat er auch gesagt, oh, schau mal, ist schon schlimm, was da passiert ist, aber der muss ja auch klar sein, wenn man dort so ein Hobby hat, dass das so tödlich ausgehen kann. Und da haben die alle am Tisch geguckt und gesagt, Aschi, von dir könnte genauso die Schlagzeile sein.
1: Am 28. Juli 2025 verunglückt die mehrfache Biathlon-Weltmeisterin und Olympiasiegerin Laura Dahlmeier beim Bergsteigen in Pakistan tödlich. 11 Tage zuvor stirbt der als Stratosphärenspringer bekannt gewordene Österreicher Felix Baumgartner bei einem Absturz mit dem Motorschirm.
2: Wenn ich das mitbekomme, so, das berührt mich dann schon, dass sowas passiert dann. Aber ich denke mir immer, ich setze mich nicht so einer Gefahr aus wie, sag mal, Bergsteigen, dass Steine herunterfallen können oder ein Fallschirmsprung.
6: Also ich bin mir immer des Risikos bewusst. Ich weiß, dass jeder Fehler auch wirklich tödliche Konsequenzen haben könnte. Und das hebt so den Extremsport vom Spitzensport ab.
2: Wasser ist natürlich die größte Gewalt, so eine Strömung. Aber dennoch fühle ich mich eigentlich schon bei jeder Überquerung in guten Händen und eigentlich schon relativ sicher.
1: Das gilt nur eingeschränkt bei der Durchquerung des Kanals von Santa Catalina Island zum Festland nach Los Angeles. 34 Kilometer, nahezu komplett bei Nacht. Und dies aus gutem Grund.
7: Das Team hat einen Tag, bevor Waschi geschwommen ist, hat er mir nur das Handy hingehalten und hat gesagt, rufen, hier, guck mal, dass das in die tagesaktuellen Zeitungen. Hier schwimmt aktuell ein 5 Meter großer weißer Hai in der Bucht.
2: Also sagen wir mal, ein Haiangriff ist ja schon sehr unwahrscheinlich. Also es ist ja eigentlich ein Fehlverhalten vom Hai. Natürlich setze ich mich der Gefahr aus, aber ich denke mir halt, es kann im Alltag auch eine andere Gefahr passieren. Das Risiko gehe ich ein.
1: Startfrei in absoluter Dunkelheit um 23 Uhr Ortszeit.
3: In Los Angeles hatte ich schon wirklich konkret Ängste, wo ich gedacht habe, was ist, wenn das passiert? Dann stehst du nachher da und bist alleinerziehend. Da hatte ich schon große Angst.
8: In L.A. war es schon grenzwertig. Ne? Also es war nachts und da hat er dann auch am Anfang innerhalb der ersten 30 Minuten einmal geschrien. Hat gemeint, ob es ein Hai ist oder was. Also es hat ihn unter Wasser was berührt. Und da hat er dann auch zum ersten Mal wirklich gesagt, dass er wirklich Angst hat. Aber er hat es halt durchgezogen, 8 Stunden. Und davon waren 6 wirklich Nacht, alles dunkel. Du hast noch so eine rote Lampe am Blinken, dass die Fische dich auch erst recht sehen können alle.
9: Nicht aufgeben!
1: Waschburger verdrängt die Angst. Trotz hoher Wellen und trotz ein paar Begegnungen mit einigen Meerestieren erreicht er nach 7 Stunden und 57 Minuten das Ziel. Die 6. von 7 Überquerungen ist geschafft. Es gibt überraschend gute Nachrichten am Nordkanal.
10: Soll ich das angucken jetzt?
11: Leute, jetzt freuen wir uns erstmal, dass wir einen Slot haben. Das ist doch schon mal wichtig. Das muss man positiv denken.
10: Start time in the night.
12: Yes, so 3 a.m. start time.
10: But start from swimming from North Ireland to Scotland?
12: That's correct, yes.
10: Can you see this jellyfish in the night?
12: So we will do our best.
13: So die normalen Medikamente.
14: Ich habe auch noch eine Notfallapotheke.
1: Notärztin Lara Böhne und Waschburgers Freund und Arzt Frank Krämer sind mit dabei beim Unternehmen Nordkanal für einen möglichen Notfall.
13: Ja, dann müsste ihn einer rausziehen. Wir müssten dann das Salzwasser aus der Lunge herauskriegen, ihn quasi beatmen können und Medikamente zuführen. Das heißt, du würdest dann im Endeffekt einen Zugang legen in eine Vene, in je nachdem andere Strukturen. Der Bohrer ist dafür da, dass man das jetzt theoretisch, wenn man keine Vene findet, auch in die knöchernen Strukturen irgendwie applizieren kann. Also dann kannst du halt irgendwie Flüssigkeit über den Schienbeinkopf oder über den Oberarmkopf dann irgendwie da reinbringen. Das ist auch eine sehr, sehr unwahrscheinliche Variante, aber das ist jetzt so die totale Absicherung, dass da wirklich so gar nichts passieren kann.
14: Irgendwann, wenn man so eine Zeit schwimmt, ist man ja wie im Tunnel, ne? Und dann wird das wahrscheinlich dann auch schwierig, für ihn dann einzuschätzen, wann es sein Limit erreicht. Er möchte ja aufs Ganze gehen.
15: Thank you.
16: Come on, three.
15: How is the water temperature?
16: Oh, we don't know until right there. Don't you worry about that. You're just gonna swim.
15: Don't get colder, huh?
16: No, no.
1: Letzte Instruktionen kurz vor dem Start. Von Skipper Patrick.
17: Zu Beginn wirst du von der Strömung vorangetrieben werden. In der 8. Stunde gibt es eine sehr starke Strömung Richtung Norden. Aber hoffentlich sind wir da schon sehr nahe an Schottland. Und dann sollten uns die Gezeiten wieder helfen, wenn wir in der Nähe der schottischen Küste sind. Deine Geschwindigkeit ist ideal für diesen Kurs, aber eben nur so lange, wie das auch eintritt, was vorhergesagt ist.
1: Zeitgleich mit Andreas Waschburger versuchen 3 weitere Schwimmer ihr Glück.
18: Die Seite, Schulter, nur ein bisschen, nicht so viel, nur Ober.
19: Ich glaube nicht, dass das wirklich was auswirkt.
20: Pass auf dich auf.
21: Wie fährst du noch?
22: 3, 2, boom!
1: Zunächst muss Andreas Waschburger den Felsen an der Küste berühren. Dann erst läuft die Zeit.
23: Ja.

0: 12 Grad außen, 14 Grad Wasser ist halt brutal, ohne Sonne. Also es wird Grenze. Ich glaube, das ist halt wichtig, dass du das einfach weißt, dass alles da ist. Aschi, hör zu, wir verpflegen alle 10 Minuten, dass du mehr warmes Wasser kriegst. Alle 10 Minuten, okay?
1: Hey, Seil!
0: Alle 10 Minuten, damit mehr warmes Wasser kommt.
1: Ja.
2: Um Waschburger vor gefährlichen Quallen zu warnen, hat Steven am Bug Platz genommen.
3: Er friert ein bisschen, das ist okay. Aber er pinkelt jede 10 Minuten oder so. Das bedeutet, dass sein Körper normal funktioniert.
2: Besonders interessierte Beobachter, die Delfine. Nach 2,5 Stunden endlich Sonne.
0: Das ist geil.
2: Nach knapp 3 Stunden sind 15 Kilometer geschafft. Seine schwangere Frau hat ihn unentwegt im Blick, während er schwimmt und schwimmt.
4: Ich könnte auch zu Hause auf der Couch hocken oder weiter in meinem Schwimmbecken bleiben, aber ich kann es einfach mich quälen, im Kopf hart zu sein.
2: Patrick hält das Boot und Andreas Waschburger immer auf Kurs. Und der funktioniert stundenlang, wie ein Uhrwerk, gönnt sich keine Auszeit.
5: Ich bin mir nicht sicher, ob ich jetzt doch seekrank werde. Ich habe so Druck im Bauch. Also kann sein, dass ich mich gleich übergeben muss.
2: Auch Waschburger bleibt davon nicht verschont.
0: Waschi, man sieht die Quallen nicht. Der Winkel ist scheiße. Du siehst sie erst, wenn die unter dir sind. Aber der sagt, es ist gut, dass die tief sind. Weil ihr 1,5 Meter tief fahrt.
1: Ja, ich muss mal dem.
2: Die Kälte setzt ihm sichtbar zu. Jetzt liegen knapp 6,5 Stunden und 30 Kilometer hinter ihm. Und endlich Land in Sicht.
3: Einfach nur geradeaus, dann wären es nur noch 3 Kilometer. Aber es funktioniert nicht einfach so.
6: Du hast alles gegen dich. Die Gezeiten, die Strömung, den Wind, die Wellen, die Quallen.
0: Die ersten 5 Stunden lief es richtig gut. So mit 1,12 pro 100 im Schnitt. Also hat im Endeffekt immer so knapp unter einer Stunde für 5 Kilometer gebraucht. Und jetzt die letzten 5 Kilometer, die wir gemessen haben, sind wir so von den 58 Minuten auf 1,20 hoch. Das heißt, die Strömung ist jetzt deutlich schlechter geworden. Ja, also ich meine, kannst du einfach nur sagen, dass es nicht an ihm liegt, sondern an der Strömung. Es ist halt wichtig, dass du ihm nicht sagst, ja, du bist in einer halben Stunde da und es dauert aber noch 2 Stunden. Sondern, dass er realistisch seine Kräfte einteilen kann. Und ich denke, ich denke, wir haben es gleich.
2: Die letzten Meter. Als es flacher wird, löst er sich vom Boot und setzt zum Endspurt an. Geschafft. Mit 49 Stunden, 37 Minuten und 40 Sekunden sichert sich Andreas Waschburger den Gesamtweltrekord bei den Ocean 7. Und auch den Nordkanal bewältigt er in neuer Bestzeit.
7: Wait, take a moment. Okay. Woo! All right, careful. Here, to here if you can reach. On board. Woohoo! Please sit.
5: Oh, bist du kreis. Setz dich.
8: Ja. Aber nein, denk du jetzt nicht, ich hab den Boden noch.
0: Yeah, don't go yet. He still has the drone in there.
8: geht. Also die erste Stunde oder ersten zwei Stunden...
0: Da war ich nervös. Da habe ich gedacht, du schaffst es nicht.
8: Da habe ich gedacht, ach du Scheiße, das so wird... Das
0: habe ich auch gedacht. Ja, Scheiße, das wird hart.
8: Ich will nicht nochmal hierher fahren.
2: Stattdessen stellt er zwei neue Rekorde für die Ocean 7 auf und bleibt dabei 13 Stunden unter dem alten Gesamtweltrekord.
8: Ja, ich bin total froh, dass ich es geschafft habe, dass ich die Ocean 7 erfolgreich beendet habe. Unter 50 Stunden, was so insgeheim mein Ziel war. Und heute auch noch einen Weltrekord gebrochen als Abschluss. Das ist natürlich das Größte und dann fast eine Stunde unter dem Rekord. Ja, ich bin überglücklich, dass ich das jetzt geschafft habe und das Projekt beendet habe.
2: Die Stunden und die Nacht danach. Übelkeit und Magenbluten. Auch diesen Preis hat Andreas Waschburger gezahlt.
3: Er erkannte gestern, dass das Schwimmen kein Rennen war. Es ging ums Überleben. Es war ein wahres Abenteuer. Jetzt ging es nur um ihn und Mutter Natur, nur zu überleben und auf die andere Seite zu gelangen. Plötzlich erkannte er sein Leistungspotenzial. Diese Erfahrung kann er ab jetzt in seinem ganzen Leben nutzen, als werdender Vater. Das wird die nächste Herausforderung, ein anderes Abenteuer, das er für den Rest seines Lebens hat.
4: Die Vorstellung, dass ich vielleicht mal Kindern Schwimmen beibringe, das ist auf jeden Fall im Kopf. Also Schwimmen ist ein Teil meines Lebens und wird es immer bleiben.

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Herzlich willkommen bei Sellemolz oder bei Opa erzählt von früher. So fühle ich mich in diesem alten Sessel hier. Aber es geht nicht um den Moderator, es geht um unser heutiges Thema. Und das sind Hobbys im Laufe der Jahrzehnte. In Schwarz-Weiß, später dann in Bunt. Wir machen Sport, wir gucken in die Sterne, wir bauen eine Burg und wir starten mit einem, ich glaube, das darf ich sagen, mit einem leicht Verrückten, der 1965 zur Weltmeisterschaft im Handlaufen wollte. Und er hat schon mal geübt, auf dem Weg nach Rom, auf Händen. Wir haben es ihm mal mit Musik unterlegt. What?

0: Also es ist alles eine Sache des Trainings. Es ist gar nicht so kompliziert. Sie fragen sich, was hat Rudi Carrell mit der ganzen Nummer zu tun? Naja, das war ja damals in den 70er Jahren. Da sollten die Menschen ja sportlicher werden, hatte sich der Deutsche Sportbund überlegt und hat damals die Trimm-dich-Bewegung ins Leben gerufen. Und eine Menge Prominente haben das unterstützt. Und Rudi war einer von diesen Prominenten gewesen. Ich kann Ihnen ja mal zeigen, vielleicht kriegen Sie es auch noch hin. Komm, das machen wir jetzt alle gemeinsam. Achtung! Und wie war's?
1: Den Finger, den Daumen bewegen, den Finger, den Daumen bewegen, den Finger, den Daumen bewegen, ja, trimm dich und halt.
0: Das war noch einfach, aber jetzt.
1: Den Finger, den Daumen, den Arm, das Bein bewegen.
0: Den Finger, den Daumen, den Arm, das Bein bewegen. Den Finger, den Daumen, den Arm, das Bein bewegen. Ist ja wurscht. Jedenfalls war damals in den 70er Jahren plötzlich in den Wohnzimmern so ein Trimm-dich-Gerät ganz normal. Und was hatten die Leute für heiße Klamotten an?

0: dem Körper Saures geben. Das ist der Sinn der inzwischen über 2 Jahre alten Trimaktion. Drang zu körperlicher Ertüchtigung überfiel den Bundesbürger. Wie alle anderen Wellen ist auch die Trimm-Dich-Welle teuer, wenn man ihr ohne Hemmungen total verfällt. Was hat es gekostet, dass heute fast jeder das Trimm-Männchen kennt?
1: Die Trimm-Dich-Aktion hatte bis zum Ende des letzten Jahres einen Gesamtwerbewert von 18 Millionen deutschen Mark. Dieser Betrag ist nicht vom Deutschen Sportbund aufgebracht worden, sondern von einer Vielzahl von Sponsoren.
0: Sponsors, das sind die Spender, denen die Trimm-Idee die Publicity verdankt. Fernsehsender zeigten kostenlos die Trimm-Dich-Spots, Zeitungen veröffentlichten Anzeigen ohne Gebührenrechnung.
1: Insgesamt sind, das hat eine Imdet-Umfrage ergeben, 9 Millionen Menschen veranlasst worden, sich regelmäßig zu trimmen. Man kann also sagen, der Betrag, der aufgebracht werden musste pro Person, um jemanden zu überzeugen, dass er sich trimmen sollte, betrug 2 Mark.
0: Bis in die letzten ausgebauten Dachböden reicht heute der Trimmmarkt. Gerudert wird unter Dächern und in Kellern. Ein solches Gerät im Eigenheim kann 318 Mark kosten. 348 Mark zahlt man für das Strampeln in der Wohnung. Gesundes Treten gibt es aber auch schon für 265 Mark. 189 Mark zahlt der Sparsamere für ein Heimfahrrad. Weshalb kauft der Verbraucher teure Trimmgeräte? Hat er durch die Trimmaktion ein schlechtes Gewissen? Braucht er die Geräte?
2: Zunächst grundsätzlich ein Ja zur Idee und zum Inhalt der Trimm-Dich-Aktion. Bedenklich das Ganze natürlich, wenn wie bei uns die Werbung, marktgerechte Werbung, die Führung in dem ganzen Unternehmen zu übernehmen droht. Dann kauft der Konsument das Gerät und sitzt nachher drauf, ohne noch die nötige Anregung zu bekommen, es auch wirklich zu benutzen. Dann ist es in der Tat nur noch ein Geschäft gewesen, ohne den gesundheitlichen Gewinn, den wir uns erhoffen.
0: Ein Trimmgerät muss wirklich nicht einige hundert Mark kosten. Entscheidend für die körperliche Fitness ist das Training. Und dazu braucht man nicht mehr als ein Springseil für 1,25 Mark.
3: Wenn man täglich damit arbeitet, so kann man damit dasselbe erreichen wie mit vielen anderen Geräten, die sehr teuer sind, auch.
0: Dass das ein Geschäftsinhaber sagt, sollte allzu kaufbegeisterten Trimmern zu denken geben. Die Verarbeitung und Qualität von Trimmgeräten kann ein Verbraucher häufig nicht beurteilen. Sicher verweisen Hersteller mit Recht darauf, dass die Geräte wegen der kleinen Serien überwiegend in Handmontage hergestellt werden. Große Serien lohnen sich nicht. Die Mode, die Vorliebe für ein bestimmtes Gerät wechselt zu schnell. Um die Geister, die er rief, wieder loszuwerden, vergibt der Deutsche Sportbund seit dem letzten Jahr die Plakette geprüft und empfohlen.
1: Es ist sicher gar nicht auszuschließen, dass es eine Reihe von Firmen gibt, die auf der Trimm-Dich-Welle reiten und Geschäfte damit machen. Das ist auch einer der Gründe dafür gewesen, dass der Deutsche Sportbund den Wettbewerb Trimmgerät des Jahres geschaffen hat. Prämiert werden Geräte, die preiswert sind, die sich leicht handhaben lassen, die technisch einwandfrei sind und natürlich einen gewissen gesundheitlichen Wert besitzen.
0: Teure, große Geräte lohnen sich nur für Gruppen. In Firmen sind solche Investitionen angebracht. Dieser Raum im Postamt 70 in München wird regelmäßig besucht und von den hier trimmenden Arbeitskräften der Post hat niemand privat etwas gezahlt. Um sich bei uns allerdings vollends zum glücklichen Trimmer zu entwickeln, brauchen wir noch mehr Unterstützung durch die Industrie. Ihre bisherigen Spenden an den Deutschen Sportbund haben zwar der Trimmaktion geholfen, die Luft aber nicht gesünder gemacht.
4: So, jetzt lassen wir es mal kurz sein mit Sport. Es gibt ja auch genügend andere Hobbys. Ich zum Beispiel hatte als Kind ja eine sehr angesehene Mineraliensammlung. Ich war der festen Überzeugung, ich sei reich, als ich so eine Amethystendruse hatte. Ich dachte, das muss Millionen wert sein. Habe ich immer aus dem Urlaub mitgebracht, solche Teile, ne, auch Versteinerungen anderer Art. Es gibt ja eine Menge Erwachsene, die diesem Hobby heute noch frönen. Und das Tolle ist, wir hier im Saarland, wir mussten ja gar nicht einen Stollen graben, um unsere Sachen zu finden. Es gab den Stollen ja schon.
5: Im Saarland wird Kohle abgebaut. Kein Erz, kein Salz, das gibt es hier nicht. Aber wenn in der Grube Warnt, der modernsten des Saarlandes, Steiger Heinrich Meuren vor Ort schafft, dann geht es nicht um Kohle. Meuren sucht das, was den Bergleuten gewöhnlich ein Ärgernis ist. Ein Gestein an einer Unterbrechung des Flözes. Die Leute seiner Abteilung wissen das längst. Und die Betriebsleitung ist auch mit dem Steckenpferd des Abteilungssteigers einverstanden. Der Heinrich soll kommen, sagen die Bergleute, wenn sie ein ungewöhnliches Mineral im Flöz gefunden haben. Und Meuren hat mit Sachkenntnis rasch gesehen, ob der Fund etwas taugt. Im Geologischen Museum der Saarbergwerke in Vonderheid, wenige Kilometer von Saarbrücken, nahe der Bundesstraße Richtung Lebach, ist der Mineraliensammler kein Unbekannter. In der Fachwelt finden die Steinklopfer aus Berufung, wie man scherzhaft die Amateure nennt, verschiedentlich Anerkennung. Mineralogische Institute konnten aus den Beiträgen der Liebhaber nicht selten wertvolle Erkenntnisse gewinnen. Die Zusammenarbeit zwischen Laien und Wissenschaftlern ist meist gut und hier ist sie vorbildlich. Meuren bringt seine Funde ins Museum, um sie hier überprüfen zu lassen. Das Museum ist darauf eingerichtet. Die Forschung hat hier ihren Platz. Der Leiter des Geologischen Museums der Saarbergwerke, Diplomgeologe Hans Becker, schätzt seinen Kunden, der ihn oft besucht. Man tauscht Erfahrungen aus, fachsimpelt, und wenn das Gespräch einmal nicht um Steine gehen sollte, so kommen sie doch bald wieder auf ihr Thema 1, wie zu vermuten steht. Und meist sind sie sich einig, der Fachmann Hans Becker und der Fachmann Heinrich Meuren. Die Sammlerleidenschaft wird hier zum Familienhobby. Wann immer möglich, sind Frau Martha Meuren und ihr Sohn Andreas, 12 Jahre alt, bei Vaters Exkursionen dabei. Bei Wind und Wetter ist die Familie Meuren am Wochenende unterwegs. Und es gibt im süddeutschen Raum und in der Schweiz kaum einen Steinbruch, den Meuren nicht kennt, wie er sagt. Die geologische Karte ist unentbehrliches Hilfsmittel. Mit Karte und Kompass geht es zum Aufschluss, wie die Geologen eine Stelle nennen, an der das blanke Gestein sichtbar ist, wie Steinbrüche oder Steilhänge beim Straßenbau. Meuren hat Glück gehabt. Der Littermond, ein Berg vulkanischen Ursprungs, einige Kilometer nördlich von Saarlouis, gibt wieder ein Geheimnispreis. Hier hat Meuren schon häufig achatführende Mandeln oder Drusen gefunden. Dieser Fund ist eine Druse Bergkristall. Achate sind nicht selten in den geologischen Schichten im nördlichen und nordöstlichen Saarland und im angrenzenden rheinland-pfälzischen Raum. Ihr Vorkommen war der Anlass zur Entwicklung der blühenden Edelsteinindustrie von Ida Oberstein. Man folgt hier den Spuren vieler Generationen von Steinsammlern, die schon im 15. Jahrhundert hier auf der Suche waren. Auch Frau Meuren hat inzwischen mit Kennerblick eine kleine Druse gefunden. Und das Nesthäkchen, das sich bei Zeiten krümmt, war auch nicht untätig. An Ort und Stelle wird sortiert. Was den weiten Weg zur Sammlung zu Hause lohnt, kommt in den Rucksack. In der Weiherstraße in Schwalbach im Kreis Saarlouis steht das hübsche neue Haus. Schon die Vorgartenmauer ist etwas Besonderes. Vulkanisches Gestein, eigens für diesen Zweck hierher gebracht. Und der Türgriff, ein Achat aus Brasilien. Dort hat Meuren noch nicht gesammelt. Er hat den Stein eingetauscht. Brasilien ist eines seiner Wunschländer, das wichtigste Wunschland, die Schweiz. Er denkt dabei nicht an Neutralität, Wohlstand oder Bergtouren, er meint die Mineralfundstätten. Der Grubensteiger kennt sich in allen handwerklichen Sparten aus. Er hat nicht nur allein sein Haus gebaut, auch eine Steinsäge und Poliermaschine für seine Edelsteine konnte er sich zusammenbasteln. Das Sägeblatt schneidet mit Diamantstaub und läuft durch ein Petroleumbad. Der Sammler könnte als steinreich bezeichnet werden, wenn die Betonung auf Stein läge. In einem Kellerraum warten etwa 60 Zentner eingesammeltes Achatgestein in Säcken und Kisten auf Verarbeitung. Aus solchem Zusammentragen entstand im Laufe der Jahre schließlich eine bedeutende Sammlung, nach streng wissenschaftlichen Gesichtspunkten. Umfangreiche Korrespondenz verbindet Meuren mit Steinsammlern in aller Welt. Er gehört der Vereinigung der Freunde der Mineralogie und Geologie an, die in der ganzen Welt rund 4000 Mitglieder zählt. Er studiert die Fachliteratur und hält sich auf dem Laufenden, und das neben dem gewiss schweren Beruf des Bergmanns. In seiner Ausbildung als Steiger war Meuren Schüler von Paul

0: die Lupe zur Feststellung des Kristallsystems. Schönheit im Kleinen. Mineralien können verzaubern.
1: Ja, oh, kommen wir vorbei. Da werde ich sofort wieder zum Spielkind. Was habe ich mit dieser Burg, mit meinen Kindern tolle Zeiten verbracht? Ich meine, Mittelalter-Fans gibt es ja wirklich allenthalben, auch heute noch. Ich glaube, so eine Burg aufzubauen, wenn Sie schon sagen, das ist kompliziert, dann sollten Sie mal sehen, was Günther Spreyer aus Dillingen vollbracht hat. Nix da aus Plastik.

0: Eigentlich bin ich von Beruf Schlosser. Aber ich kann nur sagen, das Eisen ist kalt und das Basteln liegt mir so am Herzen. Ich habe meine wahre Freude dran. Komme ich nach Feierabend nach Hause und habe irgendwie eine Mußestunde, so bin ich wieder beschäftigt mit meinem Basteln und erfreue mich immer wieder, wenn ein neues Werkstück fertiggestellt ist. Drüben im anderen Zimmer habe ich mehrere fertige Modelle, zum Beispiel Burgen, ein römisches Heerlager, ein römischer Tempel mit Rennwagen dabei. Und wenn ich einen Film gesehen habe, einen historischen Film, so habe ich nicht eher Ruhe gehabt. Es kribbelte mir schon in den Fingerspitzen drin, bis ich zu Hause anfing an diesem neuen Werkstück. Nicht eher Ruhe gelassen, bis ich fertig wurde.
1: Die Geduld des Bastlers Gustav Spreyer aus Dillingen scheint ohne Grenzen zu sein. Selbst die kleinsten Einzelheiten werden bei seinen Modellarbeiten von ihm berücksichtigt. Einsteigleitern, Wehrmauern mit kunstvoll verarbeiteten Schießscharten, Brunnen, Falltüren und bewegliche Tore. Zeugen von einer lebhaften Fantasie und Einbildungskraft des Heimbastlers. Für die Anfertigung dieser Stücke waren ca. 500 Arbeitsstunden in einer Zeitspanne von 2 Jahren notwendig. Abfallstücke von Hart- und Furnierholz dienen als Baumaterial. Das Auffallende bei jedem Werkstück ist die Präzision, mit der Gustav Spreyer arbeitet. Spreyer war in früheren Jahren Seemann. Wahrscheinlich führte ihn die Sehnsucht nach Abenteuern und Romantik in die Ferne. Aber auch er musste sich, wie so viele von uns, mit der Realität des Lebens abfinden. Übrig bleiben nur Träumereien zu gegebenen Stunde im eigenen Heim. Wohl dem, der in der Hetze der heutigen Zeit dazu in der Lage ist. Das ewige Kind im Manne wird oftmals gutmütig belächelt. Aber hilft es uns nicht, zu vergessen und über vieles leichter hinwegzukommen?
2: Ich liebe diese Schmankerl aus dem Archiv, wie wir damals ausgesehen haben, wie die Reporter noch gesprochen haben. Wir gehen jetzt mal 10 Jahre weiter. Wir kommen vom Burgenfreund aus den 60ern, gehen zum Schneckenfreund in die 70er. Und das mit den 70ern, das werden Sie jetzt schon spüren, wenn Sie diesen Garten hier sehen, oder? Zeitreise.
3: Da ich mich immer schon mit Tieren gerne befasst habe, habe ich mir die Weinbergschnecke auserkoren und wollte die Gewohnheit studieren. Und wollte die Fortpflanzung und die Möglichkeit herausfinden, was man mit der Weinbergschnecke alles machen kann. Ich habe meine Kenntnisse aus meiner Arbeit während der Gefangenschaftszeit, in der ich in einer Weinbergschneckenzucht gearbeitet habe, verwendet und wollte eventuell auch mal sehen, ob da ein wirtschaftlicher Vorteil herausspringen kann.
4: Leben kann Werner Schönwolf von seiner Schneckenzucht allerdings nicht. Die Beschäftigung mit den Schleimfüßlern ist und bleibt ein Hobby. Allein die Futterkosten durften die 7 bis 8 Mark übersteigen, die ein halbes Dutzend Schnecken am Tisch einbringt. Immerhin verzehren die rund 5000 gefräßigen Tiere täglich einige Kilo teure Gewächse. Salatgurken und Obst, Radicchio und Weizenkleie. Schnecken haben auch Appetit auf Taubnessel- und Hahnenfußblätter sowie frische Disteltriebe. Nach der Paarung legt eine Schnecke im Juni bis Juli 60 bis 80 Eier innerhalb von 2 Tagen. Nach knapp 4 Wochen schlüpfen fertig ausgebildete kleine Weinbergschnecken aus. Nach rund 3 Jahren sind sie ausgewachsen. Das Häuschen ist dann etwa 3 Zentimeter groß. Werner Schönwolf denkt bei den Schnecken aber nicht nur an Gaumenfreuden.
3: Es wird viel von Naturschutz geredet. Der

0: Der Mensch muss am Naturschutz mitarbeiten. Es geht nicht nur mit Gesetzen. Man sollte sich auch an das Gesetz halten, dass das Weinbergschneckensammeln vom 31. März bis zum 31. Juli jeden Jahres verboten ist, weil das ausgerechnet in die Fortpflanzungszeit fällt. Denn abgesammelte Schnecken während dieser Jahreszeit bringen kein Gelege und dadurch stirbt unsere Weinbergschnecke aus.
1: Werner Schönwolf will es zumindest in seiner näheren Umgebung nicht so weit kommen lassen. Vor allem viele französische Schneckenfans grasen gern den Bliesgau ab. Zur Abhilfe setzt der Züchter regelmäßig hunderte junge Weinbergschnecken aus seiner Zucht in die Natur aus. Verbotenerweise, wenn es nach einem Schreiben der Naturschutzbehörde geht. Darin wurde kürzlich dem Schneckenzüchter kurioserweise untersagt, gezähmte Tiere wieder in die freie Wildbahn auszusetzen, wie es wörtlich heißt. Der Sachbearbeiter hat Vorschriften da wohl übergenau ausgelegt. Erntezeit für Werner Schönwolf ist im Frühjahr und im Herbst. Nach dem Abtöten in siedendem Salzwasser und dem gewissenhaften Säubern werden die Schnecken in einem Sud aus herbem Weißwein und frischen Gartenkräutern weichgekocht und dann in Gläsern eingemacht. Die Zutaten, Gewürzkräuter, zieht Schönwolf auch selbst, biologisch gedüngt, wie er betont. Thymian und Majoran, Salbei, Estragon, Dill, Basilikum, Fenchel, Bohnenkraut, Sellerie, Zitronenmelisse und Boretsch, um nur einige dieser Gewürzkräuter zu nennen. Für die Ernte und die Verarbeitung der Kräuter ist Sohn Bernd als Küchenchef des Hauses verantwortlich. Als erfahrener Koch, der unter anderem mehrere Jahre im Saarbrücker Ratskeller Spezialitäten offerierte, dachte er sich für die Gastronomie des Schönwolfschen Birkenhofs eigene Rezepte aus. Schneckenpastetchen nach Elsässerart, Schnecken im Steinguttöpfchen mit Zwiebelbrot und klare Schneckensuppe mit Kräuterbuttertoasts. Dazu empfiehlt sich Elsässer Riesling. Alles am besten zu genießen im Schneckentempo.
2: Na, erkennen Sie das Geräusch? Die erkennen Sie auf jeden Fall. Damit haben viele in Südfrankreich ihre Sommerurlaube verbracht. Ist natürlich eine sehr französische Sportart, das Boulespielen. Und insofern passt sie wunderbar ins Saarland. Viele Saarländerinnen und Saarländer haben das auch schon ausprobiert. Inzwischen gibt es ja auch einige Clubs. Aber den ersten, den gab es 1967 in Saarlouis. Und als die ihren Platz eingeweiht haben, so richtig mit Kies und allem drum und dran, da waren wir schon mit der Kamera dabei.
3: Die erste Kugel, so hieß es, wirft Bürgermeister Dr. Manfred Henrich Saarlouis. Und wie man sieht, der Bürgermeister machte mit und zeigte sich von seiner sportlichen Seite, als dieser Tage die neue Saison des Boule-Clubs in Saarlouis eröffnet wurde. Boule, das heißt Kugel auf Französisch. Und Boule, das ist ein französisches Nationalspiel, ein unterhaltsames Spiel mit Kugeln, das gleichzeitig auch sportlichen Einsatz erfordert. In der Garnisonstadt Saarlouis hat diese Spiel- und Sportart in den letzten Jahren viele Anhänger gefunden. 60 Mitglieder hat man seit der Gründung eines Vereins, des einzigen im Saarland, im letzten Jahr in das Clubbuch eintragen können. Sie schlossen sich zusammen, um hier eine Sportart zu betreiben, mit gleichgesinnten Clubkameraden und französischen Soldaten, die auch bei der Eröffnung nicht nur Zaungäste waren. Von Seiten der Stadt findet dieser junge Club tatkräftige Unterstützung. Trägt doch sportlicher Wettkampf, besonders mit den hier stationierten Franzosen, zu guter Freundschaft und besserem Verständnis füreinander bei. Mit der Anlage eines Boule-Platzes am Rande der Kreisstadt schuf die Stadt bessere Bedingungen für die Ausübung dieser Sportart. Nun hofft man auf einen weiteren Mitgliederzuwachs. Das Boule-Spiel ist ein leichter und gesunder Sport an frischer Luft. Und wer sucht nicht ein bisschen Entspannung am Feierabend? Für Abwechslung sorgt ein reges Clubleben. Und wer sportlichen Ehrgeiz entwickelt, kommt auch nicht zu kurz. Er kann sich nach gewonnener Meisterschaft sicherlich auch mit Abzeichen und Trophäen schmücken.
2: Es gibt günstige Hobbys, es gibt teurere Hobbys. Der Blick in die Sterne, der kostet schon ein bisschen was. Für den Mann, über den wir 1997 berichtet haben, ist das hier Spielzeug. Der hat für seinen Blick in fremde Galaxien so richtig investiert.

0: mit dem eigenen Auge sehen. Unendliche Weiten auf sich wirken lassen, nachdenken über Vergangenheit, Gegenwart und Zukunft, über die eigene Existenz, Ewigkeit schnuppern.
1: Die Beschäftigung mit Astronomie ist schon eine Erweiterung des Bewusstseins.
0: Weder eisige Kälte noch unerträgliche Hitze können Sterngucker Jürgen Peters schrecken. Mit 400- bis 800-facher Vergrößerung schaut er nächtens ins All. Rund 40.000 Mark hat der Hobbyastronom in seine private Sternwarte gesteckt. Der 60-jährige Pensionär hat sich seine eigene Philosophie zurechtgelegt, warum er diesen Aufwand treibt.
1: Indem wir auch die Sterne betrachten und die Verhältnisse auf anderen Planeten betrachten, sehen wir auch, wie wertvoll unser eigener Planet ist und wie wichtig es doch ist, diesen unseren Planeten so in dem Zustand zu erhalten, dass er weiter bewohnbar bleibt und dass wir, wie gesagt, von unserer Erde auch Kinder und Kindeskinder und also Enkel auch den Mond und die Sonne noch zeigen können.
0: Schon als Kind hat sich der eingefleischte Junggeselle für die Sterne interessiert, bastelte mit alten Brillengläsern ein Fernrohr. Später als Chemielehrer kaufte er sich ein richtiges Teleskop und machte Astronomie zu seinem Steckenpferd. Seit 2 Jahren lebt er im Vorruhestand. Die Liebe zu seinem Hobby ist ungebrochen. Schulklassen oder Vereinen gibt er gerne noch Nachhilfe in Sternkunde. Die meisten Menschen wissen nicht einmal, warum es auf der Erde Winter und Sommer wird, sagt er. Dabei führt er stolz eigene Schnappschüsse vor. Zum Beispiel die berühmten schwarzen Flecken der Sonne. Gerade wieder aktuell der rote Planet Mars. Der Jupiter mit seinen Monden. Sogar den fernen Saturn mit seinem Ring konnte er ablichten. Nur mit der schönen Venus klappt's nicht, alle Fotos bisher unscharf. Entschädigung für die entgangene Venus, der kürzlich erschienene Komet Hale-Bopp.
1: Das Besondere an diesem Kometen Hale-Bopp war seine sehr helle Erscheinung. Kometen bestehen aus einem Kern im Innern, das ist also ein etwa 20 Kilometer dicker Eiskern. In der Nähe der Sonne dampft diese Eismasse aus, das Wasser verdampft zur Koma. Diese Koma von etwa 100.000 Kilometer Durchmesser bildet unter dem Einfluss der Sonnenstrahlen dann den Schweif, der dann mehrere 100 Millionen Kilometer lang wird.
0: Seine Beobachtungen nimmt Peters in seine Stammkneipe mit. Urlaubsreisen macht er nie, ferne Länder interessieren ihn nicht. Bei einem Bier über die geheimnisvolle Venus diskutieren. Sterngucken macht nicht einsam, im Gegenteil, sagt Peters. Er war sogar mal Vorsitzender des Vereins für Hobbyastronome des Saarlandes. Doch riss der Kontakt in den letzten Jahren etwas ab. Peters Vereinskollegen bauen derzeit auf dem Peterberg bei Braunshausen die größte Sternwarte des Saarlandes in rund 600 Metern Höhe, weit weg von hell erleuchteten Städten. Das Ziel, noch tiefer ins All schauen. Mit rund 300.000 Mark und viel Eigenleistung bauen die meist Jüngeren ein Observatorium, offen für alle. Die Idee, Astronomie soll künftig breitere Bevölkerungskreise ansprechen und nicht mehr Hobby für Spezialisten sein. So facettenreich die Wissenschaft, so verschieden die Motive der Sterngucker.
2: Das fängt bei Fotografie an, es geht über Mineralogie, es geht bis 10 zum Reisen. Zum Beispiel mein Gebiet ist Sonne, somit reise ich also möglichst zu jeder Sonnenfinsternis.
3: Es ist deshalb faszinierend, weil sie auf Dinge stoßen, auf Grenzen stoßen, die der Mensch nicht erfassen kann.
4: Vielleicht gibt es ja auch außerirdisches Leben, sehr wahrscheinlich sogar. Und dann denkt man doch, naja, im Prinzip ist man doch eigentlich nur ein Staubkorn irgendwo in der Wüste.
5: Man kriegt vielleicht mehr den Blick, was man als Mensch alles zerstören kann in der Natur, auf der Erde.
0: Wir schauen zwar in die Weite, sagen die Hobbyastronomen, aber nur, weil uns das Schicksal der Erde am Herzen liegt. Wer sich für die Entstehung des Weltalls wenig interessiert, interessiert sich auch wenig für die Umweltzerstörung oder Klimakatastrophe auf der Erde.
6: Ich sehe das Ende der Sendung. Wobei, wir haben doch vorher noch was vor. Wir wollten noch mit Rudi Carrell noch einmal probieren, ob wir es ordentlich hinkriegen. Die Trimm-Dich-Bewegung. Ich würde sagen, das gönnen wir uns zum Schluss. Schön, dass Sie mit dabei waren bei Sellemolz und den Hobbys. Das Kopf auch noch. Moment. Den Finger, den Daumen, den Arm, den Bein. und die Zunge raus. Den Finger, den da. Viel Spaß.

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0: Der aktuelle Bericht am Feiertag. Einen schönen guten Abend. An Christi Himmelfahrt feiern viele den Vatertag mit einer Bier- und Bollerwagentour. Die Ursprünge des Feiertags sind aber religiöse. Gläubige erinnern an dem Tag daran, dass Jesus 40 Tage nach seiner Auferstehung zu Gott in den Himmel zurückgekehrt ist. Auch in Telai gab es heute dazu einen Gottesdienst. Und neben Christi Himmelfahrt wurde noch etwas anderes gefeiert. Pasquale D'Angiolillo berichtet.
1: Die Kirche in Telai war beim ersten Patronatsfest, also dem Namenstag der Pfarrei, gut gefüllt. Rund 300 Gläubige haben gemeinsam das Hochfest Christi Himmelfahrt gefeiert. Der neue Pastoralraum Tolai besteht erst seit kurzem als Großpfarrei.
2: Die 5 bis dato selbstständigen Orte, Kirchen in Tolai, Telai, Hasborn-Dautweiler, Scheuern und in Sotzweiler, im Januar zu einer Pfarrei fusioniert sind. Und die trägt nun mal den Namen Christi Himmelfahrt, hat heute also Namenstag. Zugleich sind wir auch die einzige Christi Himmelfahrtspfarrei bei uns im Bistum Trier. Also noch ein Grund, das auch groß zu feiern. Wir hätten gerne das Ganze oben auf unserem Schaumberg gefeiert. Denn die Überlieferung sagt ja, dass Jesus Christus vom Ölberg bei Jerusalem aus in den Himmel aufgefahren sei. Einen Ölberg haben wir hier nicht, aber wir haben einen Schaumberg. Der ist gerade hier einen Katzensprung weit weg. Und man sagt ja, oben auf dem Gipfel eines Berges ist man dem Himmel näher.
1: Für Pfarrer Welch war das Hochamt zugleich die letzte Messe. Er geht nun in den Ruhestand. Der Vorsitzende des Pfarrgemeinderats würdigte seine Arbeit mit persönlichen Worten.
3: Wir haben den Dienst nie laut, nie aufdringlich, sondern immer mit einer Mischung aus Klarheit, Humor und einer gewissen saarländischen Bodenständigkeit verrichtet. Diese Mischung wird uns fehlen. Ihre Predigten waren so, wie sie sein sollten, nie zu lang, anregend, oft unter die Haut gehend und doch nah am Alltag der Menschen.
1: Seit 2021 war Theo Welch Pfarrer in den Gemeinden des Schaumberger Landes. Heute nun verabschiedet ihn die Kirchengemeinde in den Ruhestand.
0: Der saarländische SPD-Generalsekretär Esra Limbacher hat die schwarz-rote Koalition aufgefordert, den öffentlichen Streit zu beenden. Dem Spiegel sagte der Sprecher des konservativen SPD-Flügels Seeheimer Kreis, die Regierung müsse sich jetzt zusammenreißen und wieder stärker zusammenarbeiten. Limbacher kritisiert, dass derzeit vor allem die lautesten Stimmen die Wahrnehmung der Koalition bestimmten. Union und SPD stünden gemeinsam in der Pflicht, große Veränderungen umzusetzen. Die Kita Sonnenblume in St. Ingbert-Hassel muss kurzfristig schließen. Nach Angaben der Stadt gibt es bauliche Mängel an dem Gebäude. Deshalb wurde die Kita aus Sicherheitsgründen dauerhaft geschlossen. Eine Notbetreuung gibt es aktuell in einem Nachbargebäude. Stabile Seitenlage, Herz-Lungen-Wiederbelebung oder Wundversorgung. Sowas lernt man im Erste-Hilfe-Kurs. Bei vielen liegt der schon eine Zeit lang zurück. Die Kinder und Jugendlichen beim Jugendrotkreuz wissen aber, wie es geht. Deutschlandweit sind in dem Verband über 140.000 Mitglieder organisiert. Und jedes Jahr treten einige von ihnen gegeneinander an. Vergangenes Wochenende war der Landeswettbewerb in Eppelborn und Jürgen Rinner war mit der Kamera dabei.
4: Atmung und Puls kontrollieren. Stabile Seitenlage, um zu verhindern,

0: dann, dass eine Person beim Erbrechen erstickt. Die Schiedsrichter schauen genau hin, was 7 Jugendrotkreuzgruppen aus dem ganzen Saarland machen. 10 Stationen müssen sie durchlaufen. Hier geht es um Erste Hilfe und den Umgang mit Personen, die randalieren und stören. Auch das gehört zum Alltag von Ersthelfern und Sanitätern. In schwierigen Situationen schnell das Richtige machen, das müssen die Jugendlichen in 3 Altersklassen beim Landeswettbewerb können.
1: Rettungsdienst braucht immer eine gewisse Zeit, bis die Menschen da sind. Und in dieser Zeit ist unglaublich viel möglich, wenn alle Menschen Ersthelfer sind und Maßnahmen wie zum Beispiel eine Laienreanimation beherrschen.
0: Bei dieser Übung geht es darum, den Weg durch ein Labyrinth zu finden. Es gibt für jedes Feld nur einen Hinweis, den man sich merken muss. Den Überblick behalten, sich im Durcheinander orientieren. Eine wichtige Sache für Helfer, vor allem in Großschadenslagen. Gruppenarbeit wird beim Jugendrotkreuz groß geschrieben.
2: Erste Hilfe ist eins, aber nicht alles. Es sind andere Themen, die auch wichtig sind. Uns geht es darum, dass die Gruppen, die Kinder zusammen Spaß haben, dass sie verschiedene Themen, die fürs Rote Kreuz wichtig sind, auch hier dann zeigen können und dass sie letztendlich auch die Vielseitigkeit im Deutschen Roten Kreuz auch bei den Wettbewerben beweisen können.
0: Wie kann man helfen, wenn man die Sprache nicht versteht? Welche Fotokarten kann man nutzen, um schnell rauszukriegen, was jemand hat oder braucht? Die Gruppe aus St. Louis hat im mittleren Alterssegment gewonnen und fährt zum Bundeswettbewerb. Die jungen Menschen engagieren sich aus unterschiedlichen Gründen.
3: Ich habe in der Schule, haben wir so einen Schulsanitätsdienst und mir hat das halt gefallen. Und dann bin ich ins Jugendrotkreuz nach St. Louis gegangen.
4: Wir üben halt relativ viel und deshalb weiß man halt auch, dass wenn etwas ist, dass man helfen kann. Und deshalb ist man dann auch selbstbewusster, wenn irgendwas passiert.
5: Grundsätzlich mal, dass man überhaupt hilft, ist ja schon wichtig und dann kann man eigentlich nicht mehr so viel falsch machen.
6: Das erfüllt einen schon sehr. Ne? Man muss sagen, man sieht direkt, was man tut. Es kommt direkt bei den Jugendlichen an und man sieht sie auch. Also ich habe jetzt meine Gruppe jetzt seit circa 3 Jahren. Ich habe sie aufwachsen gesehen. Das ist wirklich ein tolles Gefühl.
0: In der jüngsten Altersgruppe hat das Jugendrotkreuz aus Alzweiler gewonnen. In der ältesten die Gruppe aus Saarwellingen-Reisbach.
7: Und wir machen weiter mit dem Sport und mit Katrin Schmidt.
8: Schönen guten Abend. Am kommenden Wochenende sind wohl alle Augen auf die SV Elversberg gerichtet. Aber es gibt in der Saarlandhalle noch ein sportliches Großereignis. Das Champions-League-Finale im Tischtennis. Mit dabei der Titelverteidiger 1. FC Saarbrücken Tischtennis. Stefan Hauch hat heute beim Training für den letzten Feinschiff zugeschaut.
9: Auch am Feiertag wird trainiert. Die Atmosphäre ist ruhig, alle sind an Bord. Auch Fan Shandong arbeitet intensiv für das Ziel Titelverteidigung in der Champions League.
10: Sehr konzentriert, sehr fokussiert. Ich glaube, der will den Titel unbedingt. Das merkt man schon wirklich und hat sich jetzt auch viel vorbereitet, war bei der WM ja auch nicht dabei. Und ich freue mich drauf, dass ich nochmal bei so einem großen Event mit ihm spielen darf.
9: Fan Shandong war und ist der Zuschauermagnet in der Bundesliga. Jetzt beim Champions-League-Finale werden neben dem chinesischen Star auch der Schwede Truls Mørgaard, Patrick Franziska, Darko Jorgic und Eduard Ionescu für den FCS spielen.
10: Ich denke, dieses Jahr werden auch viele chinesische Zuschauer noch dazukommen. Ich glaube, die Stimmung wird super und natürlich ist es schon ein kleiner Vorteil für uns, so zu Hause dann aufzutreten.
9: Das Finale in Saarbrücken in der Saarlandhalle, Samstag ab 12.30 Uhr trifft der 1. FCS im Halbfinale auf die polnische Mannschaft Bogoria Grudzisk Mazowiecki. Der FCS ist Favorit und will ins Finale.
10: Wir haben es jetzt 3-mal in Folge gewonnen, wollen das Quadruppel schaffen, 4-mal zu gewinnen. Und wir sind schon alle, also man merkt, das Training ist fokussierter, jeder redet ein bisschen weniger, ist trotzdem Spaß da, aber es ist alles ein Tick konzentrierter und fokussierter.
9: Ende Mai steht noch das Bundesliga-Finale in Frankfurt an. Nach dem Sieg im Pokal greift der FCS jetzt nach der Vereinskrone im internationalen Wettbewerb.
10: Also ich glaube schon, dass es die schwerst zu erringende Krone ist, aktuell im Vereinssport. Und deshalb ist unser großes Ziel, ich mein, wenn wir das wirklich schaffen sollten, das 4-mal nacheinander zu gewinnen, das wäre schon ein Riesending. Und deshalb hat es schon eine sehr, sehr hohe Gewichtung.
9: Im zweiten Halbfinale trifft Borussia Düsseldorf auf die Franzosen aus Montpellier. Die deutschen Fans hoffen natürlich wieder auf ein Endspiel am Sonntag zwischen Saarbrücken und Düsseldorf, so wie in den vergangenen 3 Jahren. Die Chancen dafür stehen nicht schlecht.
8: Auch in Saarlouis wird es am Wochenende wichtig. Es geht um den Aufstieg in die zweite

0: Handball-Bundesliga. Am Samstag steht das erste von insgesamt 4 Playoff-Spielen für die Hargeyser Lohe an. Zu Hause geht es gegen den ASV Hamm-Westfalen. Die Meisterfeier von vor knapp 2 Wochen gibt da natürlich noch mal extra Motivation. Yannick Schwarz.
1: Staffelmeister. Das erste Mal seit 2009.
2: Ja, wir haben letzte Woche viel Wert darauf gelegt, das auch zu feiern und das auch zu genießen für einen Moment. Auch am Montag noch ein bisschen die Zeit genutzt, um nicht nur das Spiel und die Meisterschaft, sondern die ganze Saison auch ein bisschen zu reflektieren. Wir haben alle Teilziele, die wir uns gesetzt haben, erreicht und auch deutlich früher erreicht als gedacht. Und das war mental sicherlich auch nicht leicht, dann in diesen Spielen gar nicht mehr unter Druck zu stehen, weil du wusstest, na, es gibt dann trotzdem noch einen zweiten und dritten Matchball.
1: So passiert am vorletzten Spieltag in Gelnhausen. Saarlouis kriegt beim Tabellenzweiten eine richtige Packung, ist auf der Suche nach der eigenen Form.
2: An dem Tag in Gelnhausen waren wir nicht weit entfernt von unserem Limit. In den Wochen davor und im Training vielleicht hier und da dieser berühmte 1-2% gefehlt. Ja, hat sich schon wieder ein bisschen gewandelt.
1: Gegen Hamm am Samstag muss es das auch. Die Westfalen, hier vor 4 Jahren noch Bundesliga-Aufsteiger, seitdem rasanter Absturz in Liga 3. Von damals aber noch einiges da, wie Fabian Husmann. Auch noch da Vereinsstrukturen und Erfahrungen aus der Bundesliga-Zeit.
2: Am Ende des Tages egal. Die Teams, die jetzt da sind, treten gegeneinander an. Dort, wo viel Erfahrung ist, versuchst du mit Leichtigkeit und jugendlichen Elan dagegen zu halten.
1: Sven Eberlein, einziger Saarlouier Spieler mit Playoff-Erfahrung, zweitbester Torschütze der Saarländer. Ob die Bänder Samstag schon mitspielen? Fraglich. Taktisch macht sein Einsatz aber keinen Unterschied.
2: Ich glaube, dass beide Teams sehr 1-1 orientiert spielen. Es wird viele, viele Zweikämpfe geben. Es wird ein hohes Balltempo geben von beiden Mannschaften. Ich glaube, dass es in der Abwehr die größten Unterschiede gibt, wo wir Räume höher besetzen.
1: Eins ist sicher. Das Saarlouier Abwehrsystem muss wieder voll am Limit sein, um auf den Spuren der 2009er Aufsteiger zu bleiben.
0: Ja, für die HGS geht es um den Aufstieg. Die Squash Factory Saarpfalz kämpft gegen den Abstieg aus der Bundesliga. Doch wenn man irgendwo den Klassenerhalt schaffen kann, dann doch zu Hause. Genau da findet seit heute das Meisterschaftsfinale statt. Seit 18 Uhr spielen die Saarländer in der heimischen Halle in Güdingen ihr Viertelfinale. Stefan Hauch.
3: Nach der überraschenden Niederlage von Stuttgart gegen Haßbergen im ersten Viertelfinale jetzt die Gastgeber gegen den Favoriten aus Paderborn. Der mehrfache deutsche Meister Paderborn mit seinen Topspielern und Titelambitionen. Die Squash Factory Saarpfalz mit der Hoffnung auf eine Überraschung. Erstes Match Paderborn in Weiß mit Martin Stepan aus Tschechien gegen Nils Herzberg für die Saarländer. Martin Stepan dominiert. Die beiden ersten Sätze gehen klar an Paderborn. Auch der dritte Durchgang ist eindeutig. Martin Stepan siegt klar in 3 Sätzen. Mit dieser Niederlage hatten die Saarländer allerdings auch gerechnet. Danach das Duell der beiden Topspieler. Für die Squash Factory der Engländer Nick Wall gegen den Schweizer Nicolas Müller. Nick Wall ist in der Bundesliga regelmäßig für die Saarländer im Einsatz. Und ganz offensichtlich auch jetzt richtig gut in Form. 11:4 und 11:4 die beiden ersten Sätze für Wall. Viel Routine im Court bei diesen beiden Spielern und souverän zu Ende gebracht vom Engländer. 21 Minuten braucht die Nummer 1 der Saarländer, um mit einem klaren 3:0-Sieg den ersten Punkt für die Squash Factory zu holen. Spielstand jetzt 1:1. Das macht Mut gegen die Favoriten. Aber für die weiteren Matches muss das Maskottchen der Saarländer alle Daumen drücken.
0: Bei Borussia Neunkirchen zeichnet sich eine Übergangslösung in der Vorstandsfrage ab. Der bisherige Vorstand war Ende März zurückgetreten. Jetzt haben sich laut Verein 3 Männer bereit erklärt, als Notvorstand den vakanten Vorsitz im Ellenfeld zu übernehmen. Die 3 teilten mit, vorübergehend bis nach Abschluss der Insolvenz amtieren zu wollen. Es gehe lediglich darum, den Verein zu stabilisieren und das Vereinsschiff wieder in sichere Gewässer zu navigieren. Für Ende Mai ist eine außerordentliche Mitgliederversammlung einberufen worden. Dort soll der Notvorstand gewählt werden. Beim finanziell schwer angeschlagenen Traditionsclub prüft derzeit ein Insolvenzverwalter, ob und wie es mit der Borussia weitergehen kann. Soweit der Sport für heute. Ich gebe wieder ab an Julia.
4: Vielen Dank, Katrin. Und hier folgt gleich die Tagesschau im SR-Fernsehen. Davor gibt es noch die Wetteraussichten. Und wir sehen uns morgen Abend wieder. Einen schönen Abend. Tschüss.

0: So richtiges Wanderwetter war heute am Vatertag nicht. Es gab zwar immer wieder trockene Phasen, so wie hier in Tholey, aber insgesamt war es doch ziemlich kühl, grau und immer wieder nass. Nächste Woche könnte das besser werden. Eine Tiefdruckzone von Skandinavien bis ins Mittelmeer sorgt dafür, dass es gerade so nass, windig und kühl ist. Zum Wochenende steigt der Luftdruck von Südwesten etwas an und es wird wieder trockener und sonniger. In der Nacht zum Freitag werden die Schauer allmählich schwächer und seltener. Die Tiefstwerte liegen bei 5 bis 2 Grad. Der Freitag bringt neben Wolken zeitweise auch Sonnenschein. Ab dem Mittag wird es dann wieder nasser. Einzelne Gewitter können auch dabei sein. Es bleibt recht kühl bei maximal 14 Grad. Am Samstag ist es weitgehend trocken. Sonne und Quellwolken bei 11 bis 15 Grad. Am Sonntag dann mehr Wolken als Sonne, nur selten ein paar Tropfen bei maximal 17 Grad. Und in der neuen Woche wird es wieder wärmer. Am Dienstag bleibt es dann auch überwiegend trocken.
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2: Einen schönen guten Abend, ich begrüße Sie zur Tagesschau. Ein großer Empfang, ein 2-Stunden-Gespräch mit Staatschef Xi Jinping und ein Staatsbankett. Das war der erste Tag des Besuchs von US-Präsident Trump in China. Es ging um Handel, Iran und Taiwan. Xi nutzte das Treffen für eine Warnung. Taiwan sei das wichtigste Thema. Werde da falsch gehandelt, drohe eine äußerst gefährliche Lage. Gleichzeitig versprach Xi US-Unternehmen bessere Geschäfte in China.
3: Die von US-Präsident Trump erwartete Umarmung fällt zwar aus, dafür bietet Chinas Staatschef Xi Jinping zum Auftakt viele respektvolle Gesten. Bilder, die auch Trump zu Hause brauchen kann, im festgefahrenen Iran-Krieg und Umfragen tief. Noch im vergangenen Jahr hatten sich die beiden größten Volkswirtschaften im Handelskonflikt verhakt, jetzt Jubelbilder. Xi sieht sich mit Trump offenbar auf Augenhöhe. China und die USA können viel gewinnen, wenn wir Partner sind, nicht Rivalen. Wir sollten uns gegenseitig helfen, Wohlstand zu erreichen und einen Weg finden, um als zwei große Staaten in einer künftigen Ära gut zusammenzuarbeiten. Trump mit überschwänglichem Lob. Sie sind ein großartiger Anführer. Die Leute mögen es manchmal nicht, wenn ich das sage, aber ich sage die Wahrheit. Sie sind ein großartiger Anführer. Und wir haben hier eine Delegation mit unseren erfolgreichsten Geschäftsleuten. Elon Musk, der in China Teslas produziert, Apple-Chef Cook mit der Produktion von iPhones, Chip-Hersteller Nvidia, dessen Hochleistungschips China gerne hätte. Von Nvidia-Chef Huang nach dem Treffen vor allem das: Daumen hoch. Deutlich warnt Xi die USA vor einer Auseinandersetzung um die demokratisch regierte Insel Taiwan, die China beansprucht. Der US-Kongress hat das bislang größte Waffenpaket in Milliardenhöhe für Taiwan bereits beschlossen. Andererseits Wohlfühltermine, Himmelstempel, Wahrzeichen der Kaiserzeit und das Abendbankett. Viele Details der Gespräche sind auch am Abend unbekannt. Beim Thema Iran scheint es in einigen Punkten aber Übereinstimmung zu geben. Insgesamt scheint China an Verhandlungskraft gewonnen zu haben.
2: Und in Peking spreche ich jetzt mit unserer USA-Korrespondentin Gudrun Engel. Sie begleitet Trumps Reise. Welche seiner Interessen konnte der US-Präsident denn bislang schon durchsetzen?
4: Das ist nicht so ganz klar, denn es gibt bislang noch keine schriftlichen Vereinbarungen oder Statements. In einem Interview hat er gesagt, China sei möglicherweise bereit, 200 Flugzeuge vom Hersteller Boeing zu kaufen. Die Boeing-Aktie hat danach trotzdem um 4% nachgelassen, denn man ist eigentlich von 500 Flugzeugen ausgegangen. Weitere US-Konzernchefs haben angegeben, Xi habe ihnen Zugang zu US-Märkten versprochen. Da muss man allerdings abwarten, ob das klappt, denn das hatte Xi bereits auch schon bei den Europäern getan und damals ist der Zugang ausgeblieben. In geopolitisch-strategischen Fragen, etwa bei Taiwan oder dem Iran, hat man die Positionen abgeglichen. Einigkeit offenbar beim Iran, dass der keine

0: Atomwaffen besitzen solle und die Straße von Hormuz frei bleiben muss. China hat offenbar zugesagt, keine Waffen an Iran zu liefern und sich stattdessen als Vermittler in dem Konflikt ins Gespräch gebracht.
1: Danke, Gudrun Engel. Und damit weiter zu unserem China-Korrespondenten Jörg Endres. Wie wird der US-Besuch denn in Peking gesehen?
2: Die kommunistische Führung in Peking feiert den Besuch als Erfolg, ja als Propagandaerfolg. Trump habe Xi Jinping mehrfach als großen Staatsmann bezeichnet, betont die Staatsmedien mehrfach. China kann so zeigen, dass es auf Augenhöhe, ja mindestens auf Augenhöhe mit den USA ist, zumindest so die Außenwirkung, die Peking erzielen will. Gleichzeitig gibt es im Land aber auch Probleme. Viele Fabriken haben Überkapazitäten und die Waren müssen an den Mann gebracht werden, vor allem auf Exportmärkten. Deshalb hat China im Moment kein Interesse, dass der Handelskonflikt wieder eskaliert, auch wenn die grundsätzlichen Rivalitäten bleiben werden.
1: Jörg Endres in Peking, vielen Dank. Russland hat seine massiven Luftangriffe auf die Ukraine in der vergangenen Nacht fortgesetzt. Landesweit wurden nach ukrainischen Angaben 50 Wohnhäuser getroffen, obwohl der größte Teil der Raketen und Drohnen abgefangen worden sei. Allein in der Hauptstadt Kiew wurden mindestens 8 Menschen getötet. Dort wurde ein Wohnhaus völlig zerstört.
3: Mit schwerem Gerät suchen sie nach den Vermissten. Trümmer eines 9-stöckigen Mehrfamilienhauses in Kiew. Die ganze Nachbarschaft ist auf den Beinen. Bei vielen sind die Scheiben zerborsten. Bretter werden als provisorischer Ersatz zurechtgesägt. Ich bin keine ängstliche Person. Ich kann normalerweise schlafen, wenn Raketen fliegen. Aber heute, das war einfach zu viel. Wir hörten Menschen schreien, haben uns angezogen und sind runtergerannt, weil vielleicht jemand Hilfe brauchte. Da brannte draußen schon alles und es war ein Loch in dem Haus. Mehrere Tote haben sie hier geborgen. Weitere werden vermisst. Volodymyr Andrejowitsch im Nachbarhaus hat die Angriffe in seiner Wohnung erlebt. Alles ist hier runtergefallen, auf den Boden, alles zerbrochen, alles zerstört. Es war der schwerste Angriff seit Monaten. 56 ballistische Raketen hat Russland auf die Ukraine abgefeuert, außerdem hunderte Drohnen. Die Ukraine konnte nach eigenen Angaben 93% der Drohnen abfangen. Kiew wurde an 20 Orten getroffen, darunter das Büro einer ukrainischen Rüstungsfirma. Für Präsident Selenskyj hat die Flugabwehr Priorität. Auf all diese Angriffe muss es eine angemessene Antwort geben. Und wir müssen Druck auf Moskau ausüben, damit sie dort die Folgen ihres Terrors spüren. Auch in anderen Regionen der Ukraine gab es Verletzte durch russische Angriffe. In Cherson wurde ein Fahrzeug der Vereinten Nationen beschädigt.
4: Es ist ein Muster, das die Ukrainerinnen und Ukrainer schon kennen. Nach Tagen der Waffenruhe greift Russland umso heftiger wieder an. Mit Drohnen und Raketen. Wieder trifft es die Zivilbevölkerung. Wieder trifft es Wohnhäuser wie hier in Kiew.
1: In Lettland ist die Regierungskoalition zerbrochen. Ministerpräsidentin Siliņa trat zurück. Nun soll eine Übergangsregierung gebildet werden. Im Oktober stehen ohnehin Neuwahlen an. Ausgelöst hatte den Streit ein Drohnenvorfall. 2 ukrainische Drohnen waren entweder irrtümlich oder durch russische Störsender nach Lettland geflogen und dort nicht abgefangen worden. Daraufhin hatte Siliņa den Verteidigungsminister entlassen und seine Partei verließ deshalb die Koalition. Der britische Premier Starmer gerät immer mehr unter Druck. Vor einer Woche hatte seine Labour-Partei bei den Kommunalwahlen eine schwere Niederlage erlitten. Heute spitzte sich die Lage weiter zu. Gesundheitsminister Streeting gab seinen Rücktritt bekannt aus Protest gegen Starmer. Streeting warf ihm Führungsschwäche vor. Nun wird erwartet, dass er Starmer den Parteivorsitz streitig macht. Mit dem Posten ist auch das Amt des Regierungschefs verbunden. In Jerusalem sind Zehntausende nationalistische Israelis beim sogenannten Flaggenmarsch zur Klagemauer gezogen. Mit Slogans wie Tod den Arabern marschierten sie unter Polizeischutz auch durch das muslimische Viertel der Altstadt. Aus Angst vor Gewalt waren Kirchen und Geschäfte geschlossen. Der Jerusalem-Tag ist israelischer Feiertag. Er erinnert an die Eroberung Ost-Jerusalems 1967, gilt aber auch als Symbol für den Anspruch Israels auf palästinensische Gebiete. Mario Draghi hatte 2012 versprochen, den Euro zu retten. Damals war die Finanzkrise in vollem Gang. Der Euro geriet ins Schlingern. Doch die Währungsunion hielt, auch wegen Draghis Kurs als damaliger Chef der Europäischen Zentralbank. Heute nahm er dafür den Aachener Karlspreis entgegen, der Verdienste um die europäische Einheit würdigt. Bundeskanzler Merz lobte Draghis entschlossenes Handeln. Er habe den Euro in bedrohlicher Zeit stabilisiert.
5: Super Mario, so sein Spitzname, weil er es geschafft hat, während der Finanzkrise 2012 den Euro zu retten. Als Chef der Europäischen Zentralbank hatte er damals versprochen, die EZB wird alles tun, was nötig ist, um den Euro zu erhalten. Whatever it takes. Es ist zum geflügelten Wort geworden, betont auch Bundeskanzler Merz in der Laudatio.
6: Das war mutig. Sie haben etwas riskiert. Es hätte scheitern können. Aber es ist gelungen. Und es hat sich ausgezahlt.
5: Einen noch größeren Ruck bräuchten die Europäer jetzt in einer Krise, die noch gewaltiger sei. Merz fordert eine Reform der EU-Finanzen.
7: Den Herausforderungen des 21. Jahrhunderts begegnen wir nicht mit einem Haushalt des 20. Jahrhunderts. Eine grundlegende Modernisierung ist daher unerlässlich.
5: Auch Draghi sieht die EU am Scheideweg. Europa muss mit zunehmend komplexeren Abhängigkeiten umgehen, von China als auch von den USA. Wir können es uns nicht leisten, in eine ideologische Starrheit zu verfallen. Auch wenn er kein offizielles Amt mehr bekleidet, engagiert sich der 78-Jährige für die europäische Idee. So fordert er immer wieder, die EU müsse viel mehr investieren und sich reformieren, um international wettbewerbsfähig zu bleiben. Auch für dieses Engagement wurde er heute in Aachen ausgezeichnet.
1: So wichtig wie Draghi für den Euro war, ist der Chef der US-Notenbank für den Dollar. Und dieses Amt übernimmt morgen Kevin Warsh, der Wunschkandidat von Präsident Trump. Der Senat stimmte seiner Berufung zu. Warsh kündigte angesichts der schwachen Wirtschaft an, die Zinsen zu senken. Sein Vorgänger Powell hatte das noch abgelehnt und wurde deshalb von Trump immer wieder scharf kritisiert. Am langen Wochenende ist viel Betrieb an deutschen Tankstellen. Dabei sind die Preise weiter hoch, trotz des sogenannten Tankrabatts. Der Bund hatte die Energiesteuer auf Diesel und Benzin zum Monatsanfang gesenkt, mit dem Ziel, Verbraucher finanziell zu entlasten. Ob das gelingt, beurteilen Autofahrer, Mineralölkonzerne und Fachleute unterschiedlich.
8: Schon am frühen Morgen ist diese Hamburger Tankstelle gut besucht. Bei den Preisen an der Zapfsäule gehen die Meinungen trotz Tankrabatt auseinander.
9: Ich pendel ein bisschen nach Bremen, aber wenn wir ehrlich sind, ein paar Cent mehr kann man schon bezahlen.
10: Wir fahren heute in Urlaub und das merkt man richtig in der Kasse, ne, im Portemonnaie.
8: Seit 2 Wochen gilt nun die Steuersenkung von knapp 17 Cent pro Liter. Die Mineralölbranche spricht sogar von einer doppelten Entlastung.
11: Zum einen durch den Tankrabatt, der in voller Höhe weitergegeben wird, und durch eine gewisse Entspannung am globalen Markt für Rohöl und für Produkte.
8: Nach Einschätzung des ADAC wird der Tankrabatt aber noch nicht vollständig weitergegeben. Eine neue Studie des IFO-Instituts ergibt trotz der zuletzt hohen Spritpreise, gemessen an der Arbeitszeit müssen Beschäftigte für einen Liter Kraftstoff derzeit im Schnitt rund 5 Minuten arbeiten. Ähnlich viel wie in den vergangenen Jahrzehnten.
12: Das Überraschende war, dass die aktuellen Preise zwar hoch sind, absolut sicherlich höher sind, als es früher immer der Fall war, aber umgerechnet eben in Arbeitszeit, die man dafür aufwenden muss, liegt man immer noch deutlich niedriger als in den Jahren 2010 bis 2012. Grund dafür ist, dass eben die Löhne deutlich stärker gestiegen sind seit 2012 als eben die Benzinpreise.
8: Die Entwicklung trifft aber nicht alle gleichermaßen. Vor allem Menschen mit geringem Einkommen oder Pendler spüren die höheren Spritpreise deutlich stärker.
1: Zum Sport. Nach der Meisterschaft haben sich die Fußballerinnen des FC Bayern München jetzt auch den DFB-Pokal gesichert. Beim Finale in Köln holte das Team einen 4:0-Sieg gegen den VfL Wolfsburg.
13: Der FC Bayern München feiert nach einer starken Leistung ausgelassen und völlig verdient die Titelverteidigung. Mehr als 46.000 Zuschauer sorgen in Köln für eine Pokalrekordkulisse, müssen bis zum ersten Treffer allerdings bis kurz vor der Pause warten. Nach Videoüberprüfung gibt es nach dem Foulspiel von Bärenstein an Tanikawa Elfmeter für die Bayern. Georgia Stanway verwandelt souverän zur Halbzeitführung für den deutschen Meister. Nach dem Wechsel die Bayern spielerisch immer stärker, das 0:2 nach einer knappen Stunde, diesmal erzielt von der dänischen Nationalspielerin Pernille Harder. Die Vorentscheidung eine knappe Viertelstunde vor dem Abpfiff, Torschützin Momoko Tanikawa. Der VfL Wolfsburg kann nicht mehr dagegenhalten und so bedeutet der Treffer von Arianna Caruso den 0:4 Endstand. Bayern München macht mit einer insgesamt überzeugenden Vorstellung nach der Meisterschaft das Double perfekt.
1: Und nun die Wettervorhersage für morgen Freitag, den 15. Mai.
14: Kühle, schaueranfällige Luft sorgt morgen vielerorts nochmals für wechselhaftes Wetter. In der Nacht lassen im Norden und in der Mitte die meisten Schauer nach, im Süden dagegen weitere Schauer, an den Alpen länger Regen. Im Laufe des Tages nochmals verbreitet Schauer und örtlich Gewitter, dazwischen Lichtblicke, freundliche Momente vom Rheinland bis in den Nordosten, an der Ostsee Sonne. In der Nacht 8 bis 0 Grad, am Tag 8 Grad auf der Schwäbischen Alb, 17 Grad in der Lausitz. Die Aussichten. Dank eines Hochs am Samstag neben Schauern häufig trockene Abschnitte, öfter Sonne, Richtung Alpenregen in den Höhenlagen Schnee. Am Sonntag mehr Sonne als Wolken, am Nachmittag ein paar Schauer, am Montag Sonne, dichte Wolken, Regen, Schauer und einzelne Gewitter.
15: Diese Songs kennen wir alle.
16: Manche Lieder sind für die Ewigkeit.
17: Die oberste Liga.
15: Aber was macht einen guten Hit aus? Die Komposition oder doch der Text?
18: Für mich ist die Melodie das Allerwichtigste.
19: Für mich ist immer der Text elementar. Ohne Aussagen finde ich das so fade.
15: Und was macht überhaupt ein Produzent?
19: Ein Musikproduzent hat eigentlich alle Fäden in der Hand.
20: Also er ist im Prinzip so eine Schnittstelle zwischen allen.
16: Er muss im Studio sitzen, er muss das Ganze leiten, er muss den Act auf die Bühne stellen. Er muss den Sound finden, er muss am Mischpult sitzen. Und er muss Intuition haben.
21: Er muss die Musik so machen, dass sie sich verkaufen lässt.
22: Also der Produzent spielt schon eine ganz, ganz, ganz, ganz wichtige Rolle.
16: Absolut.
15: Wir holen die kreativen Köpfe hinter den Songs auf die ganz große Bühne und stoßen auf sie an.
18: Einer der besten Textdichter, die wir überhaupt im Land haben.
20: Das ist erschreckend gut.
19: Der ist jeden Tag ans Klavier gegangen. Der konnte gar nicht anders.
23: Mein Gott, ein Mann, dem die Ohrwürmer nur so rausfließen.
20: Das ist mit Abstand der größte Gottvater und Produzent, den wir haben.
15: Willkommen zu Hitgiganten. Die Stars hinter den Stars.
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15: Wir starten mit einem der ganz Großen, Frank Farian. Die ersten zarten Schritte im Showbusiness ging er als Sänger.
18: Aufgefallen ist er mir 1976. Da hat er nämlich Rocky gesungen, einen deutschen Schlager. Und der Song sollte eigentlich damals für Bernd Klöver sein. Aber das Management von Bernd hat gesagt, nee, nee, da stirbt eine Frau, das passt nicht zu deinem Schmuse-Image. Und Bernd hat sich ewig drüber geärgert, dass er Rocky nicht gesungen hat. Denn mit Frank Farian, der kann ja auch singen, wurde das ein ziemlicher Erfolg.
15: Seinen großen Durchbruch schafft er mit Bonnie M. Daddy Cool macht das Disco-Quartett und Farian als Produzenten weltweit berühmt. Obwohl er auch hier seine Finger bzw. seine Stimmbänder mit im Spiel hatte. Denn Bobby Farrell sang gar nicht selbst.
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26: Vor 3 Jahren kam ich dann auf die Idee, weil ich als Schlagersänger nicht so erfolgreich war,
0: kam ich auf die Idee, mal eine andere Musik zu produzieren. Da habe ich die Platte Baby Do You Wanna Bump produziert, habe mir einen Fantasienamen genommen, Boney M.
16: Im Studio, da machte er mit, da wo er gebraucht

0: wurde. Er hatte eine tolle Bassstimme, konnte eigentlich in jeder Lage Stimmfärbungen erzeugen, was man gar nicht merkte, wenn man normal mit ihm sprach.
1: Und die Platte wurde dann in Holland, Belgien, wurde das ein Hit. Und dann hieß es, Boney M. soll ins Fernsehen. Und ich konnte selbst schlecht auf die Bühne gehen. Und dann habe ich mir die drei Sängerinnen genommen und den Bobby.
2: Das heißt, dass du Boney M. erst ursprünglich selbst warst?
1: Das war ich ursprünglich selbst.
3: Wenn man sich mit Popmusik ein bisschen auskennt, dann ist es eigentlich gar nicht so ungewöhnlich, dass die Leute, die man im Fernsehen sieht oder auf der Bühne, nicht unbedingt auf der Platte gespielt haben, bei der Aufnahme. Bei Sängern ist es natürlich ein Unterschied.
4: Wenn er selbst auf die Bühne gegangen wäre, wäre es nicht so erfolgreich gewesen, glaube ich wirklich. Aber das jetzt als große moralische Verfehlung hinzustellen, halte ich auch für zu viel.
3: Der konnte wirklich toll arrangieren, Sounds kreieren, die man in Deutschland in der Qualität eigentlich damals noch nicht so gehört hat. Also das klang sehr amerikanisch, sehr international und da war er Vorreiter in Deutschland.
5: Das war immer offen. Der hat ja auch nie gesagt, dass der Bobby Farrell gesungen hätte. Das war von vornherein klar. Ich bin nur sehr glücklich, ich habe ja viel mit dem gearbeitet, bin glücklich, dass der nicht getanzt hat, der Frank Farian, weil das hätte er nämlich nicht gekonnt.
6: Aber was er konnte? Hits am laufenden Band produzieren.
7: War ja so ein DJ, der Titel gepickt hat wie Rivers of Babylon, das war dann so ein Traditional, basierend auf biblischen Texten. Das hat er dann für Boney M. genommen, daraus einen großen Hit gemacht. Im Prinzip das, was heute alle DJs machen, hat er schon weit davor gemacht. Und er war eben als Mensch auch so ein feiner Kerl.
8: Boney M., unvergessen. Also ich, für mich ist Boney M. und ABBA und Beatles, das ist für mich so eine Kategorie.
9: Ich möchte Ihnen ein Duo vorstellen, das auch in dieser Woche wieder auf Platz 1 in der deutschen Verkaufshitparade steht. Milli Vanilli.
6: Milli Vanilli legen einen kometenhaften Aufstieg hin, weltweit. Doch hier übertreibt es der Produzent Frank Farian. Die zwei singen keine einzige Silbe selbst.
10: Das ist einfach, wäre unnötig gewesen, finde ich. Hätte er von Anfang an sagen können. Ja? Aber als Live-Act gehypt zu werden, nur mit Bewegung, das ist ein bisschen jämmerlich.
3: Für mich ist die Musik das Wichtige und die Musik war perfekt produziert, sehr gut komponiert. Also Milli Vanilli, das ist guter Soul-Pop, der einfach international erfolgreich ist, deswegen ja auch Grammys gewonnen hat, insofern auch zu Recht erfolgreich war. Dass die nun nicht gesungen haben, ist erst bei Live-Konzerten dann rausgekommen. Wären die nicht live aufgetreten, wäre das vielleicht nie rausgekommen.
11: Ich wusste schon, als wir Nummer 1 waren in Deutschland, wusste ich schon, das kann nicht lange gut gehen. Und ich habe großen Respekt auf der ganzen Welt genossen. Und jetzt mache ich plötzlich diesen Fake. Es ist halt passiert. Ich bin aber nach New York geflogen und habe mich vor allen Fans entschuldigt. Und habe gesagt, Entschuldigung, ich habe gelogen und werde es nie wieder tun.
7: Ich weiß noch, wie er dann irgendwie sein Grammy zurückgegeben hat. Da habe ich nur gedacht, Frank, mach das nicht. Warum? Warum willst du den zurückgeben? Du hast einen Grammy gewonnen als Produzent. Das hat kein deutscher Produzent erreicht. Oder überhaupt in die Nähe zu kommen, ist ja schon sehr schwierig. Aber er hat es dann leider doch gemacht, weil er eben dann so eine, die Frankfurter Seele, die er so in sich hatte, oder Offenbach, ich weiß nicht, ich glaube, er kam aus Offenbach, die kam dann da raus und hat ihn zurückgegeben.
6: Skandal hin oder her. Frank Farian lässt sich nicht unterkriegen. Als Produzent versteht er schließlich sein Handwerk. Ab sofort arbeitet er nur noch mit echten Sängern zusammen und landet wieder weit oben in den Charts. Zum Beispiel mit No Mercy und La Bouche.
7: Das ist mit Abstand der größte Godfather und Produzent, den wir haben. Da sind alle anderen. Wenn wir uns alle zusammenpacken, kommen wir da nicht ran.

0: Jetzt brauchen Sie sich nur einen Namen zu merken, den Sie sicher noch aus dem Geschichtsbuch kennen: Genghis Khan. Extra für diesen Titel hat man eine neue Gruppe zusammengestellt. Der Komponist Ralf Siegel und der Texter Bernd Meinunge haben lange gesucht und taten sogar Mongolen holen.
1: Komponist und Texter als Dreamteam.
2: 1979, Bernd kam zu mir ins Büro. Und ich habe ihm Bernd immer gesagt, schreib mir Zeilen, nur Textideen. Ja? Und dann kam er an mit Himalaya und Kuckucksklan und Rom. Und irgendwann stand da Genghis Khan. Ich sag, komm, wir machen Genghis Khan. Ich setze mich ans Klavier. Sag, du, pass auf, Ching, Ching, Genghis Khan. Hey, Rider, go, Rider. Huch, ha, das so. Das war das, die Idee.
1: Siegel gibt als Produzent alles. Nicht nur Komposition, Text und Gesang müssen stimmen, sondern auch der Auftritt.
3: Alles, was Ralf Siegel gemacht hat, musikalisch, hat er also ganz klar strukturiert gemacht. Und er wusste ganz genau, wo er hin wollte. Der hat mich mal angerufen, komm vorbei, ich zeig dir mal, was ich da vorhab. Und da habe ich gesagt, ja. Und da dachte ich, ich lerne die Genghis Khan-Leute kennen. Und dann war er aber allein im Büro und hat mir die gesamte Choreografie, das muss man sich bitte mal vorstellen, vorgetanzt. Wirklich, pit, und dann machen, hu, ha. Und dann habe ich immer gedacht, er hat irgendwie einen Sprung in der Schüssel. Aber nicht so schlimm, weil ich fand das eigentlich ganz gut.
4: Ein Besessener ist das.
3: Ja.
4: Wahrscheinlich geht es auch nur so, wenn du besessen bist von irgendwas.
5: Die Verkleidung wird für jedes Lied neu zugeschneidert und kostet etwa 15.000 Mark.
6: Ich glaube, dass die Kostüme nicht überwichtig sind, obwohl sie trotzdem, weil wir ja fürs Fernsehen auch arbeiten und den Leuten ein bisschen Show bieten wollen, in gewisser Form eine Rolle spielen.
7: Also ich habe den tatsächlich mal in München in der Stadt getroffen. Da hat der Strümpfe für seine Künstler gekauft, weil er genau wusste, das kommt rüber und das nicht. Also das ist aber wirklich eine totale Ausnahme, dass ein Producer sich auch um das Outfit kümmert. Ralf hat das getan. Der ist ein Perfektionist, sehr akribisch und eigentlich Grand Prix besessen.
8: Ich habe als Kind irgendwie Genghis Khan mitgesungen. Und ich denke ja immer, Kinder kannst du nicht hinters Licht führen. Kinder haben einen Geschmack und Kinder sind eigentlich das brutalste Publikum, das du dir vorstellen kannst, weil sie eben nicht höflich applaudieren, sondern weil sie eben, die drehen sich um, wenn sie irgendwas doof finden. Aber wenn sie irgendwas geil finden, dann gehen sie richtig steil.
9: Komponist Ralf Siegel und der Text stammt von Bernd Meinunge.
10: Bernd Meinunge hatte einfach ein unfassbares Wortgefühl. Der hörte einen Satz und wusste sofort einen, der sich drauf reimte. Und hatte Ideen. Zwei kongeniale Leute. Und das ist, glaube ich, ein Geschenk der Götter.
4: Man darf ja auch nicht vergessen, da sind die Menschen ganz anders gereist. Heute ist das so normal, dass man mal eben dahin fliegt und Asien und Sri Lanka. Und das war damals nicht so. Man ist durch ein Lied auf Reisen gegangen. Und dadurch waren auch
3: das
4: diese...
3: Das ist aber poetisch jetzt. Das hast du aber schön.
4: Ja, komm, ich fand das gar nicht schlecht, was ich da gesagt habe.
3: Ich habe gesagt, das hast du schön gesagt.
4: Also hör mal, kann ich einen neuen haben neben mir?
3: Nein.
1: Ralf Siegel nimmt seine Arbeit als Produzent sehr ernst und liefert stets ein Rundum-Paket.
11: Sehr dufte, Uli. Prima.
2: Wenn du einen Künstler übernimmst, hast du eine Verantwortung. Ja? Und wenn du sagst, ich bring dich zum ESC, dann muss ich alles, was mir einfällt, dafür mit einbringen. Ja? Und da habe ich ihm alles gegeben, bei Katja eben, was mir eingefallen ist. Ich bin ja selber am Klavier gesessen, mit den Puppen habe dazu gespielt.
12: Der am meisten sich überlegt hat, wie er was inszeniert, war Ralf Siegel, weil... Er hat Freude an dieser gesamten Darstellung. Ne? Aber mit Theater war das auch, lag auf der Straße. Ne? Also so besser hätte man es nicht machen können, sagen wir mal so. Das war einfach ein gutes Paket.
1: Theater belegt 1980 Platz 2 beim Grand Prix in Den Haag. Sieger Johnny Logan nimmt Katja Epstein hinterher in den Arm und sagt, sorry Katja, aber ich brauche das Geld.
12: Er hat gesagt, oh, I'm so sorry, but I need the money. Ich habe gesagt, geschenkt. Das waren ja nur zwei Stimmen Vorsprung. Ich habe das immer olympisch.

0: Der Siegertitel schreibt deutsche Grand Prix-Geschichte. Auch er ist eine Gemeinschaftsproduktion aus dem Hause Siegel Meininger.
1: Bernd Meininger und ich haben darüber nachgedacht, ein Lied zu schreiben. Ein Lied über den Frieden. Und ich habe immer auf ihn eingesprochen und gesagt, wir müssen eine Idee finden, die das Ganze ein bisschen leichter macht, ein bisschen liebenswerter. Und während ich das immer wieder sagte, sagte er, dann lass uns doch ein bisschen Frieden schreiben.
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3: Ich hätte auch lieber gesagt, die Welt braucht Frieden oder wie auch immer. Außerdem geht es in dem speziellen Lied mit dieser jungen Interpretin, die ist nicht glaubhaft, wenn sie sagt, ich will Frieden, ich Nicole, dieses kleine, etwas schüchterne Mädchen, sagt, die Welt braucht Frieden oder ich will Frieden. Für sie hat es genau gestimmt.
4: Als Nicole das erste Mal das Lied Ein bisschen Frieden im Studio sang, habe ich einen Heulkrampf bekommen. Ich musste aus dem Studio rausgehen, damit ich bei den Leuten nicht für komisch vorkomme, bin hochgegangen in mein Büro, hab geweint wie ein kleines Kind und ich hab gewusst, ich gewinne den ESC damit.
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0: Auch produktionstechnisch ein Geniestreich.
5: Die Naivität der Künstlerin übertragen, dieses Einfache, die Gitarre, möglichst nur zentrieren auf den Song, keine großen Ablenkungen, das ist ja auch so Minimalismus und die Quintessenz rauszusuchen von so einem Song, dazu gehört ja auch so ein bisschen Gespür. Somit konnte er auch die deutsche Sprache, die ja damals noch Pflicht war, in gewisser Einfachheit präsentieren und hat sich so auf dieses eine konzentriert und das war so sein Erfolgsrezept. Und da ist auf jeden Fall sehr viel Gehirnschmalz dahinter.
6: Dass die sich da hinsetzt mit dieser riesen Gitarre und singt das Lied einfach runter, ungeschminkt. Ich meine, das muss man sich mal angucken. Die hat kaum, da hat irgendeiner gesagt, komm, wir machen mal ein bisschen Maske. Da hat der Ralf Siegel gesagt, um Gottes Willen, lass die bloß so, wie sie ist. Das ist Natur.
4: Ich habe eben auch die Kostüme mitverantwortet und jedes Steinchen hier aufgesetzt hier und die weißen Kragen von Nicole und die weiße Gitarre. Das gehört eben zu meinem Beruf.
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0: Und noch ein zweiter Platz beim Grand Prix, wieder mit einem Meininger Text. Aber Ralf Siegel hält wie immer die Strippen in der Hand.
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7: Er war wirklich ein Stratege. Er hat wirklich Sachen durchgeplant. Wie wirkt es auf das Publikum? Wie wirkt es auf die anderen Kommentatoren? Er hat mich oft gefragt, Peter, kannst du nicht was machen bei den Kommentatoren, damit die uns gut verstehen? Kannst du nicht erklären, worum es geht?
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0: Über 5000 Lieder schreibt Bernd Meininger, viele davon gemeinsam mit Ralf Siegel. Auch

0: schreibe nicht in den finsteren Wald hinein, sondern ich schreibe für, gezielt für bestimmte Künstler. Denn jeder Künstler hat einen bestimmten Konsumentenkreis, einen bestimmten Fankreis oder Leute, die ihn lieben. Und darauf muss man notgedrungen einfach eingehen. Und jeder Künstler ist anders. Ich meine, ich kann eben bestimmte Themen für den nicht verwenden, für den ja verwenden.
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2: Das, was man wirklich bei Bernd Meininger erkennen muss, ist, dass es gehört nicht nur dazu, dass man strategisch Texte schreibt für Künstler, sondern muss auch noch so einen Zeitgeist einfangen. Andere Menschen zu erreichen, Emotionen auszulösen, das geht, glaube ich, nur mit einem klaren Kopf, mit einer klaren Vision und mit einem Verständnis des Künstlers, der da sitzt, dem das irgendwie auf den Leib zu schreiben.
3: Ralf Siegel ist wirklich für mich der König. Und da kann man sich ruhig lustig machen drüber, aber Ralf Siegel war immer mit Herzblut dabei und sehr viel Seele und sehr viel Liebe. Und das soll ihm erst mal jemand nachmachen. Amen.

0: Käsekracher kommen alle aus dem Haus eines Mannes. Horst Nussbaum. Kennen Sie nicht? Doch, aber wahrscheinlich unter seinem Künstlernamen Jack White. 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
1: 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Wir alle kennen Sie als Fußballer vom FK Pirmasens von Zweibrücken und zuletzt waren Sie beim PSV Eindhoven.

0: Bocht völlig geopfert ihrer neuen Laufbahn als Schlagersänger und Diskjockey?
1: Jawohl, es war nicht einfach für mich, mich zu dieser Entscheidung durchzuringen, aber ich habe mich durchgerungen und es ist nun meine feste Absicht, meinen Weg in der Showbranche versuchen zu gehen.
2: Der Mann wusste, was er tat. Als Fußballer wusste er es, er war ein guter Mann. Horst Nussbaum aus Köln. Und den großartigen Namen Jack White hat er dann angenommen, wo die Leute dann denken, der ist doch ein Amerikaner. Also, der Mann war klug.
3: Sie ist das Bumba Bumba Girl von Mexiko.
4: Er wollte unbedingt selber singen. Und das hat eben irgendwie nicht gereicht.
5: Jack White wird also Produzent, doch bleibt auch dabei zunächst dem Fußball treu.
6: Fußball ist unser lebender König, Fußball regiert die Welt.
7: Das zeugt eben auch von sehr viel Willen. Und das haben, ich glaube, erfolgreiche Produzenten und Fußballer gemeinsam. Man kann nur gut sein, wenn man diszipliniert ist. Und das kriegt man beim Fußball, glaube ich, ganz gut mit.

0: Sachen zu schreiben, die viele Leute erfreuen, ist eine Gabe, die du hast oder die du eben nicht hast. Und scheinbar hat die Jack White gehabt und hat sie genutzt.
1: Weil ich ja als Discjockey auch das gewisse Feeling wohl hatte, welche Musik wohl ankommt bei den Leuten. Und man hatte dadurch natürlich eine Grundeinstellung, zu versuchen, etwas zu machen, was auffällig ist.
2: Jack White hat den Leuten aufs Maul geschaut. Und dann hat er sehr kommerziell geschrieben. Und der war super erfolgreich.
3: Der Mann kann unglaubliche Gassenhauer schaffen. Ich meine, das hat er ja genug getan. Mitsinglieder, die überall geschmettert werden.
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0: Er hat es relativ einfach gehalten und die Leute haben es voller Inbrunst, ob auf dem Oktoberfest oder sonst wo, mitgesungen.
1: Glauben Sie mir, das Schwerste in der gesamten Musikbranche ist, einen Schlager zu schreiben, den alle Leute auf der Straße mitpfeifen und mitsingen.
2: Hat den Standortnachteil Deutschland überwunden. Der ist in die Staaten gegangen, die USA, und hat dann auch internationale Acts produziert.
3: Ich muss dir Laura Branigan vorspielen.
4: Lass hören.
3: Ich glaube, ist ein Ober.
2: Er hat tatsächlich auch die Songs mehrfach produziert, in verschiedenen Sprachen, mit verschiedenen Interpreten. Bestes Beispiel: Auf der Straße nach Süden mit Toni, I've been looking for freedom, mit Hasselhoff.
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2: Also wenn er einen guten Song hatte, hat er den auch mehrfach genutzt. Das war sicherlich sehr clever, finanziell auch clever.
6: Und am Ende haben wir ihm mit David Hasselhoff den Fall der Berliner Mauer zu verdanken.

0: Hits von Jack White begeistern das Publikum, rufen aber auch Kritiker auf den Plan. Zu banal, so der Vorwurf.
1: Wer will sich das Recht herausnehmen, nun den Leuten zu verwehren, um mal diese Musik zu kaufen? Und ich bin der Meinung, dass ich eigentlich dumm wäre, wenn ich nun mit Gewalt das produziere, um, wie die Kritiker es so gerne möchten, die Leute auf den sogenannten besseren oder guten Geschmack zu bringen. Da frage ich, was ist eigentlich Geschmack?
2: Wie ist denn Ihr eigener Geschmack? Mögen Sie Ihre Lieder?
1: Ich muss sagen, grundsätzlich liebe ich jegliche gut gemachte Musik.
3: Das sind wahre Worte. Sein Geschmack ist zweitrangig. Er beurteilt das, ob Musik gut oder schlecht ist, eben danach, ob sie gut gemacht ist. Und das geht mir genauso. Ich glaube, sein Geschmack sollte man gar nicht so in den Vordergrund stellen, sondern man sollte Musik darüber beurteilen, ist sie gut gemacht. Ja, und auch eben die klare Ansage, dass ein Kritiker irgendwie entscheidet,

0: wenn etwas gut oder schlecht ist, ist natürlich auch totaler Quatsch.
1: Und noch jemand startet mit einem Fußballsong durch.
2: Wer muss schon um 8 ins Bett?
3: Ich kann mir gut denken, wieso Sie sich Stefan Raab und die Bekloppten genannt haben. Aber war das der erste Ausflug ins Musikgeschäft?
4: Nee, ich bin ja eigentlich von Beruf Musikproduzent. Also ich bin Komponist, Arrangeur, ich habe auch vorher schon 2 Platten gemacht. Ich habe sehr viele Musiken geschrieben, übrigens auch für das ARD Morgenmagazin. Da habe ich Musiken für 2 Trailer geschrieben, das sind hervorragende Musiken.
3: Das klappt
4: Musiken.
3: Wieder besser, ja.
5: Er ist natürlich eigentlich ein Moderator, aber er ist eigentlich auch Musiker und Produzent. Er schreibt gute Songs, meistens so in der Art Soul-Funk-Musik. Also er kann wirklich eine ganze Menge als Musiker. Und ja, auch seine ersten Hits, zum Beispiel dieser Hit mit der Maus. Hier kommt die Maus.
1: Ein Geburtstagsständchen zum 25. Jubiläum der Kindersendung.
5: Ein toller Song. Ein toller Song, eine Würdigung der Maus. Eine klasse Nummer wurde Nummer 2 in Deutschland.
6: Ich habe es gesehen, wie die Maus und ihre Freunde sich im Kreis drehen. Captain.
7: Woran niemand vorbeikommt, dass Stefan Raab ein Vollblutmusiker ist. Und weil das, was ich von ihm kenne, groovt alles irgendwie, es ist alles irgendwie coole Mucke. Hey, ich verneige mich vor Stefan Raab.
6: Bittet um Applaus, meine Damen und Herren. Hier kommt die Maus.
0: Also ich würde sagen, der ist ein hervorragender Produzent und auch jemand, der unheimlich analytisch an diese Songs gegangen ist. Da ist unheimlich viel Handwerk und Routine und Cleverness hinter.
1: Raabs Produzentenstern geht aber erst richtig auf beim ESC.
8: Bei Stefan Raab weiß man nie ganz genau, macht er sich jetzt lustig oder meint er es ernst. Also bei Gildo Horn glaube ich, dass er dessen Persönlichkeit absolut erkannt und in der richtigen Form unterstützt hat. Und so hat er ihn in die Eurovision gebracht.
9: Das fand ich so toll.
10: Das fandst du toll?
9: Ich fand das großartig. Die geilste Stelle ist, wo der klettert an diesem Geländer. Das war ein Sensationsauftritt.
10: So kann man auch dünne Musik natürlich.
9: Nee, doch. Also Stefan Raab hat ja im Grunde genommen eigentlich den ESC gerettet. Der war völlig platt. Es hat sich niemand mehr, zumindest in Deutschland, für den ESC interessiert. Nee. Und dann hat er das Ganze so ein bisschen auf den Arm genommen, hat es ein bisschen veräppelt. Und ich fand das großartig mit Gildo Horn.
11: ESC, das klingt ja so profan. Ne? Grand Prix, das hatte noch eine Illusion. Aber die Illusionen sind hier völlig verschwunden. Ja? Und jetzt machen wir nur noch Trash. Gildo hat euch.
5: Also bei Gildo war der Song nicht so wichtig. Das war der Auftritt von Gildo, der so erfolgreich war. Und da nannte er sich ja als ironischen Namen Alf Igel, um ein bisschen Ralf Siegel zu ärgern.
12: Am Puls der Komponist Stefan Raab, Gildo hat euch lieb.
5: Der Witz war, da war gar kein Orchester. Stefan hat einfach nur aus Show den Stab in die Hand genommen, wollte auch mal ins Bild.
1: Im Jahr 2000, 2 Jahre später, darf Stefan Raab dann offiziell mit ins Bild. Als Komponist, Texter und Sänger. Wenn auch nicht zur Freude aller.
13: Stefan, sag mal, nimmst du Drogen? Wir fühlen uns von dir betrogen. Wadde, hatte du da ist Teletubbies-Vokabular.
14: Also, hat er denn da was? Und wenn ja, was hat er da? Hat er da was glatt? Oder hat er da was hat er? Hat er da was, was sonst keiner hat? Oder hat er da was, was er da hat? Wadde, hatte
15: du da? Wadde,
16: hatte du da?
17: Wenn du das vergleichst mit Ralf Siegel, der das immer sehr bierernst genommen hat und da alles gegeben hat und kommt dann plötzlich einer daher und singt Wadde Hadde Dude da. Das war natürlich revolutionär, aber zu dem Zeitpunkt war, glaube ich, der Eurovisionskontest so ein bisschen imagetechnisch nicht mehr so angesagt. Und da war der mit so einer Quatschnummer genau richtig platziert.
5: Er wurde ja Fünfter mit dieser richtig guten Soul-Funk-Nummer. Gute Tanznummer. Am Text kann's ja nicht gelegen haben. Und ich musste den anderen Kommentatoren erklären, was das bedeutet. Die haben mich gefragt, what does it mean, this water had a do-da-da? Und da fiel mir ein, Stefan hat mal erzählt, eine Oma saß im Park und hat mit ihrem Hund gespielt und der hatte was im Mund und da hat sie wohl gesagt in Babyhundesprache, was hast du denn da? Wada hatte du da? Daher kommt das. Und die Kommentatoren haben gelacht, schallend gelacht.
15: Und Wada hatte und Dudel sind die drei meistverkauften Tische von IKEA.
18: No, the three most selling tables from IKEA. Don't you know?
15: Der Tisch Wada, der Tisch Hade und der Tisch Dudel. Wussten Sie das etwa nicht?
7: Ich glaube, dass er ein Typ ist, der einfach dadurch, dass er für die Sachen, die er macht, wirklich brennt und dass er die Sachen gerne macht, dann ist das doch cool, ey.

0: Hallo Liese. Das war ja unvorstellbar. Also da,
1: ja, war das gut oder war das schlecht?
0: Das muss man selber entscheiden. Ich musste da heftig lachen.
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3: Ja, auch Dieter Bohlen startete als, sagen wir mal, Sänger ins Showbusiness.
4: Und du gibst dich auf dabei.
5: Was er auf jeden Fall ist, das ist ein sehr guter Betriebswirtschaftler, erstens. Zweitens, jemand, der ein Ohr hat für Kommerzielles. Was hören die Leute gern und wonach tanzen sie gern?
6: Auch seine Solosachen sind voller vielstimmiger Chöre, gute Refrains, gute Ohrwürmer. Ich weiß nicht, ob er der überragende Sänger ist. Der bessere Sänger war ganz klar Thomas Anders.
3: Und mit dem feiert er als Modern Talking 5 Nummer 1 Hits in Folge.
7: Unser Ziel ist es ja auch als Modern Talking, so die Leute einfach super zu unterhalten. Wir wollen jetzt nicht irgendwie so eine tolle Message oder so darüber kriegen, sondern uns geht es wirklich darum, so absolutes Entertainment und einfach schöne Musik, so mit viel Gefühl und so weiter.
3: Ursprünglich sang Thomas Anders deutschen Schlager. Erfolglos. Aber nun wird er über Nacht berühmt.
1: Ich glaube, Dieter Bohlen hätte Thomas Anders nie genommen, wenn er selbst hätte singen können. Und er hat ja auch daraus nie einen Hehl gemacht, dass er nicht singen kann. Er brauchte diese Stimme von Thomas Anders.
8: Der gefällt dir dieser Teil im Job, so zu singen?
7: Nö, eigentlich nicht. Also das ist, weiß ich nicht. Ich meine, also es ist für mich, also ich bin eben lieber kreativ, als meinetwegen jetzt irgendwie das 68.000. Mal You're My Heart irgendwie in Hongkong zu singen.
9: Also nach You're My Heart, You're My Soul, 7 Songs nochmal oder 5 Songs, ich weiß nicht, wie viele das waren, auf Nummer 1 zu bringen, da gehört schon einiges dazu. Und so, wir denken alle, die Nummern sind so einfach und teilweise sind die gar nicht so einfach, auch so von den Harmoniefolgen.
7: Ja, Qualität ist sowieso Quatsch, weil es ist ja alles Geschmackssache. Weil irgendwie ist alles wurscht. Nur bei Stock Aitken Waterman ist auf einmal Lucky, Lucky, Lucky die Erfindung der Quarzuhr. Und bei uns ist Louis, Louis, Louis irgendwie was Peinliches.
10: Toller Sound, auch wenn die Leute sagen, der hört sich ja immer gleich an. Aber warum einen Sound ändern? Ich sage immer, wenn wirklich etwas erfolgreich ist und du ein Rezept gefunden hast, um die Leute zu begeistern, dann mach es 10-mal, 20, 30-mal, bedien doch die Leute. Wenn ich mit einem Sound Erfolg habe, mit einer Musikrichtung, dann mach es, bis es nicht mehr geht.
0: Thomas Anders, damals war er mit Nora verheiratet, die hatte auch immer hier diese Kettchen um den Hals. Und Nora wollte gerne mit ins Bild bei dem Video. Und dann haben wir gesagt, jo, aber das wollten nicht alle. Also da gab es einige, die waren dagegen, dass Nora im Bild ist. Und dann habe ich gesagt, jetzt komm, jetzt mach diese Frau nicht unglücklich, weil die stand da schon geschminkt und so. Man hat zwar nur die Hände gesehen, aber war erfolgreich. War so Louis, Louis, Louis.
3: Modern Talking verkauft weltweit etwa 120 Millionen Tonträger. Nicht zuletzt dank seines Produzenten, der genau weiß, wie der richtige Sound entsteht.
11: Wir fangen immer mit Schlagzeug und nur Gesang an. Wir sind also so 60, 80 Mal immer wieder übereinander gesungen, diese Chöre, die man da hört. Weil sonst gerade unsere hohen Stimmen, die charakteristisch sind für Modern Talking, die würden sonst ganz klein klingen. Und deshalb machen wir immer wieder, singen immer wieder.
3: Doch je erfolgreicher Modern Talking wird, desto härter bläst der Gegenwind. So zumindest empfindet es Dieter Bohlen.
7: Ich hab ein gespaltenes Verhältnis zu den Medien. Ich finde, das ist absolut scheiße alles. Also die deutschen Medien finde ich also total das Grausamste, was es überhaupt gibt.
6: Ich weiß nicht, warum er sich immer, wenn er interviewt wird, verteidigen muss. Das ist komisch. Er fühlt sich immer leicht angegriffen. Vielleicht ist er deswegen auch manchmal so bollerig.
3: Bohlen recycelt seinen typischen Stil bei der Sängerin Cici Catch. Wieder ein Verkaufsschlager.
6: Er kann was, er hat Qualitäten. Man muss das nicht lieben oder mögen, aber man muss es respektieren. Es hat einfach was.
3: Mit Chris Norman, dem Sänger von Smokey, schlägt er plötzlich ganz andere Töne an.
12: Er hat gute Songs geschrieben, ja. Und zwar für die Menschen, die er da vor sich hatte. Und das ist, man kann nicht sagen, dass er, das ist auch ein guter Künstler auf seine Weise, ja.
0: Das war ein tolles Lied.
1: Das war so schön.
0: Ja.
1: Und das hat sie selbst leider nicht gut gefunden. Dabei ist das so schön.
13: Ich bin ihm dann begegnet. Und ich bin einem sehr authentischen, aufrichtigen, sehr emotionalen Menschen begegnet, der mit mir Auge in Auge war, der genau die gleichen Vorstellungen von der Fortsetzung der Andrea Berg in der ganzen Sensibilität hatte von Anfang an. Und ich wusste sehr, sehr schnell, dass da die Chemie stimmt. Du kannst doch nicht mal richtig lügen. Sag mir, was kannst du denn, mein Held? Hat so eine impulsive Kreativität. Der kann einem nachts um drei eine Mail schicken, wo er irgendwo an irgendeiner Stelle auf der Welt was auf sein Handy gesungen hat und mir mitteilt, dass er jetzt unseren neuesten Hit geschrieben hat. Und das finde ich einfach klasse.
9: Eine sehr, sehr große Range. Aber er ist auch seiner Zielgruppe treu geblieben. Es war eigentlich immer so im sehr kommerziellen Pop-Schlager-Bereich, wo er so geschwommen ist oder wo er schwimmt.
6: Insofern ist es ein Mann, der also wirklich weiß, was er tut.
3: Die 90er. Techno kommt auf. Pionier der neuen Musik, der Hamburger DJ und Produzent Alex Christensen.
9: Das Schöne war natürlich 1991, als das Boot rauskam und der Beginn einer Jugendbewegung, der Techno-Bewegung, damit eigentlich den Startschuss hatte, dass es Musik war, das war eben für die Jugend gemacht und hat sich so abgegrenzt von den Älteren. Das war eben eine große Bewegung, wirklich eine große. Man darf nie vergessen, dass so eine Love Parade irgendwie, dass 1 Million Leute da getanzt haben und dass eben Techno irgendwann dann nach dem Boot in aller Munde war. Und das finde ich, darauf bin ich heute noch stolz, dass ich da ein Teil von sein durfte.
12: Die Scratchen auf den Werken anderer Leute machen daraus irgendein neues Wirrwarr. Also ich habe meine Zweifel, ob das Kunst ist.
6: Nein, es ist auch Kunst. Es ist Kunst, die kommerziell ist, die modern ist, Industrial Music. In Deutschland wird das gleich so kulturkritisch betrachtet, nach dem Motto, oh, das sind ja nur Computer oder sowas. Nee, die können das nicht alleine. Das muss man als Mensch auch machen. Und da war Alex mit U96 auch an der Vorfront. Er war ein Vorreiter.
14: Natürlich wird gern genörgelt, diese Musik sei nichts als armselige Melodie über hämmernden Rhythmen. Eben kein virtuoses Spiel echter Vollblutmusiker mehr. Seelenlose Synthetikware, die so manchem immer gleich klingt.
15: Welch Vorurteil. Welch ein Vorurteil. Das ist schon mal der erste Punkt, dass die Musik, finde ich, ist eben nicht so erwachsen, dass die Leute, die sich als erwachsen fühlen, das als richtige Musik anerkennen. Und somit ist da auch eine gewisse Rebellion drin.
9: Herrlich, herrlich. Auch eine geile Naivität bei den Interviews. Das gefällt mir. Die Rebellion, die ich da so im Kopf hatte, dass eben diese Musik eben von Älteren oder Erwachsenen nicht verstanden werden, das hat sich so komplett gedreht. Also die Erwachsenen sind ja jetzt die, die diese Musik lieben, die in meine Konzerte kommen. Also deswegen finde ich das eigentlich ganz charmant.
16: Das auch am Anfang immer voll abgelehnt, irgendwie überhaupt elektronische Musik, ja. Und hab's irgendwann verstanden, als ich irgendwann mal nachts in Berlin in so einem Club war und gemerkt habe, boah, ey, das ist so eine Energie.
3: Ob Techno oder Eurodance, Alex Christensen revolutioniert den deutschen Musikmarkt.
16: Ich weiß noch, dass der damals auch in den 90er Jahren noch im Boogiepack-Studio in Hamburg war, in dem wir auch aufgenommen haben. Und dass Herbert Böhme, der damalige Chef des Boogiepack-Studios, ihn irgendwann rausgeschmissen hat, weil ihm der Krach, Zitat, auf die Nerven ging. Ja? Und er sich natürlich danach total geärgert hat, weil es extrem erfolgreich geworden ist. Ja?
17: Techno war extrem wichtig für unsere Musikgeschichte. Der Schlager ist heute im Grunde genommen, das sind Techno-Klänge. Ohne die Techno-Bewegung wäre auch der Schlager nicht revolutioniert worden. Und von daher ist es toll, dass er sich diesem Genre angenommen hat und die Szene aufgemischt hat.
15: Man hat seinen persönlichen Test in der Diskothek, indem ich die Sachen eben selber spiele und sehe, oh, Resonanzen sind gut, das mache ich weiter. Oder, oh, Resonanzen sind nicht gut, das lasse ich lieber. Also ich teste die Sachen schon und daher kann ich etwa einschätzen, was ich veröffentlichen möchte und was nicht.
3: Und tatsächlich, was im Club läuft, funktioniert auch im Radio.
1: Aber er hat eben etwas gesagt, das mich auch an früher erinnert. Die Produzenten sind früher wirklich mit einem neuen Song erstmal in irgendeine Diskothek gegangen und haben geguckt, wie die Leute reagieren auf der Tanzfläche.
0: Frank Farian, genau. Im Saarland, in die kleinste Diskothek ist er gegangen und hat gesagt, das wird ein Hit.
1: Ja, das hat auch Jack White gemacht, das haben die alle gemacht. Ja. Die haben unterm Volk quasi erstmal ihre Songs ausprobiert, ob das zündet. Du hast den schönsten Arsch der Welt.
12: Du hast den schönsten Arsch der Welt. Was singt die Arsch der Welt?
9: Also ich bin sehr stolz auf den Song, weil der ist, der hat so einen Bruch. Ich finde, er wäre schrecklich, wenn das ein Mann singen würde. Aber wenn es eine Frau singt, ist das enorm emanzipiert. Gerade so 2007. Eine Frau singt über ein männliches Körperteil.
13: Sex und Musik, Sexiness in Verbindung mit Musik, das hat immer schon auch irgendwo zusammengehört. Nimm Marilyn Monroe oder allgemein Disco-Acts. Die haben alle mit ihrer Figur, mit ihrer Sexiness gespielt. Sex sells.
3: Sexy wird es auch 2009 beim ESC.
15: Hüllen die Fallen, füllen die Hallen.
9: Ich liebe diesen Wettbewerb. Ich bin ein absoluter ESC-Fan. Ich finde, das ist so ein Moment, das ist so einer der ganz wenigen Momente, wo Europa vereint ist, wo man so gemeinsam zusammen Musik macht. Und die Beleuchtung aus Deutschland, dass wir nur vom Ergebnis ausgehen, ist einfach die falsche Beleuchtung. Sondern man muss diesen Moment feiern, dass Europa irgendwie vereint ist und gemeinsam Musik macht.
3: Am Ende wird es Platz 20. Egal.
9: Mir war klar, dass das ein Risiko ist, dass man dann natürlich dann auch hinterher gevierteilt wird. Aber ich bin da eigentlich relativ easy.

0: es jetzt geht? Na, Sie hören es ja selbst. Christian Bruhn, ein extrem vielseitiger Ohrwurmgarant.
1: Eins, die erste.
2: Ein bis

0: was, der hat Heidi gemacht und derselbe hat Captain Future gemacht? Das gibt's doch gar nicht. Und dann hat er gemacht, das große Ding, Wunder gibt's immer wieder. Das ist doch nicht derselbe Mensch. Ja.
1: Er ist eine Hitmaschine. Der Mann braucht sich nur hinsetzen, noch immer. Der ist über 90 Jahre alt. Das merkst du überhaupt nicht. Der schreibt Hits ein nach dem anderen.
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3: Wir kennen die Songs alle. Ja? Also alles, was wir jetzt gehört haben, ich kenne alles und ganz viele Leute kennen das alles.
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4: Wie läuft das bei Ihnen? Haben Sie lieber eine Textzeile als Vorlage?

0: für eine Komposition oder komponieren Sie, geben das dann dem Texter, dass er was drauf schreibt?
1: Ja, wenn ich jetzt sage, ich habe lieber eine Zeile, was stimmt, dann würde es so aussehen, als wenn mir nichts einfällt. Aber es ist folgendermaßen, wenn mir zuerst die Musik einfällt, dann grübelt der gute Textdichter ewig und fällt vielleicht keine gute Zeile ein. Während wenn ich die gute Zeile vorher schon habe, dann fällt es mir, glaube ich, nicht schwer, was drauf zu komponieren.
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3: Marmor, Stein und Eisen bricht, ist auch von Christian Brunn. Und der Text ist eine einzige Katastrophe, denn er ist grammatikalisch nicht richtig.
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3: Marmor, Stein und Eisen brechen, das ist Mehrzahl. Aber es ist uns völlig wurscht, es klingt einfach toll.
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4: Da habe ich mich geärgert damals, weil das halbe deutsche Volk ist auf diesen grammatikalischen Fehler angesprungen, statt dass sie sich das Lied mal angehört hätten.
5: Aber das ist völlig egal, das ist poetisch, das ist Poesie, da ist alles erlaubt.
6: Christian Brunn, ohne den wäre ich überhaupt nicht auf einer Bühne, weil der war der Erste und der hat gleich ein Lied geschrieben, wo man sagen muss, es hat Legendencharakter, ein bisschen.
7: Musst du sie auch sehen?
8: Wunder gibt es immer wieder, ist ja wirklich ein wunderbarer, im wahrsten Sinne, wunderbarer Popsong, der international dastehen kann. Es ist einer der schönsten Songs, die ich also in diesem Genre gehört habe und auch zu Recht erfolgreich beim ESC. Und die anderen sind einfach Gassenhauer, Ohrwürmer.
3: Wenn man heute über die Oktoberfestwiese in München geht, dann hundertprozentig aus irgendeinem Zelt schallt Roberto Blancos "Ein bisschen Spaß muss sein".
2: Dann ist die Welt voll Sonnenschein.
6: Christian Brunn, er hat immer gesagt, er will auf der Straße gesungen werden.
9: Das sind einfach richtig gute Songs. Er hat Roberto Blanco super integriert. Wir haben nie darüber gesprochen, dass ein Schwarzer hier Schlager singt, sondern es war einfach Normalität. Das war einfach völlig normal, dass wir so einen Schlagersänger hatten.
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10: Christian Brunn, der hat die ganz großen Erfolge in Deutschland für Mireille Mathieu geschrieben.

0: Und für Mathieu habe ich immer die Demos gesungen, weil sie so schlecht Deutsch konnte.
1: Die kann fantastisch singen. Aber sie hatte einen fürchterlichen Akzent. Und wenn der Akzent zu breit ist, dann kommt es nicht an. Also was haben wir gemacht? Wir haben bei Hinter den Kulissen 3 Stunden an ihrer Aussprache gearbeitet, bis es so war, dass man es verstehen konnte. Komm!

0: Dein, jetzt kommt eine kleine Synkope. Deine Welt sind die, ne, das ist eine Synkope. Dunkle
1: Tage. Gitti und Erika und ihr Jodeldiplom. Heidi verkauft sich 40 Millionen Mal weltweit.
2: Da lacht er immer. Stell dir mal vor, mit sowas habe ich einen Welterfolg.
3: Mit Heidi einen Song geschaffen, mit einer Serie, der Generation verfolgt seit über, weiß nicht, 50, 60 Jahre. Da ist so viel Wissen und Genialität hinter, das einfach gut, was der macht.
4: Gute Leute sind keine Konkurrenten, sondern sind Partner und Freunde. Und wir wünschen uns mehr Christian Bruns auf dieser Welt. Dann hätte es das deutsche Showbusiness bestimmt leichter.
0: Wir sind gegen Mozart, Beethoven, Brahms, Mendelssohn, sind wir Wichte, ja. Also das sind noch viel, viel größere. Wir sind ganz kleine Zwerge dagegen.
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0: So kennt man sie. Christina Bach, erfolgreich als Schlagersängerin auf der Bühne. Aber nicht immer war alles eitel Sonnenschein.
1: Ich habe wirklich aus der Not heraus Songwriting gemacht, denn ich war teilweise todunglücklich mit den Titeln, die ich interpretieren sollte. Und damals war das wirklich sehr autoritär. Du konntest nicht einfach als Künstler sagen, mach ich nicht, singe ich nicht. Du hattest deinen Song, den man dir vorgelegt hat, zu singen, zu interpretieren. Und da ist sicherlich auch so manche Träne geflossen.
0: Also begann sie, selbst Lieder zu schreiben.
2: Ich finde, Christina Bach ist so das Paradebeispiel für meine Welt, dass man nie jemand unterschätzen darf. Es ist wirklich so, dass man denkt, ein Schlagersänger oder Sängerin, die da so auf der Bühne sind, die kriegen ihren Song geliefert und haben damit nichts zu tun.
3: Ich glaube, dass Christina Bach hat irgendwann verstanden, ich gehe in die zweite Reihe und schreibe. Man sagt ja, wer schreibt, der bleibt, wer singt, der stinkt.
4: Was?
3: Ja.
4: Stinkt doch, das finde ich.
3: Das ist aber ein Spruch, da ist auch was dran.
4: Ja, weil sich das reimen
3: muss. Wer schreibt,
4: der
3: bleibt, wer singt, der stinkt. Das bedeutet, wenn du langfristig Karriere machen willst und auch dich finanziell absichern willst, dann bist du als Urheber auf der besseren Seite.
5: Ich habe schon als Kind Lieder geschrieben, als Fünfjährige. Geh nicht ins Gespensterhaus, denn da kommst du nicht lebend raus. So fing das an und das ist einfach in mir drin. Und dann habe ich natürlich auch vielen auf die Finger gucken dürfen, tollen Leuten, mit denen ich zusammenarbeite. Durfte. Und dann hatte ich irgendwann den Mut, das dann zu machen. Und sowas lernt man natürlich nicht über Nacht.
2: Das ist ja das Paradebeispiel. Sie hat selber diese Welt durchlebt und schreibt dann den größten Schlagersong überhaupt der letzten 20 Jahre. Oh!

0: das ist einer dieser unfassbaren Hits, die auf diese Weise nicht sehr oft vorkommen.
1: Das zeigt, man darf niemanden unterschätzen, dass da einfach so viel Potenzial hinter ist, so eine Nummer zu schreiben. Das ist schon ganz ja ein Größenwahn, das ist ja absolut irre. Halten einfach fest, was
2: uns zusammenhält. Ich zieh meinen Hut. Leute, ey, die hat es geschafft irgendwie, dass ein ganzes Land so ein Lied singt. Atemlos durch die Nacht,
3: spüre, was Fußball mit uns macht. Atemlos war eine ziemliche Herausforderung, weil es eigentlich sehr wenig Silben hat. Bam, bam, bam, bam, bam, bam. Also so stellt man sich das als Text davor und denkt, mein Gott, nur 6 Silben, was mache ich damit, was packe ich da rein? Und Atemlos, das war schon mal eine gute Sache, da waren schon mal 3 Silben weg. Was machen wir mit den restlichen 3? Und das habe ich dann auch mit Helene diskutiert. Atemlos ist gut, was machen wir? Atemlos nur mit dir, atemlos Haut an Haut, atemlos in die Nacht und dann atemlos durch die Nacht.
4: So entstehen manchmal Texte. Es ist wirklich so. Man sucht sich Bausteine zusammen, was passt nicht. Eine Sängerin, die zur Komponistin wird und zur Produzentin, eine Seltenheit und wirklich bewundernswert.
5: Das hätte ja keiner geahnt, dass das so durch die Decke geht. Ich wusste, der Song war gut, der war modern, der war anders und der bringt sie nach vorn. Aber dass das so durch die Decke geht, das hätte keiner für möglich gehalten.
6: Aber das Lied, wenn die Christina Bach das gesungen hätte, wäre das nicht so erfolgreich geworden. Bin ich ganz sicher.
7: Das hat einfach gepasst.
2: Es gibt ja immer die Frage, ist es it's the singer or it's the song? Ja? Und ich glaube ja immer, dass es wirklich beides ist. Ja?
5: Atemlos an Helene Fischer zu geben, war die beste Entscheidung meines Lebens.
8: Als Produzentin entdeckt und fördert Christina Bach auch junge Talente, zum Beispiel Jeanette Biedermann. 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
5: allein. Jeanette Biedermann war eine Karaoke-Künstlerin in Berlin. Die habe ich ins Studio geholt und habe sie tatsächlich erstmal deutschen Schlager singen lassen. Und ich glaube, das fand die gar nicht so gut. Mach deine
7: Augen zu. Christina Bach ist so eine Macherin, das ist eine Geschäftsfrau und die hat das durchgezogen und hat irgendwann einfach den Braten gerochen und wusste, wenn ich schreibe für andere, dann kann ich auf ein ganz anderes Level kommen. Good girl.

0: Mit Janet Biedermann wartet auf Christina Bach noch eine ganz andere Herausforderung.
1: Und zu dem Zeitpunkt war der deutsche Schlager oder alles, was deutschsprachig war, absolut verpönt. Es musste englisch gesungen werden. Dann habe ich gedacht, naja gut, also komponieren kannst du jetzt aber noch englische Lyrics. Da musst du dich verdammt nochmal anstrengen.
2: Der Beruf des Produzenten ist ja eine Sparte, in der man vor allem Männer findet. Und Christina Bach hat sich da wirklich durchgesetzt. Da nehme ich den Hut dreimal ab.
3: Diesen Wochen hat es ein deutscher Produzent geschafft, Eulen nach Athen zu tragen. Er hat einen originalamerikanischen Sound in Deutschland produziert und in Amerika millionenfach an den Fan gebracht.
4: Ja, Silver Convention. Das war wirklich ein Wurf. Der absolute neue Sound. Und der kam mal aus München und nicht aus Amerika.
5: Fly Robin Fly, das muss einem erstmal einfallen.
6: In der Kürze liegt die Würze. Und diese Zeile konnten sich die Leute offensichtlich merken.
0: Die erste Globalisierungswelle in der Geschichte der Musikclubs.
6: Es gibt eine Tanzmusik, die echt international ist, für die es überhaupt keine Grenzen mehr gibt. Und sie können zur gleichen Zeit in Italien und in San Francisco in den Diskotheken exakt dieselbe Musik hören.
7: Man war nicht auch angewiesen, im Radio vorzukommen oder im Fernsehen, sondern man konnte das über die Clubs und Diskotheken eigentlich promoten, neutral promoten. Da gab es keine Entscheidungsstelle, ist es gut oder schlecht, sondern oh, das läuft auf Dancefloor, das spiele ich auch in Südamerika, das spiele ich auch in New York. Und so hatte man eben auch die Möglichkeit, aus Deutschland mit Dance-Songs weltweit Erfolg zu haben. Und das hat Michael Kunze auch nochmal nebenbei gemacht. Und Nummer 1 Amerika, also was will der Mann noch?
0: Michael Kunze als Produzent. Genial und beliebt.
2: Kunze als Produzent war deswegen ein Traum, weil er unaufgeregt war. Es war ruhig und freundlich. Er konnte einen wunderbar anleiten. Kannst du da ein bisschen mehr Atem rein, da ein bisschen noch mehr Werf dahinter?
6: Der Operator, machen wir ein bisschen tief. Bitte, wir setzen da nochmal ein.
2: Gut. Ja, das war schon sehr schön. Das war der beliebteste Satz. Das war schon sehr. Ich glaube, wir machen das noch einmal. Und dann wusste man, oh ja, so gut war es jetzt auch nicht. Und er hat ein Gefühl für das, was ein Lied schön macht oder tanzenswert oder ohrwurmelig.
3: Und er hat mit dem Song Griechischer Wein bewiesen, dass man gefühlvolle Schlager über Minderheiten schreiben kann, ohne diese Minderheiten zu diskriminieren oder lächerlich zu machen.
0: Denn Michael Kunze ist nicht nur Produzent, sondern vor allem ein außergewöhnlich sensibler Texter.

0: noch auf den.
1: Udo Jürgens kam eben mit dieser Grundmelodie und das ist ja, klingt ja nach Griechisch schon von vornherein, also die Melodie und der Rhythmus und so. Und da hat er zu Michael gesagt, schreib mir bitte kein Urlaubslied jetzt.
0: Da saßen Männer mit braunen Augen und mit schwarzem Haar.
1: Jedenfalls hat er gesagt, ich gehe mal nachdenken und hat dann hat in München eine Kneipe besucht, in der ganz viele Gastarbeiter, so hießen die damals noch, gefeiert haben und beim Bier so abends getanzt haben. Und da hat er gesagt, das ist mein Thema.
2: Bewundernswert. Das sind wirklich Songs, die Themen mal in die Unterhaltungsbranche reingebracht haben, was nicht normal war in Deutschland.

0: sehe mich nicht als Liedermacher, ich sehe mich nicht als Poet, ich sehe mich als Gebrauchslyriker.
1: So bescheiden. Er ist ein Poet.
0: Ich bin allerdings der Meinung, dass die Texte einen gewissen Realitätsbezug haben müssen.

0: Also was natürlich bei ihm wirklich verhaltensauffällig ist, dass er Zeitgeist umsetzen konnte auf eine schlagereske Art. Also dass man irgendwie eben dieses Ehrenwetterhaus anmakelt, die sind nicht verheiratet. Das war eben das Spießbürgertum, was er da sehr gut umschrieben hat. Also er hat da wirklich so einen Hang gehabt, das verständlich zu machen, aber immer noch so, dass man das mitsingen konnte. Und das ist genial.
1: In diesem Mietshaus wohnen wir seit einem Jahr und sind hier wohl bekannt. Doch stell dir vor, was ich soeben unter unserer Haustür fand.
2: Ja, der ist schon eine Legende unter den Textern.
3: Ja.
2: Eine lebende Legende.
1: Wir müssen raus. Sie meinen, du und ich, wir passen nicht in dieses Ehrenwirtehaus. Weil wir als Paar zusammenleben und noch immer ohne Trauschein sind.
4: Wahnsinnsniveau. Tatsächlich hat er auch sozialkritische Texte geschrieben, zum Beispiel für Udo Jürgens, der das natürlich auch verkörpert hat. Das hat man ihm abgenommen.
1: Die Gemeinschaft aller Mieter schreibt uns nun, ziehen Sie hier aus. Denn eine wilde Ehe, das passt nicht in dieses Ehrenwirtehaus.
3: Man muss sich natürlich als eine Art Ghostwriter betätigen für den Interpreten, weil das Publikum ist natürlich der Meinung, dass derjenige, der das singt, den Text auch verkörpert und dass er ihn geschrieben hat. So weit denken die Leute gar nicht, aber sie identifizieren den Text mit dem Sänger. Und also muss ich auch so schreiben, dass das in seinem Wortschatz liegt und dass es glaubwürdig rüberkommt.
1: Aus diesem Ehrenwirtehaus.
5: Ich glaube, er hat einen Anspruch an Qualität. Und er hat ein Näschen zum Beispiel für Talente. Er hat Peter Maffay entdeckt.
1: Du bist alles, was ich habe auf der Welt.
2: Am Wochenenden ging er durch die Kneipen, kann man sagen, in denen Leute live auftraten. Und da war auch Peter Maffay dabei. Und mit dem hat er ja Du produziert.

0: Michael Kunze kann für die Lach- und Schießgesellschaft schreiben und für ein junges Mädchen einen Text, dass die Leute Tränen in die Augen bekommen.
1: Das Lebenswerk von Michael Kunze, das ist nicht zu schmälern. Das ist einfach nur, kann man nur den Hut ziehen.
2: Flieg nach Hawaii.
3: Wir sind auch dabei.
2: Flieg nach Tel Aviv.
3: So bin ich mal da.
4: Eine Bäckerstochter aus Herdecke wird zu dieser großen Ikone der deutschen Popmusik. Eine fantastische Frau. Gründet eine Rockband, die beste Rockband ihrer Zeit wurde, ideal.
5: Eiszeit, die Eiszeit.
6: Sie hat ja der neuen deutschen Welle diesen Anschluss gegeben und hat auch deutsche Musik wieder salonfähig gemacht. Sie hat die aus dem Schlager rausgeführt. Das war auf einmal coole Popmusik, die einen riesen Hype hatte mit der neuen deutschen Welle.
7: Also ich fand die neue deutsche Welle auch interessant, weil das einfach eine andere Klangsituation war. Die Texte fand ich ziemlich doof manchmal, so wie es ja in den deutschen Schlagern auch ist, teilweise. Aber ist ja egal. Also es war eine interessante Szene.
8: Ich war 6 Semester auf der Musikhochschule in Köln und habe dann keinen Abschluss mehr gemacht, weil ich einfach keine Lust mehr hatte, diesen Leistungsdruck auszuhalten. Und habe dann alles sausen lassen, exmatrikuliert, meine Eltern weinend zurückgelassen. Bin nach Berlin gegangen und habe versucht, Rockmusik zu machen.
9: Deine blauen Augen machen mich so sentimental. So blaue Augen, wenn du mich so anschaust. Wird mir alles
10: herrlich, die zornige junge Frau, ey.
9: Total egal, deine blauen Augen sind phänomenal.
11: Das war Rebellion, das war Pop, das war irre. Die Frau war ein Vorbild, ist ja immer noch. Und dann tatsächlich ans Mischpult gegangen ist und für andere geschrieben und produziert hat.
12: Oh.

0: Inga Humpe. Inga, darf ich dich vielleicht mal fragen, es gibt da etwas Verwirrung zwischen dir und Annette, weil Leute nicht genau wissen, gehörst du nun zur Gruppe oder Annette, wie verhält sich das eigentlich?
1: Also es ist folgendermaßen, die Annette hat es produziert, die ganze LP produziert und Kodo produziert und ich singe das und Kodo singen wir zusammen.
2: Hässlich. Ich bin so hässlich.
3: Das war ja auch ein seltsames Projekt. Die beiden Schwestern zusammen mit zwei österreichischen Comedians nannte sich das deutsch-österreichische Feingefühl, DÖF.
4: Annette hat mir erzählt, dass sie vor Gericht musste wegen dieses Liedes, weil es gibt irgendeinen alten Schlager, der geht irgendwie wie er küsst mich und liebt mich und bleibt die ganze Nacht bei mir oder ich bin dein Nachtquartier oder irgendwie so in der Richtung, ja. Also eine ähnliche Melodie und der Richter hat dann gesagt, na, wie ging denn ihr Text nun? Und da musste sie wirklich ganz ernst, aber natürlich irgendwie konnte sie sich das Lachen auch nicht verkneifen, musste eben sagen, na, der Text geht und ich düse, düse, düse, düse im Sauseschritt und bring die Liebe mit. Und das stelle ich mir so lustig vor, wenn du das irgendeinem Richter ins Protokoll diktieren musst.
5: Ich habe erst englische Texte gesungen, das ist viel einfacher, weil man sich hinter so einem Wort wie Baby und kann man sich sehr gut verstecken und man muss wesentlich direkter und nackter sein, wenn man Deutsch singt, weil jeder kann jedes Wort verstehen.
6: Du willst mich haben, denn du findest mich schön.
7: Eine der größten Entdeckungen von Annette Humpe als Produzentin, die Prinzen.
6: Und wäscht bei mir ab und ich denke, dass ich's gut bei dir hab.
4: Sie hatte uns kennengelernt als reine A-Cappella-Band. Sie fand die Texte originell und fand uns als Typen irgendwie gut. Aber sie hat uns irgendwann die wegweisende Frage gestellt, wollt ihr weiter Kleinkunst machen oder wollt ihr Popstars werden? Und dann haben wir gesagt, Popstars ist eigentlich eine gute Idee.
7: Also wurden Beats, Rhythmen und Instrumente unter die reinen Gesänge gemischt.
4: Und ich habe zuerst gedacht, um Gottes Willen, Annette, du zerklopst hier unsere großartige Kunst. Und natürlich hat sie recht gehabt, weil genau deswegen ist es im Radio gelaufen.
3: Da kommt eine Band aus Leipzig, eine A-Cappella-Gruppe. Und die macht sie zu dieser erfolgreichen Band, weil sie eben das Talent dieser Jungs eben noch mal veredelt hat. Durch ihre Art zu arrangieren, durch ihre Refrains. Ich glaube, ohne Annette hätten sie das nicht erreicht. Ich bin sicher, das ist ihnen auch selbst klar.
6: Oh, wie liebe ich mein Fahrrad, warum das weiß ich nicht genau. Meinem Fahrrad werd ich treu sein, im Gegensatz zu meiner Frau.
4: Das Fahrradlied war ursprünglich ein Lied über meinen ersten Käfer.
6: Denn wir fliegen wie auf Wolken, weil wir uns so gut verstehen.
4: Und bin ganz stolz ins Studio gekommen zu Annette und hab gesagt, guck mal hier Annette, ein Lied über mein erstes Westauto, ich als Ossi, ja. Und da guckt Annette so komisch und sagt, interessiert keine Sau, mach was anderes draus. Und dann haben wir Fahrrad draus gemacht. Und das war bester Tipp, ey. Danke, Annette.

0: Anfang der 2000er startet Annette Humpe mit dem Sänger Adel Tawil als Ich und Ich neu durch. Die zornige, junge Sängerin hat sie hinter sich gelassen. Ihr Anspruch ist nun ein anderer.
1: Ich bin zwar immer noch die gleiche Person, ich hab's gerne ehrlich, ich hab's gerne direkt. Aber jetzt hätte ich das Anliegen, dass die Musik tröste, dass die Musik über den Kopf streichelt, eine Hand auf die Schulter legt und solche Sachen macht.
2: Im Prinzip passt sie ihre Musik auch ihrem Alter an. Also sie rennt nicht der Jugend hinterher, sondern macht eben erwachsenere Texte. Und das ist natürlich auch sehr smart, weil dann sprichst du auch die Sprache der anderen Menschen in deinem Alter.
3: Ja, Annette Humpe ist eine Granate als Produzentin.
4: Da bin ich jetzt als Frau, einer Frau wie Annette Humpe, sehr dankbar, dass sie da so eine Vorreiterin war. Als Macherin, als Unternehmerin, als Kreative.
2: Sie hat da extrem viel für die deutsche Musik getan. Es beruht darauf, dass sie einfach wirklich besser war als alle anderen.
5: Das ist

0: eine coole Lady und es ist für uns immer noch, wie soll ich sagen, die Königin.
1: Hinter jeder starken Frau steht ein starker Mann oder so ähnlich. Hier stimmt es jedenfalls.
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1: Frank Ramon, ein großartiger Produzent und noch besserer Texter. Der Hamburger macht die bis dato unbekannte Sängerin Annette Louisan über Nacht zum Star.
2: 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Ich will doch nur spielen.
3: Die Texte von Frank Ramon, die sind so brillant und niveauvoll, dass die Texter-Clique ein bisschen die Ohren angelegt hat und gedacht hat, um Gottes Willen, der gibt ja so viel Gas, jetzt müssen wir uns aber auch mal ein bisschen mehr anstrengen.
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4: Die Idee zu Das Spiel ist im Prinzip dadurch entstanden, dass natürlich Annette immer durch ihr Aussehen und ihre Größe irgendwie ein bisschen kindfraumäßig angesehen wird. Und mit dem Klischee wollten wir einfach mal spielen. Und das haben wir, glaube ich, ganz gut hingekriegt.
0: Und das finde ich spannend für jemanden, der für andere Leute schreibt, das nicht als Fließbandproduktion zu sehen, sondern wirklich personell sich auf den und diejenige einzustellen, dass er genau gewusst hat, ihr was auf den Leib zu schreiben.
5: Mit diesem Text hat Frank Ramond auch im Grunde genommen eigentlich so was Emanzipatorisches erschaffen. Dass mal eine Frau, wie er auch sagte, so ein bisschen eine Kindfrau, eben sich das Recht herausnimmt, zu sagen, ich will doch nur spielen, ich habe dir nichts versprochen. Und das gefällt mir. Nicht, weil ich jetzt selber so leben will, sondern allgemein diese Vorstellungskraft, dass es das eben auch gibt.
6: Es ist leichter für Frauen zu schreiben deswegen, weil man ihnen eher glaubt, dass sie sich ganz detailliert auseinandersetzen mit den Dingen in ihrem Umfeld. Wenn Männer zu genau werden in emotionalen Dingen, dann deckt sich das nicht mehr mit der realen Wahrnehmung, die man so von Männern hat. Eigentlich.
7: Und natürlich ist er auch ein kleiner Frauenversteher. Sonst würde das so nicht funktionieren.
1: Sich in andere hineinzufühlen, hilft auch im Tonstudio.
4: Produktionstechnisch haben wir halt versucht, auch alles mal ganz anders zu machen und eben nicht den Beat in den Vordergrund zu rücken, so wie das jahrelang der Fall war, sondern die Stimme ganz weit in den Vordergrund zu rücken. Einfach ganz pur Musik aufzunehmen und auch da in der Machart weich und angenehm zu bleiben.
8: Das Spiel, mein Gott, diese Lolita, aber so perfekt und so auch verrucht und so gerissen, das ist einfach großartig. Und da hat er sich so reingefühlt. Es wirkt ja so echt. Auch die Texte, die er eben für Roger geschrieben hat, die wirken so persönlich.
9: Ich bin ein Sammler, ein Jäger, ein guter Ermittler.
1: Roger Cicero bringt Swing ins Radio. Dank der Texte von Frank Ramon.
9: Ein Broker, ein Seller, ein Intellektueller, ein Helfer, ein Heiler, im Grunde ein Geiler.
10: Der dringt so in die Seele des Künstlers ein. Im Prinzip wie ein Schauspieler, der jetzt irgendwie was Besonderes schauspielern muss. Und verkörpert irgendwie die Stimme dessen. Also er schafft das irgendwie, dass das glaubwürdig rüberkommt, dass Roger und er diesen Text zusammen geschrieben haben und dass das nicht irgendwie so Malen nach Zahlen war.
11: Diese Themen, diese ersten Themen zu finden, recht allgemeiner Art, Männerwelt, Männer-Frauen, Geschlechterkampf, das war noch recht einfach.
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8: Ironisch? Aber auch manchmal sehr emotional und immer mit einem geistreichen Witz und formal wunderbar getextet, gereimt, der Rhythmus ist toll.
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10: Ich finde, dass der Text bei Weitem die Musik geschlagen hat und deswegen ist, glaube ich, Roger auch so erfolgreich geworden. Also ein großes Lob an Frank, der hat durch seine Texte oder zusammen mit Roger was geschaffen, was einmalig ist.
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8: Allein von der Sprachtechnik und von der Schreibtechnik ist das der beste deutsche Songschreiber. Ganz ehrlich, da kann kein Mensch ran.
1: Erich Liesmann, besser bekannt unter seinem Künstlernamen Jean Frankfurter, kann alles. Texten, komponieren und produzieren.
9: Butterfly.

0: Ingrid Peters.
1: Ein Mann, dem die Ohrwürmer nur so rausfließen.
0: Bata Ilic.
2: Du bist alles für mich, denn ich liebe nur dich, Michaela.
3: Als ich neulich auch mal auf einer Bühne mal wieder gelandet bin, nach Jahrzehnten mit Bata Ilic, den ich ja sehr mag. Und da haben alle gesungen, auch die ganz Jungen,
1: Michaela.
3: Haben alle mitgesungen, der hat abgeräumt.
2: Michaela. Er hat Michaela gemeint und ich konnte CH nicht aussprechen damals. Und da war ich froh, beim ersten Mal habe ich Michaela gesungen. Er hat nicht verbessert. Ich dachte, Gott sei Dank, schön. Ich bin durchgekommen.
4: Bata Ilic oder Costa Cordalis sind ja eigentlich Migranten gewesen, die nach Deutschland kamen, mit Akzent. Und er hat es geschafft, mit Menschen, die Akzent haben, deutsche Schlager erfolgreich zu machen. Und keiner hat darüber geredet, was ja fantastisch ist.
5: Allein in Mexiko, Anita. Frankfurters Lieder sollen begeistern, nicht belehren.
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7: Da geht es eigentlich nur um schöne Klänge. Das heißt also, jeder Mann soll im Bierzelt Anita mitsingen können. Und da geht es nicht um einen weltbewegenden Inhalt.
3: Das waren ja Monster-Hits. Jeder kennt diese Lieder.
0: Mit Jean Frankfurter, der ja eigentlich Erich Liesmann heißt, verbindet mich eine sehr langjährige, fruchtbare Zusammenarbeit. Zunächst einmal war ich nur seine Sängerin und er schrieb für mich Erfolge wie erst ein Cappuccino, Antonio, er schenkte mir den Eiffelturm oder ich will nicht länger dein Geheimnis sein.
5: Später bilden sie ein kreatives Power-Duo. Christina Bach schreibt die Texte, Jean Frankfurter komponiert die Melodie.
0: Und Jean Frankfurter hat eine ganz spezielle Art zu schreiben. Der möchte nämlich Zeilen haben. Also habe ich ihm Zeilenideen geschickt. Und dann habe ich so Zeilen geschickt wie Phänomen. Lass mich in dein Leben oder von hier bis unendlich. Und mit ihm habe ich allein für Helene über 40 Songs geschrieben. Da habe ich auch viel gelernt bei ihm und mit ihm.
4: Und dass er dann im Herbst seiner Karriere dann auch noch Helene Fischer entdeckt, so jung. Und es ist, man darf es nicht vergessen, es gibt ja da draußen schon 3 bis 4 Sängerinnen, die so die Woche vorsingen bei einem Produzenten in seinem Kaliber.
1: Seine größte Leistung, finde ich, ist wirklich, dass er eben Helene Fischer entdeckt hat, ihr jedenfalls die Bühne gegeben hat, auf der sie wirklich so groß werden konnte. Das ist sicherlich sein Verdienst.
5: Gestatten, Dieter Falk, studierter Kirchenmusiker.
1: Also Dieter Falk, ein hochtalentierter Pianist, hat in sehr, sehr guten Bands gespielt, hat danach auch Instrumentalplatten gemacht. Bevor er dann als Produzent richtig in den Vordergrund geriet, zum Beispiel bei Pur.
4: Wahnsinnsnummer, ne? Wahnsinn. Ich finde Pur furchtbar gut. Ich finde das wirklich unfassbar gut. Und wenn ich das höre, Abenteuerland, dass diese Traumumsetzung, die einen jeden trifft, da gehört schon extrem viel Gespür dazu. Und eben auch über so einen langen Zeitraum so eine Band am Leben zu halten als Produzent. Und das hat Dieter fantastisch umgesetzt.
8: Meine Aufgabe ist im Prinzip, die richtigen Leute zur richtigen Zeit zusammenzubringen. Musiker, Techniker, Songwriter, wenn es die Interpreten nicht selbst tun. Aber im Prinzip ist es so, dass viele Bands, wie zum Beispiel Pur, hervorragende Musiker haben und ich dann eigentlich nur noch die Ideen, sagen wir mal, selektiere in Absprache mit der Band. Denn ich bin ein Dienstleistungsunternehmen im Dienst der Künstler, lass mich so sagen.
3: Ich kann mich noch daran erinnern, dass wir beide mal in einer Sendung waren, da war er noch ganz unbekannt und da hat er dieses, als Sänger dieses Overacting gemacht. Und ich weiß, dass das einige kritisiert haben und ich fand das gerade so toll. Der hat mit seinem ganzen Gesicht die Lieder

0: gesungen. Und das fand ich toll, das hat mich beeindruckt.
1: Es gab die Masse an Fans, die das alles ganz toll fanden. Es gab natürlich auch ein paar andere, die das alles ganz furchtbar und pathetisch überfrachtet fanden.
2: Ja, aber es gibt nichts Schöneres als zu polarisieren. Es gibt nichts Schlimmeres, als immer nur im Mittelpunkt, also in der Mitte rumzuschwimmen. Wenn du polarisierst, dann bindest du die Fans noch enger an dich. Auch in der Abgrenzung. Und das hat sicherlich pur nicht geschadet. Ganz im Gegenteil. Lena, du
3: hast es oft nicht leicht. Und das, was er gesagt hat über das Polarisieren, finde ich sehr schlau. Also ich weiß, es gibt so einen Spruch von Andrew Luke Oldham, dem damaligen Manager der Rolling Stones, der gesagt hat, je mehr euch die Mütter hassen werden, desto mehr werden euch die Töchter lieben. Und das fand ich auch richtig, richtig klug, ja.
4: Na gut, manchmal sind sich Mütter und Töchter auch einig. Wie bei diesem Titel, der immerhin Platz 14 der Charts erreicht. Doch nur im Studio zu sein, reicht Dieter Falk nicht. Er ist auch gern live auf Bühnen unterwegs.
5: Ich war also vor 20 Jahren 5 Jahre lang der Pianist von Katja Epstein. Zu der großen Zeit von Theater und Wunder gibt es immer wieder. Mhm.
0: Als wir auf Tour waren und ich bei manchen Liedern nicht wollte, dass er auf die unten auf die Tabs drückt, dann wird das so versoundet, ne? Dann entsteht ein anderer Klang, sagen wir mal so. Da habe ich immer gesagt, Füße runter vom Pedal. Und da hat der Klaus, also mein zweiter Mann, der hat ihm dann die Füße festgehalten, ein paar Mal, bis er sich's gemerkt hat. War sehr lustig. Wir haben einen Traum. Es ist leicht und gut, mit ihm zu arbeiten. Ich habe es gern, wenn meine Musiker das ähnlich fühlen wie ich. Ja? Und eine ähnliche Weltsicht haben, zumindest an verschiedenen Punkten. Und das war richtig toll. Da ist eine ganz andere Innerlichkeit dabei. Ja? Da bist du nicht nur ein Begleiter, sondern du bist im Stoff und trägst die Texte mit. Und das ist ganz wichtig. Und das konnte er auch. Wunderbar. Dieses Kribbeln im Bauch, das man nie mehr
6: vergisst, als ob da im Magen der Teufel los. Kribbeln im Bauch, ein Klassiker der deutschen Popmusik. Das ist von ihm. Also, aber den Namen Dieter Falk kennen dennoch nicht so viele Leute. Zu Unrecht.
7: Der gehört ganz oben hin. Mit seinem Talent, mit seinem Können und mit seiner Art und Weise, dieses Können anderen zu vermitteln, sodass sie wiederum ihr Talent ganz vorne hinstellen können. Das ist die Kunst eines Produzenten und nicht nur am Mischpult sitzen.
6: Ein ganz ruhiger Mann, im Hintergrund wirkender Mann, der tolle Sachen macht. Selbst den Song für Borussia Dortmund. Oh.

Zum 100. Geburtstag schreibt Dieter Falk dem Verein eine Hymne und dürfte Deutschland damit mal wieder polarisiert haben. Zumindest die Fußballfans.

Gigi Anderson. Ja, also die meisten Leute wissen nicht, dass Gigi am Anfang Gerd Grabowski, der hat seine alliteralen Buchstaben vorne dran gesetzt und dann Anderson. Genial, klingt toll. Gigi Anderson, ja. Sommer.

0: kannte ihn erst nur als Sänger mit erfolgreichen Songs. Aber der hat ja so viele Sachen geschrieben für andere Leute.
1: Zum Beispiel für Audrey Landers. Seine Inspirationen findet er überall.
2: Also ich war in Hamburg mit meinem, witzigerweise mit meinem damaligen Partner Engelbert Simons. Und muss dir vorstellen, große, super Hotels in Hamburg haben auch wunderbare große Toiletten, hohe Räume, wo es so schön halt.
3: Ja.
2: Trailer mal irgendwas los.
3: Gehst aufs Klo.
2: Ja, geh aufs Klo, wie ich es immer mache. Und denke, oh, das ist gar nicht so schlecht. Komme zurück, sag zum Engelbert an der Bar, Engel, ich habe eine ganz gute Melodie. Sing mal vor. Oh, das ist toll, super. Sag ich, gut, dann gehen wir noch mal aufs Klo. Sind wir noch mal aufs Klo, weil es so schön halt. Engelbert die erste Stimme, ich die zweite Stimme. Und dann haben wir gesungen, The Spanish Night is Over. Und da ist dieser Titel entstanden. The Spanish Night is over.
4: And here I am again. Ach ja, es gibt ein paar Lieder, die holen ein bisschen Himmel auf die Erde. And The Spanish Night is over gehört dazu.
1: Seinen größten Erfolg feiert der Produzent Anderson mit einem ganz besonderen Lied.
2: 10 Jahre ist dieser Titel in Deutschland rumgelaufen. Ich glaube, Peter Alexander hat ihn vorliegen gehabt, Frank Zander, Gottlieb Wenderhals, alle möglichen Kollegen.
3: Aber keiner hat ihn aufgenommen.
2: Keiner hat ihn rausgebracht. Und jetzt lag er mal wieder in Berlin und der Chef schickt ihn mir, damit ich ihn singe.
1: Aber Gigi Anderson hatte eine bessere Idee.
2: Ich bin hingefahren zu den beiden Jungs, habe ihnen diesen Titel vorgespielt, dann haben sie mich rausgeschmissen. Die fanden das furchtbar. Und du
5: sagst sicher. Bin ich der Kai Herz?
6: Herzlein, du bist nicht traurig, das ist furchtbar. Ja.
5: Das ist auch ein gesamtdramatisches Kunstwerk.
6: Es gibt viele Hits, ne? Die hätte ich im Ursprung auch abgelehnt, ganz ehrlich.
5: Herzlein, hättest du nicht gesungen?
6: Das hätte ich auch nicht gesungen, nein.
5: Wir beide so nebeneinander. Ich hätte mir, ich meine,
6: du figurmäßig schaffe ich
5: ja schon.
6: Du wildecker Herzbube, du.
5: Ja, ich bin ein Wilder.
2: Hab sogar später irgendwie bei einem Anwalt, bei einem Notar hinterlegt, ich, Gerd Grabowski, sage, Herzlein wird mindestens Top 10 in Deutschland und das Album wird mindestens Gold. Gold war damals 250.000. Wir haben 1,3 Millionen verkauft von dem Album. Und naja, also ich habe sie dann irgendwann im wahrsten Sinne des Wortes dann doch breitgeschlagen.
7: Guckt euch diese beiden Künstler an, die sind sowas von speziell. Das ist natürlich auch eine große Erkenntnis, also jemanden zu nehmen, der so einen Anti-Popstar-Appeal hat. Übergewichtig, dicker Bart, graue Haare, also alles, wo man so denkt, ist nicht geil, aber im Umkehrschluss, das könnte mein Opa sein, das könnte mein Vater sein, das ist ein gemütlicher Kerl, den glaube ich das. Der hat ein großes Herz, weil er auch ein großer Mensch ist. Also fantastisch. Super, super Autor, super Produzent.
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1: Auch Roland Kaiser verdankt Gigi Anderson einige seiner bekanntesten Hits.

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1: Der war sexy, ne? Der Roland Kaiser früher.
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2: Es muss die Melodie stimmen, es muss der Text stimmen und es muss der Repräsentant stimmen. Und Lieb mich ein letztes Mal mit Roland Kaiser dahinter. Wer kann da widerstehen? Und Gigi Anderson stand dahinter. Ganz weit dahinter, so dass man ihn nicht gesehen hat, wie jeder Produzent.
3: Das war doch genagelt.
1: Ja, hab dann Haufen Zeug, ne?
4: Vielen Dank, dass man das alles mal wieder sieht. Ich meine, das hat man ja gar nicht mehr. Das ist wirklich...
5: Da weißt du eigentlich, wann das
4: ausgeschaltet
5: ist?
4: Du machst mir gerade einen Schatten, ich bin ja noch am Reden.
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10: Immer übertreiben.
11: Hoffentlich kommt der noch vor der Pals runter.

0: Geht's? Jetzt haben wir es ja gleich geschafft, Papa.
1: Ich hoffe, ich kann nicht mehr.
0: Nur noch eine halbe Stunde.
1: Ja, es langt mir heute.
0: Ich schau mal, ob ich eine Abkürzung finde.
2: Was gibt's denn jetzt, was du noch vorm Frühstück mit uns besprechen musst?
3: Also, unsere Eltern haben doch morgen Hochzeitstag. Und da habe ich gedacht, wir schenken ihnen was Tolles.
4: Seit wann schenken Kinder was zum Hochzeitstag?
3: Seitdem mir aufgefallen ist, dass es echt cool ist, dass die so lange so glücklich verheiratet sind.
2: Und jetzt willst du eine auf Lieblingstochter mit besonderem Geschenk machen?
3: Hahaha. Deswegen bin ich doch da, dass wir zusammen was schenken. Was ist denn los mit euch heute Morgen?
4: Wir erinnern ihn an jeden Hochzeitstag, liefern ihm zig Ideen für Geschenke. Und was macht er? Er bringt der Mama einen Strauß Rosen. Und zwar jedes Jahr.
2: Jedes Jahr.
3: Okay. Hab nicht gewusst.
2: Kannst ja auch nicht. Warst du in Hamburg?
3: Sorry.
2: An sich ist es ja eine super Idee.
4: Kann der Mama ja ein schönes Tuch schenken.
2: Okay, da hat sie doch schon hunderte.
3: Oder eine Fotokollage. Best of Ellie und Beni.
2: Cool. Gute Idee.
5: Ja, hallo. Alle drei. Was gibt's denn zu mauscheln?
2: Nix.
5: Nix. Sind wir euch doch am Seminar ausgegangen?
3: Genau. Papa, stimmt es, dass du der Mama jedes Jahr Rosen zum Hochzeitstag schenkst?
5: Jedes Jahr rote Rosen zum Hochzeitstag. Ist doch gut, oder? Weil nix ist auch nix.
6: Guten Morgen, meine Lieben.
2: Morgen.
5: Morgen.
2: Morgen.
6: Ist was passiert?
3: Ja. Du, Mama, wo ist denn die Fotokiste?
6: Na, wie immer, oben im Speicher.
7: Warum?
3: Na, bloß weil der Jerry wollte mal schauen, wie ich als Kind ausgeschaut habe.
2: Okay.
5: Du warst gerade so nett. Beisel. Ja? Gut, dann komm ich. Tut mir leid, macht's gut.
2: Für dich.

0: Sebastian Wenger, 28 Jahre alt, in München gemeldet, hat dort Geschichte studiert. Kennen Sie den nicht?
1: Nein, sagt mir nichts.
0: Er ist hier in Berchtesgaden geboren. Portemonnaie, Handy und eine Kamera. Mehr nicht. Nicht mal einen Rucksack. Bisschen mager für eine Bergtour.
1: Frau Bitterling, wann ist er gestorben?
2: Gestern am frühen Abend. Und zwar zwischen 5 und 9. Todesursache ist ein schweres Schädelhirntrauma.
1: Ja, ist also von irgendjemand hier runtergestoßen worden und wahrscheinlich mit dem Kopf genau auf den Stein.
0: Oder er ist einfach nur abgestürzt.
1: Da hat er was gefunden, eine kaputte Brille.
2: Und das blaue Auge da. Unwahrscheinlich, dass das beim Absturz passiert ist.
0: Sie meinen also, es gab vorher einen Kampf?
2: Schon möglich. Todesursache ist aber der Absturz. Ihr war jetzt dann soweit fertig.
1: Vielleicht ganz kurz noch. Erst die Watschen, dann der Sturz. Jetzt fragt sich noch, ob der Schläger auch der Mörder war.
0: Gute Frage. Das Akku vom Handy ist jedenfalls leer. Aber die Kamera geht noch. Um 16.23 Uhr hat er noch gelebt. Das sind die letzten Aufnahmen. Kann Sie vielleicht was damit anfangen?
2: Ja, freilich, das ist die Hüttenbrennerei vom Gentner. Da oben, beim Läusel auf der Alm.
0: Kennen Sie den?
1: Ja. Zu Fuß 30 Minuten.
0: Schaffen Sie es darauf?
1: Nicht gern. Probieren wir's.
3: Darf's für euch auch Gipfelschnaps sein?

0: Danke.
1: Schön haben Sie es hier oben.
2: Ja, das weiß ich.
0: Lösel, das ist mein Kollege, der Herr Paulsen. Und das ist der Lösel Bartels.
2: Meiter Bene. Jetzt hätte ich dich fast nicht mehr kennt. Jetzt warst du aber schon lange nicht mehr bei mir herum. Ach,
0: ewig lang. Das letzte Mal, wie ich da herum war, da haben wir kleine Eva noch in der Kraxen gehabt.
2: Das waren nur Zeiten. Das sind nur die Einheimischen zu mir gekommen. Ja, aber nur zum Wandern seid ihr da sicher nicht da, oder?
0: Nein, Lösel sind wir nicht. Da schon her. Sebastian Wenger. Heute gehst du bei dir.
3: Ja. Warum?
1: Er wurde heute Morgen tot im Wald unten gefunden.
2: Es wundert mich aber jetzt. Der hat doch den Weg ins Tal gekannt.
1: Wir glauben auch nicht, dass es ein Unfall war.
2: Nicht?
3: Ja.
2: Ja, du, ich muss jetzt einmeischen.
3: Einmeischen?
0: Enzianwurzeln mit Wasser und Hefe ansetzen, damit es bei der Gärung an Alkohol entwickelt.
1: Das sollten wir uns auf keinen Fall entgehen lassen.
0: Auf keinen Fall.

0: Kannten Sie Herrn Wenger gut?
1: Na.
0: War häufiger bei Ihnen oben auf der Hütte?
1: Ja.
0: Und weswegen?
1: Recherche.
0: Recherche wofür?
1: Die Jubiläumsschrift.
2: Lösl, wenn du nicht gescheit redst, dann gehen wir jetzt gleich aufs Kommissariat. Also.
1: Am Samstag steht unser Firmenjubiläum an. 200 Jahre Gentnerbrennerei. Dafür hat der Senior eine Jubiläumsschrift in Auftrag gegeben, beim Sebastian. Deshalb war der die letzten Monate schon ein paar Mal bei mir und hat mir lauter Fragen gestellt.
0: Ist Ihnen gestern irgendwas Ungewöhnliches an ihm aufgefallen?
1: Na, wieso auch?
2: Weil er blaues Auge gehabt hat.
1: Der ist nicht mit am Veilchen gekommen.
0: Hat das sonst noch jemand mitbekommen?
1: Na, war ja schon fast fünfe, wie er wieder gegangen ist. Da war außer uns zwar keiner mehr da.
2: Nur der Sebastian und du.
0: Und danach, als er weg war?
1: War ich wieder ganz alleine, wie immer.
0: Herr Bartels, wie können wir Sie denn erreichen?
1: Du weißt ja, wo du mich findest.

0: Sowas nennt man wohl einen Grandler.
1: Ja. Aber es macht ihn noch nicht zum Mörder.
0: Geht's? Gute Stelle, um jemanden abzupassen. Gehört das hier alles den Gentners?
1: Bis runter ins Tal. Seit Generationen im Familienbesitz.
0: Das klingt nach Geld.
1: Ja. Und Einfluss.

0: sieht alles in der Brennerei aus?
1: Die sind in den 70er Jahren mit dem Kreuzchen ganz groß rausgekommen.
2: Boah. Der Text, die Fotos.
3: Einfach alles. Da kann der Basti echt stolz auf sich sein.
4: Ja, aber was ist jetzt mit Kino heute Abend?
2: Ich weiß nicht, wann der. Ah, Herr Gentner, die Jubiläumsschrift wäre jetzt auch aus der Druckerei da.
5: Ja, später.
1: Bis gut. Die Kathi.
2: Herr Beißel, servus. Bartels, grüß Gott.
6: Paulsen, guten Tag. Sind Sie mit dem Hüttenbrenner Leusel verwandt?
2: Ja, das ist mein Vater. Haben Sie einen Termin bei uns?
1: Termin nicht, ne. Wir müssen einfach zum Chef.
2: Zu welchem? Zum Junior oder zum Senior?
7: Es ist mir alles wurscht, Hubert. Ich will nur wissen, was du für den Schwamm zahlt hast. Alles noch in unserem Werbebudget. Du mit deinem Whisky-Schwamm da aus und nur Geld in Sand.
2: Ich glaube, das ist gerade schlecht.
7: Kathi! Bring mal die Jubiläumsschrift rein.
8: Ah, der Herr Beißel von der Kripo.
1: Ja, geht
8: ja,
1: da.
8: Das gut. Den neuen Kollegen haben Sie auch gleich mitgebracht. Ja, das ist gescheit. Ja. Gentner, angenehm.
6: Paulsen, angenehm.
1: Sie sind ja gut informiert. Mit dem Bürgermeister immer noch auf der Jagd.
8: Nein, nein, nein, nein. Die Zeiten sind vorbei. Jetzt spielen wir Golf. Also, was verschafft mir die Ehre?
1: Ja, tragisch. Ihr Mitarbeiter, Sebastian Wenger.
8: Ja?
1: Den hat's erwischt.
8: Was heißt das?
6: Wir gehen von einem Mord aus.
8: Von einem Mord? Na, ja, kommen Sie mit in mein Büro.
1: Ja.
8: Ermordet? Also, das wäre ja ganz schrecklich. Ich befürchte nur, ich kann Ihnen da gar nicht weiterhelfen. Weil der Sebastian und ich, wir hatten ein rein berufliches Verhältnis.
9: Ja, ich hatte praktisch gar nichts mit ihm zu tun. Er hat für meinen Vater gearbeitet.
1: Jetzt einmal zu der Chemie untereinander. Hat es einmal einen Streit gegeben?
8: Na, der Sebastian hat sich gut eingefügt. Und der Freitag wäre sowieso sein letzter Tag bei uns gewesen.
6: Wie ist er denn an den Job gekommen?
8: Na, vor gut einem halben Jahr habe ich einen Chronisten gesucht. Dann hat er sich vorgestellt, hat einen guten Eindruck gemacht und dann habe ich ihn mit unserer Jubiläumsschrift beauftragt.
6: Gutes Marketing.
8: Das ist eine Jubiläumsschrift, Herr Paulsen. Ja. Meine Produkte brauchen keine Werbung nicht. Kathi!
6: Also wenn Sebastian am Freitag mit seiner Arbeit hier bei Ihnen fertig war, wieso ist er dann gestern noch mal zur Hütte rauf?
9: Die schöne Aussicht genießen vielleicht. Kathi?
8: Diplomatie ist nicht zu erstärken.
1: Noch mal zur Hütte. Der Sebastian hat den Leusel besucht. Haben Sie davon gewusst? Immerhin war er Berchtesgadener. Haben Sie seine Familie gut gekannt?
8: Nur entfernt.
10: Bleibt in die Kathi.
6: Nicht ganz einfach als Juniorchef, wenn der Vater noch am Ruder ist.
9: Mein Vater kümmert sich um die Tradition, ich um die Moderne. Und das mit 49% der Anteile. Sprich Produkt, Neuentwicklung, Markenpflege, Image und so weiter.
10: Ja, das Sagen hat natürlich immer noch mein Vater.
6: Bestimmt nicht immer leicht, sich da durchzusetzen.
9: Wenn es darauf ankommt, sind wir uns noch jedes Mal einig geworden.
6: WW, Edelwhisky aus dem Hause Gentner. Klingt spannend.
9: Schmeckt auch so. Nach der Präsentation auf unserem Jubiläum wird der Markt so richtig durchstarten.
6: Haben Sie die Broschüre verfasst?
9: Kommunikation, Außenauftritt, das alles gehört zu meinen Aufgaben. Deshalb muss ich jetzt auch weiter. Bis Samstag gibt's noch einiges zu tun.
6: Ich würde mir noch gern den Arbeitsplatz von Sebastian ansehen, wenn es keine Umstände macht.
9: Der hat von zu Hause aus gearbeitet.
6: Und wo ist das?
9: Keine Ahnung, irgendwo im Berchtesgaden. Aber das kann ihm bestimmt unser Jungbrenner Brandner sagen. Die beiden hatten sich angefreundet, glaube ich.
6: Vielen Dank.

0: Herr Brandner? Paulsen, hallo.
1: Nee, das ist falsch verstehen. Also, normalerweise trinke ich nichts.
0: Ist schon in Ordnung. Danke. Hat Ihre Kollegin Ihnen erzählt, dass wir Sebastian gefunden haben?
1: Die Kathi ist nicht nur meine Kollegin. Sie ist mir Verlobte.
0: Ach so. Sie wirkte vorhin emotional recht mitgenommen von seinem Tod.
1: Wir waren halt alle miteinander befreundet.
0: Haben Sie Sebastian hier in der Firma kennengelernt?
1: Die Kathi schon, also über mich. Der Sebastian und ich, wir kennen uns seit der Grundschule. Und nach der Scheidung von seinen Eltern ist er mit der Mama weggezogen.
0: Wissen Sie, wo er zuletzt gewohnt hat?
1: Nicht mehr bei seiner Mama. Die ist vor 10 Jahren gestorben. Und sein Vater letzten Sommer. Von dem hat er das Haus gehabt, in dem er die letzten Monate drin gewohnt hat.
0: Und wo ist das?
1: Ich kann es Ihnen zeigen.
0: Gern.
1: Gib kurz meinen Kollegen Bescheid.
2: Schönes Foto. Ist das auch Ihr Sohn?
3: Der Xaver, mein Ältester. Er ist genau 3 Tage nach seinem 22. Geburtstag gestorben. Letzten Monat war es gerade 20 Jahre her.
2: Mein Beileid.
3: Aber es muss ja weitergehen. So, also das ist für Freunde und für langjährige Kunden. Bitte schön.
2: Kriminaler, ich darf nichts annehmen.
3: Wenn's von mir kommt, dann schon.
0: Seit wann nehmen wir Geschenke an, Herr Kollege?
2: Das ist alles Recherchematerial.
0: Übrigens, der Jungbrenner Brandner weiß, wo der Tote gelebt hat. Er bringt uns da gleich hin.
2: Ah ja. Was haben wir denn da Schönes? Double, double.
0: WW. Das ist der neue bayerische Whisky, den der Juniorchef entwickelt hat. Den will er beim Jubiläum zum ersten Mal vorstellen.
2: Also ein bisschen auf edel gemacht. Kein Wunder, dass sich der alte Brandner aufregt.
0: Und wieso beauftragt er für die Jubiläumsschrift einen Fremden, obwohl sein Sohn eigentlich das Marketing macht?
2: Ja, vielleicht, weil er es ihm nicht zutraut.
1: Entschuldigung, ich wäre jetzt soweit.
0: Jungbrenner Brandner.
2: Hoffmann. Wieso steht denn der Hoffmann in Wenger?
1: Das ist der Name von seinem Vater. Sebastian hat nach der Scheidung den Mädchennamen von seiner Mama angenommen. Mhm. Komisch. Normalerweise ist er immer da.
0: Vielleicht der?
2: Oder so.
0: Oder so.

0: Hier hat wohl jemand was gesucht.
1: Ich verstehe das überhaupt nicht. In dem alten Haus gibt's doch gar nichts zu holen.
0: Anscheinend doch.
1: Das ist von seinem Laptop. Der ist immer da auf dem Tisch gestanden.
0: Hat Sebastian noch an was anderem gearbeitet, außer an der Jubiläumsschrift?
1: Für irgendeine Studentenzeitung in München, glaube ich. Das war irgendein linkes Blatt von seiner Uni.
0: Gut, dann gebe ich jetzt mal der Spurensicherung Bescheid und sehe mich noch in den anderen Zimmern um.
2: Ja. Altes Kräuterbuch. Sag einmal, Wilhelmine Hoffmann, war das die Oma vom Sebastian?
1: Ja, genau.
2: Die hat doch so einen kleinen Kräuterladen gehabt in der Stadt. Hä?
1: Boah, da kann ich mich nicht dran erinnern. Ich weiß bloß, dass ihr Tee immer saubitter geschmeckt hat.
2: Ja. Saubitter, aber gesund.

0: Hat der Sebastian da in Berchtesgaden eine Freundin gehabt?
1: Das weiß ich nicht. Der war seit über 20 Jahren nicht mehr daheim.
0: Da kann der Lippenstift auch von ihrer Verlobten sein.
1: Freilich. Die Kathi war manchmal alleine da und hat die Jubiläumsschriftkorrektur gelesen. Ist heute dann mal wieder in der Arbeit.
0: Klar.

0: Also doch eine Freundin.
1: Zumindest hat er nicht allein geschlafen. In welcher Form auch immer. Was sagt denn der Brandner?
0: Ja, der sagt, dass seine Verlobte ab und zu hier war zum Korrekturlesen. Alleine. Aber das muss ja nichts heißen.
1: Muss nicht. Kann.
0: Was haben wir da?
1: Sehen aus wie alte Tagebücher. Geschrieben von einer Wilhelmine Hoffmann.
0: Ja, das war seine Oma. Was steht denn drin? Na, na. Ja, Kollege, Sie haben es gefunden. Das ist jetzt Ihre Bettlektüre.
2: Wahnsinn, was sie alles aufgeschrieben hat.
0: Wer?
2: Sebastians Oma. Wie sie ihren Mann zum ersten Mal kennengelernt hat. Bis hin zu einer wilden Sammlung an Rezepten, Kräutertinkturen, Heilsalben. Noch so einiges. Ungewöhnlich, dass er sich so dafür interessiert hat.
3: Servus. Das sind die Sachen vom Tatort. Sind gerade aus der KTU gekommen. Sind aber nur die Spuren vom Opfer drauf. Und die Anruferlisten habe ich einmal ausgedruckt.
0: So. 9578. Vier Zahlen mit der Hand geschrieben aus seinem Geldbeutel. Hast du das überprüft?
3: Na, warum? Wird er die PIN sein von seiner EC-Karte?
2: In seinem Geldbeutel? Aber kein gutes Versteck.
0: Das werden wir jetzt gleich wissen. Schaust halt nach, gell? Und diese Listen hast du doch auch. Da wählst du mir alle Münchner Nummern, damit wir wissen, wen der Sebastian sprechen wollte.
3: Mit die alle? Sie, wir haben heute Abends Bandprobe für einen Auftritt am Samstag in der Brennerei.
0: Da telefonierst du halt ein bisschen schneller.
2: Spielt ihr bei den Geldnass?
3: Gerade zum Jubiläum. Der Junior hat uns engagiert. Wollt ihr eine kleine Kostprobe? Dann hol ich meine Gitarre schnell.
0: Na, bitte nicht.
2: Später vielleicht, Max.
0: Apropos Gentner. Der Gentner Junior hat am Sonntagvormittag mit Sebastian telefoniert.
2: Sonntag? Obwohl am Freitag sein letzter Tag dort war. Das ist aber auch merkwürdig. Also ich meine, da fehlt einer.
0: Ah, ja. Kathi Sebastian. Wo die zu dritt so dick befreundet waren. Fehlt einer.
2: Sieht jedenfalls noch mehr aus als nur Korrekturlesen.
0: Ja. Und am Sonntag wollte auch die Kathi den Sebastian anrufen. Den nicht erreichten, hat er dann eine SMS geschickt. Lass mich zuerst mit ihm reden, das bin ich ihm schuldig.
2: Da gab's wohl was zu beichten.
0: Das bin ich ihm schuldig. Wer ist ihm?
4: Ah, Sie sind's.
2: Wir brauchen nicht lange.
0: Kathi?

0: Wozu noch bei den Eltern?
1: Mein Vater ist ja das ganze Jahr oben auf der Brennhütten.
2: Und Ihr Verlobter? Wohnt er auch noch bei seinen Eltern?
1: Ja. Und? Wir ziehen erst nach der Hochzeit zusammen.
2: Ungewöhnlich für ein junges Paar.
1: In der Stadt vielleicht.
2: Sie haben gestern versucht, Sebastian zu erreichen. Worum ging es dann?
1: Wir wollten über die Korrekturen für die Jubiläumsschrift sprechen.
0: Die Jubiläumsschrift? War die denn nicht schon im Druck?
2: Lass mich zuerst mit ihm reden, das bin ich ihm schuldig.
0: Ihm? Mit ihm? Meinst du deinen Vater oder deinen Verlobten?
1: Weder noch. Der Sebastian wollte mit dem Chef sprechen, also dem Junior, dass ich ins Marketing wechsle.
2: Sebastian und der Junior-Chef, die hatten wohl eher nicht das beste Verhältnis zueinander. Sie aber schon, so wie es aussieht.
1: Das sind ganz normale Selfies.
0: Ein Verhältnis? Mit einem Freund? Vom Verlobten? Ganz normal?
1: Ich sag jetzt gar nichts mehr. Das ist sicher der Clemens.
2: Vielleicht will der uns ja mehr erzählen.
0: Kathi, warte mal. Wir reden mit ihm. Allein. Frau Clemens.
3: Ist gut.
2: Wir haben noch ein paar Fragen an Sie. Bitte. Waren Sie gestern mit Sebastian verabredet?
3: Ja, wieso?
0: Wann und wo?
3: Um 7 hinten am Königssee. Zum Biken.
2: Und wollte er Sie treffen oder Sie ihn?
3: Ist das wichtig?
0: Das ist wichtig, sonst hätte sie meine Kollegin nicht gefragt. Also?
3: Sebastian wollte sich mit mir treffen.
2: Und warum wollte er Sie treffen?
3: Das weiß ich nicht. Er ist nicht gekommen.
0: Und das hat Sie nicht gewundert?
3: Er war schon immer ein bisschen spontan und unzuverlässig. Da bin ich halt den Trail allein gefahren.
2: Allein? Also kann das niemand bezeugen?
3: Mei, ich habe einen Meierschorsch gesehen, aber ich weiß nicht, ob der mich gesehen hat.
2: Wir werden das überprüfen. Kommen Sie doch bitte gleich morgen früh ins Kommissariat. Wir brauchen Ihre Fingerabdrücke.
3: Aber das ist doch klar, dass Sie die finden. Ich meine, ich war öfter beim Sebastian.
0: Deswegen brauchen wir es ja. Wegen Vergleich. Auch reine Routine.
1: Und? Was wollten Sie von dir?
3: Das wollte ich dich auch gerade fragen.
1: Ja, wegen dem Basti halt.
3: Ja, und was ist mit dem Sebastian?
1: Nichts. Das weißt du doch.
3: Na, ich glaube nicht, dass ich überhaupt noch irgendwas weiß. Kathi, hast du mir irgendwas zu sagen?
1: Clemens?
3: Ja?
1: Hast du was mit dem Tod von Sebastian zu tun?
3: Das glaube ich jetzt nicht, oder?

0: Mein Schatz, mal die Mama so fesch.
1: Oh mein Gott, was ist das für ein Foto?
2: Das muss drauf, das ist großartig. Ja.
3: Sehr sportlich, wenn ihr das bis morgen schaffen wollt.
0: Unter Druck arbeite ich am besten.
3: Stimmt.
4: Oh ja, das sagen vor allem die, die immer auf den letzten Drücker anfangen.
0: Haha.
1: Ha. Ach Gott, kannst du dich daran noch erinnern? Da haben wir zusammen Hasenohren gebastelt.
2: Oh ja, da hast du einen Tobsuchtsanfall bekommen.
0: Was hast du da?
5: Briefe. Von der Mama an den Papa.
4: Oh, Liebesbriefe.
0: Okay. Du Schneckerl, warte mal.
1: Wieso?
3: Sind da auch welche von eurem Vater dabei?
1: Mhm. Und zwar genau 5 Stück. Oh, das ist so typisch Papa, ganz ehrlich.
0: Also ich weiß nicht, was ihr habt mit dem Papa. Das ist voll der Romantiker. Also tief in seinem Herzen.
2: Also die Seite muss er ganz tief in sich vergraben haben.
1: Ganz tief.
6: Ganz tief.
1: Was ist das, wenn wir gleich haben?
0: Eva.
1: Was? Das geht dir nichts an.
0: Also ich würde es nicht wollen, dass unsere Kinder unsere Liebesbriefe lesen.
1: Herr Kommissar, dürfen wir die neuen Beweismittel in unsere Familienermittlungen mit einbeziehen? Ja oder nein?
3: Die Frage ist, was ist, wenn da was drinsteht, das Sie gar nicht wissen wollen?
1: Wieso was denn?
3: Na ja, zum Beispiel über Ihr Sexleben.
2: Oh, tu's weg.
4: Mein Gott, mit dem Klapperstoch sind wir nicht gekommen.
5: Ach, na, tut die Briefe weg, das will ich gar nicht wissen.
0: Könnt ihr nicht noch ein bisschen länger bleiben? In einer Stunde werden wir fertig.
1: Tut mir leid, Johanna. Aber es ist jetzt echt schon später geworden. Und die Antonia, die schmeißt mich morgen spätestens um 6 aus dem Bett.
0: Was mit dir? Kannst du morgen in der Schule schlafen?
1: Ja, sehr witzig. Ich schreibe morgen Mathe. Aber wenn du willst, kann ich morgen vor der Feier noch mal vorbeikommen.
0: Nee, lass gut sein. Ich mache eine Nachtschicht, bin ich gewohnt.
1: Okay, danke.
7: Servus, Jerry. Bis morgen.
1: Ciao.
3: Ciao. Komm bald wieder.
0: Danke dir fürs Helfen, Schatz.
3: Dafür nicht. Wenn du willst, helfe ich dir noch mit der Collage.
0: Ja.
3: Seit wann bist du nur bei einem Jubiläum eingeladen?
0: Ah, der eine Arbeitskollege ist krank und unser Volo ist auf irgendeinem Seminar, also habe ich jetzt die zweifelhafte Ehre.
3: Die Gärtners haben was mit unserem Fall zu tun. Dieser tote Student, den wir gefunden haben, der hat bei denen gearbeitet.
0: Den kenne ich. Der war vor ein paar Tagen bei uns in der Redaktion.
3: Bist du sicher?
0: Ja, ganz sicher. Und der Hubert Gentner war auch da.
3: Sind die zusammengekommen?
0: Nee. Der Gentner war da, der wollte eine Anzeige schalten wegen seinem Jubiläum. Und der kam später, der wollte zur Chefredaktion und mit denen persönlich sprechen.
3: Weißt du, worüber?
0: Nee, der Chef hat nichts rausgelassen. Aber auf alle Fälle hat der Gentner auf ihn gewartet und haben die gestritten. Es sah ein bisschen so aus, als wollte der Junge ihm drohen, aber der Gentner war sauer. So viel ist klar.
3: Weißt du, wann genau das war?
0: Freitag.
3: Freitag. 2 Tage später war Sebastian tot. Danke dir, das hilft.
0: Immer wieder gern, Sheriff.
3: Ich weiß schon, warum ich dich ausgesucht habe.
0: Ich glaube, du gehst jetzt mal ins Bett und ich mache diese Collage fertig, ja?
3: Aye, aye, Captain. Ich habe eh noch ein bisschen was zu lesen.
0: Jerry, bist du dir ganz sicher, dass nicht ich dich ausgesucht habe?
3: Sag ich doch. Freue mich auf dich.

0: Die Kathi ist für den Rest der Woche krankgeschrieben. Deshalb bleibt das hier alles an mir hängen.
1: Dann kommen wir lieber gleich zur Sache. Sie haben am Sonntag mit Sebastian telefoniert. Darf ich fragen, worum es ging?
0: Na, ich wollte ihn überreden, dass er als Überraschungsgast zu unserer Jubiläumsfeier kommt.
1: Als Überraschungsgast? Gut, dann reden wir doch mal über Ihre kleine Auseinandersetzung mit ihm. Am Freitag in der Redaktion von Berchtesgadener Kurier. Es gibt Zeugen, Herr Gentner. Wollen Sie mir nicht verraten, warum Sie mit ihm gestritten haben?
0: Er hat mir gedroht. Er meinte, wir können uns warm anziehen. Es ging um irgendeinen Betrug, aber was genau wollte er mir nicht sagen, der Stuhlhund. Ich habe endlich einen Großabnehmer für meinen Whisky gefunden. Da kann ich alles brauchen, nur keine schlechte PR.
1: Und damit war die Sache für Sie erledigt. Das nehme ich Ihnen nicht ab. Wo waren Sie denn am Sonntagnachmittag?
2: Hier!
3: Bei mir.
0: Ich dachte, du bist nicht da.
3: Monster waren kommt, bin ich da. Und Sie, Herr Paulsen, klären alles Weitere mit meinem Anwalt.
1: Wiedersehen.
0: Danke, Vater.

0: Wie lange ist denn das schon gegangen mit dir und dem Sebastian? Kathi, wir haben im Haus vom Sebastian Spuren von einer Frau gefunden. Auch im Schlafzimmer.
1: Morgen.
2: Hallo Max.
1: Das ist der Bogen vom Clemens. Ich habe mir die Fingerabdrücke abgeglichen. Sind die gleichen wie an der Haustür.
2: War zu erwarten.
1: Schau. Aber schau doch mal das an.
2: Seine Fingerabdrücke waren noch im Schlafzimmer.
1: Was macht er da?
2: Fragen wir ihn doch.
3: Als Herr Clemens auf der Meisterschule war, vor 3 Monaten, da fing's an. Wir wollten das beide nicht. Der Basti ist dem Clemens sein Kumpel und ich bin seine Verlobte. Was hätten wir denn machen sollen? Wir haben uns einfach ineinander verliebt.
0: Hat dein Verlobter davon gewusst?
3: Nein. Der Clemens weiß nichts davon. Ich wollte mit ihm reden. Am Sonntag, bevor der Sebastian's macht. Ich hab's einfach nicht geschafft.
0: Da war die SMS für ihn.
3: Ja.
0: Dein Vater? Was ist das?
3: Ja, ich habe es ihm letzte Woche schon erzählt. Er war auf 180.
0: Ach, und deswegen ist der Sebastian zu ihm hoch, weil er mit ihm reden wollte.
3: Ich habe ihm gleich gesagt, dass ein Versöhnungsgespräch nichts bringt.
0: Und daher hat er das Pfeilchen.
3: Glauben Sie, dass mein Vater ihn umgebracht hat?
0: Das könnte ich nicht sagen. War es deinem Vater so wichtig, mit dem Clemens und dir?
3: Schon. Ich bin nämlich schwanger. Aber vom Sebastian.
0: Sauber.
4: Ja, dann ist sie halt schwanger. Na und? Wir leben im 21. Jahrhundert, da bringt man doch niemanden mehr wegen sowas um.
0: Dann ist also doch die Hand beim Sebastian ausgerutscht. Weil du so fortschrittlich bist.
4: Na, weil er so ein nassforsches Bürscherl war und am Clemens am selben Abend noch alles beichten wollte.
0: Und das willst du verhindern? Deswegen bist du ihm noch und hast den sicherheitshalber zum Schweigen gebracht.
4: Na, Herrschaftszeiten!
0: Du hast Angst gehabt, dass der Sebastian die Karte mitnimmt, entstört. Und du dann ganz allein bist, da draußen. Lösel, das ist ein Motiv.
4: Ich bring du nicht den Vater von meinem eigenen Enkel um.
2: Herr Brandner, wir haben Ihre Fingerabdrücke in Sebastians Schlafzimmer gefunden. Was wollten Sie denn dort? Ihre Verlobte in Flagranti erwischen?
5: Na, ich bin erst drauf, als der Basti weg war.
2: Und warum?
5: Naja, ich wollte irgendeinen Hinweis finden. Ich habe schon seit längerer Zeit das Gefühl, dass da was nicht stimmt.
2: Und wieso haben Sie dann auch noch sein Wohnzimmer auf den Kopf gestellt und den Laptop mitgenommen?
5: Das war ich nicht, wirklich. Als ich rein bin, war nur alles aufgeräumt.
1: Ich habe den Meier Schorsch erreicht, wegen dem Alibi von Herrn Brandner.
2: Und?
1: Ist bestätigt. Wir hatten am Sonntagabend am Trail gesehen.
2: Tja. Dann dürfen Sie jetzt gehen.
5: Wirklich?
1: Und das da hat nichts gebracht.
2: Wie mein?
1: Ja, die vierstellige Nummer. Das ist nicht die PIN von der EC-Karte vom Toten.
2: Dachte ich mir. Falsche Fährte.
0: Was? Falsche Fährte?
1: Die vierstellige Nummer.
0: Und die Karten?
1: Das ist im Automaten.
0: Gut gemacht.
3: Clemens, Gott sei Dank. Haben Sie dich gehen lassen? Jetzt wart halt mal. Es tut mir leid. Wirklich leid.
5: Weißt, mit einem Kind von einem anderen hätte ich leben können. Kathi, aber nicht damit, immer die zweite Wahl zu sein.
3: Du bist doch nicht die zweite Wahl. Ich hätte viel früher mit dir reden sollen.
5: Brauchen wir erst mal Zeit.
2: Das wird schon, Kathi.
4: Und ich bin ja auch noch da.
2: Herr Beißer, schauen Sie mal. Glauben Sie dem Läuse?
0: Er ist ein zäher Hund, aber nicht so zäh, dass er seine Tochter ins Unglück stürzt. So, da haben wir jetzt unsere zwei Hauptverdächtigen heimgeschickt. Jetzt haben sie endlich Zeit zum Lesen, gell?
2: Mhm.
0: Sind ja schon ganz schön weit.
2: Mhm.
0: Und ist interessant.
2: Sehr interessant. Die hier steckt ja zwischen den Seiten.
0: Berchtesgadener Kurier. Doch keine harmlose Bettlektüre.
2: Gamswurz. Kräuterschnaps hergestellt aus 21 erlesenen Kräutern.
0: 21. Ja, genau. Der war genau 21 Kräuter. Und in der Festschrift hat der alte Kentner in einem Interview gesagt, das Rezept für unseren berühmten Kräutchen habe ich Anfang der 70er Jahre wieder entdeckt. Wir haben das Rezept ausprobiert und waren sofort begeistert, genauso wie unsere Kunden es bis heute sind.
2: Komischer Zufall. Beide 21 Kräuter, das Rezept von Sebastians Oma und auch das von den Gentners.
0: Ob die Familienlegende von denen überhaupt stimmt?
2: Also wenn das die Story ist, die Sebastian an die Zeitung verkaufen wollte, dann wäre das ein echter Skandal.
0: Sagen Sie mal, das Rezept von der Oma, ist es irgendwo datiert?
2: Leider nein. Aber vielleicht haben wir in dem Haus was übersehen.

0: Okay, Max, danke. Herr Paulsen!
1: Komm mal.
0: Was ist das?
1: So wie es aussieht, das Original von Frau Hoffmann. Sebastians Großmutter, den hat sie 1964 abgefüllt. Etwa zur gleichen Zeit, als der alte Gentner sein Familienrezept angeblich wiederentdeckt hat.
0: Hm. Ich glaube, mit Max telefoniert, der hat einem Schriftgutachter ein Dokument gegeben, dass der das auf Echtheit überprüft. Die Ergebnisse liegen im Präsidium.
1: Also dann los.
0: Also das ist das Originalrezept von den Gentners. Und das hier stammt von Sebastian seiner Oma.
1: Es ist wirklich komisch. Das Rezept der Gentners soll angeblich 200 Jahre alt sein. Aber laut diesem Gutachten, das Sebastian in Auftrag gegeben hat, stammt das Papier aus den 60ern. Gentner?
0: Vielleicht wollte er was vertuschen?
1: Und wahrscheinlich gab es nie ein Rezept einer Ur-Ur-Oma.
0: Ja, hat es der alte Gentner selber geschrieben.
1: Oder er ist irgendwie an das Rezept von Frau Hoffmann rangekommen und hat das als sein eigenes ausgegeben.
2: Dazu passt, dass der Sebastian zwei Alkoholanalysen in Auftrag gegeben hat.
0: Aha.
2: Soll ich da nochmal nachhaken?
0: Ja. Na? Ich glaube, das finden wir schneller raus. So, Leusel, jetzt machen wir Schnapsprobe.
3: Ist das jetzt eine dienstliche Anweisung?
0: Wenn es so ist. Ja.
3: Das ist mein Kreuzchen.
0: Stimmt. Ein Punkt.

0: Schon ein bisschen alt, aber immer noch sehr gut. Was ist denn das für einer?
1: Das möchte ich von dir wissen.
0: Ja, auch ein Kreuzianer. Wo hat's denn den her? Aus dem Schnapskeller vom Senior?
1: Na, aus dem Keller vom Sebastian, seiner Oma.
0: Der schmeckt wie unser Kreuzian.
1: So man gleich denkt, dass wir da kein Labor brauchen. Kann man den noch brennen?
0: Na, selbst der gute Brenner kriegt das nicht hin. Es sei denn, er hat's Rezept.
1: Gut, Lösel, du hast was gut bei mir.
2: Danke.

0: Grüß Gott.
1: Sie schon wieder. Können Sie meinen Vater bitte ganz
2: sicher. Ich würde gerne einen Blick in den Familientresor werfen.
1: Sicher nicht. Sei denn, Sie haben rein zufällig so einen Durchsuchungswisch dabei.
2: Rein zufällig haben wir den auch.
1: Ich kenne die Kombination von unserem Tresor gar nicht.
0: Ja, aber ich vielleicht. Neun, fünf, sieben, acht.
2: Der PIN. Klar.
1: Der 9. Mai 1978, das ist mein Geburtstag. Wo haben Sie die Nummer her?
0: Aus dem Geldbeutel. Des Toten.
2: Und hier ist der Laptop.
1: Ich habe keine Ahnung, wie der in unseren Tresor kommt.
2: Die Gentner-Lüge.
1: Was für eine Lüge? Was hat das alles zu bedeuten?
2: Ihr Vater hat das Rezept für den Kreuzhirn nicht in irgendeiner verstaubten Kiste auf dem Dachboden wiederentdeckt, sondern von Sebastians Großmutter geklaut.
1: Was?
0: Ja. Das Rezept für einen berühmten Schnaps ist gar nicht von Ihrer Familie, Herr Gentner. Und das hat der Sebastian rausgekriegt und deswegen hat er sterben müssen.
1: Also Sie glauben doch nicht wirklich, dass ich das war.
2: Sie waren nicht am Sonntagabend hier in der Firma, oder?
0: Sie brauchen nicht reden. Davon wird der Tote auch nicht wieder lebendig.
1: Ich war essen mit dem Chefredakteur vom Berchtesgadener Kurier. Ich wollte wissen, was drinsteht in dem Artikel und ob ich den vor der Veröffentlichung lesen kann, was er natürlich abgelehnt hat. Ich kann Ihnen seine Nummer geben.
0: Braucht man nicht. Und damit hat Ihr Vater auch kein Alibi mehr.
2: Herr Gentner, wo ist denn Ihr Vater jetzt?
1: Im Haus unterwegs. Der war doch schon ewig nicht mehr jagen.
0: Ist das der Waffenschrank?
2: Der war doch eben noch zu.
1: Sein Jackgewehr ist weg. Wenn mein Vater die ganze Zeit hier war,
0: dann hat er alles gekehrt.
1: Jesus. Kommen Sie mit.

0: Warte!
1: Mach es keinen Blödsinn, Herr Gentner.
0: Ich wollte mich erschießen und schaff's nicht.
2: Na, bin ich froh, dass du noch lebst.
1: Wie sind Sie an das Rezept gekommen? Damals vom Sebastian, seiner Oma.
0: Ich hab's beim Schafkopfen gewonnen. Von seinem Opa. Der Ignaz, das war ein Spieler. Der hat überall Schulden gehabt, auch bei mir. Und weil er nicht hat aufhören können, hat er am Schluss das Rezept von seiner Frau auf den Tisch gelegt und verloren.
3: Was wollte Sebastian denn von Ihnen?
0: Weiß nicht. Gerechtigkeit, was war sie? Auf jeden Fall mal Firmenanteile. Die stünden ihm nämlich.

0: Ich vertraue dir doch.
1: Boah.
0: Und die Brennerei, die ist bei dir in guten Händen. Geh mal. Geh mal.
2: Herzlichen Glückwunsch zum Hochzeitstag.
0: Danke.
3: Habt ihr das schön gemacht?
4: Ja, das war die Idee von uns. Von uns allen.
5: Ja, da schlummern richtige Talente.
3: Schmeichler.
6: Schau mal, Benni. Da bist du noch ganz jung. Und ihr?
7: Bin das ich?
6: Ja, das warst du.
5: Du hast dich aber nicht groß verändert, Elisabeth.
6: Wenn du das sagst, glaub ich's direkt. Schau mal, Benni.
3: Das ist für dich.
7: Oh, Elli. Also das. Danke.
3: Jetzt dreht sich den Spieß um.
7: Ich hab auch was für dich.
6: Was ist jetzt das? Ja. Aber das sind ja lauter Briefe.
7: Von mir an dich. Ja, ich war damals ein fleißiger Schreiber.
6: Ja, aber warum hast du mir die nie geschickt?
7: Weil der Ludwig dauernd um dich rumgeschwänzelt ist.
6: Ja, was an den erinnerst du dich noch?
7: Ja, freilich. Hm.
6: Der hat mir auch mal einen Brief geschrieben.
7: Das hab ich mir gedacht.
6: So ein Dampfplauderer.
7: Also.
6: Aber schau mal, Benni. Ich hab doch von Anfang an gewusst, dass ich nur dich will.

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0: Unser Vater war ein Starrkopf. Er hat mir keine Wahl gelassen.
1: Er ist noch lang kein Grund, ihn allein zurückzulassen.
0: Du kennst ihn doch.
1: Du hast also all die Jahre gelogen. Der Vater war allein, wie er abgestürzt ist, und du schon längst auf und davon.
0: Es war ein Unfall.
1: Nein. Nein, Michael, du hast ihn im Stich gelassen.
0: Kein Mensch hat ihn gezwungen, mir hinterherzusteigen.
1: Jetzt hör doch auf, jeder weiß doch, was für Rivalen hier am Berg wart.
0: Meinst du, ich habe mir keine Vorwürfe gemacht? Aber unser Vater war ein emotionaler Krüppel.

0: Moment hat er gekriegt, was er verdient hat.
1: Der einzige Mensch, den er überhaupt geliebt hat, war die Sina.
0: Die Sina darf es nie erfahren.
2: Die Elli,

0: Olli!
1: Ja! Schön, ja, bei mir. Ja, im Kühlschrank, hab ich gesehen, ja.
0: Hat sehr gut geschmeckt.
1: Ja, natürlich, gell, du. Ganz liebe Grüße, gell, an die Maria und der Bussel für die Antonia. Lasst es euch gut gehen in Südtirol, gell. Was? Die Eva? Ja, der. Der geht's gut, ja, ja, genau. Also, alles Gute. Vierte Elli. Eva!
2: Eva? Eva? Sag mal, Herrschaft, am Sonntag. Ja. Ja. Hm. Ich komme. Morgen.
3: Morgen.
4: Guten Morgen, Herr Kollege.
2: Ei, ei, ei. Und das am Sonntag.
4: Männlich, Ende 30.
2: Ja, ich kenne den. Michael Kroh, der Berufsfischer vom Königssee. Ertrunken ist er aber nicht, oder?
3: Na, die Todesursache ist vermutlich ein Schädeltrauma. Ein Schlag mit einem länglichen, kantigen Gegenstand.
4: Den Sonntag haben Sie sich sicher auch anders vorgestellt, was?
3: Man gewöhnt sich dran. Gott sei Dank ist gestern nicht zu spät geworden.
4: Kein Tango?
3: Na, leider nicht. Mein Freund hat sich sein Knöchel verknackst.
2: Frau Bitterling, wann ist denn der gestorben? Gibt's da schon Prognosen?
3: Das ist mit dem Todeszeiten so eine Sache. Die Leiche ist eine Zeit lang im Wasser gelegen. Irgendwann zwischen Mitternacht und frühem Morgen. Genaueres.
2: Ja, ja, ja, passt schon. Früh haben wir nicht.
4: Etwas haben wir schon, Herr Kollege. Sehen Sie mal.
3: Fesselungsmale.
2: Ja, ich sehe schon. Den wollte jemand im See versenken.
4: Sieht ganz danach aus. Sein Boot ist leider nicht auffindbar. Aber die Wasserwacht ist schon dran.
1: Diese Familie hat wirklich ein schweres Kreuz zum Tragen. Vor 10 Jahren der Vater von der Ostwand abgestürzt. Kurz darauf ist die Mutter gestorben. Da waren die 3 Kinder auf sich allein gestellt. Der Peter, der Michael und die Kleine. Die ist dann bei ihrem Bruder, dem Mordopfer, und seiner Frau aufgewachsen.
5: Hallo, hier ist die Mailbox von Eva. Hinterlass eine Nachricht nach dem Ton.
1: Ja, hallo Eva, ich bin's, der Papa. Wo bist du denn? Meld dich doch bitte mal. Ja?
2: Und Ihr Schwager, der Peter Kroh, war gestern hier, sagen Sie.
6: Ja, Herr Michael wollte mit seinem Bruder noch was besprechen, ja.
4: Wissen Sie, worum es ging?
6: Na, ich war in der Küche. Aber die beiden waren schon immer wie Hund und Katz. Einen gespinneten Hippie hat der Peter meinen Mann immer geschimpft, weil er seinen See so geliebt hat.
2: Und umgekehrt?
6: Einen elenden Kapitalisten. Der Peter war nur an der Firma interessiert, die der Vater hinterlassen hat.
4: Gab es Streit ums Erbe?
6: Na, da waren sie sich ausnahmsweise einig. Der Michael wollte mit der Firma nichts zu tun haben und der Peter hat ihn einfach ausgezahlt. Die Sina kriegt ihren Anteil in knapp 3 Monaten, wenn sie 18 ist.
2: Die Sina war mit der Eva mal in einer Klasse. Und der Michael hat das Sorgerecht.
6: Ja. Leider.
4: Leider?
6: Nein, die Sina. Der Einzige, der sich mit ihr verstanden hat, war ihr Vater. Seit der Pubertät, da. Das ist schwierig. Entschuldigung.
2: Ja, der Tod der Eltern. Ist ja da schwierig für ein junges Mädchen.
6: Schon seit längerem sind wir nicht mehr an sie rangekommen. Ein verwöhntes Girl ist die Sina.

0: Kannst du dir das vorstellen? Der Michi hat mich jahrelang belogen. Der hatte meinen Vater auf dem Gewissen.
1: Die beiden waren in dem Büro, bevor ich sie zum Essen geholt habe.
2: Und nach dem Essen?
1: Musste mein Schwager auf einmal weg.
3: Warum?
1: Ich weiß nicht, ich war ja in der Küche. Aber irgendwas wird schon gewesen sein, wenn der Peter auf einmal aufbrechen muss. Der Michael hat ihn dann mit dem Boot rübergefahren. Es geht ja bei uns nicht anders.
2: Schwierig.
1: Ich bin dann in der Nacht aufgewacht. Mein Mann war nicht da. Ich habe ihn dann versucht anzurufen. Er ist nicht drangegangen, dann habe ich die Wasserwacht alarmiert.
3: Frau Kroh, Sie haben doch gesagt, Ihr Mann hat sich nicht für die Firma seines Bruders interessiert.
1: Ja.
3: Wieso hat er dann so viele Unterlagen darüber gesammelt?
1: Das war hier sein Allerheiligstes. Ich bin da nicht rein. Noch nicht einmal zum Putzen.
3: Wir müssten uns die Ordner genauer ansehen. Den Laptop auch.
2: Können Sie sich vorstellen, dass die auf dem Boot so gestritten haben, dass der Peter den Michael?
1: Ich weiß nicht.
0: Ich muss hier weg. So schnell wie möglich.
4: Bald sind wir in Thailand, Sina. Dann ist das alles nur noch ein böser Traum.

0: Hier wohnt also Sina? Mhm.
1: Schon länger nicht mehr da.
2: Ja, stimmt.
0: Das mit dem Klettern hat sie wohl von ihrem Vater.
2: Ganz narrisch war's drauf.
0: Was ist denn damals eigentlich genau passiert?
2: Bei einer Gehpassage in der Ostwand ist der Vater ausgerutscht und abgestürzt. Der Michael war mit dabei, aber konnte nicht helfen. Für die Sina war das hart.
1: Da hatten Sie ja gesagt, dass wir Sie bald mal sehen möchten.
2: Ich habe sie versucht anzurufen, aber nachdem, was mit Michael passiert ist.
0: Wo könnte sie denn sein?
2: Bei ihrem Freund, dem Tim, oder irgendjemand anderem aus der Clique?
1: Irgendjemand. Haben Sie irgendwelche Namen?
2: Na, die Sina, die hat nicht viel geredet.
1: Ja, das kenne ich.
3: Max, es gibt Beweismaterial abzuholen aus St. Bartholomä. Und wir müssen mit Peter und Sina Kroh sprechen. Kannst du schauen, dass du die auftreibst? Ja, und so schnell wie möglich, wenn es geht. Ich weiß, es ist Sonntag. Schau einfach, was geht.
4: Beißler. Danke. Gut, dass ich Sie treffe.
1: Herr Pfarrer, dringende Ermittlungen.
4: Ich müsste einen Diebstahl anzeigen.
1: Das machen die Kollegen vom Diebstahl.
4: Ja, aber wenn Sie schon mal da sind, dann könnten Sie doch gleich den Tatort begutachten.
1: Tatort?
4: Ja, der Josef ist gestohlen worden.
1: Der Josef?
4: Der heilige Josef von Leopold Seiler aus Hintersee von 1702. Unersetzbar.
1: Die Holzfigur aus der Kapelle?
4: Votivkapelle.
1: Ach, so eine Saubande, hä? Ja, ich sag die Kollegen Bescheid, gell?
4: Ja, aber wenn Sie da sind, dann könnten Sie doch gleich ein paar Fingerabdrücke nehmen oder nach DNA-Spuren suchen.
3: Wir schicken jemanden vorbei.
1: Habe die Ehre, Herr Pfarrer. Gut.
4: Grüßen Sie mir Ihre Frau, Herr Beißel.
1: Mach ich.
5: Warten Sie mal schnell.

0: Servus, Sanderl.
1: Servus, Beißel.
0: Herr Beißel.
1: Kleiner Sonntagsspaziergang.
0: Weißt du, wo die Sina Kroh ist?
1: Wieso?
0: Weil ich's wissen will, deswegen. Also?
1: Na, keine Ahnung.
0: Keine Ahnung. Aber ich weiß zum Beispiel, dass du diese Heubergfeste veranstaltest. Diese Partys, gestern Abend war auch eine. Und dann möchte ich wissen, war die Sina Kroh da?
1: Meine Partys sind so viel Leid. Die sind legendär, wissen's? Da kommen sie aus dem ganzen Landkreis. Außerdem habe ich gerade einen Wahnsinnsbrummschädel. Ich muss jetzt erst einmal schwimmen.
0: Na gut, gehst einmal schwimmen. Nachher besuche ich dich auf dem Heuberg. Gehst ein bisschen in dich, vielleicht fällt dir dann was ein, gell?
1: Passt.
2: Wo steckt denn die Eva? Ei, oh mein.
3: Sie sind ja bestens informiert über die hiesige Szene. Vielleicht gehe ich mit Johanna auch mal auf eine dieser Heuberg-Partys.
0: Dafür sind Sie zu alt.
4: Nie hab mal sehr ruhig. Nicht einmal am Sonntag.
0: Ja, Max. Die Mörder schicken uns einfach keinen Terminkalender.
4: Deswegen.
3: Hoffentlich machen wir keine Frau unglücklich.
4: Na, na, passt schon. Der Peter Kroh weiß Bescheid, der wartet schon.
3: Danke.
0: Und die Sina Kroh?
4: Ja, da bin ich dran. Die Anruflisten vom Handy des Opfers kriege ich morgen. Es ist nach wie vor Sonntag.
0: Gut, dann schauen wir mal.
3: Schauen wir mal.
4: Schaut sie mal.
3: Bitte.
5: Danke.
3: Das war wohl kein einfacher Abend für Sie mit Ihrem Bruder.
5: Dass er und ich selten einer Meinung waren, ist kein Geheimnis. Aber wenn ich jeden umbringen würde, auf den das zutrifft, dann hätte ich viel zu tun.
0: Warum haben Sie Ihren Bruder eigentlich getroffen?
5: Sina wird bald 18, gibt's einiges zu klären. Und mein Bruder kam schon seit längerem nicht mehr mit ihr klar. Darüber haben wir gesprochen.
0: Gesprochen. Das Gespräch ist aber dann irgendwann heftig geworden.
5: Er war schon immer sehr eigen. Wie unser Vater. Wusste immer alles besser. Ich habe das Gespräch dann auch abgebrochen und ihm gesagt, dass er mich mit dem Boot zurückbringen soll.
0: Wann genau?
5: So um eins vielleicht. In Schönau bin ich ins Auto gestiegen und heimgefahren. Als ich weg bin, hat er noch gelebt.
3: Wissen Sie vielleicht, wo wir Ihre Schwester finden könnten?
5: Ich habe kaum Kontakt zu ihr, aber ich würde es mal im Kletterzentrum versuchen. Da gibt sie manchmal Anfängerkurse, um ein bisschen was zu verdienen.
0: Herr Kroh, das war's fürs Erste. Halten Sie sich zur Verfügung.
3: Ach, und eine Sache noch. Ihr Bruder hat wohl einige Unterlagen über Ihre Firma gesammelt. Bilanzen, Kontoauszüge. Wissen Sie vielleicht, was er damit wollte?
5: Ich habe keine Ahnung. Mit der Firma hat er nie was am Hut gehabt.
3: Gut. Vielen Dank.
5: Nur was?
0: Na.
3: Also, der weiß bestimmt mehr, als er uns sagt. Dann schaue ich mal zu diesem Kletterzentrum.
0: Und ich gehe auf den Heuberg.
3: Richtig. Dafür bin ich ja zu alt.

0: Es tut mir wirklich sehr leid für Sie. Erst Ihre Eltern und jetzt auch noch Ihr Bruder.
1: Hey, schon gut. Er macht nur seinen Job.
0: Hi.
1: Hi.
0: Und Sie sind?
1: Tim Bruckner. Ich bin Sinas Freund. Ich arbeite im Echo-Stüppel.
0: Sina, ich muss Sie das leider fragen, aber haben Sie eine Ahnung, wer einen Grund haben könnte, Ihren Bruder umzubringen?
2: Da brauchst du nicht lange zu suchen. Fragen Sie doch mal meinen Bruder, den Peter.
0: Das ist eine ziemlich schwere Anschuldigung.
2: Ja, wer soll es denn sonst gewesen sein? Die zwei konnten sich doch nicht ausstehen.
0: Ihr eigener Bruder?
2: Ja, wissen Sie, wir waren eine ganz tolle Familie.
0: Familie ist nicht immer einfach. Aber ganz ohne ist auch nicht leicht. Letzte Nacht, wo waren Sie denn da?
2: Ich war halt...
1: Wir waren zusammen oben auf der Party. Auf dem Heuberg. Mhm.
2: Was ist jetzt? Ich will noch raus an den Fels.
0: Ist ein toller Sport. Das Klettern.
2: Schon mal probiert?
0: Nee. Leider. Geht auch ziemlich weit drauf.
2: Klettern ist nicht jedermanns Sache. Man sollte besser nicht zu ängstlich sein.
1: Sie müssen Sie entschuldigen. Die Sina kann es nicht so zeigen, aber das mit ihrem Bruder geht ihr echt an die Nieren.
0: Herr Beißel. Ja, Sina Kroh war auf dieser Heuberg-Party mit einem Tim Bruckner.
3: Ist recht. Servus. Eva!
4: Servus, Papa!
3: Oh, Gott sei Dank.
4: Ist was?
3: Ja, freilich ist was. Meinst du, wenn du die ganze Nacht weg

0: bist und keiner weiß wo, dass da nichts ist.
1: Hä? Ich hab dir doch geschrieben.
0: Ich möchte jetzt auf der Stelle wissen, wo du warst.
1: Auf der Heuberg-Party.
0: Wie warst du dort? Warst du alleine oder mit jemand zusammen oder was?
1: Sag mal, wird das jetzt ein Verhör oder was?
0: Einmal, wenn die Mama weg ist, dann machst du einfach, was du willst.
1: Oh, Papa, jetzt beruhig dich doch mal. Ich bin keine 12 mehr. Auf die Heuberg-Partys gehe ich seit Jahren und es hat noch nie einen Stress gegeben deswegen.
0: Ja, aber die Party ist vorbei. Wo kommst du jetzt her?
1: Ich habe bei der Franzi übernachtet, das habe ich dir auch geschrieben. Ich habe jetzt echt keinen Bock mehr auf deine Polizeimethoden. Ich verheim.
0: Bei der Franzi. Na, geht's ja. Elisabeth, servus du, ich bin gerade im Einsatz. Ja, am Sonntag. Was? Bei mir ja. Bei mir ist alles wunderbar, gell?
2: Der ist passwortgeschützt, aber die KTU kann ihn bestimmt knacken. Morgen halt.
3: Moment. Da war doch irgendwo. Ah ja, da. Sina 0501. Klingt doch wie ein Passwort, oder?
2: Ja, außerdem ihre Kinder durchnummeriert.
3: Bingo. Danke dir, Max. Ich glaube, jetzt kannst du deinen restlichen Sonntag noch genießen.
2: Der Gottesdienst ist schon vorbei. Dann kümmern wir uns gleich um die Anzeige vom Pfarrer Hölleisen.

0: Anderl?
1: Ah, der Beißel. Herr Beißel.
0: Hast dein Hirn jetzt gelüftet?
1: Ja, ja, schön war's. Schwimmen hilft doch immer.
0: Weißt du, dass das Stehpaddeln verboten ist am Königssee?
1: Ja, ja, klar.
0: Und die Sina, war die jetzt auf der Party?
1: Ja, mei, wie gesagt, das waren wirklich so viel Leid.
0: Anderl, ja oder nein?
1: Ja, die war schon da. Und ihr neuer Freund auch.
0: Der neue Freund, Tim Bruckner. Wie lange ist mit dem schon zusammen?
1: Mei, so 6 Wochen. Der ist auf einmal auftaucht, aus München, glaube ich, und hat sich sofort an Sina rangemacht.
0: Eieiei, eifersüchtig.
1: Schmarrn.
0: Und die waren die ganze Zeit da.
1: Sagt sie das? Ja, von mir aus. Die waren die ganze Zeit da.
0: Du weißt schon, dass ich das merke, wenn du mich anlegst.
1: Ja, ja. Sonst noch was?
0: Fürs Erste passt's.
2: Dieser Michael Kroh hat erstaunlich genau über die Firma seines Vaters recherchiert. Offenbar hat Peter Kroh die Bilanzen manipuliert und damit den Firmenwert deutlich geringer ausgewiesen.
0: Hat sein Bruder beim Erbe sauber über den Tisch gezogen.
2: Und wie? Im Vergleich dazu ist das, was er ihm damals ausbezahlt hat, ein Witz.
0: Bilanzfälschung.
2: Ein 1A-Mordmotiv.
0: Wenn der Peter Kroh nicht will, dass es auffliegt.
3: Das war damals der einzige Weg, glauben Sie mir.
0: Der einzige Weg, den Bruder bei seinem Erbe zu betrügen.
3: Unser Vater hat die Firma ziemlich runtergewirtschaftet. Wenn ich dem Michael wirklich seinen Anteil ausbezahlt hätte, dann wäre sie den Bach runtergegangen.
2: Also haben Sie das alles aus reinem Verantwortungsgefühl gemacht?
3: Das habe ich. Deshalb stehen wir jetzt viel besser da. Bald hätte ich dem Michael eine ordentliche Gewinnbeteiligung auszahlen können. Und der Sina auch.
0: Verstehe. Und da ist Ihnen der Bruder Michael draufgekommen, wollte Sie anzeigen und darum ging es in Ihrem Streit.
3: Am Anfang vielleicht, aber dann ging es um was ganz anderes.
0: Und was?
3: Um den Bergunfall vom Vater. Wir dachten immer, der Michael war bei ihm, als er abgestürzt ist. Aber der ist allein vorausgestiegen und hat ihn zurückgelassen.
2: Sie meinen also, er hat Ihren Vater im Stich gelassen? Das hört sich grob fahrlässig an.
3: Gestern hat er das zum ersten Mal zugegeben.
2: Ihr Bruder hat Sie also jahrelang darüber belogen, wie Ihr Vater eigentlich gestorben ist.
0: Da kann man schon mehr ausrasten.
2: Ja, und dann noch die Sache mit dem Betrug.
3: Stopp, stopp, stopp, stopp. Würde ich Ihnen all das erzählen, wenn ich der Mörder wäre? Was der Michael getan hat, war unverzeihlich. Aber Sie wissen nicht, wie der Vater uns behandelt hat. Es ging immer nur darum, wer der Bessere war. Ich kann meinen Bruder verstehen. Irgendwie.
2: Und Sina?
3: Die weiß nichts davon. Und das ist auch gut so.
2: Gut, Herr Kroh. Sie können jetzt gehen, aber bleiben Sie erreichbar.
0: So eine Familie, na.
2: Vielleicht hätte Sina ihren Bruder auf dem Gewissen.

0: gell, das ist doch so ein junges Mädel. Das ist doch gar nicht fähig dazu. Aber ja, traue ich schon eher zu.
1: Ja, wer hat recht. Wenn das wirklich war, warum würde uns das dann alles erzählen?
0: Was wir brauchen, sind Beweise.

0: Du musst jetzt an dich denken, Kleines. An uns.
1: Wir hauen hier ab. So schnell wie möglich.
0: Ja. Aber dafür brauchen wir das Geld. Die haben gesagt, das Angebot gilt nicht lang.
2: Sagen Sie, Herr Beißel, jetzt, wo Sie mit Eva allein zu Hause sind, wollen Sie da nicht zu uns zum Essen kommen?
3: Danke, mir komme schon zurecht.
2: Gut, dann wünsche ich Ihnen noch einen schönen restlichen Sonntag.
3: Ja, gerne.
4: Ah, Sie sind noch da. Sehr gut. Am Sonntag hat der Herrgott uns eigentlich aufgetragen, zu ruhen. Aber in dem Fall ist die Ausnahme in seinen Augen gerechtfertigt, denke ich.
3: Herr Pfarrer, ich habe Ihnen doch gesagt, wegen dem Diebstahl, das ist nicht unsere Sache.
4: Ich weiß, aber ich habe eine wichtige Information zu der Mordnacht.
3: Aha.
4: Der Kollege hat gesagt, ich soll mir überlegen, wann genau der Josef gestohlen worden sein könnte. Ich kann ja nicht mehr so gut schlafen seit meinem Sportunfall damals. Habe ich Ihnen von dem Marathon eigentlich erzählt?
3: Herr Pfarrer, die Information.
4: Ja, richtig. Also ich bin so wach gelegen, da bin ich ans Fenster gegangen und da war er.
3: Wer war da?
4: Es ist ungewöhnlich, wenn jemand nachts auf dem See unterwegs ist, allein. Aber er war da und er ist so geschwebt übers Wasser wie unser Herr Jesus.
3: Eine Erscheinung?
4: Nein, ein Stand-up-Paddler ist das gewesen. Ein Stand-up-Paddler, ein sehr raffiniertes Fluchtfahrzeug, wenn Sie mich fragen.
3: Ach ja.
5: Hey, Gott sei Dank haben wir zuerst zusammengekommen.
6: Was wollen denn Sie schon wieder? Haben Sie nichts anderes zu tun, als unbescholtenen Bürgern auf den Sack zu gehen, oder was?
3: Du warst die ganze Nacht auf der Party, hast du gesagt.
6: Echt jetzt? Ja, sicher war ich die ganze Nacht da.
3: Hast du nicht zwischendurch mal einen kleinen Ausflug gemacht? Über den See zum Beispiel?
6: Nein. Warum?
3: Mach mal auf.
6: Wieso?
3: Aufmachen, habe ich gesagt.
6: Ja, gut.

0: Keine Ahnung, wo der Holztyp herkommt.
1: Aber du weißt schon, worum es eigentlich geht.
0: Ja, natürlich weiß ich das. Sie haben mir den untergejubelt, weil Sie mir unbedingt was anhängen wollen. So schaut's nämlich aus.
1: Ja, genau. Nicht bloß, dass du die Kirche beklaust. Hier geht's um Mord, Anderl.
0: Mord? Was denn für ein Mord?
1: Du meinst, du bist der Allerschlaueste, oder? Schwebst du über den See in der Nacht mit deiner Beute und deinem Paddeldings da? Und auf einmal merkst du, dass dich jemand beobachtet.
0: Hey, versteh kein Wort, Beißel. Was soll denn der ganze Schmarrn?
1: Erstens her, Beißel. Und zum anderen, du merkst, dass dich jemand beobachtet. Einen Zeugen kannst du nicht brauchen. Also da schlockst du den Michael Groh und versenkst ihn im See.
0: Jetzt geht wirklich die Fantasie mit einer durch, Herr Beißel.
1: Ach so, und sonst hast du mir nichts zum Sagen.
0: Ich sag jetzt überhaupt nichts mehr.
1: Mein Anderl.
2: Na? Musst du wieder deine Schwarzarbeiter auszahlen?
3: Was bist denn du hier? Du hast vielleicht Nerven. Selbst jetzt bist du noch auf die Kohle aus. Gib her.
2: Das ist keine Ahnung.
3: Wahrscheinlich brauchst du es gerade jetzt mehr denn je.
2: Was soll denn das heißen?
3: Das heißt, dass du mit dem Michael einen Haufen Probleme hattest. Zu viele vielleicht.
2: Jetzt war ich es also. Du hast ihn doch als letztes gesehen.
3: Schwesterlein ist gut informiert. Vergiss es. Du kriegst das Geld, wenn du volljährig bist und keinen Tag früher.
2: So ein Arschloch.
0: Das können wir nicht machen. Das ist Freiheitsberaubung.
1: Anderl, du bist jetzt 24 Stunden unser Gast. Genieß es.
0: Sie haben keine Beweise.
1: Noch nicht. Aber es geht hier um Mord. Und außerdem bist du ein Dieb. Vielleicht bist du morgen ein bisschen rätseliger. Auf geht's.
0: Beißel.

0: Herr Eisel.
1: Ich habe übrigens deinen Vater und Eva zum Essen eingeladen.
2: Das war aber nett von dir.
1: Ja, er hat trotzdem Nein gesagt.
2: Ja, kennst ihn doch. Die Vermischung von Beruf und Privatem, das fällt ihm halt ein bisschen schwer.
1: Ist mir eigentlich eh lieber. So habe ich mehr von dir. Hast du das Schiff aufgestellt?
2: Ja.
1: Ich dachte, das magst du gar nicht.
2: Mag ich auch nicht. Aber jedes Schiff braucht seinen Hafen. Bereust du schon? Na, unseren Umzug. Von Hamburg hierher.
1: Kein Moment. Ich meine, manchmal gebe ich zu, fällt mir dieser Watzmann auf den Kopf, aber nee, wir haben schon alles richtig gemacht. Wo wir gerade dabei sind, ich glaube, es wäre ganz gut, wenn deine Mutter bald wieder zurückkommt.
2: Und die ist doch erst ein paar Tage weg.
1: Ja, aber ohne sie ist dein Vater irgendwie überfordert. Außerdem macht er sich Sorgen um Eva. Vielleicht schaust du mal nach ihm.
3: Ja. Schott. Die haben extra Aufkunft für ihr Amt. Jetzt sind sie hinüber. Sollen wir uns irgendwas holen? Pizza oder so?
4: Mama hat doch alles vorbereitet.
3: Du, wie vorhin.
4: Fängst du schon wieder an?
3: Nein, überhaupt nicht. Der Anderl und du, ihr kennt euch doch schon so lang.
4: Ja, und?
3: Das war doch früher so ein netter Bub. Wieso hat sich der so verändert?
4: Ich glaub's nicht. Du weißt ganz genau, dass ich das nicht mag, wenn du mich so verhörst.
3: Wie? Verhör? Ich mag es nicht, wenn ich belogen werde. Von wegen, du hast mir geschrieben.
4: Ich weiß gar nicht, was du hast. Ich hab dir geschrieben, Papa. Schau halt einfach auf dein Handy. Der Anderl und ich, wir sind seit dem Kindergarten befreundet. Wir haben im Sandkasten zusammengespielt. Den hast du uns selber gebaut damals.
3: Der Anderl ist nicht mehr der, der mal war. Und deswegen für dich kein Umgang.
4: Ach, richtiger Umgang. Ich weiß gar nicht, was dein Problem ist. Der Anderl macht super Partys und da ist noch nie irgendwas passiert.
3: Dein feiner Anderl hat, während er angeblich mit euch Party gemacht hat, einen Diebstahl und vielleicht einen Mord begangen. Deswegen sitzt er in der Zelle. So schaut's aus.
4: Papa, das ist Quatsch. Der Anderl ist Buddhist, der wird nicht meiner Fliege was zuleide tun.
3: Tja, das wird sie herausstellen.
4: Weißt was? Sperr doch einfach gleich alle meine Freunde ein, dann bist du auf der sicheren Seite.
3: Eva, jetzt bleib halt da.

0: Das hast du schon immer gut kennen. Und?
1: Frühstück hat's gegeben. Aber du warst verschollen.
0: Die Eva ist verschollen. So schaut's aus.
1: Du hast immer gesagt, wenn man's nicht braucht, dann holt man keinen Fisch aus dem Wasser.
0: Ist ja auch so.
1: Bist du der weise alte Indianer?
0: Hast du heute einen Philosophen gefrühstückt?
1: Na, Smoothie.
0: Ist die Eva wieder da?
1: Freilich ist wieder da.
0: Sag mal, bin ich ein schlechter Vater?
1: Schmarrn, Papa.
0: Ja, die Eva.
1: Die Eva ist halt auch schon groß.
0: Ja. Schleichst sie da heimlich an. Wie hätte der Schlagtreffer können.
2: Habt ihr doch eine Nachricht geschickt?

0: eine Nachricht geschickt. Ihr mit euren Nachrichten. Da, nix hast geschickt.
1: Ah ja. Du hast ja auch die Nachrichten ausgeschalten, na schau.
0: Ausgeschalten? Hallo Papa, bin am Heuberg. Schlafe bei der Franzi. Liebe Grüße, Eva. Weißt du, was ich da sag? Für mich ist das ein Klump. Schön, dass du da bist. Ja, Eva, ich bin's, der Papa. Ich wollte sagen, das mit dem Handy, also mit diesen Nachrichten, das kann ich jetzt wieder lesen. Okay, danke.
2: Guten Morgen.
0: Was?
2: Guten Morgen.
0: Ja, morgen.
2: Das klang ja eben fast wie eine Entschuldigung. Hat Johanna Sie heute Morgen erwischt?
0: Gibt's sonst noch was?
2: Ja, Andreas Sollmeier. Wollen Sie mich einweihen, warum Sie den hier behalten haben?
0: Komm es mit. Das werden Sie jetzt gleich sehen.
3: Okay. Ja, ich hab den Josef geklaut. Und dass das eine scheiß Idee war, das ist mir mittlerweile auch klar.
0: Warum hast du das dann gemacht?
3: Für Sina.
2: Für Sina?
3: Ja. Die will weg von da und dafür braucht's Kohle.
2: Dann wollten sie ihr also helfen, abzuhauen?
0: Nein. Du hast gedacht, du bist die Verdrucker, zusammen mit der Sina.
3: Ja, sowas in der Art.
0: Das ist blöderweise der Michael Koh am Steg gestanden und hat dich erwischt mit dem Holz-Josef.
3: Nein, ich war das wirklich nicht. Das müssen Sie mal glauben, Herr Beißel. Ich hab einfach den Josef in den Kofferraum und bin dann zurück zum Heuberg. Den Michael Koh habe ich überhaupt nicht gesehen in der Nacht.
2: Dann können Sina und ihr Freund das sicher bestätigen. Die waren ja auch auf der Party.
3: Nein. Sina und der Tim waren schon ziemlich früh wieder weg.
0: Ja, was denn jetzt? Gestern hast du was anderes gesagt.
3: Ja, ich wollte halt Sina nicht verpfeifen.
0: Ehrenhaft, aber deppert.
2: Die Wasserwacht hat das Boot gefunden.
3: Kann ich jetzt gehen?
0: Na, du bleibst schon da. Aber vielleicht erzählt uns der Königsseher was, was dich entlastet. Schauen wir mal. Max, was gibt's?
4: Das Boot ist absichtlich versenkt worden. Es war an der Strebe festgebunden.
2: Fetterseil. Mhm.
5: Die Fasern vor dem Seil passen zu denen, die wir im Toten gefunden haben.
0: Sie schauen halt so anders aus.
5: Machen Sie mir bloß kein Kompliment, Herr Beißel.
0: Tatwaffe?
5: Wahrscheinlich das Paddel vor dem Holzboot. Ich muss nur die Splitter mit der Kopfwunde vergleichen. Aber ziemlich sicher.
0: Fingerabdrücke, DNA-Spuren.
5: Nach der langer Zeit im Wasser. Da würde ich mir keine Illusionen machen.
0: Schon recht.
2: Sina Kroh ist begeisterte Kletterin. Ist doch kein Zufall. Max, frag du mal bitte in den hiesigen Sportgeschäften nach, ob sie vor kurzem so ein Seil gekauft hat.
4: Mai.
2: Ich habe das Gefühl, sie hat irgendwas mit dem Tod von ihrem Bruder zu tun. Ich rede noch mal mit ihr.
0: Hm. Machst es. Komm ich von Eichhorner rüberfahren nach St. Bartholomä?
6: Ja, sicher.
7: Da hinter den Palmen, da ist der Laden. Und oben drüber wohnen wir. Das ist direkt am Meer.
6: Oh, das wäre so ein Traum, wenn wir schon in Thailand wären. Ich kann hier echt nicht bleiben, nicht nach allem, was hier passiert ist.
7: Dann musst du endlich das Geld besorgen.
6: Wie denn?
7: Ja, was ist denn mit deinem Bruder?
6: Ja, rück's nicht raus. Oh, dabei hat er einen ganzen Tresor voller Kohle. Schwarzgeld für seine Bauarbeiter.
7: Echt? Was wird er denn schon wieder?
6: Mit dem werde ich schon fertig, okay? Wir sehen uns später.
7: Okay, ich liebe dich.
2: Hallo, Sina. Was ist denn das? Darf ich mal? Sieht ja heiß aus. Wo geht's denn hin? Thailand? Kann ich gut verstehen. Einfach mal abhauen, Sonne putzen.
6: Wollen Sie jetzt über Urlaubspläne reden, oder was?
2: Nee, eigentlich übers Klettern. Sie geben doch Unterricht, oder?

0: Schon.
1: Prima. Wie wär's mit jetzt gleich?
2: Hat die Sina den Timo mal mit hierher gebracht?
0: Na, bestimmt nicht. Der Michael hat jeden Burschen vergrault, der Sina zu nahe gekommen ist. Aber das kennen Sie bestimmt.
2: Ich? Ja.
0: Der Tim, der war auch suspekt. Aber der Michael, der hat halt die Sina ausgefragt, wer das ist, was er macht. Der hat damit genau das Gegenteil bewirkt.
2: Mei, der hat sich halt Sorgen gemacht. Ja. Wie war denn Ihr Verhältnis mit Michael?
0: Der Michael war der begehrteste Junggeselle in ganz Berchtesgaden. Wir waren sehr verliebt. Aber das Unglück am Berg, das hat ihn verändert. Der Michael, der war wie sein See. Was einmal drin war, kam nimmer raus. Ich weiß nicht, ob das wichtig ist, aber...
2: Freilich ist wichtig.
0: Ich habe da herin aufgeräumt. Und ich glaube, es fehlen Sachen, die vorgestern noch da waren. Vielleicht war die Sina doch im Haus an dem Abend.
3: Knoten sind lebenswichtig zum Klettern, okay? Die müssen Sie im Schlaf können.
1: Okay. Oh, sorry. Ich muss da ran. Herr Beißel, was gibt's?
4: Herr Paulsen.
2: Es könnte sein, dass die Sina doch an jenem Abend da war. Wenn die jetzt mitgekriegt hat, was wirklich an der Ostwand passiert ist, hätte sie ein Motiv. Ja, bis später. Können Sie sich vorstellen, dass die Sina Michael umgebracht hat?
0: Die Sina hat ihren Vater vergöttert. Wenn sie wirklich mitgekriegt hat, dass der Michael ihren Vater da oben im Stich gelassen hat, wer war's?
5: Okay, rechts auch noch so ein kleiner Knubbel. Der Grüne. Okay.
1: Waren Sie eigentlich oft klettern mit Ihrem Vater?
5: Ja, der Papa hat mir alles beigebracht.
1: Das Anseilen auch?
5: Ja, natürlich. Wieso?
1: Und Ihre Brüder?
5: Naja, Peter hat das nicht so ganz interessiert. Michael schon.
1: War Michael oft mit Ihrem Vater klettern?
5: Das war ein bisschen schwierig zwischen den beiden. Wollen Sie mich jetzt weiter befragen oder weiter klettern?
1: Ich bin für Abseil.
0: Was suchen Sie denn eigentlich?
2: Ja, da haben wir noch was. Alles da, was man zum Klettern braucht.
0: Ja.
2: Nur kein Kletterseil.
1: Geiler Sport, das Klettern. Freiheit, Nervenkitzel. Wieso wollen Sie eigentlich weg?
5: Naja, der Tim hat da was aufgetan in Thailand. Irgendwas mit Touristen.
1: Ach ja?
5: Ja, da können wir endlich machen, was wir wollen. Weit weg von dem Scheiß hier. So, jetzt müssen Sie mich sichern. Können Sie den Knoten noch?
1: Mal sehen. Und Ihr Freund Tim, klettert er auch?
5: Ja. Aber der macht die miesesten Knoten. Dagegen sind Sie schon voll Profi.
1: Tja. Sieht ziemlich neu aus, das Seil.
5: Ist es auch. Ist heute gekauft.
1: Heute?
5: Wollen Sie mich jetzt weiter befragen oder endlich sichern?
6: Wir sind bei mir, warum wissen wir nicht? Aber wenn man es den Ding kann, dann da ist die Manier. Möchten Sie so freundlich sein? Da mich den Ding, ich bin dabei, ja. Herr Beißel.
7: Max?
6: Das ist das Intro für Ihr Amts im Echostüberl. Wollen Sie auch vorbeischauen? Sie sind doch jetzt Strohwitwer.
7: Das Echostüberl? Na, meine Frau kommt heim.
6: Ja, dann haben Sie auch wieder bessere Laune.
7: Was hab ich?
6: Nix. Das sind die Anruflisten vom Toten.
7: Danke, Max.
6: Do you feel high? Do you feel low? So geht was nicht, ist ein paar Stück früher low.

0: Sind Sie der Zwillingsbruder vom Reinhold Messner?
1: Woran haben Sie mich erkannt? An den Augen? Der Knoten, mit dem die Leiche an dem Boot festgebunden war, muss sich gelöst haben. Sonst wäre die nie aufgetaucht. Und das Seil war nicht durchgescheuert.

0: Zweitens, Sina Kroh ist ein Profi, die kann ihre Knoten im Schlaf. Sehr unwahrscheinlich, dass sie den gebunden hat.
1: Das Seil ist exakt die gleiche Marke. Das war ihr Seil.
0: Deshalb hat sie sich wohl heute Morgen ein neues gekauft.
1: Ja. Ich habe jetzt hier die Anrufliste von dem Michael Kroh. Der hat sich an die Fersen von dem Tim Bruckner gehängt. Und alle angerufen, die etwas über ihn wissen konnten.
0: Wie ein Privatdetektiv.
1: Der Michael Kroh wollte für die Sina sein wie ein Vater. Und der Vater interessiert sich ja damit für den Umgang seiner Tochter.
0: Dieser Bruckner ist bei den Münchner Kollegen jedenfalls kein Unbekannter. Drogendelikte, Diebstahl.
1: Ja, da hat der Michael Kroh ja recht gehabt.
2: Komm.
3: Wo fahren wir hin?
2: Wir holen die Kohle.
3: Du willst beim Peter einbrechen, oder was? Spinnst du?
2: Du hast gesagt, du würdest alles tun, um mit mir nach Thailand zu gehen.
3: Ja, klar, natürlich, aber...
2: Dein Bruder, der zockt doch sowieso alle ab. Dein Bruder, die Steuer und dein Erbe, was meinst du, was er dann macht, wenn er es auszahlen soll? Gar nichts.
3: Ja, aber das Geld klauen.
2: Es ist dein Geld. Guck mal, wenn wir es jetzt nicht machen, dann ist Thailand gestorben.
3: Okay.
1: Ja, Erwin. Ja, danke. Nein, ich weiß Bescheid. Alles klar. Rauschgift. Tim Bruckner war in München. Vor ein paar Monaten ist er von der Bildfläche verschwunden. Hat Schulden gehabt bei den angeblich falschen Leuten.
0: Von wegen Thailand.
1: Der Sauhund hat sich ganz gezielt an die Sina rangemacht, weil er von der Erbschaft gewusst hat.
3: Ich hab dir doch gesagt, er hat die Kohle wieder in den Safe gesperrt. Da kommen wir nie ran.
2: Dann warten wir, bis er wiederkommt und fragen ihn höflich.
3: Sag mal, hast du sie nicht mehr alle? Scheiße.
4: Einbruch. So weit sind wir jetzt also schon.
3: Hi, Peter. Wir haben dich gesucht, weil...
4: Ja?
3: Ich wollte mit dir reden.
4: Worüber denn?
2: Wir wollen uns die Kohle holen, die ihr zusteht.
3: Scheiße, Tim, was soll das?
2: Zum Safe, los.
4: Ganz ruhig, okay?
3: Tim, bitte lass uns einfach verschwinden.
2: So kurz vom Ziel?
4: Damit kommen sie nicht durch. Das ist ihnen doch klar, oder?
2: Aufmachen, los! Los jetzt! Aufmachen und die Kohle her.
0: Paulsen, hallo? Hallo?
1: Der Peter Kroh. Kann sein, dass er Waffe hat.
0: Alles klar.

0: Das war der Rest.
1: Siehst du, war doch ganz einfach. Zumachen.
2: Einfach schon, aber noch nicht vorbei. Weil das ist so eine Art Naturgesetz. Kurz vor dem Ziel geht immer irgendwas schief.
1: Sie glauben doch nicht, dass ich mich von Ihnen aufhalten lasse. Los, rüber.
2: Ja, ja. Das Geld, das braucht er, weil er Schulden hat. Bei seiner kriminellen Bagage. Und da ist ihm der Michael draufgekommen.
1: Hör ihm nicht zu.
2: Die beiden sind sich begegnet in der Nacht nach diesem Heubergfest. Der Michael hat ihm erzählt, was er alles weiß, und ihm gedroht, dass er ihn auffliegen lässt, wenn er sich von ihnen nicht fernhält.
1: So ein Schmarrn.
2: Das hast du nicht zulassen können. Außen der Schlange.
3: Du hast meinen Bruder umgebracht.
1: Der hat seine Nase in Angelegenheiten gesteckt, die ihn nichts angehen.
3: Und was mit Thailand?
1: Hast du den Scheiß geglaubt, oder? Du hast echt ein Problem.
2: Das glaube ich nicht. Nichts hier dein Problem. Du hast ein Problem. Und zwar sehr großes. Wenn du jetzt nicht aufgibst, hast du ein großes Problem.
4: Ich habe ihn.
3: Der Michael. Der hat mich nur beschützen wollen.
2: Ja, so macht man das in einer Familie.
5: Hey, Sina,

0: Was machst denn du hier?
1: Wollte Geld auftreiben, weil er mit Ihnen nach Thailand will.
0: Echt jetzt?
2: Ja, mei. Schon.
3: Thailand muss erst noch warten. Aber wenn Sie Glück haben, ist der Richter gnädig und Sie kommen mit ein paar Sozialstunden davon. Vielleicht sogar in der Kletterhalle.
1: Sie müssen nicht verantworten wegen den gefälschten Büchern. Die Kollegen melden sich. Servus.
0: Grüß dich.
1: Soll ich dir einen Smoothie machen?
0: Na, Papa, danke.
1: Du, der Anderl, der ist natürlich wieder frei. Du kannst ihn jederzeit besuchen. Ich glaube nur, dass er momentan keine Zeit hat.
0: Ich weiß schon. Er hat mir gleich geschrieben, als er raus ist.
1: So ist es ja. Weißt du, früher, da hat man auf einen Zettel mit einem Stift was draufgeschrieben. Dann konnte das der andere auch lesen, wenn er aus Versehen Nachrichten bei seinem Handy gesperrt hat.
0: Mhm. Ja, und außerdem, weil es damals noch gar keine Handys gab.
1: Weißt du, in meiner Generation, vom Verständnis.
4: Grüß euch, beieinander.
1: Elli!
4: Grüß dich.
1: Das freut mich.
4: Schau mal wieder.
1: Das ist wunderbar.
4: Ja.
1: So schön, jetzt fehlt eigentlich nur noch die Johanna.
4: Ja.
1: Also, ich hab dich so vermisst.
5: Moment einmal. Jetzt verhabt's du was.
1: Ja, da.
0: Na, alles super. Also, der Papa und ich, wir haben alles im Griff gehabt.
1: Ja, genau.

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0: Früher waren die Männer auf hoher See und die Frauen des Dorfes sind hier im Fjord auf Heringsfang gegangen. Im Meer der Frauen. Als die Bucht leer gefischt war, kam meiner Mutter zum Glück die Idee, auf Aquakultur umzusteigen. Zu züchten. Das hat hier viel verändert.
1: Oh, Entschuldigung. Ja. Ja. Ja. Ui. Entschuldigung.
0: Ja, ich muss auch los. Sie melden sich noch, wie viele Setzlinge Sie brauchen?
1: Ja, natürlich. Aber ich muss Ihr Angebot noch mit Rotterdam besprechen.
0: Natürlich, dann höre ich von Ihnen. Wiedersehen.

0: Das ist doch total peinlich, Mama.
1: Überhaupt nicht. Schließlich ist Nationalfeiertag. Komm, darf ich dich erinnern, letztes Jahr hat dir der Umzug noch Spaß gemacht.
0: Ja, letztes Jahr, da war ich auch 15. Mama, ich bin jetzt 16, das heißt doch Umzug der Kinder.
1: Bis 18 macht ihr mit, so ist die Tradition.
0: Das ist eine Scheißtradition. Total hinterm Mond, genau wie das ganze Dorf hier.
1: Deine Freundinnen machen alle noch mit. Sind die auch hinterm Mond? Na komm, beeil dich. Na los! Und?
2: Wunderschön. Ja, ist mir ein bisschen zu sexy.
1: Genau.
2: Klar, dass da die Jungs ausrasten.
3: Haha. Du bist total doof, Papa.

0: Aber immer erst mal meckern.
1: Marit.
0: Wo denn?
1: Da drüben beim

0: Du wirst dich geirrt haben. Wir wissen auch gar nicht, wie sie nach all den Jahren aussieht.
1: Hallo, Christine. Hallo, Petter. Was machst du hier?
0: Hallo, Merit.
1: Ich war geschäftlich in der Gegend und dachte, ich guck mal vorbei, wie es inzwischen so aussieht. Ist ja heute auch Nationalfeiertag.
2: Einfach so? Nach all der Zeit?
1: Ja, genau. Einfach so nach all der Zeit.
3: Ich gehe wieder runter. Ja. Hallo, ich bin Ida.
1: Du bist also
2: meine Tochter.
1: Bist du fast erwachsen?
3: Siehst du endlich, sag's mal jemand.
1: Willst du uns nicht vorstellen?
2: Das ist Marit, meine Schwester.
3: Ach, du bist die Tante, die damals einfach abgehauen ist.
1: Ja, genau. Genau die bin ich.
3: Cool, dann bleib doch zum Essen. Papa macht heute Lachs Spezial.
0: So Spezial ist der nun auch wieder nicht.
2: Marit hat bestimmt keine Zeit dafür.
1: Ach, eigentlich schon. Ich habe ein paar Tage frei.
3: Dann kannst du doch bei uns wohnen.
0: Wir würden uns freuen, Marit.
1: Danke.
3: Wo hast du deine Sachen, Tante Marit?
1: Nur Marit, bitte.
3: Und ein Modell. Können wir sie holen?
2: Gern.

0: Ich wusste es irgendwann nicht mehr.
1: Gut. Ich soll also versuchen, so zu tun, als ob das alles ganz normal ist, ja?
2: Ist nicht für lange.
1: Das wissen wir nicht. Ich gehe mich umziehen.
3: Und du wohnst in London? Was machst du da?
4: Mode, meine eigenen Sachen.
3: Du bist Modedesignerin? Machst du auch so große Shows und so?
4: Nein, ich habe einen kleinen Laden in Camptown.
3: Camptown? Oh, cool.
4: Da laufen am Nationalfeiertag auch alle Norweger in Tracht rum.
3: Ich bring deine Sachen schon mal hoch.

0: Ist schön geworden. Unsere Eltern haben ein gemütliches Haus hinterlassen. Ja, du fandst es immer zu dunkel und zu muffig. Und du hast es sie spüren lassen.
1: Ja, deswegen habe ich auch mein Zimmer schwarz angestrichen.
0: Du warst nicht bei ihrer Beerdigung.
1: Du weißt ganz genau, dass mich die Nachricht von dem Unfall viel zu spät erreicht hat.
0: Ach ja?
1: Warst du traurig, dass ich nicht da war? Ich würde gern auspacken. Welches Zimmer kriege ich denn?
0: Dein altes ist jetzt das Gästezimmer.
1: Christine, auch wenn du es nicht glaubst. Es ist schön, wieder hier zu sein.
0: Gib gleich Essen.

0: Petter bekommt nächstes Jahr die Tour mit der Schnellfähre nach Bergen.
1: Da bin ich schneller zu Hause.
2: Wann bist du eigentlich von zu Hause abgehauen?
0: Das war noch vor deiner Geburt. Stimmt. Das war lange, lange davor.
2: Da warst du bestimmt noch ganz jung, oder? 17? Und das haben Oma und Opa erlaubt?
0: Wie man es nimmt. Man könnte auch sagen, sie waren froh, mich los zu sein.
2: Hm. Und bist du dann direkt nach London gegangen?
0: Nein, erst nach Oslo. Aber das war mir dann auch zu klein. Ich habe mir einen Rucksack gekauft und bin nach Südamerika, Asien, Australien und dann bin ich in London hängen geblieben.
2: Wow. Hast du Fotos von deinem Laden?
0: Mhm.
2: Kann ich die sehen? Schick. Guck mal, Papa. Sieht gar nicht so klein aus.
0: Zugegeben, es läuft ganz gut.
1: Und? Gibt's einen Mann in London?
0: Nein. Hat keiner länger mit mir ausgehalten. Oder ich nicht mit ihnen.
2: Hast du Kinder?
0: Nein, auch nicht.

0: Weißt du noch, wie wir als Kinder immer...
1: Was tust du hier? Warum tauchst du heute hier auf, nach all der Zeit?
0: Ich habe vor ein paar Jahren angefangen, das Chaos aus meinem Leben zu beseitigen. Bin ganz gut vorangekommen. Aber da ist noch eine unaufgeräumte Ecke.
1: Du hättest dich anmelden können.
0: Ja, ich hätte mich anmelden können. Aber meinst du, dass ihr dann auch hier gewesen wärt? Oder nicht vielleicht doch im alten Ferienhaus? Weißt du noch, als Papa und Mama uns hier oben erwischt haben? Es war strengstens verboten, hier zu spielen. Viel zu gefährlich.
1: Du hast trotzdem weiter hier gespielt.
0: Und du hast mich verpfiffen.
1: Hab ich nicht. Du warst zu laut. Irgendwie hast du es immer darauf angelegt, erwischt zu werden.
0: Du immer die Gute und ich immer die Böse, oder?
1: Fang bitte nicht wieder damit an.
0: Nein, ich fange nicht wieder damit an. Deswegen bin ich nicht hier.
1: Was soll denn dann dieses ganze, weißt du noch, Gerede?
0: Christine, kannst du dir vielleicht vorstellen, dass ich versuche, hier irgendwie anzukommen?
1: Um was zu tun, Marit? Lass Ida in Ruhe, sie ist meine Tochter. Du warst doch mit allem einverstanden. Du wolltest deine Freiheit, du bist einfach verschwunden. Du hast kein Recht mehr an ihr.
0: Nein, ich habe kein Recht. Der einzige Mensch, der hier ein Recht auf irgendetwas hat, ist Ida. Und vor allen Dingen hat sie ein Recht auf die Wahrheit.
1: Nein, ich habe auch Rechte. Im Gegensatz zu dir habe ich nämlich Pflichten übernommen. Verbindlichkeiten, Marit. Das muss man, wenn man eine Familie möchte. Du wolltest keine.
0: Ich hab's mir anders überlegt.
1: Hast du das? Und wann genau ist das passiert? Heute Abend vielleicht? Weil es mit Ida so lustig war?
0: Nein, nicht, weil es mit Ida so lustig war. Kannst du dir vorstellen, wie schwer es für mich ist, überhaupt hierher zu kommen?
1: Bestimmt auch nicht schwerer als... als ein Kind großzuziehen. Und ich lasse ganz sicher nicht zu, dass du hier einfach auftauchst nach 16 Jahren und alles durcheinander bringst.
0: Und ich lasse nicht zu, dass schon wieder irgendjemand über mich und Ida bestimmt.
1: Du willst es ihr sagen? Okay, sag's ihr.
0: Christine! Ich möchte doch einfach nur ein paar Tage hier bleiben. Ein paar Tage zusammen, das schaffen wir doch, oder?
1: Erkälte dich nicht.

0: Meinst du, du bist heute Abend pünktlich da?
1: Wir haben ein paar Tage frei und bleib zu Hause, solange sie da ist.
0: Geht nicht.
1: Du bist doch Herrn Larsen.
0: Das Geschäft heißt aber nicht Larsen, sondern Gustavsen.
1: Nur weil sich deine Mutter keinen freien Tag gegönnt hat.
0: Lass das mit meiner Mutter. Ich schaff das schon. Ich sehe einfach zu, dass ich mit den Einkäufern durch bin, wenn Ida aus der Schule kommt.

0: Wollen wir ihr nicht einfach vertrauen? Sie wird merken, was für Ida das Richtige ist.
1: Wer, Marit? Der alles nie schnell genug gehen kann? Tschüss.
0: Wenn das Wetter mitspielt, bin ich pünktlich wieder hier. Ich löse dich ab.

0: Morgen.
1: Morgen.
0: Oh. Hm. Warte. Hier.
1: Danke.
0: Die Katze war's. Ich hab's selber gesehen.
1: Ist ja lustig. Ich hatte früher auch eine Katze, die mir alles kaputt gemacht hat. Aber Christine wird trotzdem sofort wissen, dass ich das war.
0: War sie eigentlich schon immer so?
1: Wie denn?
0: Na ja, so bilderbuchmäßig.
1: Ja, immer. Ihr ist nie was kaputt gegangen. Sie war lieb und brav. Ich war nie brav und habe alles kaputt gemacht.
0: Wenn es dich beruhigt, ich bin auch so. Sagt sie auch immer.
1: Was für ein Zufall.
0: Na, sie meint es natürlich nicht so.
2: Ja, ich habe mit Rotterdam gesprochen. Und es tut mir leid, aber wir können unmöglich mehr als 70.000 Kronen für die Setzlinge bezahlen.
3: Auf keinen Fall. Ich kann nicht unter 100.000 gehen. Oder muss ich mich nach einem anderen Interessenten umschauen?
2: Glauben Sie, ich weiß nicht, dass Sie blöffen. Sie sind schließlich nicht die Einzige mit einer Aquakultur hier. Ja, es ist, wie Sie selbst gesagt haben, die Zeit habe sich geändert.
3: Ja, also gut, 90.000.
2: 75.
3: 80.
2: Weil Sie es sind. Dio. Aber die Frachtkonditionen nach Holland müssen wir noch neu aushandeln.
3: Und sie hat das nicht bis morgen Zeit? Ich muss dafür mit dem Spediteur telefonieren.
2: Ich brauche die Antwort noch heute.
0: Das ist mein Zimmer.

0: Deine Mutter liebt dich sehr.
1: Klar, sie hat ja auch keine Wahl. Umtausch ausgeschlossen.
0: Sag mal, hast du nicht eigentlich Schule oder so?
1: Eigentlich schon, aber nicht so richtig Bock.
0: Hast du Stress?
1: Mhm. Da ist nur dieser Typ, der mich nicht unbedingt über den Weg laufen will.
0: Gefällt er dir? Gefällst du ihm auch?
1: Keine Ahnung.
0: Und jetzt möchtest du, dass er den ersten Schritt macht.
1: Kannst du bitte gehen?
0: Klar.
1: Ach ja, und verrätst du mich bitte nicht, wenn Mama nachher kommt? Ich sag ihr einfach, ich hatte Kopfschmerzen.
2: Hi, SP. Marit?
0: Ja.
2: Das ist ja eine Überraschung.
0: Hallo, Mats.
2: Ich wollte zu Peter.
0: Peter ist arbeiten.
2: Ah, ich dachte, er hätte Spätschicht. Schön, dich wiederzusehen.
0: Das finde ich auch. Geht's dir gut?
2: Ja, gut. Sehr gut sogar. Ich habe die alte Werft wieder flott gemacht. Restaurierboote.
0: Schön.
2: Komm doch mal vorbei, wenn du unten bist.
0: Mach ich, wenn ich mal Zeit habe, ja? Mach's gut.
2: Hi, hi, Christine.
1: Hi, Mats.
3: Fängst du schon wieder an wie früher?
0: Keine Ahnung, was du meinst.
3: Reicht's nicht, dass du Mats einmal unglücklich gemacht hast?
0: Jetzt hör mal auf, er war nicht wegen mir hier, sondern wegen Petter. Ich bin nicht mehr so wie vor 20 Jahren.
3: Wo ist die Vase?
0: Kaputt. Ist mir aus Versehen runtergefallen. Ich kauf dir eine schönere.
3: Nicht nötig.
0: Kann ich was helfen?
3: Marit, du musst mir jetzt nicht die ganze Zeit demonstrieren, wie sehr du dich geändert hast, hm?
0: Gut, dann würde ich, wenn es dir recht ist, einen Spaziergang durchs Dorf machen. Soll ich was mitbringen?
3: Du könntest Milch mitbringen. Ich habe zu wenig gekauft.

0: Hallo, Edda.
1: Hi, Marit.
0: Seit wann arbeitest du hier?
1: Der Laden gehört mir. Mir und Mogens. Er ist jetzt mein Mann.
0: Oh, herzlichen Glückwunsch.
2: Marit? Das ist ja eine Überraschung.
3: Oh, schön, dich zu sehen.
2: Was treibt dich denn hier?
0: Lange Geschichte.
1: Mogens, die Ware.
2: Die Ware.
0: Du musst nicht eifersüchtig sein. Ich will nicht wieder zurück.
1: Weißt du eigentlich, wie froh wir waren, als du weg warst? Marit Gustafsson. Alle waren froh.
0: Na dann.

0: Ja, Ole?
1: Hi, Frau Gustafsson. Ich wollte bloß zu Ida.
0: Ida macht Hausaufgaben. Hast du keine Hausaufgaben auf, Ole?
1: Vielleicht.
0: Bestimmt.
1: Okay, okay. Aber eine SMS darf ich ihr schon schicken.
0: Tschüss, Ole.

0: ist jetzt nicht dein Ernst, oder?
1: Hast du deine Hausaufgaben fertig?
0: Oh, Mama!
2: Na? War die Welt halt wieder ungerecht zu dir?
0: Sie hat Ulle weggeschickt, ohne jeden Grund.
3: Deine Lehrerin hat heute Nachmittag angerufen. Sie macht sich Sorgen, weil du so viel Unterricht versäumst.
0: Ich hatte Kopfschmerzen.
3: Du hast in letzter Zeit ziemlich häufig Kopfschmerzen.
0: Marit hat gesagt, sie hatte die auch oft in dem Alter. Oh.
4: Hm. Ehrlich gesagt nicht. Ich habe das immer mehr so als Ausrede benutzt.
3: Dann gehen wir morgen mal zum Arzt damit. Hm?
0: Jetzt sind die ja wieder weg.
3: Dann sag mir doch das nächste Mal bitte gleich Bescheid, wenn du sie hast, und zwar bevor du aus der Schule verschwindest.
0: Ja klar, du glaubst mir immer wieder nicht, ne? Das ist ja auch so unwahrscheinlich, dass ich mal krank bin. Ach, vergesst es doch.
2: Ja, bitte.
3: Das hat sie nicht so gemeint.
0: Das weiß ich selber.
3: Entschuldig. Vielleicht würde ich ihr helfen, indem ich ihr erkläre, wozu das bei mir geführt hat, diese ganze Schulschwänzerei. Hm?
0: Auf gar keinen Fall.
3: Wir haben das bisher auch ohne dich ganz gut hingekriegt, oder?

Ida? Schätzchen. Natürlich glaube ich dir. Lass uns morgen zum Arzt gehen, ja? Na gut, schlaf gut.

0: Vielleicht hilft's ja, wenn Marit mal mit Ida redet.
1: Auf gar keinen Fall. Fällst du mir jetzt in den Rücken?
0: Wir sollten Ida die Wahrheit sagen.
1: Das meinst du nicht ernst, oder? Nein. Nein, nicht jetzt. Peter, gerade jetzt braucht Ida Orientierung und

0: Halt!
1: Ach, das haben wir schon so oft gesagt.
0: Was ist mit der Schule? Ich finde nicht, dass wir ihren Schulabschluss aufs Spiel setzen sollten. Selbst wenn meine Schwester sich wirklich verändert hat, ich glaube nicht, dass die alte Marit hier ganz verschwindet.
1: Christine, bitte. Ihr seid doch keine 13 mehr.
2: Ich fühle mich aber gerade so.

0: Ich schlafe, Mama.
1: Ich bin's, Marit.
0: Lass mich in Ruhe.
2: Ida, ich wollte dir das erklären.

0: Hi.
1: Hi. Das ist es. Lust auf einen Ausflug?
0: Nimmst du die mal?
1: Klar.
0: Hast du Proviant?
1: Ja, klar.

0: Hallo, hier ist Ida. Hi.
1: Ja, total gerne, auf jeden Fall. Wo ist denn die Party?
0: In Vimeroy.
1: Okay, cool. Nein, ich komme auf jeden Fall.
0: Danke, dass du mir Bescheid gesagt hast, Ole.
1: Okay, ich bin pünktlich. Bis dann.
0: Schnüffelst du jetzt für Mama rum, oder was?
2: Nein.
0: Nein?
2: Ich würde dir nie hinterher spionieren. Das würde ich nicht tun.
0: Ach, stimmt. Du bist ja die coolere von euch beiden, ne? Du wärst doch an meiner Stelle auch zu der Party gegangen, oder?
2: Ja, ganz bestimmt.
3: Ida?
0: Ja, Mama, ich bin hier. Und freu dich, ich mache Hausaufgaben.

0: Und wie war's auf dem Fjord? Schön. Dein Laden scheint ja gut zu laufen, dass du ihn so lange allein lassen kannst.
1: Ich habe eine Angestellte, die kümmert sich um fast alles. Und meine Entwürfe kann ich ja auch hier machen. Das ist auch Arbeit. Ich habe dich eigentlich immer beneidet. Du hast ganz genau gewusst, was du willst. Du wolltest Petter, du wolltest deine Familie und du wolltest das Geschäft.
0: Ach so, du denkst, die Zucht läuft von selber? Nee. Die Umweltgifte kommen auch hier an. Wir müssen ständig forschen, wie wir den Bestand schützen können. Und das geht ins Geld. Die Preise sinken.
1: Ja, aber du hast ja nicht bei Null angefangen.
0: Dafür hatte ich nie die Freiheit, mir auszusuchen, was ich mache.
1: Du hättest sie denn nehmen können.
0: Na klar. Und wer hätte sich um den Laden gekümmert? Um die Familie? Wärst du etwa eingesprungen? Marit, das Geschäft hat dich nie interessiert. Du wolltest immer nur machen, was dir Spaß macht.
1: Ja, ich wollte meinen Spaß haben und ich habe ihn auch gehabt. Aber ich habe nie vergessen, was ich hier zurückgelassen habe.

Hola, ich komm nicht. Nimm mich.

0: Es ist spät, ich bin müde und ich muss ins Bett. Kann ja leider nicht so mobil arbeiten wie du.
1: Ich bin übermorgen wieder weg, versprochen.
0: Entschuldige, dass ich manchmal so bin.
1: Ist schon gut. Ist ja auch alles nicht so leicht.
0: Also.

0: Ida ist weg. Und sie geht auch nicht an ihr Telefon.
1: Ja, jetzt regt die mal nicht so auf. Wahrscheinlich ist sie einfach nur mit Freundinnen unterwegs und kommt bald wieder.
0: Weißt du etwa, wo sie ist? Oh ja, du weißt es. Sag schon.
1: Es könnte sein, dass sie mit dem Boot nach Wimmeroy gefahren ist zu einer Party.
0: Nach Wimmeroy auf eine Party? Mit wem?
1: Mit Ole?
0: Natürlich, sowas musste ja passieren, wenn du da bist.
1: Das ist total ungerecht und das weißt du auch. Wo gehst du hin?
0: Ja, wohin wohl? Ich hol die ab, wenn sie denkt, sie kommt mit sowas durch.
1: Ich komm mit.
0: Auf gar keinen Fall.
1: Du warst noch nie nachts allein mit dem Boot in Wimmeroy. Ich komm mit.

0: Sag mal, Christine, wovor hast du eigentlich Angst? Ich meine, soweit ich mich erinnern kann, schlafen Teenager auch tagsüber miteinander.
1: Das war ein Witz.

Hast du das gehört? Marit, da! Das ist ihr Schal! Und ihre Jacke!

0: Wie geht's ihr?
1: Sie ist total erschöpft. Sie schläft jetzt. Marit, ich möchte, dass du schon morgen früh abreist.
0: Warum?
1: Weil du Ida durcheinander bringst. Weil du ehrlich gesagt alles hier durcheinander bringst.
0: Hast du schon mal darüber nachgedacht, dass all deine Verbote nur das Gegenteil bewirken?
1: Du hast keine Ahnung, wovon du redest.
0: Es ist genau wie früher. Du warst immer schon der verlängerte Arm von Mama und Papa.
1: Das stimmt nicht.
0: Doch, das stimmt. Vielleicht warst du ja ganz froh, dass ich immer das schwarze Schaf war.
1: Das ist nicht wahr.
0: Oh doch, das ist wahr. Und ich lasse nicht zu, dass meiner Tochter das Gleiche passiert.
1: Deiner Tochter? Fällt dir später ein. Oder bin ich daran auch schuld? Obwohl ich mich die ganzen Jahre um dein Kind gekümmert habe? Während du um die Welt gereist bist, auf der Suche nach, dir selbst?
0: Du drehst mir jedes Wort im Mund um.
1: Und du hast keine Ahnung, wie viel Mühe es kostet, ein Kind großzuziehen.
0: Ach, hör doch auf zu jammern! Du hast doch immer Kinder gewollt! Warum hast du dir denn nicht die Wahrheit gesagt, weil du sie für dich alleine haben wolltest? Warum hast du nicht noch mehr Kinder gekriegt? Ich sag dir warum. Weil du Angst hattest, dass es das Geschäft kaputt macht!
1: Wie kannst du es wahren?
2: Stimmt das, Mama? Ist sie meine Mutter?
1: Ida. Schatz, ich bring dich ins Bett, ja? Wir reden da morgen drüber, in Ruhe, ja? Wenn Papa da ist.
2: Warum hast du mir denn nie irgendwas gesagt?
1: Ida, bitte.
2: Okay, jetzt weiß ich auch, warum mich alle immer so anstarren, ne? Weil jeder hier im Dorf Bescheid weiß. Nur ich weiß es manchmal nicht. Lass mich in Ruhe.
1: Keiner weiß es, du bist meine Tochter.
2: Hör auf zu lügen, Mama! Hör auf! Du bist eine Scheißmutter, weißt du das? Und du auch! Wisst ihr was? Lass mich doch bitte einfach in Ruhe! Ich will euch nie wiedersehen! Hört ihr? Nie wieder!

0: Ja.
1: Bitte?
2: Ida weiß es jetzt. Sie weiß alles.

0: Hey, kann ich heute Nacht bei dir schlafen?
1: Kein Problem, komm rein.
2: Was ist denn passiert?
0: Es war ein Fehler, nach Hause zu kommen. Es war ein Riesenfehler.
2: Ich finde das nicht.
0: Tut mir leid, Mats. Ich kann das nicht.
2: Es wäre wie früher.
0: Es wäre nicht richtig.
2: Marit, bitte bleib. Du kannst mein Schlafzimmer haben. Ich schlaf da.
3: Entschuldigung?
4: Ja?
3: Fahrt ihr nach Oslo?
4: Ja.
3: Könnt ihr mich mitnehmen?
4: Wir nehmen doch keine Ausreißer mit. Hey, steig ein. War ein Witz.
5: Ida?

0: Ja?
1: Ida ist weg. Sie hat Sachen mitgenommen und ihren Seesack. Das ist alles meine Schuld.
0: Weit kann sie ja nicht gekommen sein um die Uhrzeit. Ah, also der erste Bus fährt ja erst um 6. Wahrscheinlich ist sie bei einer Freundin.
1: Mhm. Christine hier. Ist Ida bei euch? Okay, danke. Mette, ja? Christine hier. Ist Ida bei euch? Ja, gut. Hm?

Warum wolltest du mich nicht haben? War ich dir nicht süß genug? Warum bist du überhaupt zurückgekommen? Warum bist du nicht für immer weggeblieben?

0: Ida? Darf ich?
1: Um Gottes Willen, du glühst ja. Soll ich dir eine Wärmflasche machen oder was heißt es zu trinken?
2: Mir ist schon total heiß.
1: Stimmt. Am besten wird es sein, du legst dich hin und schläfst ein bisschen. Hm?
2: Hier?
1: Mats hat das Bett ganz frisch überzogen. So. Willst du nach Hause?
2: Wo schläfst du denn dann?
1: Auf dem Sofa.
2: Das Bett ist breit genug für zwei.

0: Ida?
1: Ich bin's. Entschuldige, dass ich erst jetzt anrufe. Ida ist bei mir, wir sind bei Mats. Es geht ihr nicht gut, ich habe sie ins Bett gesteckt.
0: Danke. Ich hol sie ab.
2: Hör mir zu, ich sage, es geht ihr nicht gut. Ich werde einen Arzt holen.
3: Welchen Arzt?
2: Na, Dr. Hellström.
3: Der praktiziert schon seit 10 Jahren nicht mehr.
2: Er wird ja wohl Nachfolger haben, oder?
0: Marit, bitte, es ist besser, du überlässt das mir. Hm?
2: Diesmal nicht. Diesmal kümmere ich mich.
0: Nein, ich hol sie ab.
4: Christine, warte! Wo bist du denn
0: sie
4: hin?
0: Sie will sie uns wecken. Ich hab's gewusst,
5: Moment
0: sie will...
5: Moment mal, erzähl doch erst mal.
0: Nein, ich muss sie holen.
5: Wieso steckt sie denn?
0: Bei Marit. Komm mit, auf dich hört sie vielleicht.
5: Schluss jetzt, du gehst nirgendwo hin.
0: Aber...
5: Nein, kein Aber. Ich fahre jetzt zu ihr hin, und zwar allein.
0: Okay. Wir sind bei Mats.

0: Was erwartest du von uns?
1: Ich habe jeden Tag an Ida gedacht. Jeden Tag meines Lebens. Ich hatte sie einen Tag besser. Ich habe sie immer geliebt.
0: Das sah damals aber anders aus.
1: Ja, damals sah so einiges anders aus. Da hat meine Mutter vor mir gestanden und hat entschieden, was das Richtige für mich ist, was das Richtige für uns alle ist.
0: Tja, eine kluge Frau, eure Mutter.
1: Ja, so kann man es auch sehen. Sie hat gedacht, sie kennt mich. Aber die Entscheidung war falsch.
0: Warum bist du nicht nach Hause gekommen?
1: Hast du eine Ahnung, wie viele Anläufe ich gemacht habe, nach Hause zu kommen?
0: Aber?
1: Ich hab gedacht, ihr wollt mich nicht zurückhaben.
0: Bist du also doch gekommen, um Ida zu holen?
1: Nein. Vielleicht kann ich für sie da sein, wenn sie mich braucht.
0: Du meinst, du kennst sie jetzt nach so kurzer Zeit. Du kannst jetzt beurteilen, was sie braucht. Christine konnte nie Kinder kriegen. Weißt du das?

0: Und wie geht es ihr?
1: Das Fieber ist runter.
0: Wie lange waren wir eigentlich nicht mehr zusammen, als sie geboren wurde?
1: Warte bitte nicht.
0: Wie lange?
1: Über ein Jahr. Leider.

0: du bist ja wach. Hier.
1: Danke.
0: Geht's dir besser?
1: Geht so.

0: Ich weiß nicht, wer dein Vater ist, Ida. Viele Sachen, die man sich über mich erzählt, stimmen wirklich.
1: Spaß mir.
0: Ich weiß es wirklich nicht, leider.
1: Scheiße.
0: Ja. Scheiße.
1: Ich will nicht nach Hause. Ist es okay, wenn ich noch ein bisschen hier bleibe?

0: Es wäre gut, wenn wir nächste Woche 3 Tonnen zusätzlich bekommen könnten.
1: Frau Gustafsson?
2: Hören Sie, wieso besprechen Sie das nicht mit Herrn Larsen? Bitte entschuldigen Sie mich.

0: zeig mal die Zeichnung. Sieht ein bisschen aus wie unsere Tracht.
1: Ich habe mir gedacht, ich pepp sie mal ein bisschen auf.
0: Willst du aber nicht in London verkaufen, oder?
1: Warum nicht? Oder hast du Angst, du kommst nicht mehr besuchen und dann laufen alle rum wie hier am Nationalfeiertag?

0: Was machst du hier?
1: Ist zur Stille im Haus. Ich halte das nicht aus.
0: Es geht dir besser. Sie möchte aber noch nicht nach Hause.

0: Guten Morgen.
1: Alles gut, ich bin wieder fit.
0: Ja, dann werd erstmal in Ruhe wach.

oder willst du mich schon wieder nicht haben? Aber Ida, natürlich will ich dich haben. Ich kann doch auch in London zur Schule gehen. Ich kann gut Englisch. Und meine Freunde, die können mich besuchen, oder? In den Ferien, die finden London bestimmt total cool.

0: Und wer sagt's deinen Eltern?
1: Ich.

0: du traurig, weil ich wieder fahre?
1: Solborn ist nicht London. Versteh schon. Passen einfach nicht zusammen.
0: Da wäre ich mir nicht mehr so sicher. Wir müssen los. Pass auf dich auf.

0: Hat sie angerufen?
1: Nein.
0: Ich bin beim Schuppen.

0: Ida will mit mir mitkommen. Jetzt gleich. Das war nicht meine Idee.
1: Ich hab's mir fast gedacht. Ich werde sie nicht aufhalten. Euch beide nicht. Ich hätte viel früher über alles mit ihr reden müssen.
0: Und ich hätte früher zurückkommen sollen.
1: Damit hat sie gleich zwei Mütter, die versagt haben.
0: Scheint in der Familie zu liegen. Ich werde so gut auf sie aufpassen, wie ich irgendwie kann.
1: Falls es Probleme gibt, wir sind immer für Ida da. Für euch beide.

Du musst los, sonst verpasst du die Fähre. Marit? Sie haben dich vermisst. Mama und Papa. Sie haben natürlich nie was gesagt, aber ich konnte es ihnen ansehen. Und ich auch. Ich habe dich auch vermisst.

0: Ist die groß, die Wohnung in London?
1: Es geht so. Aber wir können uns ja auch noch was anderes suchen.
0: In Notting Hill?
1: Ja, oder wir finden was, was noch teurer ist.

0: geht zu weit.
1: Ida würde uns das nicht verzeihen.

0: Ich glaube, es ist Zeit anzurufen.
1: Ich weiß nicht.
0: Vielleicht willst du sie ja noch mal sehen und sonst ist es zu spät.
1: Okay.

0: Ida?
1: Mama?
0: London wird bestimmt toll. Ich beneide dich.
1: Danke.
0: Ich liebe dich, Süße.
1: Ich liebe dich auch, Mama.
2: Ich will aber ein Autogramm von der Queen.

Ehre geht ab. Wir schaffen das. Das Team, wir schaffen das.

Liebe Christine, mir ist klar geworden, wie sehr Ida dich braucht. Du bist ihre Mutter, genau wie ich. Aber deine Liebe zu ihr ist so groß, dass du sogar bereit warst, sie gehen zu lassen. Ida weiß das jetzt. Und nur darauf kommt es an. Sie muss erfahren, wer ihr Vater ist. Und ich will lernen, ihr zu zeigen, wie sehr ich sie liebe. Sei umarmt von deiner kleinen Schwester Marit. PS: Bitte sag Petter, ich freue mich auf seinen nächsten Lachs-Spezial.

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0: Einmal im Jahr küren wir unsere Hymne. Europa fasst sich an die Hände und singt gemeinsam in einem Wettbewerb.
1: Ein Abend, bunt, euphorisch, Spannung, tolles Entertainment.
2: Es ist einfach das letzte große Live-Lagerfeuer-Fernseh-Event.
3: Auch die Zuschauerzahl, 160 Millionen in der gesamten Welt.
4: Der ESC ist eine Utopie, eine heilige Welt.
0: In dem Wechsel von einem eleganten Orchester-Club-Event.
5: Bonsoir, Mesdames, bonsoir, Mesdemoiselles, bonsoir, Messieurs.
0: Hin zu einem europäischen Großereignis.
6: Good evening, Europe!
7: Eine Feier der verschiedenen Länder und Kulturen. Und immer voller Überraschungen.
0: Das ist schon brutal. Alle Scheinwerfer sind auf dich gerichtet. Jetzt sing. Und ganz Europa muss dir danach zu Füßen liegen.
8: Warum sollen wir dann nicht alles abfackeln, was geht?
9: Der ESC muss sich auf jeden Fall immer wieder neu erfinden. Das tut er aber zum Glück auch.
10: Dass auch hier neue Foren geöffnet werden mit Social Media, neue Länder. Australien ist auf einmal dabei.
11: Es gewinnt einfach die beste Performance des Abends.
12: The winner is Austria!
3: Die Wunden des Krieges auslöschen durch eine gemeinsame Sendung mit Unterhaltungsmusik. Das wäre schön, wenn das wieder so kommen würde.
13: Irland, die Niederlande, Spanien und Slowenien werden den nächsten ESC boykottieren.
14: Der Grund für den Boykott durch Länder wie Irland ist Israels Vorgehen im Gazastreifen.
8: Also ich glaube, der ESC braucht gar nicht so tun, als wäre er unpolitisch, ist er nämlich nicht.
15: Ich würde mich freuen, wenn es weiterhin den Eurovision gäbe, aber ich sehe auch, dass das in Gefahr kommen kann.
16: Das ist das einzige verdammte Event, das die meisten Länder Europas zusammenbringt.
0: Solange es den ESC geben wird, hat die Demokratie in Europa eine Chance.

0: Jean-Paul Gaultier ist ein riesen Eurovision-Fan. Das ist so ein lieber Mensch, der halt einfach auch macht, was er liebt.
1: Er sucht sich schon sehr genau aus, für welche Acts er Kostüme macht. Und das sind dann die, die er auch gerne mit seiner Modekunst nach vorne bringen will.
2: Meine Großmutter hatte einen Fernseher und samstags durfte ich immer bei ihr übernachten. Einmal haben wir dann den Grand Prix zusammen gesehen. Es war einer der frühen Wettbewerbe und ich meine mich zu erinnern, wer gewonnen hat. Frankreich mit Tom Pilibi.
3: Tom Pilibi.
4: Tom Pilibi a deux châteaux, le premier en Écosse.
2: Es war schon sehr spektakulär, diese Vielfalt mit dem

0: Musik und allem. Seitdem habe ich immer weiter geschaut. Jahr für Jahr für Jahr.
1: And the winner of the Grand Prix of 1960, Mademoiselle Jacqueline Boyer.

0: Es war zu Beginn eine sehr formelle Veranstaltung mit dem Orchester und der Art, wie die Menschen gekleidet waren. Selbst die Moderatoren. Alle trugen Ballkleider und Anzüge.
1: Die Männer im Smoking, die Frauen im Abendkleid. Einige Frauen, die modernsten und die jüngsten, hatten sehr kurze Röcke an, sogar Miniröcke.

0: Strange.
1: Mais arrive. Dann schwappten die gesellschaftlichen Strömungen auch auf den Grand Prix über. Vor allem aus England. Nicht Paris und die Mode, sondern das London der Swinging 60s hatte großen Einfluss. Alles, was jung war und die Welt revolutionierte. Und das hat man auch an den Songs beim ESC gespürt.
2: Congratulations and celebrations.
1: Dann waren die späten 60er und 70er Jahre geprägt von der Hippie-Bewegung und vom Beginn der Disco-Welle. Vor allem natürlich mit ABBA.
3: Den ESC gibt es seit 1956, aber in meinem Herzen fing alles mit ABBA an, obwohl ich es gar nicht mitbekommen habe. Aber ABBA ist irgendwie der Sound auch, finde ich. Da ist die Ursuppe des ESC drin.
4: Oh, hier kommt Napoleon. Kein Wunder, dass ihr Lied Waterloo heißt. Schauen Sie sich das an.

0: Et Abba est arrivé.
1: Abba haben mit Waterloo sämtliche Rekorde gebrochen und einfach alles gewonnen. Sie sahen sehr modern aus. Ich erinnere mich an die Pluderhosen, die in die Stiefel reingesteckt waren. Und an die Rüschenblusen. Die Haare auch. Sie waren sehr voluminös, sehr verstruppelt und umrahmten das Gesicht. Das war typisch für die Zeit.
2: Als ob ein UFO gelandet ist. Die waren so anders, wie in so einem Science-Fiction-Film. Trotzdem hat es sich total am Herz gegriffen.
3: The winning song of the 1974 Eurovision Song Contest say Waterloo, la Suède avec Waterloo, chanté par Abba.
4: Modisch bahnbrechend war tatsächlich Deutschland 1978. Denn Irene Shear war mit ihrem Cape die Erste, die sich auf der Bühne eines Kleidungsstücks entledigt hatte.

0: spätestens mit ABBA gab es natürlich auch diese Idee, irgendwie ein bisschen mehr zu liefern als nur ein Song. Sie haben Leute wirklich alles versucht, Frauen mit Flex und dabei Funken sprühen lassen. Es gab so elektrische Rodeo-Bullen auf der Bühne, es gab brennende Klaviere, Männer in Hamsterrädern, also es ist alles dabei gewesen.
1: Die sich am Beschweren, das hat Überhand genommen, es geht nur noch um die fetteste Show und nicht mehr um die Musik. Würde ich auch sagen, man kann ja auch Popmusik eigentlich nicht denken ohne den Vibe und ohne die Identität.
2: Wir haben unseren Gewinner, Finnland!
3: Ja, an Lordi kann ich mich gut erinnern, weil mir da die Augen zugehalten wurden von meinen Eltern. Das durfte ich nicht sehen, da habe ich nicht Angst bekommen.
1: Wurde Miguel hat bis heute nicht Lordi gesehen, der kennt es nur
3: ich
1: aus
3: Ich weiß
1: Erzählung.
3: Nicht, wie die aussehen, weil ich immer Augen zuhalten musste, damit
1: immer
3: ich keine
1: erzählen.
3: Angst
1: Das sind so Monster, aber da ja. kannst du Angst.
3: Nein, da habe ich dann Angst.
4: Und ich weiß noch, wie der Hauptsänger meine Autogrammkarte nahm, sie ihn vor die Kamera hielt und sie auffraß, meine Autogrammkarte aufgefressen. Ja.
5: If Lordi would be a band,
6: wäre Lordi eine normale Metalband mit langen Haaren gewesen, wären wir gar nicht erst eingeladen worden.
5: We wouldn't have been even invited in the first place. I've been, you know, doing SFX Make-up and Monster Make-up, you know, since I was.
6: Seit meiner frühen Kindheit haben mich Special Effects und Monster Make-up fasziniert. Mit 8 Jahren habe ich mit dem Make-up-Set meiner Mutter experimentiert und Monster auf mein Gesicht gemalt. Besonders beeinflusst hat mich Freddy Krueger. Mein Monstergesicht ist seinem sehr nachempfunden.
7: Und hier haben wir eine weitere neue Modewelle, die den ESC beeinflusst hat. Heavy Metal ist sehr visuell. Der extravagante Look und dieses unglaubliche Make-up. Es ist super, dass diese Art von Musik auch vertreten ist.
6: Monster und Heavy Rock. Die perfekte Verbindung.
8: Hard Rock, Hallelujah! Hard Rock!
7: Ich schrie vor Lachen. Ich fand es genial, dass ausgerechnet beim ESC eine kleine Rebellion stattfand. Es war, als hätte man Großmutter geweckt.

0: die Kostüme. Aus Plastik irgendwelche Eidechsenkostüme. Die armen Jungs haben geschwitzt. Der Schweiß lief ihnen runter, weil das Zeug ließ überhaupt keine Luft durch.
1: Wir haben durch Zufall gewonnen. Es hat sich angefühlt, als hätte man zufällig Dynamit erfunden. Oh, sorry, ich wollte Limonade machen und habe stattdessen verdammtes Dynamit gemacht. Fucking Dynamite.
2: Auffallen um jeden Preis. Das war so krass, dass es, glaube ich, polarisiert hat. Und deshalb haben die auch gewonnen. Aber ich hatte ganz, ganz komisches Gefühl. Ich dachte, oh Gott, wenn das jetzt durchkommt, wo war das, wo geht diese Reise hin? All we need is lightning
3: with power and might. Seit ich das gucke, hat sich das bestimmt einige Male verändert. Das ist ja halt das Schöne, dass es immer wieder Künstler und Künstlerinnen gibt, die das Ding aufbrechen, die mit einem neuen Impuls kommen. Und nur so kann eine Veranstaltung so lange existieren.
4: Na, der ESC ist ja über die Jahre hinweg populär geblieben. Warum ist er populär geblieben? Weil er es immer verstanden hat, mit der Zeit zu gehen. In dem Wechsel von einem, ich sag mal, eleganten Orchester-Club-Event hin zu einem europäischen Großereignis.
5: Der Veranstalter des Eurovision Song Contest bis heute ist ja die Europäische Rundfunkunion, die EBU.
6: Die Europäische Rundfunkunion ist der Dachverband der öffentlich-rechtlichen Rundfunkanstalten in Europa. Den gibt es so seit 1950.
7: EBU, European Broadcasting Union. Natürlich kennen die Leute besser Eurovision, obwohl sie vielleicht nicht wissen, dass die Eurovision ein Austausch von Erfahrungen und Programmen ist.
6: Wir müssen uns ja vorstellen, in den 50er Jahren war Fernsehen ein komplett neues Medium. Die wenigsten Leute besaßen so ein Gerät und das Ziel war erstmal, die Menschen dazu zu bringen, sich ein Fernsehgerät anzuschaffen.
8: Sie löschten das Licht und sahen fern, im Kreise der Familie. In diesem Jahr brachte ihnen das Fernsehen zum ersten Mal in seiner jungen Geschichte Europa ins Haus.
5: Europa sehr viele unterschiedliche Sprachen. Das heißt, man braucht irgendwas, was mit relativ wenig Worten funktioniert. Dann gab es 1956 diesen ersten Song Contest mit damals 7 Nationen in Lugano.
6: Und im Jahr darauf hat der Hessische Rundfunk auf Knien gebeten, doch den Wettbewerb in Deutschland ausrichten zu dürfen.
9: Wir melden uns hier aus dem großen Sendesaal des Hessischen Rundfunks in Frankfurt am Main. Sie sehen heute die Endausscheidung des Grand Prix Eurovision.
6: Die ARD hatte am Anfang in der EBU keinen so leichten Stand und man wollte mit der Ausrichtung des Song Contests 1957 zeigen, dass die ganzen Ereignisse der Vergangenheit überwunden sind und Deutschland ein guter Gastgeber für den Wettbewerb sein kann.
10: Hallo? How do you do? Hallo. Merci beaucoup. So klingt's aus allen Ländern an mein Ohr.
11: Der erste ESC in unserer Familie. Da war ich so 11, 12 Jahre alt. Und mein Vater hat einen Song geschrieben für Margot Hilscher. Telefon, da-da-da, Telefon.
10: Telefon, lang war ich allein.
12: Also da gucke ich auch mal gerne rein, gerade aus den 60ern, aus den 70ern. Vom ersten Mal an, wo ich es gesehen habe, habe ich natürlich gehofft, dass Deutschland mal gewinnt.
3: Dieses Gefühl, dass wir so ein bisschen die Loser-Nation sind, die sowieso nichts reißen wird, das hat man ja irgendwie immer bei diesem ESC gehabt, finde ich.
4: Also, die Deutschen haben keine Lobby. Wenn der Lette auftritt, dann kriegt er automatisch auch Punkte aus Estland und Litauen. Singt der Schwede, dann freut er sich über Punkte aus Dänemark und Finnland und Island. Singt der Deutsche, dann kriegt er nicht mal einen Punkt aus Österreich. Wir stehen da allein auf weiter Flur. Mit lustig lassen sie uns nicht gewinnen. Deutschland ist nicht lustig in den Augen der anderen Europäer. Wir können nur zu Tränen rühren in Unschuld. Dann vergibt man uns alles.
10: Ein

0: Die junge Frau heißt Nicole aus Saarbrücken, 17 Jahre alt. Überraschenderweise hat Deutschland noch nie diesen Wettbewerb gewonnen.
1: Ein bisschen Frieden, it's called. A little bit of peace.

0: Also vor allen großen Ereignissen führt mich mein Weg in die Kirche. Große Reisen zum Beispiel, wo ich eine Kerze anmache, dass der liebe Gott seine schützende Hand über uns hält. Und so war es auch damals, wo ich nach Harrogate geflogen bin.
1: 1982, ich war 9 Jahre alt. Und tatsächlich ist Nicole in diesem Jahr mit ein bisschen Frieden ESC-Siegerin geworden, was damals denkwürdig war. Was ich natürlich nicht wusste mit 9 Jahren, dass Deutschland nicht so erfolgreich war auf diesem Gebiet.
0: Dieses Lied war einzigartig. Es ist einzigartig, denn es wird seine Aktualität nie verlieren. Diese Botschaft, dass die Menschen sich nichts sehnlicher wünschen als Frieden, ja, die bleibt.
2: Guten Abend, meine Damen und Herren. Friedlich ist die größte Kundgebung in der Geschichte der Bundesrepublik am Abend in Bonn zu Ende gegangen.
3: Die Sorge, dass es immer möglicher wird, einen Atomkrieg zu führen und dass dieser die Vernichtung Zentraleuropas bedeuten würde, war Hauptbestandteil fast aller Reden.
0: Also das war natürlich die Zeit des Kalten Krieges, der Aufrüstung, Pershing und so weiter. Und dann bekomme ich so ein Lied auf den Leib geschrieben von Ralf Siegel.
4: Also wie schnell die Zeit vergeht, gell? Ich habe mich ans Klavier gesetzt und habe geschrieben, ein bisschen Frieden, ein bisschen Sonne. Da, da, da, di, da, da, da, da, da, da. Nicole kommt, wir machen Demo-Playback mit nur 4, 5 Instrumenten. Nicole lernt das Lied in einer Stunde. Geht ans Mikrofon, ich stehe da, krieg einen Heulkrampf. Ich sag, damit gewinnen wir die Eurovision. Damit gewinnen wir die Eurovision.
5: Es gibt keinen Zweifel, wer dieses Jahr den Eurovision Song Contest gewonnen hat. Der Gewinner ist Deutschland.
0: Es stand fest, also Deutschland hat gewonnen. Und wir sind dann natürlich geholt worden, nochmal, um auf der Bühne das Lied zu präsentieren. Und als ich diese Treppe hochging, das war wie so eine Zeitlupe war das. Und das sieht man auch auf dem Video,

0: wie Ralf und ich da irgendwie so nicht benommen, aber so ergriffen, da diese 5 Stufen hochgehen zur Bühne.
1: Ich krieg fast Tränen in den Augen, wenn ich damit anfange zu sprechen. Das war einfach wunderbar.
2: Und was auch ganz besonders war, ist, dass ihr den Song ja spontan dann auf vielen Sprachen gesungen hat. Das finde ich sehr beeindruckend.
0: Auf der Bühne, während dem Singen, die erste Strophe war rum und der erste Refrain sollte folgen. Und dann war ja nur noch eine Sekunde Zeit. Tu ich's nicht, tu ich's, tu ich's nicht. Mann, ich tu's.
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1: Das hat sie heimlich geübt. Und das ist ihr zuzuschreiben, dass sie dann gesagt hat, in welche Freude, in welche Liebe.
4: Nicole hat gewonnen, weil sie eine Botschaft hatte, die die Menschen berührte. Ihre Unschuld und Verletzlichkeit kam bei den Leuten sehr gut an.
5: Nicole?
0: Ja?
5: Herzlich willkommen in Deutschland. Unser
0: Hallo.
5: Publikum begrüßt dich. Beifall für Nicole.
0: Hallo, guten Abend.
1: Eine Woche später war A Little Peace in England Nummer 1. Es war sogar in Frankreich Nummer 1, obwohl Frankreich in dem Jahr gar nicht teilgenommen hatte. Es war ein Wow.
6: Der kleine, aber auch so charmante Nicole.
0: Also ich bin ja, war 6 Wochen lang nicht in der Schule, ich bin in ganz Europa. Ich bin mit dem Privatjet nach Amsterdam in die Fernsehsendung, habe Schulaufgaben im Flieger gemacht. Ich war in Spanien, ich war in ganz Europa 4 Wochen unterwegs und in jeder Fernsehsendung, wo ich dachte, jetzt mal Luft holen.
7: Flughafen Saarbrücken gestern Mittag. Nicole kehrt von der ZDF-Hitparade aus Berlin zurück. Zu diesem Zeitpunkt waren bereits mehr als 500.000 Platten von Nicoles Siegertitel verkauft.
0: Aber dann wieder down to earth, immer abends vorm Schlafen gehen. Nein, nein, du bleibst gefestigt, du bleibst du. Alle waren stolz. Also ich habe Post bekommen, ich habe vom Bundeskanzler Post bekommen. Das waren ja Berge voller, also Wäschesäcke voller Briefe, die da wöchentlich kamen. Meine Großmutter hat noch geholfen, die zu beantworten, weil ich das gar nicht konnte.
8: Wie die Sendung rum war, da ist nachher die ganze Jugend aus dem Dorf, ich will nicht sagen die ganze Jugend, aber viele waren es, ne? Die kamen hierher und haben dann geschreit und gejohlt und gejubelt, ne? Nicole für Deutschland, haben sie alle geschreit, ne?
0: Ja, mein Gott, ich habe die Europameisterschaft gewonnen. Es war die Goldmedaille.
9: Ich liebe Ralf Siegel. Und ich mag an ihm wirklich diese Hingabe und diese Verbissenheit. Der Ralf ist ein sehr unterschätzter Komponist.
10: 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Fiesta, fiesta mexicana.
0: Jeder kennt die Songs und die jungen Leute auch. Die ertappen sich natürlich nur bei dem 5. Bier abends, wenn sie dann plötzlich textsicher Fiesta Mexicana singen auf dem Tisch.
11: Ich liebe aber Theater, Theater von
2: oh ja.
11: Katja Epstein. Das ist ein guter Ralf-Siegel-Song, finde ich.
12: 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Wir geben alles für euch.
11: Ja, Genghis Khan, ein Kind seiner Zeit.
2: Problematic Banger.
1: Huh, ha, Ching.
13: Was ich auch vorher nicht so wusste, ist, dass Ralf Siegel den Song ja wirklich schon eingereicht hatte beim Vorentscheid, bevor er eine Band hatte.
1: Gibt's denn die Gruppe? Machen die denn mit? Ich sag jetzt selbstverständlich, machen die mit. Ich häng ein, ich sag, um Gottes Willen. Ich habe alles gesungen gehabt, das Demo gemacht. Hatte 6 Wochen Zeit, die Gruppe zu gründen.
14: Bei Genghis Khan läuft alles nach seinen Ideen, seiner Musik und seinem ausgetüftelten Plan. Bisher hatte die Gruppe auf die Musik nicht den geringsten Einfluss. Sie leben fast ausschließlich von den Musikideen ihres Meisters Ralf Siegel.
1: 0 auf 1. 500.000 Singles in 4 Wochen und der offene Weg nach Jerusalem.
15: Ladies and gentlemen, good evening. This is Jerusalem.
16: Ralf Siegel. Hier war die ESC-Ikone schlechthin, weil er auch ein gutes Gefühl hatte, mit was für Songs man wirklich beim ESC was reißen kann.
1: Ich habe doch, ohne unbescheiden zu sein, über 150 Songs in die Charts geschrieben.
17: Der Schlager hatte Ende der 80er, Anfang der 90er eine schwere Zeit, weil das eine Musik war, die immer mehr an Substanz verloren hatte.
18: Und dann kamen immer noch die alteingesessenen Recken auf die Bühne mit einer Hand in der Hosentasche oder im Sakko und haben dann so gesungen, bedeutungsschwanger.

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2: Also, als der Opa noch jünger war und die Vorentscheide moderiert hat, da musste ja auch eine Entscheidungsfindung vorangetrieben werden. Da gab es kein Handy. Hatten wir nicht. Es gab nur ein Telefon, ein Festnetz. Dann rief man eine Nummer an und dann saß ein Notar und schrieb die Telefonate auf. Und dann wurden Punkte vergeben.
3: Herzlichen Glückwunsch. Bevor wir den Siegertitel noch einmal hören, meine Damen und Herren.
2: Der Siegersong in Berlin wurde ziemlich ausgebuht. Atlantis 2000 hieß die Gruppe und landete, glaube ich, tatsächlich auf dem 2000. Platz in Rom.

0: Wir sind Viva. Und wir sind mehr als nur ein Fernsehsender. Denn wir sind euer Sprachrohr.
1: Es gab plötzlich Viva. Also es gab eine deutsche Popkultur für ein junges Publikum. Und davon war das natürlich meilenweit weg.
2: Ja, dann gab es ein paar sehr an dem Eurobeat, der damals dominierend war in den Charts, so Musik, die anstrengend war.
3: Er hat immer von einem Grand Prix geträumt, von einem deutschen Vorausscheid. Dieser Traum wird heute wahr. Hier ist Leon und der blaue Planet.
1: Deutschland hat ja von den 69 Songcontesten, die es gab, an 68 teilgenommen. Als einzige Nation. Bis halt auf dieses eine Jahr 1996. Die EBU hat, weil es einfach zu viele Songs gab, eine Vorabhöraktion gemacht. Also Jurys haben zusammengesessen, haben Kassetten gehört und haben dann schon mal so ein Ranking gemacht. Und die letzten wurden halt einfach raussortiert. Und damit war Deutschland nicht dabei. Das war natürlich schon ein Tiefpunkt.
4: Der Grand Prix war zu der damaligen Zeit schon etwas eingestaubt. Und mit Stefan Raab ist da wieder ein bisschen Leben in die Bude gekommen. Und dann brauchte es halt auch so einen Verrückten, in Anführungsstrichen.
5: Hab euch lieb.
6: Meine erste Mission, die ich mir selbst auferlegt hatte, war, den deutschen Schlager zu retten. Man muss den Schlager anders interpretieren. Wir haben viel in Rockclubs gespielt, in Punkclubs. Und der Schlager ist wieder zu alter Blüte zurückgekehrt.
7: Könnt ihr mich sehen? Dann bewegt euch jetzt so.
8: Seine Konzerte heißen Horndienste. Gildo, ein Mann, der die Herzen und die Massen bewegt. Ein Mann, dessen Träume Wirklichkeit werden. Ein fleischgewordener Schlager.
9: Weil ich träume einfach davon, mal zum Grand Prix Eurovision de la Chanson zu wandern und doch den Preis zu gewinnen. Germany Du's Qua.
6: 1998 dann wurde das Reglement geändert und die 10 größten Plattenfirmen oder Produzenten Deutschlands durften jeweils einen Vertreter für den deutschen Vorausscheid benennen. Und dann hat man gesagt, der Horn, den schicken wir jetzt einfach mal in den deutschen Vorentscheid.

0: bist der Übervater der deutschen Kultur, das kann man sagen.
1: Echt,
0: du
1: ja?
0: produzierst Gildo
1: Horn. Du bist das.
0: Nein, du produzierst Gildo Horn. Ja. Und damit bist du natürlich. Warum nennst du dich eigentlich Alf Igel? Ich muss nur sagen, also Alf Igel, man hat da im ersten Moment eine Assoziation, aber das war natürlich
1: mit,
0: mit einem anderen Produzenten mit
2: Alf Igel. So. Wollen wir nicht lange drüber nachdenken. Was ist Alf Igel? Ist Ralf Siegel. Ja. So fing es schon mal an.
3: Beim 98er deutschen Vorentscheid hatte Ralf Siegel drei Acts am Start. Wenn du einen Wettbewerb machst, das ist irgendwie, du hast einen Fußballwettbewerb und dann spielt dreimal Bayern München. Das darf doch nicht. Das ist doch irgendwie, das kannst du doch keinem erzählen.
4: Scheiße, ich will das nicht, mach du das. Okay.
5: Lass gucken. Ich sag die Prozente, du sagst den Namen. Der Platz 1 mit, lass noch mal gucken, 62% der Anrufen. Ein eindeutiges Ergebnis. Gildo Horn!
6: In Dublin waren vielleicht 10 deutsche Journalisten. In Birmingham 200. Mindestens wurden immer mehr zum Finale hin, weil ja auch Gildo mit der Nummer auch bei der deutschen Vorentscheidung für einen Riesenwirbel gesorgt hatte. Ein überlegener Sieg, Skandal in der Bild-Zeitung. Kann Deutschland so jemanden zum ESC schicken?
7: Bild hatte gefragt, darf dieser Mann für Deutschland singen beim Grand Prix de la Chanson?
8: Nee, ich meine, warum soll ich nicht dürfen?
7: Na, vielleicht, weil Juliane Werding, Gunter Gabriel und 62% der Bildleser dagegen sind.
8: Das ist einfach nur ein Lied und das ist einfach nur ein Spaß. Und das ist so zum Symbol geworden für irgendwelche Wertekämpfe in der Gesellschaft.
9: Guten Abend. Die einen wünschen Ihnen alles Gute, die anderen wünschen Ihnen gerne mal den Kopf zu waschen. Gildo Horn, der Sieger von gestern Abend, der deutsche Vertreter beim Grand Prix Eurovision in Birmingham. Er spaltet die Nation.
10: Und jetzt ist es soweit. Der Meister kommt. Und das hat der Grand Prix noch nie gesehen.
6: Stefan Raab wollte unbedingt auch mal ins Bild, hatte den Song ja komponiert. Wir hatten aber kein Orchester. Wir hatten ein Playback, ein Halbplayback. Er ist trotzdem einfach zum Pult gegangen, hat den Stock genommen und hat so gemacht. Und die Musiker. Aber Hauptsache, der Mann war im Bild.
11: Gildo hat euch lieb und uns auch.

0: Allein die Show auf der Bühne, der Typ rennt hin und her, wirft sein Jackett irgendwo hin, verlässt die Bühne. Das hat noch nie beim ESC jemand gemacht und streichelt die Leute. Es war unglaublich.
1: Das war so das erste Mal, wo es auch dann ein bisschen kitschiger und trashiger wurde. Und das hat sich die Jahre weitergezogen.
2: Ich glaube, die haben halt echt einen Stein ins Rollen gebracht, was so ja, Beiträge angeht, die so ein bisschen out of the box sind.
0: Und Platz 7, also ein großer Erfolg für einen Song, der ja durchschnittlich war. Hier war der Auftritt wichtig und der war toll.
3: Als ich auf die Idee kam, den Superhelden Gildo Horn zu kreieren, mit dem Auftrag, den Schlager zu retten, das war irgendwie schon ein verrücktes Unterfangen. Das ist irgendwas, was du dir beim Feiern mal ausgedacht hast. Und ganz plötzlich darfst du dann Deutschland beim Grand Prix vertreten.
4: Ich glaube wirklich, dass Gildo Horn und Stefan Raab da einen ganz, ganz wichtigen Moment geschaffen haben für den zukünftigen ESC auch. Zu sagen, kommt Leute, lass uns einfach Spaß haben und lass uns das alles ein bisschen lockerer nehmen und von diesem Komponistenwettbewerb ein Stück weit wegkommen zu einer Unterhaltungsshow.

erkannt, wie viel Potenzial in diesem wie im Dornröschenschlaf liegenden Wettbewerb steckt. Das haben viele andere gar nicht gesehen. Das ist ein europaweites Event und das war es auch in den schlechtesten Zeiten. Und die Chance hat er erkannt und hat damit deutsche Musikgeschichte geschrieben. Meine

0: Das ist vielleicht auch so ein typisch deutsches Ding, dass wir, ja, weniger ist oft mehr und ja, nun lass mal nicht übertreiben und ja, ja, mach mal ein bisschen Piano so. Und ich glaube, deswegen hat das mit Stefan Raab auch so gut funktioniert, weil der einfach nochmal ein neues Denken reingebracht hat, ganz neue Impulse.
1: Vom Dach des Reichstagsgebäudes in Berlin aus will ein Mann jetzt Deutschlands Ehre beim Eurovision Song Contest retten, Stefan Raab. Es ist seine vielleicht schwierigste Mission.
2: Der Eurovision Song Contest ist immer eine Veranstaltung, bei der sich deutsche Kandidaten vor allen Dingen in den letzten Jahren gerade durch den Zuwachs der vielen osteuropäischen Länder immer schwer tun.
3: Es gab mal eine Zeit, das waren so 2000er, wo dann dieses Feeling aufkam, der Ostblock, der gewinnt so oft, die schieben sich untereinander die Punkte hin und her. Und dann hat man ja auch auf jeden Fall die Jury eingeführt. Da war auch ein Zeitpunkt für mich, habe ich auch gedacht, ach scheiße, ich will doch mal, dass Deutschland gewinnt. So, was kann denn nicht sein?
4: Hallo, ich bin Lena, ich bin 18 und ich komme aus Hannover.
5: And I use that voice that you find annoying and send something like your intelligent input, darling. Why just have another beer there?
6: Durch den Wettbewerb, den Raab initiiert hat, zusammen mit dem NDR und ProSieben, ist eine Frau auf die Bühne getreten. So ein Talent, so ein Charisma.
5: My fingertips are holding onto the cracks in our foundation.
7: Ich habe diesen Vorentscheid gesehen und war, wie ganz viele, wahnsinnig beeindruckt von Lena. Von dieser Selbstsicherheit. Die war 19 Jahre alt, glaube ich, als sie es gewonnen hat.
8: Lena!
9: Und plötzlich sind wir nicht zu einer obskuren Veranstaltung, für die sich nur ausgewählte Kreise interessieren, hingefahren, sondern zu einer Veranstaltung, wo Lena und Deutschland Favoriten waren.
6: Das war schon klar, da passiert vielleicht was. Und während der ganzen Woche in Oslo zeigte sich doch schon, dass die Presse über sie berichtete, die Leute interessierten sich für sie.
10: You're the favorite. Is there a lot of pressure?
11: Ich wünsche mir natürlich, dass Lena gewinnt. Ich glaube, das wünschen wir uns alle. Und ich glaube, das wünschen sich nicht nur viele Deutsche, das wünschen sich auch Norweger, Schweden, Dänen, Portugiesen, Iren, Holländer, Isländer, so wie ich das mitbekommen habe. Aber man weiß es nie. Der Grand Prix ist immer für Knallbonbons da.
12: Ich war in dem Jahr ja auch Juryvorsitzender. Und als Juryvorsitzender und gemeinsam mit der Jury sieht man dann auch die Generalprobe des Eurovision Song Contests, die man dann im Übrigen auch bewerten muss. Da war Lena okay. Und wir alle dachten, oha, hoffentlich kriegt sie jetzt auch ihre 12 Punkte aus Finnland, aus Italien, aus Frankreich. Wir waren alle nicht so begeistert. Und das eigentliche Momentum war dann wirklich ihr Live-Auftritt.
5: Ja.

0: Also ich habe sofort Schneewittchen gesehen. Weiß nicht warum, es war einfach, dieser erste Eindruck war Schneewittchen. Diese helle Haut und der rote Lippenstift. Und das sind auch so Dinge, so Kleinigkeiten, die aber dann zu Großigkeiten werden. Ne? Und das hat Stefan Raab hervorragend inszeniert und gemacht.
1: And 12 points go to Germany.
2: Lina kann es nicht fassen. Deutschland ist Gewinner. Deutschland ist Sieger des Eurovision Song Contest 2010.
3: Ich glaube, da haben sich alle einfach gefreut, weil zwischen 2010 und 1982 eine echt lange Zeitspanne lag. Und da auch noch mal junge Leute begeistert wurden.
4: Also diese Bilder von ihr, wie sie dann am Flughafen in Empfang genommen wird von Christian Wulff damals, das sind schon so Momente, die sich extrem eingebrannt haben. Auch, dass man das Gefühl hat, man durchlebt das mit einer fast Gleichaltrigen, das war irgendwie total besonders für mich.
5: Hi.

0: als du gewinnst, ne?
1: Und ja, da haben wir uns überlegt, wäre gar nicht schlecht. Wenn das Ding schon mal in Deutschland stattfindet, dann muss man das auch verteidigen.
2: Das war, glaube ich, so aus der Emotion heraus, zu sagen, okay, wir sind Europameister geworden, jetzt fußballerisch, wir wollen den Titel natürlich verteidigen und dann muss Lena natürlich wieder hin.
3: Als ich hörte, dass es in Düsseldorf im Stadion stattfinden sollte, da war ich schon ein bisschen skeptisch, dachte, ist das nicht zu groß, 38.000 Zuschauer?
4: Als erstes ist man jedes Jahr erschlagen von dieser unglaublichen Bühne. Diese Konstruktion, die wirklich also einmalig ist, glaube ich, in Europa. Ich glaube, es ist eine deutsche Firma, die das macht. Ich bin mir nicht ganz sicher. Ich glaube, ja.

0: wir sind zumindest die deutsche Konstante beim ESC, so kann man das auf jeden Fall bezeichnen. Sind ja auch nicht jedes Jahr dabei, müssen uns da auch immer wieder aufs Neue beweisen. Düsseldorf war mein erster und war halt auch wahnsinnig groß. War, glaube ich, einer der größten ESCs, die es jemals gab. Wenn die Idee entsteht, die entsteht natürlich hier. Und wenn das mal soweit klar ist, dann ist der nächste Schritt eigentlich, kann man sich ähnlich vorstellen wie bei einem Architekten. Wenn man weiß, wie soll die Bude aussehen, dann wird die erstmal technisch geplant.
1: Die Idee von Florian Wieder war, die Bühne zu verlängern, komplett in den Raum. Die haben also sehr viel so mit LED-Strips gearbeitet, um auch diesen Herzschlag, der ja dieses ikonische Element da war, quasi in den Raum hineinzuziehen.
0: Dass wir so Überraschungsmomente hatten wie den Green Room, der ja hinter der LED-Wand war, die dann auffuhr und dann wurde das enthüllt. Also diese Momente, die man dann kreiert. Das ist schon sehr, sehr, sehr, sehr aufwendig, so ein Opening-Szenario oder Opening generell zu konzipieren.
2: Good evening, Europe! And welcome to the grand final of the 56th Eurovision Song Contest live from Düsseldorf.
0: Da war schon Stefan irgendwie so extrem die treibende Kraft, auch mit seiner Vision und Idee, was die Opening-Inszenierung betrifft.
3: Das war wie eine riesige Konzerthalle. Und insofern war es ein beeindruckender ESC. Und dann mit diesem fantastischen Intro, dieser Rockabilly-Rock'n'Roll-Version von Satellite.

0: Lena dann das zweite Mal angetreten ist, fand ich die Eröffnungsshow fast besser als ihr tatsächlicher Auftritt. Zusammen mit Stefan Raab, Anke Engelke, Judith Rakers und den Heavy Tones.
1: Das war das mit den ganz vielen tanzenden Lenas.
0: Ja, ja. Das war episch.
1: Das war echt magisch.
0: Das war, da ist Deutschland gepiekt einmal kurz.
2: Letztendlich geht es ja darum, Momente zu kreieren. Und es wäre schlimm, wenn man sagt, so sieht der ESC aus, weil dann würde jeder Moment immer gleich aussehen. Und wenn man es hinkriegt, sowas zu kreieren, was dann wirklich hängen bleibt in den Köpfen der Leute, dann hat man eigentlich alles richtig gemacht.

0: Es lief ja damals wahnsinnig gut für Stefan Raab. Mit wahnsinnig viel guten Produktionen. Und dann hat er sich gedacht, so, das Ding hole ich jetzt noch mal. Hat er nicht geschafft. Der Song war aber auch nicht so gut.
1: Ganz neu in diesem Business. Sie wusste gar nicht. Sie hat gedacht, okay, wenn Stefan Raab das sagt, ich soll noch mal singen, dann mache ich das. Ich fand den Song damals gut. Dieses Taken by the Stranger, weiß ich noch, wie das alles so bewegt hat. Das fand ich auch cool. Ich wusste aber auch, das kann nichts werden. Also das wird man nicht zweimal hier gewinnen.

0: Der Stefan, der hatte echt so einen Moment in der Song Contest Bubble, da hat er einfach das Rezept gekannt. Und da sieht man aber auch wieder, der Song Contest entwickelt sich halt ständig weiter und die Rezepte, die damals gegolten haben, gelten jetzt einfach auch nicht mehr. We enjoy it as long as it lasts.
1: 12 Punkte für Deutschland.
2: Der ESC ist wieder Chefsache.
3: Ich muss sagen, dass ich diese Platzhirschigkeit, mit der der Raab da aufgetreten ist, mit dem so Chefsache Deutschland und so dieser ganze Titel und so, das hat für mich irgendwie schon so einen Habitus gehabt.
4: Die Chefsache einmal über den ESC drüber zu schreiben, das hätte jetzt nicht sein müssen.
3: Ja, das war irgendwie komisch und das hat auch Abba und Tüner nicht gut gestanden, glaube ich.
1: Und jetzt Germany. Das Geschwisterduo Abba und Tüner aus Österreich für Deutschland.
5: Wenn man nicht gewinnen will, wollen wir nicht hinfahren, richtig?
6: Stimmt.
7: So ist es.
5: Oder überrolle ich euch gerade mit meiner Meinung?

0: An dem Abend bin ich zu ihm hingegangen und habe gesagt, Stefan, Mensch, du hast ja ganz oben am ESC angefangen, jetzt hörst du halt mal ganz unten auf. Fand er nicht so witzig.
1: Es ist eine gute Tradition, dass der deutsche Kommentator das Ergebnis ein bisschen schönredet. Platz 15 ist das drittbeste Ergebnis seit 2012.
2: Stefan Raab hat Ralf Siegel ja früher immer dafür kritisiert, dass er jetzt da nicht mehr so zeitgeistig ist und den Sweet Spot gefunden hat. Ich weiß nicht, ob er da jetzt vielleicht so langsam auch in diese Fußstapfen getreten ist über die Jahre.
3: Ich glaube, dass sehr viele Leute in Deutschland so eine Hoffnung für uns hatten. Deutschland hatte lange nicht mehr so einen modernen Song.
4: Am Ende, du musst einfach funktionierende Songs haben. Gerade heutzutage, weil die Songs kommen vorher raus. Die müssen am besten sich schon verteilen in der ganzen Welt über TikTok und Instagram und Co. Und das schaffst du nur mit einem Song, der ins Ohr geht, der irgendwie bleibt, wo ein auffälliger Künstler ist.
5: Hi, ich bin Tommy Cash und ich trete für Estland an mit Espresso Macchiato. Ob ich ein Instrument spielen kann? Klar, das digitale Klavier.

0: gerade so einen Espresso-Song. Da sieht man einfach, wie viel das vorher macht, wie viel Potenzial dazu kommt, wie viel Fuse.
1: Was die Leute sehen wollen, ist dann eben im Vorfeld schon eine Persönlichkeit, mit der sie sich identifizieren können, die Einblicke gibt in das Hintergrundgeschehen oder wie das eben die Schweden von Kai gemacht haben. Eine unglaublich tolle Choreografie, die sich für TikTok wunderbar eignet.

0: man ist jetzt nicht mehr nur seine Musik, sondern man ist auch ein Künstler, der seine Persönlichkeit verkauft oder anbietet auf Social Media. Und von dem her ist es natürlich auch für Eurovision ganz entscheidend.
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0: im Endeffekt hat sich, glaube ich, gezeigt, dass es auf eine Art schon erfolgreich war. Also klar, wir haben den 15. Platz gemacht, aber Balla hat gechartet in Deutschland, in Litauen, in Polen, in ganz vielen anderen Ländern.
1: Und die waren ja auch nach dem Song Contest in den Billboard Charts. Wie auch immer man abschneidet beim Song Contest, die Plattform ist immens. Und die Nummer ist ein Hit.
2: Ja, was braucht man, um den ESC zu gewinnen? Das ist jetzt natürlich
3: wenn
2: eine gute
3: wüsste,
2: Frage.
3: Ne?
2: Ja, wenn es jetzt da diese Zauberformel gibt, dann wären wir reich, ja, wahrscheinlich, ja, wenn wir das hätten.

0: trotz allem Shishi, der stattfinden kann und aller bunten Bühnenshow, die stattfinden kann, muss irgendwo was drin sein, ein wahrhaftiger Kern. Das glaube ich schon.
1: Das war Johnny Logan. Der kam auch ganz alleine. Du brauchst nicht viel. Du brauchst eine Stimme und ein gutes Lied und Authentizität.

0: Ich glaube, es gibt so etwas wie den Fluch der ESC-Gewinner. Es ist sehr schwer, aus dieser Schublade auszubrechen. Und dennoch, für mich bedeutet der ESC drei wundervolle Momente. Oft wird mein dritter Sieg unterschlagen. Also, gerne meinen vollen Titel, bitte.
1: Der schöne Johnny Logan, den meine Oma ganz besonders hübsch fand und Rührung vom Fernseher auch noch mal saß und gesagt hat, der schöne, er ist immer noch genauso schön wie 1980, wo er das erste Mal gewonnen hat.

0: Aus meiner Sicht war ich sehr unbedarft, als ich 1980 zum ersten Mal aufgetreten bin. Ich hatte schon immer Lampenfieber. Während der Show stand ich wie das Kaninchen vor der Schlange. Als ich den Song performte, starrte ich einen Mann im Publikum an und stellte ihn mir ohne Kleidung vor. Das half dabei, mich zu fokussieren.
1: Ein großer Song und ein großer, bildschöner Performer, wo die Frauen praktisch auf die Knie gegangen sind und sagten, wow, den wählen wir. Ja? Wir kamen immerhin mit Katja. Da habe ich Klavier gespielt mit den Puppen damals. Und wir wurden halt Zweiter.
0: Das Erste, was ich dachte, als mir klar wurde, dass ich gewonnen hatte, mir tat es schrecklich leid, dass Katja nur Zweite wurde. Deshalb bin ich sofort zu ihr und habe sie umarmt. Ich glaube, davon gibt es sogar Aufnahmen.

0: Der Gag kommt aber erst ein paar Jahre später. 1987 treten wir wieder an. Aus Irland kommt wieder Johnny Logan.
1: You know, Ralph ist der liebste Mensch, wirklich. Aber beim ESC wollte ich nie in seiner Nähe sein.
0: Wir treffen uns Samstagnachmittag und ich sage, Johnny, I don't believe it. It's you again and it's me again.
1: He's insane. Er ist besessen vom Grand Prix. Wie er ihn gewinnen kann, welche Lieder er dafür komponieren muss.
0: Wir kamen mit Lass die Sonne in

Johnny Logan sieht wie immer fantastisch aus und singt besser denn je. Er vertritt Irland mit seiner Ballade Hold Me Now. 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

0: Me now. Also das war irgendwie so eine ergreifende Hymne.
1: Und wir wurden wieder Zweiter. Ja. Also ich hätte schon ein paar Mal noch gewinnen können.

0: Nein. Nach meinem dritten Sieg 1992, als ich Why Me komponiert habe, kam Ralf zu mir und hat gesagt, wenn ich dich noch einmal beim ESC sehe, bringe ich dich um. Das irische Fernsehen hatte mich gefragt, ob ich das Lied im Duett mit Linda Martin singen würde. Und ich sagte, nein, es ist ihr Lied. Ich habe es für sie geschrieben. Sie soll es alleine singen. Es waren drei wundervolle Momente, aber mein Leben hält so viel mehr bereit. What's Another Year ist mehr als 45 Jahre alt. Die Leute wollen den Song immer noch hören. Das Erste allerdings, woran man denken sollte, wenn man zum Wettbewerb fährt, ist nicht der mögliche Ruhm, sondern dass man die Ehre hat, sein Land zu vertreten. Alles andere ist zweitrangig.
1: Wir erinnern uns an ABBA als eine unglaublich erfolgreiche Band. Und tatsächlich waren ABBA unmittelbar nach dem Song Contest nicht so super erfolgreich. Und Gleiches haben wir ja auch mit Céline Dion. Da wird ja im Nachhinein immer gesagt, ah, Céline Dion hat ihre Karriere beim Song Contest begonnen. Das stimmt einfach nicht. International durchgestartet ist sie nicht wegen Ne Partez Pas Sans Moi. Oh.

Das beste Beispiel ist Domenico Modugno. Volare ist beim Song Contest nur Dritter geworden. Aber es ist der erste Song, der einen Grammy gewonnen hat. Hey.

0: dritte Platz beim Song Contest war sicherlich nicht ausschlaggebend dafür.
1: Felice di stare qua giù con te.
2: Ich glaube, das ist eigentlich der Traum von jedem Künstler, einmal auf dieser Weltbühne zu stehen, sich der Welt zu präsentieren. Und auch wenn man nicht gewonnen hat, dann kann man eine ganz große Karriere starten.

0: 1960/61 wurde ich langsam außerhalb Griechenlands bekannt, als ich meinen ersten deutschen Hit hatte.
1: Weiße Rosen außer dir.
2: Sie hatte mit ihren Weißen Rosen aus Athen gerade so angefangen mit der internationalen Karriere.
3: Good evening, ladies and gentlemen. Welcome to our show.
4: Nana begann ihre Weltkarriere, indem sie sehr natürlich auftrat. Mit dieser Brille, die ihre Augen schwarz umrahmte und perfekt zu den schwarzen Haaren passte. Es ging gar nicht darum, einen Modetrend zu kreieren. Sie brauchte die Brille ja nun mal einfach. Schon bald gab es viele falsche Nana Mouskouris, die sich dieselbe Frisur zulegten.

0: Es wurde zu einem Trend.
1: Wenn man die Bühne betritt, blendet man die restliche Welt aus. Es geht nur um dich und das Publikum. Wichtig ist, dass man so natürlich wie möglich ist.
2: Mit Freude begrüßen wir die charmante griechische Sängerin Nana Mouskouri.
3: Es gibt ja keine Regel, die vorschreibt, wer antreten darf. Also dass es nur Menschen einer bestimmten Nation sein dürften. Man muss jetzt einfach sagen, Luxemburg hat nicht so viele EinwohnerInnen.

0: Ich habe nicht gewonnen. Und bis heute gebe ich mir selbst die Schuld für diese Niederlage. Weil ich nicht wahrhaftig gewesen bin. Französisch ist ziemlich schwer. Die Aussprache muss perfekt sitzen.
1: Es war schon so, dass auch sehr, sehr lange Zeit die meisten Siegertitel auf Französisch waren. Und natürlich, man durfte ja auch eine ganze Zeit lang nur in den Landessprachen singen. Und da hatten dann die Länder wie Luxemburg gewisse Vorteile einfach.
2: When I speak about myself.
0: Rückblickend war ich ein ziemlich dummes Mädchen. Ich war nicht authentisch.

0: Aber ich bereue diesen Auftritt nicht. Durch den Fehler habe ich Wichtiges gelernt. Und dafür bin ich dankbar. Die Persönlichkeit macht den Unterschied. Wer echt bleibt, kann ein Gewinner sein. Und wer in seiner Muttersprache singt, ist besonders authentisch.
1: Die Emotion, die ein Künstler mit einem guten Lied rüberbringt, ist das Wichtigste überhaupt. Und die Muttersprache gibt dir die Möglichkeiten.

Ich fand als Kind das Faszinierende, da treten alle europäischen Nationen an in ihrer Sprache. Wann hatte ich im Ruhrpott schon mal die Chance, Finnisch zu hören? Oder Serbo-Kroatisch, das schon eher. Oder Schwedisch oder Dänisch. Und da sangen die Leute halt fröhlich, frech weg von der Leber. Also die Idee zu sagen, wir bringen europäische Stars auf eine Bühne und die singen in einem Gesangswettbewerb Chansons. Das finde ich erstmal eine ziemlich schwule Idee.

genieße es schon auch ab und zu noch Conchita zu sein. Aber jetzt hat es wieder ein bisschen was Besonderes. Es ist mehr, als es früher war. Früher war es echt so abarbeiten. Und jetzt, wenn ich mich halt schminke und mir die Haare und so, es ist wieder...

0: Ich habe ja 2012 bei diesem Vorentscheid mitgemacht. Das hatte dann nicht geklappt und dann hat mein damaliges Management dem österreichischen Broadcaster gesagt, Leute, Conchita Wurst ist eure einzige Wahl. Wir haben ein Konzept, let's just go.
1: Ich fand das fantastisch, dass Österreich so einen Mut bewiesen hat. Einfach so jemanden, der wirklich überall aneckt und sicherlich überall Kritik hervorrufen könnte, zu nominieren.
2: Ich glaube, man macht sich lächerlich mit einer Frau mit Bart, wenn man die als Repräsentanten für ein Land in ein anderes Land schickt.
3: Ich glaube, man kann gar nicht genug einschätzen, wie mutig Conchitas Auftritt war. Schon ein Wunder, dass sie überhaupt für Österreich zur damaligen Zeit antreten durfte.
0: Ich weiß noch, ich sitze in der U-Bahn und ich höre diesen ersten Akkord von Rise Like a Phoenix. Und dann war das quasi eine James-Bond-Nummer. Und ich dachte mir, das ist die Chance meines Lebens.
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5: Ich war da vor Ort in dem Pressezentrum und das wissen viele nicht. In diesem Pressezentrum gibt es auch so interne Wetten. Also man wettet so, wo könnte wer irgendwie landen. Und Rise Like a Phoenix, der Song, weiß ich, war voll unter dem Radar. Also es hatte keiner so richtig auf dem Schirm. Und dann hat sie die allererste Probe gehabt. Und ich weiß noch, wir saßen da und dachten, boah, ist das fucking gut inszeniert, dieses Ding.
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5: Und da hast du wirklich gemerkt, dass dieser Song in den Wetten intern immer höher ging, mit jeder Probe. Und wir haben so langsam und mehr gespürt, ey krass, die könnte das Ding gewinnen. Das hatte niemand auf dem Schirm.

Sie wusste, dass sie dort nicht Letzte werden durfte, glaube ich. Das war Conchita klar. Bei so einem Bekenntnis kann ich nur gewinnen. Wenn ich da verliere, dann hätten wir alle queeren Menschen mit verloren.

0: dachte mir, ja, das wird schon passen. Aber Europa ist sicher nicht so weit, eine Drag Queen mit Bart irgendwie da gewinnen zu lassen.
1: Thank you so much.
0: Ja. Und dann habe ich gewonnen. Ich weiß nicht, ob wir eine Aufnahme davon haben.
2: Es ist kein Geheimnis mehr. Österreich ist so weit in Führung, kein anderes Land kann es mehr einholen. Wir haben also einen Sieger.
0: Und dann kommt dieser Goldregen und mein erster Gedanke war, das kann nicht euer Ernst sein. Wie peinlich ist das, dass euch das jetzt passiert und dann gewinne ich nicht und was dauert denn jetzt? Während das in meinem Kopf passiert, merke ich, dass ich so geschüttelt werde. Von meinen Freunden und Freundinnen, die vollkommen ausrasten. Und ich dachte mir, nein. Nein, also ich konnte es nicht glauben. Ja.
3: Ich habe mich einfach für sie gefreut, aber weil sie so ein tolles Zeichen für Freiheit und für Toleranz setzt und als sie dann noch den Pokal gehoben hat, We are unstoppable, hatte ich natürlich Gänsehaut, weil man muss überlegen, dass das auch dann in Ländern gesendet wird, wo LGBTQ-Menschen immer noch diskriminiert und drangsaliert werden. Also war das ein tolles und wichtiges Zeichen.
4: Ich glaube, in Bosnien war das, als es dann im Sommer schwere Überflutungen gab und dann ein Patriarch sagte, das liegt daran, dass Conchita den Song Contest gewonnen hat. Das ist eine Strafe Gottes.